0: Glück auf in Sachsen-Anhalt. Premiere für den Landesbergmannstag.
1: Am 11. und 12. Juli 2026 lud die Rosenstadt Sangerhausen GmbH gemeinsam mit dem Landesverband der Bergmanns-, Hütten- und Knappenvereine zum ersten Landesbergmannstag Sachsen-Anhalt auf den Röhrichschacht Wettelrode ein. Während am Samstag von 10 bis 16 Uhr die bergmännische Souvenir- und Informationsmeile Besucher anlockte, stand am Sonntag traditionsgemäß die Festveranstaltung auf dem Programm. Eröffnet wurde diese durch den Aufmarsch der Vereine, welche die bergmännische Tradition fortführen oder eng mit ihr verbunden sind. Dabei kamen die Vereine aber nicht nur aus der Region Mansfeld-Südharz. Auch weitere Anfahrtswege hatten sie für eine Teilnahme in Kauf genommen. Trotz der frühen Stunde beobachteten einige Schaulustige den kleinen Umzug, der die Vereine und natürlich auch die Gäste am Ende ins Festzelt auf dem Gelände des Schaubergwerks führte.

Musikalisch begleitet durch das Kyffhäuser Landorchester sangen dann zum festlichen Start nahezu alle Anwesenden mehrere Strophen des Steigerliedes, das gern als heimliche Hymne des Mansfelder Landes bezeichnet wird, ursprünglich aber aus dem sächsischen Erzgebirge stammt. Der Marsch steht übrigens seit 2020 im Inventar des immateriellen Kulturerbes von Nordrhein-Westfalen. Seit 2023 auch im bundesweiten Verzeichnis des immateriellen Kulturerbes.

0: Einen Teil der Begrüßung übernahm der Oberbürgermeister der Stadt Sangerhausen, Thorsten Schweiger, der mit emotionalen Worten die Bedeutung des Veranstaltungsortes hervorhob.
1: Es ist mir eine sehr große Freude, Sie hier alle begrüßen zu können, und nicht nur eine Freude, sondern auch eine Ehre. Denn der Röhrichschacht Wettelrode ist natürlich ein besonderer Ort für uns. Dieser Ort ist weit mehr als nur ein technisches Denkmal, was er ja offiziell ist, oder ein historischer Schauplatz. Er ist, glaube ich, ein lebendiger Erinnerungsort für alle, die den Bergbau lieben. Er ist Stück unserer Identität und er ist auch für ganz viele Menschen hier einfach ein Stück Heimat.
0: Es ist mittlerweile schon eine Tradition, dass die am Bergmannstag teilnehmenden Vereine eine Erinnerungsfahnenschleife an ihre Banner gehängt bekommen. Diese Aufgabe übernahmen neben dem Stadtoberhaupt auch die Rosenprinzessin Maike die Erste und die anwesende Stasfurter Salzfee Julia die Erste. Thomas Wäsche, Leiter des Erlebniszentrum Bergbau Röhrigschacht, machte deutlich, welche enorme Herausforderung der Alltag für das kleine Team vor Ort ist.
2: Ja, unser Team ist wirklich winzig. Stefan Ackermann, Lukas Eckert, Marco Thorhauer, Thomas Messerschmidt, Karin Toben und Christine Bergmann versuchen alles, um den Gästen den Aufenthalt in Museum, Schaubergwerk und Gaststätte so angenehm wie möglich zu machen. Dass uns das hier zumeist gelingt, zeigen die Bewertungen bei Google Maps. 4,8 und 5 Sterne sind weit mehr als zufriedenstellend. Sie zeigen, dass wir den Nerv der Besucher treffen. Neben dem Erlebnis, wo Seilfahrt und Bahnfahrt ganz vorn genannt sind, werden Freundlichkeit, Witz und Fachkompetenz hervorgehoben.
0: Durch die Aufwertung als ersten Landesbergmannstag waren nicht nur Gäste erschienen, die auch sonst regelmäßig an der Festveranstaltung teilnehmen. Man konnte auch weitere hochrangige Persönlichkeiten in Wettelrode begrüßen. So war die im Ministerium für Wirtschaft, Tourismus, Landwirtschaft und Forsten für Bergbau verantwortliche Staatssekretärin Stefanie Pötsch aus Magdeburg gekommen. Im Bild rechts neben der Rosenprinzessin. In Begleitung des Geschäftsführers des Bundesverbandes der Bergmann-, Knappen- und Hüttenvereine nahm der Vorsitzende Bernd Stahl teil, der auch ein Grußwort hielt. Davor hatte schon Lukas Eggert, der Vorsitzende des Landesverbandes der Bergmann-, Knappen- und Hüttenvereine, gesprochen. Am Ende seiner Worte erhielt einer der Mitarbeiter des Erlebniszentrums, Stefan Ackermann, einen Dank in Form der Ehrennadel des Verbandes in Bronze. Wichtiger Höhepunkt war aber ohne Zweifel die Übergabe der, sagen wir, Ernennungsurkunde, mit der das Erlebniszentrum Bergbau für das jährliche Fest Bergmannstag auf dem Röhrigschacht nun künftig immer den Titel Landesbergmannstag Sachsen-Anhalt benutzen darf.

0: Unser Land, unsere Vereine.
1: Dessau-Roßlau ist eine Stadt mit einer schillernden Geschichte. Von Fürsten wie Johann Georg II., Leopold I. und der Fürstin Luise mit ihren beeindruckenden Residenzen, über Hugo Junkers mit seinem Junkerswerk bis Walter Gropius, dem Bauhausbegründer. Zahlreiche Ehrenamtliche in der Stadt an Elbe und Mulde setzen sich seit jeher ein, um diese Historie zu erhalten und an die Nachwelt weiterzugeben. So auch im circa 300 Jahre alten Ortsteil Dessau-Alten. Ab 1990 sorgte der Altener Heimatforscher Walter Hartmann dafür, dass die Vergangenheit des Ortes in einer umfangreichen Ausstellung festgehalten wird. Nach seinem Ableben entstand im Jahr 2004 der Förder- und Heimatverein Dessau-Alten, der es sich seither zur Aufgabe macht, die Geschichte des Ortes zu erforschen, zu bewahren und bekannt zu machen. Die Jahre vergingen und nicht alles lief wie erhofft. Im Jahr 2022 stand der Verein vor einem Wendepunkt. Entweder löst man sich auf oder man versucht den Neustart. Vereinsmitglied Bernhard, genannt Benno Krause, entschied sich für die zweite Option.
2: Weil es mir Spaß macht. Ich habe zuerst bei euch Leiter vom Natur- und Lehrpfad und bei euch Umstrukturierung bei uns im Verein. Bevor er ganz zumacht, habe ich gesagt, okay, ich werde es machen. Und es macht einfach Spaß. Muss ich so sagen. Ist natürlich stressig, aber es ist gesunder Stress.
1: Seit 2022 ist der 65-jährige Vorstandsvorsitzender beim Heimatverein und kann seitdem auf eine positive Entwicklung blicken. Waren es Anfang 2022 noch 55 Mitglieder, kann man sich jetzt schon über 74 ehrenamtlich engagierte Helfer freuen. Natürlich bringt die Position des Vorsitzenden auch eine große Verantwortung mit sich. Für den Ruheständler ist der Verein mittlerweile zum Mittelpunkt seines Lebens geworden.
2: Weil ich fast täglich im Verein bin und alles versuche, den Verein nach vorne zu bringen. Ich habe neue Mitglieder geholt, das ist A und O. Und dann ist man auf der Suche immer nach Sponsoren. Also für mich eine große Bedeutung, weil ich da viel Zeit verbringen kann.
1: Der Heimatverein kümmert sich zurzeit um eine Vielzahl an Projekten. Das Herzstück ist dabei das Heimatmuseum, welches Besuchern einen umfangreichen Einblick in die Geschichte des Dessauer Stadtteils Alten bietet. Aber auch mit dem Naturlehrpfad lockt der Verein zahlreiche Interessierte. Mit Informationen über Geologie, Pflanzen, Tiere und ihre Lebensräume kann hier, abseits vom Stadtlärm, Entspannung und Erholung gefunden werden. Blickt man dann noch in den Veranstaltungskalender des Fördervereins, weiß man, dass die Ehrenamtler so einiges zu tun haben. Organisierte Wanderungen, die Teilnahme am Museumstag, zahlreiche Feste im ganzen Ortsgebiet und vieles mehr steht auf der Agenda. Ausruhen auf dem, was man bisher erreicht hat, kommt für Benno Krause nicht in Frage. Sein Blick geht in die Zukunft und auf das Wachstum des Vereins.
2: A, durch neue Mitglieder und B, wollen wir uns anders aufstellen, damit wir auch ein bisschen mehr Werbung machen. Und wir kriegen Unterstützung vom Jobcenter ab 1. November.

0: wo wir dann sagen können, okay, das kann ich das Museum wieder durchgehend öffnen, was momentan gar nicht möglich ist. Denn alles kann man nicht alleine schaffen.
1: Wer mehr über die Arbeit des Förder- und Heimatvereins Dessau-Alten erfahren möchte, kann sich unter www.dessau-alten.de informieren.
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0: Am Freitagvormittag wird es teils sonnig mit Temperaturen um 19 Grad. Zum Mittag hin bleibt es sonnig mit einem leichten Wind aus Nordwesten. Am Abend wird es überwiegend wolkig mit Temperaturen um 20 Grad. Die Nacht ist wechselnd bewölkt und es weht ein leichter Wind aus Südwesten. Der Samstag ist teils sonnig mit Wolken bei Temperaturen um 26 Grad.
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0: Neue Straßenwärter im Einsatz. Feierliche Azubi-Zeugnisvergabe.
2: Letzte Woche sind in Schönebeck 42 Straßenwärter nach erfolgreichem Abschluss ihrer Ausbildung feierlich freigesprochen worden. Bei der Veranstaltung erhielten die Absolventen ihre Abschlusszeugnisse und wurden dadurch offiziell in das Berufsleben verabschiedet. Dazu kamen Vertreter aus Politik, Verwaltung und dem Straßenbetriebsdienst zusammen. Diese sprachen in mehreren Redebeiträgen über die Bedeutung des Berufs für die Verkehrssicherheit und die Infrastruktur in Sachsen-Anhalt. Sie würdigten die Leistung der Absolventen und betonten, dass gut ausgebildete Straßenwärter einen wichtigen Beitrag zum sicheren und funktionierenden Straßennetz leisten.
3: Die Straßen in Sachsen-Anhalt sind ja unsere Infrastruktur, die dafür sorgt, dass die Menschen im Land verbunden werden. Das haben wir heute, glaube ich, auch eindrucksvoll gehört. Und die Straßenwärter und Straßenwärterinnen, die sorgen dafür, dass unsere Straßen bei Wind und Wetter im Winter, im Sommer immer sicher bleiben und dass sie für alle befahrbar sind.
2: Im Mittelpunkt der Veranstaltung stand anschließend die feierliche Übergabe der Abschlusszeugnisse. Gemeinsam mit den Urkunden erhielten die frisch ausgebildeten Fachkräfte auch kleine Präsente. Dazu gehörten unter anderem eine Warnweste, die symbolisch für ihren zukünftigen Arbeitsalltag steht. Die Ausbildung zum Straßenwärter dauert insgesamt 3 Jahre und erfolgt im dualen System. Praktische Erfahrungen sammeln die Auszubildenden unter anderem in Straßenmeistereien, Bauhöfen und Straßenbauämtern. Der theoretische Unterricht findet in der berufsbildenden Schule in Schönebeck statt und wird durch überbetriebliche Lehrgänge ergänzt. Während ihrer Ausbildung erwerben die angehenden Fachkräfte umfangreiche Kenntnisse im Straßen- und Tiefbau sowie im Umgang mit Vermessungsgeräten, Maschinen und verschiedenen Baustoffen. Zu ihren späteren Aufgaben gehören die Kontrolle und Instandhaltung von Straßen, Brücken und Parkplätzen, das Beseitigen von Gefahrenstellen wie Schlaglöchern und beschädigten Fahrbahnrändern, die Reinigung von Fahrbahnen und Verkehrszeichen sowie die Pflege von Grünflächen. Auch die Absicherung von Bau- und Unfallstellen sowie der Winterdienst mit Räumen und Streueinsätzen gehören zum Berufsalltag. In diesem Jahr waren es 4 Absolventen, die die Ausbildung mit der Bestnote sehr gut abschließen konnten. Damit zählen sie zu den leistungsstärksten Nachwuchskräften ihres Jahrgangs. Insgesamt durften sich jedoch alle 42 Absolventen über einen erfolgreichen Abschluss freuen. Stellvertretend für den gesamten Jahrgang sprach anschließend der beste Absolvent einige Dankesworte. Er bedankte sich bei der

0: den Ausbildern, den Lehrkräften sowie allen Beteiligten, die die angehenden Straßenwärter während der vergangenen 3 Jahre begleitet und unterstützt hatten.
1: Ich habe da so viel gelernt, da gab es eigentlich keine schlechten Situationen. Klar sagt man irgendwann mal, war das jetzt das Richtige oder auch jetzt mit der Ausbildung. Aber ich bin damit voll zufrieden mit der Ausbildung und im Nachhinein würde ich auch immer wieder gleich jedem die Ausbildung empfehlen. Sie ist sehr vielseitig und man kann so viel lernen, auch was man später im Berufsleben anwenden kann, würde ich immer wieder die Ausbildung empfehlen und machen.
2: Traditionelles Schützenfest. Ein Blick hinter die Kulissen des Vereinslebens.
3: Die Schützengilde Dessau lud erneut zu ihrem traditionellen Schützenfest ein. Das Fest bot nun bereits zum 18. Mal die Gelegenheit, einen Blick hinter die Kulissen des Vereinslebens zu werfen. Am 11. Juli waren auf dem Vereinsgelände im Tiergarten alle Interessierten herzlich eingeladen, vorbeizuschauen und die Welt des Schützensports kennenzulernen.
4: Es ist schön, dass man die befreundeten Vereine immer wieder sieht. Man kennt sich im Laufe der Jahre, man fährt ja auch gegenseitig zu den Wettkämpfen, lädt sich ein, lässt sich einladen und das ist die Tradition.
3: Von 11 bis 17 Uhr erwartete die Besucher bei freiem Eintritt ein abwechslungsreiches Programm. Für die musikalische Unterhaltung sorgten ein DJ, ein Spielmannszug der Stadt Wolfen sowie die Oranienbaumer Jagdhornbläser. Um 14 Uhr begann der offizielle Festakt mit dem Schützenappell, einem Auftritt des Hochfürstlichen Jägerkorps Anhalt-Dessau und der feierlichen Königsproklamation. Dabei übergab das amtierende Schützenpaar seine Titel an die Nachfolger. Dieter Haseloff und Anja Koch freuten sich sehr über die Auszeichnung.
4: Wir sind ja mit die Organisatoren, ne? Und wir sind seit früh um 8 auf dem Weg hier und bereiten alles vor, müssen morgen alles wieder aufräumen. Aber den Titel, den hat man schon gut.
3: Außerdem wurde das neue Stadtschützenkönigspaar proklamiert. Lothar Ackermann und Nicole Heim nahmen ihre Auszeichnungen entgegen.
5: Ich bin sehr erfreut, ich bin sehr aufgeregt, dass wieder ein schönes neues Jahr vor mir steht, wo ich viel reisen kann, viel erleben kann. Und bin aber auch ein ganz kleines bisschen betrübt.
3: Mit dem Schützenfest erinnerte die Schützengilde Dessau auch an ihre Wiedervereinigung vor 36 Jahren. Für die Besucher gab es zahlreiche Mitmachangebote. An verschiedenen Stationen konnten sie sich unter anderem mit der Luftpistole ausprobieren, beim Vogelschießen auf einen Holzvogel zielen oder an einer Biathlonanlage ihre Treffsicherheit testen. Heute steht für viele Mitglieder der sportliche Aspekt im Vordergrund. Die Wege zum Schießsport waren jedoch ganz unterschiedlich.
5: Meine ganze Familie ist quasi im Schützenverein, beziehungsweise die Großeltern und Urgroßeltern waren auch Jäger. Das liegt mir quasi einfach im Blut. Und mein Vater hat mich so ein bisschen hergebracht, denn meine Mutter und mein Vater waren schon immer auch sehr mit der Schützengilde verbunden. Und ich bin hier quasi geboren.
4: Ich habe in der Ausbildung angefangen mit Kegeln und mein erster Mann meinte, wir müssten jetzt unbedingt ein gemeinsames Hobby haben und hat die Schützenvereine in der Umgebung abgeklappert. Und dann sind wir in Ragun gelandet beim Schießen und ich habe mich ein bisschen als Naturtalent herausgestellt, aber da waren die Trainingsmöglichkeiten nicht so toll. Also musste ich wechseln und bin in die Schützengilde Dessau gekommen, da konnte ich besser trainieren.
3: Viele nutzten die Gelegenheit, den Schießsport selbst auszuprobieren und sich über den Verein zu informieren. Gerade Einsteigern wird empfohlen, zunächst mit dem Luftdruckschießen anzufangen, bevor später auf größere Kaliber umgestiegen wird. Wer Interesse am Schießen oder am Vereinsleben hat, ist bei der Schützengilde Dessau jederzeit willkommen.
4: Er muss alt genug sein. Luftgewehr darf man erst ab 12 schießen, KK erst ab 16 mit Erlaubnis der Eltern. Und da kann man sich dann hier immer melden. Wir haben Montag, Mittwoch, Freitag Trainingstage. Und der Ansprechpartner wäre dann Ulf Koch, mein Mann.
3: Mit der Veranstaltung zeigte die Schützengilde einmal mehr, wie lebendig das Vereinsleben in Dessau ist. Für viele Besucher war es ein gelungener Einblick in den Schützensport.
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0: Am Freitagvormittag wird es teils sonnig mit Temperaturen um 19 Grad. Zum Mittag hin bleibt es sonnig mit einem leichten Wind aus Nordwesten. Am Abend wird es überwiegend wolkig mit Temperaturen um 20 Grad. Die Nacht ist wechselnd bewölkt und es weht ein leichter Wind aus Südwesten. Der Samstag ist teils sonnig mit Wolken bei Temperaturen um 26 Grad.
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2: Die Tore sind geöffnet. Der Ökogarten wird zur Kinderstadt Andershausen. Es ist wieder soweit. Die Kinderstadt Andershausen findet erneut im Ökogarten statt. Von Dienstag bis Freitag, immer von 10 bis 14 Uhr, erleben die Kinder in ihrer ganz eigenen Stadt auf spielerische Art und Weise, wie sich das Arbeitsleben anfühlt. Vor den Toren von Andershausen begrüßt in diesem Jahr der Oberbürgermeister Frank Koch zusammen mit dem Vorsitzenden des Stadtrats Sebastian Petrusch die gespannten Kinder. Sie freuen sich bereits sehr, durch die Tore zu schreiten und ihre Quäle nicht nur auszugeben, sondern auch zu verdienen. Dann ist es endlich soweit und die Kinderstadt wird eröffnet.
3: Andershausen ist eröffnet!
4: Also, als Allerwichtigste, Sie kriegen ja am Anfang schon so ein kleines Begrüßungsgeld und haben erstmal was. Und dann können Sie sich überlegen, okay, was kaufe ich mir Schönes? Gehe ich mir eine Waffel kaufen oder gehe ich gleich in Tante Emma Laden und kaufe das Spielzeug zurück, was meine Mutti netterweise gespendet hat? Nee, und dann müssen Sie sich erstmal einen Überblick verschaffen, wie das Ganze hier überhaupt funktioniert. Das ist zum einen eine Anlaufstelle bei der Bank. Da können Sie nachfragen, was Sie bei welchem Job wo verdienen können. Und dann haben wir auch hier vorne noch eine Information, wo auch nochmal sich Angebote eingeholt werden können. Wo gesagt wird, wo ist gerade ein Job frei, wo nicht. Ja.
2: Zu Gast in einer anderen Stadt verschafft sich der Oberbürgermeister einen Eindruck davon, was die Kinder in ihrer Stadt erleben können. Gemeinsam gehen er und der Vorsitzende des Stadtrates von Station zu Station und erfahren, welche Angebote es dort gibt. Sehr präsent sind die fliegenden Drachen, die auch der Oberbürgermeister einmal zum Fliegen bringt.
5: Das ist erstmal also viele glückliche Kinderaugen, in die ich gucken kann. Das Angebot ist ja jetzt mittlerweile zum 21. Mal immer ausverkauft sozusagen oder ausgebucht. Und dieses Jahr über 50 Stände, an denen die Kinder sozusagen das tatsächliche Leben ausprobieren können, dass sie lernen können, dass man, bevor man was ausgeben kann, muss man erstmal etwas verdienen. Und ich bin dem Team unseres Jugendbüros, des Dachvereins, alle die Helfer, die hier dabei sind, sehr dankbar, dass sie dieses Angebot nun schon über 21 Jahre für unsere Quedlinburger Kinder und auch für Kinder aus den Nachbargemeinden anbieten.
6: Ja, also es ist wirklich wunderbar, dass ich heute diese Kinderstadt Andershausen heute mit eröffnen konnte und durfte. Und es ist für mich an der Stelle besonders, dass die Kinder quasi die Stadt für sich übernehmen, sehen, dass eine Stadt nur funktioniert, wenn Leute Verantwortung übernehmen, wenn man sich einbringt. Und von daher auch mein ganz großer Dank denen, die speziell dieses Projekt unterstützt haben, aktuell unterstützen, alle, die das begleiten, weil es einfach ein wichtiger Punkt ist, dieses Lernen und Erlernen möglich zu machen.
2: Hier ist für alle etwas dabei, sei es, um die Quedel auszugeben oder sie zu verdienen. Mit 50 Ständen gibt es in den 4 Tagen genug zu tun, um alles einmal erlebt zu haben.
4: Ja, na klar, da geben wir uns auch mal Mühe. Also wir haben 50 verschiedene Angebote hier, sowohl 50 verschiedene Jobs, als auch 50 verschiedene Möglichkeiten, das Geld irgendwie auszugeben und was zu machen. Und das ist schon ganz beachtlich, denke ich auch.
7: Wir machen hier Bauchtanz, also das heißt, die Kinder können hier mit mir tanzen, aber sie können auch mit mir basteln. Wir basteln Armreifen, beziehungsweise können sie hier Bilder ausmalen und Rabattkarten in der Kinderstadt verteilen.
8: Wir machen mit den Kindern gesunde Smoothies. Wir haben 2 verschiedene Smoothies, einmal mit Birne, Traube und Spinat, den grünen Smoothie und einmal mit Apfel, Banane und Zitrone. Die Kinder schneiden hier eben das Obst, das wird püriert und dann Dann gehen die Kinder los und verkaufen die Smoothies an die anderen Kinder. Es kommt auch sehr gut an.
9: Im Tante-Emma-Laden können die Kinder, die einfach erleben, wie es ist, so einen Laden zu leiten. Sie räumen die Regale ein, sie machen die Preise, sie verkaufen alles. Und die Kinder, die hierher kommen, können ihre verdienten Quedel dann ausgeben, um etwas zu kaufen, was sie sogar mit nach Hause nehmen. Sachen, die von Spenden kommen und von anderen Eltern, die die Sachen ihrer Kinder dann abgegeben haben. Damit wird alles dann weitergeleitet und das ist ein guter Kreislauf.
10: Also hier können die Leute studieren, sofern sie lesen können. Und dann haben wir hier drei Experimente, die müssen sie verstehen und auch selber dann wieder grob erklären können. Und damit können sie Berufe ausüben, die mehr Quedel bezahlen. Sie können auch zum Beispiel hier direkt wieder bei der Uni arbeiten und dann den anderen Studenten die Experimente erklären. Ja.
4: Also ich glaube, wenn wir das von Grund auf nochmal neu aufbauen würden, dann wäre das schon problematisch, wenn man so viele Leute wie hier dabei sind. Das sind fast 100 Leute, die wir hier insgesamt haben. Das kriegt man so nicht hin. Das Ganze ist ein gewachsenes Projekt. Das gibt es seit über 20 Jahren und deshalb ist das ein eingespieltes Team. Das heißt, wir haben das hier bei uns organisiert. Wir als Welterbestadt übernehmen so ein bisschen die Koordination. Wir machen die ganzen Treffen vorher, organisieren das, machen die Absprachen, teilen die Teamer zu. Und die ganzen Projektpartner arbeiten dann quasi für sich das alles nach. Also mit dem Ökogarten, mit dem Dachverein Reichenstraße machen wir das hauptsächlich. Die haben so die größten Aufgaben unter sich aufgeteilt und dann läuft das eigentlich alles sehr, sehr schön.
2: Noch bis Freitag können die Kinder in Andershausen lernen, Geld zu verdienen und dieses dann auch ausgeben. Das Angebot im Ökogarten stellt damit einen der Höhepunkte des Sommerferienkalenders dar. Denn die Kinderstadt bereitet nicht nur dem Team, sondern auch den Kindern eine Menge Spaß.

0: Aura Award 2026, eine Auszeichnung für nachhaltige Unternehmen.
1: Auch in diesem Jahr wird in Sachsen-Anhalt wieder der Aura Award an ein nachhaltiges und klimaschonendes Unternehmen vergeben. Im Zuge dessen traf man sich vergangenen Dienstag im Hauptsitz des Unternehmens Urban Engineering in Magdeburg. Dort überreichte Sachsen-Anhalts Umwelt- und Energieminister Armin Willingmann den Aura Award an Geschäftsführer Sebastian Meinecke. Mit der Auszeichnung würdigt das Ministerium innovative Projekte, die Nachhaltigkeit und wirtschaftlichen Erfolg miteinander verbinden. Genau dafür steht auch die sogenannte Smart Bike Factory von Urban. Das Unternehmen entwickelt und produziert schon seit bereits 8 Jahren hochwertige Fahrräder, deren markante Rahmen mithilfe von 3D-Druck entstehen. Anders als in der klassischen Fahrradindustrie fertigt Urban ausschließlich auf Bestellung. So werden Überproduktion, große Lagerbestände und unnötiger Materialverbrauch vermieden. Der Aura Award zeichnet genau diesen nachhaltigen Produktionsansatz aus, der moderne Fertigungstechnologien mit regionaler Wertschöpfung und einem sparsamen Umgang mit Ressourcen verbindet. Im Anschluss an die Übergabe des Preises wurde noch eine kurze Führung durch die Werkhallen angeboten. Dort wird deutlich, was die Produktion der Fahrräder so besonders macht. Herzstück ist der sogenannte Fairframe, ein Rahmen aus Stahl oder Titan, der im metallischen 3D-Druck entsteht. Dabei wird nur so viel Material eingesetzt, wie für Stabilität und Sicherheit tatsächlich benötigt wird. Gleichzeitig sorgt die eigens entwickelte Softride-Technologie durch gezielte Elastizität des Rahmens für zusätzlichen Fahrkomfort.
2: Wenn man bei uns sich für ein Rad, egal ob Bio oder E-Bike, dann entschieden hat, sind wir in 14 bis 21 Tagen voll entmontiert an der Haustür. Und das halt wirklich hoch individualisiert als Unikat und damit schlagen wir eigentlich den kompletten Markt.
1: Ein Großteil der Entwicklung, Produktionsplanung, Montage und Qualitätssicherung findet direkt in Magdeburg statt. Unterstützt wird Urban dabei von einem Netzwerk aus mehr als 20 Partnerunternehmen in Sachsen-Anhalt. Auch die modulare Bauweise trägt zur Nachhaltigkeit bei. Einzelne Komponenten können unkompliziert ausgetauscht oder repariert werden, wodurch die Fahrräder deutlich länger genutzt werden können. So verbindet das Unternehmen innovative Fertigung, kurze Lieferwege und ressourcenschonendes Produzieren und zeigt, wie die Fahrradproduktion der Zukunft schon heute in Magdeburg aussehen kann.
2: Das Stichwort ist tatsächlich Smart Bike Factory. Ja, im Kern der Sache ist es ja auch der Inhalt gewesen des Awards. Ja, das heißt, wir wollen hier Footprint aufbauen. Wir wollen uns in Bezug auf das Engineering, in Bezug auf die Wertschöpfung erweitern. Ja, wir haben jetzt sehr viele Hausaufgaben erledigt, auch in digitaler Hinsicht. Und wir laden mittlerweile ein. Das heißt, wir wollen natürlich die geopolitischen Anspannungen klären letztendlich, gerade in der Abhängigkeit ja, anderer Kontinente und Länder. So heißt es jetzt, dass wir uns hier aufladen, das heißt, weitere Marken einladen, hier mit Wert zu schöpfen. Und das wäre tatsächlich auch der Blick in die Zukunft, wodurch dann natürlich auch einhergehend neue Produkte mit aufgesattelt werden.
3: Neuer Standort für das Junkersdenkmal.
4: Seit dem 25. Juni 2019 steht das Junkersdenkmal Icarus am Stadteingang Ost und begrüßt Besucher der Bauhausstadt. Bereits im Vorfeld der Einweihung wurde darüber diskutiert, an welchem Standort das 9 Meter hohe Denkmal zu Ehren von Professor Hugo Junkers seinen Platz finden sollte. Im Stadtrat vom 1. Juli stand das Thema wieder auf der Tagesordnung und sorgte abermals für eine lebhafte Diskussion unter den Stadträten. Die CDU-Fraktion hat eine Beschlussvorlage eingebracht, die Stadtverwaltung bittet, zielorientiert zu prüfen, ob eine Versetzung des Denkmals vom jetzigen Standort an einen angemesseneren Standort, vornehmlich auf das Rondell des östlich der Friedensbrücke vorgelegten Kreisverkehrs, möglich ist.
5: Ich habe mich ja schon mehrfach in den Ausschüssen dazu positioniert und ich will das jetzt auch heute noch mal an dieser Stelle tun. Sie alle wissen, dass ich ein ausgesprochener Fan bin von Hugo Junkers und dass wir diese Person dieser Stadt zu ehren haben, ist für mich ein Selbstverständnis und da gibt es gute Gründe und ein gutes Recht dafür. Aber an dieser Stelle diese Umsetzung vorzunehmen, geht in meinen Augen gar nicht. Wir werden hier aus den Vorlagen ja auch entnehmen können, dass hier eine ganz klare Aussage da ist, dass wir hier Genehmigungen einzuholen haben, die zu beschließen sind, beziehungsweise die genehmigungsfähig sind. Das heißt, wir kriegen gar nicht so ohne weiteres hier eine Entscheidung gereift, diesen Beschluss vorzunehmen. Wir beschäftigen einen Haufen Personen damit, sich damit auseinanderzusetzen, um schlussendlich eine Entscheidung zu kriegen, die eigentlich so nicht geht. Ich will Ihnen noch mal kurz ein Bild zeigen. Ich will mich gar nicht weiter vertiefen da drin. Wir haben dort diesen Kreisel und wir haben dort die Pappeln. Und wenn wir dort dieses symbolträchtige Element hinsetzen sollten, werden wir es irgendwann auch nicht mehr sehen. Also wollen wir die Pappeln wegschneiden, nur um dort ein Denkmal zu präsentieren, was eigentlich nicht wirklich ein Denkmal ist. Es ist eigentlich nur eine symbolische Situation, die man eben für Junkers dort erzeigen möchte. Von einem Junkers-Denkmal möchte ich an dieser Stelle eigentlich nicht sprechen, weil das nicht der richtige Name in meinen Augen dafür ist. Aber den Hinweis auf Junkers in dieser Stadt ist vollkommen richtig gegeben und dafür steht es auch an der richtigen Stelle in meinen Augen. Also der ganze Prozess, da nochmal über eine Umsetzung nachzudenken, ist an dieser Stelle nicht wirklich nötig.
6: Mit Verlaub, Herr Hartmann, da an der Stelle muss ich wirklich widersprechen. Wir haben das deutlich ja auch nochmal im Finanzausschuss besprochen, wir haben es deutlich nochmal im Hauptausschuss besprochen. Herr Rumpf hat gerade dazu kurz auch eingeführt von Seiten unserer Fraktion. Wir bitten einfach, das zu prüfen. Wenn Sie es nicht als Denkmal sehen für diese Stadt, sehen es vielleicht viele andere Menschen aber so. Und das nicht als Denkmal zu bezeichnen, nur weil es diesen Status vielleicht nicht hat, finde ich auch gegenüber dem Förderer und Spender dieser Skulptur etwas sehr abwertend. Das finde ich äußerst bedauerlich. Uns ist wohl bekannt, dass irgendwann mit ein bisschen Glück in dem Rondell vielleicht mal Pappeln wachsen. Ja, wenn wir sie ganz doll und lieb pflegen. Ansonsten wird da seit Jahren ja nicht wirklich was draus. So viel gehört ja auch zur Wahrheit dazu. Und wir sagen auch ganz deutlich, Rondell wird schwierig, das wissen wir. Aber vielleicht gegenüber vom Rondell, auf jeden Fall in einer anderen Sichtachse, wo die Wahrnehmung dieses Symbols für diese Stadt einfach deutlicher und wertiger ist als am jetzigen Standort. Vielen Dank.
7: Das Thema ist ja so nicht. Der ursprüngliche Standort dieses Ikarus war diese Insel. Und damals ist in mehrfacher Abwägung seitens der Verwaltung, doch Robert, es war so, anders entschieden worden, weil die Sichtweise der Verantwortlichen eben anders geprägt war. Unser Ziel war es damals, wenn du aus dem Urlaub nach Hause kommst, in Richtung Dessau fährst, hast du das Gefühl, irgendwann anzukommen, mit gewisser Symbolik. Das darfst du nicht unterschätzen. Das ist Heimat, das ist Tradition, das ist aus meiner Sicht bei Junkers auch im Augenblick noch nicht präsent, Zukunft, wenn wir es richtig nutzen. Und warum soll man das nicht in dieser Richtung tun? Im Übrigen muss ich auch nochmal sagen, die jetzige Standortvariante hat den Charme, dass sie umsetzungsfähig ist.
8: Ich bin ausdrücklich dafür, umzusetzen. Warum? Weil der Standort, der jetzt ist, in meinen Augen immer schon falsch war und der jetzt sich angepeilte, besser. Ich finde es nebenbei toll, dass Herr Schönemann mit dem Namen Junkers Heimat und Dessau verbindet. Er hat sich jahrelang für das Bauhaus eingesetzt und wollte von Junkers nichts wissen. Und jetzt eine flammende Rede dafür, finde ich toll.
7: Herr Vorsitzender, meine Damen und Herren, ich mache das eigentlich ungern, aber ich muss es richtigstellen. Ich bin jahrelang Mitglied des Fördervereins des Technikmuseums, welches übrigens im unmittelbaren Zusammenhang mit dem Bauhaus steht. Ohne Junkers wäre das Bauhaus in seiner Dynamik damals ja auch nicht möglich gewesen. Wenn man sich ein bisschen mit dem Thema beschäftigt, weiß man auch, worum es geht. Insofern, Freiburg, dann ist Ihnen einiges wahrscheinlich entgangen, aber man kann sich ja gerne korrigieren, wenn man dann Erkenntniszuwachs hat. Danke.
9: Wir als Fraktion unterstützen ausdrücklich den Gedanken einer Umsetzung. Ich möchte noch mal daran erinnern, dass Hugo Junkers nicht irgendwer für diese Stadt war. Hugo Junkers hat die zivile Luftfahrt wie kein anderer Mensch in ganz Deutschland geprägt. Und wir sollten endlich aufhören, uns im Klein-Klein, wie es manchen Leuten immer in bestimmten Situationen vorgeworfen wird, zu verlieren, wenn wir endlich mal die großen, wirklichen Leistungsbringer unserer Stadt ehren. Wenn wir es schon nicht mit dem alten Dessauer schaffen, anlässlich seines 350. Geburtstages, sollten wir es vielleicht irgendwann mal mit Hugo Junkers in angemessener Reihenfolge tun. Und deshalb möchten wir, dass dieses Denkmal an einer, oder diese Skulptur, damit sich niemand an den Begriff Denkmal aufregt, an einen angemessenen Standort gerückt wird, dass man auch den Förderern ein deutliches Zeichen setzt. Das sind nicht irgendwelche Förderer gewesen, die das gemacht haben. Das sind Leute, die haben viel, viel Geld und bauen heute die F-13 auf Antrag nach, ne? Also das muss man einfach auch mal sagen, das sind nicht irgendwelche Leute, die hier mal vorbeigekommen sind und dachten, sie müssten sich hier verwirklichen. Und ich glaube, uns steht es gut zu Gesicht, hier endlich mal ein ordentliches Zeichen nach außen zu setzen.
10: Das ursprüngliche Anliegen dieser Beschlussvorlage war ja die Umsetzung des Denkmals auf das Rondell. Und nachdem die Denkmalbehörde und das Landesstraßenamt uns klargemacht haben, dass das absolut nicht geht,

0: Da wurden dann Änderungen gebracht, letztlich um irgendwie noch eine Zustimmungsfähigkeit zu erreichen, obwohl das Ganze wahrscheinlich gar nicht mehr ernst gemeint war. Hier gibt es eigentlich nur eine eindeutige Ablehnung. Ich stimme Herrn Hartmann zu. Alles andere würde nur zu einer Beschäftigungsmaßnahme für die Verwaltung ausarbeiten. Lassen wir es erstmal so, wie es ist.
1: Vielleicht noch mal eine Anmerkung zu dem Begriff Symbolik. Also ich weiß sehr wohl zu schätzen, wenn man auf die Stadt zufährt, und man hat, gerade wenn man vom Osten von der Autobahn kommt und fährt auf die Stadt zu, dass man dort einen Blick hat, wo man sagt, man ist wieder angekommen. Unbenommen, richtig so. Aber genau dieser Blick ist eigentlich auch ein denkmalgeschützter Blick. Man hat die Achse Rathausturm, man hat die Achse Marienkirche und im Winter auch die Möglichkeit, den Johannbau zu sehen. Das sind eigentlich diese Symboliken, auf die man zufährt. Und das halte ich für ausgesprochen wichtig auch. Und das sollte man auch so weiterhin beibehalten. Und das andere mit Junkers und auch dem Bauhaus, was ja auch als Stadteinfahrt signalisiert, ne, finden sich an Orten, wo man genauso wunderbar die Dinge erkennen kann. Und aus dem Grunde sehe ich überhaupt keinen Anlass dafür. Also für mich ist das eine ganz klare, wunderschöne Ansicht, die wir auf die Stadt haben. Die wird man uns mit dieser Symbolik eigentlich nicht zwingend schöner machen. Danke.
2: Bleibt gleich hier hinten. Vielen Dank, Herr Vorsitzender. Also ich muss mal kurz auf Herrn Hartmann achten. Also diese Antworten, diese Schöngeisterei, Herr Hartmann, das ist ja wunderbar, aber eine Stadt entwickelt sich auch weiter und vielleicht auch eine Ortsansicht. Es ist wunderschön, in die Stadt reinzukommen, auch mit das Hotel, wunderbar, wie sich das in die Silhouette, also ich finde ganz toll, finde ich das. Und ich muss mal sagen, die Pappeln, in spätestens 10 Jahren sind die so groß, ein guter Sturm, dann kippen die um, dann gucken wir mal, wer den ganzen Dreck von der Straße räumen darf. Ich bin mir jetzt schon sicher, wer das machen darf. Und dann sind die auch Geschichte. Also ich bewerbe auch nochmal drum. Das ist eine schöne Sache und ich könnte mir genauso auch parallel vorstellen, wenn die Umgehung Straße um Roßlau kommt, dass man dort zum Beispiel so ein Exzenterrad, was ja da schon symbolisch steht, dort auf den Kreisverkehr macht. Andere Städte machen das, ihre Symboliken für ihre Orte, und warum sollen wir das dann nicht auch in Dessau, Roßlau machen? Und wie gesagt, eine Stadt entwickelt sich auch weiter und steht nicht nur still, und so wie es vor 100 Jahren war, muss ja nicht bleiben. Danke.
3: Ich hätte eigentlich nicht gedacht, Entschuldigung, sehr geehrtes Präsidium, meine Damen und Herren, dass wir uns so lange damit aufhalten, aber ich möchte es einfach kurz hochhalten, weil Herr Hartmann das gerade sagt und ich muss da einfach widersprechen. Das ist die Ansicht vor dem Kreisverkehr. Ja, also ich sehe nicht die Marienkirche, sondern ich schaue auf die 1980er Bausünden an der Stelle. Vielen Dank.
4: In der anschließenden Abstimmung stimmten 23 Stadträte für die Beschlussvorlage. 18 Ratsmitglieder stimmten dagegen und 2 enthielten sich. Damit wurde die von der CDU eingebrachte Beschlussvorlage in unveränderter Form beschlossen.
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0: Am Freitagvormittag wird es teils sonnig mit Temperaturen um 19 Grad. Zum Mittag hin bleibt es sonnig mit einem leichten Wind aus Nordwesten. Am Abend wird es überwiegend wolkig mit Temperaturen um 20 Grad. Die Nacht ist wechselnd bewölkt und es weht ein leichter Wind aus Südwesten. Der Samstag ist teils sonnig mit Wolken bei Temperaturen um 26 Grad.
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0: Glück auf in Sachsen-Anhalt. Premiere für den Landesbergmannstag.
1: Am 11. und 12. Juli 2026 lud die Rosenstadt Sangerhausen GmbH gemeinsam mit dem Landesverband der Bergmanns-, Hütten- und Knappenvereine zum ersten Landesbergmannstag Sachsen-Anhalt auf den Röhrichschacht Wettelrode ein. Während am Samstag von 10 bis 16 Uhr die bergmännische Souvenir- und Informationsmeile Besucher anlockte, stand am Sonntag traditionsgemäß die Festveranstaltung auf dem Programm. Eröffnet wurde diese durch den Aufmarsch der Vereine, welche die bergmännische Tradition fortführen oder eng mit ihr verbunden sind. Dabei kamen die Vereine aber nicht nur aus der Region Mansfeld-Südharz. Auch weitere Anfahrtswege hatten sie für eine Teilnahme in Kauf genommen. Trotz der frühen Stunde beobachteten einige Schaulustige den kleinen Umzug, der die Vereine und natürlich auch die Gäste am Ende ins Festzelt auf dem Gelände des Schaubergwerks führte.

Musikalisch begleitet durch das Kyffhäuser Landorchester sangen dann zum festlichen Start nahezu alle Anwesenden mehrere Strophen des Steigerliedes, das gern als heimliche Hymne des Mansfelder Landes bezeichnet wird, ursprünglich aber aus dem sächsischen Erzgebirge stammt. Der Marsch steht übrigens seit 2020 im Inventar des immateriellen Kulturerbes von Nordrhein-Westfalen, seit 2023 auch im bundesweiten Verzeichnis des immateriellen Kulturerbes.

0: Einen Teil der Begrüßung übernahm der Oberbürgermeister der Stadt Sangerhausen, Thorsten Schweiger, der mit emotionalen Worten die Bedeutung des Veranstaltungsortes hervorhob.
1: Es ist mir eine sehr große Freude, Sie hier alle begrüßen zu können, und nicht nur eine Freude, sondern auch eine Ehre. Denn der Röhrichschacht Wettelrode ist natürlich ein besonderer Ort für uns. Dieser Ort ist weit mehr als nur ein technisches Denkmal, was er ja offiziell ist, oder ein historischer Schauplatz. Er ist, glaube ich, ein lebendiger Erinnerungsort für alle, die den Bergbau lieben. Er ist Stück unserer Identität und er ist auch für ganz viele Menschen hier einfach ein Stück Heimat.
0: Es ist mittlerweile schon eine Tradition, dass die am Bergmannstag teilnehmenden Vereine eine Erinnerungsfahnenschleife an ihre Banner gehängt bekommen. Diese Aufgabe übernahmen neben dem Stadtoberhaupt auch die Rosenprinzessin Maike die Erste und die anwesende Staßfurter Salzfee Julia die Erste. Thomas Wäsche, Leiter des Erlebniszentrum Bergbau Röhrigschacht, machte deutlich, welche enorme Herausforderung der Alltag für das kleine Team vor Ort ist.
2: Ja, unser Team ist wirklich winzig. Stefan Ackermann, Lukas Eckert, Marco Thorhauer, Thomas Messerschmidt, Karin Thogen und Christine Bergmann versuchen alles, um den Gästen den Aufenthalt in Museum, Schaubergwerk und Gaststätte so angenehm wie möglich zu machen. Dass uns das hier zumeist gelingt, zeigen die Bewertungen bei Google Maps. 4,8 von 5 Sternen sind weit mehr als zufriedenstellend. Sie zeigen, dass wir den Nerv der Besucher treffen. Neben dem Erlebnis, wo Seilfahrt und Bahnfahrt ganz vorn genannt sind, werden Freundlichkeit, Witz und Fachkompetenz hervorgehoben.
0: Durch die Aufwertung als ersten Landesbergmannstag waren nicht nur Gäste erschienen, die auch sonst regelmäßig an der Festveranstaltung teilnehmen. Man konnte auch weitere hochrangige Persönlichkeiten in Wettelrode begrüßen. So war die im Ministerium für Wirtschaft, Tourismus, Landwirtschaft und Forsten für Bergbau verantwortliche Staatssekretärin Stefanie Pötsch aus Magdeburg gekommen. Im Bild rechts neben der Rosenprinzessin. In Begleitung des Geschäftsführers des Bundesverbandes der Bergmann-, Knappen- und Hüttenvereine nahm der Vorsitzende Bernd Stahl teil, der auch ein Grußwort hielt. Davor hatte schon Lukas Eggert, der Vorsitzende des Landesverbandes der Bergmann-, Knappen- und Hüttenvereine, gesprochen. Am Ende seiner Worte erhielt einer der Mitarbeiter des Erlebniszentrums, Stefan Ackermann, einen Dank in Form der Ehrennadel des Verbandes in Bronze. Wichtiger Höhepunkt war aber ohne Zweifel die Übergabe der, sagen wir, Ernennungsurkunde, mit der das Erlebniszentrum Bergbau für das jährliche Fest Bergmannstag auf dem Röhrigschacht nun künftig immer den Titel Landesbergmannstag Sachsen-Anhalt benutzen darf.

0: Unser Land, unsere Vereine.
1: Dessau-Roßlau ist eine Stadt mit einer schillernden Geschichte. Von Fürsten wie Johann Georg II., Leopold I. und der Fürstin Luise mit ihren beeindruckenden Residenzen, über Hugo Junkers mit seinem Junkerswerk bis Walter Gropius, dem Bauhausbegründer. Zahlreiche Ehrenamtliche in der Stadt an Elbe und Mulde setzen sich seit jeher ein, um diese Historie zu erhalten und an die Nachwelt weiterzugeben. So auch im circa 300 Jahre alten Ortsteil Dessau-Alten. Ab 1990 sorgte der Altener Heimatforscher Walter Hartmann dafür, dass die Vergangenheit des Ortes in einer umfangreichen Ausstellung festgehalten wird. Nach seinem Ableben entstand im Jahr 2004 der Förder- und Heimatverein Dessau-Alten, der es sich seither zur Aufgabe macht, die Geschichte des Ortes zu erforschen, zu bewahren und bekannt zu machen. Die Jahre vergingen und nicht alles lief wie erhofft. Im Jahr 2022 stand der Verein vor einem Wendepunkt. Entweder löst man sich auf oder man versucht den Neustart. Vereinsmitglied Bernhard, genannt Benno Krause, entschied sich für die zweite Option.
2: Weil es mir Spaß macht. Ich habe zuerst, bei euch Leiter vom Natur- und Lehrpfad und bei euch Umstrukturierung bei uns im Verein. Bevor er ganz zumacht, habe ich gesagt, okay, ich werde es machen. Und es macht einfach Spaß. Muss ich so sagen. Ist natürlich stressig, aber es ist gesunder Stress.
1: Seit 2022 ist der 65-jährige Vorstandsvorsitzender beim Heimatverein und kann seitdem auf eine positive Entwicklung blicken. Waren es Anfang 2022 noch 55 Mitglieder, kann man sich jetzt schon über 74 ehrenamtlich engagierte Helfer freuen. Natürlich bringt die Position des Vorsitzenden auch eine große Verantwortung mit sich. Für den Ruheständler ist der Verein mittlerweile zum Mittelpunkt seines Lebens geworden.
2: Weil ich fast täglich im Verein bin und alles versuche, den Verein nach vorne zu bringen. Ich habe neue Mitglieder geholt, das ist A und O. Und dann ist man auf der Suche immer nach Sponsoren. Also für mich eine große Bedeutung, weil ich da viel Zeit verbringen kann.
1: Der Heimatverein kümmert sich zurzeit um eine Vielzahl an Projekten. Das Herzstück ist dabei das Heimatmuseum, welches Besuchern einen umfangreichen Einblick in die Geschichte des Dessauer Stadtteils Alten bietet. Aber auch mit dem Naturlehrpfad lockt der Verein zahlreiche Interessierte. Mit Informationen über Geologie, Pflanzen, Tiere und ihre Lebensräume kann hier, abseits vom Stadtlärm, Entspannung und Erholung gefunden werden. Blickt man dann noch in den Veranstaltungskalender des Fördervereins, weiß man, dass die Ehrenamtler so einiges zu tun haben. Organisierte Wanderungen, die Teilnahme am Museumstag, zahlreiche Feste im ganzen Ortsgebiet und vieles mehr steht auf der Agenda. Ausruhen auf dem, was man bisher erreicht hat, kommt für Benno Krause nicht in Frage. Sein Blick geht in die Zukunft und auf das Wachstum des Vereins.
2: A, durch neue Mitglieder.

0: Und B, wollen wir uns anders aufstellen, damit wir auch ein bisschen mehr Werbung machen. Und wir kriegen Unterstützung vom Jobcenter ab 1. November, wo wir dann sagen können, okay, das kann ich das Museum wieder durchgehend öffnen, was momentan gar nicht möglich ist. Denn alles kann man nicht alleine schaffen.
1: Wer mehr über die Arbeit des Förder- und Heimatvereins Dessau-Alten erfahren möchte, kann sich unter www.dessau-alten.de informieren.
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0: Am Freitagvormittag wird es teils sonnig mit Temperaturen um 19 Grad. Zum Mittag hin bleibt es sonnig mit einem leichten Wind aus Nordwesten. Am Abend wird es überwiegend wolkig mit Temperaturen um 20 Grad. Die Nacht ist wechselnd bewölkt und es weht ein leichter Wind aus Südwesten. Der Samstag ist teils sonnig mit Wolken bei Temperaturen um 26 Grad.
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0: Neue Straßenwärter im Einsatz. Feierliche Azubi-Zeugnisvergabe.
2: Letzte Woche sind in Schönebeck 42 Straßenwärter nach erfolgreichem Abschluss ihrer Ausbildung feierlich freigesprochen worden. Bei der Veranstaltung erhielten die Absolventen ihre Abschlusszeugnisse und wurden dadurch offiziell in das Berufsleben verabschiedet. Dazu kamen Vertreter aus Politik, Verwaltung und dem Straßenbetriebsdienst zusammen. Diese sprachen in mehreren Redebeiträgen über die Bedeutung des Berufs für die Verkehrssicherheit und die Infrastruktur in Sachsen-Anhalt. Sie würdigten die Leistung der Absolventen und betonten, dass gut ausgebildete Straßenwärter einen wichtigen Beitrag zum sicheren und funktionierenden Straßennetz leisten.
3: Die Straßen in Sachsen-Anhalt sind ja unsere Infrastruktur, die dafür sorgt, dass die Menschen im Land verbunden werden. Das haben wir heute, glaube ich, auch eindrucksvoll gehört. Und die Straßenwärter und Straßenwärterinnen, die sorgen dafür, dass unsere Straßen bei Wind und Wetter im Winter, im Sommer immer sicher bleiben und dass sie für alle befahrbar sind.
2: Im Mittelpunkt der Veranstaltung stand anschließend die feierliche Übergabe der Abschlusszeugnisse. Gemeinsam mit den Urkunden erhielten die frisch ausgebildeten Fachkräfte auch kleine Präsente. Dazu gehörten unter anderem eine Warnweste, die symbolisch für ihren zukünftigen Arbeitsalltag steht. Die Ausbildung zum Straßenwärter dauert insgesamt 3 Jahre und erfolgt im dualen System. Praktische Erfahrungen sammeln die Auszubildenden unter anderem in Straßenmeistereien, Bauhöfen und Straßenbauämtern. Der theoretische Unterricht findet in der berufsbildenden Schule in Schönebeck statt und wird durch überbetriebliche Lehrgänge ergänzt. Während ihrer Ausbildung erwerben die angehenden Fachkräfte umfangreiche Kenntnisse im Straßen- und Tiefbau sowie im Umgang mit Vermessungsgeräten, Maschinen und verschiedenen Baustoffen. Zu ihren späteren Aufgaben gehören die Kontrolle und Instandhaltung von Straßen, Brücken und Parkplätzen, das Beseitigen von Gefahrenstellen wie Schlaglöchern und beschädigten Fahrbahnrändern, die Reinigung von Fahrbahnen und Verkehrszeichen sowie die Pflege von Grünflächen. Auch die Absicherung von Bau- und Unfallstellen sowie der Winterdienst mit Räum- und Streueinsätzen gehören zum Berufsalltag. In diesem Jahr waren es 4 Absolventen, die die Ausbildung mit der Bestnote sehr gut abschließen konnten. Damit zählen sie zu den leistungsstärksten Nachwuchskräften ihres Jahrgangs. Insgesamt durften sich jedoch alle 42 Absolventen über einen erfolgreichen Abschluss freuen. Stellvertretend für den gesamten Jahrgang sprach anschließend der beste Absolvent einige Dankesworte. Er bedankte sich bei den Ausbildern, den Lehrkräften sowie allen Beteiligten, die die angehenden Straßenwärter während der vergangenen 3 Jahre begleitet und unterstützt hatten.
4: Ich habe da so viel gelernt, da gab es eigentlich keine schlechten Situationen. Klar sagt man irgendwann mal, war das jetzt das Richtige oder auch jetzt mit der Ausbildung. Aber ich bin damit voll zufrieden mit der Ausbildung und im Nachhinein würde ich auch immer wieder jedem die Ausbildung empfehlen. Sie ist sehr vielseitig und man kann so viel lernen, auch was man später im Berufsleben anwenden kann, würde ich immer wieder die Ausbildung empfehlen und machen.
5: Traditionelles Schützenfest. Ein Blick hinter die Kulissen des Vereinslebens.
6: Die Schützengilde Dessau lud erneut zu ihrem traditionellen Schützenfest ein. Das Fest bot nun bereits zum 18. Mal die Gelegenheit, einen Blick hinter die Kulissen des Vereinslebens zu werfen. Am 11. Juli waren auf dem Vereinsgelände im Tiergarten alle Interessierten herzlich eingeladen, vorbeizuschauen und die Welt des Schützensports kennenzulernen.
7: Es ist schön, dass man die befreundeten Vereine immer wieder sieht. Man kennt sich im Laufe der Jahre, man fährt ja auch gegenseitig zu den Wettkämpfen, lädt sich ein, lässt sich einladen und das ist die Tradition.
6: Von 11 bis 17 Uhr erwartete die Besucher bei freiem Eintritt ein abwechslungsreiches Programm. Für die musikalische Unterhaltung sorgten ein DJ, ein Spielmannszug der Stadt Wolfen sowie die Oranienbaumer Jagdhornbläser. Um 14 Uhr begann der offizielle Festakt mit dem Schützenappell, einem Auftritt des Hochfürstlichen Jägerkorps Anhalt-Dessau und der feierlichen Königsproklamation. Dabei übergab das amtierende Schützenpaar seine Titel an die Nachfolger. Dieter Haseloff und Anja Koch freuten sich sehr über die Auszeichnung.
7: Wir sind ja mit die Organisatoren, ne? Und wir sind seit früh um 8 auf dem Weg hier und bereiten alles vor, müssen morgen alles wieder aufräumen. Aber den Titel, den hat man schon gut.
6: Außerdem wurde das neue Stadtschützenkönigspaar proklamiert. Lothar Ackermann und Nicole Heim nahmen ihre Auszeichnungen entgegen.
8: Ich bin sehr erfreut, ich bin sehr aufgeregt, dass wieder ein schönes neues Jahr vor mir steht, wo ich viel reisen kann, viel erleben kann und bin aber auch ein ganz kleines bisschen betrübt.
6: Mit dem Schützenfest erinnerte die Schützengilde Dessau auch an ihre Wiedervereinigung vor 36 Jahren. Für die Besucher gab es zahlreiche Mitmachangebote. An verschiedenen Stationen konnten sie sich unter anderem mit der Luftpistole ausprobieren, beim Vogelschießen auf einen Holzvogel zielen oder an einer Biathlonanlage ihre Treffsicherheit testen. Heute steht für viele Mitglieder der sportliche Aspekt im Vordergrund. Die Wege zum Schießsport waren jedoch ganz unterschiedlich.
8: Meine ganze Familie ist quasi im Schützenverein, beziehungsweise die Großeltern und Urgroßeltern waren auch Jäger. Das liegt mir quasi einfach im Blut. Und mein Vater hat mich so ein bisschen hergebracht, denn meine Mutter und mein Vater waren schon immer auch sehr mit der Schützengilde verbunden. Und ich bin hier quasi geboren.
7: Ich habe in der Ausbildung angefangen mit Kegeln und mein erster Mann meinte, wir müssten jetzt unbedingt ein gemeinsames Hobby haben und hat die Schützenvereine in der Umgebung abgeklappert. Und dann sind wir in Ragun gelandet beim Schießen und ich habe mich ein bisschen als Naturtalent herausgestellt, aber da waren die Trainingsmöglichkeiten nicht so toll. Also musste ich wechseln und bin in die Schützengilde Dessau gekommen. Da konnte ich besser trainieren.
6: Viele nutzten die Gelegenheit, den Schießsport selbst auszuprobieren und sich über den Verein zu informieren. Gerade Einsteigern wird empfohlen, zunächst mit dem Luftdruckschießen anzufangen, bevor später auf größere Kaliber umgestiegen wird. Wer Interesse am Schießen oder am Vereinsleben hat, ist bei der Schützengilde Dessau jederzeit willkommen.
7: Er muss alt genug sein. Luftgewehr darf man erst ab 12 schießen, KK erst ab 16 mit Erlaubnis der Eltern. Und da kann man sich dann hier immer melden. Wir haben Montag, Mittwoch, Freitag Trainingstage. Und der Ansprechpartner wäre dann Ulf Koch, mein Mann.
6: Mit der Veranstaltung zeigte die Schützengilde einmal mehr, wie lebendig das Vereinsleben in Dessau ist. Für viele Besucher war es ein gelungener Einblick in den Schützensport.
9: Und ich denke an He's Coming. 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

0: Am Freitagvormittag wird es teils sonnig mit Temperaturen um 19 Grad. Zum Mittag hin bleibt es sonnig mit einem leichten Wind aus Nordwesten. Am Abend wird es überwiegend wolkig mit Temperaturen um 20 Grad. Die Nacht ist wechselnd bewölkt und es weht ein leichter Wind aus Südwesten. Der Samstag ist teils sonnig mit Wolken bei Temperaturen um 26 Grad.
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2: Die Tore sind geöffnet. Der Ökogarten wird zur Kinderstadt Andershausen. Es ist wieder soweit. Die Kinderstadt Andershausen findet erneut im Ökogarten statt. Von Dienstag bis Freitag, immer von 10 bis 14 Uhr, erleben die Kinder in ihrer ganz eigenen Stadt auf spielerische Art und Weise, wie sich das Arbeitsleben anfühlt. Vor den Toren von Andershausen begrüßt in diesem Jahr der Oberbürgermeister Frank Ruch zusammen mit dem Vorsitzenden des Stadtrats Sebastian Petrusch die gespannten Kinder. Sie freuen sich bereits sehr, durch die Tore zu schreiten und ihre Quedel nicht nur auszugeben, sondern auch zu verdienen. Dann ist es endlich soweit und die Kinderstadt wird eröffnet.
3: Andershausen ist eröffnet!
4: Also, als allerwichtigste

0: Wichtigste, sie kriegen ja am Anfang schon so ein kleines Begrüßungsgeld und haben erstmal was. Und dann können sie sich überlegen, okay, was kaufe ich mir Schönes? Gehe ich mir eine Waffel kaufen oder gehe ich gleich in Tante Emma Laden und kaufe das Spielzeug zurück, was meine Mutti netterweise hier spendet hat? Nee, und dann müssen sie sich erstmal einen Überblick verschaffen, wie das Ganze hier überhaupt funktioniert. Das ist zum einen eine Anlaufstelle bei der Bank. Da können sie nachfragen, was sie bei welchem Job wo verdienen können. Und dann haben wir auch hier vorne noch eine Information, wo auch nochmal sich Angebote eingeholt werden können. Wo gesagt wird, wo ist gerade ein Job frei, wo nicht. Ja.
1: Zu Gast in einer anderen Stadt verschafft sich der Oberbürgermeister einen Eindruck davon, was die Kinder in ihrer Stadt erleben können. Gemeinsam gehen er und der Vorsitzende des Stadtrates von Station zu Station und erfahren, welche Angebote es dort gibt. Sehr präsent sind die fliegenden Drachen, die auch der Oberbürgermeister einmal zum Fliegen bringt.
2: Es ist erstmal also viele glückliche Kinderaugen, in die ich gucken kann. Das Angebot ist ja jetzt mittlerweile zum 21. Mal immer ausverkauft sozusagen oder ausgebucht. Und dies Jahr über 50 Stände, an denen die Kinder sozusagen das tatsächliche Leben ausprobieren können, dass sie lernen können, dass man, bevor man was ausgeben kann, muss man erstmal etwas verdienen. Und ich bin dem Team unseres Jugendbüros, des Dachvereins, alle die Helfer, die hier dabei sind, sehr dankbar, dass sie dieses Angebot nun schon über 21 Jahre für unsere Quedlinburger Kinder und auch für Kinder aus den Nachbargemeinden anbieten.
3: Ja, also es ist wirklich wunderbar, dass ich heute diese Kinderstadt Annershausen heute mit eröffnen konnte und durfte. Und es ist für mich an der Stelle besonders, dass die Kinder quasi die Stadt für sich übernehmen, sehen, dass eine Stadt nur funktioniert, wenn Leute Verantwortung übernehmen, wenn man sich einbringt. Und von daher auch mein ganz großer Dank denen, die speziell dieses Projekt unterstützt haben, aktuell unterstützen, alle, die das begleiten, weil es einfach ein wichtiger Punkt ist, dieses Lernen und Erlernen möglich zu machen.
1: Hier ist für alle etwas dabei, sei es, um die Quedel auszugeben oder sie zu verdienen. Mit 50 Ständen gibt es in den 4 Tagen genug zu tun, um alles einmal erlebt zu haben.
0: Ja, na klar, da geben wir uns ja immer Mühe. Also wir haben 50 verschiedene Angebote hier, sowohl 50 verschiedene Jobs, als auch 50 verschiedene Möglichkeiten, das Geld irgendwie auszugeben und was zu machen. Und das ist schon ganz beachtlich, denke ich auch.
4: Wir machen hier Bauchtanz, also das heißt, die Kinder können hier mit mir tanzen, aber sie können auch mit mir basteln. Wir basteln Armreifen, beziehungsweise können sie hier Bilder ausmalen und Rabattkarten in der Kinderstadt verteilen.
5: Wir machen mit den Kindern gesunde Smoothies. Wir haben 2 verschiedene Smoothies, einmal mit Birne, Traube und Spinat, den grünen Smoothie und einmal mit Apfel, Banane und Zitrone. Die Kinder schneiden hier eben das Obst, das wird püriert und dann gehen die Kinder los und verkaufen die Smoothies an die anderen Kinder. Das kommt auch sehr gut an.
6: Im Tante-Emma-Laden können die Kinder die einfach erleben, wie es ist, so einen Laden zu leiten. Sie räumen die Regale ein, sie machen die Preise, sie verkaufen alles. Und die Kinder, die hierher kommen, können ihre verdienten Quedel dann ausgeben, um etwas zu kaufen, was sie sogar mit nach Hause nehmen. Sachen, die von Spenden kommen und von anderen Eltern, die die Sachen ihrer Kinder dann abgegeben haben. Damit wird alles dann weitergeleitet und das ist ein guter Kreislauf.
7: Also hier können die Leute studieren, sofern sie lesen können. Und dann haben wir hier 3 Experimente, die müssen sie verstehen und auch selber dann wieder grob erklären können. Und damit können sie Berufe ausüben, die mehr Quedel bezahlen. Sie können auch zum Beispiel hier direkt wieder bei der Uni arbeiten und dann den anderen Studenten die Experimente erklären.
0: Ja. Also ich glaube, wenn wir das von Grund auf nochmal neu aufbauen würden, dann wäre das schon problematisch, wenn man so viele Leute wie hier dabei sind. Das sind fast 100 Leute, die wir hier insgesamt haben. Das kriegt man so nicht hin. Das Ganze ist ein gewachsenes Projekt. Das gibt es seit über 20 Jahren und deshalb ist das ein eingespieltes Team. Das heißt, wir haben das hier bei uns organisiert. Wir als Welterbestadt übernehmen so ein bisschen die Koordination. Wir machen die ganzen Treffen vorher, organisieren das, machen die Absprachen, teilen die Teamer zu. Und die ganzen Projektpartner arbeiten dann quasi für sich das alles nach. Also mit dem Ökogarten, mit dem Dachverein Reichenstraße machen wir das hauptsächlich. Die haben so die größten Aufgaben unter sich aufgeteilt und dann läuft das eigentlich alles sehr, sehr schön.
1: Noch bis Freitag können die Kinder in Annershausen lernen, Geld zu verdienen und dieses dann auch ausgeben. Das Angebot im Ökogarten stellt damit einen der Höhepunkte des Sommerferienkalenders dar. Denn die Kinderstadt bereitet nicht nur dem Team, sondern auch den Kindern eine Menge Spaß.

0: Aura Award 2026, eine Auszeichnung für nachhaltige Unternehmen.
1: Auch in diesem Jahr wird in Sachsen-Anhalt wieder der Aura Award an ein nachhaltiges und klimaschonendes Unternehmen vergeben. Im Zuge dessen traf man sich vergangenen Dienstag im Hauptsitz des Unternehmens Urban Engineering in Magdeburg. Dort überreichte Sachsen-Anhalts Umwelt- und Energieminister Armin Willingmann den Aura Award an Geschäftsführer Sebastian Meinecke. Mit der Auszeichnung würdigt das Ministerium innovative Projekte, die Nachhaltigkeit und wirtschaftlichen Erfolg miteinander verbinden. Genau dafür steht auch die sogenannte Smart Bike Factory von Urban. Das Unternehmen entwickelt und produziert schon seit bereits 8 Jahren hochwertige Fahrräder, deren markante Rahmen mithilfe von 3D-Druck entstehen. Anders als in der klassischen Fahrradindustrie fertigt Urban ausschließlich auf Bestellung. So werden Überproduktion, große Lagerbestände und unnötiger Materialverbrauch vermieden. Der Aura Award zeichnet genau diesen nachhaltigen Produktionsansatz aus, der moderne Fertigungstechnologien mit regionaler Wertschöpfung und einem sparsamen Umgang mit Ressourcen verbindet. Im Anschluss an die Übergabe des Preises wurde noch eine kurze Führung durch die Werkhallen angeboten. Dort wird deutlich, was die Produktion der Fahrräder so besonders macht. Herzstück ist der sogenannte Fairframe, ein Rahmen aus Stahl oder Titan, der im metallischen 3D-Druck entsteht. Dabei wird nur so viel Material eingesetzt, wie für Stabilität und Sicherheit tatsächlich benötigt wird. Gleichzeitig sorgt die eigens entwickelte Softride-Technologie durch gezielte Elastizität des Rahmens für zusätzlichen Fahrkomfort.
2: Wenn man bei uns sich für ein Rad, egal ob Bio oder E-Bike, dann entschieden hat, sind wir in 14 bis 21 Tagen voll entmontiert an der Haustür. Und das halt wirklich hoch individualisiert als Unikat und damit schlagen wir eigentlich den kompletten Markt.
1: Ein Großteil der Entwicklung, Produktionsplanung, Montage und Qualitätssicherung findet direkt in Magdeburg statt. Unterstützt wird Urban dabei von einem Netzwerk aus mehr als 20 Partnerunternehmen in Sachsen-Anhalt. Auch die modulare Bauweise trägt zur Nachhaltigkeit bei. Einzelne Komponenten können unkompliziert ausgetauscht oder repariert werden, wodurch die Fahrräder deutlich länger genutzt werden können. So verbindet das Unternehmen innovative Fertigung, kurze Lieferwege und ressourcenschonendes Produzieren und zeigt, wie die Fahrradproduktion der Zukunft schon heute in Magdeburg aussehen kann.
2: Das Stichwort ist tatsächlich Smart Bike Factory. Ja, im Kern der Sache ist es ja auch der Inhalt gewesen des Awards. Ja, das heißt, wir wollen hier Footprint aufbauen. Wir wollen uns in Bezug auf das Engineering, in Bezug auf die Wertschöpfung erweitern. Ja, wir haben jetzt sehr viele Hausaufgaben erledigt, auch in digitaler Hinsicht. Und wir laden mittlerweile ein. Das heißt, wir wollen natürlich die geopolitischen Anspannungen klären letztendlich, gerade in der Abhängigkeit anderer Kontinente und Länder. So heißt es jetzt, dass wir uns hier aufladen, das heißt, weitere Marken einladen, hier mit Wert zu schöpfen. Und das wäre tatsächlich auch der Blick in die Zukunft, wodurch dann natürlich auch einhergehend neue Produkte mit aufgesattelt werden.
3: Neuer Standort für das Junkers-Denkmal.
4: Seit dem 25. Juni 2019 steht das Junkers-Denkmal Ikarus am Stadteingang Ost und begrüßt Besucher der Bauhausstadt. Bereits im Vorfeld der Einweihung wurde darüber diskutiert, an welchem Standort das 9 Meter hohe Denkmal zu Ehren von Professor Hugo Junkers seinen Platz finden sollte. Im Stadtrat vom 1. Juli stand das Thema wieder auf der Tagesordnung und sorgte abermals für eine lebhafte Diskussion unter den Stadträten. Die CDU-Fraktion hat eine Beschlussvorlage eingebracht, die Stadtverwaltung bittet, zielorientiert zu prüfen, ob eine Versetzung des Denkmals vom jetzigen Standort an einen angemesseneren Standort, vornehmlich auf das Rondell des östlich der Friedensbrücke vorgelegten Kreisverkehrs, möglich ist.
5: Ich habe mich ja schon mehrfach in den Ausschüssen dazu positioniert und ich will das jetzt auch heute noch mal an dieser Stelle tun. Sie alle wissen, dass ich ein ausgesprochener Fan bin von Hugo Junkers und dass wir diese Person dieser Stadt zu ehren haben, ist für mich ein Selbstverständnis und da gibt es gute Gründe und ein gutes Recht dafür. Aber an dieser Stelle diese Umsetzung vorzunehmen, geht in meinen Augen gar nicht. Wir werden hier aus den Vorlagen ja auch entnehmen können, dass hier eine ganz klare Aussage da ist, dass wir hier Genehmigungen einzuholen haben, die zu beschließen sind, beziehungsweise die genehmigungsfähig sind. Das heißt, wir kriegen gar nicht so ohne weiteres hier eine Entscheidung gereift, diesen Beschluss vorzunehmen. Wir beschäftigen einen Haufen Personen damit

0: sich damit auseinanderzusetzen, um schlussendlich eine Entscheidung zu kriegen, die eigentlich so nicht geht. Ich will Ihnen noch mal kurz ein Bild zeigen, ich will mich gar nicht weiter vertiefen da drin. Wir haben dort diesen Kreisel und wir haben dort die Pappeln. Und wenn wir dort dieses symbolträchtige Element hinsetzen sollten, werden wir es irgendwann auch nicht mehr sehen. Also wollen wir die Pappeln wegschneiden, nur um dort ein Denkmal zu präsentieren, was eigentlich nicht wirklich ein Denkmal ist. Es ist eigentlich nur eine symbolische Situation, die man eben für Junkers dort erzeigen möchte. Von einem Junkers-Denkmal möchte ich an dieser Stelle eigentlich nicht sprechen, weil das nicht der richtige Name in meinen Augen dafür ist. Aber den Hinweis auf Junkers in dieser Stadt ist vollkommen richtig gegeben und dafür steht es auch an der richtigen Stelle in meinen Augen. Also der ganze Prozess, da nochmal über eine Umsetzung nachzudenken, ist an dieser Stelle nicht wirklich nötig.
1: Mit Verlaub, Herr Hartmann, da an der Stelle muss ich wirklich widersprechen. Wir haben das deutlich ja auch nochmal im Finanzausschuss besprochen, wir haben es deutlich nochmal im Hauptausschuss besprochen. Herr Rumpf hat gerade dazu kurz auch eingeführt von Seiten unserer Fraktion. Wir bitten einfach, das zu prüfen. Wenn Sie es nicht als Denkmal sehen für diese Stadt, sehen es vielleicht viele andere Menschen aber so. Und das nicht als Denkmal zu bezeichnen, nur weil es diesen Status vielleicht nicht hat, finde ich auch gegenüber dem Förderer und Spender dieser Skulptur etwas sehr abwertend. Das finde ich äußerst bedauerlich. Uns ist wohl bekannt, dass irgendwann mit ein bisschen Glück in dem Rondell vielleicht mal Pappeln wachsen. Ja, wenn wir sie ganz doll und lieb pflegen. Ansonsten wird da seit Jahren ja nicht wirklich was draus. So viel gehört ja auch zur Wahrheit dazu. Und wir sagen auch ganz deutlich, Rondell wird schwierig, das wissen wir. Aber vielleicht gegenüber vom Rondell, auf jeden Fall in einer anderen Sichtachse, wo die Wahrnehmung dieses Symbols für diese Stadt einfach deutlicher und wertiger ist als am jetzigen Standort. Vielen Dank.
2: Das Thema ist ja so nicht. Der ursprüngliche Standort dieses Icarus war diese Insel. Und damals ist in mehrfacher Abwägung seitens der Verwaltung, doch Robert, es war so, anders entschieden worden, weil die Sichtweise der Verantwortlichen eben anders geprägt war. Unser Ziel war es damals, wenn du aus dem Urlaub nach Hause kommst, in Richtung Dessau fährst, hast du das Gefühl, irgendwann anzukommen, mit gewisser Symbolik. Das darfst du nicht unterschätzen. Das ist Heimat, das ist Tradition, das ist aus meiner Sicht bei Junkers auch im Augenblick noch nicht präsent, Zukunft, wenn wir es richtig nutzen. Und warum soll man das nicht in dieser Richtung tun? Im Übrigen muss ich auch nochmal sagen, die jetzige Standortvariante hat den Charme, dass sie umsetzungsfähig ist.
3: Ich bin ausdrücklich dafür, umzusetzen. Warum? Weil der Standort, der jetzt ist, in meinen Augen immer schon falsch war und der jetzige angepeilte besser. Ich finde es nebenbei toll, dass Herr Schönemann mit dem Namen Junkers Heimat und Dessau verbindet. Er hat sich jahrelang für das Bauhaus eingesetzt und wollte von Junkers nichts wissen. Und jetzt eine flammende Rede dafür finde ich toll.
2: Herr Vorsitzender, meine Damen und Herren, ich mache das eigentlich ungern, aber ich muss es richtig stellen. Ich bin jahrelang Mitglied des Fördervereins des Technikmuseums, welches im Übrigen im unmittelbaren Zusammenhang mit dem Bauhaus steht. Ohne Junkers wäre das Bauhaus in seiner Dynamik damals ja auch nicht möglich gewesen. Wenn man sich ein bisschen mit dem Thema beschäftigt, weiß man auch, worum es geht. Insofern, Freibrot, dann ist Ihnen eines wahrscheinlich entgangen, aber man kann sich ja gerne korrigieren, wenn man dann Erkenntniszuwachs hat. Danke.
4: Wir als Fraktion unterstützen ausdrücklich den Gedanken einer Umsetzung. Ich möchte noch mal daran erinnern, dass Hugo Junkers nicht irgendwer für diese Stadt war. Hugo Junkers hat die zivile Luftfahrt wie kein anderer Mensch in ganz Deutschland geprägt. Und wir sollten endlich aufhören, uns im Klein-Klein, wie es manchen Leuten immer in bestimmten Situationen vorgeworfen wird, zu verlieren, wenn wir endlich mal die großen, wirklichen Leistungsbringer unserer Stadt ehren. Wenn wir schon nicht mit dem alten Dessauer schaffen, anlässlich seines 350. Geburtstages, sollten wir vielleicht irgendwann mal mit Hugo Junkers in angemessener Reihenfolge tun. Und deshalb möchten wir, dass dieses Denkmal an einer, oder diese Skulptur, damit sich niemand an den Begriff Denkmal aufregt, an einen angemessenen Standort gerückt wird, dass man auch den Förderern ein deutliches Zeichen setzt. Das sind nicht irgendwelche Förderer gewesen, die das gemacht haben. Das sind Leute, die haben viel, viel Geld und bauen heute die F-13 auf Antrag nach, ne? Also das muss man einfach auch mal sagen, das sind nicht irgendwelche Leute, die hier mal vorbeigekommen sind und dachten, sie müssten sich hier verwirklichen. Und ich glaube, uns steht es gut zu Gesicht, hier endlich mal ein ordentliches Zeichen nach außen zu setzen. Das

0: ursprüngliche Anliegen dieser Beschlussvorlage war ja die Umsetzung des Denkmals auf das Rondell. Nachdem die Denkmalbehörde und das Landesstraßenamt uns klar gemacht haben, dass es absolut nicht geht, da wurden dann Änderungen gebracht, letztlich um irgendwie noch eine Zustimmungsfähigkeit zu erreichen, obwohl das Ganze wahrscheinlich gar nicht mehr ernst gemeint war. Hier gibt es eigentlich nur eine eindeutige Ablehnung. Ich stimme Herrn Hartmann zu. Alles andere würde nur zu einer Beschäftigungsmaßnahme für die Verwaltung ausarbeiten. Lassen wir es erstmal so, wie es ist.
1: Vielleicht noch mal eine Anmerkung zu dem Begriff Symbolik. Also ich weiß sehr wohl zu schätzen, wenn man auf die Stadt zufährt und man hat, gerade wenn man vom Osten von der Autobahn kommt und fährt auf die Stadt zu, dass man dort einen Blick hat, wo man sagt, man ist wieder angekommen. Unbenommen, richtig so. Aber genau dieser Blick ist eigentlich auch ein denkmalgeschützter Blick. Man hat die Achse Rathausturm, man hat die Achse Marienkirche und im Winter auch die Möglichkeit, den Johannbau zu sehen. Das sind eigentlich diese Symboliken, auf die man zufährt. Und das halte ich für ausgesprochen wichtig auch. Und das sollte man auch so weiterhin beibehalten. Und das andere mit Junkers und auch dem Bauhaus, was ja auch als Stadteinfahrt signalisiert, ne, finden sich an Orten, wo man genauso wunderbar die Dinge erkennen kann. Und aus dem Grunde sehe ich überhaupt keinen Anlass dafür. Also für mich ist das eine ganz klare, wunderschöne Ansicht, die wir auf die Stadt haben. Die wird man uns mit dieser Symbolik eigentlich nicht zwingend schöner machen. Danke.
2: Bleibt gleich hier hinten. Vielen Dank, Herr Vorsitzender. Also ich muss mal kurz auf Herrn Hartmann achten. Also diese Antworten, diese Schöngeisterei, Herr Hartmann, das ist ja wunderbar, aber eine Stadt entwickelt sich auch weiter und vielleicht auch eine Ortsansicht. Es ist wunderschön, in die Stadt reinzukommen, auch mit das Hotel, wunderbar, wie sich das in die Silhouette, also ich finde ganz toll, finde ich das. Und ich muss mal sagen, die Pappeln, in spätestens 10 Jahren sind die so groß, ein guter Sturm, dann kippen die um. Dann gucken wir mal, wer den ganzen Dreck von der Straße räumen darf. Ich bin mir jetzt schon sicher, wer das machen darf. Und dann sind die auch Geschichte. Also ich bewerbe auch nochmal drum. Das ist eine schöne Sache und ich könnte mir genauso auch parallel vorstellen, wenn die Umgehung Straße um Roßlau kommt, dass man dort zum Beispiel so ein Exzenterrad, was ja da schon symbolisch steht, dort auf den Kreisverkehr macht. Andere Städte machen das, ihre Symboliken für ihre Orte und warum sollen wir das dann nicht auch in Dessau, Roßlau machen? Und wie gesagt, eine Stadt entwickelt sich auch weiter und steht nicht nur still und so wie es vor 100 Jahren war, muss ja nicht bleiben. Danke.
3: Ich hätte eigentlich nicht gedacht, Entschuldigung, sehr geehrtes Präsidium, meine Damen und Herren, dass wir uns so lange damit aufhalten, aber ich möchte es einfach kurz hochhalten, weil Herr Hartmann das gerade sagt und ich muss da einfach widersprechen. Das ist die Ansicht vor dem Kreisverkehr. Ja, also ich sehe nicht die Marienkirche, sondern ich schaue auf die 1980er Bausünden an der Stelle. Vielen Dank.
4: In der anschließenden Abstimmung stimmten 23 Stadträte für die Beschlussvorlage. 18 Ratsmitglieder stimmten dagegen und 2 enthielten sich. Damit wurde die von der CDU eingebrachte Beschlussvorlage in unveränderter Form beschlossen.
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0: Am Freitagvormittag wird es teils sonnig mit Temperaturen um 19 Grad. Zum Mittag hin bleibt es sonnig mit einem leichten Wind aus Nordwesten. Am Abend wird es überwiegend wolkig mit Temperaturen um 20 Grad. Die Nacht ist wechselnd bewölkt und es weht ein leichter Wind aus Südwesten. Der Samstag ist teils sonnig mit Wolken bei Temperaturen um 26 Grad.
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0: Landespressekonferenz. Armin Willingmann zieht 5-jährige Energiebilanz.
1: Die zu Ende gehende Legislatur veranlasste Energieminister Willingmann zu einer Bilanz der geleisteten Arbeit in den vergangenen 5 Jahren. Liegt doch in seinem Zuständigkeitsbereich die Aufgabe zum Ausbau der Energieinfrastruktur in Sachsen-Anhalt in einem global aufgestellten Marktumfeld. Das hat sich in den letzten Jahren einschneidend verändert. Vor allem die kriegerischen Auseinandersetzungen der Russen in der Ukraine und die kriegerischen Auseinandersetzungen im Nahen Osten sorgten dafür, dass fossile Energieträger wie Erdöl und Erdgas sich nicht nur verteuerten, sondern auch verknappten. Vielleicht ein Ausblick auf Zeiten, wenn diese Rohstoffe wegen ihrer Endlichkeit einmal nicht mehr verfügbar sind?

0: Das veranlasste die aktuelle Landesregierung, dem Trend der Zeit zu folgen und den Ausbau erneuerbarer Energien zu beschleunigen. Energien, die Willingmann gern als Heimatenergien bezeichnet.
1: Wir leben ja in einer etwas diffusen Krisenstimmung. Nicht aller Orten wird gejammert und zu Recht auch beklagt, dass diese Situation angespannt ist. Aber wir wollen natürlich auch noch mal darüber reden, wo wir eigentlich hinwollen und was uns helfen kann, aus der Krise rauszukommen. Und ein Thema dabei ist ohne Frage die künftige Versorgung mit Energie und auch die Frage, wie künftig die energieintensiven Einrichtungen bei uns im Lande mit Strom oder mit einem Energieträger zu versorgen.
0: Es geht also darum, internationale Abhängigkeiten zu verringern, auch wenn sicher ist, dass ein Industrieland wie Deutschland auf lange Sicht nicht ohne Energieimporte auskommen wird. Und da kommt der Wasserstoff in den Blick, der als Energieträger der Zukunft gebraucht wird. Den kann man einerseits selbst herstellen, indem man Wasser auf elektrischen Wegen in seine Bestandteile Wasserstoff und Sauerstoff zerlegt. Andererseits aber auch importieren aus Ländern des Südens, wo Solarenergie in großen Mengen vorhanden ist. Und da kommt dem Transport des Gases eine besondere Bedeutung zu.
1: Eine der wichtigsten Fragen für die Energieversorgung unserer hochenergieintensiven Industrie ist das sogenannte Wasserstoffkernnetz. Rund 9000 Kilometer Wasserstoffleitung, die es durch ganz Deutschland geben soll. 600 Kilometer davon bei uns in Sachsen-Anhalt. Wir waren die Ersten, die 25 Kilometer neu errichtet oder ertüchtigte Leitung zwischen Bad Lauchstädt und Leuna in Betrieb nehmen konnten. Das war im April 2025. Und Gascade hat im Dezember 2025 weitere 400 Kilometer ehemaliger Erdgasleitung auf H2-Transport umgestellt, also auf Wasserstoff. Es geht also an dieser Stelle voran.
0: Da würde sich Willingmann ein größeres Tempo wünschen, denn vor 5 Jahren war man wohl zu optimistisch, was den Fortgang der Wasserstoffsubstitution betraf. Sowohl bei der Herstellung des Gases als auch bei seinem Preis, der immer noch doppelt so hoch ist wie der des Wasserstoffs, den man aus Erdgas herstellt. Weshalb Willingmann politische Weichenstellungen besonders auf EU-Ebene fordert.
1: Die Unternehmen, die grünen Wasserstoff herstellen müssen, nachweisen, dass genau in der Stunde Ökostrom verbraucht wurde, in der auch der Wasserstoff erzeugt wurde. Das ist unproblematisch, wenn Sie nur Ökostrom nutzen, wird dann kritisch, wenn Sie es mixen. Das ist in der Praxis kaum machbar und wir hören von den Unternehmen, dass dieses Nachweisproblem ein extremes Hemmnis ist, um an grünen Wasserstoff, und zwar an bezahlbaren grünen Wasserstoff, zu kommen.
0: Dafür ist man beim Ausbau der Wind- und Solarkraft auf gutem Weg. Sachsen-Anhalt konnte seine Spitzenposition in Deutschland behaupten, allerdings weniger durch Neubau, sondern eher durch sogenanntes Repowering, wo alte Windräder durch neue mit mehr Leistung ersetzt werden.
1: Wir können insgesamt mit unserer Ausbausituation sehr zufrieden sein. Das muss noch mehr werden, also ich sage es jetzt vor allen Dingen für Solar und Wind. Aber es wird ja auch mehr. Wir sehen es an den Genehmigungszahlen jetzt für das laufende Jahr und das, was in der näheren Zukunft geplant ist. Also an dieser Stelle sollte man einfach nicht nachlassen. Es ist gut, dass wir diesen Weg weiter beschreiten.
0: Auch auf dieser Medienkonferenz konnte man die Sorge bemerken, dass ein Regierungswechsel in Sachsen-Anhalt die Weiterentwicklung auf diesem Feld der Landespolitik beenden könnte. Weshalb Willingmann seiner Hoffnung Ausdruck verlieh, dass der Wähler diesen Weg zur Selbstversorgung als gute Alternative zu fossilen Energieträgern erkennt und nicht falsche Prioritäten setzt.
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0: Am Samstagvormittag wird es überwiegend sonnig bei Temperaturen um 23 Grad. Mittags ist es teils sonnig mit ein paar Wolken und es weht ein leichter Wind aus Südwesten. Zum Abend hin ziehen mehr Wolken auf bei Temperaturen um 28 Grad. In der Nacht bleibt es überwiegend bewölkt und es weht ein leichter Wind aus Westen. Der Sonntag bleibt stark bewölkt bei Temperaturen um 22 Grad.
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0: German Stunt Week. Spektakuläre Stunts auf zwei Rädern.
2: So klang es. Und so sah es am Wochenende auf dem Flugplatz Eilstedt aus. Über 650 Motorrad-Stuntfahrer aus Deutschland, Europa und der ganzen Welt trafen sich vom 6. bis 12. Juli auf dem Flugplatz Eilstedt, um sich in verschiedenen Wettbewerben zu messen. Das Gelände bot ausreichend Platz, sodass an mehreren Stellen Rennen und Wettkämpfe ausgetragen werden konnten und teilweise bis zu 300 Fahrer gleichzeitig ihr Können zeigen konnten. Jens Grabner, der gemeinsam mit Sebastian Gläse die German Stunt Week ausrichtet, blickte während der International Stunt Riding Competition bereits auf das Wochenende zurück.
3: Also ich muss sagen, dieses Jahr war wirklich Wahnsinn. Also wir haben super Wetter die ganze Woche gehabt. Wir haben super coole Fahrer da. Wir haben die Pro-Fahrer, die Competition-Fahrer, die hier sind, die sich mit allen jungen Fahrern super verstehen. Wenn sobald da oben Mike Jensen zum Beispiel fährt, ein super Stuntrider aus Dänemark, da stehen alle daneben von den ganzen Jungschen hier und gucken dem zu. Das ist mega, ja. Und ich muss echt sagen, das, was diese Woche hier passiert ist, hat man die letzten Jahre gar nicht in so, wie das jetzt ist. Ja, also wir haben wie eine große Familie hier und das ist schon echt stark. Und auch die Crew, also unser Team, arbeitet super zusammen. Also dass wir die nicht im Hintergrund hätten, würde das gar nicht funktionieren. Ja. Und Basti und ich, wir machen das ja jetzt nur schon ein paar Jahre und ich muss echt sagen, also dieses Jahr mega.
2: Fastest Wheelie, No Limit Circles, Broken Heads oder Longest Stoppie. Begriffe, die dem Laien nicht viel sagen, ihn jedoch zum Staunen brachten. Vor allem beim Höhepunkt der Veranstaltung, der ISC, International Stunt Riding Competition. 23 Stuntfahrer standen im Halbfinale. Die 10 Besten stellten sich am Samstag im Finale noch einmal der Jury. Wir blicken auf einige Impressionen.

Mit der Leistung aus dem Halbfinale und dem Finale siegte der Däne Mike Jensen mit insgesamt 73 Punkten.

0: Getreu dem Motto von Stuntern für Stunter, blickte Jens Grabner abschließend positiv auf das kommende Jahr.
1: Ja, auf jeden Fall, weil wir feiern nächstes Jahr 20-Jähriges. Also dieses Event an sich, die German Stunt Days und German Stunt Week, die gibt es seit 2007, sind in Briest entstanden, ja, sind dann mal zwischenzeitlich in Zerbst gelandet. Aber wir haben halt das Problem, dass in Briest zum Beispiel der Flugplatz Solarfelder draufgebaut wurden. In Zerbst wurden Solarfelder draufgebaut. Der einzige Flugplatz, den wir jetzt noch haben, der das wirklich hergibt, ist dieser hier in Eichstätt. Und da muss ich auch der Stadt Eichstätt und der ganzen Gemeinde hier ringsherum einen riesen Dank aussprechen, dass wir hier so herzlich aufgenommen wurden. Und das ist so das, was ich einfach nur mitgeben will. Wir sind wirklich glücklich, dass wir diesen riesen Platz hier zur Verfügung haben, um mit so vielen Fahrern und Campern und mit unserer ganzen Crew hier aber so teilnehmen zu können. Das ist schon echt toll.
2: Viele Projekte. Vorbereitung auf die Landesgartenschau.
3: In 2 Jahren kommt die Landesgartenschau in die Lutherstadt Wittenberg. Hierfür können mit großen Fördersummen einige Projekte umgesetzt werden, die die Stadt verschönern sollen. In der Vergangenheit wurden schon viele dieser Projekte vorgestellt. Nun ging es bei einem Pressetermin am 30. Juni jedoch nicht um die Stadt Wittenberg selbst, sondern um Projekte, die in den verschiedenen Ortsteilen vorgestellt werden.
4: Bei der Lara war uns immer wichtig, dass das bei unserer Landesgartenschau nicht nur in der Kernstadt stattfindet, sondern wir haben nun genügend Ortschaften und die sollen von diesem Ereignis auch mit partizipieren. Und da waren sich Stadtrat und Verwaltung auch einig, dass wir das im Zusammenhang mit der Landesgartenschau auch wirklich fördern.
3: Die Stadt gibt hier einen Sockelbetrag von 20.000 Euro. Mit zusätzlichem Eigenanteil und Spendeneinnahmen wurden nun für 2 Projekte in Segrena 60.000 Euro in die Hand genommen. Als erstes Projekt wurden nun die 3 Bushaltestellen, die den Ort durchziehen, verschönert. Mit einer Summe von 10.000 Euro wurde sich hier ein ganz besonderes Konzept ausgedacht.
5: Diese Bushaltestellen sind ja 3 Stück an der Zahl in Segrena und dass die einen Bezug zu diesem Punkt haben. Also sprich, wir haben viele Denkmäler und wir haben schöne Orte. Also haben wir gesagt, wir haben eine Kirche hier in der Mühlstraße, also Bezug technisch auf die Kirche mit Geschichte und so weiter. Und wir haben gesagt, so setze ich das natürlich auch fort in Bläsern und am Friedhof. Und am Friedhof haben wir gesagt, wir möchten ein Luftbild, auf dem eben dargestellt wird, was wo ist in Segrena mit Erläuterung und so weiter. Und in Bläsern halt eben das Hofgestüt und die Feuerwehr und so weiter. Und wir sind davon ausgegangen, dass eben an einer Bushaltestelle sich die Bevölkerung trifft. Man steht hier, man wartet auf den Bus und man möchte sich informieren.
3: Um den Gemeinschaftsgedanken der Haltestellen noch weiter hervorzuheben, ließ Segrena noch ein schwarzes Brett anbringen. Hier können Vereine und Interessierte ihre Veranstaltungen bewerben und wichtige Informationen unter die Bürger bringen. Für ein zweites und umfangreicheres Projekt wollte man sich jedoch nicht alleine im Ortschaftsrat entscheiden. Hier wurde die Jugend mit einbezogen und einfach mal gefragt, was sie denn gerne machen wollen.
6: Wir sind an den Ortschaftsrat herangetreten, dass wir sehr gerne die Jugendlichen mit beteiligen würden und da war der Jugendclub, der hier in Segrena ist, ein großer Ansprechpartner für uns. Und wir haben dann die Synergien genutzt, dass das Frühlingsfest hier in Segrena immer ein Ereignis ist, wo viele Menschen zusammenkommen, wo das ganze Dorf zusammen ist und wir da auch die Jugendlichen treffen. Und das Event haben wir benutzt, um dann eben auch die Jugendlichen von unserem Workshop zu überzeugen und mit denen ins Gespräch zu kommen, was denn ein guter Platz für sie wäre, wo sie sich wünschen zu sein und generell, was sie denn auch überhaupt möchten, wie sie ihre Freizeit gerne verbringen möchten im Dorf.
3: Mit Workshops und einem Wettbewerb wurde überlegt, was man denn umsetzen will und kann. Am Ende waren sich die meisten einig, den perfekten Ort für ein Projekt gefunden zu haben.
6: Also im Ergebnis hat sich dieser kleine Bolzplatz, den es im Bestand schon gibt, hinter der Dorfkirche als geeignet erwiesen oder auch als Wunsch von den Jugendlichen wurde an uns herangetreten.

0: Und schlussendlich soll dort ein Platz entstehen, der nach ihren Bedürfnissen gestaltet ist. Die wesentlichen Erkenntnisse daraus waren, dass sie sich was wünschen, wo sie mit den Fahrrädern langfahren können, was in Richtung BMX-Strecke geht. Das Thema Sitzen ist ganz groß bei den Jugendlichen verbreitet, aber auch so ganz banale Sachen wie Fahrradabstellbügel, ein Mülleimer und Sitzgelegenheiten, die sehr gewünscht worden sind. Ja.
1: Jetzt ist das Projekt rund um den Bollplatz gerade in Planung. Es wird versucht, auf die Wünsche und Ideen der Kinder und Jugendlichen einzugehen. Ob denen das dann auch alles so passt, weiß man im Planungsbüro aber eher selten. Genau deswegen will man auch weiterhin mit ihnen in Kontakt bleiben.
0: Genau, wir sind jetzt dabei, die Planung so weit voranzutreiben, dass sie erstmal, sage ich mal, auch für Jugendliche verständlich ist. Und danach wird man gerne nochmal mit denen auch ins Gespräch gehen, ob das den Zielstellungen entspricht, was sie sich gewünscht haben, und dann weiter in die Umsetzungsplanung auch zu gehen.
1: Diese zwei Projekte in der Ortschaft Segrena sind nur wenige von vielen, die in den nächsten 2 Jahren in den verschiedenen Ortsteilen der Lutherstadt Wittenberg umgesetzt werden. Die Lager 2028 bietet hierfür eine tolle Möglichkeit, um nicht nur die Kernstadt, sondern auch ihr Umland schöner zu gestalten.

0: Das Welterbe Quedlinburg. Fachwerk, die Kunst des Hauses aus vergangener Zeit. Wer schon einmal Quedlinburg besucht hat und durch die Innenstadt geschlendert ist, der weiß, dass es in der Welterbestadt das ein oder andere historische Fachwerkhaus gibt. Zusätzlich lässt sich erkennen, dass diese sehr gut erhalten sind, noch immer genutzt werden und maßgeblich das Stadtbild prägen. Die Altstadt ist eine der größten in ganz Deutschland. Die historischen Fachwerkbauten erzählen Geschichten aus den vergangenen Epochen und belegen den Wandel von Baustilen. Die teilweise prunkvollen Bauten spiegeln den damaligen Wohlstand der Quedlinburger wider. Touristen können hinter jeder Ecke neue und einzigartige Fachwerkhäuser entdecken. Schon vor der Aufnahme in die Weltkulturerbeliste ist die Altstadt ein beliebtes Reiseziel und über die Grenzen Sachsen-Anhalts hinaus bekannt. Kein Wunder also, dass das Fachwerk Quedlinburgs ein Grund für die Auszeichnung zum Weltkulturerbe ist.
1: Quedlinburg ist seit dem 17.12.1994 Welterbestadt, in die Liste des Welterbes aufgenommen worden. Quedlinburg ist Welterbe durch seinen außergewöhnlichen universellen Wert, der da ist, dass Quedlinburg eine einflussreiche Stätte deutscher Geschichte ist, sowie ein hervorragendes Denkmal der Stadtbaukunst.
0: Quedlinburg hat mit der erhaltenen Fachwerkkunst ein immenses Glück. Viele andere Städte verloren fast all ihre Fachwerkgebäude im Zuge des Zweiten Weltkrieges. Umso schützenswerter ist gerade dieses Weltkulturerbe in Quedlinburg. Die Pflege der altertümlichen Bauten erfordert besondere Maßnahmen. Verständlich also, dass 2002 die Deutsche Stiftung Denkmalschutz das Deutsche Fachwerkzentrum Quedlinburg im Herzen der Welterbestadt gründete. Die Fachwerkkultur nimmt in der über 1000 Jahre alten Stadt Quedlinburg einen sehr hohen Stellenwert ein.
1: Die Fachwerke erstrecken sich über 8 Jahrhunderte und ganz besonders ist, dass sehr viele Bestandteile des Fachwerkgebäudes erhalten ist, was man auch heute noch authentisch erleben kann, mit allen Details, mit allen Inschriften und mit historischen Hölzern.
0: Durch den Erhalt sämtlicher Details ist die Geschichte hinter den Bauwerken ebenfalls sehr gut nachvollziehbar. Durch die gut zur Geltung kommenden Unterschiede wie Baustile, Größe, Gestaltung und viele mehr ist die Vielfalt in der 1000-jährigen Altstadt grenzenlos. Nicht nur jeder Straßenzug, sondern jedes Haus ist einzigartig unverkennbar und einen Blick wert. Ein immer wiederkehrendes Highlight im Jahr ist der Tag des offenen Denkmals. Dabei dürfen interessierte Besucher sogar in einige der Fachwerkbauten schauen und mehr über die Geschichte des Hauses erfahren.
1: Ganz besonders ist das natürlich möglich zu unserem Tag des offenen Denkmals. Wir haben da in der Regel, öffnen da die Eigentümer ihre Türen von ca. 60 Einzeldenkmalen. Aber wir haben auch ein Fachwerkmuseum, den Ständerbau, was ein typisches Fachwerkgebäude ist, sowie den diesen Kunstgebäude im Wortspeicher, wo man auch die typischen Fachwerkdetails erkennen kann.

Die Auszeichnung zum Weltkulturerbe hilft selbstverständlich als Marketinginstrument. Doch der Charme der Altstadt ist nicht zu unterschätzen und spielt bei der Beliebtheit bei Reisenden eine wichtige Rolle. Quedlinburg ist ein Magnet für Touristen und das Jahr für Jahr und gehört in Sachsen-Anhalt zu den wichtigsten Urlaubsdestinationen des Landes. Dazu trägt nicht nur die immense Menge an historischen Fachwerkbauten bei, sondern auch die geschichtlichen Rahmenbedingungen und die professionelle Erhaltung und Pflege der Bauten. Dies alles ist Grund für die Auszeichnung Weltkulturerbe.

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0: Am Samstagvormittag wird es überwiegend sonnig bei Temperaturen um 23 Grad. Mittags ist es teils sonnig mit ein paar Wolken und es weht ein leichter Wind aus Südwesten. Zum Abend hin ziehen mehr Wolken auf bei Temperaturen um 28 Grad. In der Nacht bleibt es überwiegend bewölkt und es weht ein leichter Wind aus Westen. Der Sonntag bleibt stark bewölkt bei Temperaturen um 22 Grad.
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0: Glück auf in Sachsen-Anhalt. Premiere für den Landesbergmannstag.
2: Am 11. und 12. Juli 2026 lud die Rosenstadt Sangerhausen GmbH gemeinsam mit dem Landesverband der Bergmanns-, Hütten- und Knappenvereine zum ersten Landesbergmannstag Sachsen-Anhalt auf den Röhrichschacht Wettelrode ein. Während am Samstag von 10 bis 16 Uhr die bergmännische Souvenir- und Informationsmeile Besucher anlockte, stand am Sonntag traditionsgemäß die Festveranstaltung auf dem Programm. Eröffnet wurde diese durch den Aufmarsch der Vereine, welche die bergmännische Tradition fortführen oder eng mit ihr verbunden sind. Dabei kamen die Vereine aber nicht nur aus der Region Mansfeld-Südharz. Auch weitere Anfahrtswege hatten sie für eine Teilnahme in Kauf genommen. Trotz der frühen Stunde beobachteten einige Schaulustige den kleinen Umzug, der die Vereine und natürlich auch die Gäste am Ende ins Festzelt auf dem Gelände des Schaubergwerks führte.

Musikalisch begleitet durch das Kyffhäuserlandorchester sangen dann zum festlichen Start nahezu alle Anwesenden mehrere Strophen des Steigerliedes, das gern als heimliche Hymne des Mansfelder Landes bezeichnet wird, ursprünglich aber aus dem sächsischen Erzgebirge stammt. Der Marsch steht übrigens seit 2020 im Inventar des immateriellen Kulturerbes von Nordrhein-Westfalen, seit 2023 auch im bundesweiten Verzeichnis des immateriellen Kulturerbes.

0: Einen Teil der Begrüßung übernahm der Oberbürgermeister der Stadt Sangerhausen, Thorsten Schweiger, der mit emotionalen Worten die Bedeutung des Veranstaltungsortes hervorhob.
1: Es ist mir eine sehr große Freude, Sie hier alle begrüßen zu können, und nicht nur eine Freude, sondern auch eine Ehre. Denn der Röhrichschacht Wettelrode ist natürlich ein besonderer Ort für uns. Dieser Ort ist weit mehr als nur ein technisches Denkmal, was er ja offiziell ist, oder ein historischer Schauplatz. Er ist, glaube ich, ein lebendiger Erinnerungsort für alle, die den Bergbau lieben. Er ist Stück unserer Identität und er ist auch für ganz viele Menschen hier einfach ein Stück Heimat.
0: Es ist mittlerweile schon eine Tradition, dass die am Bergmannstag teilnehmenden Vereine eine Erinnerungsfahnenschleife an ihre Banner gehängt bekommen. Diese Aufgabe übernahmen neben dem Stadtoberhaupt auch die Rosenprinzessin Maike die Erste und die anwesende Staßfurter Salzfee Julia die Erste. Thomas Wäsche, Leiter des Erlebniszentrum Bergbau Röhrigschacht, machte deutlich, welche enorme Herausforderung der Alltag für das kleine Team vor Ort ist.
2: Ja, unser Team ist wirklich winzig. Stefan Ackermann, Lukas Eckert, Marco Thorhauer, Thomas Messerschmidt, Karin Toben und Christine Bergmann versuchen alles, um den Gästen den Aufenthalt in Museum, Schaubergwerk und Gaststätte so angenehm wie möglich zu machen. Dass uns das hier zumeist gelingt, zeigen die Bewertungen bei Google Maps. 4,8 von 5 Sternen sind weit mehr als zufriedenstellend. Sie zeigen, dass wir den Nerv der Besucher treffen. Neben dem Erlebnis, wo Seilfahrt und Bahnfahrt ganz vorn genannt sind, werden Freundlichkeit, Witz und Fachkompetenz hervorgehoben.
0: Durch die Aufwertung als ersten Landesbergmannstag waren nicht nur Gäste erschienen, die auch sonst regelmäßig an der Festveranstaltung teilnehmen. Man konnte auch weitere hochrangige Persönlichkeiten in Wettelrode begrüßen. So war die im Ministerium für Wirtschaft, Tourismus, Landwirtschaft und Forsten für Bergbau verantwortliche Staatssekretärin Stefanie Pötsch aus Magdeburg gekommen. Im Bild rechts neben der Rosenprinzessin. In Begleitung des Geschäftsführers des Bundesverbandes der Bergmann-, Knappen- und Hüttenvereine nahm der Vorsitzende Bernd Stahl teil, der auch ein Grußwort hielt. Davor hatte schon Lukas Eggert, der Vorsitzende des Landesverbandes der Bergmann-, Knappen- und Hüttenvereine, gesprochen. Am Ende seiner Worte erhielt einer der Mitarbeiter des Erlebniszentrums, Stefan Ackermann, einen Dank in Form der Ehrennadel des Verbandes in Bronze. Wichtiger Höhepunkt war aber ohne Zweifel die Übergabe der, sagen wir, Ernennungsurkunde, mit der das Erlebniszentrum Bergbau für das jährliche Fest Bergmannstag auf dem Röhrigschacht nun künftig immer den Titel Landesbergmannstag Sachsen-Anhalt benutzen darf.

0: Unser Land, unsere Vereine.
1: Dessau-Roßlau ist eine Stadt mit einer schillernden Geschichte. Von Fürsten wie Johann Georg II., Leopold I. und der Fürstin Luise mit ihren beeindruckenden Residenzen, über Hugo Junkers mit seinem Junkerswerk bis Walter Gropius, dem Bauhausbegründer. Zahlreiche Ehrenamtliche in der Stadt an Elbe und Mulde setzen sich seit jeher ein, um diese Historie zu erhalten und an die Nachwelt weiterzugeben. So auch im circa 300 Jahre alten Ortsteil Dessau-Alten. Ab 1990 sorgte der Altener Heimatforscher Walter Hartmann dafür, dass die Vergangenheit des Ortes in einer umfangreichen Ausstellung festgehalten wird. Nach seinem Ableben entstand im Jahr 2004 der Förder- und Heimatverein Dessau-Alten, der es sich seither zur Aufgabe macht, die Geschichte des Ortes zu erforschen, zu bewahren und bekannt zu machen. Die Jahre vergingen und nicht alles lief wie erhofft. Im Jahr 2022 stand der Verein vor einem Wendepunkt. Entweder löst man sich auf oder man versucht den Neustart. Vereinsmitglied Bernhard, genannt Benno Krause, entschied sich für die zweite Option.
2: Weil es mir Spaß macht. Ich habe zuerst, war ich Leiter vom Natur- und Lehrpfad und bei der Umstrukturierung bei uns im Verein, bevor er ganz zumacht, habe ich gesagt, okay, ich werde es machen. Und es macht einfach Spaß, muss ich so sagen. Ist natürlich stressig, aber es ist gesunder Stress.
1: Seit 2022 ist der 65-jährige Vorstandsvorsitzender beim Heimatverein und kann seitdem auf eine positive Entwicklung blicken. Waren es Anfang 2022 noch 55 Mitglieder, kann man sich jetzt schon über 74 ehrenamtlich engagierte Helfer freuen. Natürlich bringt die Position des Vorsitzenden auch eine große Verantwortung mit sich. Für den Ruheständler ist der Verein mittlerweile zum Mittelpunkt seines Lebens geworden.
2: Weil ich fast täglich im Verein bin und alles versuche, den Verein nach vorne zu bringen. Ich habe neue Mitglieder geholt, das ist A und O. Und dann ist man auf der Suche immer nach Sponsoren. Also für mich eine große Bedeutung, weil ich da viel Zeit verbringen kann.
1: Der Heimatverein kümmert sich zurzeit um eine Vielzahl an Projekten. Das Herzstück ist dabei das Heimatmuseum, welches Besuchern einen umfangreichen Einblick in die Geschichte des Dessauer Stadtteils Alten bietet. Aber auch mit dem Naturlehrpfad lockt der Verein zahlreiche Interessierte. Mit Informationen über Geologie, Pflanzen, Tiere und ihre Lebensräume kann hier, abseits vom Stadtlärm, Entspannung und Erholung gefunden werden. Blickt man dann noch in den Veranstaltungskalender des Fördervereins, weiß man, dass die Ehrenamtler so einiges zu tun haben. Organisierte Wanderungen, die Teilnahme am Museumstag, zahlreiche Feste im ganzen Ortsgebiet und vieles mehr steht auf der Agenda. Ausruhen auf dem, was man bisher erreicht hat, kommt für Benno Krause nicht in Frage. Sein Blick geht in die Zukunft und auf das Wachstum des Vereins.
2: A, durch neue Mitglieder und B, wollen wir uns anders aufstellen, damit wir auch ein bisschen mehr Werbung machen. Und wir kriegen Unterstützung vom Jobcenter ab 1. November, wo wir dann sagen können, okay, das kann ich das Museum wieder durchgehend öffnen, was momentan gar nicht möglich ist. Denn alles kann man nicht alleine schaffen.
1: Wer mehr über die Arbeit des Förder- und Heimatvereins Dessau-Alten erfahren möchte, kann sich unter www.dessau-alten.de informieren.
3: Neue Straßenwärter im Einsatz. Feierliche Azubi-Zeugnisvergabe.
4: Letzte Woche sind in Schönebeck 42 Straßenwärter nach erfolgreichem Abschluss ihrer Ausbildung feierlich freigesprochen worden. Bei der Veranstaltung erhielten die Absolventen ihre Abschlusszeugnisse und wurden dadurch offiziell in das Berufsleben verabschiedet. Dazu kamen Vertreter aus Politik, Verwaltung und dem Straßenbetriebsdienst zusammen. Diese sprachen in mehreren Redebeiträgen über die Bedeutung des Berufs für die Verkehrssicherheit und die Infrastruktur in Sachsen-Anhalt. Sie würdigten die Leistung der Absolventen und betonten, dass gut ausgebildete Straßenwärter einen wichtigen Beitrag zum sicheren und funktionierenden Straßennetz leisten.
5: Die Straßen in Sachsen-Anhalt sind ja unsere Infrastruktur, die dafür sorgt, dass die Menschen im Land verbunden werden. Das haben wir heute, glaube ich, auch eindrucksvoll gehört. Und die Straßenwärter und Straßenwärterinnen, die sorgen dafür, dass unsere Straßen bei Wind und Wetter im Winter, im Sommer immer sicher bleiben und dass sie für alle befahrbar sind.
4: Im Mittelpunkt der Veranstaltung stand anschließend die feierliche Übergabe der Abschlusszeugnisse. Gemeinsam mit den Urkunden erhielten die frisch ausgebildeten Fachkräfte auch kleine Präsente. Dazu gehörten unter anderem eine Warnweste, die symbolisch für ihren zukünftigen Arbeitsalltag steht. Die Ausbildung zum Straßenwärter dauert insgesamt 3 Jahre und erfolgt im dualen System. Praktische Erfahrungen sammeln die Auszubildenden unter anderem in Straßenmeistereien, Bauhöfen und Straßenbauämtern. Der theoretische Unterricht findet in der berufsbildenden Schule in Schönebeck statt und wird durch überbetriebliche Lehrgänge ergänzt. Während ihrer Ausbildung erwerben die angehenden Fachkräfte umfangreiche Kenntnisse im Straßen- und Tiefbau sowie im Umgang mit Vermessungsgeräten, Maschinen und verschiedenen Baustoffen. Zu ihren späteren Aufgaben gehören die Kontrolle und Instandhaltung von Straßen, Brücken und Parkplätzen, das Beseitigen von Gefahrenstellen wie Schlaglöchern und beschädigten Fahrbahnrändern, die Reinigung von Fahrbahnen und Verkehrszeichen sowie die Pflege von Grünflächen. Auch die Absicherung von Bau-

0: Unfallstellen sowie der Winterdienst mit Räum- und Streueinsätzen gehören zum Berufsalltag. In diesem Jahr waren es 4 Absolventen, die die Ausbildung mit der Bestnote sehr gut abschließen konnten. Damit zählen sie zu den leistungsstärksten Nachwuchskräften ihres Jahrgangs. Insgesamt durften sich jedoch alle 42 Absolventen über einen erfolgreichen Abschluss freuen. Stellvertretend für den gesamten Jahrgang sprach anschließend der beste Absolvent einige Dankesworte. Er bedankte sich bei den Ausbildern, den Lehrkräften sowie allen Beteiligten, die die angehenden Straßenwärter während der vergangenen 3 Jahre begleitet und unterstützt hatten.
1: Ich habe da so viel gelernt, da gab es eigentlich keine schlechten Situationen. Klar sagt man irgendwann mal, war das jetzt das Richtige oder auch jetzt mit der Ausbildung. Aber ich bin damit voll zufrieden mit der Ausbildung und im Nachhinein würde ich auch immer wieder jedem die Ausbildung empfehlen. Sie ist sehr vielseitig und man kann so viel lernen, auch was man später im Berufsleben anwenden kann, würde ich immer wieder die Ausbildung empfehlen und machen.
2: Traditionelles Schützenfest. Ein Blick hinter die Kulissen des Vereinslebens.
3: Die Schützengilde Dessau lud erneut zu ihrem traditionellen Schützenfest ein. Das Fest bot nun bereits zum 18. Mal die Gelegenheit, einen Blick hinter die Kulissen des Vereinslebens zu werfen. Am 11. Juli waren auf dem Vereinsgelände im Tiergarten alle Interessierten herzlich eingeladen, vorbeizuschauen und die Welt des Schützensports kennenzulernen.
4: Es ist schön, dass man die befreundeten Vereine immer wieder sieht. Man kennt sich im Laufe der Jahre, man fährt ja auch gegenseitig zu den Wettkämpfen, lädt sich ein, lässt sich einladen und das ist die Tradition.
3: Von 11 bis 17 Uhr erwartete die Besucher bei freiem Eintritt ein abwechslungsreiches Programm. Für die musikalische Unterhaltung sorgten ein DJ, ein Spielmannszug der Stadt Wolfen sowie die Oranienbaumer Jagdhornbläser. Um 14 Uhr begann der offizielle Festakt mit dem Schützenappell, einem Auftritt des Hochfürstlichen Jägerkorps Anhalt-Dessau und der feierlichen Königsproklamation. Dabei übergab das amtierende Schützenpaar seine Titel an die Nachfolger. Dieter Haseloff und Anja Koch freuten sich sehr über die Auszeichnung.
4: Wir sind ja mit die Organisatoren, ne? Und wir sind seit früh um 8 auf dem Weg hier und bereiten alles vor, müssen morgen alles wieder aufräumen. Aber den Titel, den hat man schon gut.
3: Außerdem wurde das neue Stadtschützenkönigspaar proklamiert. Lothar Ackermann und Nicole Heim nahmen ihre Auszeichnungen entgegen.
5: Ich bin sehr erfreut, ich bin sehr aufgeregt, dass wieder ein schönes neues Jahr vor mir steht, wo ich viel reisen kann, viel erleben kann und bin aber auch ein ganz kleines bisschen betrübt.
3: Mit dem Schützenfest erinnerte die Schützengilde Dessau auch an ihre Wiedervereinigung vor 36 Jahren. Für die Besucher gab es zahlreiche Mitmachangebote. An verschiedenen Stationen konnten sie sich unter anderem mit der Luftpistole ausprobieren, beim Vogelschießen auf einen Holzvogel zielen oder an einer Biathlonanlage ihre Treffsicherheit testen. Heute steht für viele Mitglieder der sportliche Aspekt im Vordergrund. Die Wege zum Schießsport waren jedoch ganz unterschiedlich.
5: Meine ganze Familie ist quasi im Schützenverein, beziehungsweise die Großeltern und Urgroßeltern waren auch Jäger. Das liegt mir quasi einfach im Blut. Und mein Vater hat mich so ein bisschen hergebracht, denn meine Mutter und mein Vater waren schon immer auch sehr mit der Schützengilde verbunden. Und ich bin hier quasi geboren.
4: Ich habe in der Ausbildung angefangen mit Kegeln und mein erster Mann meinte, wir müssten jetzt unbedingt ein gemeinsames Hobby haben und hat die Schützenvereine in der Umgebung abgeklappert. Und dann sind wir in Ragun gelandet beim Schießen und ich habe mich ein bisschen als Naturtalent herausgestellt, aber da waren die Trainingsmöglichkeiten nicht so toll. Also musste ich wechseln und bin in die Schützengilde Dessau gekommen. Da konnte ich besser trainieren.
3: Viele nutzten die Gelegenheit, den Schießsport selbst auszuprobieren und sich über den Verein zu informieren. Gerade Einsteigern wird empfohlen, zunächst mit dem Luftdruckschießen anzufangen, bevor später auf größere Kaliber umgestiegen wird. Wer Interesse am Schießen oder am Vereinsleben hat, ist bei der Schützengilde Dessau jederzeit willkommen.
4: Er muss alt genug sein. Luftgewehr darf man erst ab 12 schießen, KK erst ab 16 mit Erlaubnis der Eltern. Und da kann man sich dann hier immer melden. Wir haben Montag, Mittwoch, Freitag Trainingstage. Und der Ansprechpartner wäre dann Ulf Koch, mein Mann.
3: Mit der Veranstaltung zeigte die Schützengilde einmal mehr, wie lebendig das Vereinsleben in Dessau ist. Für viele Besucher war es ein gelungener Einblick in den Schützensport.
6: Und ich denke an He's Coming. 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

0: Am Samstagvormittag wird es überwiegend sonnig bei Temperaturen um 23 Grad. Mittags ist es teils sonnig mit ein paar Wolken und es weht ein leichter Wind aus Südwesten. Zum Abend hin ziehen mehr Wolken auf bei Temperaturen um 28 Grad. In der Nacht bleibt es überwiegend bewölkt und es weht ein leichter Wind aus Westen. Der Sonntag bleibt stark bewölkt bei Temperaturen um 22 Grad.
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0: Landespressekonferenz. Armin Willingmann zieht 5-jährige Energiebilanz.
1: Die zu Ende gehende Legislatur veranlasste Energieminister Willingmann zu einer Bilanz der geleisteten Arbeit in den vergangenen 5 Jahren. Liegt doch in seinem Zuständigkeitsbereich die Aufgabe zum Ausbau der Energieinfrastruktur in Sachsen-Anhalt in einem global aufgestellten Marktumfeld. Das hat sich in den letzten Jahren einschneidend verändert. Vor allem die kriegerischen Auseinandersetzungen der Russen in der Ukraine und die kriegerischen Auseinandersetzungen im Nahen Osten sorgten dafür, dass fossile Energieträger wie Erdöl und Erdgas sich nicht nur verteuerten, sondern auch verknappten. Vielleicht ein Ausblick auf Zeiten, wenn diese Rohstoffe wegen ihrer Endlichkeit einmal nicht mehr verfügbar sind? Das veranlasste die aktuelle Landesregierung, dem Trend der Zeit zu folgen und den Ausbau erneuerbarer Energien zu beschleunigen. Energien, die Willingmann gern als Heimatenergien bezeichnet.
2: Wir leben ja in einer etwas diffusen Krisenstimmung. Nicht allerorten wird gejammert und zu Recht auch beklagt, dass diese Situation angespannt ist. Aber wir wollen natürlich auch noch mal darüber reden, wo wir eigentlich hinwollen und was uns helfen kann, aus der Krise rauszukommen. Und ein Thema dabei ist ohne Frage die künftige Versorgung mit Energie und auch die Frage, wie künftig die

0: energieintensiven Einrichtungen bei uns im Lande mit Strom oder mit einem Energieträger zu versorgen.
1: Es geht also darum, internationale Abhängigkeiten zu verringern, auch wenn sicher ist, dass ein Industrieland wie Deutschland auf lange Sicht nicht ohne Energieimporte auskommen wird. Und da kommt der Wasserstoff in den Blick, der als Energieträger der Zukunft gebraucht wird. Den kann man einerseits selbst herstellen, indem man Wasser auf elektrischen Wegen in seine Bestandteile Wasserstoff und Sauerstoff zerlegt, andererseits aber auch importieren aus Ländern des Südens, wo Solarenergie in großen Mengen vorhanden ist. Und da kommt dem Transport des Gases eine besondere Bedeutung zu.
0: Eine der wichtigsten Fragen für die Energieversorgung unserer hochenergieintensiven Industrie ist das sogenannte Wasserstoffkernnetz. Rund 9000 Kilometer Wasserstoffleitung, die es durch ganz Deutschland geben soll. 600 Kilometer davon bei uns in Sachsen-Anhalt. Wir waren die Ersten, die 25 Kilometer neu errichtet oder ertüchtigte Leitung zwischen Bad Lauchstädt und Leuna in Betrieb nehmen konnten. Das war im April 2025. Und Gascade hat im Dezember 2025 weitere 400 Kilometer ehemaliger Erdgasleitung auf H2-Transport umgestellt, also auf Wasserstoff. Es geht also an dieser Stelle voran.
1: Da würde sich Willingmann ein größeres Tempo wünschen, denn vor 5 Jahren war man wohl zu optimistisch, was den Fortgang der Wasserstoffsubstitution betraf. Sowohl bei der Herstellung des Gases als auch bei seinem Preis, der immer noch doppelt so hoch ist wie der des Wasserstoffs, den man aus Erdgas herstellt. Weshalb Willingmann politische Weichenstellungen besonders auf EU-Ebene fordert.
2: Die Unternehmen, die Wasserstoff, grünen Wasserstoff herstellen müssen, nachweisen, dass genau in der Stunde Ökostrom verbraucht wurde, in der auch der Wasserstoff erzeugt wurde. Das ist unproblematisch, wenn Sie nur Ökostrom nutzen, wird dann kritisch, wenn Sie es mixen. Das ist in der Praxis kaum machbar und wir hören von den Unternehmen, dass dieses Nachweisproblem ein extremes Hemmnis ist, um an grünen Wasserstoff, und zwar an bezahlbaren grünen Wasserstoff, zu kommen.
1: Dafür ist man beim Ausbau der Wind- und Solarkraft auf gutem Weg. Sachsen-Anhalt konnte seine Spitzenposition in Deutschland behaupten, allerdings weniger durch Neubau, sondern eher durch sogenanntes Repowering, wo alte Windräder durch neue mit mehr Leistung ersetzt werden.
2: Wir können insgesamt mit unserer Ausbausituation sehr zufrieden sein. Es muss noch mehr werden, also ich sage es jetzt vor allen Dingen für Solar und Wind. Aber es wird ja auch mehr. Wir sehen es an den Genehmigungszahlen jetzt für das laufende Jahr und das, was in der näheren Zukunft geplant ist. Also an dieser Stelle sollte man einfach nicht nachlassen. Es ist gut, dass wir diesen Weg weiter beschreiten.
1: Auch auf dieser Medienkonferenz konnte man die Sorge bemerken, dass ein Regierungswechsel in Sachsen-Anhalt die Weiterentwicklung auf diesem Feld der Landespolitik beenden könnte. Weshalb Willingmann seiner Hoffnung Ausdruck verlieh, dass der Wähler diesen Weg zur Selbstversorgung als gute Alternative zu fossilen Energieträgern erkennt und nicht falsche Prioritäten setzt.
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0: Am Samstagvormittag wird es überwiegend sonnig bei Temperaturen um 23 Grad. Mittags ist es teils sonnig mit ein paar Wolken und es weht ein leichter Wind aus Südwesten. Zum Abend hin ziehen mehr Wolken auf bei Temperaturen um 28 Grad. In der Nacht bleibt es überwiegend bewölkt und es weht ein leichter Wind aus Westen. Der Sonntag bleibt stark bewölkt bei Temperaturen um 22 Grad.
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0: German Stunt Week. Spektakuläre Stunts auf zwei Rädern.
2: So klang es. Und so sah es am Wochenende auf dem Flugplatz Eilstedt aus. Über 650 Motorrad-Stuntfahrer aus Deutschland, Europa und der ganzen Welt trafen sich vom 6. bis 12. Juli auf dem Flugplatz Eilstedt, um sich in verschiedenen Wettbewerben zu messen. Das Gelände bot ausreichend Platz, sodass an mehreren Stellen Rennen und Wettkämpfe ausgetragen werden konnten und teilweise bis zu 300 Fahrer gleichzeitig ihr Können zeigen konnten. Jens Grabner, der gemeinsam mit Sebastian Gläse die German Stunt Week ausrichtet, blickte während der International Stunt Riding Competition bereits auf das Wochenende zurück.
3: Also ich muss sagen, dieses Jahr war wirklich Wahnsinn. Also wir haben super Wetter die ganze Woche gehabt. Wir haben super coole Fahrer da. Wir haben die Pro-Fahrer, die Competition-Fahrer, die hier sind, die sich mit allen jungen Fahrern super verstehen. Wenn sobald da oben Mike Jensen zum Beispiel fährt, ein super Stuntrider aus Dänemark, da stehen alle daneben von den ganzen Jungschen hier und gucken dem zu. Das ist mega, ja. Und ich muss echt sagen, das, was diese Woche hier passiert ist, hatten wir die letzten Jahre gar nicht in so, wie das jetzt ist. Ja, also wir haben wie eine große Familie hier und das ist schon echt stark. Und auch die Crew, also unser Team, arbeitet super zusammen. Also dass wir die nicht im Hintergrund hätten, würde das gar nicht funktionieren, ja. Und Basti und ich, wir machen das ja jetzt schon ein paar Jahre und ich muss echt sagen, also dieses Jahr mega.
2: Fastest Wheelie, No Limit Circles, Broken Heads oder Longest Stoppy. Begriffe, die dem Laien nicht viel sagen, ihn jedoch zum Staunen brachten. Vor allem beim Höhepunkt der Veranstaltung, der ISC, International Stunt Riding Competition. 23 Stuntfahrer standen im Halbfinale. Die 10 Besten stellten sich am Samstag im Finale noch einmal der Jury. Wir blicken auf einige Impressionen.

Mit der Leistung aus dem Halbfinale und dem Finale siegte der Däne Mike Jensen mit insgesamt 73 Punkten.

0: Getreu dem Motto von Stuntern für Stunter, blickte Jens Grabner abschließend positiv auf das kommende Jahr.
1: Ja, auf jeden Fall, weil wir feiern nächstes Jahr 20-Jähriges. Also dieses Event an sich, die German Stunt Days und German Stunt Week, die gibt es seit 2007, sind im Priest entstanden, ja, sind dann mal zwischenzeitlich in Zerbst gelandet. Aber wir haben halt das Problem, dass im Priest zum Beispiel der Flugplatz Solarfelder draufgebaut wurden. In Zerbst wurden Solarfelder draufgebaut. Der einzige Flugplatz, den wir jetzt noch haben, der das wirklich hergibt, ist dieser hier in Eichstätt. Und da muss ich auch der Stadt Eichstätt und der ganzen Gemeinde hier ringsherum einen riesen Dank aussprechen, dass wir hier so herzlich aufgenommen wurden. Und das ist so das, was ich einfach nur mitgeben will. Wir sind wirklich glücklich, dass wir diesen riesen Platz hier zur Verfügung haben, um mit so vielen Fahrern und Campern und mit unserer ganzen Crew hier so teilnehmen zu können. Das ist schon echt toll.
2: Viele Projekte. Vorbereitung auf die Landesgartenschau.
3: In 2 Jahren kommt die Landesgartenschau in die Lutherstadt Wittenberg. Hierfür können mit großen Fördersummen einige Projekte umgesetzt werden, die die Stadt verschönern sollen. In der Vergangenheit wurden schon viele dieser Projekte vorgestellt. Nun ging es bei einem Pressetermin am 30. Juni jedoch nicht um die Stadt Wittenberg selbst, sondern um Projekte, die in den verschiedenen Ortsteilen vorgestellt werden.
4: Bei der Lara war uns immer wichtig, dass das bei unserer Landesgartenschau nicht nur in der Kernstadt stattfindet, sondern wir haben nun genügend Ortschaften und die sollen von diesem Ereignis auch mit partizipieren. Und da waren sich Stadtrat und Verwaltung auch einig, dass wir das im Zusammenhang mit der Landesgartenschau auch wirklich fördern.
3: Die Stadt gibt hier einen Sockelbetrag von 20.000 Euro. Mit zusätzlichem Eigenanteil und Spendeneinnahmen wurden nun für 2 Projekte in Segrena 60.000 Euro in die Hand genommen. Als erstes Projekt wurden nun die 3 Bushaltestellen, die den Ort durchziehen, verschönert. Mit einer Summe von 10.000 Euro wurde sich hier ein ganz besonderes Konzept ausgedacht.
5: Diese Bushaltestellen, die sind ja 3 Stück an der Zahl in Segrena, und dass die einen Bezug zu diesem Punkt haben. Also sprich, wir haben viele Denkmäler und wir haben schöne Orte. Also haben wir gesagt, wir haben eine Kirche hier in der Mühlstraße, also Bezug technisch auf die Kirche mit Geschichte und so weiter. Und wir haben gesagt, so setze ich das natürlich auch fort in Bläsern und am Friedhof. Und am Friedhof haben wir gesagt, wir möchten ein Luftbild, auf dem eben dargestellt wird, was wo ist in Segrena mit Erläuterung und so weiter. Und in Bläsern halt eben das Hofgestüt und die Feuerwehr und so weiter. Und wir sind davon ausgegangen, dass eben an einer Bushaltestelle sich das, ja, die Bevölkerung trifft. Man steht hier, man wartet auf den Bus und man möchte sich informieren.
3: Um den Gemeinschaftsgedanken der Haltestellen noch weiter hervorzuheben, ließ Segrena noch ein schwarzes Brett anbringen. Hier können Vereine und Interessierte ihre Veranstaltungen bewerben und wichtige Informationen unter die Bürger bringen. Für ein zweites und umfangreicheres Projekt wollte man sich jedoch nicht alleine im Ortschaftsrat entscheiden. Hier wurde die Jugend mit einbezogen und einfach mal gefragt, was sie denn gerne machen wollen.
6: Wir sind an den Ortschaftsrat herangetreten, dass wir sehr gerne die Jugendlichen mit beteiligen würden. Und da war der Jugendclub, der hier in Segrena ist, ein großer Ansprechpartner für uns. Und wir haben dann die Synergien genutzt, dass das Frühlingsfest hier in Segrena immer ein Ereignis ist, wo viele Menschen zusammenkommen, wo das ganze Dorf zusammen ist und wir da auch die Jugendlichen treffen. Und das Event haben wir benutzt, um dann eben auch die Jugendlichen von unserem Workshop zu überzeugen und mit denen ins Gespräch zu kommen, was denn ein guter Platz für sie wäre, wo sie sich wünschen zu sein und generell, was sie denn auch überhaupt möchten, wie sie ihre Freizeit gerne verbringen möchten im Dorf.
3: Mit Workshops und einem Wettbewerb wurde überlegt, was man denn umsetzen will und kann. Am Ende waren sich die meisten einig, den perfekten Ort für ein Projekt gefunden zu haben.
6: Also im Ergebnis hat sich dieser kleine Bolzplatz, den es im Bestand schon gibt, hinter der Dorfkirche als geeignet erwiesen oder auch als Wunsch von den Jugendlichen wurde an uns herangetreten. Und schlussendlich soll dort ein Platz entstehen, der nach ihren Bedürfnissen gestaltet ist. Die wesentlichen Erkenntnisse daraus waren, dass sie sich was wünschen, wo sie mit den Fahrrädern langfahren können, was in Richtung BMX-Strecke geht. Das Thema Sitzen ist ganz groß bei den Jugendlichen verbreitet, aber auch so ganz banale Sachen wie Fahrradabstellbügel, ein Mülleimer und Sitzgelegenheiten, die sehr gewünscht worden sind. Ja.
3: Jetzt ist das Projekt rund um den Bollplatz gerade in Planung. Es wird versucht, auf die Wünsche und Ideen der Kinder und Jugendlichen einzugehen. Ob denen das dann auch alles so passt, weiß man im Planungsbüro aber eher selten. Genau deshalb

0: deswegen will man auch weiterhin mit ihnen in Kontakt bleiben.
1: Genau, wir sind jetzt dabei, die Planung so weit voranzutreiben, dass sie erstmal, sag ich mal, auch für Jugendliche verständlich ist. Und danach wird man gerne nochmal mit denen auch ins Gespräch gehen, ob das den Zielstellungen entspricht, was sie sich gewünscht haben, und dann weiter in die Umsetzungsplanung auch zu gehen.
0: Diese zwei Projekte in der Ortschaft Segrena sind nur wenige von vielen, die in den nächsten 2 Jahren in den verschiedenen Ortsteilen der Lutherstadt Wittenberg umgesetzt werden. Die Lager 2028 bietet hierfür eine tolle Möglichkeit, um nicht nur die Kernstadt, sondern auch ihr Umland schöner zu gestalten.

0: Das Welterbe Quedlinburg. Fachwerk, die Kunst des Hauses aus vergangener Zeit. Wer schon einmal Quedlinburg besucht hat und durch die Innenstadt geschlendert ist, der weiß, dass es in der Welterbestadt das ein oder andere historische Fachwerkhaus gibt. Zusätzlich lässt sich erkennen, dass diese sehr gut erhalten sind, noch immer genutzt werden und maßgeblich das Stadtbild prägen. Die Altstadt ist eine der größten in ganz Deutschland. Die historischen Fachwerkbauten erzählen Geschichten aus den vergangenen Epochen und belegen den Wandel von Baustilen. Die teilweise prunkvollen Bauten spiegeln den damaligen Wohlstand der Quedlinburger wider. Touristen können hinter jeder Ecke neue und einzigartige Fachwerkhäuser entdecken. Schon vor der Aufnahme in die Weltkulturerbeliste ist die Altstadt ein beliebtes Reiseziel und über die Grenzen Sachsen-Anhalts hinaus bekannt. Kein Wunder also, dass das Fachwerk Quedlinburgs ein Grund für die Auszeichnung zum Weltkulturerbe ist.
1: Quedlinburg ist seit dem 17.12.1994 Welterbestadt, in die Liste des Welterbes aufgenommen worden. Quedlinburg ist Welterbe durch seinen außergewöhnlichen universellen Wert, der da ist, dass Quedlinburg eine einflussreiche Stätte deutscher Geschichte ist, sowie ein hervorragendes Denkmal der Stadtbaukunst.
0: Quedlinburg hat mit der erhaltenen Fachwerkkunst ein immenses Glück. Viele andere Städte verloren fast all ihre Fachwerkgebäude im Zuge des Zweiten Weltkrieges. Umso schützenswerter ist gerade dieses Weltkulturerbe in Quedlinburg. Die Pflege der altertümlichen Bauten erfordert besondere Maßnahmen. Verständlich also, dass 2002 die Deutsche Stiftung Denkmalschutz das Deutsche Fachwerkzentrum Quedlinburg im Herzen der Welterbestadt gründete. Die Fachwerkkultur nimmt in der über 1000 Jahre alten Stadt Quedlinburg einen sehr hohen Stellenwert ein.
1: Die Fachwerke erstrecken sich über 8 Jahrhunderte und ganz besonders ist, dass sehr viele Bestandteile des Fachwerkgebäudes erhalten ist, was man auch heute noch authentisch erleben kann, mit allen Details, mit allen Inschriften und mit historischen Hölzern.
0: Durch den Erhalt sämtlicher Details ist die Geschichte hinter den Bauwerken ebenfalls sehr gut nachvollziehbar. Durch die gut zur Geltung kommenden Unterschiede wie Baustile, Größe, Gestaltung und viele mehr ist die Vielfalt in der 1000-jährigen Altstadt grenzenlos. Nicht nur jeder Straßenzug, sondern jedes Haus ist einzigartig und verkennbar und einen Blick wert. Ein immer wiederkehrendes Highlight im Jahr ist der Tag des offenen Denkmals. Dabei dürfen interessierte Besucher sogar in einige der Fachwerkbauten schauen und mehr über die Geschichte des Hauses erfahren.
1: Ganz besonders ist das natürlich möglich zu unserem Tag des offenen Denkmals. Wir haben da in der Regel, öffnen da die Eigentümer ihre Türen von ca. 60 Einzeldenkmalen. Aber wir haben auch ein Fachwerkmuseum, den Ständerbau, was ein typisches Fachwerkgebäude ist, sowie die Kunstgebäude im Wortspeicher, wo man auch die typischen Fachwerkdetails erkennen kann.
0: Die Auszeichnung zum Weltkulturerbe hilft selbstverständlich als Marketinginstrument. Doch der Charme der Altstadt ist nicht zu unterschätzen und spielt bei der Beliebtheit bei Reisenden eine wichtige Rolle. Quedlinburg ist ein Magnet für Touristen und das Jahr für Jahr und gehört in Sachsen-Anhalt zu den wichtigsten Urlaubsdestinationen des Landes. Dazu trägt nicht nur die immense Menge an historischen Fachwerkbauten bei, sondern auch die geschichtlichen Rahmenbedingungen und die professionelle Erhaltung und Pflege der Bauten. Dies alles ist Grund für die Auszeichnung Weltkulturerbe.

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0: Am Samstagvormittag wird es überwiegend sonnig bei Temperaturen um 23 Grad. Mittags ist es teils sonnig mit ein paar Wolken und es weht ein leichter Wind aus Südwesten. Zum Abend hin ziehen mehr Wolken auf bei Temperaturen um 28 Grad. In der Nacht bleibt es überwiegend bewölkt und es weht ein leichter Wind aus Westen. Der Sonntag bleibt stark bewölkt bei Temperaturen um 22 Grad.
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0: Glück auf in Sachsen-Anhalt. Premiere für den Landesbergmannstag.
2: Am 11. und 12. Juli 2026 lud die Rosenstadt Sangerhausen GmbH gemeinsam mit dem Landesverband der Bergmanns-, Hütten- und Knappenvereine zum ersten Landesbergmannstag Sachsen-Anhalt auf den Röhrichschacht Wettelrode ein. Während am Samstag von 10 bis 16 Uhr die bergmännische Souvenir- und Informationsmeile Besucher anlockte, stand am Sonntag traditionsgemäß die Festveranstaltung auf dem Programm. Eröffnet wurde diese durch den Aufmarsch der Vereine, welche die bergmännische Tradition fortführen oder eng mit ihr verbunden sind. Dabei kamen die Vereine aber nicht nur aus der Region Mansfeld-Südharz. Auch weitere Anfahrtswege hatten sie für eine Teilnahme in Kauf genommen. Trotz der frühen Stunde beobachteten einige Schaulustige den kleinen Umzug, der die Vereine und natürlich auch die Gäste am Ende ins Festzelt auf dem Gelände des Schaubergwerks führte.

Musikalisch begleitet durch das Kyffhäuser Landorchester sangen dann zum festlichen Start nahezu alle Anwesenden mehrere Strophen des Steigerliedes, das gern als heimliche Hymne des Mansfelder Landes bezeichnet wird, ursprünglich aber aus dem sächsischen Erzgebirge stammt. Der Marsch steht übrigens seit 2020 im Inventar des immateriellen Kulturerbes von Nordrhein-Westfalen, seit 2023 auch im bundesweiten Verzeichnis des immateriellen Kulturerbes.

0: Einen Teil der Begrüßung übernahm der Oberbürgermeister der Stadt Sangerhausen, Thorsten Schweiger, der mit emotionalen Worten die Bedeutung des Veranstaltungsortes hervorhob.
1: Es ist mir eine sehr große Freude, Sie hier alle begrüßen zu können, und nicht nur eine Freude, sondern auch eine Ehre. Denn der Röhrichschacht Wettelrode ist natürlich ein besonderer Ort für uns. Dieser Ort ist weit mehr als nur ein technisches Denkmal, was er ja offiziell ist, oder ein historischer Schauplatz. Er ist, glaube ich, ein lebendiger Erinnerungsort für alle, die den Bergbau lieben. Er ist Stück unserer Identität und er ist auch für ganz viele Menschen hier einfach ein Stück Heimat.
0: Es ist mittlerweile schon eine Tradition, dass die am Bergmannstag teilnehmenden Vereine eine Erinnerungsfahnenschleife an ihre Banner gehängt bekommen. Diese Aufgabe übernahmen neben dem Stadtoberhaupt auch die Rosenprinzessin Maike die Erste und die anwesende Stasfurter Salzfee Julia die Erste. Thomas Wäsche, Leiter des Erlebniszentrum Bergbau Röhrigschacht, machte deutlich, welche enorme Herausforderung der Alltag für das kleine Team vor Ort ist.
2: Ja, unser Team ist wirklich winzig. Stefan Ackermann, Lukas Eckert, Marco Thorhauer, Thomas Messerschmidt, Karin Toben und Christine Bergmann versuchen alles, um den Gästen den Aufenthalt in Museum, Schaubergwerk und Gaststätte so angenehm wie möglich zu machen. Dass uns das hier zumeist gelingt, zeigen die Bewertungen bei Google Maps. 4,8 von 5 Sternen sind weit mehr als zufriedenstellend. Sie zeigen, dass wir den Nerv der Besucher treffen. Neben dem Erlebnis, wo Seilfahrt und Bahnfahrt ganz vorn genannt sind, werden Freundlichkeit, Witz und Fachkompetenz hervorgehoben.
0: Durch die Aufwertung als ersten Landesbergmannstag waren nicht nur Gäste erschienen, die auch sonst regelmäßig an der Festveranstaltung teilnehmen. Man konnte auch weitere hochrangige Persönlichkeiten in Wettelrode begrüßen. So war die im Ministerium für Wirtschaft, Tourismus, Landwirtschaft und Forsten für Bergbau verantwortliche Staatssekretärin Stefanie Pötsch aus Magdeburg gekommen. Im Bild rechts neben der Rosenprinzessin. In Begleitung des Geschäftsführers des Bundesverbandes der Bergmann-, Knappen- und Hüttenvereine nahm der Vorsitzende Bernd Stahl teil, der auch ein Grußwort hielt. Davor hatte schon Lukas Eggert, der Vorsitzende des Landesverbandes der Bergmann-, Knappen- und Hüttenvereine, gesprochen. Am Ende seiner Worte erhielt einer der Mitarbeiter des Erlebniszentrums, Stefan Ackermann, einen Dank in Form der Ehrennadel des Verbandes in Bronze. Wichtiger Höhepunkt war aber ohne Zweifel die Übergabe der, sagen wir, Ernennungsurkunde, mit der das Erlebniszentrum Bergbau für das jährliche Fest Bergmannstag auf dem Röhrigschacht nun künftig immer den Titel Landesbergmannstag Sachsen-Anhalt benutzen darf.

0: Unser Land, unsere Vereine.
1: Dessau-Roßlau ist eine Stadt mit einer schillernden Geschichte. Von Fürsten wie Johann Georg II., Leopold I. und der Fürstin Luise mit ihren beeindruckenden Residenzen, über Hugo Junkers mit seinem Junkerswerk bis Walter Gropius, dem Bauhausbegründer. Zahlreiche Ehrenamtliche in der Stadt an Elbe und Mulde setzen sich seit jeher ein, um diese Historie zu erhalten und an die Nachwelt weiterzugeben. So auch im circa 300 Jahre alten Ortsteil Dessau-Alten. Ab 1990 sorgte der Altener Heimatforscher Walter Hartmann dafür, dass die Vergangenheit des Ortes in einer umfangreichen Ausstellung festgehalten wird. Nach seinem Ableben entstand im Jahr 2004 der Förder- und Heimatverein Dessau-Alten, der es sich seither zur Aufgabe macht, die Geschichte des Ortes zu erforschen, zu bewahren und bekannt zu machen. Die Jahre vergingen und nicht alles lief wie erhofft. Im Jahr 2022 stand der Verein vor einem Wendepunkt. Entweder löst man sich auf oder man versucht den Neustart. Vereinsmitglied Bernhard, genannt Benno Krause, entschied sich für die zweite Option.
2: Weil es mir Spaß macht. Ich habe zuerst bei euch Leiter vom Natur- und Lehrpfad und bei euch Umstrukturierung bei uns im Verein. Bevor er ganz zumacht, habe ich gesagt, okay, ich werde es machen. Und es macht einfach Spaß. Muss ich so sagen. Ist natürlich stressig, aber es ist nur Stress.
1: Seit 2022 ist der 65-jährige Vorstandsvorsitzender beim Heimatverein und kann seitdem auf eine positive Entwicklung blicken. Waren es Anfang 2022 noch 55 Mitglieder, kann man sich jetzt schon über 74 ehrenamtlich engagierte Helfer freuen. Natürlich bringt die Position des Vorsitzenden auch eine große Verantwortung mit sich. Für den Ruheständler ist der Verein mittlerweile zum Mittelpunkt seines Lebens geworden.
2: Weil ich fast täglich im Verein bin und alles versuche, den Verein nach vorne zu bringen. Ich habe neue Mitglieder geholt, das ist A und O. Und dann ist man auf der Suche immer nach Sponsoren. Also für mich eine große Bedeutung, weil ich da viel Zeit verbringen kann.
1: Der Heimatverein kümmert sich zurzeit um eine Vielzahl an Projekten. Das Herzstück ist dabei das Heimatmuseum, welches Besuchern einen umfangreichen Einblick in die Geschichte des Dessauer Stadtteils Alten bietet. Aber auch mit dem Naturlehrpfad lockt der Verein zahlreiche Interessierte. Mit Informationen über Geologie, Pflanzen, Tiere und ihre Lebensräume kann hier, abseits vom Stadtlärm, Entspannung und Erholung gefunden werden. Blickt man dann noch in den Veranstaltungskalender des Fördervereins, weiß man, dass die Ehrenamtler so einiges zu tun haben. Organisierte Wanderungen, die Teilnahme am Museumstag, zahlreiche Feste im ganzen Ortsgebiet und vieles mehr steht auf der Agenda. Ausruhen auf dem, was man bisher erreicht hat, kommt für Benno Krause nicht in Frage. Sein Blick geht in die Zukunft und auf das Wachstum des Vereins.
2: A, durch neue Mitglieder und B, wollen wir uns anders aufstellen, damit wir auch ein bisschen mehr Werbung machen. Und wir kriegen Unterstützung vom Jobcenter ab 1. November, wo wir dann sagen können, okay, das kann ich das Museum wieder durchgehend öffnen, was momentan gar nicht möglich ist. Denn alles kann man nicht alleine schaffen.
1: Wer mehr über die Arbeit des Förder- und Heimatvereins Dessau-Alten erfahren möchte, kann sich unter www.dessau-alten.de informieren.
3: Neue Straßenwärter im Einsatz. Feierliche Azubi-Zeugnisvergabe.
4: Letzte Woche sind in Schönebeck 42 Straßenwärter nach erfolgreichem Abschluss ihrer Ausbildung feierlich freigesprochen worden. Bei der Veranstaltung erhielten die Absolventen ihre Abschlusszeugnisse und wurden dadurch offiziell in das Berufsleben verabschiedet. Dazu kamen Vertreter aus Politik, Verwaltung und dem Straßenbetriebsdienst zusammen. Diese sprachen in mehreren Redebeiträgen über die Bedeutung des Berufs für die Verkehrssicherheit und die Infrastruktur in Sachsen-Anhalt. Sie würdigten die Leistung der Absolventen und betonten, dass gut ausgebildete Straßenwärter einen wichtigen Beitrag zum sicheren und funktionierenden Straßennetz leisten.
5: Die Straßen in Sachsen-Anhalt sind ja unsere Infrastruktur, die dafür sorgt, dass die Menschen im Land verbunden werden. Das haben wir heute, glaube ich, auch eindrucksvoll gehört. Und die Straßenwärter und Straßenwärterinnen, die sorgen dafür, dass unsere Straßen bei Wind und Wetter im Winter, im Sommer immer sicher bleiben und dass sie für alle befahrbar sind.
4: Im Mittelpunkt der Veranstaltung stand anschließend die feierliche Übergabe der Abschlusszeugnisse. Gemeinsam mit den Urkunden erhielten die frisch ausgebildeten Fachkräfte auch kleine Präsente. Dazu gehörten unter anderem eine Warnweste, die symbolisch für ihren zukünftigen Arbeitsalltag steht. Die Ausbildung zum Straßenwärter dauert insgesamt 3 Jahre und erfolgt im dualen System. Praktische Erfahrungen sammeln die Auszubildenden unter anderem in Straßenmeistereien, Bauhöfen und Straßenbauämtern. Der theoretische Unterricht findet in der berufsbildenden Schule in Schönebeck statt und wird durch überbetriebliche Lehrgänge ergänzt. Während ihrer Ausbildung erwerben die angehenden Fachkräfte umfangreiche Kenntnisse im Straßen- und Tiefbau sowie im Umgang mit Vermessungsgeräten, Maschinen und verschiedenen Baustoffen. Zu ihren späteren Aufgaben gehören die Kontrolle und Instandhaltung von Straßen, Brücken und Parkplätzen, das Beseitigen von Gefahrenstellen wie Schlaglöchern und beschädigten Fahrbahnrändern, die Reinigung von Fahrbahnen und Verkehrszeichen sowie die Pflege von Grünflächen. Auch die Absicherung von Bau- und Unfallstellen sowie der Winterdienst mit Räum- und Streueinsätzen gehören zum Berufsalltag. In diesem Jahr waren es 4 Absolventen, die die Ausbildung mit der Bestnote sehr gut abschließen konnten. Damit zählen sie zu den leistungsstärksten Nachwuchskräften ihres Jahrgangs. Insgesamt durften sich jedoch alle 42 Absolventen über einen erfolgreichen Abschluss freuen. Stellvertretend für den gesamten Jahrgang sprach anschließend der beste Absolvent einige Dankesworte. Er bedankte sich bei den Ausbildern, den Lehrkräften sowie allen Beteiligten, die die angehenden Straßenwärter während der vergangenen 3 Jahre begleitet und unterstützt hatten.
6: Ich habe da so viel

0: gelernt, da gab es eigentlich keine schlechten Situationen. Klar sagt man irgendwann mal, war das jetzt das Richtige oder auch jetzt mit der Ausbildung. Aber ich bin damit voll zufrieden mit der Ausbildung und im Nachhinein würde ich auch immer wieder gleich jedem die Ausbildung empfehlen. Sie ist sehr vielseitig und man kann so viel lernen, auch was man später im Berufsleben anwenden kann, würde ich immer wieder die Ausbildung empfehlen und machen.
1: Traditionelles Schützenfest. Ein Blick hinter die Kulissen des Vereinslebens.
2: Die Schützengilde Dessau lud erneut zu ihrem traditionellen Schützenfest ein. Das Fest bot nun bereits zum 18. Mal die Gelegenheit, einen Blick hinter die Kulissen des Vereinslebens zu werfen. Am 11. Juli waren auf dem Vereinsgelände im Tiergarten alle Interessierten herzlich eingeladen, vorbeizuschauen und die Welt des Schützensports kennenzulernen.
3: Es ist schön, dass man die befreundeten Vereine immer wieder sieht. Man kennt sich im Laufe der Jahre, man fährt ja auch gegenseitig zu den Wettkämpfen, lädt sich ein, lässt sich einladen und das ist die Tradition.
2: Von 11 bis 17 Uhr erwartete die Besucher bei freiem Eintritt ein abwechslungsreiches Programm. Für die musikalische Unterhaltung sorgten ein DJ, ein Spielmannszug der Stadt Wolfen sowie die Oranienbaumer Jagdhornbläser. Um 14 Uhr begann der offizielle Festakt mit dem Schützenappell, einem Auftritt des Hochfürstlichen Jägerkorps Anhalt-Dessau und der feierlichen Königsproklamation. Dabei übergab das amtierende Schützenpaar seine Titel an die Nachfolger. Dieter Haseloff und Anja Koch freuten sich sehr über die Auszeichnung.
3: Wir sind ja mit die Organisatoren, ne? Und wir sind seit früh um 8 auf dem Weg hier und bereiten alles vor, müssen morgen alles wieder aufräumen. Aber den Titel, den hat man schon gut.
2: Außerdem wurde das neue Stadtschützenkönigspaar proklamiert. Lothar Ackermann und Nicole Heim nahmen ihre Auszeichnungen entgegen.
4: Ich bin sehr erfreut, ich bin sehr aufgeregt, dass wieder ein schönes neues Jahr vor mir steht, wo ich viel reisen kann, viel erleben kann und bin aber auch ein ganz kleines bisschen betrübt.
2: Mit dem Schützenfest erinnerte die Schützengilde Dessau auch an ihre Wiedervereinigung vor 36 Jahren. Für die Besucher gab es zahlreiche Mitmachangebote. An verschiedenen Stationen konnten sie sich unter anderem mit der Luftpistole ausprobieren, beim Vogelschießen auf einen Holzvogel zielen oder an einer Biathlonanlage ihre Treffsicherheit testen. Heute steht für viele Mitglieder der sportliche Aspekt im Vordergrund. Die Wege zum Schießsport waren jedoch ganz unterschiedlich.
4: Meine ganze Familie ist quasi im Schützenverein, beziehungsweise die Großeltern und Urgroßeltern waren auch Jäger. Das liegt mir quasi einfach im Blut. Und mein Vater hat mich so ein bisschen hergebracht, denn meine Mutter und mein Vater waren schon immer auch sehr mit der Schützengilde verbunden. Und ich bin hier quasi geboren.
3: Ich habe in der Ausbildung angefangen mit Kegeln und mein erster Mann meinte, wir müssten jetzt unbedingt ein gemeinsames Hobby haben und hat die Schützenvereine in der Umgebung abgeklappert. Und dann sind wir in Ragun gelandet beim Schießen und ich habe mich ein bisschen als Naturtalent herausgestellt, aber da waren die Trainingsmöglichkeiten nicht so toll. Also musste ich wechseln und bin in die Schützengilde Dessau gekommen. Da konnte ich besser trainieren.
2: Viele nutzten die Gelegenheit, den Schießsport selbst auszuprobieren und sich über den Verein zu informieren. Gerade Einsteigern wird empfohlen, zunächst mit dem Luftdruckschießen anzufangen, bevor später auf größere Kaliber umgestiegen wird. Wer Interesse am Schießen oder am Vereinsleben hat, ist bei der Schützengilde Dessau jederzeit willkommen.
3: Er muss alt genug sein. Luftgewehr darf man erst ab 12 schießen, KK erst ab 16 mit Erlaubnis der Eltern. Und da kann man sich dann hier immer melden. Wir haben Montag, Mittwoch, Freitag Trainingstage. Und der Ansprechpartner wäre dann Ulf Koch, mein Mann.
2: Mit der Veranstaltung zeigte die Schützengilde einmal mehr, wie lebendig das Vereinsleben in Dessau ist. Für viele Besucher war es ein gelungener Einblick in den Schützensport.
5: Und ich denke an He's Coming. 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

0: Am Samstagvormittag wird es überwiegend sonnig bei Temperaturen um 23 Grad. Mittags ist es teils sonnig mit ein paar Wolken und es weht ein leichter Wind aus Südwesten. Zum Abend hin ziehen mehr Wolken auf bei Temperaturen um 28 Grad. In der Nacht bleibt es überwiegend bewölkt und es weht ein leichter Wind aus Westen. Der Sonntag bleibt stark bewölkt bei Temperaturen um 22 Grad.
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0: Landespressekonferenz. Armin Willingmann zieht 5-jährige Energiebilanz.
1: Die zu Ende gehende Legislatur veranlasste Energieminister Willingmann zu einer Bilanz der geleisteten Arbeit in den vergangenen 5 Jahren. Liegt doch in seinem Zuständigkeitsbereich die Aufgabe zum Ausbau der Energieinfrastruktur in Sachsen-Anhalt in einem global aufgestellten Marktumfeld. Das hat sich in den letzten Jahren einschneidend verändert. Vor allem die kriegerischen Auseinandersetzungen der Russen in der Ukraine und die kriegerischen Auseinandersetzungen im Nahen Osten sorgten dafür, dass fossile Energieträger wie Erdöl und Erdgas sich nicht nur verteuerten, sondern auch verknappten. Vielleicht ein Ausblick auf Zeiten, wenn diese Rohstoffe wegen ihrer Endlichkeit einmal nicht mehr verfügbar sind? Das veranlasste die aktuelle Landesregierung, dem Trend der Zeit zu folgen und den Ausbau erneuerbarer Energien zu beschleunigen. Energien, die Willingmann gern als Heimatenergien bezeichnet.
2: Wir leben ja in einer etwas diffusen Krisenstimmung. Nicht allerorten wird gejammert und zu Recht auch beklagt, dass diese Situation angespannt ist. Aber wir wollen natürlich auch noch mal darüber reden, wo wir eigentlich hinwollen und was uns helfen kann, aus der Krise rauszukommen. Und ein Thema dabei ist ohne Frage die künftige Versorgung mit Energie und auch die Frage, wie künftig die energieintensiven Einrichtungen bei uns im Lande mit Strom oder mit einem Energieträger zu versorgen.
1: Es geht also darum, internationale Abhängigkeiten zu verringern, auch wenn sicher ist, dass ein Industrieland wie Deutschland auf lange Sicht nicht ohne Energieimporte auskommen wird. Und da kommt der Wasserstoff in den Blick, der als Energieträger der Zukunft gebraucht wird. Den kann man einerseits selbst herstellen, indem man Wasser auf elektrischen Wegen in seine Bestandteile Wasserstoff und Sauerstoff zerlegt, andererseits aber auch importieren aus Ländern des

0: Südens, wo Solarenergie in großen Mengen vorhanden ist. Und da kommt dem Transport des Gases eine besondere Bedeutung zu.
1: Eine der wichtigsten Fragen für die Energieversorgung unserer hochenergieintensiven Industrie ist das sogenannte Wasserstoffkernnetz. Rund 9000 Kilometer Wasserstoffleitung, die es durch ganz Deutschland geben soll. 600 Kilometer davon bei uns in Sachsen-Anhalt. Wir waren die Ersten, die 25 Kilometer neu errichtet oder ertüchtigte Leitung zwischen Bad Lauchstädt und Leuna in Betrieb nehmen konnten. Das war im April 2025. Und Gascade hat im Dezember 2025 weitere 400 Kilometer ehemaliger Erdgasleitung auf H2-Transport umgestellt, also auf Wasserstoff. Es geht also an dieser Stelle voran.
0: Da würde sich Willingmann ein größeres Tempo wünschen, denn vor 5 Jahren war man wohl zu optimistisch, was den Fortgang der Wasserstoffsubstitution betraf. Sowohl bei der Herstellung des Gases als auch bei seinem Preis, der immer noch doppelt so hoch ist wie der des Wasserstoffs, den man aus Erdgas herstellt. Weshalb Willingmann politische Weichenstellungen besonders auf EU-Ebene fordert.
2: Die Unternehmen, die grünen Wasserstoff herstellen müssen, nachweisen, dass genau in der Stunde Ökostrom verbraucht wurde, in der auch der Wasserstoff erzeugt wurde. Das ist unproblematisch, wenn Sie nur Ökostrom nutzen, wird dann kritisch, wenn Sie es mixen. Das ist in der Praxis kaum machbar und wir hören von den Unternehmen, dass dieses Nachweisproblem ein extremes Hemmnis ist, um an grünen Wasserstoff, und zwar an bezahlbaren grünen Wasserstoff, zu kommen.
0: Dafür ist man beim Ausbau der Wind- und Solarkraft auf gutem Weg. Sachsen-Anhalt konnte seine Spitzenposition in Deutschland behaupten, allerdings weniger durch Neubau, sondern eher durch sogenanntes Repowering, wo alte Windräder durch neue mit mehr Leistung ersetzt werden.
2: Wir können insgesamt mit unserer Ausbausituation sehr zufrieden sein. Das muss noch mehr werden, also ich sage es jetzt vor allen Dingen für Solar und Wind. Aber es wird ja auch mehr. Wir sehen es an den Genehmigungszahlen jetzt für das laufende Jahr und das, was in der näheren Zukunft geplant ist. Also an dieser Stelle sollte man einfach nicht nachlassen. Es ist gut, dass wir diesen Weg weiter beschreiten.
0: Auch auf dieser Medienkonferenz konnte man die Sorge bemerken, dass ein Regierungswechsel in Sachsen-Anhalt die Weiterentwicklung auf diesem Feld der Landespolitik beenden könnte. Weshalb Willingmann seiner Hoffnung Ausdruck verlieh, dass der Wähler diesen Weg zur Selbstversorgung als gute Alternative zu fossilen Energieträgern erkennt und nicht falsche Prioritäten setzt.
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0: Am Samstagvormittag wird es überwiegend sonnig bei Temperaturen um 23 Grad. Mittags ist es teils sonnig mit ein paar Wolken und es weht ein leichter Wind aus Südwesten. Zum Abend hin ziehen mehr Wolken auf bei Temperaturen um 28 Grad. In der Nacht bleibt es überwiegend bewölkt und es weht ein leichter Wind aus Westen. Der Sonntag bleibt stark bewölkt bei Temperaturen um 22 Grad.
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0: German Stunt Week. Spektakuläre Stunts auf zwei Rädern.
2: So klang es. Und so sah es am Wochenende auf dem Flugplatz Eilstedt aus. Über 650 Motorrad-Stuntfahrer aus Deutschland, Europa und der ganzen Welt trafen sich vom 6. bis 12. Juli auf dem Flugplatz Eilstedt, um sich in verschiedenen Wettbewerben zu messen. Das Gelände bot ausreichend Platz, sodass an mehreren Stellen Rennen und Wettkämpfe ausgetragen werden konnten und teilweise bis zu 300 Fahrer gleichzeitig ihr Können zeigen konnten. Jens Grabner, der gemeinsam mit Sebastian Gläse die German Stunt Week ausrichtet, blickte während der International Stunt Riding Competition bereits auf das Wochenende zurück.
3: Also ich muss sagen, dieses Jahr war wirklich Wahnsinn. Also wir haben super Wetter die ganze Woche gehabt. Wir haben super coole Fahrer da. Wir haben die Pro-Fahrer, die Competition-Fahrer, die hier sind, die sich mit allen jungen Fahrern super verstehen. Wenn sobald da oben Mike Jensen zum Beispiel fährt, ein super Stuntrider aus Dänemark, da stehen alle daneben von den ganzen Jungschen hier und gucken dem zu. Das ist mega, ja. Und ich muss echt sagen, das, was diese Woche hier passiert ist, hatten wir die letzten Jahre gar nicht in so, wie das jetzt ist. Ja, also wir haben wie eine große Familie hier und das ist schon echt stark. Und auch die Crew, also unser Team, arbeitet super zusammen. Also das, wenn wir die nicht im Hintergrund hätten, würde das gar nicht funktionieren, ja. Und Basti und ich, wir machen das ja jetzt nur schon ein paar Jahre und ich muss echt sagen, also dies Jahr mega.
2: Fastest Wheelie. No Limit Circles, Broken Heads oder Longest Stoppie. Begriffe, die dem Laien nicht viel sagen, ihn jedoch zum Staunen brachten. Vor allem beim Höhepunkt der Veranstaltung, der ISC, International Stunt Riding Competition. 23 Stuntfahrer standen im Halbfinale. Die 10 Besten stellten sich am Samstag im Finale noch einmal der Jury. Wir blicken auf einige Impressionen.

Mit der Leistung aus dem Halbfinale und dem Finale siegte der Däne Mike Jensen mit insgesamt 73 Punkten.

0: Getreu dem Motto von Stuntern für Stunter, blickte Jens Grabner abschließend positiv auf das kommende Jahr.
1: Ja, auf jeden Fall, weil wir feiern nächstes Jahr 20-Jähriges. Also dieses Event an sich, die German Stunt Days und German Stunt Week, die gibt es seit 2007, sind in Briest entstanden, ja, sind dann mal zwischenzeitlich in Zerbst gelandet. Aber wir haben halt das Problem, dass in Briest zum Beispiel der Flugplatz Solarfelder draufgebaut wurden. In Zerbst wurden Solarfelder draufgebaut. Der einzige Flugplatz,

0: den wir jetzt noch haben, der das wirklich hergibt, ist dieser hier in Eichstätt. Und da muss ich auch der Stadt Eichstätt und der ganzen Gemeinde hier ringsherum einen riesen Dank aussprechen, dass wir hier so herzlich aufgenommen wurden. Und das ist so das, was ich einfach nur mitgeben will. Wir sind wirklich glücklich, dass wir diesen riesen Platz hier zur Verfügung haben, um mit so vielen Fahrern und Campern und mit unserer ganzen Crew hier so teilnehmen zu können. Das ist schon echt toll.
1: Viele Projekte. Vorbereitung auf die Landesgartenschau.
2: In 2 Jahren kommt die Landesgartenschau in die Lutherstadt Wittenberg. Hierfür können mit großen Fördersummen einige Projekte umgesetzt werden, die die Stadt verschönern sollen. In der Vergangenheit wurden schon viele dieser Projekte vorgestellt. Nun ging es bei einem Pressetermin am 30. Juni jedoch nicht um die Stadt Wittenberg selbst, sondern um Projekte, die in den verschiedenen Ortsteilen vorgestellt werden.
3: Bei der Lara war uns immer wichtig, dass das bei unserer Landesgartenschau nicht nur in der Kernstadt stattfindet, sondern wir haben nun genügend Ortschaften und die sollen von diesem Ereignis auch mit partizipieren. Und da waren sich Stadtrat und Verwaltung auch einig, dass wir das im Zusammenhang mit der Landesgartenschau auch wirklich fördern.
2: Die Stadt gibt hier einen Sockelbetrag von 20.000 Euro. Mit zusätzlichem Eigenanteil und Spendeneinnahmen wurden nun für 2 Projekte in Segrena 60.000 Euro in die Hand genommen. Als erstes Projekt wurden nun die 3 Bushaltestellen, die den Ort durchziehen, verschönert. Mit einer Summe von 10.000 Euro wurde sich hier ein ganz besonderes Konzept ausgedacht.
4: Diese Bushaltestellen, die sind ja 3 Stück an der Zahl in Segrena, und dass die einen Bezug zu diesem Punkt haben. Also sprich, wir haben viele Denkmäler und wir haben schöne Orte. Also haben wir gesagt, wir haben eine Kirche hier in der Mühlstraße, also Bezug technisch auf die Kirche mit Geschichte und so weiter. Und wir haben gesagt, so setze ich das natürlich auch fort in Bläsern und am Friedhof. Und am Friedhof haben wir gesagt, wir möchten ein Luftbild, auf dem eben dargestellt wird, was wo ist in Segrena mit Erläuterung und so weiter. Und in Bläsern halt eben das Hofgestüt und die Feuerwehr und so weiter. Und wir sind davon ausgegangen, dass eben an der Bushaltestelle sich das, ja, die Bevölkerung trifft. Man steht hier, man wartet auf den Bus und man möchte sich informieren.
2: Um den Gemeinschaftsgedanken der Haltestellen noch weiter hervorzuheben, ließ Segrena noch ein schwarzes Brett anbringen. Hier können Vereine und Interessierte ihre Veranstaltungen bewerben und wichtige Informationen unter die Bürger bringen. Für ein zweites und umfangreicheres Projekt wollte man sich jedoch nicht alleine im Ortschaftsrat entscheiden. Hier wurde die Jugend mit einbezogen und einfach mal gefragt, was sie denn gern machen wollen.
5: Wir sind an den Ortschaftsrat herangetreten, dass wir sehr gerne die Jugendlichen mit beteiligen würden. Und da war der Jugendclub, der hier in Segrena ist, ein großer Ansprechpartner für uns. Und wir haben dann die Synergien genutzt, dass das Frühlingsfest hier in Segrena immer ein Ereignis ist, wo viele Menschen zusammenkommen, wo das ganze Dorf zusammen ist und wir da auch die Jugendlichen treffen. Und das Event haben wir benutzt, um dann eben auch die Jugendlichen von unserem Workshop zu überzeugen und mit denen ins Gespräch zu kommen, was denn ein guter Platz für sie wäre, wo sie sich wünschen zu sein und generell, was sie denn auch überhaupt möchten, wie sie ihre Freizeit gerne verbringen möchten im Dorf.
2: Mit Workshops und einem Wettbewerb wurde überlegt, was man denn umsetzen will und kann. Am Ende waren sich die meisten einig, den perfekten Ort für ein Projekt gefunden zu haben.
5: Also im Ergebnis hat sich dieser kleine Bolzplatz, den es im Bestand schon gibt, hinter der Dorfkirche als geeignet erwiesen oder auch als Wunsch von den Jugendlichen wurde an uns herangetreten. Und schlussendlich soll dort ein Platz entstehen, der nach ihren Bedürfnissen gestaltet ist. Die wesentlichen Erkenntnisse daraus waren, dass sie sich was wünschen, wo sie mit den Fahrrädern langfahren können, was in Richtung BMX-Strecke geht. Das Thema Sitzen ist ganz groß bei den Jugendlichen verbreitet, aber auch so ganz banale Sachen wie Fahrradabstellbügel, ein Mülleimer und Sitzgelegenheit, die sehr gewünscht worden sind. Ja.
2: Jetzt ist das Projekt rund um den Bollplatz gerade in Planung. Es wird versucht, auf die Wünsche und Ideen der Kinder und Jugendlichen einzugehen. Ob denen das dann auch alles so passt, weiß man im Planungsbüro aber eher selten. Genau deswegen will man auch weiterhin mit ihnen in Kontakt bleiben.
5: Genau, wir sind jetzt dabei, die Planung so weit voranzutreiben, dass sie erstmal, sag ich mal, auch für Jugendliche verständlich ist. Und danach wird man gerne nochmal mit denen auch ins Gespräch gehen, ob das den Zielstellungen entspricht, was sie sich gewünscht haben, und dann weiter in die Umsetzungsplanung auch zu gehen.
2: Diese 2 Projekte in der Ortschaft Segrena sind nur wenige von vielen, die in den nächsten 2 Jahren in den verschiedenen Ortsteilen der Lutherstadt Wittenberg umgesetzt werden. Die Lager 2028

0: Das Welterbe Quedlinburg. Fachwerk, die Kunst des Hauses aus vergangener Zeit. Wer schon einmal Quedlinburg besucht hat und durch die Innenstadt geschlendert ist, der weiß, dass es in der Welterbestadt das ein oder andere historische Fachwerkhaus gibt. Zusätzlich lässt sich erkennen, dass diese sehr gut erhalten sind, noch immer genutzt werden und maßgeblich das Stadtbild prägen. Die Altstadt ist eine der größten in ganz Deutschland. Die historischen Fachwerkbauten erzählen Geschichten aus den vergangenen Epochen und belegen den Wandel von Baustilen. Die teilweise prunkvollen Bauten spiegeln den damaligen Wohlstand der Quedlinburger wider. Touristen können hinter jeder Ecke neue und einzigartige Fachwerkhäuser entdecken. Schon vor der Aufnahme in die Weltkulturerbeliste ist die Altstadt ein beliebtes Reiseziel und über die Grenzen Sachsen-Anhalts hinaus bekannt. Kein Wunder also, dass das Fachwerk Quedlinburgs ein Grund für die Auszeichnung zum Weltkulturerbe ist.
1: Quedlinburg ist seit dem 17.12.1994 Welterbestadt, in die Liste des Welterbes aufgenommen worden. Quedlinburg ist Welterbe durch seinen außergewöhnlichen universellen Wert, der da ist, dass Quedlinburg eine einflussreiche Stätte deutscher Geschichte ist, sowie ein hervorragendes Denkmal der Stadtbaukunst.
0: Quedlinburg hat mit der erhaltenen Fachwerkkunst ein immenses Glück. Viele andere Städte verloren fast all ihre Fachwerkgebäude im Zuge des Zweiten Weltkrieges. Umso schützenswerter ist gerade dieses Weltkulturerbe in Quedlinburg. Die Pflege der altertümlichen Bauten erfordert besondere Maßnahmen. Verständlich also, dass 2002 die Deutsche Stiftung Denkmalschutz das Deutsche Fachwerkzentrum Quedlinburg im Herzen der Welterbestadt gründete. Die Fachwerkkultur nimmt in der über 1000 Jahre alten Stadt Quedlinburg einen sehr hohen Stellenwert ein.
1: Die Fachwerke erstrecken sich über 8 Jahrhunderte und ganz besonders ist, dass sehr viele Bestandteile des Fachwerkgebäudes erhalten ist, was man auch heute noch authentisch erleben kann, mit allen Details, mit allen Inschriften und mit historischen Hölzern.
0: Durch den Erhalt sämtlicher Details ist die Geschichte hinter den Bauwerken ebenfalls sehr gut nachvollziehbar. Durch die gut zur Geltung kommenden Unterschiede wie Baustile, Größe, Gestaltung und viele mehr ist die Vielfalt in der 1000-jährigen Altstadt grenzenlos. Nicht nur jeder Straßenzug, sondern jedes Haus ist einzigartig und verkennbar und einen Blick wert. Ein immer wiederkehrendes Highlight im Jahr ist der Tag des offenen Denkmals. Dabei dürfen interessierte Besucher sogar in einige der Fachwerkbauten schauen und mehr über die Geschichte des Hauses erfahren.
1: Ganz besonders ist das natürlich möglich zu unserem Tag des offenen Denkmals. Wir haben da in der Regel, öffnen da die Eigentümer ihre Türen von ca. 60 Einzeldenkmalen. Aber wir haben auch ein Fachwerkmuseum, den Ständerbau, was ein typisches Fachwerkgebäude ist, sowie den die Kunstgebäude im Wortspeicher, wo man auch die typischen Fachwerkdetails erkennen kann.
0: Die Auszeichnung zum Weltkulturerbe hilft selbstverständlich als Marketinginstrument. Doch der Charme der Altstadt ist nicht zu unterschätzen und spielt bei der Beliebtheit bei Reisenden eine wichtige Rolle. Quedlinburg ist ein Magnet für Touristen und das Jahr für Jahr und gehört in Sachsen-Anhalt zu den wichtigsten Urlaubsdestinationen des Landes. Dazu trägt nicht nur die immense Menge an historischen Fachwerkbauten bei, sondern auch die geschichtlichen Rahmenbedingungen und die professionelle Erhaltung und Pflege der Bauten. Dies alles ist Grund für die Auszeichnung Weltkulturerbe.

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0: Am Samstagvormittag wird es überwiegend sonnig bei Temperaturen um 23 Grad. Mittags ist es teils sonnig mit ein paar Wolken und es weht ein leichter Wind aus Südwesten. Zum Abend hin ziehen mehr Wolken auf bei Temperaturen um 28 Grad. In der Nacht bleibt es überwiegend bewölkt und es weht ein leichter Wind aus Westen. Der Sonntag bleibt stark bewölkt bei Temperaturen um 22 Grad.
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0: Glück auf in Sachsen-Anhalt. Premiere für den Landesbergmannstag.
2: Am 11. und 12. Juli 2026 lud die Rosenstadt Sangerhausen GmbH gemeinsam mit dem Landesverband der Bergmanns-, Hütten- und Knappenvereine zum ersten Landesbergmannstag Sachsen-Anhalt auf den Röhrichschacht Wettelrode ein. Während am Samstag von 10 bis 16 Uhr die bergmännische Souvenir- und Informationsmeile Besucher anlockte, stand am Sonntag traditionsgemäß die Festveranstaltung auf dem Programm. Eröffnet wurde diese durch den Aufmarsch der Vereine, welche die bergmännische Tradition fortführen oder eng mit ihr verbunden sind. Dabei kamen die Vereine aber nicht nur aus der Region Mansfeld-Südharz. Auch weitere Anfahrtswege hatten sie für eine Teilnahme in Kauf genommen. Trotz der frühen Stunde beobachteten einige Schaulustige den kleinen Umzug, der die Vereine und natürlich auch die Gäste am Ende ins Festzelt auf dem Gelände des Schaubergwerks führte.

Musikalisch begleitet durch das Kyffhäuser Landorchester sangen dann zum festlichen Start nahezu alle Anwesenden mehrere Strophen des Steigerliedes, das gern als heimliche Hymne des Mansfelder Landes bezeichnet wird, ursprünglich aber aus dem sächsischen Erzgebirge stammt. Der Marsch steht übrigens seit 2020 im Inventar des immateriellen Kulturerbes von Nordrhein-Westfalen. Seit 2023 auch im bundesweiten Verzeichnis des immateriellen Kulturerbes.

0: Einen Teil der Begrüßung übernahm der Oberbürgermeister der Stadt Sangerhausen, Thorsten Schweiger, der mit emotionalen Worten die Bedeutung des Veranstaltungsortes hervorhob.
1: Es ist mir eine sehr große Freude, Sie hier alle begrüßen zu können, und nicht nur eine Freude, sondern auch eine Ehre. Denn der Röhrichschacht Wettelrode ist natürlich ein besonderer Ort für uns. Dieser Ort ist weit mehr als nur ein technisches Denkmal, was er ja offiziell ist, oder ein historischer Schauplatz. Er ist, glaube ich, ein lebendiger Erinnerungsort für alle, die den Bergbau lieben. Er ist Stück unserer Identität und er ist auch für ganz viele Menschen hier einfach ein Stück Heimat.
0: Es ist mittlerweile schon eine Tradition, dass die am Bergmannstag teilnehmenden Vereine eine Erinnerung

0: Fahnenschleife an ihre Banner gehängt bekommen. Diese Aufgabe übernahmen neben dem Stadtoberhaupt auch die Rosenprinzessin Maike die Erste und die anwesende Staßfurter Salzfee Julia die Erste. Thomas Wäsche, Leiter des Erlebniszentrum Bergbau Röhrigschacht, machte deutlich, welche enorme Herausforderung der Alltag für das kleine Team vor Ort ist.
1: Ja, unser Team ist wirklich winzig. Stefan Ackermann, Lukas Eckert, Marco Thorhauer, Thomas Messerschmidt, Karin Toben und Christine Bergmann versuchen alles, um den Gästen den Aufenthalt in Museum, Schaubergwerk und Gaststätte so angenehm wie möglich zu machen. Dass uns das hier zumeist gelingt, zeigen die Bewertungen bei Google Maps. 4,8 und 5 Sterne sind weit mehr als zufriedenstellend. Sie zeigen, dass wir den Nerv der Besucher treffen. Neben dem Erlebnis, wo Seilfahrt und Bahnfahrt ganz vorn genannt sind, werden Freundlichkeit, Witz und Fachkompetenz hervorgehoben.
0: Durch die Aufwertung als ersten Landesbergmannstag waren nicht nur Gäste erschienen, die auch sonst regelmäßig an der Festveranstaltung teilnehmen. Man konnte auch weitere hochrangige Persönlichkeiten in Wettelrode begrüßen. So war die im Ministerium für Wirtschaft, Tourismus, Landwirtschaft und Forsten für Bergbau verantwortliche Staatssekretärin Stefanie Pötsch aus Magdeburg gekommen. Im Bild rechts neben der Rosenprinzessin. In Begleitung des Geschäftsführers des Bundesverbandes der Bergmann-, Knappen- und Hüttenvereine nahm der Vorsitzende Bernd Stahl teil, der auch ein Grußwort hielt. Davor hatte schon Lukas Eggert, der Vorsitzende des Landesverbandes der Bergmann-, Knappen- und Hüttenvereine, gesprochen. Am Ende seiner Worte erhielt einer der Mitarbeiter des Erlebniszentrums, Stefan Ackermann, einen Dank in Form der Ehrennadel des Verbandes in Bronze. Wichtiger Höhepunkt war aber ohne Zweifel die Übergabe der, sagen wir, Ernennungsurkunde, mit der das Erlebniszentrum Bergbau für das jährliche Fest Bergmannstag auf dem Röhrigschacht nun künftig immer den Titel Landesbergmannstag Sachsen-Anhalt benutzen darf.

0: Unser Land, unsere Vereine.
1: Dessau-Roßlau ist eine Stadt mit einer schillernden Geschichte. Von Fürsten wie Johann Georg II., Leopold I. und der Fürstin Luise mit ihren beeindruckenden Residenzen, über Hugo Junkers mit seinem Junkerswerk bis Walter Gropius, dem Bauhausbegründer. Zahlreiche Ehrenamtliche in der Stadt an Elbe und Mulde setzen sich seit jeher ein, um diese Historie zu erhalten und an die Nachwelt weiterzugeben. So auch im circa 300 Jahre alten Ortsteil Dessau-Alten. Ab 1990 sorgte der Altener Heimatforscher Walter Hartmann dafür, dass die Vergangenheit des Ortes in einer umfangreichen Ausstellung festgehalten wird. Nach seinem Ableben entstand im Jahr 2004 der Förder- und Heimatverein Dessau-Alten, der es sich seither zur Aufgabe macht, die Geschichte des Ortes zu erforschen, zu bewahren und bekannt zu machen. Die Jahre vergingen und nicht alles lief wie erhofft. Im Jahr 2022 stand der Verein vor einem Wendepunkt. Entweder löst man sich auf oder man versucht den Neustart. Vereinsmitglied Bernhard, genannt Benno Krause, entschied sich für die zweite Option.
2: Weil es mir Spaß macht. Ich habe zuerst bei euch Leiter vom Natur- und Lehrpfad und bei euch Umstrukturierung bei uns im Verein. Bevor er ganz zumacht, habe ich gesagt, okay, ich werde es machen. Und es macht einfach Spaß. Muss ich so sagen. Ist natürlich stressig, aber es ist nur Stress.
1: Seit 2022 ist der 65-jährige Vorstandsvorsitzender beim Heimatverein und kann seitdem auf eine positive Entwicklung blicken. Waren es Anfang 2022 noch 55 Mitglieder, kann man sich jetzt schon über 74 ehrenamtlich engagierte Helfer freuen. Natürlich bringt die Position des Vorsitzenden auch eine große Verantwortung mit sich. Für den Ruheständler ist der Verein mittlerweile zum Mittelpunkt seines Lebens geworden.
2: Weil ich fast täglich im Verein bin und alles versuche, den Verein nach vorne zu bringen. Ich habe neue Mitglieder geholt, das ist A und O. Und dann ist man auf der Suche immer nach Sponsoren. Also für mich eine große Bedeutung, weil ich da viel Zeit verbringen kann.
1: Der Heimatverein kümmert sich zurzeit um eine Vielzahl an Projekten. Das Herzstück ist dabei das Heimatmuseum, welches Besuchern einen umfangreichen Einblick in die Geschichte des Dessauer Stadtteils Alten bietet. Aber auch mit dem Naturlehrpfad lockt der Verein zahlreiche Interessierte. Mit Informationen über Geologie, Pflanzen, Tiere und ihre Lebensräume kann hier, abseits vom Stadtlärm, Entspannung und Erholung gefunden werden. Blickt man dann noch in den Veranstaltungskalender des Fördervereins, weiß man, dass die Ehrenamtler so einiges zu tun haben. Organisierte Wanderungen, die Teilnahme am Museumstag, zahlreiche Feste im ganzen Ortsgebiet und vieles mehr steht auf der Agenda. Ausruhen auf dem, was man bisher erreicht hat, kommt für Benno Krause nicht in Frage. Sein Blick geht in die Zukunft und auf das Wachstum des Vereins.
2: A, durch neue Mitglieder und B, wollen wir uns anders aufstellen, damit wir auch ein bisschen mehr Werbung machen. Und wir kriegen Unterstützung vom Jobcenter ab 1. November, wo wir dann sagen können, okay, das kann ich das Museum wieder durchgehend öffnen, was momentan gar nicht möglich ist. Denn alles kann man nicht alleine schaffen.
1: Wer mehr über die Arbeit des Förder- und Heimatvereins Dessau-Alten erfahren möchte, kann sich unter www.dessau-alten.de informieren.
3: Neue Straßenwärter im Einsatz. Feierliche Azubi-Zeugnisvergabe.
4: Letzte Woche sind in Schönebeck 42 Straßenwärter nach erfolgreichem Abschluss ihrer Ausbildung feierlich freigesprochen worden. Bei der Veranstaltung erhielten die Absolventen ihre Abschlusszeugnisse und wurden dadurch offiziell in das Berufsleben verabschiedet. Dazu kamen Vertreter aus Politik, Verwaltung und dem Straßenbetriebsdienst zusammen. Diese sprachen in mehreren Redebeiträgen über die Bedeutung des Berufs für die Verkehrssicherheit und die Infrastruktur in Sachsen-Anhalt. Sie würdigten die Leistung der Absolventen und betonten, dass gut ausgebildete Straßenwärter einen wichtigen Beitrag zum sicheren und funktionierenden Straßennetz leisten.
5: Die Straßen in Sachsen-Anhalt sind ja unsere Infrastruktur, die dafür sorgt, dass die Menschen im Land verbunden werden. Das haben wir heute, glaube ich, auch eindrucksvoll gehört. Und die Straßenwärter und Straßenwärterinnen, die sorgen dafür, dass unsere Straßen bei Wind und Wetter im Winter, im Sommer immer sicher bleiben und dass sie für alle befahrbar sind.
4: Im Mittelpunkt der Veranstaltung stand anschließend die feierliche Übergabe der Abschlusszeugnisse. Gemeinsam mit den Urkunden erhielten die frisch ausgebildeten Fachkräfte auch kleine Präsente. Dazu gehörten unter anderem eine Warnweste, die symbolisch für ihren zukünftigen Arbeitsalltag steht. Die Ausbildung zum Straßenwärter dauert insgesamt 3 Jahre und erfolgt im dualen System. Praktische Erfahrungen sammeln die Auszubildenden unter anderem in Straßenmeistereien, Bauhöfen und Straßenbauämtern. Der theoretische Unterricht findet in der berufsbildenden Schule in Schönebeck statt und wird durch überbetriebliche Lehrgänge ergänzt. Während ihrer Ausbildung erwerben die angehenden Fachkräfte umfangreiche Kenntnisse im Straßen- und Tiefbau sowie im Umgang mit Vermessungsgeräten, Maschinen und verschiedenen Baustoffen. Zu ihren späteren Aufgaben gehören die Kontrolle und Instandhaltung von Straßen, Brücken und Parkplätzen, das Beseitigen von Gefahrenstellen wie Schlaglöchern und beschädigten Fahrbahnrändern, die Reinigung von Fahrbahnen und Verkehrszeichen sowie die Pflege von Grünflächen. Auch die Absicherung von Bau- und Unfallstellen sowie der Winterdienst mit Räumen und Streueinsätzen gehören zum Berufsalltag. In diesem Jahr waren es 4 Absolventen, die die Ausbildung mit der Bestnote sehr gut abschließen konnten. Damit zählen sie zu den leistungsstärksten Nachwuchskräften ihres Jahrgangs. Insgesamt durften sich jedoch alle 42 Absolventen über einen erfolgreichen Abschluss freuen. Stellvertretend für den gesamten Jahrgang sprach anschließend der beste Absolvent einige Dankesworte. Er bedankte sich bei den Ausbildern, den Lehrkräften sowie allen Beteiligten, die die angehenden Straßenwärter während der vergangenen 3 Jahre begleitet und unterstützt hatten.
6: Ich habe da so viel gelernt, da gab es eigentlich keine schlechten Situationen. Klar sagt man irgendwann mal, war das jetzt das Richtige oder auch jetzt mit der Ausbildung. Aber ich bin damit voll zufrieden mit der Ausbildung und im Nachhinein würde ich auch immer wieder gleich jedem die Ausbildung empfehlen. Sie ist sehr vielseitig und man kann so viel lernen, auch was man später im Berufsleben anwenden kann, würde ich immer wieder die Ausbildung empfehlen und machen.
0: Traditionelles Schützenfest. Ein

0: Blick hinter die Kulissen des Vereinslebens.
1: Die Schützengilde Dessau lud erneut zu ihrem traditionellen Schützenfest ein. Das Fest bot nun bereits zum 18. Mal die Gelegenheit, einen Blick hinter die Kulissen des Vereinslebens zu werfen. Am 11. Juli waren auf dem Vereinsgelände im Tiergarten alle Interessierten herzlich eingeladen, vorbeizuschauen und die Welt des Schützensports kennenzulernen.
2: Es ist schön, dass man die befreundeten Vereine immer wieder sieht. Man kennt sich im Laufe der Jahre, man fährt ja auch gegenseitig zu den Wettkämpfen, lädt sich ein, lässt sich einladen und das ist die Tradition.
1: Von 11 bis 17 Uhr erwartete die Besucher bei freiem Eintritt ein abwechslungsreiches Programm. Für die musikalische Unterhaltung sorgten ein DJ, ein Spielmannszug der Stadt Wolfen sowie die Oranienbaumer Jagdhornbläser. Um 14 Uhr begann der offizielle Festakt mit dem Schützenappell, einem Auftritt des Hochfürstlichen Jägerkorps Anhalt-Dessau und der feierlichen Königsproklamation. Dabei übergab das amtierende Schützenpaar seine Titel an die Nachfolger. Dieter Haseloff und Anja Koch freuten sich sehr über die Auszeichnung.
2: Wir sind ja mit die Organisatoren, ne? Und wir sind seit früh um 8 auf dem Weg hier und bereiten alles vor, müssen morgen alles wieder aufräumen. Aber den Titel, den hat man schon gut.
1: Außerdem wurde das neue Stadtschützenkönigspaar proklamiert. Lothar Ackermann und Nicole Heim nahmen ihre Auszeichnungen entgegen.
3: Ich bin sehr erfreut, ich bin sehr aufgeregt, dass wieder ein schönes neues Jahr vor mir steht, wo ich viel reisen kann, viel erleben kann und bin aber auch ein ganz kleines bisschen betrübt.
1: Mit dem Schützenfest erinnerte die Schützengilde Dessau auch an ihre Wiedervereinigung vor 36 Jahren. Für die Besucher gab es zahlreiche Mitmachangebote. An verschiedenen Stationen konnten sie sich unter anderem mit der Luftpistole ausprobieren, beim Vogelschießen auf einen Holzvogel zielen oder an einer Biathlonanlage ihre Treffsicherheit testen. Heute steht für viele Mitglieder der sportliche Aspekt im Vordergrund. Die Wege zum Schießsport waren jedoch ganz unterschiedlich.
3: Meine ganze Familie ist quasi im Schützenverein, beziehungsweise die Großeltern und Urgroßeltern waren auch Jäger. Das liegt mir quasi einfach im Blut. Und mein Vater hat mich so ein bisschen hergebracht, denn meine Mutter und mein Vater waren schon immer auch sehr mit der Schützengilde verbunden. Und ich bin hier quasi geboren.
2: Ich habe in der Ausbildung angefangen mit Kegeln und mein erster Mann meinte, wir müssten jetzt unbedingt ein gemeinsames Hobby haben und hat die Schützenvereine in der Umgebung abgeklappert. Und dann sind wir in Ragun gelandet beim Schießen und ich habe mich ein bisschen als Naturtalent herausgestellt, aber da waren die Trainingsmöglichkeiten nicht so toll. Also musste ich wechseln und bin in die Schützengilde Dessau gekommen. Da konnte ich besser trainieren.
1: Viele nutzten die Gelegenheit, den Schießsport selbst auszuprobieren und sich über den Verein zu informieren. Gerade Einsteigern wird empfohlen, zunächst mit dem Luftdruckschießen anzufangen, bevor später auf größere Kaliber umgestiegen wird. Wer Interesse am Schießen oder am Vereinsleben hat, ist bei der Schützengilde Dessau jederzeit willkommen.
2: Er muss alt genug sein. Luftgewehr darf man erst ab 12 schießen, KK erst ab 16 mit Erlaubnis der Eltern. Und da kann man sich dann hier immer melden. Wir haben Montag, Mittwoch, Freitag Trainingstage. Und der Ansprechpartner wäre dann Ulf Koch, mein Mann.
1: Mit der Veranstaltung zeigte die Schützengilde einmal mehr, wie lebendig das Vereinsleben in Dessau ist. Für viele Besucher war es ein gelungener Einblick in den Schützensport.
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0: bei Temperaturen um 23 Grad. Mittags ist es teils sonnig mit ein paar Wolken und es weht ein leichter Wind aus Südwesten. Zum Abend hin ziehen mehr Wolken auf bei Temperaturen um 28 Grad. In der Nacht bleibt es überwiegend bewölkt und es weht ein leichter Wind aus Westen. Der Sonntag bleibt stark bewölkt bei Temperaturen um 22 Grad.
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0: Landespressekonferenz. Armin Willingmann zieht 5-jährige Energiebilanz.
1: Die zu Ende gehende Legislatur veranlasste Energieminister Willingmann zu einer Bilanz der geleisteten Arbeit in den vergangenen 5 Jahren. Liegt doch in seinem Zuständigkeitsbereich die Aufgabe zum Ausbau der Energieinfrastruktur in Sachsen-Anhalt in einem global aufgestellten Marktumfeld. Das hat sich in den letzten Jahren einschneidend verändert. Vor allem die kriegerischen Auseinandersetzungen der Russen in der Ukraine und die kriegerischen Auseinandersetzungen im Nahen Osten sorgten dafür, dass fossile Energieträger wie Erdöl und Erdgas sich nicht nur verteuerten, sondern auch verknappten. Vielleicht ein Ausblick auf Zeiten, wenn diese Rohstoffe wegen ihrer Endlichkeit einmal nicht mehr verfügbar sind? Das veranlasste die aktuelle Landesregierung, dem Trend der Zeit zu folgen und den Ausbau erneuerbarer Energien zu beschleunigen. Energien, die Willingmann gern als Heimatenergien bezeichnet.
2: Wir leben ja in einer etwas diffusen Krisenstimmung. Nicht allerorten wird gejammert und zu Recht auch beklagt, dass diese Situation angespannt ist. Aber wir wollen natürlich auch noch mal darüber reden, wo wir eigentlich hinwollen und was uns helfen kann, aus der Krise rauszukommen. Und ein Thema dabei ist ohne Frage die künftige Versorgung mit Energie und auch die Frage, wie künftig die energieintensiven Einrichtungen bei uns im Lande mit Strom oder mit einem Energieträger zu versorgen.
1: Es geht also darum, internationale Abhängigkeiten zu verringern, auch wenn sicher ist, dass ein Industrieland wie Deutschland auf lange Sicht nicht ohne Energieimporte auskommen wird. Und da kommt der Wasserstoff in den Blick, der als Energieträger der Zukunft gebraucht wird. Den kann man einerseits selbst herstellen, indem man Wasser auf elektrischen Wegen in seine Bestandteile Wasserstoff und Sauerstoff zerlegt, andererseits aber auch importieren aus Ländern des Südens, wo Solarenergie in großen Mengen vorhanden ist. Und da kommt dem Transport des Gases eine besondere Bedeutung zu.
2: Eine der wichtigsten Fragen für die Energieversorgung unserer hochenergieintensiven Industrie ist das sogenannte Wasserstoffkernnetz. Rund 9000 Kilometer Wasserstoffleitung, die es durch ganz Deutschland geben soll. 600 Kilometer davon bei uns in Sachsen-Anhalt. Wir waren die Ersten, die 25 Kilometer neu errichtet oder ertüchtigte Leitung zwischen Bad Lauchstädt und Leuna in Betrieb nehmen konnten. Das war im April 2025.

0: Und Cascade hat im Dezember 2025 weitere 400 Kilometer ehemaliger Erdgasleitung auf H2-Transport umgestellt, also auf Wasserstoff. Es geht also an dieser Stelle voran.
1: Da würde sich Willingmann ein größeres Tempo wünschen, denn vor 5 Jahren war man wohl zu optimistisch, was den Fortgang der Wasserstoffsubstitution betraf. Sowohl bei der Herstellung des Gases als auch bei seinem Preis, der immer noch doppelt so hoch ist wie der des Wasserstoffs, den man aus Erdgas herstellt. Weshalb Willingmann politische Weichenstellungen besonders auf EU-Ebene fordert.
2: Die Unternehmen, die Wasserstoff, grünen Wasserstoff herstellen müssen, nachweisen, dass genau in der Stunde Ökostrom verbraucht wurde, in der auch der Wasserstoff erzeugt wurde. Das ist unproblematisch, wenn Sie nur Ökostrom nutzen, wird dann kritisch, wenn Sie es mixen. Das ist in der Praxis kaum machbar und wir hören von den Unternehmen, dass dieses Nachweisproblem ein extremes Hemmnis ist, um an grünen Wasserstoff, und zwar an bezahlbaren grünen Wasserstoff zu kommen.
1: Dafür ist man beim Ausbau der Wind- und Solarkraft auf gutem Weg. Sachsen-Anhalt konnte seine Spitzenposition in Deutschland behaupten, allerdings weniger durch Neubau, sondern eher durch sogenanntes Repowering, wo alte Windräder durch neue mit mehr Leistung ersetzt werden.
2: Wir können insgesamt mit unserer Ausbausituation sehr zufrieden sein. Es muss noch mehr werden, also ich sage es jetzt vor allen Dingen für Solar und Wind. Aber es wird ja auch mehr. Wir sehen es an den Genehmigungszahlen jetzt für das laufende Jahr und das, was in der näheren Zukunft geplant ist. Also an dieser Stelle sollte man einfach nicht nachlassen. Es ist gut, dass wir diesen Weg weiter beschreiten.
1: Auch auf dieser Medienkonferenz konnte man die Sorge bemerken, dass ein Regierungswechsel in Sachsen-Anhalt die Weiterentwicklung auf diesem Feld der Landespolitik beenden könnte. Weshalb Willingmann seiner Hoffnung Ausdruck verlieh, dass der Wähler diesen Weg zur Selbstversorgung als gute Alternative zu fossilen Energieträgern erkennt und nicht falsche Prioritäten setzt.
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0: Am Samstagvormittag wird es überwiegend sonnig bei Temperaturen um 23 Grad. Mittags ist es teils sonnig mit ein paar Wolken und es weht ein leichter Wind aus Südwesten. Zum Abend hin ziehen mehr Wolken auf bei Temperaturen um 28 Grad. In der Nacht bleibt es überwiegend bewölkt und es weht ein leichter Wind aus Westen. Der Sonntag bleibt stark bewölkt bei Temperaturen um 22 Grad.
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0: German Stunt Week. Spektakuläre Stunts auf zwei Rädern.
2: So klang es. Und so sah es am Wochenende auf dem Flugplatz Eilstedt aus. Über 650 Motorrad-Stuntfahrer aus Deutschland, Europa und der ganzen Welt trafen sich vom 6. bis 12. Juli auf dem Flugplatz Eilstedt, um sich in verschiedenen Wettbewerben zu messen. Das Gelände bot ausreichend Platz, sodass an mehreren Stellen Rennen und Wettkämpfe ausgetragen werden konnten und teilweise bis zu 300 Fahrer gleichzeitig ihr Können zeigen konnten. Jens Grabner, der gemeinsam mit Sebastian Gläse die German Stunt Week ausrichtet, blickte während der International Stunt Riding Competition bereits auf das Wochenende zurück.
3: Also ich muss sagen, dieses Jahr war wirklich Wahnsinn. Also wir haben super Wetter die ganze Woche gehabt. Wir haben super coole Fahrer da. Wir haben die Pro-Fahrer, die Competition-Fahrer, die hier sind, die sich mit allen jungen Fahrern super verstehen. Wenn sobald da oben Mike Jensen zum Beispiel fährt, ein super Stuntrider aus Dänemark, da stehen alle daneben von den ganzen Jungschen hier und gucken dem zu. Das ist mega, ja. Und ich muss echt sagen, das, was diese Woche hier passiert ist, hatten wir die letzten Jahre gar nicht in so, wie das jetzt ist. Ja, also wir haben wie eine große Familie hier und das ist schon echt stark. Und auch die Crew, also unser Team, arbeitet super zusammen. Also dass wir die nicht im Hintergrund hätten, würde das gar nicht funktionieren. Ja. Und Basti und ich, wir machen das ja jetzt nur schon ein paar Jahre. Und ich muss echt sagen, also dieses Jahr mega.
2: Fastest Wheelie. No Limit Circles, Broken Heads oder Longest Stoppie. Begriffe, die dem Laien nicht viel sagen, ihn jedoch zum Staunen brachten. Vor allem beim Höhepunkt der Veranstaltung, der ISC, International Stunt Riding Competition. 23 Stuntfahrer standen im Halbfinale. Die 10 Besten stellten sich am Samstag im Finale noch einmal der Jury. Wir blicken auf einige Impressionen.

Mit der Leistung aus dem Halbfinale und dem Finale siegte der Däne Mike Jensen mit insgesamt 73 Punkten.

0: Getreu dem Motto von Stuntern für Stunter, blickte Jens Grabner abschließend positiv auf das kommende Jahr.
1: Ja, auf jeden Fall, weil wir feiern nächstes Jahr 20-Jähriges. Also dieses Event an sich, die German Stunt Days und German Stunt Week, die gibt es seit 2007, sind in Priest entstanden, ja, sind dann mal zwischenzeitlich in Zerbst gelandet. Aber wir haben halt das Problem, dass in Priest zum Beispiel der Flugplatz Solarfelder draufgebaut wurden. In Zerbst wurden Solarfelder draufgebaut. Der einzige Flugplatz, den wir jetzt noch haben, der das wirklich hergibt, ist dieser hier in Eichstätt. Und da muss ich auch der Stadt Eichstätt und der ganzen Gemeinde hier ringsherum einen riesen Dank aussprechen, dass wir hier so herzlich aufgenommen wurden. Und das ist so das, was ich einfach nur mitgeben will. Wir sind wirklich glücklich, dass wir diesen riesen Platz hier zur Verfügung haben, um mit so vielen Fahrern und Campern und mit unserer ganzen Crew hier so teilnehmen zu können. Das ist schon echt toll.
2: Viele Projekte. Vorbereitung auf die Landesgartenschau.
3: In 2 Jahren kommt die Landesgartenschau in die Lutherstadt Wittenberg.

0: Hierfür können mit großen Fördersummen einige Projekte umgesetzt werden, die die Stadt verschönern sollen. In der Vergangenheit wurden schon viele dieser Projekte vorgestellt. Nun ging es bei einem Pressetermin am 30. Juni jedoch nicht um die Stadt Wittenberg selbst, sondern um Projekte, die in den verschiedenen Ortsteilen vorgestellt werden.
1: Bei der Lara war uns immer wichtig, dass das bei unserer Landesgartenschau nicht nur in der Kernstadt stattfindet, sondern wir haben nun genügend Ortschaften und die sollen von diesem Ereignis auch mit partizipieren. Und da waren sich Stadtrat und Verwaltung auch einig, dass wir das im Zusammenhang mit der Landesgartenschau auch wirklich fördern.
0: Die Stadt gibt hier einen Sockelbetrag von 20.000 Euro. Mit zusätzlichem Eigenanteil und Spendeneinnahmen wurden nun für zwei Projekte in Segrena 60.000 Euro in die Hand genommen. Als erstes Projekt wurden nun die drei Bushaltestellen, die den Ort durchziehen, verschönert. Mit einer Summe von 10.000 Euro wurde sich hier ein ganz besonderes Konzept ausgedacht.
2: Diese Bushaltestellen, die sind ja drei Stück an der Zahl in Segrena, und dass die einen Bezug zu diesem Punkt haben. Also sprich, wir haben viele Denkmäler und wir haben schöne Orte. Also haben wir gesagt, wir haben eine Kirche hier in der Mühlstraße, also Bezug technisch auf die Kirche mit Geschichte und so weiter. Und wir haben gesagt, so setze ich das natürlich auch fort in Bläsern und am Friedhof. Und am Friedhof haben wir gesagt, wir möchten ein Luftbild, auf dem eben dargestellt wird, was wo ist in Segrena mit Erläuterung und so weiter. Und in Bläsern halt eben das Hofgestüt und die Feuerwehr und so weiter. Und wir sind davon ausgegangen, dass eben an einer Bushaltestelle sich das, ja, die Bevölkerung trifft. Man steht hier, man wartet auf den Bus und man möchte sich informieren.
0: Um den Gemeinschaftsgedanken der Haltestellen noch weiter hervorzuheben, ließ Segrena noch ein schwarzes Brett anbringen. Hier können Vereine und Interessierte ihre Veranstaltungen bewerben und wichtige Informationen unter die Bürger bringen. Für ein zweites und umfangreicheres Projekt wollte man sich jedoch nicht alleine im Ortschaftsrat entscheiden. Hier wurde die Jugend mit einbezogen und einfach mal gefragt, was sie denn gerne machen wollen.
3: Wir sind an den Ortschaftsrat herangetreten, dass wir sehr gerne die Jugendlichen mit beteiligen würden. Und da war der Jugendclub, der hier in Segrena ist, ein großer Ansprechpartner für uns. Und wir haben dann die Synergien genutzt, dass das Frühlingsfest hier in Segrena immer ein Ereignis ist, wo viele Menschen zusammenkommen, wo das ganze Dorf zusammen ist und wir da auch die Jugendlichen treffen. Und das Event haben wir benutzt, um dann eben auch die Jugendlichen von unserem Workshop zu überzeugen und mit denen ins Gespräch zu kommen, was denn ein guter Platz für sie wäre, wo sie sich wünschen zu sein und generell, was sie denn auch überhaupt möchten, wie sie ihre Freizeit gerne verbringen möchten im Dorf.
0: Mit Workshops und einem Wettbewerb wurde überlegt, was man denn umsetzen will und kann. Am Ende waren sich die meisten einig, den perfekten Ort für ein Projekt gefunden zu haben.
3: Also im Ergebnis hat sich dieser kleine Bolzplatz, den es im Bestand schon gibt, hinter der Dorfkirche als geeignet erwiesen oder auch als Wunsch von den Jugendlichen wurde an uns herangetreten. Und schlussendlich soll dort ein Platz entstehen, der nach ihren Bedürfnissen gestaltet ist. Die wesentlichen Erkenntnisse daraus waren, dass sie sich was wünschen, wo sie mit den Fahrrädern langfahren können, was in Richtung BMX-Strecke geht. Das Thema Sitzen ist ganz groß bei den Jugendlichen verbreitet, aber auch so ganz banale Sachen wie Fahrradabstellbügel, ein Mülleimer und Sitzgelegenheit, die sehr gewünscht worden sind. Ja.
0: Jetzt ist das Projekt rund um den Bollplatz gerade in Planung. Es wird versucht, auf die Wünsche und Ideen der Kinder und Jugendlichen einzugehen. Ob denen das dann auch alles so passt, weiß man im Planungsbüro aber eher selten. Genau deswegen will man auch weiterhin mit ihnen in Kontakt bleiben.
3: Genau, wir sind jetzt dabei, die Planung so weit voranzutreiben, dass sie erstmal, sage ich mal, auch für Jugendliche verständlich ist. Und danach wird man gerne nochmal mit denen auch ins Gespräch gehen, ob das den Zielstellungen entspricht, was sie sich gewünscht haben, und dann weiter in die Umsetzungsplanung auch zu gehen.
0: Diese zwei Projekte in der Ortschaft Segrena sind nur wenige von vielen, die in den nächsten zwei Jahren in den verschiedenen Ortsteilen der Lutherstadt Wittenberg umgesetzt werden. Die Lager 2028 bietet hierfür eine tolle Möglichkeit, um nicht nur die Kernstadt, sondern auch ihr Umland schöner zu gestalten.

0: Das Welterbe Quedlinburg. Fachwerk, die Kunst des Hauses aus vergangener Zeit. Wer schon einmal Quedlinburg besucht hat und durch die Innenstadt geschlendert ist, der weiß, dass es in der Welterbestadt das ein oder andere historische Fachwerkhaus gibt. Zusätzlich lässt sich erkennen, dass diese sehr gut erhalten sind, noch immer genutzt werden und maßgeblich das Stadtbild prägen. Die Altstadt ist eine der größten in ganz Deutschland. Die historischen Fachwerkbauten erzählen Geschichten aus den vergangenen Epochen und belegen den Wandel von Baustilen. Die teilweise prunkvollen Bauten spiegeln den damaligen Wohlstand der Quedlinburger wider. Touristen können hinter jeder Ecke neue und einzigartige Fachwerkhäuser entdecken. Schon vor der Aufnahme in die Weltkulturerbeliste ist die Altstadt ein beliebtes Reiseziel und über die Grenzen Sachsen-Anhalts hinaus bekannt. Kein Wunder also, dass das Fachwerk Quedlinburgs ein Grund für die Auszeichnung zum Weltkulturerbe ist.
1: Quedlinburg ist seit dem 17.12.1994 Welterbestadt, in die Liste des Welterbes aufgenommen worden. Quedlinburg ist Welterbe durch seinen außergewöhnlichen universellen Wert, der da ist, dass Quedlinburg eine einflussreiche Stätte deutscher Geschichte ist, sowie ein hervorragendes Denkmal der Stadtbaukunst.
0: Quedlinburg hat mit der erhaltenen Fachwerkkunst ein immenses Glück. Viele andere Städte verloren fast all ihre Fachwerkgebäude im Zuge des Zweiten Weltkrieges. Umso schützenswerter ist gerade dieses Weltkulturerbe in Quedlinburg. Die Pflege der altertümlichen Bauten erfordert besondere Maßnahmen. Verständlich also, dass 2002 die Deutsche Stiftung Denkmalschutz das Deutsche Fachwerkzentrum Quedlinburg im Herzen der Welterbestadt gründete. Die Fachwerkkultur nimmt in der über 1000 Jahre alten Stadt Quedlinburg einen sehr hohen Stellenwert ein.
1: Die Fachwerke erstrecken sich über 8 Jahrhunderte und ganz besonders ist, dass sehr viele Bestandteile des Fachwerkgebäude erhalten ist, was man auch heute noch authentisch erleben kann, mit allen Details, mit allen Inschriften und mit historischen Hölzern.
0: Durch den Erhalt sämtlicher Details ist die Geschichte hinter den Bauwerken ebenfalls sehr gut nachvollziehbar. Durch die gut zur Geltung kommenden Unterschiede wie Baustile, Größe, Gestaltung und viele mehr ist die Vielfalt in der 1000-jährigen Altstadt grenzenlos. Nicht nur jeder Straßenzug, sondern jedes Haus ist einzigartig und verkennbar und einen Blick wert. Ein immer wiederkehrendes Highlight im Jahr ist der Tag des offenen Denkmals. Dabei dürfen interessierte Besucher sogar in einige der Fachwerkbauten schauen und mehr über die Geschichte des Hauses erfahren.
1: Ganz besonders ist das natürlich möglich zu unserem Tag des offenen Denkmals. Wir haben da in der Regel, öffnen da die Eigentümer ihre Türen von ca. 60 Einzeldenkmalen. Aber wir haben auch ein Fachwerkmuseum, den Ständerbau, was ein typisches Fachwerkgebäude ist, sowie die Kunstgebäude im Wortspeicher, wo man auch die typischen Fachwerkdetails erkennen kann.
0: Die Auszeichnung zum Weltkulturerbe hilft selbstverständlich als Marketinginstrument. Doch der Charme der Altstadt ist nicht zu unterschätzen und spielt bei der Beliebtheit bei Reisenden eine wichtige Rolle. Quedlinburg ist ein Magnet für Touristen und das Jahr für Jahr und gehört in Sachsen-Anhalt zu den wichtigsten Urlaubsdestinationen des Landes. Dazu trägt nicht nur die immense Menge an historischen Fachwerkbauten bei, sondern auch die geschichtlichen Rahmenbedingungen und die professionelle Erhaltung und Pflege der Bauten. Dies alles ist Grund für die Auszeichnung Weltkulturerbe.

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0: Am Samstagvormittag wird es überwiegend sonnig bei Temperaturen um 23 Grad. Mittags ist es teils sonnig mit ein paar Wolken und es weht ein leichter Wind aus Südwesten. Zum Abend hin ziehen mehr Wolken auf bei Temperaturen um 28 Grad. In der Nacht bleibt es überwiegend bewölkt und es weht ein leichter Wind aus Westen. Der Sonntag bleibt stark bewölkt bei Temperaturen um 22 Grad.
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0: Glück auf in Sachsen-Anhalt. Premiere für den Landesbergmannstag.
2: Am 11. und 12. Juli 2026 lud die Rosenstadt Sangerhausen GmbH gemeinsam mit dem Landesverband der Bergmanns-, Hütten- und Knappenvereine zum ersten Landesbergmannstag Sachsen-Anhalt auf den Röhrichschacht Wettelrode ein. Während am Samstag von 10 bis 16 Uhr die bergmännische Souvenir- und Informationsmeile Besucher anlockte, stand am Sonntag traditionsgemäß die Festveranstaltung auf dem Programm. Eröffnet wurde diese durch den Aufmarsch der Vereine, welche die bergmännische Tradition fortführen oder eng mit ihr verbunden sind. Dabei kamen die Vereine aber nicht nur aus der Region Mansfeld-Südharz. Auch weitere Anfahrtswege hatten sie für eine Teilnahme in Kauf genommen. Trotz der frühen Stunde beobachteten einige Schaulustige den kleinen Umzug, der die Vereine und natürlich auch die Gäste am Ende ins Festzelt auf dem Gelände des Schaubergwerks führte.

Musikalisch begleitet durch das Kyffhäuser Landorchester sangen dann zum festlichen Start nahezu alle Anwesenden mehrere Strophen des Steigerliedes, das gern als heimliche Hymne des Mansfelder Landes bezeichnet wird, ursprünglich aber aus dem sächsischen Erzgebirge stammt. Der Marsch steht übrigens seit 2020 im Inventar des immateriellen Kulturerbes von Nordrhein-Westfalen. Seit 2023 auch im bundesweiten Verzeichnis des immateriellen Kulturerbes.

0: Einen Teil der Begrüßung übernahm der Oberbürgermeister der Stadt Sangerhausen, Thorsten Schweiger, der mit emotionalen Worten die Bedeutung des Veranstaltungsortes hervorhob.
1: Es ist mir eine sehr große Freude, Sie hier alle begrüßen zu können, und nicht nur eine Freude, sondern auch eine Ehre. Denn der Röhrichschacht Wettelrode ist natürlich ein besonderer Ort für uns. Dieser Ort ist weit mehr als nur ein technisches Denkmal, was er ja offiziell ist, oder ein historischer Schauplatz. Er ist, glaube ich, ein lebendiger Erinnerungsort für alle, die den Bergbau lieben. Er ist Stück unserer Identität und er ist auch für ganz viele Menschen hier einfach ein Stück Heimat.
0: Es ist mittlerweile schon eine Tradition, dass die am Bergmannstag teilnehmenden Vereine eine Erinnerungsfahnenschleife an ihre Banner gehängt bekommen. Diese Aufgabe übernahmen neben dem Stadtoberhaupt auch die Rosenprinzessin Maike die Erste und die anwesende Stasfurter Salzfee Julia die Erste. Thomas Wäsche, Leiter des Erlebniszentrum Bergbau Röhrigschacht, machte deutlich, welche enorme Herausforderung der Alltag für das kleine Team vor Ort ist.
2: Ja, unser Team ist wirklich winzig. Stefan Ackermann, Lukas Eckert, Marco Thorhauer, Thomas Messerschmidt, Karin Toben und Christine Bergmann versuchen alles, um den Gästen den Aufenthalt in Museum, Schaubergwerk und Gaststätte so angenehm wie möglich zu machen. Dass uns das hier zumeist gelingt, zeigen die Bewertungen bei Google Maps. 4,8 von 5 Sternen sind weit mehr als zufriedenstellend. Sie zeigen, dass wir den Nerv der Besucher treffen. Neben dem Erlebnis, wo Seilfahrt und Bahnfahrt ganz vorn genannt sind, werden Freundlichkeit, Witz und Fachkompetenz hervorgehoben.
0: Durch die Aufwertung als ersten Landesbergmannstag waren nicht nur Gäste erschienen, die auch sonst regelmäßig an der Festveranstaltung teilnehmen. Man konnte auch weitere hochrangige Persönlichkeiten in Wettelrode begrüßen. So war die im Ministerium für Wirtschaft, Tourismus, Landwirtschaft und Forsten für Bergbau verantwortliche Staatssekretärin Stefanie Pötsch aus Magdeburg gekommen. Im Bild rechts neben der Rosenprinzessin. In Begleitung des Geschäftsführers des Bundesverbandes der Bergmann-, Knappen- und Hüttenvereine nahm der Vorsitzende Bernd Stahl teil, der auch ein Grußwort hielt. Davor hatte schon Lukas Eggert, der Vorsitzende des Landesverbandes der Bergmann-, Knappen- und Hüttenvereine, gesprochen. Am Ende seiner Worte erhielt einer der Mitarbeiter des Erlebniszentrums, Stefan Ackermann, einen Dank in Form der Ehrennadel des Verbandes in Bronze. Wichtiger Höhepunkt war aber ohne Zweifel die Übergabe der, sagen wir, Ernennungsurkunde, mit der das Erlebniszentrum Bergbau für das jährliche Fest Bergmannstag auf dem Röhrigschacht nun künftig immer den Titel Landesbergmannstag Sachsen-Anhalt benutzen darf.

0: Unser Land, unsere Vereine.
1: Dessau-Roßlau ist eine Stadt mit einer schillernden Geschichte. Von Fürsten wie Johann Georg II., Leopold I. und der Fürstin Luise mit ihren beeindruckenden Residenzen, über Hugo Junkers mit seinem Junkerswerk bis Walter Gropius, dem Bauhausbegründer. Zahlreiche Ehrenamtliche in der Stadt an Elbe und Mulde setzen sich seit jeher ein, um diese Historie zu erhalten und an die Nachwelt weiterzugeben. So auch im circa 300 Jahre alten Ortsteil Dessau-Alten. Ab 1990 sorgte der Altener Heimatforscher Walter Hartmann dafür, dass die Vergangenheit des Ortes in einer umfangreichen Ausstellung festgehalten wird. Nach seinem Ableben entstand im Jahr 2004 der Förder- und Heimatverein Dessau-Alten, der es sich seither zur Aufgabe macht, die Geschichte des Ortes zu erforschen, zu bewahren und bekannt zu machen. Die Jahre vergingen und nicht alles lief wie erhofft. Im Jahr 2022 stand der Verein vor einem Wendepunkt. Entweder löst man sich auf oder man versucht den Neustart. Vereinsmitglied Bernhard, genannt Benno Krause, entschied sich für die zweite Option.
2: Weil es mir Spaß macht. Ich habe zuerst bei euch Leiter vom Natur- und Lehrpfad und bei euch Umstrukturierung bei uns im Verein. Bevor er ganz zumacht, habe ich gesagt, okay, ich werde es machen. Und es macht einfach Spaß. Muss ich so sagen. Ist natürlich stressig, aber es ist gesunder Stress.
1: Seit 2022 ist der 65-jährige Vorstandsvorsitzender beim Heimatverein und kann seitdem auf eine positive Entwicklung blicken. Waren es Anfang 2022 noch 55 Mitglieder, kann man sich jetzt schon über 74 ehrenamtlich engagierte Helfer freuen. Natürlich bringt die Position des Vorsitzenden auch eine große Verantwortung mit sich. Für den Ruheständler ist der Verein mittlerweile zum Mittelpunkt seines Lebens geworden.
2: Weil ich fast täglich im Verein bin und alles versuche, den Verein nach vorne zu bringen. Ich habe neue Mitglieder geholt, das ist A und O. Und dann ist man auf der Suche immer nach Sponsoren. Also für mich eine große Bedeutung, weil ich da viel Zeit verbringen kann.
1: Der Heimatverein kümmert sich zurzeit um eine Vielzahl an Projekten. Das Herzstück ist dabei das Heimatmuseum, welches Besuchern einen umfangreichen Einblick in die Geschichte des Dessauer Stadtteils Alten bietet. Aber auch mit dem Naturlehrpfad lockt der Verein zahlreiche Interessierte. Mit Informationen über Geologie

0: Die Pflanzen, Tiere und ihre Lebensräume kann hier abseits vom Stadtlärm Entspannung und Erholung gefunden werden. Blickt man dann noch in den Veranstaltungskalender des Fördervereins, weiß man, dass die Ehrenamtler so einiges zu tun haben. Organisierte Wanderungen, die Teilnahme am Museumstag, zahlreiche Feste im ganzen Ortsgebiet und vieles mehr steht auf der Agenda. Ausruhen auf dem, was man bisher erreicht hat, kommt für Benno Krause nicht in Frage. Sein Blick geht in die Zukunft und auf das Wachstum des Vereins.
1: A, durch neue Mitglieder und B, wollen wir uns anders aufstellen, damit wir auch ein bisschen mehr Werbung machen. Und wir kriegen Unterstützung vom Jobcenter ab 1. November, wo wir dann sagen können, okay, das kann ich das Museum wieder durchgehend öffnen, was momentan gar nicht möglich ist. Denn alles kann man nicht alleine schaffen.
0: Wer mehr über die Arbeit des Förder- und Heimatvereins Dessau-Alten erfahren möchte, kann sich unter www.dessau-alten.de informieren.
2: Neue Straßenwärter im Einsatz. Feierliche Azubi-Zeugnisvergabe.
3: Letzte Woche sind in Schönebeck 42 Straßenwärter nach erfolgreichem Abschluss ihrer Ausbildung feierlich freigesprochen worden. Bei der Veranstaltung erhielten die Absolventen ihre Abschlusszeugnisse und wurden dadurch offiziell in das Berufsleben verabschiedet. Dazu kamen Vertreter aus Politik, Verwaltung und dem Straßenbetriebsdienst zusammen. Diese sprachen in mehreren Redebeiträgen über die Bedeutung des Berufs für die Verkehrssicherheit und die Infrastruktur in Sachsen-Anhalt. Sie würdigten die Leistung der Absolventen und betonten, dass gut ausgebildete Straßenwärter einen wichtigen Beitrag zum sicheren und funktionierenden Straßennetz leisten.
4: Die Straßen in Sachsen-Anhalt sind ja unsere Infrastruktur, die dafür sorgt, dass die Menschen im Land verbunden werden. Das haben wir heute, glaube ich, auch eindrucksvoll gehört. Und die Straßenwärter und Straßenwärterinnen, die sorgen dafür, dass unsere Straßen bei Wind und Wetter im Winter, im Sommer immer sicher bleiben und dass sie für alle befahrbar sind.
3: Im Mittelpunkt der Veranstaltung stand anschließend die feierliche Übergabe der Abschlusszeugnisse. Gemeinsam mit den Urkunden erhielten die frisch ausgebildeten Fachkräfte auch kleine Präsente. Dazu gehörten unter anderem eine Warnweste, die symbolisch für ihren zukünftigen Arbeitsalltag steht. Die Ausbildung zum Straßenwärter dauert insgesamt 3 Jahre und erfolgt im dualen System. Praktische Erfahrungen sammeln die Auszubildenden unter anderem in Straßenmeistereien, Bauhöfen und Straßenbauämtern. Der theoretische Unterricht findet in der berufsbildenden Schule in Schönebeck statt und wird durch überbetriebliche Lehrgänge ergänzt. Während ihrer Ausbildung erwerben die angehenden Fachkräfte umfangreiche Kenntnisse im Straßen- und Tiefbau sowie im Umgang mit Vermessungsgeräten, Maschinen und verschiedenen Baustoffen. Zu ihren späteren Aufgaben gehören die Kontrolle und Instandhaltung von Straßen, Brücken und Parkplätzen, das Beseitigen von Gefahrenstellen wie Schlaglöchern und beschädigten Fahrbahnrändern, die Reinigung von Fahrbahnen und Verkehrszeichen sowie die Pflege von Grünflächen. Auch die Absicherung von Bau- und Unfallstellen sowie der Winterdienst mit Räumen und Streueinsätzen gehören zum Berufsalltag. In diesem Jahr waren es 4 Absolventen, die die Ausbildung mit der Bestnote sehr gut abschließen konnten. Damit zählen sie zu den leistungsstärksten Nachwuchskräften ihres Jahrgangs. Insgesamt durften sich jedoch alle 42 Absolventen über einen erfolgreichen Abschluss freuen. Stellvertretend für den gesamten Jahrgang sprach anschließend der beste Absolvent einige Dankesworte. Er bedankte sich bei den Ausbildern, den Lehrkräften sowie allen Beteiligten, die die angehenden Straßenwärter während der vergangenen 3 Jahre begleitet und unterstützt hatten.
5: Ich habe da so viel gelernt, da gab es eigentlich keine schlechten Situationen. Klar sagt man irgendwann mal, war das jetzt das Richtige oder auch jetzt mit der Ausbildung. Aber ich bin damit voll zufrieden mit der Ausbildung und im Nachhinein würde ich auch immer wieder jedem die Ausbildung empfehlen. Sie ist sehr vielseitig und man kann so viel lernen, auch was man später im Berufsleben anwenden kann, würde ich immer wieder die Ausbildung empfehlen und machen.
6: Traditionelles Schützenfest. Ein Blick hinter die Kulissen des Vereinslebens.
7: Die Schützengilde Dessau lud erneut zu ihrem traditionellen Schützenfest ein. Das Fest bot nun bereits zum 18. Mal die Gelegenheit, einen Blick hinter die Kulissen des Vereinslebens zu werfen. Am 11. Juli waren auf dem Vereinsgelände im Tiergarten alle Interessierten herzlich eingeladen, vorbeizuschauen und die Welt des Schützensports kennenzulernen.
8: Es ist schön, dass man die befreundeten Vereine immer wieder sieht. Man kennt sich im Laufe der Jahre, man fährt ja auch gegenseitig zu den Wettkämpfen, lädt sich ein, lässt sich einladen und das ist die Tradition.
7: Von 11 bis 17 Uhr erwartete die Besucher bei freiem Eintritt ein abwechslungsreiches Programm. Für die musikalische Unterhaltung sorgten ein DJ, ein Spielmannszug der Stadt Wolfen sowie die Oranienbaumer Jagdhornbläser. Um 14 Uhr begann der offizielle Festakt mit dem Schützenappell, einem Auftritt des Hochfürstlichen Jägerkorps Anhalt-Dessau und der feierlichen Königsproklamation. Dabei übergab das amtierende Schützenpaar seine Titel an die Nachfolger. Dieter Haseloff und Anja Koch freuten sich sehr über die Auszeichnung.
8: Wir sind ja mit die Organisatoren, ne? Und wir sind seit früh um 8 auf dem Weg hier und bereiten alles vor, müssen morgen alles wieder aufräumen. Aber den Titel, den hat man schon gut.
7: Außerdem wurde das neue Stadtschützenkönigspaar proklamiert. Lothar Ackermann und Nicole Heim nahmen ihre Auszeichnungen entgegen.
9: Ich bin sehr erfreut, ich bin sehr aufgeregt, dass wieder ein schönes neues Jahr vor mir steht, wo ich viel reisen kann, viel erleben kann und bin aber auch ein ganz kleines bisschen betrübt.
7: Mit dem Schützenfest erinnerte die Schützengilde Dessau auch an ihre Wiedervereinigung vor 36 Jahren. Für die Besucher gab es zahlreiche Mitmachangebote. An verschiedenen Stationen konnten sie sich unter anderem mit der Luftpistole ausprobieren, beim Vogelschießen auf einen Holzvogel zielen oder an einer Biathlonanlage ihre Treffsicherheit testen. Heute steht für viele Mitglieder der sportliche Aspekt im Vordergrund. Die Wege zum Schießsport waren jedoch ganz unterschiedlich.
9: Meine ganze Familie ist quasi im Schützenverein, beziehungsweise die Großeltern, Urgroßeltern waren auch Jäger. Das liegt mir quasi einfach im Blut. Und mein Vater hat mich so ein bisschen hergebracht, denn meine Mutter und mein Vater waren schon immer auch sehr mit der Schützengilde verbunden. Und ich bin hier quasi geboren.
8: Ich habe in der Ausbildung angefangen mit Kegeln und mein erster Mann meinte, wir müssten jetzt unbedingt ein gemeinsames Hobby haben und hat die Schützenvereine in der Umgebung abgeklappert. Und dann sind wir in Ragun gelandet beim Schießen und ich habe mich ein bisschen als Naturtalent herausgestellt, aber da waren die Trainingsmöglichkeiten nicht so toll. Also musste ich wechseln und bin in die Schützengilde Dessau gekommen. Da konnte ich besser trainieren.
7: Viele nutzten die Gelegenheit, den Schießsport selbst auszuprobieren und sich über den Verein zu informieren. Gerade Einsteigern wird empfohlen, zunächst mit dem Luftdruckschießen anzufangen, bevor später auf größere Kaliber umgestiegen wird. Wer Interesse am Schießen oder am Vereinsleben hat, ist bei der Schützengilde Dessau jederzeit willkommen.
8: Er muss alt genug sein. Luftgewehr darf man erst ab 12 schießen, KK erst ab 16 mit Erlaubnis der Eltern. Und da kann man sich dann hier immer melden. Wir haben Montag, Mittwoch, Freitag Trainingstage. Und der Ansprechpartner wäre dann Ulf Koch, mein Mann.
7: Mit der Veranstaltung zeigte die Schützengilde einmal mehr, wie lebendig das Vereinsleben in Dessau ist. Für viele Besucher war es ein gelungener Einblick in den Schützensport.
10: Und ich denke an He's Coming. 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

0: Landespressekonferenz. Armin Willingmann zieht 5-jährige Energiebilanz.
1: Die zu Ende gehende Legislatur veranlasste Energieminister Willingmann zu einer Bilanz der geleisteten Arbeit in den vergangenen 5 Jahren. Liegt doch in seinem Zuständigkeitsbereich die Aufgabe zum Ausbau der Energieinfrastruktur in Sachsen-Anhalt in einem global aufgestellten Marktumfeld. Das hat sich in den letzten Jahren einschneidend verändert. Vor allem die kriegerischen Auseinandersetzungen der Russen in der Ukraine und die kriegerischen Auseinandersetzungen im Nahen Osten sorgten dafür, dass fossile Energieträger wie Erdöl und Erdgas sich nicht nur verteuerten, sondern auch verknappten. Vielleicht ein Ausblick auf Zeiten, wenn diese Rohstoffe wegen ihrer Endlichkeit einmal nicht mehr verfügbar sind? Das veranlasste die aktuelle Landesregierung, dem Trend der Zeit zu folgen und den Ausbau erneuerbarer Energien zu beschleunigen. Energien, die Willingmann gern als Heimatenergien bezeichnet.
2: Wir leben ja in einer etwas diffusen Krisenstimmung. Nicht allerorten wird gejammert und zu Recht auch beklagt, dass diese Situation angespannt ist. Aber wir wollen natürlich auch noch mal darüber reden, wo wir eigentlich hinwollen und was uns helfen kann, aus der Krise rauszukommen. Und ein Thema dabei ist ohne Frage die künftige Versorgung mit Energie und auch die Frage, wie künftig die energieintensiven Einrichtungen bei uns im Lande mit Strom oder mit einem Energieträger zu versorgen.
1: Es geht also darum, internationale Abhängigkeiten zu verringern, auch wenn sicher ist, dass ein Industrieland wie Deutschland auf lange Sicht nicht ohne Energieimporte auskommen wird. Und da kommt der Wasserstoff in den Blick, der als Energieträger der Zukunft gebraucht wird. Den kann man einerseits selbst herstellen, indem man Wasser auf elektrischen Wegen in seine Bestandteile Wasserstoff und Sauerstoff zerlegt, andererseits aber auch importieren aus Ländern des Südens, wo Solarenergie in großen Mengen vorhanden ist. Und da kommt dem Transport des Gases eine besondere Bedeutung zu.
2: Eine der wichtigsten Fragen für die Energieversorgung unserer hochenergieintensiven Industrie ist das sogenannte Wasserstoffkernnetz. Rund 9000 Kilometer Wasserstoffleitung, die es durch ganz Deutschland geben soll. 600 Kilometer davon bei uns in Sachsen-Anhalt. Wir waren die Ersten, die 25 Kilometer neu errichtet oder ertüchtigte Leitung zwischen Bad Lauchstädt und Leuna in Betrieb nehmen konnten. Das war im April 2025. Und Gascade hat im Dezember 2025 weitere 400 Kilometer ehemaliger Erdgasleitung auf H2-Transport umgestellt, also auf Wasserstoff. Es geht also an dieser Stelle voran.
1: Da würde sich Willingmann ein größeres Tempo wünschen, denn vor 5 Jahren war man wohl zu optimistisch, was den Fortgang der Wasserstoffsubstitution betraf. Sowohl bei der Herstellung des Gases als auch bei seinem Preis, der immer noch doppelt so hoch ist wie der des Wasserstoffs, den man aus Erdgas herstellt. Weshalb Willingmann politische Weichenstellungen besonders auf EU

0: EU-Ebene fordert.
1: Die Unternehmen, die Wasserstoff, grünen Wasserstoff herstellen, müssen nachweisen, dass genau in der Stunde Ökostrom verbraucht wurde, in der auch der Wasserstoff erzeugt wurde. Das ist unproblematisch, wenn Sie nur Ökostrom nutzen, wird dann kritisch, wenn Sie es mixen. Das ist in der Praxis kaum machbar und wir hören von den Unternehmen, dass dieses Nachweisproblem ein extremes Hemmnis ist, um an grünen Wasserstoff, und zwar an bezahlbaren grünen Wasserstoff, zu kommen.
0: Dafür ist man beim Ausbau der Wind- und Solarkraft auf gutem Weg. Sachsen-Anhalt konnte seine Spitzenposition in Deutschland behaupten, allerdings weniger durch Neubau, sondern eher durch sogenanntes Repowering, wo alte Windräder durch neue mit mehr Leistung ersetzt werden.
1: Wir können insgesamt mit unserer Ausbausituation sehr zufrieden sein. Es muss noch mehr werden, also ich sage es jetzt vor allen Dingen für Solar und Wind. Aber es wird ja auch mehr. Wir sehen es an den Genehmigungszahlen jetzt für das laufende Jahr und das, was in der näheren Zukunft geplant ist. Also an dieser Stelle sollte man einfach nicht nachlassen. Es ist gut, dass wir diesen Weg weiter beschreiten.
0: Auch auf dieser Medienkonferenz konnte man die Sorge bemerken, dass ein Regierungswechsel in Sachsen-Anhalt die Weiterentwicklung auf diesem Feld der Landespolitik beenden könnte. Weshalb Willingmann seiner Hoffnung Ausdruck verlieh, dass der Wähler diesen Weg zur Selbstversorgung als gute Alternative zu fossilen Energieträgern erkennt und nicht falsche Prioritäten setzt.
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0: Am Samstagvormittag wird es überwiegend sonnig bei Temperaturen um 23 Grad. Mittags ist es teils sonnig mit ein paar Wolken und es weht ein leichter Wind aus Südwesten. Zum Abend hin ziehen mehr Wolken auf bei Temperaturen um 28 Grad. In der Nacht bleibt es überwiegend bewölkt und es weht ein leichter Wind aus Westen. Der Sonntag bleibt stark bewölkt bei Temperaturen um 22 Grad.
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0: German Stunt Week. Spektakuläre Stunts auf zwei Rädern.
2: So klang es. Und so sah es am Wochenende auf dem Flugplatz Eilstedt aus. Über 650 Motorrad-Stuntfahrer aus Deutschland, Europa und der ganzen Welt trafen sich vom 6. bis 12. Juli auf dem Flugplatz Eilstedt, um sich in verschiedenen Wettbewerben zu messen. Das Gelände bot ausreichend Platz, sodass an mehreren Stellen Rennen und Wettkämpfe ausgetragen werden konnten und teilweise bis zu 300 Fahrer gleichzeitig ihr Können zeigen konnten. Jens Grabner, der gemeinsam mit Sebastian Gläse die German Stunt Week ausrichtet, blickte während der International Stunt Riding Competition bereits auf das Wochenende zurück.
3: Also ich muss sagen, dieses Jahr war wirklich Wahnsinn. Also wir haben super Wetter die ganze Woche gehabt. Wir haben super coole Fahrer da. Wir haben die Pro-Fahrer, die Competition-Fahrer, die hier sind, die sich mit allen jungen Fahrern super verstehen. Wenn sobald da oben Mike Jensen zum Beispiel fährt, ein super Stuntrider aus Dänemark, da stehen alle daneben von den ganzen Jungschen hier und gucken dem zu. Das ist mega, ja. Und ich muss echt sagen, das, was diese Woche hier passiert ist, hatten wir die letzten Jahre gar nicht in so, wie das jetzt ist. Ja, also wir haben wie eine große Familie hier und das ist schon echt stark. Und auch die Crew, also unser Team, arbeitet super zusammen. Also das, wenn wir die nicht im Hintergrund hätten, würde das gar nicht funktionieren, ja. Und Basti und ich, wir machen das ja jetzt nur schon ein paar Jahre. Und ich muss echt sagen, also dieses Jahr mega.
2: Fastest Wheelie. No Limit Circles, Broken Heads oder Longest Stoppy. Begriffe, die dem Laien nicht viel sagen, ihn jedoch zum Staunen brachten. Vor allem beim Höhepunkt der Veranstaltung, der ISC, International Stunt Riding Competition. 23 Stuntfahrer standen im Halbfinale. Die 10 Besten stellten sich am Samstag im Finale noch einmal der Jury. Wir blicken auf einige Impressionen.

Mit der Leistung aus dem Halbfinale und dem Finale siegte der Däne Mike Jensen mit insgesamt 73 Punkten.

0: Getreu dem Motto von Stuntern für Stunter, blickte Jens Grabner abschließend positiv auf das kommende Jahr.
1: Ja, auf jeden Fall, weil wir feiern nächstes Jahr 20-Jähriges. Also dieses Event an sich, die German Stunt Days und German Stunt Week, die gibt es seit 2007, sind in Briest entstanden, ja, sind dann mal zwischenzeitlich in Zerbst gelandet. Aber wir haben halt das Problem, dass in Briest zum Beispiel der Flugplatz Solarfelder draufgebaut wurden. In Zerbst wurden Solarfelder draufgebaut. Der einzige Flugplatz, den wir jetzt noch haben, der das wirklich hergibt, ist dieser hier in Eichstätt. Und da muss ich auch der Stadt Eichstätt und der ganzen Gemeinde hier ringsherum einen riesen Dank aussprechen, dass wir hier so herzlich aufgenommen wurden. Und das ist so das, was ich einfach nur mitgeben will. Wir sind wirklich glücklich, dass wir diesen riesen Platz hier zur Verfügung haben, um mit so vielen Fahrern und Campern und mit unserer ganzen Crew hier so teilnehmen zu können. Das ist schon echt toll.
2: Viele Projekte. Vorbereitung auf die Landesgartenschau.
3: In 2 Jahren kommt die Landesgartenschau in die Lutherstadt Wittenberg. Hierfür können mit großen Fördersummen einige Projekte umgesetzt werden, die die Stadt verschönern sollen. In der Vergangenheit wurden schon viele dieser Projekte vorgestellt. Nun ging es bei einem Pressetermin am 30. Juni jedoch nicht um die Stadt Wittenberg selbst, sondern um Projekte, die in den verschiedenen Ortsteilen vorgestellt werden.
4: Bei der Lara war uns immer wichtig, dass das bei unserer Landesgartenschau nicht nur in der Kernstadt stattfindet, sondern wir haben nun genügend Ortschaften und die sollen von diesem Ereignis auch mit partizipieren. Und da waren sich Stadtrat und Verwaltung auch einig, dass wir das im Zusammenhang mit der Landesgartenschau auch wirklich fördern.
3: Die Stadt gibt hier einen Sockelbetrag von 20.000 Euro. Mit zusätzlichem Eigenanteil und Spendeneinnahmen wurden nun für 2 Projekte in Segrena 60.000 Euro in die Hand genommen. Als erstes Projekt wurden nun die 3 Bushaltestellen, die den Ort durchziehen, verschönert. Mit einer Summe von 10.000 Euro wurde sich hier ein ganz besonderes Konzept ausgedacht.
5: Diese Bushaltestellen sind ja 3 Stück an der Zahl in Segrena und dass die einen Bezug zu diesem Punkt haben. Also sprich, wir haben viele Denkmäler und wir haben schöne Orte. Also haben wir gesagt, wir haben eine Kirche hier in der Mühlstraße, also Bezug technisch auf die Kirche mit Geschichte und so weiter. Und wir haben gesagt, so setze ich das natürlich auch fort in Bläsern und am Friedhof. Und am Friedhof haben wir gesagt, wir möchten ein Luftbild, auf dem eben dargestellt wird, was wo ist in Segrena mit Erläuterung und so weiter. Und in Bläsern halt eben das Hofgestüt und die Feuerwehr und so weiter. Und wir sind davon ausgegangen, dass eben an einer Bushaltestelle sich das, ja, die Bevölkerung trifft. Man steht hier, man wartet auf den Bus und man möchte sich informieren.
3: Um den Gemeinschaftsgedanken der Haltestellen noch weiter hervorzuheben, ließ Segrena noch ein schwarzes Brett anbringen. Hier können Vereine und Interessierte ihre Veranstaltungen bewerben und wichtige Informationen unter die Bürger bringen. Für ein zweites und umfangreicheres Projekt wollte man sich jedoch nicht alleine im Ortschaftsrat entscheiden. Hier wurde die Jugend mit einbezogen und einfach mal gefragt, was sie denn gerne machen wollen.
6: Wir sind an den Ortschaftsrat herangetreten, dass wir sehr gerne die Jugendlichen mit beteiligen würden. Und da war der Jugendclub, der hier in Segrena ist, ein großer Ansprechpartner für uns. Und wir haben dann die Synergien genutzt, dass das Frühlingsfest hier in Segrena immer ein Ereignis ist, wo viele Menschen zusammenkommen, wo das ganze Dorf zusammen ist und wir da auch die Jugendlichen treffen. Und das Event haben wir benutzt, um dann eben auch die Jugendlichen von unserem Workshop zu überzeugen und mit denen ins Gespräch zu kommen, was denn ein guter Platz für sie wäre, wo sie sich wünschen zu sein und generell, was sie denn auch überhaupt möchten, wie sie ihre Freizeit gerne verbringen möchten im Dorf.
3: Mit Workshops und einem Wettbewerb wurde überlegt, was man denn umsetzen will und kann. Am Ende waren sich die meisten einig, den perfekten Ort für ein Projekt gefunden zu haben.
6: Also im Ergebnis hat sich dieser kleine Bolzplatz, den es im Bestand schon gibt, hinter der Dorfkirche als geeignet erwiesen oder auch als Wunsch von den Jugendlichen wurde an uns herangetreten. Und schlussendlich soll dort ein Platz entstehen, der nach ihren Bedürfnissen gestaltet ist. Die wesentlichen Erkenntnisse daraus waren, dass sie sich was wünschen, wo sie mit den Fahrrädern langfahren können, was in Richtung BMX-Strecke geht. Das Thema Sitzen ist ganz groß bei den Jugendlichen verbreitet, aber auch so ganz banale Sachen wie Fahrradabstellbügel, ein Mülleimer und Sitzgelegenheiten. Die sehr gewünscht worden sind. Ja.
3: Jetzt ist das Projekt rund um den Bollplatz gerade in Planung. Es wird versucht, auf die Wünsche und Ideen der Kinder und Jugendlichen einzugehen. Ob denen das dann auch alles so passt, weiß man im Planungsbüro aber eher selten. Genau deswegen will man auch weiterhin mit ihnen in Kontakt bleiben.
6: Genau, wir sind jetzt dabei, die Planung so weit voranzutreiben, dass sie erstmal, sage ich mal, auch für Jugendliche verständlich ist. Und danach wird man gerne nochmal mit denen auch ins Gespräch gehen, ob das den Zielstellungen entspricht, was sie sich gewünscht haben, und dann weiter in die Umsetzungsplanung auch zu gehen.
3: Diese zwei Projekte in der Ortschaft Segrena sind nur wenige von vielen, die in den nächsten 2 Jahren in den verschiedenen Ortsteilen der Lutherstadt Wittenberg umgesetzt werden. Die Lager 2028 bietet hierfür eine tolle Möglichkeit, um nicht nur die Kernstadt, sondern auch ihr Umland schöner zu gestalten.

Das Welterbe Quedlinburg. Fachwerk, die Kunst des Hauses aus vergangener Zeit. Wer schon einmal Quedlinburg besucht hat und durch die Innenstadt geschlendert ist, der weiß, dass es in der Welterbestadt das ein oder andere historische Fachwerkhaus gibt. Zusätzlich lässt sich erkennen, dass diese sehr gut erhalten sind, noch immer genutzt werden und maßgeblich das Stadtbild prägen. Die Altstadt ist eine der größten in ganz Deutschland. Die historischen Fachwerkbauten erzählen Geschichten aus den vergangenen Epochen und belegen den Wandel von Baustilen. Die teilweise prunkvollen Bauten

0: spiegeln den damaligen Wohlstand der Quedlinburger wider. Touristen können hinter jeder Ecke neue und einzigartige Fachwerkhäuser entdecken. Schon vor der Aufnahme in die Weltkulturerbeliste ist die Altstadt ein beliebtes Reiseziel und über die Grenzen Sachsen-Anhalts hinaus bekannt. Kein Wunder also, dass das Fachwerk Quedlinburgs ein Grund für die Auszeichnung zum Weltkulturerbe ist.
1: Quedlinburg ist seit dem 17.12.1994 Welterbestadt, in die Liste des Welterbes aufgenommen worden. Quedlinburg ist Welterbe durch seinen außergewöhnlichen universellen Wert, der da ist, dass Quedlinburg eine einflussreiche Stätte deutscher Geschichte ist, sowie ein hervorragendes Denkmal der Stadtbaukunst.
0: Quedlinburg hat mit der erhaltenen Fachwerkkunst ein immenses Glück. Viele andere Städte verloren fast all ihre Fachwerkgebäude im Zuge des Zweiten Weltkrieges. Umso schützenswerter ist gerade dieses Weltkulturerbe in Quedlinburg. Die Pflege der altertümlichen Bauten erfordert besondere Maßnahmen. Verständlich also, dass 2002 die Deutsche Stiftung Denkmalschutz das Deutsche Fachwerkzentrum Quedlinburg im Herzen der Welterbestadt gründete. Die Fachwerkkultur nimmt in der über 1000 Jahre alten Stadt Quedlinburg einen sehr hohen Stellenwert ein.
1: Die Fachwerke erstrecken sich über 8 Jahrhunderte und ganz besonders ist, dass sehr viele Bestandteile des Fachwerkgebäudes erhalten ist, was man auch heute noch authentisch erleben kann, mit allen Details, mit allen Inschriften und mit historischen Hölzern.
0: Durch den Erhalt sämtlicher Details ist die Geschichte hinter den Bauwerken ebenfalls sehr gut nachvollziehbar. Durch die gut zur Geltung kommenden Unterschiede wie Baustile, Größe, Gestaltung und viele mehr ist die Vielfalt in der 1000-jährigen Altstadt grenzenlos. Nicht nur jeder Straßenzug, sondern jedes Haus ist einzigartig und verkennbar und einen Blick wert. Ein immer wiederkehrendes Highlight im Jahr ist der Tag des offenen Denkmals. Dabei dürfen interessierte Besucher sogar in einige der Fachwerkbauten schauen und mehr über die Geschichte des Hauses erfahren.
1: Ganz besonders ist das natürlich möglich zu unserem Tag des offenen Denkmals. Wir haben da in der Regel, öffnen da die Eigentümer ihre Türen von ca. 60 Einzeldenkmalen. Aber wir haben auch ein Fachwerkmuseum, den Ständerbau, was ein typisches Fachwerkgebäude ist, sowie die Kunstgebäude im Wortspeicher, wo man auch die typischen Fachwerkdetails erkennen kann.
0: Die Auszeichnung zum Weltkulturerbe hilft selbstverständlich als Marketinginstrument. Doch der Charme der Altstadt ist nicht zu unterschätzen und spielt bei der Beliebtheit bei Reisenden eine wichtige Rolle. Quedlinburg ist ein Magnet für Touristen und das Jahr für Jahr und gehört in Sachsen-Anhalt zu den wichtigsten Urlaubsdestinationen des Landes. Dazu trägt nicht nur die immense Menge an historischen Fachwerkbauten bei, sondern auch die geschichtlichen Rahmenbedingungen und die professionelle Erhaltung und Pflege der Bauten. Dies alles ist Grund für die Auszeichnung Weltkulturerbe.

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Am Samstagvormittag wird es überwiegend sonnig bei Temperaturen um 23 Grad. Mittags ist es teils sonnig mit ein paar Wolken und es weht ein leichter Wind aus Südwesten.

0: Zum Abend hin ziehen mehr Wolken auf bei Temperaturen um 28 Grad. In der Nacht bleibt es überwiegend bewölkt und es weht ein leichter Wind aus Westen. Der Sonntag bleibt stark bewölkt bei Temperaturen um 22 Grad.
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0: Glück auf in Sachsen-Anhalt. Premiere für den Landesbergmannstag.
2: Am 11. und 12. Juli 2026 lud die Rosenstadt Sangerhausen GmbH gemeinsam mit dem Landesverband der Bergmanns-, Hütten- und Knappenvereine zum ersten Landesbergmannstag Sachsen-Anhalt auf den Röhrischacht Wettelrode ein. Während am Samstag von 10 bis 16 Uhr die bergmännische Souvenir- und Informationsmeile Besucher anlockte, stand am Sonntag traditionsgemäß die Festveranstaltung auf dem Programm. Eröffnet wurde diese durch den Aufmarsch der Vereine, welche die bergmännische Tradition fortführen oder eng mit ihr verbunden sind. Dabei kamen die Vereine aber nicht nur aus der Region Mansfeld-Südharz. Auch weitere Anfahrtswege hatten sie für eine Teilnahme in Kauf genommen. Trotz der frühen Stunde beobachteten einige Schaulustige den kleinen Umzug, der die Vereine und natürlich auch die Gäste am Ende ins Festzelt auf dem Gelände des Schaubergwerks führte.

Musikalisch begleitet durch das Kyffhäuser Landorchester sangen dann zum festlichen Start nahezu alle Anwesenden mehrere Strophen des Steigerliedes, das gern als heimliche Hymne des Mansfelder Landes bezeichnet wird, ursprünglich aber aus dem sächsischen Erzgebirge stammt. Der Marsch steht übrigens seit 2020 im Inventar des immateriellen Kulturerbes von Nordrhein-Westfalen, seit 2023 auch im bundesweiten Verzeichnis des immateriellen Kulturerbes.

0: Einen Teil der Begrüßung übernahm der Oberbürgermeister der Stadt Sangerhausen, Thorsten Schweiger, der mit emotionalen Worten die Bedeutung des Veranstaltungsortes hervorhob.
1: Es ist mir eine sehr große Freude, Sie hier alle begrüßen zu können, und nicht nur eine Freude, sondern auch eine Ehre. Denn der Röhrichschacht Wettelrode ist natürlich ein besonderer Ort für uns. Dieser Ort ist weit mehr als nur ein technisches Denkmal, was er ja offiziell ist, oder ein historischer Schauplatz. Er ist, glaube ich, ein lebendiger Erinnerungsort für alle, die den Bergbau lieben. Er ist Stück unserer Identität und er ist auch für ganz viele Menschen hier einfach ein Stück Heimat.
0: Es ist mittlerweile schon eine Tradition, dass die am Bergmannstag teilnehmenden Vereine eine Erinnerungsfahnenschleife an ihre Banner gehängt bekommen. Diese Aufgabe übernahmen neben dem Stadtoberhaupt auch die Rosenprinzessin Maike die Erste und die anwesende Stasfurter Salzfee Julia die Erste. Thomas Wäsche, Leiter des Erlebniszentrum Bergbau Röhrigschacht, machte deutlich, welche enorme Herausforderung der Alltag für das kleine Team vor Ort ist.
2: Ja, unser Team ist wirklich winzig. Stefan Ackermann, Lukas Eckert, Marco Thorhauer, Thomas Messerschmidt, Karin Toben und Christine Bergmann versuchen alles, um den Gästen den Aufenthalt in Museum, Schaubergwerk und Gaststätte so angenehm wie möglich zu machen. Dass uns das hier zumeist gelingt, zeigen die Bewertungen bei Google Maps. 4,8 und 5 Sterne sind weit mehr als zufriedenstellend. Sie zeigen, dass wir den Nerv der Besucher treffen. Neben dem Erlebnis, wo Seilfahrt und Bahnfahrt ganz vorn genannt sind, werden Freundlichkeit, Witz und Fachkompetenz hervorgehoben.
0: Durch die Aufwertung als ersten Landesbergmannstag waren nicht nur Gäste erschienen, die auch sonst regelmäßig an der Festveranstaltung teilnehmen. Man konnte auch weitere hochrangige Persönlichkeiten

Tätigkeiten in Wettelrode begrüßen. So war die im Ministerium für Wirtschaft, Tourismus, Landwirtschaft und Forsten für Bergbau verantwortliche Staatssekretärin Stefanie Pötsch aus Magdeburg gekommen. Im Bild rechts neben der Rosenprinzessin. In Begleitung des Geschäftsführers des Bundesverbandes der Bergmann-, Knappen- und Hüttenvereine nahm der Vorsitzende Bernd Stahl teil, der auch ein Grußwort hielt. Davor hatte schon Lukas Eggert, der Vorsitzende des Landesverbandes der Bergmann-, Knappen- und Hüttenvereine, gesprochen. Am Ende seiner Worte erhielt einer der Mitarbeiter des Erlebniszentrums, Stefan Ackermann, einen Dank in Form der Ehrennadel des Verbandes in Bronze. Wichtiger Höhepunkt war aber ohne Zweifel die Übergabe der, sagen wir, Ernennungsurkunde, mit der das Erlebniszentrum Bergbau für das jährliche Fest Bergmannstag auf dem Röhrichschacht nun künftig immer den Titel Landesbergmannstag Sachsen-Anhalt benutzen darf.

0: Unser Land, unsere Vereine.
1: Dessau-Roßlau ist eine Stadt mit einer schillernden Geschichte. Von Fürsten wie Johann Georg II., Leopold I. und der Fürstin Luise mit ihren beeindruckenden Residenzen, über Hugo Junkers mit seinem Junkerswerk bis Walter Gropius, dem Bauhausbegründer. Zahlreiche Ehrenamtliche in der Stadt an Elbe und Mulde setzen sich seit jeher ein, um diese Historie zu erhalten und an die Nachwelt weiterzugeben. So auch im circa 300 Jahre alten Ortsteil Dessau-Alten. Ab 1990 sorgte der Altener Heimatforscher Walter Hartmann dafür, dass die Vergangenheit des Ortes in einer umfangreichen Ausstellung festgehalten wird. Nach seinem Ableben entstand im Jahr 2004 der Förder- und Heimatverein Dessau-Alten, der es sich seither zur Aufgabe macht, die Geschichte des Ortes zu erforschen, zu bewahren und bekannt zu machen. Die Jahre vergingen und nicht alles lief wie erhofft. Im Jahr 2022 stand der Verein vor einem Wendepunkt. Entweder löst man sich auf oder man versucht den Neustart. Vereinsmitglied Bernhard, genannt Benno Krause, entschied sich für die zweite Option.
2: Weil es mir Spaß macht. Ich habe zuerst, war ich Leiter vom Natur- und Lehrpfad und bei euch Umstrukturierung bei uns im Verein. Bevor er ganz zumacht, habe ich gesagt, okay, ich werde es machen. Und es macht einfach Spaß. Muss ich so sagen. Ist natürlich stressig, aber es ist gesunder Stress.
1: Seit 2022 ist der 65-jährige Vorstandsvorsitzender beim Heimatverein und kann seitdem auf eine positive Entwicklung blicken. Waren es Anfang 2022 noch 55 Mitglieder, kann man sich jetzt schon über 74 ehrenamtlich engagierte Helfer freuen. Natürlich bringt die Position des Vorsitzenden auch eine große Verantwortung mit sich. Für den Ruheständler ist der Verein mittlerweile zum Mittelpunkt seines Lebens geworden.
2: Weil ich fast täglich im Verein bin und alles versuche, den Verein nach vorne zu bringen. Ich habe neue Mitglieder geholt, das ist A und O. Und dann ist man auf der Suche immer nach Sponsoren. Also für mich eine große Bedeutung, weil ich da viel Zeit verbringen kann.
1: Der Heimatverein kümmert sich zurzeit um eine Vielzahl an Projekten. Das Herzstück ist dabei das Heimatmuseum, welches Besuchern einen umfangreichen Einblick in die Geschichte des Dessauer Stadtteils Alten bietet. Aber auch mit dem Naturlehrpfad lockt der Verein zahlreiche Interessierte. Mit Informationen über Geologie, Pflanzen, Tiere und ihre Lebensräume kann hier, abseits vom Stadtlärm, Entspannung und Erholung gefunden werden. Blickt man dann noch in den Veranstaltungskalender des Fördervereins, weiß man, dass die Ehrenamtler so einiges zu tun haben. Organisierte Wanderungen, die Teilnahme am Museumstag, zahlreiche Feste im ganzen Ortsgebiet und vieles mehr steht auf der Agenda. Ausruhen auf dem, was man bisher erreicht hat, kommt für Benno Krause nicht in Frage. Sein Blick geht in die Zukunft und auf das Wachstum des Vereins.
2: A, durch neue Mitglieder und B,

0: Wollen wir uns anders aufstellen, damit wir auch ein bisschen mehr Werbung machen? Und wir kriegen Unterstützung vom Jobcenter ab 1. November, wo wir dann sagen können: Okay, das kann ich das Museum wieder durchgehend öffnen, was momentan gar nicht möglich ist. Denn alles kann man nicht alleine schaffen.
1: Wer mehr über die Arbeit des Förder- und Heimatvereins Dessau-Alten erfahren möchte, kann sich unter www.dessau-alten.de informieren.
2: Neue Straßenwärter im Einsatz. Feierliche Azubi-Zeugnisvergabe.
3: Letzte Woche sind in Schönebeck 42 Straßenwärter nach erfolgreichem Abschluss ihrer Ausbildung feierlich freigesprochen worden. Bei der Veranstaltung erhielten die Absolventen ihre Abschlusszeugnisse und wurden dadurch offiziell in das Berufsleben verabschiedet. Dazu kamen Vertreter aus Politik, Verwaltung und dem Straßenbetriebsdienst zusammen. Diese sprachen in mehreren Redebeiträgen über die Bedeutung des Berufs für die Verkehrssicherheit und die Infrastruktur in Sachsen-Anhalt. Sie würdigten die Leistung der Absolventen und betonten, dass gut ausgebildete Straßenwärter einen wichtigen Beitrag zum sicheren und funktionierenden Straßennetz leisten.
4: Die Straßen in Sachsen-Anhalt sind ja unsere Infrastruktur, die dafür sorgt, dass die Menschen im Land verbunden werden. Das haben wir heute, glaube ich, auch eindrucksvoll gehört. Und die Straßenwärter und Straßenwärterinnen, die sorgen dafür, dass unsere Straßen bei Wind und Wetter im Winter, im Sommer immer sicher bleiben und dass sie für alle befahrbar sind.
3: Im Mittelpunkt der Veranstaltung stand anschließend die feierliche Übergabe der Abschlusszeugnisse. Gemeinsam mit den Urkunden erhielten die frisch ausgebildeten Fachkräfte auch kleine Präsente. Dazu gehörten unter anderem eine Warnweste, die symbolisch für ihren zukünftigen Arbeitsalltag steht. Die Ausbildung zum Straßenwärter dauert insgesamt 3 Jahre und erfolgt im dualen System. Praktische Erfahrungen sammeln die Auszubildenden unter anderem in Straßenmeistereien, Bauhöfen und Straßenbauämtern. Der theoretische Unterricht findet in der berufsbildenden Schule in Schönebeck statt und wird durch überbetriebliche Lehrgänge ergänzt. Während ihrer Ausbildung erwerben die angehenden Fachkräfte umfangreiche Kenntnisse im Straßen- und Tiefbau sowie im Umgang mit Vermessungsgeräten, Maschinen und verschiedenen Baustoffen. Zu ihren späteren Aufgaben gehören die Kontrolle und Instandhaltung von Straßen, Brücken und Parkplätzen, das Beseitigen von Gefahrenstellen wie Schlaglöchern und beschädigten Fahrbahnrändern, die Reinigung von Fahrbahnen und Verkehrszeichen sowie die Pflege von Grünflächen. Auch die Absicherung von Bau- und Unfallstellen sowie der Winterdienst mit Räumen und Streuansätzen gehören zum Berufsalltag. In diesem Jahr waren es 4 Absolventen, die die Ausbildung mit der Bestnote sehr gut abschließen konnten. Damit zählen sie zu den leistungsstärksten Nachwuchskräften ihres Jahrgangs. Insgesamt durften sich jedoch alle 42 Absolventen über einen erfolgreichen Abschluss freuen. Stellvertretend für den gesamten Jahrgang sprach anschließend der beste Absolvent einige Dankesworte. Er bedankte sich bei den Ausbildern, den Lehrkräften sowie allen Beteiligten, die die angehenden Straßenwärter während der vergangenen 3 Jahre begleitet und unterstützt hatten.
5: Ich habe da so viel gelernt, da gab es eigentlich keine schlechten Situationen. Klar sagt man irgendwann mal, war das jetzt das Richtige oder auch jetzt mit der Ausbildung. Aber ich bin damit voll zufrieden mit der Ausbildung und im Nachhinein würde ich auch immer wieder gleich jedem die Ausbildung empfehlen. Sie ist sehr vielseitig und man kann so viel lernen, auch was man später im Berufsleben anwenden kann, würde ich immer wieder die Ausbildung empfehlen und machen.
6: Traditionelles Schützenfest. Ein Blick hinter die Kulissen des Vereinslebens.
7: Die Schützengilde Dessau lud erneut zu ihrem traditionellen Schützenfest ein. Das Fest bot nun bereits zum 18. Mal die Gelegenheit, einen Blick hinter die Kulissen des Vereinslebens zu werfen. Am 11. Juli waren auf dem Vereinsgelände im Tiergarten alle Interessierten herzlich eingeladen, vorbeizuschauen und die Welt des Schützensports kennenzulernen.
8: Es ist schön, dass man die befreundeten Vereine immer wieder sieht. Man kennt sich im Laufe der Jahre, man fährt ja auch gegenseitig zu den Wettkämpfen, lädt sich ein, lässt sich einladen und das ist die Tradition.
7: Von 11 bis 17 Uhr erwartete die Besucher bei freiem Eintritt ein abwechslungsreiches Programm. Für die musikalische Unterhaltung sorgten ein DJ, ein Spielmannszug der Stadt Wolfen sowie die Oranienbaumer Jagdhornbläser. Um 14 Uhr begann der offizielle Festakt mit dem Schützenappell, einem Auftritt des Hochfürstlichen Jägerkorps Anhalt-Dessau und der feierlichen Königsproklamation. Dabei übergab das amtierende Schützen

0: Paar seine Titel an die Nachfolger. Dieter Haseloff und Anja Koch freuten sich sehr über die Auszeichnung.
1: Wir sind ja mit die Organisatoren, ne? Und wir sind seit früh um 8 auf dem Weg hier und bereiten alles vor, müssen morgen alles wieder aufräumen. Aber den Titel, den hat man schon gut.
0: Außerdem wurde das neue Stadtschützenkönigspaar proklamiert. Lothar Ackermann und Nicole Heim nahmen ihre Auszeichnungen entgegen.
2: Ich bin sehr erfreut, ich bin sehr aufgeregt, dass wieder ein schönes neues Jahr vor mir steht, wo ich viel reisen kann, viel erleben kann und bin aber auch ein ganz kleines bisschen betrübt.
0: Mit dem Schützenfest erinnerte die Schützengilde Dessau auch an ihre Wiedervereinigung vor 36 Jahren. Für die Besucher gab es zahlreiche Mitmachangebote. An verschiedenen Stationen konnten sie sich unter anderem mit der Luftpistole ausprobieren, beim Vogelschießen auf einen Holzvogel zielen oder an einer Biathlonanlage ihre Treffsicherheit testen. Heute steht für viele Mitglieder der sportliche Aspekt im Vordergrund. Die Wege zum Schießsport waren jedoch ganz unterschiedlich.
2: Meine ganze Familie ist quasi im Schützenverein, beziehungsweise die Großeltern und Urgroßeltern waren auch Jäger. Das liegt mir quasi einfach im Blut. Und mein Vater hat mich so ein bisschen hergebracht, denn meine Mutter und mein Vater waren schon immer auch sehr mit der Schützengilde verbunden. Und ich bin hier quasi geboren.
1: Ich habe in der Ausbildung angefangen mit Kegeln und mein erster Mann meinte, wir müssten jetzt unbedingt ein gemeinsames Hobby haben und hat die Schützenvereine in der Umgebung abgeklappert. Und dann sind wir in Ragun gelandet beim Schießen und ich habe mich ein bisschen als Naturtalent herausgestellt, aber da waren die Trainingsmöglichkeiten nicht so toll. Also musste ich wechseln und bin in die Schützengilde Dessau gekommen. Da konnte ich besser trainieren.
0: Viele nutzten die Gelegenheit, den Schießsport selbst auszuprobieren und sich über den Verein zu informieren. Gerade Einsteigern wird empfohlen, zunächst mit dem Luftdruckschießen anzufangen, bevor später auf größere Kaliber umgestiegen wird. Wer Interesse am Schießen oder am Vereinsleben hat, ist bei der Schützengilde Dessau jederzeit willkommen.
1: Er muss alt genug sein. Luftgewehr darf man erst ab 12 schießen, KK erst ab 16 mit Erlaubnis der Eltern. Und da kann man sich dann hier immer melden. Wir haben Montag, Mittwoch, Freitag Trainingstage. Und der Ansprechpartner wäre dann Ulf Koch, mein Mann.
0: Mit der Veranstaltung zeigte die Schützengilde einmal mehr, wie lebendig das Vereinsleben in Dessau ist. Für viele Besucher war es ein gelungener Einblick in den Schützensport.
3: Und ich denke an He's Coming. 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

0: Am Samstagvormittag wird es überwiegend sonnig bei Temperaturen um 23 Grad. Mittags ist es teils sonnig mit ein paar Wolken und es weht ein leichter Wind aus Südwesten. Zum Abend hin ziehen mehr Wolken auf bei Temperaturen um 28 Grad. In der Nacht bleibt es überwiegend bewölkt und es weht ein leichter Wind aus Westen. Der Sonntag bleibt stark bewölkt bei Temperaturen um 22 Grad.
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0: Landespressekonferenz. Armin Willingmann zieht 5-jährige Energiebilanz.
1: Die zu Ende gehende Legislatur veranlasste Energieminister Willingmann zu einer Bilanz der geleisteten Arbeit in den vergangenen 5 Jahren. Liegt doch in seinem Zuständigkeitsbereich die Aufgabe zum Ausbau der Energieinfrastruktur in Sachsen-Anhalt in einem global aufgestellten Marktumfeld. Das hat sich in den letzten Jahren einschneidend verändert. Vor allem die kriegerischen Auseinandersetzungen der Russen in der Ukraine und die kriegerischen Auseinandersetzungen im Nahen Osten sorgten dafür, dass fossile Energieträger wie Erdöl und Erdgas sich nicht nur verteuerten, sondern auch verknappten. Vielleicht ein Ausblick auf Zeiten, wenn diese Rohstoffe wegen ihrer Endlichkeit einmal nicht mehr verfügbar sind? Das veranlasste die aktuelle Landesregierung, dem Trend der Zeit zu folgen und den Ausbau erneuerbarer Energien zu beschleunigen. Energien, die Willingmann gern als Heimatenergien bezeichnet.
2: Wir leben ja in einer etwas diffusen Krisenstimmung. Nicht aller Orten wird gejammert und zu Recht auch beklagt, dass diese Situation angespannt ist. Aber wir wollen natürlich auch nochmal darüber reden, wo wir eigentlich hinwollen und was uns helfen kann, aus der Krise rauszukommen. Und ein Thema dabei ist ohne Frage die künftige Versorgung mit Energie und auch die Frage, wie künftig die energieintensiven Einrichtungen bei uns im Lande mit Strom oder mit einem Energieträger zu versorgen.
1: Es geht also darum, internationale Abhängigkeiten zu verringern, auch wenn sicher ist, dass ein Industrieland wie Deutschland auf lange Sicht nicht ohne Energieimporte auskommen wird. Und da kommt der Wasserstoff in den Blick, der als Energieträger der Zukunft gebraucht wird. Den kann man einerseits selbst herstellen, indem man Wasser auf elektrischen Wegen in seine Bestandteile Wasserstoff und Sauerstoff zerlegt, andererseits aber auch importieren aus Ländern des Südens, wo Solarenergie in großen Mengen vorhanden ist. Und da kommt dem Transport des Gases eine besondere Bedeutung zu.
2: Eine der wichtigsten Fragen für die Energieversorgung unserer hochenergieintensiven Industrie ist das sogenannte Wasserstoffkernnetz. Rund 9000 Kilometer Wasserstoffleitung, die es durch ganz Deutschland geben soll. 600 Kilometer davon bei uns in Sachsen-Anhalt. Wir waren die Ersten, die 25 Kilometer neu errichtet oder ertüchtigte Leitung zwischen Bad Lauchstädt und Leuna in Betrieb nehmen konnten. Das war im April 2025. Und Gascade hat im Dezember 2025 weitere 400 Kilometer ehemaliger Erdgasleitung auf H2-Transport umgestellt, also auf Wasserstoff. Es geht also an dieser Stelle voran.
1: Da würde sich Willingmann ein größeres Tempo wünschen, denn vor 5 Jahren war man wohl zu optimistisch, was den Fortgang der Wasserstoffsubstitution betraf. Sowohl bei der Herstellung des Gases als auch bei seinem Preis, der immer noch doppelt so hoch ist wie der des Wasserstoffs, den man aus Erdgas herstellt. Weshalb Willingmann politische Weichenstellungen besonders auf EU-Ebene fordert.
2: Die Unternehmen, die grünen Wasserstoff herstellen müssen, nachweisen, dass genau in der Stunde Ökostrom verbraucht wurde, in der auch der Wasserstoff erzeugt wurde. Das ist unproblematisch, wenn Sie nur Ökostrom nutzen, wird dann kritisch, wenn Sie es mixen. Das ist in der Praxis kaum machbar und wir hören von den Unternehmen, dass dieses Nachweisproblem ein extremes Hemmnis ist, um an grünen Wasserstoff, und zwar an bezahlbaren grünen Wasserstoff, zu kommen.
1: Dafür ist man beim Ausbau der Wind- und Solarkraft

0: auf gutem Weg. Sachsen-Anhalt konnte seine Spitzenposition in Deutschland behaupten, allerdings weniger durch Neubau, sondern eher durch sogenanntes Repowering, wo alte Windräder durch neue mit mehr Leistung ersetzt werden.
1: Wir können insgesamt mit unserer Ausbausituation sehr zufrieden sein. Es muss noch mehr werden, also ich sage es jetzt vor allen Dingen für Solar und Wind. Aber es wird ja auch mehr. Wir sehen es an den Genehmigungszahlen jetzt für das laufende Jahr und das, was in der näheren Zukunft geplant ist. Also an dieser Stelle sollte man einfach nicht nachlassen. Es ist gut, dass wir diesen Weg weiter beschreiten.
0: Auch auf dieser Medienkonferenz konnte man die Sorge bemerken, dass ein Regierungswechsel in Sachsen-Anhalt die Weiterentwicklung auf diesem Feld der Landespolitik beenden könnte. Weshalb Willingmann seiner Hoffnung Ausdruck verlieh, dass der Wähler diesen Weg zur Selbstversorgung als gute Alternative zu fossilen Energieträgern erkennt und nicht falsche Prioritäten setzt.
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0: Am Samstagvormittag wird es überwiegend sonnig bei Temperaturen um 23 Grad. Mittags ist es teils sonnig mit ein paar Wolken und es weht ein leichter Wind aus Südwesten. Zum Abend hin ziehen mehr Wolken auf bei Temperaturen um 28 Grad. In der Nacht bleibt es überwiegend bewölkt und es weht ein leichter Wind aus Westen. Der Sonntag bleibt stark bewölkt bei Temperaturen um 22 Grad.
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0: German Stunt Week. Spektakuläre Stunts auf zwei Rädern.
2: So klang es. Und so sah es am Wochenende auf dem Flugplatz Eilstedt aus. Über 650 Motorrad-Stuntfahrer aus Deutschland, Europa und der ganzen Welt trafen sich vom 6. bis 12. Juli auf dem Flugplatz Eilstedt, um sich in verschiedenen Wettbewerben zu messen. Das Gelände bot ausreichend Platz, sodass an mehreren Stellen Rennen und Wettkämpfe ausgetragen werden konnten und teilweise bis zu 300 Fahrer gleichzeitig ihr Können zeigen konnten. Jens Grabner, der gemeinsam mit Sebastian Gläse die German Stunt Week ausrichtet, blickte während der International Stunt Riding Competition bereits auf das Wochenende zurück.
3: Also ich muss sagen, dieses Jahr war wirklich Wahnsinn. Also wir haben super Wetter die ganze Woche gehabt. Wir haben super coole Fahrer da. Wir haben die Pro-Fahrer, die Competition-Fahrer, die hier sind, die sich mit allen jungen Fahrern super verstehen. Wenn sobald da oben Mike Jensen zum Beispiel fährt, ein super Stuntrider aus Dänemark, da stehen alle daneben von den ganzen Jungschen hier und gucken dem zu. Das ist mega, ja. Und ich muss echt sagen, das, was diese Woche hier passiert ist, hatten wir die letzten Jahre gar nicht in so, wie das jetzt ist. Ja, also wir haben wie eine große Familie hier und das ist schon echt stark. Und auch die Crew, also unser Team, arbeitet super zusammen. Also das, wenn wir die nicht im Hintergrund hätten, würde das gar nicht funktionieren, ja. Und Basti und ich, wir machen das ja jetzt nur schon ein paar Jahre. Und ich muss echt sagen, also dieses Jahr mega.
2: Fastest Wheelie. No Limit Circles, Broken Heads oder Longest Stoppie. Begriffe, die dem Laien nicht viel sagen, ihn jedoch zum Staunen brachten. Vor allem beim Höhepunkt der Veranstaltung, der ISC, International Stunt

Riding Competition. 23 Stuntfahrer standen im Halbfinale. Die 10 Besten stellten sich am Samstag im Finale noch einmal der Jury. Wir blicken auf einige Impressionen.

Mit der Leistung aus dem Halbfinale und dem Finale siegte der Däne Mike Jensen mit insgesamt 73 Punkten.

0: Getreu dem Motto von Stuntern für Stunter, blickte Jens Grabner abschließend positiv auf das kommende Jahr.
1: Ja, auf jeden Fall, weil wir feiern nächstes Jahr 20-Jähriges. Also dieses Event an sich, die German Stunt Days und German Stunt Week, die gibt es seit 2007, sind in Priest entstanden, ja, sind dann mal zwischenzeitlich in Zerbst gelandet. Aber wir haben halt das Problem, dass in Priest zum Beispiel der Flugplatz Solarfelder draufgebaut wurden. In Zerbst wurden Solarfelder draufgebaut. Der einzige Flugplatz, den wir jetzt noch haben, der das wirklich hergibt, ist dieser hier in Eichstätt. Und da muss ich auch der Stadt Eichstätt und der ganzen Gemeinde hier ringsherum einen riesen Dank aussprechen, dass wir hier so herzlich aufgenommen wurden. Und das ist so das, was ich einfach nur mitgeben will. Wir sind wirklich glücklich, dass wir diesen riesen Platz hier zur Verfügung haben, um mit so vielen Fahrern und Campern und mit unserer ganzen Crew hier so teilnehmen zu können. Das ist schon echt toll.
2: Viele Projekte. Vorbereitung auf die Landesgartenschau.
3: In 2 Jahren kommt die Landesgartenschau in die Lutherstadt Wittenberg. Hierfür können mit großen Fördersummen einige Projekte umgesetzt werden, die die Stadt verschönern sollen. In der Vergangenheit wurden schon viele dieser Projekte vorgestellt. Nun ging es bei einem Pressetermin am 30. Juni jedoch nicht um die Stadt Wittenberg selbst, sondern um Projekte, die in den verschiedenen Ortsteilen vorgestellt werden.
4: Bei der Lara war uns immer wichtig, dass das bei unserer Landesgartenschau nicht nur in der Kernstadt stattfindet, sondern wir haben nun genügend Ortschaften und die sollen von diesem Ereignis auch mit partizipieren. Und da waren sich Stadtrat und Verwaltung auch einig, dass wir das im Zusammenhang mit der Landesgartenschau auch wirklich fördern.
3: Die Stadt gibt hier einen Sockelbetrag von 20.000 Euro. Mit zusätzlichem Eigenanteil und Spendeneinnahmen wurden nun für 2 Projekte in Segrena 60.000 Euro in die Hand genommen. Als erstes Projekt wurden nun die 3 Bushaltestellen, die den Ort durchziehen, verschönert. Mit einer Summe von 10.000 Euro wurde sich hier ein ganz besonderes Konzept ausgedacht.
5: Diese Bushaltestellen, die sind ja 3 Stück an der Zahl in Segrena, und dass die einen Bezug zu diesem Punkt haben. Also sprich, wir haben viele Denkmäler und wir haben schöne Orte. Also haben wir gesagt, wir haben eine Kirche hier in der Mühlstraße, also Bezug technisch auf die Kirche mit Geschichte und so weiter. Und wir haben gesagt, so setze ich das natürlich auch fort in Bläsern und am Friedhof. Und am Friedhof haben wir gesagt, wir möchten ein Luftbild, auf dem eben dargestellt wird, was wo ist in Segrena mit Erläuterung und so weiter. Und in Bläsern halt eben das Hofgestüt und die Feuerwehr und so weiter. Und wir sind davon ausgegangen, dass eben an einer Bushaltestelle sich die Bevölkerung trifft. Man steht hier, man wartet auf den Bus und man möchte sich informieren.
3: Um den Gemeinschaftsgedanken der Haltestellen noch weiter hervorzuheben, ließ Segrena noch ein schwarzes Brett anbringen. Hier können Vereine und Interessierte ihre Veranstaltungen bewerben und wichtige Informationen unter die Bürger bringen. Für ein zweites und umfangreicheres Projekt wollte man sich jedoch nicht alleine im Ortschaftsrat entscheiden. Hier wurde die Jugend mit einbezogen und einfach mal gefragt, was sie denn gerne machen wollen.
6: Wir sind an den Ortschaftsrat herangetreten, dass wir sehr gerne die Jugendlichen mit beteiligen würden. Und da war der Jugendclub, der hier in Segrena ist, ein großer Ansprechpartner für uns. Und wir haben dann die Synergien genutzt, dass das Frühlingsfest hier in Segrena immer ein Ereignis ist, wo viele Menschen zusammenkommen, wo das ganze Dorf zusammen ist und wir da auch die Jugendlichen treffen. Und das Event haben wir benutzt, um dann eben auch die Jugendlichen von unserem Workshop zu überzeugen und mit denen ins Gespräch zu kommen, was denn ein guter Platz für sie wäre, wo sie sich wünschen zu sein und generell, was sie denn auch überhaupt möchten, wie sie ihre Freizeit gerne verbringen möchten im Dorf.
3: Mit Workshops und einem Wettbewerb wurde überlegt, was man denn umsetzen will und kann. Am Ende waren sich die meisten einig, den perfekten Ort für ein Projekt gefunden zu haben.
6: Also im Ergebnis hat sich dieser kleine Bolzplatz, den es im Bestand schon gibt, hinter der Dorfkirche als geeignet erwiesen oder auch als Wunsch von den Jugendlichen wurde an uns herangetreten. Und schlussendlich soll dort ein Platz entstehen, der nach ihren Bedürfnissen gestaltet ist. Die wesentlichen Erkenntnisse daraus waren, dass sie sich was wünschen, wo sie mit den Fahrrädern langfahren können, was in Richtung BMX-Strecke geht. Das Thema Sitzen ist ganz groß bei den Jugendlichen verbreitet, aber auch so ganz banale Sachen wie Fahrradabstellbügel, ein Mülleimer und Sitzgelegenheiten, die sehr gewünscht worden sind. Ja.
3: Jetzt ist das Projekt rund um den Bollplatz gerade in Planung. Es wird versucht, auf die Wünsche und Ideen der Kinder und Jugendlichen einzugehen. Ob denen das dann auch alles so passt, weiß man im Planungsbüro aber eher selten. Genau deswegen will man auch weiterhin mit ihnen in Kontakt bleiben.
6: Genau, wir sind jetzt dabei, die Planung so weit voranzutreiben, dass sie erstmal, sage ich mal, auch für Jugendliche verständlich ist. Und danach wird man gerne nochmal mit denen auch ins Gespräch gehen, ob das den Zielstellungen entspricht, was sie sich gewünscht haben, und dann weiter in die Umsetzungsplanung auch zu gehen.
3: Diese zwei Projekte in der Ortschaft Segrena sind nur wenige von vielen, die in den nächsten 2 Jahren in den verschiedenen Ortsteilen der Lutherstadt Wittenberg umgesetzt werden. Die Lager 2028 bietet hierfür eine tolle Möglichkeit, um nicht nur die Kernstadt, sondern auch ihr Umland schöner zu gestalten.

0: Das Welterbe Quedlinburg. Fachwerk, die Kunst des Hauses aus vergangener Zeit. Wer schon einmal Quedlinburg besucht hat und durch die Innenstadt geschlendert ist, der weiß, dass es in der Welterbestadt das ein oder andere historische Fachwerkhaus gibt. Zusätzlich lässt sich erkennen, dass diese sehr gut erhalten sind, noch immer genutzt werden und maßgeblich das Stadtbild prägen. Die Altstadt ist eine der größten in ganz Deutschland. Die historischen Fachwerkbauten erzählen Geschichten aus den vergangenen Epochen und belegen den Wandel von Baustilen. Die teilweise prunkvollen Bauten spiegeln den damaligen Wohlstand der Quedlinburger wider. Touristen können hinter jeder Ecke neue und einzigartige Fachwerkhäuser entdecken. Schon vor der Aufnahme in die Weltkulturerbeliste ist die Altstadt ein beliebtes Reiseziel und über die Grenzen Sachsen-Anhalts hinaus bekannt. Kein Wunder also, dass das Fachwerk Quedlinburgs ein Grund für die Auszeichnung zum Weltkulturerbe ist.
1: Quedlinburg ist seit dem 17.12.1994 Welterbestadt, in die Liste des Welterbes aufgenommen worden.

0: Quedlinburg ist Welterbe durch seinen außergewöhnlichen universellen Wert, der da ist, dass Quedlinburg eine einflussreiche Stätte deutscher Geschichte ist, sowie ein hervorragendes Denkmal der Stadtbaukunst.
1: Quedlinburg hat mit der erhaltenen Fachwerkkunst ein immenses Glück. Viele andere Städte verloren fast all ihre Fachwerkgebäude im Zuge des Zweiten Weltkrieges. Umso schützenswerter ist gerade dieses Weltkulturerbe in Quedlinburg. Die Pflege der altertümlichen Bauten erfordert besondere Maßnahmen. Verständlich also, dass 2002 die Deutsche Stiftung Denkmalschutz das Deutsche Fachwerkzentrum Quedlinburg im Herzen der Welterbestadt gründete. Die Fachwerkkultur nimmt in der über 1000 Jahre alten Stadt Quedlinburg einen sehr hohen Stellenwert ein.
0: Die Fachwerke erstrecken sich über 8 Jahrhunderte und ganz besonders ist, dass sehr viele Bestandteile des Fachwerkgebäudes erhalten ist, was man auch heute noch authentisch erleben kann, mit allen Details, mit allen Inschriften und mit historischen Hölzern.
1: Durch den Erhalt sämtlicher Details ist die Geschichte hinter den Bauwerken ebenfalls sehr gut nachvollziehbar. Durch die gut zur Geltung kommenden Unterschiede wie Baustile, Größe, Gestaltung und viele mehr ist die Vielfalt in der 1000-jährigen Altstadt grenzenlos. Nicht nur jeder Straßenzug, sondern jedes Haus ist einzigartig und verkennbar und einen Blick wert. Ein immer wiederkehrendes Highlight im Jahr ist der Tag des offenen Denkmals. Dabei dürfen interessierte Besucher sogar in einige der Fachwerkbauten schauen und mehr über die Geschichte des Hauses erfahren.
0: Ganz besonders ist das natürlich möglich zu unserem Tag des offenen Denkmals. Wir haben da in der Regel, öffnen da die Eigentümer ihre Türen von ca. 60 Einzeldenkmalen. Aber wir haben auch ein Fachwerkmuseum, den Ständerbau, was ein typisches Fachwerkgebäude ist, sowie den Kunstgebäude im Wortspeicher, wo man auch die typischen Fachwerkdetails erkennen kann.
1: Die Auszeichnung zum Weltkulturerbe hilft selbstverständlich als Marketinginstrument. Doch der Charme der Altstadt ist nicht zu unterschätzen und spielt bei der Beliebtheit bei Reisenden eine wichtige Rolle. Quedlinburg ist ein Magnet für Touristen und das Jahr für Jahr und gehört in Sachsen-Anhalt zu den wichtigsten Urlaubsdestinationen des Landes. Dazu trägt nicht nur die immense Menge an historischen Fachwerkbauten bei, sondern auch die geschichtlichen Rahmenbedingungen und die professionelle Erhaltung und Pflege der Bauten. Dies alles ist Grund für die Auszeichnung Weltkulturerbe.

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0: Am Samstagvormittag wird es überwiegend sonnig bei Temperaturen um 23 Grad. Mittags ist es teils sonnig mit ein paar Wolken und es weht ein leichter Wind aus Südwesten. Zum Abend hin ziehen mehr Wolken auf bei Temperaturen um 28 Grad. In der Nacht bleibt es überwiegend bewölkt und es weht ein leichter Wind aus Westen. Der Sonntag bleibt stark bewölkt bei Temperaturen um 22 Grad.
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0: Glück auf in Sachsen-Anhalt. Premiere für den Landesbergmannstag.
2: Am 11. und 12. Juli 2026 lud die Rosenstadt Sangerhausen GmbH gemeinsam mit dem Landesverband der Bergmanns-, Hütten- und Knappenvereine zum ersten Landesbergmannstag Sachsen-Anhalt auf den Röhrichschacht Wettelrode ein. Während am Samstag von 10 bis 16 Uhr die bergmännische Souvenir- und Informationsmeile Besucher anlockte, stand am Sonntag traditionsgemäß die Festveranstaltung auf dem Programm. Eröffnet wurde diese durch den Aufmarsch der Vereine, welche die bergmännische Tradition fortführen oder eng mit ihr verbunden sind. Dabei kamen die Vereine aber nicht nur aus der Region Mansfeld-Südharz. Auch weitere Anfahrtswege hatten sie für eine Teilnahme in Kauf genommen. Trotz der frühen Stunde beobachteten einige Schaulustige den kleinen Umzug, der die Vereine und natürlich auch die Gäste am Ende ins Festzelt auf dem Gelände des Schaubergwerks führte.

Musikalisch begleitet durch das Kyffhäuser Landorchester sangen dann zum festlichen Start nahezu alle Anwesenden mehrere Strophen des Steigerliedes, das gern als heimliche Hymne des Mansfelder Landes bezeichnet wird, ursprünglich aber aus dem sächsischen Erzgebirge stammt. Der Marsch steht übrigens seit 2020 im Inventar des immateriellen Kulturerbes von Nordrhein-Westfalen. Seit 2023 auch im bundesweiten Verzeichnis des immateriellen Kulturerbes.

0: Einen Teil der Begrüßung übernahm der Oberbürgermeister der Stadt Sangerhausen, Thorsten Schweiger, der mit emotionalen Worten die Bedeutung des Veranstaltungsortes hervorhob.
1: Es ist mir eine sehr große Freude, Sie hier alle begrüßen zu können, und nicht nur eine Freude, sondern auch eine Ehre. Denn der Röhrichschacht Wettelrode ist natürlich ein besonderer Ort für uns. Dieser Ort ist weit mehr als nur ein technisches Denkmal, was er ja offiziell ist, oder ein historischer Schauplatz. Er ist, glaube ich, ein lebendiger Erinnerungsort für alle, die den Bergbau lieben. Er ist Stück unserer Identität und er ist auch für ganz viele Menschen hier einfach ein Stück Heimat.
0: Es ist mittlerweile schon eine Tradition, dass die am Bergmannstag teilnehmenden Vereine eine Erinnerungsfahnenschleife an ihre Banner gehängt bekommen. Diese Aufgabe übernahmen neben dem Stadtoberhaupt auch die Rosenprinzessin Maike die Erste und die anwesende Stasfurter Salzfee Julia die Erste. Thomas Wäsche, Leiter des Erlebniszentrum Bergbau Röhrigschacht, machte deutlich, welche enorme Herausforderung der Alltag für das kleine Team vor Ort ist.
2: Ja, unser Team ist wirklich winzig. Stefan Ackermann, Lukas Eckert, Marco Thorhauer, Thomas Messerschmidt, Karin Toben und Christine Bergmann versuchen alles, um den Gästen den Aufenthalt in Museum, Schaubergwerk und Gaststätte so angenehm wie möglich zu machen. Dass uns das hier zumeist gelingt, zeigen die Bewertungen bei Google Maps. 4,8 und 5 Sterne sind weit mehr als zufriedenstellend. Sie zeigen, dass wir den Nerv der Besucher treffen. Neben dem Erlebnis, wo Seilfahrt und Bahnfahrt ganz vorn genannt sind, werden Freundlichkeit, Witz und Fachkompetenz hervorgehoben.
0: Durch die Aufwertung als ersten Landesbergmannstag waren nicht nur Gäste erschienen, die auch sonst regelmäßig an der Festveranstaltung teilnehmen. Man konnte auch weitere hochrangige Persönlichkeiten in Wettelrode begrüßen. So war die im Ministerium für Wirtschaft, Tourismus, Landwirtschaft und Forsten für Bergbau verantwortliche Staatssekretärin Stefanie Pötsch aus Magdeburg gekommen. Im Bild rechts neben der Rosenprinzessin. In Begleitung des Geschäftsführers des Bundesverbandes der Bergmann-, Knappen- und Hüttenvereine nahm der Vorsitzende Bernd Stahl teil, der auch ein Grußwort hielt. Davor hatte schon Lukas Eggert, der Vorsitzende des Landesverbandes der Bergmann-, Knappen- und Hüttenvereine, gesprochen. Am Ende seiner Worte erhielt einer der Mitarbeiter des Erlebniszentrums, Stefan Ackermann, einen Dank in Form der Ehrennadel des Verbandes in Bronze. Wichtiger Höhepunkt war aber ohne Zweifel die Übergabe der, sagen wir, Ernennungsurkunde, mit der das Erlebniszentrum Bergbau für das jährliche Fest Bergmannstag auf dem Röhrigschacht nun künftig immer den Titel Landesbergmannstag Sachsen-Anhalt benutzen darf.

0: Unser Land, unsere Vereine.
1: Dessau-Roßlau ist eine Stadt mit einer schillernden Geschichte. Von Fürsten wie Johann Georg II., Leopold I. und der Fürstin Luise mit ihren beeindruckenden Residenzen, über Hugo Junkers mit seinem Junkerswerk bis Walter Gropius, dem Bauhausbegründer. Zahlreiche Ehrenamtliche in der Stadt an Elbe und Mulde setzen sich seit jeher ein, um diese Historie zu erhalten und an die Nachwelt weiterzugeben. So auch im circa 300 Jahre alten Ortsteil Dessau-Alten. Ab 1990 sorgte der Altener Heimatforscher Walter Hartmann dafür, dass die Vergangenheit des Ortes in einer umfangreichen Ausstellung festgehalten wird. Nach seinem Ableben entstand im Jahr 2004 der Förder- und Heimatverein Dessau-Alten, der es sich seither zur Aufgabe macht, die Geschichte des Ortes zu erforschen, zu bewahren und bekannt zu machen. Die Jahre vergingen und nicht alles lief wie erhofft. Im Jahr 2022 stand der Verein vor einem Wendepunkt. Entweder löst man sich auf oder man versucht den Neustart. Vereinsmitglied Bernhard, genannt Benno Krause, entschied sich für die zweite Option.
2: Weil es mir Spaß macht. Ich habe zuerst bei euch Leiter vom Natur- und Lehrpfad und bei euch Umstrukturierung bei uns im Verein. Bevor er ganz zumacht, habe ich gesagt, okay, ich werde es machen. Und es macht einfach Spaß. Muss ich so sagen. Ist natürlich stressig, aber es ist gesunder Stress.
1: Seit 2022 ist der 65-jährige Vorstandsvorsitzender beim Heimatverein und kann seitdem auf eine positive Entwicklung blicken. Waren es Anfang 2022 noch 55 Mitglieder, kann man sich jetzt schon über 74 ehrenamtlich engagierte Helfer freuen. Natürlich bringt die Position des Vorsitzenden auch eine große Verantwortung mit sich. Für den Ruheständler ist der Verein mittlerweile zum Mittelpunkt seines Lebens geworden.
2: Weil ich fast täglich im Verein bin und alles versuche, den Verein nach vorne zu bringen. Ich habe neue Mitglieder geholt, das ist A und O. Und dann ist man auf der Suche immer nach Sponsoren. Also für mich eine große Bedeutung, weil ich da viel Zeit verbringen kann.
1: Der Heimatverein kümmert sich zurzeit um eine Vielzahl an Projekten. Das Herzstück ist dabei das Heimatmuseum, welches Besuchern einen umfangreichen Einblick in die Geschichte des Dessauer Stadtteils Alten bietet. Aber auch mit dem Naturlehrpfad lockt der Verein zahlreiche Interessierte. Mit Informationen über Geologie, Pflanzen, Tiere und ihre Lebensräume kann hier, abseits vom Stadtlärm, Entspannung und Erholung gefunden werden. Blickt man dann noch in den Veranstaltungskalender des Fördervereins, weiß man, dass die Ehrenamtler so einiges zu tun haben. Organisierte Wanderungen, die Teilnahme am Museumstag, zahlreiche Feste im ganzen Ortsgebiet und vieles mehr steht auf der Agenda. Ausruhen auf dem, was man bisher erreicht hat, kommt für Benno Krause nicht in Frage. Sein Blick geht in die Zukunft und auf das Wachstum des Vereins.
2: A, durch neue Mitglieder und B, wollen wir uns anders aufstellen, damit wir auch ein bisschen mehr Werbung machen. Und wir kriegen Unterstützung vom Jobcenter ab 1. November, wo wir dann sagen können, okay, das kann ich das Museum wieder durchgehend öffnen, was momentan gar nicht möglich ist. Denn alles kann man nicht alleine schaffen.
1: Wer mehr über die Arbeit des Förder- und Heimatvereins Dessau-Alten erfahren möchte, kann sich unter www.dessau-alten.de informieren.

0: Neue Straßenwärter im Einsatz. Feierliche Azubi-Zeugnisvergabe.
1: Letzte Woche sind in Schönebeck 42 Straßenwärter nach erfolgreichem Abschluss ihrer Ausbildung feierlich freigesprochen worden. Bei der Veranstaltung erhielten die Absolventen ihre Abschlusszeugnisse und wurden dadurch offiziell in das Berufsleben verabschiedet. Dazu kamen Vertreter aus Politik, Verwaltung und dem Straßenbetriebsdienst zusammen. Diese sprachen in mehreren Redebeiträgen über die Bedeutung des Berufs für die Verkehrssicherheit und die Infrastruktur in Sachsen-Anhalt. Sie würdigten die Leistung der Absolventen und betonten, dass gut ausgebildete Straßenwärter einen wichtigen Beitrag zum sicheren und funktionierenden Straßennetz leisten.
2: Die Straßen in Sachsen-Anhalt sind ja unsere Infrastruktur, die dafür sorgt, dass die Menschen im Land verbunden werden. Das haben wir heute, glaube ich, auch eindrucksvoll gehört. Und die Straßenwärter und Straßenwärterinnen, die sorgen dafür, dass unsere Straßen bei Wind und Wetter im Winter, im Sommer immer sicher bleiben und dass sie für alle befahrbar sind.
1: Im Mittelpunkt der Veranstaltung stand anschließend die feierliche Übergabe der Abschlusszeugnisse. Gemeinsam mit den Urkunden erhielten die frisch ausgebildeten Fachkräfte auch kleine Präsente. Dazu gehörten unter anderem eine Warnweste, die symbolisch für ihren zukünftigen Arbeitsalltag steht. Die Ausbildung zum Straßenwärter dauert insgesamt 3 Jahre und erfolgt im dualen System. Praktische Erfahrungen sammeln die Auszubildenden unter anderem in Straßenmeistereien, Bauhöfen und Straßenbauämtern. Der theoretische Unterricht findet in der berufsbildenden Schule in Schönebeck statt und wird durch überbetriebliche Lehrgänge ergänzt. Während ihrer Ausbildung erwerben die angehenden Fachkräfte umfangreiche Kenntnisse im Straßen- und Tiefbau sowie im Umgang mit Vermessungsgeräten, Maschinen und verschiedenen Baustoffen. Zu ihren späteren Aufgaben gehören die Kontrolle und Instandhaltung von Straßen, Brücken und Parkplätzen, das Beseitigen von Gefahrenstellen wie Schlaglöchern und beschädigten Fahrbahnrändern, die Reinigung von Fahrbahnen und Verkehrszeichen sowie die Pflege von Grünflächen. Auch die Absicherung von Bau- und Unfallstellen sowie der Winterdienst mit Räumen und Streueinsätzen gehören zum Berufsalltag. In diesem Jahr waren es 4 Absolventen, die die Ausbildung mit der Bestnote sehr gut abschließen konnten. Damit zählen sie zu den leistungsstärksten Nachwuchskräften ihres Jahrgangs. Insgesamt durften sich jedoch alle 42 Absolventen über einen erfolgreichen Abschluss freuen. Stellvertretend für den gesamten Jahrgang sprach anschließend der beste Absolvent einige Dankesworte. Er bedankte sich bei den Ausbildern, den Lehrkräften sowie allen Beteiligten, die die angehenden Straßenwärter während der vergangenen 3 Jahre begleitet und unterstützt hatten.
3: Ich habe da so viel gelernt, da gab es eigentlich keine schlechten Situationen. Klar sagt man irgendwann mal, war das jetzt das Richtige oder auch jetzt mit der Ausbildung. Aber ich bin damit voll zufrieden mit der Ausbildung und im Nachhinein würde ich auch immer wieder gleich jedem die Ausbildung empfehlen. Sie ist sehr vielseitig und man kann so viel lernen, auch was man später im Berufsleben anwenden kann, würde ich immer wieder die Ausbildung empfehlen und machen.
4: Traditionelles Schützenfest. Ein Blick hinter die Kulissen des Vereinslebens.
5: Die Schützengilde Dessau lud erneut zu ihrem traditionellen Schützenfest ein. Das Fest bot nun bereits zum 18. Mal die Gelegenheit, einen Blick hinter die Kulissen des Vereinslebens zu werfen. Am 11. Juli waren auf dem Vereinsgelände im Tiergarten alle Interessierten herzlich eingeladen, vorbeizuschauen und die Welt des Schützensports kennenzulernen.
6: Es ist schön, dass man die befreundeten Vereine immer wieder sieht. Man kennt sich im Laufe der Jahre, man fährt ja auch gegenseitig zu den Wettkämpfen, lädt sich ein, lässt sich einladen und das ist die Tradition.
5: Von 11 bis 17 Uhr erwartete die Besucher bei freiem Eintritt ein abwechslungsreiches Programm. Für die musikalische Unterhaltung sorgten ein DJ, ein Spielmannszug der Stadt Wolfen sowie die Oranienbaumer Jagdhornbläser. Um 14 Uhr begann der offizielle Festakt mit dem Schützenappell, einem Auftritt des Hochfürstlichen Jägerkorps Anhalt-Dessau und der feierlichen Königsproklamation. Dabei übergab das amtierende Schützenpaar seine Titel an die Nachfolger. Dieter Haseloff und Anja Koch freuten sich sehr über die Auszeichnung.
6: Wir sind ja mit die Organisatoren, ne? Und wir sind seit früh um 8 auf dem Weg hier und bereiten alles vor, müssen morgen alles wieder aufräumen. Aber den Titel, den hat man schon gut.
5: Außerdem wurde das neue Stadtschützenkönigspaar proklamiert. Lothar Ackermann und Nicole Heim nahmen ihre Auszeichnungen entgegen.
7: ich bin sehr erfreut, ich bin sehr aufgeregt, dass wieder ein schönes neues Jahr vor mir steht, wo ich viel reisen kann, viel erleben kann und bin aber auch ein ganz kleines bisschen betrübt.
5: Mit dem Schützenfest erinnerte die Schützengilde Dessau auch an ihre Wiedervereinigung vor 36 Jahren. Für die Besucher gab es zahlreiche Mitmachangebote. An verschiedenen Stationen konnten sie sich unter anderem mit der Luftpistole ausprobieren, beim Vogelschießen auf einen Holzvogel zielen oder an einer Biathlonanlage ihre Treffsicherheit testen. Heute steht für viele Mitglieder der sportliche Aspekt im Vordergrund. Die Wege zum Schießsport waren jedoch ganz unterschiedlich.
7: Meine ganze Familie ist quasi im Schützenverein, beziehungsweise die Großeltern und Urgroßeltern waren auch Jäger. Das liegt mir quasi einfach im Blut. Und mein Vater hat mich so ein bisschen hergebracht, denn meine Mutter und mein Vater waren schon immer auch sehr mit der Schützengilde verbunden. Und ich bin hier quasi geboren.
6: Ich habe in der Ausbildung angefangen mit Kegeln und mein erster Mann meinte, wir müssten jetzt unbedingt ein gemeinsames Hobby haben und hat die Schützenvereine in der Umgebung abgeklappert. Und dann sind wir in Ragun gelandet beim Schießen und ich habe mich ein bisschen als Naturtalent herausgestellt, aber da waren die Trainingsmöglichkeiten nicht so toll. Also musste ich wechseln und bin in die Schützengilde Dessau gekommen. Da konnte ich besser trainieren.
5: Viele nutzten die Gelegenheit, den Schießsport selbst auszuprobieren und sich über den Verein zu informieren. Gerade Einsteigern wird empfohlen, zunächst mit dem Luftdruckschießen anzufangen, bevor später auf größere Kaliber umgestiegen wird. Wer Interesse am Schießen oder am Vereinsleben hat, ist bei der Schützengilde Dessau jederzeit willkommen.
6: Er muss alt genug sein. Luftgewehr darf man erst ab 12 schießen, KK erst ab 16 mit Erlaubnis der Eltern. Und da kann man sich dann hier immer melden. Wir haben Montag, Mittwoch, Freitag Trainingstage. Und der Ansprechpartner wäre dann Ulf Koch, mein Mann.
5: Mit der Veranstaltung zeigte die Schützengilde einmal mehr, wie lebendig das Vereinsleben in Dessau ist. Für viele Besucher war es ein gelungener Einblick in den Schützensport.
8: Und ich denke an He's Coming. 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

0: Am Samstagvormittag wird es überwiegend sonnig bei Temperaturen um 23 Grad. Mittags ist es teils sonnig mit ein paar Wolken und es weht ein leichter Wind aus Südwesten. Zum Abend hin ziehen mehr Wolken auf bei Temperaturen um 28 Grad. In der Nacht bleibt es überwiegend bewölkt und es weht ein leichter Wind aus Westen. Der Sonntag bleibt stark bewölkt bei Temperaturen um 22 Grad.
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0: Landespressekonferenz. Armin Willingmann zieht 5-jährige Energiebilanz.
1: Die zu Ende gehende Legislatur veranlasste Energieminister Willingmann zu einer Bilanz der geleisteten Arbeit in den vergangenen 5 Jahren. Liegt doch in seinem Zuständigkeitsbereich die Aufgabe zum Ausbau der Energieinfrastruktur in Sachsen-Anhalt in einem global aufgestellten Marktumfeld. Das hat sich in den letzten Jahren einschneidend verändert. Vor allem die kriegerischen Auseinandersetzungen der Russen in der Ukraine und die kriegerischen Auseinandersetzungen im Nahen Osten sorgten dafür, dass fossile Energieträger wie Erdöl und Erdgas sich nicht nur verteuerten, sondern auch verknappten. Vielleicht ein Ausblick auf Zeiten, wenn diese Rohstoffe wegen ihrer Endlichkeit einmal nicht mehr verfügbar sind? Das veranlasste die aktuelle Landesregierung, dem Trend der Zeit zu folgen und den Ausbau erneuerbarer Energien zu beschleunigen. Energien, die Willingmann gern als Heimatenergien bezeichnet.
2: Wir leben ja in einer etwas diffusen Krisenstimmung. Nicht allerorten wird gejammert und zu Recht auch beklagt, dass diese Situation angespannt ist. Aber wir wollen natürlich auch noch mal darüber reden, wo wir eigentlich hinwollen und was uns helfen kann, aus der Krise rauszukommen. Und ein Thema dabei ist ohne Frage die künftige Versorgung mit Energie und auch die Frage, wie künftig die energieintensiven Einrichtungen bei uns im Lande mit Strom oder mit einem Energieträger zu versorgen.
1: Es geht also darum, internationale Abhängigkeiten zu verringern, auch wenn sicher ist, dass ein Industrieland wie Deutschland auf lange Sicht nicht ohne Energieimporte auskommen wird. Und da kommt der Wasserstoff in den Blick, der als Energieträger der Zukunft gebraucht wird. Den kann man einerseits selbst herstellen, indem man Wasser auf elektrischen Wegen in seine Bestandteile Wasserstoff und Sauerstoff zerlegt, andererseits aber auch importieren aus Ländern des Südens, wo Solarenergie in großen Mengen vorhanden ist. Und da kommt dem Transport des Gases eine besondere Bedeutung zu.
2: Eine der wichtigsten Fragen für die Energieversorgung unserer hochenergieintensiven Industrie ist das sogenannte Wasserstoffkernnetz. Rund 9000 Kilometer Wasserstoffleitung, die es durch ganz Deutschland geben soll. 600 Kilometer davon bei uns in Sachsen-Anhalt. Wir waren die Ersten, die 25 Kilometer neu errichtet oder ertüchtigte Leitung zwischen Bad Lauchstädt und Leuna in Betrieb nehmen konnten. Das war im April 2025. Und Gascade hat im Dezember 2025 weitere 400 Kilometer ehemaliger Erdgasleitung auf H2-Transport umgestellt, also auf Wasserstoff. Es geht also an dieser Stelle voran.
1: Da würde sich Willingmann ein größeres Tempo wünschen, denn vor 5 Jahren war man wohl zu optimistisch, was den Fortgang der Wasserstoffsubstitution betraf. Sowohl bei der Herstellung des Gases als auch bei seinem Preis, der immer noch doppelt so hoch ist wie der des Wasserstoffs, den man aus Erdgas herstellt. Weshalb Willingmann politische Weichenstellungen besonders auf EU-Ebene fordert.
2: Die Unternehmen, die grünen Wasserstoff herstellen müssen, nachweisen, dass genau in der Stunde Ökostrom verbraucht wurde, in der auch der Wasserstoff erzeugt wurde. Das ist unproblematisch, wenn Sie nur Ökostrom nutzen, wird dann kritisch, wenn Sie es mixen. Das ist in der Praxis kaum machbar und wir hören von den Unternehmen, dass dieses Nachweisproblem ein extremes Hemmnis ist, um an grünen Wasserstoff, und zwar an bezahlbaren grünen Wasserstoff, zu kommen.
1: Dafür ist man beim Ausbau der Wind- und Solarkraft auf gutem Weg. Sachsen-Anhalt konnte seine Spitzenposition in Deutschland behaupten, allerdings weniger durch Neubau, sondern eher durch sogenanntes Repowering, wo alte Windräder durch neue mit mehr Leistung ersetzt werden.
2: Wir können insgesamt mit unserer Ausbausituation sehr zufrieden sein. Es muss noch mehr werden, also ich sage es jetzt vor allen Dingen für Solar und Wind. Aber es wird ja auch mehr. Wir sehen es an den Genehmigungszahlen jetzt für das laufende Jahr und das, was in der näheren Zukunft geplant ist. Also an dieser Stelle sollte man einfach nicht nachlassen. Es ist gut, dass wir diesen Weg weitergehen.

0: weiter beschreiten.
1: Auch auf dieser Medienkonferenz konnte man die Sorge bemerken, dass ein Regierungswechsel in Sachsen-Anhalt die Weiterentwicklung auf diesem Feld der Landespolitik beenden könnte, weshalb Willingmann seiner Hoffnung Ausdruck verlieh, dass der Wähler diesen Weg zur Selbstversorgung als gute Alternative zu fossilen Energieträgern erkennt und nicht falsche Prioritäten setzt.
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0: Am Samstagvormittag wird es überwiegend sonnig bei Temperaturen um 23 Grad. Mittags ist es teils sonnig mit ein paar Wolken und es weht ein leichter Wind aus Südwesten. Zum Abend hin ziehen mehr Wolken auf bei Temperaturen um 28 Grad. In der Nacht bleibt es überwiegend bewölkt und es weht ein leichter Wind aus Westen. Der Sonntag bleibt stark bewölkt bei Temperaturen um 22 Grad.
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0: 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Spektakuläre Stunts auf zwei Rädern.
2: So klang es. Und so sah es am Wochenende auf dem Flugplatz Eilstedt aus. Über 650 Motorrad-Stuntfahrer aus Deutschland, Europa und der ganzen Welt trafen sich vom 6. bis 12. Juli auf dem Flugplatz Eilstedt, um sich in verschiedenen Wettbewerben zu messen. Das Gelände bot ausreichend Platz, sodass an mehreren Stellen Rennen und Wettkämpfe ausgetragen werden konnten und teilweise bis zu 300 Fahrer gleichzeitig ihr Können zeigen konnten. Jens Grabner, der gemeinsam mit Sebastian Gläse die German Stunt Week ausrichtet, blickte während der International Stunt Riding Competition bereits auf das Wochenende zurück.
3: Also ich muss sagen, dieses Jahr war wirklich Wahnsinn. Also wir haben super Wetter die ganze Woche gehabt. Wir haben super coole Fahrer da. Wir haben die Pro-Fahrer, die Competition-Fahrer, die hier sind, die sich mit allen jungen Fahrern super verstehen. Wenn sobald da oben Mike Jensen zum Beispiel fährt, ein super Stuntrider aus Dänemark, da stehen alle daneben von den ganzen Jungschen hier und gucken dem zu. Das ist mega, ja. Und ich muss echt sagen, das, was diese Woche hier passiert ist, hatten wir die letzten Jahre gar nicht in so, wie das jetzt ist. Ja, also wir haben wie eine große Familie hier und das ist schon echt stark. Und auch die Crew, also unser Team, arbeitet super zusammen. Also das, wenn wir die nicht im Hintergrund hätten, würde das gar nicht funktionieren, ja. Und Basti und ich, wir machen das ja jetzt nur schon ein paar Jahre. Und ich muss echt sagen, also dieses Jahr mega.
2: Fastest Wheelie. No Limit Circles, Broken Heads oder Longest Stoppie. Begriffe, die dem Laien nicht viel sagen, ihn jedoch zum Staunen brachten. Vor allem beim Höhepunkt der Veranstaltung, der ISC, International Stunt Riding Competition. 23 Stuntfahrer standen im Halbfinale. Die 10 Besten stellten sich am Samstag im Finale noch einmal der Jury. Wir blicken auf einige Impressionen.

Mit der Leistung aus dem Halbfinale und dem Finale siegte der Däne Mike Jensen mit insgesamt 73 Punkten.

0: Getreu dem Motto von Stuntern für Stunter blickte Jens Grabner abschließend positiv auf das kommende Jahr.
1: Ja, auf jeden Fall, weil wir feiern nächstes Jahr 20-Jähriges. Also dieses Event an sich, die German Stunt Days und German Stunt Week, die gibt es seit 2007, sind in Briest entstanden, ja, sind dann mal zwischenzeitlich in Zerbst gelandet. Aber wir haben halt das Problem, dass in Briest zum Beispiel der Flugplatz Solarfelder draufgebaut wurden. In Zerbst wurden Solarfelder draufgebaut. Der einzige Flugplatz, den wir jetzt noch haben, der das wirklich hergibt, ist dieser hier in Eichstätt. Und da muss ich auch der Stadt Eichstätt und der ganzen Gemeinde hier ringsherum einen riesen Dank aussprechen, dass wir hier so herzlich aufgenommen wurden. Und das ist so das, was ich einfach nur mitgeben will. Wir sind wirklich glücklich, dass wir diesen riesen Platz hier zur Verfügung haben, um mit so vielen Fahrern und Campern und mit unserer ganzen Crew hier so teilnehmen zu können. Das ist schon echt toll.
2: Viele Projekte. Vorbereitung auf die Landesgartenschau.
3: In 2 Jahren kommt die Landesgartenschau in die Lutherstadt Wittenberg. Hierfür können mit großen Fördersummen einige Projekte umgesetzt werden, die die Stadt verschönern sollen. In der Vergangenheit wurden schon viele dieser Projekte vorgestellt. Nun ging es bei einem Pressetermin am 30. Juni jedoch nicht um die Stadt Wittenberg selbst, sondern um Projekte, die in den verschiedenen Ortsteilen vorgestellt werden.
4: Bei der Lara war uns immer wichtig, dass das bei unserer Landesgartenschau nicht nur in der Kernstadt stattfindet, sondern wir haben nun genügend Ortschaften und die sollen von diesem Ereignis auch mit partizipieren. Und da waren sich Stadtrat und Verwaltung auch einig, dass wir das im Zusammenhang mit der Landesgartenschau auch wirklich fördern.
3: Die Stadt gibt hier einen Sockelbetrag von 20.000 Euro. Mit zusätzlichem Eigenanteil und Spendeneinnahmen wurden nun für 2 Projekte in Segrena 60.000 Euro in die Hand genommen. Als erstes Projekt wurden nun die 3 Bushaltestellen, die den Ort durchziehen, verschönert. Mit einer Summe von 10.000 Euro wurde sich hier ein ganz besonderes Konzept ausgedacht.
5: Diese Bushaltestellen, die sind ja 3 Stück an der Zahl in Segrena, und dass die einen Bezug zu diesem Punkt haben. Also sprich, wir haben viele Denkmäler und wir haben schöne Orte. Also haben wir gesagt, wir haben eine Kirche hier in der Mühlstraße, also Bezug technisch auf die Kirche mit Geschichte und so weiter. Und wir haben gesagt, so setze ich das natürlich auch fort in Bläsern und am Friedhof. Und am Friedhof haben wir gesagt, wir möchten ein Luftbild, auf dem eben dargestellt wird, was wo ist in Segrena mit Erläuterung und so weiter. Und in Bläsern halt eben das Hofgestüt und die Feuerwehr und so weiter.

0: Und wir sind davon ausgegangen, dass eben an einer Bushaltestelle sich das, ja, die Bevölkerung trifft. Man steht hier, man wartet auf den Bus und man möchte sich informieren.
1: Um den Gemeinschaftsgedanken der Haltestellen noch weiter hervorzuheben, ließ Sigrena noch ein schwarzes Brett anbringen. Hier können Vereine und Interessierte ihre Veranstaltungen bewerben und wichtige Informationen unter die Bürger bringen. Für ein zweites und umfangreicheres Projekt wollte man sich jedoch nicht alleine im Ortschaftsrat entscheiden. Hier wurde die Jugend mit einbezogen und einfach mal gefragt, was sie denn gerne machen wollen.
2: Wir sind an den Ortschaftsrat herangetreten, dass wir sehr gerne die Jugendlichen mit beteiligen würden. Und da war der Jugendclub, der hier in Sigrena ist, ein großer Ansprechpartner für uns. Und wir haben dann die Synergien genutzt, dass das Frühlingsfest hier in Sigrena immer ein Ereignis ist, wo viele Menschen zusammenkommen, wo das ganze Dorf zusammen ist und wir da auch die Jugendlichen treffen. Und das Event haben wir benutzt, um dann eben auch die Jugendlichen von unserem Workshop zu überzeugen und mit denen ins Gespräch zu kommen, was denn ein guter Platz für sie wäre, wo sie sich wünschen zu sein und generell, was sie denn auch überhaupt möchten, wie sie ihre Freizeit gerne verbringen möchten im Dorf.
1: Mit Workshops und einem Wettbewerb wurde überlegt, was man denn umsetzen will und kann. Am Ende waren sich die meisten einig, den perfekten Ort für ein Projekt gefunden zu haben.
2: Also im Ergebnis hat sich dieser kleine Bolzplatz, den es im Bestand schon gibt, hinter der Dorfkirche als geeignet erwiesen oder auch als Wunsch von den Jugendlichen wurde an uns herangetreten. Und schlussendlich soll dort ein Platz entstehen, der nach ihren Bedürfnissen gestaltet ist. Die wesentlichen Erkenntnisse daraus waren, dass sie sich was wünschen, wo sie mit den Fahrrädern langfahren können, was in Richtung BMX-Strecke geht. Das Thema Sitzen ist ganz groß bei den Jugendlichen verbreitet, aber auch so ganz banale Sachen wie Fahrradabstellbügel, ein Mülleimer und Sitzgelegenheit, die sehr gewünscht worden sind. Ja.
1: Jetzt ist das Projekt rund um den Bollplatz gerade in Planung. Es wird versucht, auf die Wünsche und Ideen der Kinder und Jugendlichen einzugehen. Ob denen das dann auch alles so passt, weiß man im Planungsbüro aber eher selten. Genau deswegen will man auch weiterhin mit ihnen in Kontakt bleiben.
2: Genau, wir sind jetzt dabei, die Planung so weit voranzutreiben, dass sie erstmal, sage ich mal, auch für Jugendliche verständlich ist. Und danach wird man gerne nochmal mit denen auch ins Gespräch gehen, ob das den Zielstellungen entspricht, was sie sich gewünscht haben und dann weiter in die Umsetzungsplanung auch zu gehen.
1: Diese zwei Projekte in der Ortschaft Sigrena sind nur wenige von vielen, die in den nächsten 2 Jahren in den verschiedenen Ortsteilen der Lutherstadt Wittenberg umgesetzt werden. Die Lager 2028 bietet hierfür eine tolle Möglichkeit, um nicht nur die Kernstadt, sondern auch ihr Umland schöner zu gestalten.

0: Das Welterbe Quedlinburg. Fachwerk, die Kunst des Hauses aus vergangener Zeit. Wer schon einmal Quedlinburg besucht hat und durch die Innenstadt geschlendert ist, der weiß, dass es in der Welterbestadt das ein oder andere historische Fachwerkhaus gibt. Zusätzlich lässt sich erkennen, dass diese sehr gut erhalten sind, noch immer genutzt werden und maßgeblich das Stadtbild prägen. Die Altstadt ist eine der größten in ganz Deutschland. Die historischen Fachwerkbauten erzählen Geschichten aus den vergangenen Epochen und belegen den Wandel von Baustilen. Die teilweise prunkvollen Bauten spiegeln den damaligen Wohlstand der Quedlinburger wider. Touristen können hinter jeder Ecke neue und einzigartige Fachwerkhäuser entdecken. Schon vor der Aufnahme in die Weltkulturerbeliste ist die Altstadt ein beliebtes Reiseziel und über die Grenzen Sachsen-Anhalts hinaus bekannt. Kein Wunder also, dass das Fachwerk Quedlinburgs ein Grund für die Auszeichnung zum Weltkulturerbe ist.
1: Quedlinburg ist seit dem 17.12.1994 Welterbestadt, in die Liste des Welterbes aufgenommen worden. Quedlinburg ist Welterbe durch seinen außergewöhnlichen universellen Wert, der da ist, dass Quedlinburg eine einflussreiche Stätte deutscher Geschichte ist, sowie ein hervorragendes Denkmal der Stadtbaukunst.
0: Quedlinburg hat mit der erhaltenen Fachwerkkunst ein immenses Glück. Viele andere Städte verloren fast all ihre Fachwerkgebäude im Zuge des Zweiten Weltkrieges. Umso schützenswerter ist gerade dieses Weltkulturerbe in Quedlinburg. Die Pflege der altertümlichen Bauten erfordert besondere Maßnahmen. Verständlich also, dass

0: 2002 die Deutsche Stiftung Denkmalschutz, das Deutsche Fachwerkzentrum Quedlinburg, im Herzen der Welterbestadt gründete. Die Fachwerkkultur nimmt in der über 1000 Jahre alten Stadt Quedlinburg einen sehr hohen Stellenwert ein.
1: Die Fachwerke erstrecken sich über 8 Jahrhunderte und ganz besonders ist, dass sehr viele Bestandteile des Fachwerkgebäudes erhalten ist, was man auch heute noch authentisch erleben kann, mit allen Details, mit allen Inschriften und mit historischen Hölzern.
0: Durch den Erhalt sämtlicher Details ist die Geschichte hinter den Bauwerken ebenfalls sehr gut nachvollziehbar. Durch die gut zur Geltung kommenden Unterschiede wie Baustile, Größe, Gestaltung und viele mehr ist die Vielfalt in der 1000-jährigen Altstadt grenzenlos. Nicht nur jeder Straßenzug, sondern jedes Haus ist einzigartig und verkennbar und einen Blick wert. Ein immer wiederkehrendes Highlight im Jahr ist der Tag des offenen Denkmals. Dabei dürfen interessierte Besucher sogar in einige der Fachwerkbauten schauen und mehr über die Geschichte des Hauses erfahren.
1: Ganz besonders ist das natürlich möglich zu unserem Tag des offenen Denkmals. Wir haben da in der Regel, öffnen da die Eigentümer ihre Türen von ca. 60 Einzeldenkmalen. Aber wir haben auch ein Fachwerkmuseum, den Ständerbau, was ein typisches Fachwerkgebäude ist, sowie den diesen Kunstgebäude im Wortspeicher, wo man auch die typischen Fachwerkdetails erkennen kann.
0: Die Auszeichnung zum Weltkulturerbe hilft selbstverständlich als Marketinginstrument. Doch der Charme der Altstadt ist nicht zu unterschätzen und spielt bei der Beliebtheit bei Reisenden eine wichtige Rolle. Quedlinburg ist ein Magnet für Touristen und das Jahr für Jahr und gehört in Sachsen-Anhalt zu den wichtigsten Urlaubsdestinationen des Landes. Dazu trägt nicht nur die immense Menge an historischen Fachwerkbauten bei, sondern auch die geschichtlichen Rahmenbedingungen und die professionelle Erhaltung und Pflege der Bauten. Dies alles ist Grund für die Auszeichnung Weltkulturerbe.

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0: Am Samstagvormittag wird es überwiegend sonnig bei Temperaturen um 23 Grad. Mittags ist es teils sonnig mit ein paar Wolken und es weht ein leichter Wind aus Südwesten. Zum Abend hin ziehen mehr Wolken auf bei Temperaturen um 28 Grad. In der Nacht bleibt es überwiegend bewölkt und es weht ein leichter Wind aus Westen. Der Sonntag bleibt stark bewölkt bei Temperaturen um 22 Grad.
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0: Glück auf in Sachsen-Anhalt. Premiere für den Landesbergmannstag.
2: Am 11. und 12. Juli 2026 lud die Rosenstadt Sangerhausen GmbH gemeinsam mit dem Landesverband der Bergmanns-, Hütten- und Knappenvereine zum ersten Landesbergmannstag Sachsen-Anhalt auf den Röhrichschacht Wettelrode ein. Während am Samstag von 10 bis 16 Uhr die bergmännische Souvenir- und Informationsmeile Besucher anlockte, stand am Sonntag traditionsgemäß die Festveranstaltung auf dem Programm. Eröffnet wurde diese durch den Aufmarsch der Vereine, welche die bergmännische Tradition fortführen oder eng mit ihr verbunden sind. Dabei kamen die Vereine aber nicht nur aus der Region Mansfeld-Südharz. Auch weitere Anfahrtswege hatten sie für eine Teilnahme in Kauf genommen. Trotz der frühen Stunde beobachteten einige Schaulustige den kleinen Umzug, der die Vereine und natürlich auch die Gäste am Ende ins Festzelt auf dem Gelände des Schaubergwerks führte.

musikalisch begleitet durch das Kyffhäuser Landorchester, sangen dann zum festlichen Start nahezu alle Anwesenden mehrere Strophen des Steigerliedes, das gern als heimliche Hymne des Mansfelder Landes bezeichnet wird, ursprünglich aber aus dem sächsischen Erzgebirge stammt. Der Marsch steht übrigens seit 2020 im Inventar des immateriellen Kulturerbes von Nordrhein-Westfalen, seit 2023 auch im bundesweiten Verzeichnis des immateriellen Kulturerbes.

0: Einen Teil der Begrüßung übernahm der Oberbürgermeister der Stadt Sangerhausen, Thorsten Schweiger, der mit emotionalen Worten die Bedeutung des Veranstaltungsortes hervorhob.
1: Es ist mir eine sehr große Freude, Sie hier alle begrüßen zu können, und nicht nur eine Freude, sondern auch eine Ehre. Denn der Röhrichschacht Wettelrode ist natürlich ein besonderer Ort für uns. Dieser Ort ist weit mehr als nur ein technisches Denkmal, was er ja offiziell ist, oder ein historischer Schauplatz. Er ist, glaube ich, ein lebendiger Erinnerungsort für alle, die den Bergbau lieben. Er ist Stück unserer Identität und er ist auch für ganz viele Menschen hier einfach ein Stück Heimat.
0: Es ist mittlerweile schon eine Tradition, dass die am Bergmannstag teilnehmenden Vereine eine Erinnerungsfahnenschleife an ihre Banner gehängt bekommen. Diese Aufgabe übernahmen neben dem Stadtoberhaupt auch die Rosenprinzessin Maike die Erste und die anwesende Stasfurter Salzfee Julia die Erste. Thomas Wäsche, Leiter des Erlebniszentrum Bergbau Röhrigschacht, machte deutlich, welche enorme Herausforderung der Alltag für das kleine Team vor Ort ist.
2: Ja, unser Team ist wirklich winzig. Stefan Ackermann, Lukas Eckert, Marco Thorhauer, Thomas Messerschmidt, Karin Toben und Christine Bergmann versuchen alles, um den Gästen den Aufenthalt in Museum, Schaubergwerk und Gaststätte so angenehm wie möglich zu machen. Dass uns das hier zumeist gelingt, zeigen die Bewertungen bei Google Maps. 4,8 und 5 Sterne sind weit mehr als zufriedenstellend. Sie zeigen, dass wir den Nerv der Besucher treffen. Neben dem Erlebnis, wo Seilfahrt und Bahnfahrt ganz vorn genannt sind, werden Freundlichkeit, Witz und Fachkompetenz hervorgehoben.
0: Durch die Aufwertung als ersten Landesbergmannstag waren nicht nur Gäste erschienen, die auch sonst regelmäßig an der Festveranstaltung teilnehmen. Man konnte auch weitere hochrangige Persönlichkeiten in Wettelrode begrüßen. So war die im Ministerium für Wirtschaft, Tourismus, Landwirtschaft und Forsten für Bergbau verantwortliche Staatssekretärin Stefanie Pötsch aus Magdeburg gekommen. Im Bild rechts neben der Rosenprinzessin. In Begleitung des Geschäftsführers des Bundesverbandes der Bergmann-, Knappen- und Hüttenvereine nahm der Vorsitzende Bernd Stahl teil, der auch ein Grußwort hielt. Davor hatte schon Lukas Eggert, der Vorsitzende des Landesverbandes der Bergmann-, Knappen- und Hüttenvereine, gesprochen. Am Ende seiner Worte erhielt einer der Mitarbeiter des Erlebniszentrums, Stefan Ackermann, einen Dank in Form der Ehrennadel des Verbandes in Bronze. Wichtiger Höhepunkt war aber ohne Zweifel die Übergabe der, sagen wir, Ernennungsurkunde, mit der das Erlebniszentrum Bergbau für das jährliche Fest Bergmannstag auf dem Röhrigschacht nun künftig immer den Titel Landesbergmannstag Sachsen-Anhalt benutzen darf.

0: Unser Land, unsere Vereine.
1: Dessau-Roßlau ist eine Stadt mit einer schillernden Geschichte. Von Fürsten wie Johann Georg II., Leopold I. und der Fürstin Luise mit ihren beeindruckenden Residenzen, über Hugo Junkers mit seinem Junkerswerk bis Walter Gropius, dem Bauhausbegründer. Zahlreiche Ehrenamtliche in der Stadt an Elbe und Mulde setzen sich seit jeher ein, um diese Historie zu erhalten und an die Nachwelt weiterzugeben. So auch im circa 300 Jahre alten Ortsteil Dessau-Alten. Ab 1990 sorgte der Altener Heimatforscher Walter Hartmann dafür, dass die Vergangenheit des Ortes in einer umfangreichen Ausstellung festgehalten wird. Nach seinem Ableben entstand im Jahr 2004 der Förder- und Heimatverein Dessau-Alten, der es sich seither zur Aufgabe macht, die Geschichte des Ortes zu erforschen, zu bewahren und bekannt zu machen. Die Jahre vergingen und nicht alles lief wie erhofft. Im Jahr 2022 stand der Verein vor einem Wendepunkt. Entweder löst man sich auf oder man versucht den Neustart. Vereinsmitglied Bernhard, genannt Benno Krause, entschied sich für die zweite Option.
2: Weil es mir Spaß macht. Ich habe zuerst bei euch Leiter vom Natur- und Lehrpfad und bei euch Umstrukturierung bei uns im Verein. Bevor er ganz zumacht, habe ich gesagt, okay, ich werde es machen. Und es macht einfach Spaß. Muss ich so sagen. Ist natürlich stressig, aber es ist nur Stress.
1: Seit 2022 ist der 65-jährige Vorstandsvorsitzender beim Heimatverein und kann seitdem auf eine positive Entwicklung blicken. Waren es Anfang 2022 noch 55 Mitglieder, kann man sich jetzt schon über 74 ehrenamtlich engagierte Helfer freuen. Natürlich bringt die Position des Vorsitzenden auch eine große Verantwortung mit sich. Für den Ruheständler ist der Verein mittlerweile zum Mittelpunkt seines Lebens geworden.
2: Weil ich fast täglich im Verein bin und alles versuche, den Verein nach vorne zu bringen. Ich habe neue Mitglieder geholt, das ist A und O. Und dann ist man auf der Suche immer nach Sponsoren. Also für mich eine große Bedeutung, weil ich da viel Zeit verbringen kann.
1: Der Heimatverein kümmert sich zurzeit um eine Vielzahl an Projekten. Das Herzstück ist dabei das Heimatmuseum, welches Besuchern einen umfangreichen Einblick in die Geschichte des Dessauer Stadtteils Alten bietet. Aber auch mit dem Naturlehrpfad lockt der Verein zahlreiche Interessierte. Mit Informationen über Geologie, Pflanzen, Tiere und ihre Lebensräume kann hier, abseits vom Stadtlärm, Entspannung und Erholung gefunden werden. Blickt man dann noch in den Veranstaltungskalender des Fördervereins, weiß man, dass die Ehrenamtler so einiges zu tun haben. Organisierte Wanderungen, die Teilnahme am Museumstag, zahlreiche Feste im ganzen Ortsgebiet und vieles mehr steht auf der Agenda. Ausruhen auf dem, was man bisher erreicht hat, kommt für Benno Krause nicht in Frage. Sein Blick geht in die Zukunft und auf das Wachstum des Vereins.
2: A, durch neue Mitglieder und B, wollen wir uns anders aufstellen, damit wir auch ein bisschen mehr Werbung machen. Und wir kriegen Unterstützung vom Jobcenter ab 1. November, wo wir dann sagen können, okay, das kann ich das Museum wieder durchgehend öffnen, was momentan gar nicht möglich ist. Denn alles kann man nicht alleine schaffen.
1: Wer mehr über die Arbeit des Förder- und Heimatvereins Dessau-Alten erfahren möchte, kann sich unter www.dessau-alten.de informieren.
3: Neue Straßenwärter im Einsatz. Feierliche Azubi-Zeugnisvergabe.
4: Letzte Woche sind in Schönebeck 42 Straßenwärter nach erfolgreichem Abschluss ihrer Ausbildung feierlich freigesprochen worden. Bei der Veranstaltung erhielten die Absolventen ihre Abschlusszeugnisse und wurden dadurch offiziell in das Berufsleben verabschiedet. Dazu kamen Vertreter aus Politik, Verwaltung und dem Straßenbetriebsdienst zusammen. Diese sprachen in mehreren Redebeiträgen über die Bedeutung des Berufs für die Verkehrssicherheit und die Infrastruktur in Sachsen-Anhalt.

0: Sie würdigten die Leistung der Absolventen und betonten, dass gut ausgebildete Straßenwärter einen wichtigen Beitrag zum sicheren und funktionierenden Straßennetz leisten.
1: Die Straßen in Sachsen-Anhalt sind ja unsere Infrastruktur, die dafür sorgt, dass die Menschen im Land verbunden werden. Das haben wir heute, glaube ich, auch eindrucksvoll gehört. Und die Straßenwärter und Straßenwärterinnen, die sorgen dafür, dass unsere Straßen bei Wind und Wetter im Winter, im Sommer immer sicher bleiben und dass sie für alle befahrbar sind.
0: Im Mittelpunkt der Veranstaltung stand anschließend die feierliche Übergabe der Abschlusszeugnisse. Gemeinsam mit den Urkunden erhielten die frisch ausgebildeten Fachkräfte auch kleine Präsente. Dazu gehörten unter anderem eine Warnweste, die symbolisch für ihren zukünftigen Arbeitsalltag steht. Die Ausbildung zum Straßenwärter dauert insgesamt 3 Jahre und erfolgt im dualen System. Praktische Erfahrungen sammeln die Auszubildenden unter anderem in Straßenmeistereien, Bauhöfen und Straßenbauämtern. Der theoretische Unterricht findet in der berufsbildenden Schule in Schönebeck statt und wird durch überbetriebliche Lehrgänge ergänzt. Während ihrer Ausbildung erwerben die angehenden Fachkräfte umfangreiche Kenntnisse im Straßen- und Tiefbau sowie im Umgang mit Vermessungsgeräten, Maschinen und verschiedenen Baustoffen. Zu ihren späteren Aufgaben gehören die Kontrolle und Instandhaltung von Straßen, Brücken und Parkplätzen, das Beseitigen von Gefahrenstellen wie Schlaglöchern und beschädigten Fahrbahnrändern, die Reinigung von Fahrbahnen und Verkehrszeichen sowie die Pflege von Grünflächen. Auch die Absicherung von Bau- und Unfallstellen sowie der Winterdienst mit Räumen und Streueinsätzen gehören zum Berufsalltag. In diesem Jahr waren es 4 Absolventen, die die Ausbildung mit der Bestnote sehr gut abschließen konnten. Damit zählen sie zu den leistungsstärksten Nachwuchskräften ihres Jahrgangs. Insgesamt durften sich jedoch alle 42 Absolventen über einen erfolgreichen Abschluss freuen. Stellvertretend für den gesamten Jahrgang sprach anschließend der beste Absolvent einige Dankesworte. Er bedankte sich bei den Ausbildern, den Lehrkräften sowie allen Beteiligten, die die angehenden Straßenwärter während der vergangenen 3 Jahre begleitet und unterstützt hatten.
2: Ich habe da so viel gelernt, da gab es eigentlich keine schlechten Situationen. Klar sagt man irgendwann mal, war das jetzt das Richtige oder auch jetzt mit der Ausbildung. Aber ich bin damit voll zufrieden mit der Ausbildung und im Nachhinein würde ich auch immer wieder gleich jedem die Ausbildung empfehlen. Sie ist sehr vielseitig und man kann so viel lernen, auch was man später im Berufsleben anwenden kann, würde ich immer wieder die Ausbildung empfehlen und machen.
3: Traditionelles Schützenfest. Ein Blick hinter die Kulissen des Vereinslebens.
4: Die Schützengilde Dessau lud erneut zu ihrem traditionellen Schützenfest ein. Das Fest bot nun bereits zum 18. Mal die Gelegenheit, einen Blick hinter die Kulissen des Vereinslebens zu werfen. Am 11. Juli waren auf dem Vereinsgelände im Tiergarten alle Interessierten herzlich eingeladen, vorbeizuschauen und die Welt des Schützensports kennenzulernen.
5: Es ist schön, dass man die befreundeten Vereine immer wieder sieht. Man kennt sich im Laufe der Jahre, man fährt ja auch gegenseitig zu den Wettkämpfen, lädt sich ein, lässt sich einladen und das ist die Tradition.
4: Von 11 bis 17 Uhr erwartete die Besucher bei freiem Eintritt ein abwechslungsreiches Programm. Für die musikalische Unterhaltung sorgten ein DJ, ein Spielmannszug der Stadt Wolfen sowie die Oranienbaumer Jagdhornbläser. Um 14 Uhr begann der offizielle Festakt mit dem Schützenappell, einem Auftritt des Hochfürstlichen Jägerkorps Anhalt-Dessau und der feierlichen Königsproklamation. Dabei übergab das amtierende Schützenpaar seine Titel an die Nachfolger. Dieter Haseloff und Anja Koch freuten sich sehr über die Auszeichnung.
5: Wir sind ja mit die Organisatoren, ne? Und wir sind seit früh um 8 auf dem Weg hier. Und bereiten alles vor, müssen morgen alles wieder aufräumen. Aber den Titel, den hat man schon gut.
4: Außerdem wurde das neue Stadtschützenkönigspaar proklamiert. Lothar Ackermann und Nicole Heim nahmen ihre Auszeichnungen entgegen.
6: Ich bin sehr erfreut, ich bin sehr aufgeregt, dass wieder ein schönes neues Jahr vor mir steht, wo ich viel reisen kann, viel erleben kann. Und bin aber auch ein ganz kleines bisschen betrübt.
4: Mit dem Schützenfest erinnerte die Schützengilde Dessau auch an ihre Wiedervereinigung vor 36 Jahren. Für die Besucher gab es zahlreiche Mitmachangebote. An verschiedenen Stationen konnten sie sich unter anderem mit der Luftpistole ausprobieren, beim Vogelschießen auf einen Holzvogel zielen oder an einer Biathlon

0: Anlage ihre Treffsicherheit testen. Heute steht für viele Mitglieder der sportliche Aspekt im Vordergrund. Die Wege zum Schießsport waren jedoch ganz unterschiedlich.
1: Meine ganze Familie ist quasi im Schützenverein, beziehungsweise die Großeltern und Urgroßeltern waren auch Jäger. Das liegt mir quasi einfach im Blut. Und mein Vater hat mich so ein bisschen hergebracht, denn meine Mutter und mein Vater waren schon immer auch sehr mit der Schützengilde verbunden. Und ich bin hier quasi geboren.
2: Ich habe in der Ausbildung angefangen mit Kegeln und mein erster Mann meinte, wir müssten jetzt unbedingt ein gemeinsames Hobby haben und hat die Schützenvereine in der Umgebung abgeklappert. Und dann sind wir in Ragun gelandet beim Schießen und ich habe mich ein bisschen als Naturtalent herausgestellt, aber da waren die Trainingsmöglichkeiten nicht so toll. Also musste ich wechseln und bin in die Schützengilde Dessau gekommen, da konnte ich besser trainieren.
0: Viele nutzten die Gelegenheit, den Schießsport selbst auszuprobieren und sich über den Verein zu informieren. Gerade Einsteigern wird empfohlen, zunächst mit dem Luftdruckschießen anzufangen, bevor später auf größere Kaliber umgestiegen wird. Wer Interesse am Schießen oder am Vereinsleben hat, ist bei der Schützengilde Dessau jederzeit willkommen.
2: Er muss alt genug sein. Luftgewehr darf man erst ab 12 schießen, KK erst ab 16 mit Erlaubnis der Eltern. Und da kann man sich dann hier immer melden. Wir haben Montag, Mittwoch, Freitag Trainingstage. Und der Ansprechpartner wäre dann Ulf Koch, mein Mann.
0: Mit der Veranstaltung zeigte die Schützengilde einmal mehr, wie lebendig das Vereinsleben in Dessau ist. Für viele Besucher war es ein gelungener Einblick in den Schützensport.
3: Und ich denke an He's Coming. 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

0: Am Samstagvormittag wird es überwiegend sonnig bei Temperaturen um 23 Grad. Mittags ist es teils sonnig mit ein paar Wolken und es weht ein leichter Wind aus Südwesten. Zum Abend hin ziehen mehr Wolken auf bei Temperaturen um 28 Grad. In der Nacht bleibt es überwiegend bewölkt und es weht ein leichter Wind aus Westen. Der Sonntag bleibt stark bewölkt bei Temperaturen um 22 Grad.
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0: Landespressekonferenz. Armin Willingmann zieht 5-jährige Energiebilanz.
1: Die zu Ende gehende Legislatur veranlasste Energieminister Willingmann zu einer Bilanz der geleisteten Arbeit in den vergangenen 5 Jahren. Liegt doch in seinem Zuständigkeitsbereich die Aufgabe zum Ausbau der Energieinfrastruktur in Sachsen-Anhalt in einem global aufgestellten Marktumfeld. Das hat sich in den letzten Jahren einschneidend verändert. Vor allem die kriegerischen Auseinandersetzungen der Russen in der Ukraine und die kriegerischen Auseinandersetzungen im Nahen Osten sorgten dafür, dass fossile Energieträger wie Erdöl und Erdgas sich nicht nur verteuerten, sondern auch verknappten. Vielleicht ein Ausblick auf Zeiten, wenn diese Rohstoffe wegen ihrer Endlichkeit einmal nicht mehr verfügbar sind? Das veranlasste die aktuelle Landesregierung, dem Trend der Zeit zu folgen und den Ausbau erneuerbarer Energien zu beschleunigen. Energien, die Willingmann gern als Heimatenergien bezeichnet.
2: Wir leben ja in einer etwas diffusen Krisenstimmung. Nicht allerorten wird gejammert und zu Recht auch beklagt, dass diese Situation angespannt ist. Aber wir wollen natürlich auch noch mal darüber reden, wo wir eigentlich hinwollen und was uns helfen kann, aus der Krise rauszukommen. Und ein Thema dabei ist ohne Frage die künftige Versorgung mit Energie und auch die Frage, wie künftig die energieintensiven Einrichtungen bei uns im Lande mit Strom oder mit einem Energieträger zu versorgen.
1: Es geht also darum, internationale Abhängigkeiten zu verringern, auch wenn sicher ist, dass ein Industrieland wie Deutschland auf lange Sicht nicht ohne Energieimporte auskommen wird. Und da kommt der Wasserstoff in den Blick, der als Energieträger der Zukunft gebraucht wird. Den kann man einerseits selbst herstellen, indem man Wasser auf elektrischen Wegen in seine Bestandteile Wasserstoff und Sauerstoff zerlegt, andererseits aber auch importieren aus Ländern des Südens, wo Solarenergie in großen Mengen vorhanden ist. Und da kommt dem Transport des Gases eine besondere Bedeutung zu.
2: Eine der wichtigsten Fragen für die Energieversorgung unserer hochenergieintensiven Industrie ist das sogenannte Wasserstoffkernnetz. Rund 9000 Kilometer Wasserstoffleitung, die es durch ganz Deutschland geben soll. 600 Kilometer davon bei uns in Sachsen-Anhalt. Wir waren die Ersten, die 25 Kilometer neu errichtet oder ertüchtigte Leitung zwischen Bad Lauchstädt und Leuna in Betrieb nehmen konnten. Das war im April 2025. Und Gascade hat im Dezember 2025 weitere 400 Kilometer ehemaliger Erdgasleitung auf H2-Transport umgestellt, also auf Wasserstoff. Es geht also an dieser Stelle voran.
1: Da würde sich Willingmann ein größeres Tempo wünschen, denn vor 5 Jahren war man wohl zu optimistisch, was den Fortgang der Wasserstoffsubstitution betraf. Sowohl bei der Herstellung des Gases als auch bei seinem Preis, der immer noch doppelt so hoch ist wie der des Wasserstoffs, den man aus Erdgas herstellt. Weshalb Willingmann politische Weichenstellungen besonders auf EU-Ebene fordert.
2: Die Unternehmen, die grünen Wasserstoff herstellen müssen, nachweisen, dass genau in der Stunde Ökostrom verbraucht wurde, in der auch der Wasserstoff erzeugt wurde. Das ist unproblematisch, wenn Sie nur Ökostrom nutzen, wird dann kritisch, wenn Sie es mixen. Das ist in der Praxis kaum machbar und wir hören von den Unternehmen, dass dieses Nachweisproblem ein extremes Hemmnis ist, um an grünen Wasserstoff, und zwar an bezahlbaren grünen Wasserstoff zu kommen.
1: Dafür ist man beim Ausbau der Wind- und Solarkraft auf gutem Weg. Sachsen-Anhalt konnte seine Spitzenposition in Deutschland behaupten, allerdings weniger durch Neubau, sondern eher durch sogenanntes Repowering, wo alte Windräder durch neue mit mehr Leistung ersetzt werden.
2: Wir können insgesamt mit unserer Ausbausituation sehr zufrieden sein. Es muss noch mehr werden, also ich sage es jetzt vor allen Dingen für Solar und Wind. Aber es wird ja auch mehr. Wir sehen es an den Genehmigungszahlen jetzt für das laufende Jahr und das, was in der näheren Zukunft geplant ist. Also an dieser Stelle sollte man einfach nicht nachlassen. Es ist gut, dass wir diesen Weg weiter beschreiten.
1: Auch auf dieser Medienkonferenz konnte man die Sorge bemerken, dass ein Regierungswechsel in Sachsen-Anhalt die Weiterentwicklung auf diesem Feld der Landespolitik beenden könnte. Weshalb Willingmann seiner Hoffnung Ausdruck verlieh, dass der Wähler diesen Weg zur Selbstversorgung als gute Alternative zu fossilen Energieträgern erkennt und nicht falsche Prioritäten setzt.
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0: Am Samstagvormittag wird es überwiegend sonnig bei Temperaturen um 23 Grad. Mittags ist es teils sonnig mit ein paar Wolken und es weht ein leichter Wind aus Südwesten. Zum Abend hin ziehen mehr Wolken auf bei Temperaturen um 28 Grad. In der Nacht bleibt es überwiegend bewölkt und es weht ein leichter Wind aus Westen. Der Sonntag bleibt stark bewölkt bei Temperaturen um 22 Grad.
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0: German Stunt Week. Spektakuläre Stunts auf zwei Rädern.
2: So klang es. Und so sah es am Wochenende auf dem Flugplatz Eilstedt aus. Über 650 Motorrad-Stuntfahrer aus Deutschland, Europa und der ganzen Welt trafen sich vom 6. bis 12. Juli auf dem Flugplatz Eilstedt, um sich in verschiedenen Wettbewerben zu messen. Das Gelände bot ausreichend Platz, sodass an mehreren Stellen Rennen und Wettkämpfe ausgetragen werden konnten und teilweise bis zu 300 Fahrer gleichzeitig ihr Können zeigen konnten. Jens Grabner, der gemeinsam mit Sebastian Gläse die German Stunt Week ausrichtet, blickte während der International Stunt Riding Competition bereits auf das Wochenende zurück.
3: Also ich muss sagen, dieses Jahr war wirklich Wahnsinn. Also wir haben super Wetter die ganze Woche gehabt. Wir haben super coole Fahrer da. Wir haben die Pro-Fahrer, die Competition-Fahrer, die hier sind, die sich mit allen jungen Fahrern super verstehen. Wenn sobald da oben Mike Jensen zum Beispiel fährt, ein super Stuntrider aus Dänemark, da stehen alle daneben von den ganzen Jungschen hier und gucken dem zu. Das ist mega, ja. Und ich muss echt sagen, das, was diese Woche hier passiert ist, hatten wir die letzten Jahre gar nicht in so, wie das jetzt ist, ja. Also wir haben wie eine große Familie hier und das ist schon echt stark. Und auch die Crew, also unser Team, arbeitet super zusammen. Also das, wenn wir die nicht im Hintergrund hätten, würde das gar nicht funktionieren, ja. Und Basti und ich, wir machen das ja jetzt nur schon ein paar Jahre. Und ich muss echt sagen, also dieses Jahr mega.
2: Fastest Wheelie. No Limit Circles, Broken Heads oder Longest Stoppie. Begriffe, die dem Laien nicht viel sagen, ihn jedoch zum Staunen brachten. Vor allem beim Höhepunkt der Veranstaltung, der ISC, International Stunt Riding Competition. 23 Stuntfahrer standen im Halbfinale. Die 10 Besten stellten sich am Samstag im Finale noch einmal der Jury. Wir blicken auf einige Impressionen.

0: Getreu dem Motto von Stuntern für Stunter blickte Jens Grabner abschließend positiv auf das kommende Jahr.
1: Ja, auf jeden Fall, weil wir feiern nächstes Jahr 20-Jähriges. Also dieses Event an sich, die German Stunt Days und German Stunt Week, die gibt es seit 2007, sind im Priest entstanden, ja, sind dann mal zwischenzeitlich in Zerbst gelandet. Aber wir haben halt das Problem, dass in Priest zum Beispiel der Flugplatz Solarfelder draufgebaut wurden. In Zerbst wurden Solarfelder draufgebaut. Der einzige Flugplatz, den wir jetzt noch haben, der das wirklich hergibt, ist dieser hier in Eichstätt. Und da muss ich auch der Stadt Eichstätt und der ganzen Gemeinde hier ringsherum einen riesen Dank aussprechen, dass wir hier so herzlich aufgenommen wurden. Und das ist so das, was ich einfach nur mitgeben will. Wir sind wirklich glücklich, dass wir diesen riesen Platz hier zur Verfügung haben, um mit so vielen Fahrern und Campern und mit unserer ganzen Crew hier so teilnehmen zu können. Das ist schon echt toll.
2: Viele Projekte. Vorbereitung auf die Landesgartenschau.
3: In 2 Jahren kommt die Landesgartenschau in die Lutherstadt Wittenberg. Hierfür können mit großen Fördersummen einige Projekte umgesetzt werden, die die Stadt verschönern sollen. In der Vergangenheit wurden schon viele dieser Projekte vorgestellt. Nun ging es bei einem Pressetermin am 30. Juni jedoch nicht um die Stadt Wittenberg selbst, sondern um Projekte, die in den verschiedenen Ortsteilen vorgestellt werden.
4: Bei der Lara war uns immer wichtig, dass das bei unserer Landesgartenschau nicht nur in der Kernstadt stattfindet, sondern wir haben nun genügend Ortschaften und die sollen von diesem Ereignis auch mit partizipieren. Und da waren sich Stadtrat und Verwaltung auch einig, dass wir das im Zusammenhang mit der Landesgartenschau auch wirklich fördern.
3: Die Stadt gibt hier einen Sockelbetrag von 20.000 Euro. Mit zusätzlichem Eigenanteil und Spendeneinnahmen wurden nun für 2 Projekte in Segrena 60.000 Euro in die Hand genommen. Als erstes Projekt wurden nun die 3 Bushaltestellen, die den Ort durchziehen, verschönert. Mit einer Summe von 10.000 Euro wurde sich hier ein ganz besonderes Konzept ausgedacht.
5: Diese Bushaltestellen sind ja 3 Stück an der Zahl in Segrena, und dass die einen Bezug zu diesem Punkt haben. Also sprich, wir haben viele Denkmäler und wir haben schöne Orte. Also haben wir gesagt, wir haben eine Kirche hier in der Mühlstraße, also Bezug technisch auf die Kirche mit Geschichte und so weiter. Und wir haben gesagt, so setze ich das natürlich auch fort in Bläsern und am Friedhof. Und am Friedhof haben wir gesagt, wir möchten ein Luftbild, auf dem eben dargestellt wird, was wo ist in Segrena mit Erläuterungen und so weiter. Und in Bläsern halt eben das Hofgestüt und die Feuerwehr und so weiter. Und wir sind davon ausgegangen, dass eben an einer Bushaltestelle sich das, ja, die Bevölkerung trifft. Man steht hier, man wartet auf den Bus und man möchte sich informieren.
3: Um den Gemeinschaftsgedanken der Haltestellen noch weiter hervorzuheben, ließ Segrena noch ein schwarzes Brett anbringen. Hier können Vereine und Interessierte ihre Veranstaltungen bewerben und wichtige Informationen unter die Bürger bringen. Für ein zweites und umfangreicheres Projekt wollte man sich jedoch nicht alleine im Ortschaftsrat entscheiden. Hier wurde die Jugend mit einbezogen und einfach mal gefragt, was sie denn gerne machen wollen.
6: Wir sind an den Ortschaftsrat herangetreten, dass wir sehr gerne die Jugendlichen mit beteiligen würden. Und da war der Jugendclub, der hier in Segrena ist, ein großer Ansprechpartner für uns. Und wir haben dann die Synergien genutzt, dass das Frühlingsfest hier in Segrena immer ein Ereignis ist, wo viele Menschen zusammenkommen, wo das ganze Dorf zusammen ist und wir da auch die Jugendlichen treffen. Und das Event haben wir benutzt, um dann eben auch die Jugendlichen von unserem Workshop zu überzeugen und mit denen ins Gespräch zu kommen, was denn ein guter Platz für sie wäre, wo sie sich wünschen zu sein und generell, was sie denn auch überhaupt möchten, wie sie ihre Freizeit gerne verbringen möchten im Dorf.
3: Mit Workshops und einem Wettbewerb wurde überlegt, was man denn umsetzen will und kann. Am Ende waren sich die meisten einig, den perfekten Ort für ein Projekt gefunden zu haben.
6: Also im Ergebnis hat sich dieser kleine Bolzplatz, den es im Bestand schon gibt, hinter der Dorfkirche als geeignet erwiesen oder auch als Wunsch von den Jugendlichen wurde an uns herangetreten. Und schlussendlich soll dort ein Platz entstehen, der nach ihren Bedürfnissen gestaltet ist. Die wesentlichen Erkenntnisse daraus waren, dass sie sich was wünschen, wo sie mit den Fahrrädern langfahren können, was in Richtung BMX-Strecke geht. Das Thema Sitzen ist ganz groß bei den Jugendlichen verbreitet, aber auch so ganz banale Sachen wie Fahrradabstellbügel, ein Mülleimer und Sitzgelegenheit, die sehr gewünscht worden sind. Ja.
3: Jetzt ist das Projekt rund um den Bollplatz gerade in Planung. Es wird versucht, auf die Wünsche und Ideen der Kinder und Jugendlichen einzugehen. Ob denen das dann auch alles so passt, weiß man im Planungsbüro aber eher selten. Genau deswegen will man auch weiterhin mit ihnen in Kontakt bleiben.
6: Genau, wir sind jetzt dabei, die Planung so weit voranzutreiben, dass sie erstmal, sage ich mal, auch für Jugendliche verständlich ist. Und danach wird man gerne nochmal mit denen auch ins Gespräch gehen, ob das den Zielstellungen entspricht, was sie sich gewünscht haben, und dann weiter in die Umsetzungsplanung auch zu gehen.
3: Diese zwei Projekte in der Ortschaft Segrena sind nur wenige von vielen, die in den nächsten 2 Jahren in den verschiedenen Ortsteilen der Lutherstadt Wittenberg umgesetzt werden. Die Lager 2028 bietet hierfür eine tolle Möglichkeit, um nicht nur die Kernstadt, sondern auch ihr Umland schöner zu gestalten.

0: Das Welterbe Quedlinburg. Fachwerk, die Kunst des Hauses aus vergangener Zeit. Wer schon einmal Quedlinburg besucht hat und durch die Innenstadt geschlendert ist, der weiß, dass es in der Welterbestadt das ein oder andere historische Fachwerkhaus gibt. Zusätzlich lässt sich erkennen, dass diese sehr gut erhalten sind, noch immer genutzt werden und maßgeblich das Stadtbild prägen. Die Altstadt ist eine der größten in ganz Deutschland. Die historischen Fachwerkbauten erzählen Geschichten aus den vergangenen Epochen und belegen den Wandel von Baustilen. Die teilweise prunkvollen Bauten spiegeln den damaligen Wohlstand der Quedlinburger wider. Touristen können hinter jeder Ecke neue und einzigartige Fachwerkhäuser entdecken. Schon vor der Aufnahme in die Weltkulturerbeliste ist die Altstadt ein beliebtes Reiseziel und über die Grenzen Sachsen-Anhalts hinaus bekannt. Kein Wunder also, dass das Fachwerk Quedlinburgs ein Grund für die Auszeichnung zum Weltkulturerbe ist.
1: Quedlinburg ist seit dem 17.12.1994 Welterbestadt, in die Liste des Welterbes aufgenommen worden. Quedlinburg ist Welterbe durch seinen außergewöhnlichen universellen Wert, der da ist, dass Quedlinburg eine einflussreiche Stätte deutscher Geschichte ist, sowie ein hervorragendes Denkmal der Stadtbaukunst.
0: Quedlinburg hat mit der erhaltenen Fachwerkkunst ein immenses Glück. Viele andere Städte verloren fast all ihre Fachwerkgebäude im Zuge des Zweiten Weltkrieges. Umso schützenswerter ist gerade dieses Weltkulturerbe in Quedlinburg. Die Pflege der altertümlichen Bauten erfordert besondere Maßnahmen. Verständlich also, dass 2002 die Deutsche Stiftung Denkmalschutz das Deutsche Fachwerkzentrum Quedlinburg im Herzen der Welterbestadt gründete. Die Fachwerkkultur nimmt in der über 1000 Jahre alten Stadt Quedlinburg einen sehr hohen Stellenwert ein.
1: Die Fachwerke erstrecken sich über 8 Jahrhunderte und ganz besonders ist, dass sehr viele Bestandteile des Fachwerkgebäudes erhalten ist, was man auch heute noch authentisch erleben kann, mit allen Details, mit allen Inschriften und mit historischen Hölzern.
0: Durch den Erhalt sämtlicher Details

0: ist die Geschichte hinter den Bauwerken ebenfalls sehr gut nachvollziehbar. Durch die gut zur Geltung kommenden Unterschiede wie Baustile, Größe, Gestaltung und vielem mehr ist die Vielfalt in der 1000-jährigen Altstadt grenzenlos. Nicht nur jeder Straßenzug, sondern jedes Haus ist einzigartig und verkennbar und einen Blick wert. Ein immer wiederkehrendes Highlight im Jahr ist der Tag des offenen Denkmals. Dabei dürfen interessierte Besucher sogar in einige der Fachwerkbauten schauen und mehr über die Geschichte des Hauses erfahren.
1: Ganz besonders ist das natürlich möglich zu unserem Tag des offenen Denkmals. Wir haben da in der Regel, öffnen da die Eigentümer ihre Türen von ca. 60 Einzeldenkmalen. Aber wir haben auch ein Fachwerkmuseum, den Ständerbau, was ein typisches Fachwerkgebäude ist, sowie den diesen Kunstgebäude im Wortspeicher, wo man auch die typischen Fachwerkdetails erkennen kann.
0: Die Auszeichnung zum Weltkulturerbe hilft selbstverständlich als Marketinginstrument. Doch der Charme der Altstadt ist nicht zu unterschätzen und spielt bei der Beliebtheit bei Reisenden eine wichtige Rolle. Quedlinburg ist ein Magnet für Touristen und das Jahr für Jahr und gehört in Sachsen-Anhalt zu den wichtigsten Urlaubsdestinationen des Landes. Dazu trägt nicht nur die immense Menge an historischen Fachwerkbauten bei, sondern auch die geschichtlichen Rahmenbedingungen und die professionelle Erhaltung und Pflege der Bauten. Dies alles ist Grund für die Auszeichnung Weltkulturerbe.

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0: Am Samstagvormittag wird es überwiegend sonnig bei Temperaturen um 23 Grad. Mittags ist es teils sonnig mit ein paar Wolken und es weht ein leichter Wind aus Südwesten. Zum Abend hin ziehen mehr Wolken auf bei Temperaturen um 28 Grad. In der Nacht bleibt es überwiegend bewölkt und es weht ein leichter Wind aus Westen. Der Sonntag bleibt stark bewölkt bei Temperaturen um 22 Grad.
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0: Glück auf in Sachsen-Anhalt. Premiere für den Landesbergmannstag.
2: Am 11. und 12. Juli 2026 lud die Rosenstadt Sangerhausen GmbH gemeinsam mit dem Landesverband der Bergmanns-, Hütten- und Knappenvereine zum ersten Landesbergmannstag Sachsen-Anhalt auf den Röhrischacht Wettelrode ein. Während am Samstag von 10 bis 16 Uhr die bergmännische Souvenir- und Informationsmeile Besucher anlockte, stand am Sonntag traditionsgemäß die Festveranstaltung auf dem Programm. Eröffnet wurde diese durch den Aufmarsch der Vereine, welche die bergmännische Tradition fortführen oder eng mit ihr verbunden sind. Dabei kamen die Vereine aber nicht nur aus der Region Mansfeld-Südharz. Auch weitere Anfahrtswege hatten sie für eine Teilnahme in Kauf genommen. Trotz der frühen Stunde beobachteten einige Schaulustige den kleinen Umzug, der die Vereine und natürlich auch die Gäste am Ende ins Festzelt auf dem Gelände des Schaubergwerks führte.

Musikalisch begleitet durch das Kyffhäuser Landorchester sangen dann zum festlichen Start nahezu alle Anwesenden mehrere Strophen des Steigerliedes, das gern als heimliche Hymne des Mansfelder Landes bezeichnet wird, ursprünglich aber aus dem sächsischen Erzgebirge stammt. Der Marsch steht übrigens seit 2020 im Inventar des immateriellen Kulturerbes von Nordrhein-Westfalen, seit 2023 auch im bundesweiten Verzeichnis des immateriellen Kulturerbes.

0: Einen Teil der Begrüßung übernahm der Oberbürgermeister der Stadt Sangerhausen, Thorsten Schweiger, der mit emotionalen Worten die Bedeutung des Veranstaltungsortes hervorhob.
1: Es ist mir eine sehr große Freude, Sie hier alle begrüßen zu können, und nicht nur eine Freude, sondern auch eine Ehre. Denn der Röhrichschacht Wettelrode ist natürlich ein besonderer Ort für uns. Dieser Ort ist weit mehr als nur ein technisches Denkmal, was er ja offiziell ist, oder ein historischer Schauplatz. Er ist, glaube ich, ein lebendiger Erinnerungsort für alle, die den Bergbau lieben. Er ist Stück unserer Identität und er ist auch für ganz viele Menschen hier einfach ein Stück Heimat.
0: Es ist mittlerweile schon eine Tradition, dass die am Bergmannstag teilnehmenden Vereine eine Erinnerungsfahnenschleife an ihre Banner gehängt bekommen. Diese Aufgabe übernahmen neben dem Stadtoberhaupt auch die Rosenprinzessin Maike die Erste und die anwesende Staßfurter Salzfee Julia die Erste. Thomas Wäsche, Leiter des Erlebniszentrum Bergbau Röhrigschacht, machte deutlich, welche enorme Herausforderung der Alltag für das kleine Team vor Ort ist.
2: Ja, unser Team ist wirklich winzig. Stefan Ackermann, Lukas Eckert, Marco Thorhauer, Thomas Messerschmidt, Karin Toben und Christine Bergmann versuchen alles, um den Gästen den Aufenthalt in Museum, Schaubergwerk und Gaststätte so angenehm wie möglich zu machen. Dass uns das hier zumeist gelingt, zeigen die Bewertungen bei Google Maps. 4,8 von 5 Sternen sind weit mehr als zufriedenstellend. Sie zeigen, dass wir den Nerv der Besucher treffen. Neben dem Erlebnis, wo Seilfahrt und Bahnfahrt ganz vorn genannt sind, werden Freundlichkeit, Witz und Fachkompetenz hervorgehoben.
0: Durch die Aufwertung als ersten Landesbergmannstag waren nicht nur Gäste erschienen, die auch sonst regelmäßig an der Festveranstaltung teilnehmen. Man konnte auch weitere hochrangige Persönlichkeiten in Wettelrode begrüßen. So war die im Ministerium für Wirtschaft, Tourismus, Landwirtschaft und Forsten für Bergbau verantwortliche Staatssekretärin Stefanie Pötsch aus Magdeburg gekommen. Im Bild rechts neben der Rosenprinzessin. In Begleitung des Geschäftsführers des Bundesverbandes der Bergmann-, Knappen- und Hüttenvereine nahm der Vorsitzende Bernd Stahl teil, der auch ein Grußwort hielt. Davor hatte schon Lukas Eggert, der Vorsitzende des Landesverbandes der Bergmann-, Knappen- und Hüttenvereine, gesprochen. Am Ende seiner Worte erhielt einer der Mitarbeiter des Erlebniszentrums, Stefan Ackermann, einen Dank in Form der Ehrennadel des Verbandes in Bronze. Wichtiger Höhepunkt war aber ohne Zweifel die Übergabe der, sagen wir, Ernennungsurkunde, mit der das Erlebniszentrum Bergbau für das jährliche Fest Bergmannstag auf dem Röhrigschacht nun künftig immer den Titel Landesbergmannstag Sachsen-Anhalt benutzen darf.

0: Dessau-Roßlau ist eine Stadt mit einer schillernden Geschichte. Von Fürsten wie Johann Georg II., Leopold I. und der Fürstin Luise mit ihren beeindruckenden Residenzen, über Hugo Junkers mit seinem Junkerswerk bis Walter Gropius, dem Bauhausbegründer. Zahlreiche Ehrenamtliche in der Stadt an Elbe und Mulde setzen sich seit jeher ein, um diese Historie zu erhalten und an die Nachwelt weiterzugeben. So auch im circa 300 Jahre alten Ortsteil Dessau-Alten. Ab 1990 sorgte der Altener Heimatforscher Walter Hartmann dafür, dass die Vergangenheit des Ortes in einer umfangreichen Ausstellung festgehalten wird. Nach seinem Ableben entstand im Jahr 2004 der Förder- und Heimatverein Dessau-Alten, der es sich seither zur Aufgabe macht, die Geschichte des Ortes zu erforschen, zu bewahren und bekannt zu machen. Die Jahre vergingen und nicht alles lief wie erhofft. Im Jahr 2022 stand der Verein vor einem Wendepunkt. Entweder löst man sich auf oder man versucht den Neustart. Vereinsmitglied Bernhard, genannt Benno Krause, entschied sich für die zweite Option.
1: Weil es mir Spaß macht. Ich habe zuerst bei euch Leiter vom Natur- und Lehrpfad und bei euch Umstrukturierung bei uns im Verein. Bevor er ganz zumacht, habe ich gesagt, okay, ich werde es machen. Und es macht einfach Spaß. Muss ich so sagen. Ist natürlich stressig, aber es ist gesunder Stress.
0: Seit 2022 ist der 65-jährige Vorstandsvorsitzender beim Heimatverein und kann seitdem auf eine positive Entwicklung blicken. Waren es Anfang 2022 noch 55 Mitglieder, kann man sich jetzt schon über 74 ehrenamtlich engagierte Helfer freuen. Natürlich bringt die Position des Vorsitzenden auch eine große Verantwortung mit sich. Für den Ruheständler ist der Verein mittlerweile zum Mittelpunkt seines Lebens geworden.
1: Weil ich fast täglich im Verein bin und alles versuche, den Verein nach vorne zu bringen. Ich habe neue Mitglieder geholt, das ist A und O. Und dann ist man auf der Suche immer nach Sponsoren. Also für mich eine große Bedeutung, weil ich da viel Zeit verbringen kann.
0: Der Heimatverein kümmert sich zurzeit um eine Vielzahl an Projekten. Das Herzstück ist dabei das Heimatmuseum, welches Besuchern einen umfangreichen Einblick in die Geschichte des Dessauer Stadtteils Alten bietet. Aber auch mit dem Naturlehrpfad lockt der Verein zahlreiche Interessierte. Mit Informationen über Geologie, Pflanzen, Tiere und ihre Lebensräume kann hier, abseits vom Stadtlärm, Entspannung und Erholung gefunden werden. Blickt man dann noch in den Veranstaltungskalender des Fördervereins, weiß man, dass die Ehrenamtler so einiges zu tun haben. Organisierte Wanderungen, die Teilnahme am Museumstag, zahlreiche Feste im ganzen Ortsgebiet und vieles mehr steht auf der Agenda. Ausruhen auf dem, was man bisher erreicht hat, kommt für Benno Krause nicht in Frage. Sein Blick geht in die Zukunft und auf das Wachstum des Vereins.
1: A, durch neue Mitglieder und B, wollen wir uns anders aufstellen, damit wir auch ein bisschen mehr Werbung machen. Und wir kriegen Unterstützung vom Jobcenter ab 1. November, wo wir dann sagen können, okay, das kann ich das Museum wieder durchgehend öffnen, was momentan gar nicht möglich ist. Denn alles kann man nicht alleine schaffen.
0: Wer mehr über die Arbeit des Förder- und Heimatvereins Dessau-Alten erfahren möchte, kann sich unter www.dessau-alten.de informieren.
2: Neue Straßenwärter im Einsatz. Feierliche Azubi-Zeugnisvergabe.
3: Letzte Woche sind in Schönebeck 42 Straßenwärter nach erfolgreichem Abschluss ihrer Ausbildung feierlich freigesprochen worden. Bei der Veranstaltung erhielten die Absolventen ihre Abschlusszeugnisse und wurden dadurch offiziell in das Berufsleben verabschiedet. Dazu kamen Vertreter aus Politik, Verwaltung und dem Straßenbetriebsdienst zusammen. Diese sprachen in mehreren Redebeiträgen über die Bedeutung des Berufs für die Verkehrssicherheit und die Infrastruktur in Sachsen-Anhalt. Sie würdigten die Leistung der Absolventen und betonten, dass gut ausgebildete Straßenwärter einen wichtigen Beitrag zum sicheren und funktionierenden Straßennetz leisten.
4: Die Straßen in Sachsen-Anhalt sind ja unsere Infrastruktur, die dafür sorgt, dass die Menschen im Land verbunden werden. Das haben wir heute, glaube ich, auch eindrucksvoll gehört. Und die Straßenwärter und Straßenwärterinnen, die sorgen dafür, dass unsere Straßen bei Wind und Wetter im Winter, im Sommer immer sicher bleiben und dass sie für alle befahrbar sind.
3: Im Mittelpunkt der Veranstaltung stand anschließend die feierliche Übergabe der Abschlusszeugnisse. Gemeinsam mit den Urkunden erhielten die frisch ausgebildeten Fachkräfte auch kleine Präsente. Dazu gehörten unter anderem eine Warnweste, die symbolisch für ihren zukünftigen Arbeitsalltag steht. Die Ausbildung zum Straßenwärter dauert insgesamt 3 Jahre und erfolgt im dualen System. Praktische Erfahrungen sammeln die Auszubildenden unter anderem in Straßenmeistereien, Bauhöfen und Straßenbauämtern. Der theoretische Unterricht findet in der berufsbildenden Schule in Schönebeck statt und wird durch überbetriebliche Lehrgänge ergänzt. Während ihrer Ausbildung erwerben die angehenden Fachkräfte umfangreiche Kenntnisse im Straßen- und Tiefbau sowie im Umgang mit Vermessungsgeräten, Maschinen und verschiedenen Baustoffen. Zu ihren späteren Aufgaben gehören die Kontrolle und Instandhaltung von Straßen, Brücken und Parkplätzen, das Beseitigen von Gefahrenstellen wie Schlaglöchern und beschädigten Fahrbahnrändern, die Reinigung von Fahrbahnen und Verkehrszeichen sowie die Pflege von Grünflächen. Auch die Absicherung von Bau- und Unfallstellen sowie der Winterdienst mit Räumen und Streueinsätzen gehören zum Berufsalltag. In diesem Jahr waren es 4 Absolventen, die die Ausbildung mit der Bestnote sehr gut abschließen konnten. Damit zählen sie zu den leistungsstärksten Nachwuchskräften ihres Jahrgangs. Insgesamt durften sich jedoch alle 42 Absolventen über einen erfolgreichen Abschluss freuen. Stellvertretend für den gesamten Jahrgang sprach anschließend der beste Absolvent einige Dankesworte. Er bedankte sich bei den Ausbildern, den Lehrkräften sowie allen Beteiligten, die die angehenden Straßenwärter während der vergangenen 3 Jahre begleitet und unterstützt hatten.
5: Ich habe da so viel gelernt, da gab es eigentlich keine schlechten Situationen. Klar sagt man irgendwann mal, war das jetzt das Richtige oder auch jetzt mit der Ausbildung. Aber ich bin damit voll zufrieden mit der Ausbildung und im Nachhinein würde ich auch immer wieder jedem die Ausbildung empfehlen. Sie ist sehr vielseitig und man kann so viel lernen, auch was man später im Berufsleben anwenden kann, würde ich immer wieder die Ausbildung empfehlen und machen.
6: Traditionelles Schützenfest. Ein Blick hinter die Kulissen des Vereinslebens.
7: Die Schützengilde Dessau lud erneut zu ihrem traditionellen Schützenfest ein. Das Fest bot nun bereits zum 18. Mal die Gelegenheit, einen Blick hinter die Kulissen des Vereinslebens zu werfen. Am 11. Juli waren auf dem Vereinsgelände im Tiergarten alle Interessierten herzlich eingeladen, vorbeizuschauen und die Welt des Schützensports kennenzulernen.
8: Es ist schön, dass man die befreundeten Vereine immer wieder sieht. Man kennt sich im Laufe der Jahre, man fährt ja auch gegenseitig zu den Wettkämpfen, lädt sich ein, lässt sich einladen und das ist die Tradition.
7: Von 11 bis 17 Uhr erwartete die Besucher bei freiem Eintritt ein abwechslungsreiches Programm. Für die musikalische Unterhaltung sorgten ein DJ, ein Spielmannszug der Stadt Wolfen sowie die Oranienbaumer Jagdhornbläser. Um 14 Uhr begann der offizielle Festakt mit dem Schützenappell, einem Auftritt des Hochfürstlichen Jägerkorps Anhalt-Dessau und der feierlichen Königsproklamation. Dabei übergab das amtierende Schützenpaar seine Titel an die Nachfolger. Dieter Haseloff und Anja Koch freuten sich sehr über die Auszeichnung.
8: Wir sind ja mit die Organisatoren, ne? Und wir sind seit früh um 8 auf dem Weg hier und bereiten alles vor, müssen morgen alles wieder aufräumen. Aber den Titel, den hat man schon gut.
7: Außerdem wurde das neue Stadtschützenkönigspaar proklamiert. Lothar Ackermann und Nicole Heim nahmen ihre Auszeichnungen entgegen.
9: Ich bin sehr erfreut, ich bin sehr aufgeregt, dass wieder ein schönes neues Jahr vor mir steht, wo ich viel reisen kann, viel erleben kann und bin aber auch ein ganz kleines bisschen betrübt.
7: Mit dem Schützenfest erinnerte die Schützengilde Dessau auch an ihre Wiedervereinigung vor 36 Jahren. Für die Besucher gab es zahlreiche Mitmachangebote. An verschiedenen Stationen konnten sie sich unter anderem mit der Luftpistole ausprobieren, beim Vogelschießen auf einen Holzvogel zielen oder an einer Biathlonanlage ihre Treffsicherheit testen. Heute steht für viele Mitglieder der sportliche Aspekt im Vordergrund. Die Wege zum Schießsport waren jedoch ganz unterschiedlich.
9: Meine ganze Familie ist quasi im Schützenverein, beziehungsweise die Großeltern und Urgroßeltern waren auch Jäger. Das liegt mir quasi einfach im Blut. Und mein Vater hat mich so ein bisschen hergebracht, denn meine Mutter und mein Vater waren schon immer auch sehr mit der Schützengilde verbunden. Und ich bin hier quasi geboren.
8: Ich habe in der Ausbildung angefangen mit Kegeln und mein erster Mann meinte, wir müssten jetzt unbedingt ein gemeinsames Hobby haben und hat die Schützenvereine in der Umgebung abgeklappert. Und dann sind wir in Ragun gelandet beim Schießen und ich habe mich ein bisschen als Naturtalent herausgestellt, aber da waren die Trainingsmöglichkeiten nicht so toll. Also musste ich wechseln und bin in die Schützengilde Dessau gekommen. Da konnte ich besser trainieren.
7: Viele nutzten die Gelegenheit, den Schießsport selbst auszuprobieren und sich über den Verein zu informieren. Gerade Einsteigern wird empfohlen, zunächst mit dem Luftdruckschießen anzufangen, bevor später auf größere Kaliber umgestiegen wird. Wer Interesse am Schießen oder am Vereinsleben hat, ist bei der Schützengilde Dessau jederzeit willkommen.
8: Er muss alt genug sein. Luftgewehr darf man erst ab 12 schießen, KK erst ab 16 mit Erlaubnis der Eltern. Und da kann man sich dann hier immer melden. Wir haben Montag, Mittwoch, Freitag Trainingstage. Und der Ansprechpartner wäre dann Ulf Koch, mein Mann.
7: Mit der Veranstaltung zeigte die Schützengilde einmal mehr, wie lebendig das Vereinsleben in Dessau ist. Für viele Besucher war es ein gelungener Einblick in den Schützensport.
10: Und ich denke an He's Coming. 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

0: Am Samstagvormittag wird es überwiegend sonnig bei Temperaturen um 23 Grad. Mittags ist es teils sonnig mit ein paar Wolken und es weht ein leichter Wind aus Südwesten. Zum Abend hin ziehen mehr Wolken auf bei Temperaturen um 28 Grad. In der Nacht bleibt es überwiegend bewölkt und es weht ein leichter Wind aus Westen. Der Sonntag bleibt stark bewölkt bei Temperaturen um 22 Grad.
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0: Das hat sich in den letzten Jahren einschneidend verändert. Vor allem die kriegerischen Auseinandersetzungen der Russen in der Ukraine und die kriegerischen Auseinandersetzungen im Nahen Osten sorgten dafür, dass fossile Energieträger wie Erdöl und Erdgas sich nicht nur verteuerten, sondern auch verknappten. Vielleicht ein Ausblick auf Zeiten, wenn diese Rohstoffe wegen ihrer Endlichkeit einmal nicht mehr verfügbar sind? Das veranlasste die aktuelle Landesregierung, dem Trend der Zeit zu folgen und den Ausbau erneuerbarer Energien zu beschleunigen. Energien, die Willingmann gern als Heimatenergien bezeichnet.
1: Wir leben ja in einer etwas diffusen Krisenstimmung. Nicht allerorten wird gejammert und zu Recht auch beklagt, dass diese Situation angespannt ist. Aber wir wollen natürlich auch noch mal darüber reden, wo wir eigentlich hinwollen und was uns helfen kann, aus der Krise rauszukommen. Und ein Thema dabei ist ohne Frage die künftige Versorgung mit Energie und auch die Frage, wie künftig die energieintensiven Einrichtungen bei uns im Lande mit Strom oder mit einem Energieträger zu versorgen.
0: Es geht also darum, internationale Abhängigkeiten zu verringern, auch wenn sicher ist, dass ein Industrieland wie Deutschland auf lange Sicht nicht ohne Energieimporte auskommen wird. Und da kommt der Wasserstoff in den Blick, der als Energieträger der Zukunft gebraucht wird. Den kann man einerseits selbst herstellen, indem man Wasser auf elektrischen Wegen in seine Bestandteile Wasserstoff und Sauerstoff zerlegt, andererseits aber auch importieren aus Ländern des Südens, wo Solarenergie in großen Mengen vorhanden ist. Und da kommt dem Transport des Gases eine besondere Bedeutung zu.
1: Eine der wichtigsten Fragen für die Energieversorgung unserer hochenergieintensiven Industrie ist das sogenannte Wasserstoffkernnetz. Rund 9000 Kilometer Wasserstoffleitung, die es durch ganz Deutschland geben soll. 600 Kilometer davon bei uns in Sachsen-Anhalt. Wir waren die Ersten, die 25 Kilometer neu errichtet oder ertüchtigte Leitung zwischen Bad Lauchstädt und Leuna in Betrieb nehmen konnten. Das war im April 2025. Und Gascade hat im Dezember 2025 weitere 400 Kilometer ehemaliger Erdgasleitung auf H2-Transport umgestellt, also auf Wasserstoff. Es geht also an dieser Stelle voran.
0: Da würde sich Willingmann ein größeres Tempo wünschen, denn vor 5 Jahren war man wohl zu optimistisch, was den Fortgang der Wasserstoffsubstitution betraf. Sowohl bei der Herstellung des Gases als auch bei seinem Preis, der immer noch doppelt so hoch ist wie der des Wasserstoffs, den man aus Erdgas herstellt. Weshalb Willingmann politische Weichenstellungen besonders auf EU-Ebene fordert.
2: Die Unternehmen, die grünen Wasserstoff herstellen müssen, nachweisen, dass genau in der Stunde Ökostrom verbraucht wurde, in der auch der Wasserstoff erzeugt wurde. Das ist unproblematisch, wenn Sie nur Ökostrom nutzen, wird dann kritisch, wenn Sie es mixen. Das ist in der Praxis kaum machbar und wir hören von den Unternehmen, dass dieses Nachweisproblem ein extremes Hemmnis ist, um an grünen Wasserstoff, und zwar an bezahlbaren grünen Wasserstoff, zu kommen.
0: Dafür ist man beim Ausbau der Wind- und Solarkraft auf gutem Weg. Sachsen-Anhalt konnte seine Spitzenposition in Deutschland behaupten, allerdings weniger durch Neubau, sondern eher durch sogenanntes Repowering, wo alte Windräder durch neue mit mehr Leistung ersetzt werden.
2: Wir können insgesamt mit unserer Ausbausituation sehr zufrieden sein. Das muss noch mehr werden, also ich sage es jetzt vor allen Dingen für Solar und Wind. Aber es wird ja auch mehr. Wir sehen es an den Genehmigungszahlen jetzt für das laufende Jahr und das, was in der näheren Zukunft geplant ist. Also an dieser Stelle sollte man einfach nicht nachlassen. Es ist gut, dass wir diesen Weg weiter beschreiten.
0: Auch auf dieser Medienkonferenz konnte man die Sorge bemerken, dass ein Regierungswechsel in Sachsen-Anhalt die Weiterentwicklung auf diesem Feld der Landespolitik beenden könnte. Weshalb Willingmann seiner Hoffnung Ausdruck verlieh, dass der Wähler diesen Weg zur Selbstversorgung als gute Alternative zu fossilen Energieträgern erkennt und nicht falsche Prioritäten setzt.
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0: Am Samstagvormittag wird es überwiegend sonnig bei Temperaturen um 23 Grad. Mittags ist es teils sonnig mit ein paar Wolken und es weht ein leichter Wind aus Südwesten. Zum Abend hin ziehen mehr Wolken auf bei Temperaturen um 28 Grad. In der Nacht bleibt es überwiegend bewölkt und es weht ein leichter Wind aus Westen. Der Sonntag bleibt stark bewölkt bei Temperaturen um 22 Grad.
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0: German Stunt Week. Spektakuläre Stunts auf zwei Rädern.
2: So klang es. Und so sah es am Wochenende auf dem Flugplatz Eilstedt aus. Über 650 Motorrad-Stuntfahrer aus Deutschland, Europa und der ganzen Welt trafen sich vom 6. bis 12. Juli auf dem Flugplatz Eilstedt, um sich in verschiedenen Wettbewerben zu messen. Das Gelände bot ausreichend Platz, sodass an mehreren Stellen Rennen und Wettkämpfe ausgetragen werden konnten und teilweise bis zu 300 Fahrer gleichzeitig ihr Können zeigen konnten. Jens Grabner, der gemeinsam mit Sebastian Gläse die German Stunt Week ausrichtet, blickte während der International Stunt Riding Competition bereits auf das Wochenende zurück.
3: Also ich muss sagen, dieses Jahr war wirklich Wahnsinn. Also wir haben super Wetter die ganze Woche gehabt. Wir haben super coole Fahrer da. Wir haben die Pro-Fahrer, die Competition-Fahrer, die hier sind, die sich mit allen jungen Fahrern super verstehen. Wenn sobald da oben Mike Jensen zum Beispiel fährt, ein super Stuntrider aus Dänemark, da stehen alle daneben von den ganzen Jungschen hier und gucken dem zu. Das ist mega, ja. Und ich muss echt sagen, das, was diese Woche hier passiert ist, hatten wir die letzten Jahre gar nicht in so, wie das jetzt ist. Ja, also wir haben wie eine große Familie hier und das ist schon echt stark. Und auch die Crew, also unser Team, arbeitet super zusammen. Also das, wenn wir die nicht im Hintergrund hätten, würde das gar nicht funktionieren. Ja. Und Basti und ich, wir machen das ja jetzt nur schon ein paar Jahre. Und ich muss echt sagen, also dieses Jahr mega.
2: Fastest Wheelie. No Limit Circles, Broken Heads oder Longest Stoppy. Begriffe, die dem Laien nicht viel sagen, ihn jedoch zum Staunen brachten. Vor allem beim Höhepunkt der Veranstaltung, der ISC, International Stunt Riding Competition. 23 Stuntfahrer standen im Halbfinale. Die 10 Besten stellten sich am Samstag im Finale noch einmal der Jury. Wir blicken auf einige Impressionen.

0: Getreu dem Motto von Stuntern für Stunter blickte Jens Grabner abschließend positiv auf das kommende Jahr.
1: Ja, auf jeden Fall, weil wir feiern nächstes Jahr 20-Jähriges. Also dieses Event an sich, die German Stunt Days und German Stunt Week, die gibt es seit 2007, sind in Briest entstanden, ja, sind dann mal zwischenzeitlich in Zerbst gelandet. Aber wir haben halt das Problem, dass in Briest zum Beispiel der Flugplatz Solarfelder draufgebaut wurden. In Zerbst wurden Solarfelder draufgebaut. Der einzige Flugplatz, den wir jetzt noch haben, der das wirklich hergibt, ist dieser hier in Eichstätt. Und da muss ich auch der Stadt Eichstätt und der ganzen Gemeinde hier ringsherum einen riesen Dank aussprechen, dass wir hier so herzlich aufgenommen wurden. Und das ist so das, was ich einfach nur mitgeben will. Wir sind wirklich glücklich, dass wir diesen riesen Platz hier zur Verfügung haben, um mit so vielen Fahrern und Campern und mit unserer ganzen Crew hier so teilnehmen zu können. Das ist schon echt toll.
2: Viele Projekte. Vorbereitung auf die Landesgartenschau.
3: In 2 Jahren kommt die Landesgartenschau in die Lutherstadt Wittenberg. Hierfür können mit großen Fördersummen einige Projekte umgesetzt werden, die die Stadt verschönern sollen. In der Vergangenheit wurden schon viele dieser Projekte vorgestellt. Nun ging es bei einem Pressetermin am 30. Juni jedoch nicht um die Stadt Wittenberg selbst, sondern um Projekte, die in den verschiedenen Ortsteilen vorgestellt werden.
4: Bei der Lara war uns immer wichtig, dass das bei unserer Landesgartenschau nicht nur in der Kernstadt stattfindet, sondern wir haben nun genügend Ortschaften und die sollen von diesem Ereignis auch mit partizipieren. Und da waren sich Stadtrat und Verwaltung auch einig, dass wir das im Zusammenhang mit der Landesgartenschau auch wirklich fördern.
3: Die Stadt gibt hier einen Sockelbetrag von 20.000 Euro. Mit zusätzlichem Eigenanteil und Spendeneinnahmen wurden nun für 2 Projekte in Segrena 60.000 Euro in die Hand genommen. Als erstes Projekt wurden nun die 3 Bushaltestellen, die den Ort durchziehen, verschönert. Mit einer Summe von 10.000 Euro wurde sich hier ein ganz besonderes Konzept ausgedacht.
5: Diese Bushaltestellen, die sind ja 3 Stück an der Zahl in Segrena, und dass die einen Bezug zu diesem Punkt haben. Also sprich, wir haben viele Denkmäler und wir haben schöne Orte. Also haben wir gesagt, wir haben eine Kirche hier in der Mühlstraße, also Bezug technisch auf die Kirche mit Geschichte und so weiter. Und wir haben gesagt, so setze ich das natürlich auch fort in Bläsern und am Friedhof. Und am Friedhof haben wir gesagt, wir möchten ein Luftbild, auf dem eben dargestellt wird, was wo ist in Segrena mit Erläuterung und so weiter. Und in Bläsern halt eben das Hofgestüt und die Feuerwehr und so weiter. Und wir sind davon ausgegangen, dass eben an einer Bushaltestelle sich das, ja, die Bevölkerung trifft. Man steht hier, man wartet auf den Bus und man möchte sich informieren.
3: Um den Gemeinschaftsgedanken der Haltestellen noch weiter hervorzuheben, ließ Segrena noch ein schwarzes Brett anbringen. Hier können Vereine und Interessierte ihre Veranstaltungen bewerben und wichtige Informationen unter die Bürger bringen. Für ein zweites und umfangreicheres Projekt wollte man sich jedoch nicht alleine im Ortschaftsrat entscheiden. Hier wurde die Jugend mit einbezogen und einfach mal gefragt, was sie denn gerne machen wollen.
6: Wir sind an den Ortschaftsrat herangetreten, dass wir sehr gerne die Jugendlichen mit beteiligen würden. Und da war der Jugendclub, der hier in Segrena ist, ein großer Ansprechpartner für uns. Und wir haben dann die Synergien genutzt, dass das Frühlingsfest hier in Segrena immer ein Ereignis ist, wo viele Menschen zusammenkommen, wo das ganze Dorf zusammen ist und wir da auch die Jugendlichen treffen. Und das Event haben wir benutzt, um dann eben auch die Jugendlichen von unserem Workshop zu überzeugen und mit denen ins Gespräch zu kommen, was denn ein guter Platz für sie wäre, wo sie sich wünschen zu sein und generell, was sie denn auch überhaupt möchten, wie sie ihre Freizeit gerne verbringen möchten im Dorf.
3: Mit Workshops und einem Wettbewerb wurde überlegt, was man denn umsetzen will und kann. Am Ende waren sich die meisten einig, den perfekten Ort für ein Projekt gefunden zu haben.
6: Also im Ergebnis hat sich dieser kleine Bolzplatz, den es im Bestand schon gibt, hinter der Dorfkirche als geeignet erwiesen oder auch als Wunsch von den Jugendlichen wurde an uns herangetreten. Und schlussendlich soll dort ein Platz entstehen, der nach ihren Bedürfnissen gestaltet ist. Die wesentlichen Erkenntnisse daraus waren, dass sie sich was wünschen, wo sie mit den Fahrrädern langfahren können, was in Richtung BMX-Strecke geht. Das Thema Sitzen ist ganz groß bei den Jugendlichen verbreitet, aber auch so ganz banale Sachen wie Fahrradabstellbügel, ein Mülleimer und Sitzgelegenheiten, die sehr gewünscht worden sind. Ja.
3: Jetzt ist das Projekt rund um den Bollplatz gerade in Planung. Es wird versucht, auf die Wünsche und Ideen der Kinder und Jugendlichen einzugehen. Ob denen das dann auch alles so passt, weiß man im Planungsbüro aber eher selten. Genau deswegen will man auch weiterhin mit ihnen in Kontakt bleiben.
6: Genau, wir sind jetzt dabei, die Planung so weit voranzutreiben, dass sie erstmal, sage ich mal, auch für Jugendliche verständlich ist. Und danach wird man gerne nochmal mit denen auch ins Gespräch gehen, ob das den Zielstellungen entspricht, was sie sich gewünscht haben, und dann weiter in die Umsetzungsplanung auch zu gehen.
3: Diese zwei Projekte in der Ortschaft Segrena sind nur wenige von vielen, die in den nächsten 2 Jahren in den verschiedenen Ortsteilen der Lutherstadt Wittenberg umgesetzt werden. Die Lager 2028 bietet hierfür eine tolle Möglichkeit, um nicht nur die Kernstadt, sondern auch ihr Umland schöner zu gestalten.

0: Das Welterbe Quedlinburg. Fachwerk, die Kunst des Hauses aus vergangener Zeit. Wer schon einmal Quedlinburg besucht hat und durch die Innenstadt geschlendert ist, der weiß, dass es in der Welterbestadt das ein oder andere historische Fachwerkhaus gibt. Zusätzlich lässt sich erkennen, dass diese sehr gut erhalten sind, noch immer genutzt werden und maßgeblich das Stadtbild prägen. Die Altstadt ist eine der größten in ganz Deutschland. Die historischen Fachwerkbauten erzählen Geschichten aus den vergangenen Epochen und belegen den Wandel von Baustilen. Die teilweise prunkvollen Bauten spiegeln den damaligen Wohlstand der Quedlinburger wider. Touristen können hinter jeder Ecke neue und einzigartige Fachwerkhäuser entdecken. Schon vor der Aufnahme in die Weltkulturerbeliste ist die Altstadt ein beliebtes Reiseziel und über die Grenzen Sachsen-Anhalts hinaus bekannt. Kein Wunder also, dass das Fachwerk Quedlinburgs ein Grund für die Auszeichnung zum Weltkulturerbe ist.
1: Quedlinburg ist seit dem 17.12.1994 Welterbestadt, in die Liste des Welterbes aufgenommen worden. Quedlinburg ist Welterbe durch seinen außergewöhnlichen universellen Wert, der da ist, dass Quedlinburg eine einflussreiche Stätte deutscher Geschichte ist, sowie ein hervorragendes Denkmal der Stadtbaukunst.
0: Quedlinburg hat mit der erhaltenen Fachwerkkunst ein immenses Glück. Viele andere Städte verloren fast all ihre Fachwerkgebäude im Zuge des Zweiten Weltkrieges. Umso schützenswerter ist gerade dieses Weltkulturerbe in Quedlinburg. Die Pflege der altertümlichen Bauten erfordert besondere Maßnahmen. Verständlich also, dass 2002 die Deutsche Stiftung Denkmalschutz das Deutsche Fachwerkzentrum Quedlinburg im Herzen der Welterbestadt gründete. Die Fachwerkkultur nimmt in der über 1000 Jahre alten Stadt Quedlinburg einen sehr hohen Stellenwert ein.
1: Die Fachwerke erstrecken sich über 8 Jahrhunderte und ganz besonders ist, dass sehr viele Bestandteile des Fachwerkgebäude erhalten ist, was man auch heute noch authentisch erleben kann, mit allen Details, mit allen Inschriften und mit historischen Hölzern.
0: Durch den Erhalt sämtlicher Details ist die Geschichte hinter den Bauwerken ebenfalls sehr gut nachvollziehbar. Durch die gut zur Geltung kommenden Unterschiede wie Baustile, Größe, Gestaltung und vielem mehr ist die Vielfalt in der 1000-jährigen Altstadt grenzenlos. Nicht nur jeder Straßenzug, sondern jedes Haus ist einzigartig und verkennbar und einen Blick wert. Ein immer wiederkehrendes Highlight im Jahr ist der Tag des offenen Denkmals. Dabei dürfen interessierte Besucher sogar in einige der Fachwerkbauten schauen und mehr über die Geschichte des Hauses erfahren.
1: Ganz besonders ist das natürlich möglich zu unserem Tag des offenen Denkmals. Wir haben da in der Regel, öffnen da die Eigentümer ihre Türen von ca. 60 Einzeldenkmalen. Aber wir haben auch ein Fachwerkmuseum, den Ständerbau, was ein typisches Fachwerkgebäude ist, sowie die Kunstgebäude im Wortspeicher, wo man auch die typischen Fachwerkdetails erkennen kann.
0: Die Auszeichnung zum Weltkulturerbe hilft selbstverständlich als Marketinginstrument. Doch der Charme der Altstadt ist nicht zu unterschätzen und spielt bei der Beliebtheit bei Reisenden eine wichtige Rolle. Quedlinburg ist ein Magnet für Touristen und das Jahr für Jahr und gehört in Sachsen-Anhalt zu den wichtigsten Urlaubsdestinationen des Landes. Dazu trägt nicht nur die immense Menge an historischen Fachwerkbauten bei, sondern auch die geschichtlichen Rahmenbedingungen und die professionelle Erhaltung und Pflege der Bauten. Dies alles ist Grund für die Auszeichnung Weltkulturerbe.

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0: Am Samstagvormittag wird es überwiegend sonnig bei Temperaturen um 23 Grad. Mittags ist es teils sonnig mit ein paar Wolken und es weht ein leichter Wind aus Südwesten. Zum Abend hin ziehen mehr Wolken auf bei Temperaturen um 28 Grad. In der Nacht bleibt es überwiegend bewölkt und es weht ein leichter Wind aus Westen. Der Sonntag bleibt stark bewölkt bei Temperaturen um 22 Grad.
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0: Glück auf in Sachsen-Anhalt. Premiere für den Landesbergmannstag.
2: Am 11. und 12. Juli 2026 lud die Rosenstadt Sangerhausen GmbH gemeinsam mit dem Landesverband der Bergmanns-, Hütten- und Knappenvereine zum ersten Landesbergmannstag Sachsen-Anhalt auf den Röhrichschacht Wettelrode ein. Während am Samstag von 10 bis 16 Uhr die bergmännische Souvenir- und Informationsmeile Besucher anlockte, stand am Sonntag traditionsgemäß die Festveranstaltung auf dem Programm. Eröffnet wurde diese durch den Aufmarsch der Vereine, welche die bergmännische Tradition fortführen oder eng mit ihr verbunden sind. Dabei kamen die Vereine aber nicht nur aus der Region Mansfeld-Südharz. Auch weitere Anfahrtswege hatten sie für eine Teilnahme in Kauf genommen. Trotz der frühen Stunde beobachteten einige Schaulustige den kleinen Umzug, der die Vereine und natürlich auch die Gäste am Ende ins Festzelt auf dem Gelände des Schaubergwerks führte.

Musikalisch begleitet durch das Kyffhäuser Landorchester sangen dann zum festlichen Start nahezu alle Anwesenden mehrere Strophen des Steigerliedes, das gern als heimliche Hymne des Mansfelder Landes bezeichnet wird, ursprünglich aber aus dem sächsischen Erzgebirge stammt. Der Marsch steht übrigens seit

2020 im Inventar des immateriellen Kulturerbes von Nordrhein-Westfalen, seit 2023 auch im bundesweiten Verzeichnis des immateriellen Kulturerbes.

0: Einen Teil der Begrüßung übernahm der Oberbürgermeister der Stadt Sangerhausen, Thorsten Schweiger, der mit emotionalen Worten die Bedeutung des Veranstaltungsortes hervorhob.
1: Es ist mir eine sehr große Freude, Sie hier alle begrüßen zu können, und nicht nur eine Freude, sondern auch eine Ehre. Denn der Röhrichschacht Wettelrode ist natürlich ein besonderer Ort für uns. Dieser Ort ist weit mehr als nur ein technisches Denkmal, was er ja offiziell ist, oder ein historischer Schauplatz. Er ist, glaube ich, ein lebendiger Erinnerungsort für alle, die den Bergbau lieben. Er ist Stück unserer Identität und er ist auch für ganz viele Menschen hier einfach ein Stück Heimat.
0: Es ist mittlerweile schon eine Tradition, dass die am Bergmannstag teilnehmenden Vereine eine Erinnerungsfahnenschleife an ihre Banner gehängt bekommen. Diese Aufgabe übernahmen neben dem Stadtoberhaupt auch die Rosenprinzessin Maike die Erste und die anwesende Stasfurter Salzfee Julia die Erste. Thomas Wäsche, Leiter des Erlebniszentrum Bergbau Röhrigschacht, machte deutlich, welche enorme Herausforderung der Alltag für das kleine Team vor Ort ist.
2: Ja, unser Team ist wirklich winzig. Stefan Ackermann, Lukas Eckert, Marco Thorhauer, Thomas Messerschmidt, Karin Toben und Christine Bergmann versuchen alles, um den Gästen den Aufenthalt in Museum, Schaubergwerk und Gaststätte so angenehm wie möglich zu machen. Dass uns das hier zumeist gelingt, zeigen die Bewertungen bei Google Maps. 4,8 von 5 Sternen sind weit mehr als zufriedenstellend. Sie zeigen, dass wir den Nerv der Besucher treffen. Neben dem Erlebnis, wo Seilfahrt und Bahnfahrt ganz vorn genannt sind, werden Freundlichkeit, Witz und Fachkompetenz hervorgehoben.
0: Durch die Aufwertung als ersten Landesbergmannstag waren nicht nur Gäste erschienen, die auch sonst regelmäßig an der Festveranstaltung teilnehmen. Man konnte auch weitere hochrangige Persönlichkeiten in Wettelrode begrüßen. So war die im Ministerium für Wirtschaft, Tourismus, Landwirtschaft und Forsten für Bergbau verantwortliche Staatssekretärin Stefanie Pötsch aus Magdeburg gekommen. Im Bild rechts neben der Rosenprinzessin. In Begleitung des Geschäftsführers des Bundesverbandes der Bergmann-, Knappen- und Hüttenvereine nahm der Vorsitzende Bernd Stahl teil, der auch ein Grußwort hielt. Davor hatte schon Lukas Eggert, der Vorsitzende des Landesverbandes der Bergmann-, Knappen- und Hüttenvereine, gesprochen. Am Ende seiner Worte erhielt einer der Mitarbeiter des Erlebniszentrums, Stefan Ackermann, einen Dank in Form der Ehrennadel des Verbandes in Bronze. Wichtiger Höhepunkt war aber ohne Zweifel die Übergabe der, sagen wir, Ernennungsurkunde, mit der das Erlebniszentrum Bergbau für das jährliche Fest Bergmannstag auf dem Röhrigschacht nun künftig immer den Titel Landesbergmannstag Sachsen-Anhalt benutzen darf.

0: Unser Land, unsere Vereine.
1: Dessau-Roßlau ist eine Stadt mit einer schillernden Geschichte. Von Fürsten wie Johann Georg II., Leopold I. und der Fürstin Luise mit ihren beeindruckenden Residenzen, über Hugo Junkers mit seinem Junkerswerk bis Walter Gropius, dem Bauhausbegründer. Zahlreiche Ehrenamtliche in der Stadt an Elbe und Mulde setzen sich seit jeher ein, um diese Historie zu erhalten und an die Nachwelt weiterzugeben. So auch im circa 300 Jahre alten Ortsteil Dessau-Alten. Ab 1990 sorgt

0: sorgte der Altener Heimatforscher Walter Hartmann dafür, dass die Vergangenheit des Ortes in einer umfangreichen Ausstellung festgehalten wird. Nach seinem Ableben entstand im Jahr 2004 der Förder- und Heimatverein Dessau-Alten, der es sich seither zur Aufgabe macht, die Geschichte des Ortes zu erforschen, zu bewahren und bekannt zu machen. Die Jahre vergingen und nicht alles lief wie erhofft. Im Jahr 2022 stand der Verein vor einem Wendepunkt. Entweder löst man sich auf oder man versucht den Neustart. Vereinsmitglied Bernhard, genannt Benno Krause, entschied sich für die zweite Option.
1: Weil es mir Spaß macht. Ich habe zuerst, war ich Leiter vom Natur- und Lehrpfad und bei euch Umstrukturierung bei uns im Verein. Bevor er ganz zumacht, habe ich gesagt, okay, ich werde es machen. Und es macht einfach Spaß. Muss ich so sagen. Ist natürlich stressig, aber ist gesunder Stress.
0: Seit 2022 ist der 65-jährige Vorstandsvorsitzender beim Heimatverein und kann seitdem auf eine positive Entwicklung blicken. Waren es Anfang 2022 noch 55 Mitglieder, kann man sich jetzt schon über 74 ehrenamtlich engagierte Helfer freuen. Natürlich bringt die Position des Vorsitzenden auch eine große Verantwortung mit sich. Für den Ruheständler ist der Verein mittlerweile zum Mittelpunkt seines Lebens geworden.
1: Weil ich fast täglich im Verein bin und alles versuche, den Verein nach vorne zu bringen. Ich habe neue Mitglieder geholt, das ist A und O. Und dann ist man auf der Suche immer nach Sponsoren. Also für mich eine große Bedeutung, weil ich da viel Zeit verbringen kann.
0: Der Heimatverein kümmert sich zurzeit um eine Vielzahl an Projekten. Das Herzstück ist dabei das Heimatmuseum, welches Besuchern einen umfangreichen Einblick in die Geschichte des Dessauer Stadtteils Alten bietet. Aber auch mit dem Naturlehrpfad lockt der Verein zahlreiche Interessierte. Mit Informationen über Geologie, Pflanzen, Tiere und ihre Lebensräume kann hier, abseits vom Stadtlärm, Entspannung und Erholung gefunden werden. Blickt man dann noch in den Veranstaltungskalender des Fördervereins, weiß man, dass die Ehrenamtler so einiges zu tun haben. Organisierte Wanderungen, die Teilnahme am Museumstag, zahlreiche Feste im ganzen Ortsgebiet und vieles mehr steht auf der Agenda. Ausruhen auf dem, was man bisher erreicht hat, kommt für Benno Krause nicht in Frage. Sein Blick geht in die Zukunft und auf das Wachstum des Vereins.
1: A, durch neue Mitglieder und B, wollen wir uns anders aufstellen, damit wir auch ein bisschen mehr Werbung machen. Und wir kriegen Unterstützung vom Jobcenter ab 1. November, wo wir dann sagen können, okay, das kann ich das Museum wieder durchgehend öffnen, was momentan gar nicht möglich ist. Denn alles kann man nicht alleine schaffen.
0: Wer mehr über die Arbeit des Förder- und Heimatvereins Dessau-Alten erfahren möchte, kann sich unter www.dessau-alten.de informieren.
2: Neue Straßenwärter im Einsatz. Feierliche Azubi-Zeugnisvergabe.
3: Letzte Woche sind in Schönebeck 42 Straßenwärter nach erfolgreichem Abschluss ihrer Ausbildung feierlich freigesprochen wurden. Bei der Veranstaltung erhielten die Absolventen ihre Abschlusszeugnisse und wurden dadurch offiziell in das Berufsleben verabschiedet. Dazu kamen Vertreter aus Politik, Verwaltung und dem Straßenbetriebsdienst zusammen. Diese sprachen in mehreren Redebeiträgen über die Bedeutung des Berufs für die Verkehrssicherheit und die Infrastruktur in Sachsen-Anhalt. Sie würdigten die Leistung der Absolventen und betonten, dass gut ausgebildete Straßenwärter einen wichtigen Beitrag zum sicheren und funktionierenden Straßennetz leisten.
4: Die Straßen in Sachsen-Anhalt sind ja unsere Infrastruktur, die dafür sorgt, dass die Menschen im Land verbunden werden. Das haben wir heute, glaube ich, auch eindrucksvoll gehört. Und die Straßenwärter und Straßenwärterinnen, die sorgen dafür, dass unsere Straßen bei Wind und Wetter im Winter, im Sommer immer sicher bleiben und dass sie für alle befahrbar sind.
3: Im Mittelpunkt der Veranstaltung stand anschließend die feierliche Übergabe der Abschlusszeugnisse. Gemeinsam mit den Urkunden erhielten die frisch ausgebildeten Fachkräfte auch kleine Präsente. Dazu gehörten unter anderem eine Warnweste, die symbolisch für ihren zukünftigen Arbeitsalltag steht. Die Ausbildung zum Straßenwärter dauert insgesamt 3 Jahre und erfolgt im dualen System. Praktische Erfahrungen sammeln die Auszubildenden unter anderem in Straßenmeistereien, Bauhöfen und Straßenbauämtern. Der theoretische Unterricht findet in der berufsbildenden Schule in Schönebeck statt und wird durch überbetriebliche Lehrgänge ergänzt. Während ihrer Ausbildung erwerben die angehenden Fachkräfte umfangreiche Kenntnisse im Straßen- und Tiefbau sowie im Umgang mit Vermessungsgeräten, Maschinen und verschiedenen Baustoffen. Zu ihren späteren Aufgaben gehören die Kontrolle und Instandhaltung von Straßen, Brücken und Parkplätzen, das Beseitigen von Gefahrenstellen wie Schlaglöchern und beschädigten Fahrbahnrändern, die Reinigung von Fahrbahnen und Verkehrszeichen sowie die Pflege von Grünflächen. Auch die Absicherung von Bau- und Unfallstellen sowie der Winterdienst mit Räum- und Streueinsätzen gehören zum Berufsalltag. In diesem Jahr waren es 4 Absolventen, die die Ausbildung mit der Bestnote sehr gut abschließen konnten. Damit zählen sie zu den leistungsstärksten Nachwuchskräften ihres Jahrgangs. Insgesamt durften sich jedoch alle 42 Absolventen über einen erfolgreichen Abschluss freuen. Stellvertretend für den gesamten Jahrgang sprach anschließend der beste Absolvent einige Dankesworte. Er bedankte sich bei den Ausbildern, den Lehrkräften sowie allen Beteiligten, die die angehenden Straßenwärter während der vergangenen 3 Jahre begleitet und unterstützt hatten.
5: Ich habe da so viel gelernt, da gab es eigentlich keine schlechten Situationen. Klar sagt man irgendwann mal, war das jetzt das Richtige oder auch jetzt mit der Ausbildung. Aber ich bin damit voll zufrieden mit der Ausbildung und im Nachhinein würde ich auch immer wieder jedem die Ausbildung empfehlen. Sie ist sehr vielseitig und man kann so viel lernen, auch was man später im Berufsleben anwenden kann, würde ich immer wieder die Ausbildung empfehlen und machen.
6: Traditionelles Schützenfest. Ein Blick hinter die Kulissen des Vereinslebens.
7: Die Schützengilde Dessau lud erneut zu ihrem traditionellen Schützenfest ein. Das Fest bot nun bereits zum 18. Mal die Gelegenheit, einen Blick hinter die Kulissen des Vereinslebens zu werfen. Am 11. Juli waren auf dem Vereinsgelände im Tiergarten alle Interessierten herzlich eingeladen, vorbeizuschauen und die Welt des Schützensports kennenzulernen.
8: Es ist schön, dass man die befreundeten Vereine immer wieder sieht. Man kennt sich im Laufe der Jahre, man fährt ja auch gegenseitig zu den Wettkämpfen, lädt sich ein, lässt sich einladen und das ist die Tradition.
7: Von 11 bis 17 Uhr erwartete die Besucher bei freiem Eintritt ein abwechslungsreiches Programm. Für die musikalische Unterhaltung sorgten ein DJ, ein Spielmannszug der Stadt Wolfen sowie die Oranienbaumer Jagdhornbläser. Um 14 Uhr begann der offizielle Festakt mit dem Schützenappell, einem Auftritt des Hochfürstlichen Jägerkorps Anhalt-Dessau und der feierlichen Königsproklamation. Dabei übergab das amtierende Schützenpaar seine Titel an die Nachfolger. Dieter Haseloff und Anja Koch freuten sich sehr über die Auszeichnung.
8: Wir sind ja mit die Organisatoren, ne? Und wir sind seit früh um 8 auf dem Weg hier und bereiten alles vor, müssen morgen alles wieder aufräumen. Aber den Titel, den hat man schon gut.
7: Außerdem wurde das neue Stadtschützenkönigspaar proklamiert. Lothar Ackermann und Nicole Heim nahmen ihre Auszeichnungen entgegen.
9: Ich bin sehr erfreut, ich bin sehr aufgeregt, dass wieder ein schönes neues Jahr vor mir steht, wo ich viel reisen kann, viel erleben kann. Und bin aber auch ein ganz kleines bisschen betrübt.
7: Mit dem Schützenfest erinnerte die Schützengilde Dessau auch an ihre Wiedervereinigung vor 36 Jahren. Für die Besucher gab es zahlreiche Mitmachangebote. An verschiedenen Stationen konnten sie sich unter anderem mit der Luftpistole ausprobieren, beim Vogelschießen auf einen Holzvogel zielen oder an einer Biathlonanlage ihre Treffsicherheit testen. Heute steht für viele Mitglieder der sportliche Aspekt im Vordergrund. Die Wege zum Schießsport waren jedoch ganz unterschiedlich.
9: Meine ganze Familie ist quasi im Schützenverein, beziehungsweise die Großeltern und Urgroßeltern waren auch Jäger. Das liegt mir quasi einfach im Blut und mein Vater hat mich so ein bisschen hergebracht, denn meine Mutter und mein Vater waren schon immer auch sehr mit der Schützengilde verbunden und ich bin hier quasi geboren.
8: Ich habe in der Ausbildung angefangen mit Kegeln und mein erster Mann meinte, wir müssten jetzt unbedingt ein gemeinsames Hobby haben und hat die Schützenvereine in der Umgebung abgeklappert und dann sind wir in Ragun gelandet beim Schießen und ich habe mich ein bisschen als Naturtalent herausgestellt, aber da waren die Trainingsmöglichkeiten nicht so toll. Also musste ich wechseln und bin in die Schützengilde Dessau gekommen, da konnte ich besser trainieren.
7: Viele nutzten die Gelegenheit, den Schießsport selbst auszuprobieren und sich über den Verein zu informieren. Gerade Einsteigern wird empfohlen,

0: zunächst mit dem Luftdruckschießen anzufangen, bevor später auf größere Kaliber umgestiegen wird. Wer Interesse am Schießen oder am Vereinsleben hat, ist bei der Schützengilde Dessau jederzeit willkommen.
1: Er muss alt genug sein. Luftgewehr darf man erst ab 12 schießen, KK erst ab 16 mit Erlaubnis der Eltern. Und da kann man sich dann hier immer melden. Wir haben Montag, Mittwoch, Freitag Trainingstage. Und der Ansprechpartner wäre dann Ulf Koch, mein Mann.
0: Mit der Veranstaltung zeigte die Schützengilde einmal mehr, wie lebendig das Vereinsleben in Dessau ist. Für viele Besucher war es ein gelungener Einblick in den Schützensport.
2: Und ich denke an He's Coming. 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

0: Am Samstagvormittag wird es überwiegend sonnig bei Temperaturen um 23 Grad. Mittags ist es teils sonnig mit ein paar Wolken und es weht ein leichter Wind aus Südwesten. Zum Abend hin ziehen mehr Wolken auf bei Temperaturen um 28 Grad. In der Nacht bleibt es überwiegend bewölkt und es weht ein leichter Wind aus Westen. Der Sonntag bleibt stark bewölkt bei Temperaturen um 22 Grad.
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0: Landespressekonferenz. Armin Willingmann zieht 5-jährige Energiebilanz.
1: Die zu Ende gehende Legislatur veranlasste Energieminister Willingmann zu einer Bilanz der geleisteten Arbeit in den vergangenen 5 Jahren. Liegt doch in seinem Zuständigkeitsbereich die Aufgabe zum Ausbau der Energieinfrastruktur in Sachsen-Anhalt in einem global aufgestellten Marktumfeld.

0: ja in einer etwas diffusen Krisenstimmung. Nicht allerorten wird gejammert und zu Recht auch beklagt, dass diese Situation angespannt ist. Aber wir wollen natürlich auch nochmal darüber reden, wo wir eigentlich hinwollen und was uns helfen kann, aus der Krise rauszukommen. Und ein Thema dabei ist ohne Frage die künftige Versorgung mit Energie und auch die Frage, wie künftig die energieintensiven Einrichtungen bei uns im Lande mit Strom oder mit einem Energieträger zu versorgen.
1: Es geht also darum, internationale Abhängigkeiten zu verringern, auch wenn sicher ist, dass ein Industrieland wie Deutschland auf lange Sicht nicht ohne Energieimporte auskommen wird. Und da kommt der Wasserstoff in den Blick, der als Energieträger der Zukunft gebraucht wird. Den kann man einerseits selbst herstellen, indem man Wasser auf elektrischen Wegen in seine Bestandteile Wasserstoff und Sauerstoff zerlegt, andererseits aber auch importieren aus Ländern des Südens, wo Solarenergie in großen Mengen vorhanden ist. Und da kommt dem Transport des Gases eine besondere Bedeutung zu.
0: Eine der wichtigsten Fragen für die Energieversorgung unserer hochenergieintensiven Industrie ist das sogenannte Wasserstoffkernnetz. Rund 9000 Kilometer Wasserstoffleitung, die es durch ganz Deutschland geben soll. 600 Kilometer davon bei uns in Sachsen-Anhalt. Wir waren die Ersten, die 25 Kilometer neu errichtet oder ertüchtigte Leitung zwischen Bad Lauchstädt und Leuna in Betrieb nehmen konnten. Das war im April 2025. Und Gascade hat im Dezember 2025 weitere 400 Kilometer ehemaliger Erdgasleitung auf H2-Transport umgestellt, also auf Wasserstoff. Es geht also an dieser Stelle voran.
1: Da würde sich Willingmann ein größeres Tempo wünschen, denn vor 5 Jahren war man wohl zu optimistisch, was den Fortgang der Wasserstoffsubstitution betraf. Sowohl bei der Herstellung des Gases als auch bei seinem Preis, der immer noch doppelt so hoch ist wie der des Wasserstoffs, den man aus Erdgas herstellt. Weshalb Willingmann politische Weichenstellungen besonders auf EU-Ebene fordert.
2: Die Unternehmen, die Wasserstoff, grünen Wasserstoff herstellen müssen, nachweisen, dass genau in der Stunde Ökostrom verbraucht wurde, in der auch der Wasserstoff erzeugt wurde. Das ist unproblematisch, wenn Sie nur Ökostrom nutzen, wird dann kritisch, wenn Sie es mixen. Das ist in der Praxis kaum machbar und wir hören von den Unternehmen, dass dieses Nachweisproblem ein extremes Hemmnis ist, um an grünen Wasserstoff, und zwar an bezahlbaren grünen Wasserstoff, zu kommen.
1: Dafür ist man beim Ausbau der Wind- und Solarkraft auf gutem Weg. Sachsen-Anhalt konnte seine Spitzenposition in Deutschland behaupten, allerdings weniger durch Neubau, sondern eher durch sogenanntes Repowering, wo alte Windräder durch neue mit mehr Leistung ersetzt werden.
2: Wir können insgesamt mit unserer Ausbausituation sehr zufrieden sein. Es muss noch mehr werden, also ich sage es jetzt vor allen Dingen für Solar und Wind. Aber es wird ja auch mehr. Wir sehen es an den Genehmigungszahlen jetzt für das laufende Jahr und das, was in der näheren Zukunft geplant ist. Also an dieser Stelle sollte man einfach nicht nachlassen. Es ist gut, dass wir diesen Weg weiter beschreiten.
1: Auch auf dieser Medienkonferenz konnte man die Sorge bemerken, dass ein Regierungswechsel in Sachsen-Anhalt die Weiterentwicklung auf diesem Feld der Landespolitik beenden könnte. Weshalb Willingmann seiner Hoffnung Ausdruck verlieh, dass der Wähler diesen Weg zur Selbstversorgung als gute Alternative zu fossilen Energieträgern erkennt und nicht falsche Prioritäten setzt.
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0: Samstagvormittag wird es überwiegend sonnig bei Temperaturen um 23 Grad. Mittags ist es teils sonnig mit ein paar Wolken und es weht ein leichter Wind aus Südwesten. Zum Abend hin ziehen mehr Wolken auf bei Temperaturen um 28 Grad. In der Nacht bleibt es überwiegend bewölkt und es weht ein leichter Wind aus Westen. Der Sonntag bleibt stark bewölkt bei Temperaturen um 22 Grad.
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0: German Stunt Week. Spektakuläre Stunts auf zwei Rädern.
2: So klang es. Und so sah es am Wochenende auf dem Flugplatz Eilstedt aus. Über 650 Motorrad-Stuntfahrer aus Deutschland, Europa und der ganzen Welt trafen sich vom 6. bis 12. Juli auf dem Flugplatz Eilstedt, um sich in verschiedenen Wettbewerben zu messen. Das Gelände bot ausreichend Platz, sodass an mehreren Stellen Rennen und Wettkämpfe ausgetragen werden konnten und teilweise bis zu 300 Fahrer gleichzeitig ihr Können zeigen konnten. Jens Grabner, der gemeinsam mit Sebastian Gläse die German Stunt Week ausrichtet, blickte während der International Stunt Riding Competition bereits auf das Wochenende zurück.
3: Also ich muss sagen, dieses Jahr war wirklich Wahnsinn. Also wir haben super Wetter die ganze Woche gehabt. Wir haben super coole Fahrer da. Wir haben die Pro-Fahrer, die Competition-Fahrer, die hier sind, die sich mit allen jungen Fahrern super verstehen. Wenn sobald da oben Mike Jensen zum Beispiel fährt, ein super Stuntrider aus Dänemark, da stehen alle daneben von den ganzen Jungschen hier und gucken dem zu. Das ist mega, ja. Und ich muss echt sagen, das, was diese Woche hier passiert ist, hatten wir die letzten Jahre gar nicht in so, wie das jetzt ist. Ja, also wir haben wie eine große Familie hier und das ist schon echt stark. Und auch die Crew, also unser Team, arbeitet super zusammen. Also das, wenn wir die nicht im Hintergrund hätten, würde das gar nicht funktionieren, ja. Und Basti und ich, wir machen das ja jetzt nur schon ein paar Jahre. Und ich muss echt sagen, also dieses Jahr mega.
2: Fastest Wheelie. No Limit Circles, Broken Heads oder Longest Stoppie. Begriffe, die dem Laien nicht viel sagen, ihn jedoch zum Staunen brachten. Vor allem beim Höhepunkt der Veranstaltung, der ISC, International Stunt Riding Competition. 23 Stuntfahrer standen im Halbfinale. Die 10 Besten stellten sich am Samstag im Finale noch einmal der Jury. Wir blicken auf einige Impressionen.

0: Getreu dem Motto von Stuntern für Stunter blickte Jens Grabner abschließend positiv auf das kommende Jahr.
1: Ja, auf jeden Fall, weil wir feiern nächstes Jahr 20-Jähriges. Also dieses Event an sich, die German Stunt Days und German Stunt Week, die gibt es seit 2007, sind in Priest entstanden, ja, sind dann mal zwischenzeitlich in Zerbst gelandet. Aber wir haben halt das Problem, dass in Priest zum Beispiel der Flugplatz Solarfelder draufgebaut wurden. In Zerbst wurden Solarfelder draufgebaut. Der einzige Flugplatz, den wir jetzt noch haben, der das wirklich hergibt, ist dieser hier in Eichstätt. Und da muss ich auch der Stadt Eichstätt und der ganzen Gemeinde hier ringsherum einen riesen Dank aussprechen, dass wir hier so herzlich aufgenommen wurden. Und das ist so das, was ich einfach nur mitgeben will. Wir sind wirklich glücklich, dass wir diesen riesen Platz hier zur Verfügung haben, um mit so vielen Fahrern und Campern und mit unserer ganzen Crew hier so teilnehmen zu können. Das ist schon echt toll.
2: Viele Projekte. Vorbereitung auf die Landesgartenschau.
3: In 2 Jahren kommt die Landesgartenschau in die Lutherstadt Wittenberg. Hierfür können mit großen Fördersummen einige Projekte umgesetzt werden, die die Stadt verschönern sollen. In der Vergangenheit wurden schon viele dieser Projekte vorgestellt. Nun ging es bei einem Pressetermin am 30. Juni jedoch nicht um die Stadt Wittenberg selbst, sondern um Projekte, die in den verschiedenen Ortsteilen vorgestellt werden.
4: Bei der Lara war uns immer wichtig, dass das bei unserer Landesgartenschau nicht nur in der Kernstadt stattfindet, sondern wir haben nun genügend Ortschaften und die sollen von diesem Ereignis auch mit partizipieren. Und da waren sich Stadtrat und Verwaltung auch einig, dass wir das im Zusammenhang mit der Landesgartenschau auch wirklich fördern.
3: Die Stadt gibt hier einen Sockelbetrag von 20.000 Euro. Mit zusätzlichem Eigenanteil und Spendeneinnahmen wurden nun für 2 Projekte in Segrena 60.000 Euro in die Hand genommen. Als erstes Projekt wurden nun die 3 Bushaltestellen, die den Ort durchziehen, verschönert. Mit einer Summe von 10.000 Euro wurde sich hier ein ganz besonderes Konzept ausgedacht.
5: Diese Bushaltestellen, die sind ja 3 Stück an der Zahl in Segrena, und dass die einen Bezug zu diesem Punkt haben. Also sprich, wir haben viele Denkmäler und wir haben schöne Orte. Also haben wir gesagt, wir haben eine Kirche hier in der Mühlstraße, also Bezug technisch auf die Kirche mit Geschichte und so weiter. Und wir haben gesagt, so setze ich das natürlich auch fort in Bläsern und am Friedhof. Und am Friedhof haben wir gesagt, wir möchten ein Luftbild, auf dem eben dargestellt wird, was wo ist in Segrena mit Erläuterung und so weiter. Und in Bläsern halt eben das Hofgestüt und die Feuerwehr und so weiter. Und wir sind davon ausgegangen, dass eben an einer Bushaltestelle sich das, ja, die Bevölkerung trifft. Man steht hier, man wartet auf den Bus und man möchte sich informieren.
3: Um den Gemeinschaftsgedanken der Haltestellen noch weiter hervorzuheben, ließ Segrena noch ein schwarzes Brett anbringen. Hier können Vereine und Interessierte ihre Veranstaltungen bewerben und wichtige Informationen unter die Bürger bringen. Für ein zweites und umfangreicheres Projekt wollte man sich jedoch nicht alleine im Ortschaftsrat entscheiden. Hier wurde die Jugend mit einbezogen und einfach mal gefragt, was sie denn gerne machen wollen.
6: Wir sind an den Ortschaftsrat herangetreten, dass wir sehr gerne die Jugendlichen mit beteiligen würden. Und da war der Jugendclub, der hier in Segrena ist, ein großer Ansprechpartner für uns. Und wir haben dann die Synergien genutzt, dass das Frühlingsfest hier in Segrena immer ein Ereignis ist, wo viele Menschen zusammenkommen, wo das ganze Dorf zusammen ist und wir da auch die Jugendlichen treffen. Und das Event haben wir benutzt, um dann eben auch die Jugendlichen von unserem Workshop zu überzeugen und mit denen ins Gespräch zu kommen, was denn ein guter Platz für sie wäre, wo sie sich wünschen zu sein und generell, was sie denn auch überhaupt möchten, wie sie ihre Freizeit gerne verbringen möchten im Dorf.
3: Mit Workshops und einem Wettbewerb wurde überlegt, was man denn umsetzen will und kann. Am Ende waren sich die meisten einig, den perfekten Ort für ein Projekt gefunden zu haben.
6: Also im Ergebnis hat sich dieser kleine Bolzplatz, den es im Bestand schon gibt, hinter der Dorfkirche als geeignet erwiesen oder auch als Wunsch von den Jugendlichen wurde an uns herangetreten. Und schlussendlich soll dort ein Platz entstehen, der nach ihren Bedürfnissen gestaltet ist. Die wesentlichen Erkenntnisse daraus waren, dass sie sich was wünschen, wo sie mit den Fahrrädern langfahren können, was in Richtung BMX-Strecke geht. Das Thema Sitzen ist ganz groß bei den Jugendlichen verbreitet, aber auch so ganz banale Sachen wie Fahrradabstellbügel, ein Mülleimer und Sitzgelegenheiten, die sehr gewünscht worden sind. Ja.
3: Jetzt ist das Projekt rund um den Bollplatz gerade in Planung. Es wird versucht, auf die Wünsche und Ideen der Kinder und Jugendlichen einzugehen. Ob denen das dann auch alles so passt, weiß man im Planungsbüro aber eher selten. Genau deswegen will man auch weiterhin mit ihnen in Kontakt bleiben.
6: Genau, wir sind jetzt dabei, die Planung so weit voranzutreiben, dass sie erstmal, sage ich mal, auch für Jugendliche verständlich ist. Und danach wird man gerne nochmal mit denen auch ins Gespräch gehen, ob das den Zielstellungen entspricht, was sie sich gewünscht haben, und dann weiter in die Umsetzungsplanung auch zu gehen.
3: Diese zwei Projekte in der Ortschaft Segrena sind nur wenige von vielen, die in den nächsten 2 Jahren in den verschiedenen Ortsteilen der Lutherstadt Wittenberg umgesetzt werden. Die Lager 2028 bietet hierfür eine tolle Möglichkeit, um nicht nur die Kernstadt, sondern auch ihr Umland schöner zu gestalten.

0: Das Welterbe Quedlinburg. Fachwerk, die Kunst des Hauses aus vergangener Zeit. Wer schon einmal Quedlinburg besucht hat und durch die Innenstadt geschlendert ist, der weiß, dass es in der Welterbestadt das ein oder andere historische Fachwerkhaus gibt. Zusätzlich lässt sich erkennen, dass diese sehr gut erhalten sind, noch immer genutzt werden und maßgeblich das Stadtbild prägen. Die Altstadt ist eine der größten in ganz Deutschland. Die historischen Fachwerkbauten erzählen Geschichten aus den vergangenen Epochen und belegen den Wandel von Baustilen. Die teilweise prunkvollen Bauten spiegeln den damaligen Wohlstand der Quedlinburger wider. Touristen können hinter jeder Ecke neue und einzigartige Fachwerkhäuser entdecken. Schon vor der Aufnahme in die Weltkulturerbeliste ist die Altstadt ein beliebtes Reiseziel und über die Grenzen Sachsen-Anhalts hinaus bekannt. Kein Wunder also, dass das Fachwerk Quedlinburgs ein Grund für die Auszeichnung zum Weltkulturerbe ist.
1: Quedlinburg ist seit dem 17.12.1994 Welterbestadt, in die Liste des Welterbes aufgenommen worden. Quedlinburg ist Welterbe durch seinen außergewöhnlichen universellen Wert, der da ist, dass Quedlinburg eine einflussreiche Stätte deutscher Geschichte ist, sowie ein hervorragendes Denkmal der Stadtbaukunst.
0: Quedlinburg hat mit der erhaltenen Fachwerkkunst ein immenses Glück. Viele andere Städte verloren fast all ihre Fachwerkgebäude im Zuge des Zweiten Weltkrieges. Umso schützenswerter ist gerade dieses Weltkulturerbe in Quedlinburg. Die Pflege der altertümlichen Bauten erfordert besondere Maßnahmen. Verständlich also, dass 2002 die Deutsche Stiftung Denkmalschutz das Deutsche Fachwerkzentrum Quedlinburg im Herzen der Welterbestadt gründete. Die Fachwerkkultur nimmt in der über 1000 Jahre alten Stadt Quedlinburg einen sehr hohen Stellenwert ein.
1: Die Fachwerke erstrecken sich über 8 Jahrhunderte und ganz besonders ist, dass sehr viele Bestandteile des Fachwerkgebäude erhalten ist, was man auch heute noch authentisch erleben kann, mit allen Details, mit allen Inschriften und mit historischen Hölzern.
0: Durch den Erhalt sämtlicher Details ist die Geschichte hinter den Bauwerken ebenfalls sehr gut nachvollziehbar. Durch die gut zur Geltung kommenden Unterschiede wie Baustile, Größe, Gestaltung und viele mehr ist die Vielfalt in der 1000-jährigen Altstadt grenzenlos. Nicht nur jeder Straßenzug, sondern jedes Haus ist einzigartig und verkennbar und einen Blick wert. Ein immer wiederkehrendes Highlight im Jahr ist der Tag des offenen Denkmals. Dabei dürfen interessierte Besucher sogar in einige der Fachwerkbauten schauen und mehr über die Geschichte des Hauses erfahren.
1: Ganz besonders ist das natürlich möglich zu unserem Tag des offenen Denkmals. Wir haben da in der Regel, öffnen da die Eigentümer ihre Türen von ca. 60 Einzeldenkmalen. Aber wir haben auch ein Fachwerkmuseum, den Ständerbau, was ein typisches Fachwerkgebäude ist, sowie die Kunstgebäude im Wortspeicher, wo man auch die typischen Fachwerkdetails erkennen kann.
0: Die Auszeichnung zum Weltkulturerbe hilft selbstverständlich als Marketinginstrument. Doch der Charme der Altstadt ist nicht zu unterschätzen und spielt bei der Beliebtheit bei Reisenden eine wichtige Rolle.

Der Rolle. Quedlinburg ist ein Magnet für Touristen und das Jahr für Jahr und gehört in Sachsen-Anhalt zu den wichtigsten Urlaubsdestinationen des Landes. Dazu trägt nicht nur die immense Menge an historischen Fachwerkbauten bei, sondern auch die geschichtlichen Rahmenbedingungen und die professionelle Erhaltung und Pflege der Bauten. Dies alles ist Grund für die Auszeichnung Weltkulturerbe.

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0: Am Samstagvormittag wird es überwiegend sonnig bei Temperaturen um 23 Grad. Mittags ist es teils sonnig mit ein paar Wolken und es weht ein leichter Wind aus Südwesten. Zum Abend hin ziehen mehr Wolken auf bei Temperaturen um 28 Grad. In der Nacht bleibt es überwiegend bewölkt und es weht ein leichter Wind aus Westen. Der Sonntag bleibt stark bewölkt bei Temperaturen um 22 Grad.
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0: Glück auf in Sachsen-Anhalt. Premiere für den Landesbergmannstag.
2: Am 11. und 12. Juli 2026 lud die Rosenstadt Sangerhausen GmbH gemeinsam mit dem Landesverband der Bergmanns-, Hütten- und Knappenvereine zum ersten Landesbergmannstag Sachsen-Anhalt auf den Röhrichschacht Wettelrode ein. Während am Samstag von 10 bis 16 Uhr die bergmännische Souvenir- und Informationsmeile Besucher anlockte, stand am Sonntag traditionsgemäß die Festveranstaltung auf dem Programm. Eröffnet wurde diese durch den Aufmarsch der Vereine, welche die bergmännische Tradition fortführen oder eng mit ihr verbunden sind. Dabei kamen die Vereine aber nicht nur aus der Region Mansfeld-Südharz. Auch weitere Anfahrtswege hatten sie für eine Teilnahme in Kauf genommen. Trotz der frühen Stunde beobachteten einige Schaulustige den kleinen Umzug, der die Vereine und natürlich auch die Gäste am Ende ins Festzelt auf dem Gelände des Schaubergwerks führte.

Musikalisch begleitet durch das Kyffhäuser Landorchester sangen dann zum festlichen Start nahezu alle Anwesenden mehrere Strophen des Steigerliedes, das gern als heimliche Hymne des Mansfelder Landes bezeichnet wird, ursprünglich aber aus dem sächsischen Erzgebirge stammt. Der Marsch steht übrigens seit 2020 im Inventar des immateriellen Kulturerbes von Nordrhein-Westfalen, seit 2023 auch im bundesweiten Verzeichnis des immateriellen Kulturerbes.

0: Einen Teil der Begrüßung übernahm der Oberbürgermeister der Stadt Sangerhausen, Thorsten Schweiger, der mit emotionalen Worten die Bedeutung des Veranstaltungsortes hervorhob.
1: Es ist mir eine sehr große Freude, Sie hier alle begrüßen zu können, und nicht nur eine Freude, sondern auch eine Ehre. Denn der Röhrichschacht Wettelrode ist natürlich ein besonderer Ort für uns. Dieser Ort ist weit mehr als nur ein technisches Denkmal, was er ja offiziell ist, oder ein historischer Schauplatz. Er ist, glaube ich, ein lebendiger Erinnerungsort für alle, die den Bergbau lieben. Er ist Stück unserer Identität und er ist auch für ganz viele Menschen hier einfach ein Stück Heimat.
0: Es ist mittlerweile schon eine Tradition, dass die am Bergmannstag teilnehmenden Vereine eine Erinnerungsfahnenschleife an ihre Banner gehängt bekommen. Diese Aufgabe übernahmen neben dem Stadtoberhaupt auch die Rosenprinzessin Maike die Erste und die anwesende Staßfurter Salzfee Julia die Erste. Thomas Wäsche, Leiter des Erlebniszentrum Bergbau Röhrigschacht, machte deutlich, welche enorme Herausforderung der Alltag für das kleine Team vor Ort ist.
2: Ja, unser Team ist wirklich winzig. Stefan Ackermann, Lukas Eckert, Marco Thorhauer, Thomas Messerschmidt, Karin Thoben und Christine Bergmann versuchen alles, um den Gästen den Aufenthalt in Museum, Schaubergwerk und Gaststätte so angenehm wie möglich zu machen. Dass uns das hier zumeist gelingt, zeigen die Bewertungen bei Google Maps. 4,8 von 5 Sternen sind weit mehr als zufriedenstellend. Sie zeigen, dass wir den Nerv der Besucher treffen. Neben dem Erlebnis, wo Seilfahrt und Bahnfahrt ganz vorn genannt sind, werden Freundlichkeit, Witz und Fachkompetenz hervorgehoben.
0: Durch die Aufwertung als ersten Landesbergmannstag waren nicht nur Gäste erschienen, die auch sonst regelmäßig an der Festveranstaltung teilnehmen. Man konnte auch weitere hochrangige Persönlichkeiten in Wettelrode begrüßen. So war die im Ministerium für Wirtschaft, Tourismus, Landwirtschaft und Forsten für Bergbau verantwortliche Staatssekretärin Stefanie Pötsch aus Magdeburg gekommen. Im Bild rechts neben der Rosenprinzessin. In Begleitung des Geschäftsführers des Bundesverbandes der Bergmann-, Knappen- und Hüttenvereine nahm der Vorsitzende Bernd Stahl teil, der auch ein Grußwort hielt. Davor hatte schon Lukas Eggert, der Vorsitzende des Landesverbandes der Bergmann-, Knappen- und Hüttenvereine, gesprochen. Am Ende seiner Worte erhielt einer der Mitarbeiter des Erlebniszentrums, Stefan Ackermann, einen Dank in Form der Ehrennadel des Verbandes in Bronze. Wichtiger Höhepunkt war aber ohne Zweifel die Übergabe der, sagen wir, Ernennungsurkunde, mit der das Erlebniszentrum Bergbau für das jährliche Fest Bergmannstag auf dem Röhrigschacht nun künftig immer den Titel Landesbergmannstag Sachsen-Anhalt benutzen darf.

0: Unser Land, unsere Vereine.
1: Dessau-Roßlau ist eine Stadt mit einer schillernden Geschichte. Von Fürsten wie Johann Georg II., Leopold I. und der Fürstin Luise mit ihren beeindruckenden Residenzen, über Hugo Junkers mit seinem Junkerswerk bis Walter Gropius, dem Bauhausbegründer. Zahlreiche Ehrenamtliche in der Stadt an Elbe und Mulde setzen sich seit jeher ein, um diese Historie zu erhalten und an die Nachwelt weiterzugeben. So auch im circa 300 Jahre alten Ortsteil Dessau-Alten. Ab 1990 sorgte der Altener Heimatforscher Walter Hartmann dafür, dass die Vergangenheit des Ortes in einer umfangreichen Ausstellung festgehalten wird. Nach seinem Ableben entstand im Jahr 2004 der Förder- und Heimatverein Dessau-Alten, der es sich seither zur Aufgabe macht, die Geschichte des Ortes zu erforschen, zu bewahren und bekannt zu machen. Die Jahre vergingen und nicht alles lief wie erhofft. Im Jahr 2022 stand der Verein vor einem Wendepunkt. Entweder löst man sich auf oder man versucht den Neustart. Vereinsmitglied Bernhard, genannt Benno Krause, entschied sich für die zweite Option.
2: Weil es mir Spaß macht. Ich habe zuerst, bei euch Leiter vom Natur- und Lehrpfad und bei euch Umstrukturierung bei uns im Verein. Bevor er ganz zumacht, habe ich gesagt, okay, ich werde es machen. Und es macht einfach Spaß. Muss ich so sagen. Ist natürlich stressig, aber es ist gesunder Stress.
1: Seit 2022 ist der 65-jährige Vorstandsvorsitzender beim Heimatverein und kann seitdem auf eine positive Entwicklung blicken. Waren es Anfang 2022 noch 55 Mitglieder, kann man sich jetzt schon über 74 ehrenamtlich engagierte Helfer freuen. Natürlich bringt die Position des Vorsitzenden auch eine große Verantwortung mit sich. Für den Ruheständler ist der Verein mittlerweile zum Mittelpunkt seines Lebens geworden.
2: Weil ich fast täglich im Verein bin und alles versuche, den Verein nach vorne zu bringen. Ich habe neue Mitglieder geholt, das ist A und O. Und dann ist man auf der Suche immer nach Sponsoren. Also für mich eine große Bedeutung, weil ich da viel Zeit verbringen kann.
1: Der Heimatverein kümmert sich zurzeit um eine Vielzahl an Projekten. Das Herzstück ist dabei das Heimatmuseum, welches Besuchern einen umfangreichen Einblick in die Geschichte des Dessauer Stadtteils Alten bietet. Aber auch mit dem Naturlehrpfad lockt der Verein zahlreiche Interessierte. Mit Informationen über Geologie, Pflanzen, Tiere und ihre Lebensräume kann hier, abseits vom Stadtlärm, Entspannung und Erholung gefunden werden. Blickt man dann noch in den Veranstaltungskalender des Fördervereins, weiß man, dass die Ehrenamtler so einiges zu tun haben. Organisierte Wanderungen, die Teilnahme am Museumstag, zahlreiche Feste im ganzen Ortsgebiet und vieles mehr steht auf der Agenda. Ausruhen auf dem, was man bisher erreicht hat, kommt für Benno Krause nicht in Frage. Sein Blick geht in die Zukunft und auf das Wachstum des Vereins.
2: A, durch neue Mitglieder und B, wollen wir uns anders aufstellen, damit wir auch ein bisschen mehr Werbung machen. Und wir kriegen Unterstützung vom Jobcenter ab 1. November, wo wir dann sagen können, okay, das kann ich das Museum wieder durchgehend öffnen, was momentan gar nicht möglich ist. Denn alles kann man nicht alleine schaffen.
1: Wer mehr über die Arbeit des Förder- und Heimatvereins Dessau-Alten erfahren möchte, kann sich unter www.dessau-alten.de informieren.
3: Neue Straßenwärter im Einsatz. Feierliche Azubi-Zeugnisvergabe.
4: Letzte Woche sind in Schönebeck 42 Straßenwärter nach erfolgreichem Abschluss ihrer Ausbildung feierlich freigesprochen worden. Bei der Veranstaltung erhielten die Absolventen ihre Abschlusszeugnisse und wurden dadurch offiziell in das Berufsleben verabschiedet. Dazu kamen Vertreter aus Politik, Verwaltung und dem Straßenbetriebsdienst zusammen. Diese sprachen in mehreren Redebeiträgen über die Bedeutung des Berufs für die Verkehrssicherheit und die Infrastruktur in Sachsen-Anhalt. Sie würdigten die Leistung der Absolventen und betonten, dass gut ausgebildete Straßenwärter einen wichtigen Beitrag zum sicheren und funktionierenden Straßennetz leisten.
5: Die Straßen in Sachsen-Anhalt sind ja unsere Infrastruktur, die dafür sorgt, dass die Menschen im Land verbunden werden. Das haben wir heute, glaube ich, auch eindrucksvoll gehört. Und die Straßenwärter und Straßenwärterinnen, die sorgen dafür, dass unsere Straßen bei Wind und Wetter im Winter, im Sommer immer sicher bleiben und dass sie für alle befahrbar sind.
4: Im Mittelpunkt der Veranstaltung stand anschließend die feierliche Übergabe der Abschlusszeugnisse. Gemeinsam mit den Urkunden erhielten die frisch ausgebildeten Fachkräfte auch kleine Präsente. Dazu gehörten unter anderem eine Warnweste, die symbolisch für ihren zukünftigen Arbeitsalltag steht. Die Ausbildung zum Straßenwärter dauert insgesamt 3 Jahre und erfolgt im dualen System. Praktische Erfahrungen sammeln die Auszubildenden unter anderem in Straßenmeistereien, Bauhöfen und Straßenbauämtern. Der theoretische Unterricht findet in der berufsbildenden Schule in Schönebeck statt und wird durch überbetriebliche Lehrgänge ergänzt. Während ihrer Ausbildung erwerben die angehenden Fachkräfte umfangreiche Kenntnisse im Straßen- und Tiefbau sowie im Umgang mit Vermessungsgeräten, Maschinen und verschiedenen Baustoffen. Zu ihren späteren Aufgaben gehören die Kontrolle und Instandhaltung von Straßen, Brücken und Parkplätzen, das Beseitigen von Gefahrenstellen wie Schlaglöchern und beschädigten Fahrbahnrändern, die Reinigung von Fahrbahnen und Verkehrszeichen sowie die Pflege von Grünflächen. Auch die Absicherung von Bau- und Unfallstellen sowie der Winterdienst mit Räumen und Streueinsätzen gehören zum Berufsalltag. In diesem Jahr waren es 4 Absolventen, die die Ausbildung mit der Bestnote sehr gut abschließen konnten. Damit zählen sie zu den leistungsstärksten Nachwuchskräften ihres Jahrgangs. Insgesamt durften sich jedoch alle 42 Absolventen über einen erfolgreichen Abschluss freuen. Stellvertretend für den gesamten Jahrgang sprach anschließend der beste Absolvent einige Dankesworte. Er bedankte sich bei den Ausbildern, den Lehrkräften sowie allen Beteiligten, die die angehenden Straßenwärter während der vergangenen 3 Jahre begleitet und unterstützt hatten.
6: Ich habe da so viel gelernt, da gab es eigentlich keine schlechten Situationen. Klar sagt man irgendwann mal, war das jetzt das Richtige oder auch jetzt mit der Ausbildung. Aber ich bin damit voll zufrieden mit der Ausbildung und im Nachhinein würde ich auch immer wieder jedem die Ausbildung empfehlen. Sie ist sehr vielseitig und man kann so viel lernen, auch was man später im Berufsleben anwenden kann, würde ich immer wieder die Ausbildung empfehlen und machen.
0: Traditionelles Schützenfest. Ein Blick hinter die Kulissen des Vereinslebens.
7: Die Schützengilde Dessau lud erneut zu ihrem traditionellen Schützenfest ein. Das Fest bot nun bereits zum 18. Mal die Gelegenheit, einen Blick hinter die Kulissen des Vereinslebens zu werfen. Am 11. Juli waren auf dem Vereinsgelände im Tiergarten alle Interessierten herzlich eingeladen, vorbeizuschauen und die Welt des Schützensports kennenzulernen.
8: Es ist schön, dass man die befreundeten Vereine immer wieder sieht. Man kennt sich im Laufe der Jahre, man fährt ja auch gegenseitig zu den Wettkämpfen, lädt sich ein, lässt sich einladen und das ist die Tradition.
7: Von 11 bis 17 Uhr erwartete die Besucher bei freiem Eintritt ein abwechslungsreiches Programm. Für die musikalische Unterhaltung sorgten ein DJ, ein Spielmannszug der Stadt Wolfen sowie die Oranienbaumer Jagdhornbläser. Um 14 Uhr begann der offizielle Festakt mit dem Schützenappell, einem Auftritt des Hochfürstlichen Jägerkorps Anhalt-Dessau und der feierlichen Königsproklamation. Dabei übergab das amtierende Schützenpaar seine Titel an die Nachfolger. Dieter Haseloff und Anja Koch freuten sich sehr über die Auszeichnung.
8: Wir sind ja mit die Organisatoren, ne? Und wir sind seit früh um 8 auf dem Weg hier. Und bereiten alles vor, müssen morgen alles wieder aufräumen. Aber den Titel, den hat man schon gut.
7: Außerdem wurde das neue Stadtschützenkönigspaar proklamiert. Lothar Ackermann und Nicole Heim nahmen ihre Auszeichnungen entgegen.
9: Ich bin sehr erfreut, ich bin sehr aufgeregt, dass wieder ein schönes neues Jahr vor mir steht, wo ich viel reisen kann, viel erleben kann. Und bin aber auch ein ganz kleines bisschen betrübt.
7: Mit dem Schützenfest erinnerte die Schützengilde Dessau auch an ihre Wiedervereinigung vor 36 Jahren. Für die Besucher gab es zahlreiche Mitmachangebote. An verschiedenen Stationen konnten sie sich unter anderem mit der Luftpistole ausprobieren, beim Vogelschießen auf einen Holzvogel zielen oder an einer Biathlonanlage ihre Treffsicherheit testen. Heute steht für viele Mitglieder der sportliche Aspekt im Vordergrund. Die Wege zum Schießsport waren jedoch ganz unterschiedlich.
9: Meine ganze Familie ist quasi im Schützenverein, beziehungsweise die Großeltern und Urgroßeltern waren auch Jäger. Das liegt mir quasi einfach im Blut Und mein Vater hat mich so ein bisschen hergebracht, denn meine Mutter und mein Vater waren schon immer auch sehr mit der Schützengilde verbunden. Und ich bin hier quasi geboren.
8: Ich habe in der Ausbildung angefangen mit Kegeln und mein erster Mann meinte, wir müssten jetzt unbedingt ein gemeinsames Hobby haben und hat die Schützenvereine in der Umgebung abgeklappert. Und dann sind wir in Ragun gelandet beim Schießen und ich habe mich ein bisschen als Naturtalent herausgestellt, aber da waren die Trainingsmöglichkeiten nicht so toll. Also musste ich wechseln und bin in die Schützengilde Dessau gekommen. Da konnte ich besser trainieren.
7: Viele nutzten die Gelegenheit, den Schießsport selbst auszuprobieren und sich über den Verein zu informieren. Gerade Einsteigern wird empfohlen, zunächst mit dem Luftdruckschießen anzufangen, bevor später auf größere Kaliber umgestiegen wird. Wer Interesse am Schießen oder am Vereinsleben hat, ist bei der Schützengilde Dessau jederzeit willkommen.
8: Er muss alt genug sein. Luftgewehr darf man erst ab 12 schießen, KK erst ab 16 mit Erlaubnis der Eltern. Und da kann man sich dann hier immer melden. Wir haben Montag, Mittwoch, Freitag Trainingstage. Und der Ansprechpartner wäre dann Ulf Koch, mein Mann.
7: Mit der Veranstaltung zeigte die Schützengilde einen

0: einmal mehr, wie lebendig das Vereinsleben in Dessau ist. Für viele Besucher war es ein gelungener Einblick in den Schützensport.
1: Und ich denke an He's Coming. Hoch die Hände. 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

0: Am Samstagvormittag wird es überwiegend sonnig bei Temperaturen um 23 Grad. Mittags ist es teils sonnig mit ein paar Wolken und es weht ein leichter Wind aus Südwesten. Zum Abend hin ziehen mehr Wolken auf bei Temperaturen um 28 Grad. In der Nacht bleibt es überwiegend bewölkt und es weht ein leichter Wind aus Westen. Der Sonntag bleibt stark bewölkt bei Temperaturen um 22 Grad.
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0: Landespressekonferenz. Armin Willingmann zieht 5-jährige Energiebilanz.
1: Die zu Ende gehende Legislatur veranlasste Energieminister Willingmann zu einer Bilanz der geleisteten Arbeit in den vergangenen 5 Jahren. Liegt doch in seinem Zuständigkeitsbereich die Aufgabe zum Ausbau der Energieinfrastruktur in Sachsen-Anhalt in einem global aufgestellten Marktumfeld. Das hat sich in den letzten Jahren einschneidend verändert. Vor allem die kriegerischen Auseinandersetzungen der Russen in der Ukraine und die kriegerischen Auseinandersetzungen im Nahen Osten sorgten dafür, dass fossile Energieträger wie Erdöl und Erdgas sich nicht nur verteuerten, sondern auch verknappten. Vielleicht ein Ausblick auf Zeiten, wenn diese Rohstoffe wegen ihrer Endlichkeit einmal nicht mehr verfügbar sind? Das veranlasste die aktuelle Landesregierung, dem Trend der Zeit zu folgen und den Ausbau erneuerbarer Energien zu beschleunigen. Energien, die Willingmann gern als Heimatenergien bezeichnet.

0: Abhängigkeiten zu verringern, auch wenn sicher ist, dass ein Industrieland wie Deutschland auf lange Sicht nicht ohne Energieimporte auskommen wird. Und da kommt der Wasserstoff in den Blick, der als Energieträger der Zukunft gebraucht wird. Den kann man einerseits selbst herstellen, indem man Wasser auf elektrischen Wegen in seine Bestandteile Wasserstoff und Sauerstoff zerlegt, andererseits aber auch importieren aus Ländern des Südens, wo Solarenergie in großen Mengen vorhanden ist. Und da kommt dem Transport des Gases eine besondere Bedeutung zu.
1: Eine der wichtigsten Fragen für die Energieversorgung unserer hochenergieintensiven Industrie ist das sogenannte Wasserstoffkernnetz. Rund 9000 Kilometer Wasserstoffleitung, die es durch ganz Deutschland geben soll. 600 Kilometer davon bei uns in Sachsen-Anhalt. Wir waren die Ersten, die 25 Kilometer neu errichtet oder ertüchtigte Leitung zwischen Bad Lauchstädt und Leuna in Betrieb nehmen konnten. Das war im April 2025 und Gascade hat im Dezember 2025 weitere 400 Kilometer ehemaliger Erdgasleitung auf H2-Transport umgestellt, also auf Wasserstoff. Es geht also an dieser Stelle voran.
0: Da würde sich Willingmann ein größeres Tempo wünschen, denn vor 5 Jahren war man wohl zu optimistisch, was den Fortgang der Wasserstoffsubstitution betraf. Sowohl bei der Herstellung des Gases als auch bei seinem Preis, der immer noch doppelt so hoch ist wie der des Wasserstoffs, den man aus Erdgas herstellt. Weshalb Willingmann politische Weichenstellungen besonders auf EU-Ebene fordert.
2: Die Unternehmen, die grünen Wasserstoff herstellen müssen, nachweisen, dass genau in der Stunde Ökostrom verbraucht wurde, in der auch der Wasserstoff erzeugt wurde. Das ist unproblematisch, wenn Sie nur Ökostrom nutzen, wird dann kritisch, wenn Sie es mixen. Das ist in der Praxis kaum machbar und wir hören von den Unternehmen, dass dieses Nachweisproblem ein extremes Hemmnis ist, um an grünen Wasserstoff, und zwar an bezahlbaren grünen Wasserstoff zu kommen.
0: Dafür ist man beim Ausbau der Wind- und Solarkraft auf gutem Weg. Sachsen-Anhalt konnte seine Spitzenposition in Deutschland behaupten, allerdings weniger durch Neubau, sondern eher durch sogenanntes Repowering, wo alte Windräder durch neue mit mehr Leistung ersetzt werden.
2: Wir können insgesamt mit unserer Ausbausituation sehr zufrieden sein. Das muss noch mehr werden, also ich sage es jetzt vor allen Dingen für Solar und Wind. Aber es wird ja auch mehr. Wir sehen es an den Genehmigungszahlen jetzt für das laufende Jahr und das, was in der näheren Zukunft geplant ist. Also an dieser Stelle sollte man einfach nicht nachlassen. Es ist gut, dass wir diesen Weg weiter beschreiten.
0: Auch auf dieser Medienkonferenz konnte man die Sorge bemerken, dass ein Regierungswechsel in Sachsen-Anhalt die Weiterentwicklung auf diesem Feld der Landespolitik beenden könnte. Weshalb Willingmann seiner Hoffnung Ausdruck verlieh, dass der Wähler diesen Weg zur Selbstversorgung als gute Alternative zu fossilen Energieträgern erkennt und nicht falsche Prioritäten setzt.
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0: Am Samstagvormittag wird es überwiegend sonnig bei Temperaturen um 23 Grad. Mittags ist es teils sonnig mit ein paar Wolken und es weht ein leichter Wind aus Südwesten. Zum Abend hin ziehen mehr Wolken auf bei Temperaturen um 28 Grad. In der Nacht bleibt es überwiegend bewölkt und es weht ein leichter Wind aus Westen. Der Sonntag bleibt stark bewölkt bei Temperaturen um 22 Grad.
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1: German Stunt Week. Spektakuläre Stunts auf zwei Rädern.
2: So klang es. Und so sah es am Wochenende auf dem Flugplatz Eilstedt aus. Über 650 Motorrad-Stuntfahrer aus Deutschland, Europa und der ganzen Welt trafen sich vom 6. bis 12. Juli auf dem Flugplatz Eilstedt, um sich in verschiedenen Wettbewerben zu messen. Das Gelände bot ausreichend Platz, sodass an mehreren Stellen Rennen und Wettkämpfe ausgetragen werden konnten und teilweise bis zu 300 Fahrer gleichzeitig ihr Können zeigen konnten. Jens Grabner, der gemeinsam mit Sebastian Gläse die German Stunt Week ausrichtet, blickte während der International Stunt Riding Competition bereits auf das Wochenende zurück.
3: Also ich muss sagen, dieses Jahr war wirklich Wahnsinn. Also wir haben super Wetter die ganze Woche gehabt. Wir haben super coole Fahrer da. Wir haben die Pro-Fahrer, die Competition-Fahrer, die hier sind, die sich mit allen jungen Fahrern super verstehen. Wenn sobald da oben Mike Jensen zum Beispiel fährt, ein super Stuntrider aus Dänemark, da stehen alle daneben von den ganzen Jungschen hier und gucken dem zu. Das ist mega, ja. Und ich muss echt sagen, das, was diese Woche hier passiert ist, hatten wir die letzten Jahre gar nicht in so, wie das jetzt ist, ja. Also wir haben wie eine große Familie hier und das ist schon echt stark. Und auch die Crew, also unser Team, arbeitet super zusammen. Also dass wir die nicht im Hintergrund hätten, würde das gar nicht funktionieren, ja. Und Basti und ich, wir machen das ja jetzt nur schon ein paar Jahre und ich muss echt sagen, also dieses Jahr mega.
2: Fastest Wheelie. No Limit Circles, Broken Heads oder Longest Stoppy. Begriffe, die dem Laien nicht viel sagen, ihn jedoch zum Staunen brachten. Vor allem beim Höhepunkt der Veranstaltung, der ISC, International Stunt Riding Competition. 23 Stuntfahrer standen im Halbfinale. Die 10 Besten stellten sich am Samstag im Finale noch einmal der Jury. Wir blicken auf einige Impressionen.

0: positiv auf das kommende Jahr.
1: Ja, auf jeden Fall, weil wir feiern nächstes Jahr 20 Jahre. Also dieses Event an sich, die Germstand Days und Germstand Week, die gibt es seit 2007, sind im Priest entstanden, ja, sind dann mal zwischenzeitlich in Zerbst gelandet. Aber wir haben halt das Problem, dass in Priest zum Beispiel der Flugplatz Solarfelder draufgebaut wurden. In Zerbst wurden Solarfelder draufgebaut. Der einzige Flugplatz, den wir jetzt noch haben, der das wirklich hergibt, ist dieser hier in Eichstätt. Und da muss ich auch der Stadt Eichstätt und der ganzen Gemeinde hier ringsherum einen riesen Dank aussprechen, dass wir hier so herzlich aufgenommen wurden. Und das ist so das, was ich einfach nur mitgeben will. Wir sind wirklich glücklich, dass wir diesen riesen Platz hier zur Verfügung haben, um mit so vielen Fahrern und Campern und mit unserer ganzen Crew hier so teilnehmen zu können. Das ist schon echt toll.
2: Viele Projekte. Vorbereitung auf die Landesgartenschau.
3: In 2 Jahren kommt die Landesgartenschau in die Lutherstadt Wittenberg. Hierfür können mit großen Fördersummen einige Projekte umgesetzt werden, die die Stadt verschönern sollen. In der Vergangenheit wurden schon viele dieser Projekte vorgestellt. Nun ging es bei einem Pressetermin am 30. Juni jedoch nicht um die Stadt Wittenberg selbst, sondern um Projekte, die in den verschiedenen Ortsteilen vorgestellt werden.
4: Bei der Lara war uns immer wichtig, dass das bei unserer Landesgartenschau nicht nur in der Kernstadt stattfindet, sondern wir haben nun genügend Ortschaften und die sollen von diesem Ereignis auch mit partizipieren. Und da waren sich Stadtrat und Verwaltung auch einig, dass wir das im Zusammenhang mit der Landesgartenschau auch wirklich fördern.
3: Die Stadt gibt hier einen Sockelbetrag von 20.000 Euro. Mit zusätzlichem Eigenanteil und Spendeneinnahmen wurden nun für 2 Projekte in Segrena 60.000 Euro in die Hand genommen. Als erstes Projekt wurden nun die 3 Bushaltestellen, die den Ort durchziehen, verschönert. Mit einer Summe von 10.000 Euro wurde sich hier ein ganz besonderes Konzept ausgedacht.
5: Diese Bushaltestellen, die sind ja 3 Stück an der Zahl in Segrena, und dass die einen Bezug zu diesem Punkt haben. Also sprich, wir haben viele Denkmäler und wir haben schöne Orte. Also haben wir gesagt, wir haben eine Kirche hier in der Mühlstraße, also Bezug technisch auf die Kirche mit Geschichte und so weiter. Und wir haben gesagt, so setze ich das natürlich auch fort in Bläsern und am Friedhof. Und am Friedhof haben wir gesagt, wir möchten ein Luftbild, auf dem eben dargestellt wird, was wo ist in Segrena mit Erläuterungen und so weiter. Und in Bläsern halt eben das Hofgestüt und die Feuerwehr und so weiter. Und wir sind davon ausgegangen, dass eben an einer Bushaltestelle sich das, ja, die Bevölkerung trifft. Man steht hier, man wartet auf den Bus und man möchte sich informieren.
3: Um den Gemeinschaftsgedanken der Haltestellen noch weiter hervorzuheben, ließ Segrena noch ein schwarzes Brett anbringen. Hier können Vereine und Interessierte ihre Veranstaltungen bewerben und wichtige Informationen unter die Bürger bringen. Für ein zweites und umfangreicheres Projekt wollte man sich jedoch nicht alleine im Ortschaftsrat entscheiden. Hier wurde die Jugend mit einbezogen und einfach mal gefragt, was sie denn gerne machen wollen.
6: Wir sind an den Ortschaftsrat herangetreten, dass wir sehr gerne die Jugendlichen mit beteiligen würden. Und da war der Jugendclub, der hier in Segrena ist, ein großer Ansprechpartner für uns. Und wir haben dann die Synergien genutzt, dass das Frühlingsfest hier in Segrena immer ein Ereignis ist, wo viele Menschen zusammenkommen, wo das ganze Dorf zusammen ist und wir da auch die Jugendlichen treffen. Und das Event haben wir benutzt, um dann eben auch die Jugendlichen von unserem Workshop zu überzeugen und mit denen ins Gespräch zu kommen, was denn ein guter Platz für sie wäre, wo sie sich wünschen zu sein und generell, was sie denn auch überhaupt möchten, wie sie ihre Freizeit gerne verbringen möchten im Dorf.
3: Mit Workshops und einem Wettbewerb wurde überlegt, was man denn umsetzen will und kann. Am Ende waren sich die meisten einig, den perfekten Ort für ein Projekt gefunden zu haben.
6: Also im Ergebnis hat sich dieser kleine Bolzplatz, den es im Bestand schon gibt, hinter der Dorfkirche als geeignet erwiesen oder auch als Wunsch von den Jugendlichen wurde an uns herangetreten. Und schlussendlich soll dort ein Platz entstehen, der nach ihren Bedürfnissen gestaltet ist. Die wesentlichen Erkenntnisse daraus waren, dass sie sich was wünschen, wo sie mit den Fahrrädern langfahren können, was in Richtung BMX-Strecke geht. Das Thema Sitzen ist ganz groß bei den Jugendlichen verbreitet, aber auch so ganz banale Sachen wie Fahrradabstellbügel, ein Mülleimer und Sitzgelegenheiten, die sehr gewünscht worden sind. Ja.
3: Jetzt ist das Projekt rund um den Bollplatz gerade in Planung. Es wird versucht, auf die Wünsche und Ideen der Kinder und Jugendlichen einzugehen. Ob denen das dann auch alles so passt, weiß man im Planungsbüro aber eher selten. Genau deswegen will man auch weiterhin mit ihnen in Kontakt bleiben.
6: Genau, wir sind jetzt dabei, die Planung so weit voranzutreiben, dass sie erstmal, sage ich mal, auch für Jugendliche verständlich ist. Und danach wird man gerne nochmal mit denen auch ins Gespräch gehen, ob das den Zielstellungen entspricht, was sie sich gewünscht haben, und dann weiter in die Umsetzungsplanung auch zu gehen.
3: Diese zwei Projekte in der Ortschaft Segrena sind nur wenige von vielen, die in den nächsten 2 Jahren in den verschiedenen Ortsteilen der Lutherstadt Wittenberg umgesetzt werden. Die Lager 2028 bietet hierfür eine tolle Möglichkeit, um nicht nur die Kernstadt, sondern auch ihr Umland schöner zu gestalten.

0: Das Welterbe Quedlinburg. Fachwerk, die Kunst des Hauses aus vergangener Zeit. Wer schon einmal Quedlinburg besucht hat und durch die Innenstadt geschlendert ist, der weiß, dass es in der Welterbestadt das ein oder andere historische Fachwerkhaus gibt. Zusätzlich lässt sich erkennen, dass diese sehr gut erhalten sind, noch immer genutzt werden und maßgeblich das Stadtbild prägen. Die Altstadt ist eine der größten in ganz Deutschland. Die historischen Fachwerkbauten erzählen Geschichten aus den vergangenen Epochen und belegen den Wandel von Baustilen. Die teilweise prunkvollen Bauten spiegeln den damaligen Wohlstand der Quedlinburger wider. Touristen können hinter jeder Ecke neue und einzigartige Fachwerkhäuser entdecken. Schon vor der Aufnahme in die Weltkulturerbeliste ist die Altstadt ein beliebtes Reiseziel und über die Grenzen Sachsen-Anhalts hinaus bekannt. Kein Wunder also, dass das Fachwerk Quedlinburgs ein Grund für die Auszeichnung zum Weltkulturerbe ist.
1: Quedlinburg ist seit dem 17.12.1994 Welterbestadt, in die Liste des Welterbes aufgenommen worden. Quedlinburg ist Welterbe durch seinen außergewöhnlichen universellen Wert, der da ist, dass Quedlinburg eine einflussreiche Stätte deutscher Geschichte ist, sowie ein hervorragendes Denkmal der Stadtbaukunst.
0: Quedlinburg hat mit der erhaltenen Fachwerkkunst ein immenses Glück. Viele andere Städte verloren fast all ihre Fachwerkgebäude im Zuge des Zweiten Weltkrieges. Umso schützenswerter ist gerade dieses Weltkulturerbe in Quedlinburg. Die Pflege der altertümlichen Bauten erfordert besondere Maßnahmen. Verständlich also, dass 2002 die Deutsche Stiftung Denkmalschutz das Deutsche Fachwerkzentrum Quedlinburg im Herzen der Welterbestadt gründete. Die Fachwerkkultur nimmt in der über 1000 Jahre alten Stadt Quedlinburg einen sehr hohen Stellenwert ein.
1: Die Fachwerke erstrecken sich über 8 Jahrhunderte und ganz besonders ist, dass sehr viele Bestandteile des Fachwerkgebäude erhalten ist, was man auch heute noch authentisch erleben kann, mit allen Details, mit allen Inschriften und mit historischen Hölzern.
0: Durch den Erhalt sämtlicher Details ist die Geschichte hinter den Bauwerken ebenfalls sehr gut nachvollziehbar. Durch die gut zur Geltung kommenden Unterschiede wie Baustile, Größe, Gestaltung und viele mehr ist die Vielfalt in der 1000-jährigen Altstadt grenzenlos. Nicht nur jeder Straßenzug, sondern jedes Haus ist einzigartig unverkennbar und einen Blick wert. Ein immer wiederkehrendes Highlight im Jahr ist der Tag des offenen Denkmals. Dabei dürfen interessierte Besucher sogar in einige der Fachwerkbauten schauen und mehr über die Geschichte des Hauses erfahren.
1: Ganz besonders ist das natürlich möglich zu unserem Tag des offenen Denkmals. Wir haben da in der Regel, öffnen da die Eigentümer ihre Türen von ca. 60 Einzeldenkmalen. Aber wir haben auch ein Fachwerkmuseum, den Ständerbau, was ein typisches Fachwerkgebäude ist, sowie die Kunstgebäude im Wortspeicher, wo man auch die typischen Fachwerkdetails erkennen kann.
0: Die Auszeichnung zum Weltkulturerbe hilft selbstverständlich als Marketinginstrument. Doch der Charme der Altstadt ist nicht zu unterschätzen und spielt bei der Beliebtheit bei Reisenden eine wichtige Rolle. Quedlinburg ist ein Magnet für Touristen und das Jahr für Jahr und gehört in Sachsen-Anhalt zu den wichtigsten Urlaubsdestinationen des Landes. Dazu trägt nicht nur die immense Menge an historischen Fachwerkbauten bei, sondern auch die geschichtlichen Rahmenbedingungen und die professionelle Erhaltung und Pflege der Bauten. Dies alles ist Grund für die Auszeichnung Weltkulturerbe.

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0: Am Samstagvormittag wird es überwiegend sonnig bei Temperaturen um 23 Grad. Mittags ist es teils sonnig mit ein paar Wolken und es weht ein leichter Wind aus Südwesten. Zum Abend hin ziehen mehr Wolken auf bei Temperaturen um 28 Grad. In der Nacht bleibt es überwiegend bewölkt und es weht ein leichter Wind aus Westen. Der Sonntag bleibt stark bewölkt bei Temperaturen um 22 Grad.
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0: Glück auf in Sachsen-Anhalt. Premiere für den Landesbergmannstag.
2: Am 11. und 12. Juli 2026 lud die Rosenstadt Sangerhausen GmbH gemeinsam mit dem Landesverband der Bergmanns-, Hütten- und Knappenvereine zum ersten Landesbergmannstag Sachsen-Anhalt auf den Röhrichschacht Wettelrode ein. Während am Samstag von 10 bis 16 Uhr die bergmännische Souvenir- und Informationsmeile Besucher anlockte, stand am Sonntag traditionsgemäß die Festveranstaltung auf dem Programm. Eröffnet wurde diese durch den Aufmarsch der Vereine, welche die bergmännische Tradition fortführen oder eng mit ihr verbunden sind. Dabei kamen die Vereine aber nicht nur aus der Region Mansfeld-Südharz. Auch weitere Anfahrtswege hatten sie für eine Teilnahme in Kauf genommen. Trotz der frühen Stunde beobachteten einige Schaulustige den kleinen Umzug, der die Vereine und natürlich auch die Gäste am Ende ins Festzelt auf dem Gelände des Schaubergwerks führte.

Musikalisch begleitet durch das Kyffhäuser Landorchester sangen dann zum festlichen Start nahezu alle Anwesenden mehrere Strophen des Steigerliedes, das gern als heimliche Hymne des Mansfelder Landes bezeichnet wird, ursprünglich aber aus dem sächsischen Erzgebirge stammt. Der Marsch steht übrigens seit 2020 im Inventar des immateriellen Kulturerbes von Nordrhein-Westfalen. Seit 2023 auch im bundesweiten Verzeichnis des immateriellen Kulturerbes.

0: Einen Teil der Begrüßung übernahm der Oberbürgermeister der Stadt Sangerhausen, Thorsten Schweiger, der mit emotionalen Worten die Bedeutung des Veranstaltungsortes hervorhob.
1: Es ist mir eine sehr große Freude, Sie hier alle begrüßen zu können, und nicht nur eine Freude, sondern auch eine Ehre. Denn der Röhrichschacht Wettelrode ist natürlich ein besonderer Ort für uns. Dieser Ort ist weit mehr als nur ein technisches Denkmal, was er ja offiziell ist, oder ein historischer Schauplatz. Er ist, glaube ich, ein lebendiger Erinnerungsort für alle, die den Bergbau lieben. Er ist Stück unserer Identität und er ist auch für ganz viele Menschen hier einfach ein Stück Heimat.
0: Es ist mittlerweile schon eine Tradition, dass die am Bergmannstag teilnehmenden Vereine eine Erinnerungsfahnenschleife an ihre Banner gehängt bekommen. Diese Aufgabe übernahmen neben dem Stadtoberhaupt auch die Rosenprinzessin Maike die Erste und die anwesende Staßfurter Salzfee Julia die Erste. Thomas Wäsche, Leiter des Erlebniszentrum Bergbau Röhrigschacht, machte deutlich, welche enorme Herausforderung der Alltag für das kleine Team vor Ort ist.
2: Ja, unser Team ist wirklich winzig. Stefan Ackermann, Lukas Eckert, Marco Thorhauer, Thomas Messerschmidt, Karin Toben und Christine Bergmann versuchen alles, um den Gästen den Aufenthalt in Museum, Schaubergwerk und Gaststätte so angenehm wie möglich zu machen. Dass uns das hier zumeist gelingt, zeigen die Bewertungen bei Google Maps. 4,8 und 5 Sterne sind weit mehr als zufriedenstellend. Sie zeigen, dass wir den Nerv der Besucher treffen. Neben dem Erlebnis, wo Seilfahrt und Bahnfahrt ganz vorn genannt sind, werden Freundlichkeit, Witz und Fachkompetenz hervorgehoben.
0: Durch die Aufwertung als ersten Landesbergmannstag waren nicht nur Gäste erschienen, die auch sonst regelmäßig an der Festveranstaltung teilnehmen. Man konnte auch weitere hochrangige Persönlichkeiten in Wettelrode begrüßen. So war die im Ministerium für Wirtschaft, Tourismus, Landwirtschaft und Forsten für Bergbau verantwortliche Staatssekretärin Stefanie Pötsch aus Magdeburg gekommen. Im Bild rechts neben der Rosenprinzessin. In Begleitung des Geschäftsführers des Bundesverbandes der Bergmann-, Knappen- und Hüttenvereine nahm der Vorsitzende Bernd Stahl teil, der auch ein Grußwort hielt. Davor hatte schon Lukas Eggert, der Vorsitzende des Landesverbandes der Bergmann-, Knappen- und Hüttenvereine, gesprochen. Am Ende seiner Worte erhielt einer der Mitarbeiter des Erlebniszentrums, Stefan Ackermann, einen Dank in Form der Ehrennadel des Verbandes in Bronze. Wichtiger Höhepunkt war aber ohne Zweifel die Übergabe der, sagen wir, Ernennungsurkunde, mit der das Erlebniszentrum Bergbau für das jährliche Fest Bergmannstag auf dem Röhrigschacht nun künftig immer den Titel Landesbergmannstag Sachsen-Anhalt benutzen darf.

0: Unser Land, unsere Vereine.
1: Dessau-Roßlau ist eine Stadt mit einer schillernden Geschichte. Von Fürsten wie Johann Georg II., Leopold I. und der Fürstin Luise mit ihren beeindruckenden Residenzen, über Hugo Junkers mit seinem Junkerswerk bis Walter Gropius, dem Bauhausbegründer. Zahlreiche Ehrenamtliche in der Stadt an Elbe und Mulde setzen sich seit jeher ein, um diese Historie zu erhalten und an die Nachwelt weiterzugeben. So auch im circa 300 Jahre alten Ortsteil Dessau-Alten. Ab 1990 sorgte der Altener Heimatforscher Walter Hartmann dafür, dass die Vergangenheit des Ortes in einer umfangreichen Ausstellung festgehalten wird. Nach seinem Ableben entstand im Jahr 2004 der Förder- und Heimatverein Dessau-Alten, der es sich seither zur Aufgabe macht, die Geschichte des Ortes zu erforschen, zu bewahren und bekannt zu machen. Die Jahre vergingen und nicht alles lief wie erhofft. Im Jahr 2022 stand der Verein vor einem Wendepunkt. Entweder löst man sich auf oder man versucht den Neustart. Vereinsmitglied Bernhard, genannt Benno Krause, entschied sich für die zweite Option.
2: Weil es mir Spaß macht. Ich habe zuerst bei euch Leiter vom Natur- und Lehrpfad und bei euch Umstrukturierung bei uns im Verein. Bevor er ganz zumacht, habe ich gesagt, okay, ich werde es machen. Und es macht einfach Spaß. Muss ich so sagen. Ist natürlich stressig, aber es ist nur Stress.
1: Seit 2022 ist der 65-jährige Vorstandsvorsitzender beim Heimatverein und kann seitdem auf eine positive Entwicklung blicken. Waren es Anfang 2022 noch 55 Mitglieder, kann man sich jetzt schon über 74 ehrenamtlich engagierte Helfer freuen. Natürlich bringt die Position des Vorsitzenden auch eine große Verantwortung mit sich. Für den Ruheständler ist der Verein mittlerweile zum Mittelpunkt seines Lebens geworden.
2: Weil ich fast täglich im Verein bin und alles versuche, den Verein nach vorne zu bringen. Ich habe neue Mitglieder geholt, das ist A und O. Und dann ist man auf der Suche immer nach Sponsoren. Also für mich eine große Bedeutung, weil ich da viel Zeit verbringen kann.
1: Der Heimatverein kümmert sich zurzeit um eine Vielzahl an Projekten. Das Herzstück ist dabei das Heimatmuseum, welches Besuchern einen umfangreichen Einblick in die Geschichte des Dessauer Stadtteils Alten bietet. Aber auch mit dem Naturlehrpfad lockt der Verein zahlreiche Interessierte. Mit Informationen über Geologie, Pflanzen, Tiere und ihre Lebensräume kann hier, abseits vom Stadtlärm, Entspannung und Erholung gefunden werden. Blickt man dann noch in den Veranstaltungskalender des Fördervereins, weiß man, dass die Ehrenamtler so einiges zu tun haben. Organisierte Wanderungen, die Teilnahme am Museumstag, zahlreiche Feste im ganzen Ortsgebiet und vieles mehr steht auf der Agenda. Ausruhen auf dem, was man bisher erreicht hat, kommt für Benno Krause nicht in Frage. Sein Blick geht in die Zukunft und auf das Wachstum des Vereins.
2: A, durch neue Mitglieder und B, wollen wir uns anders aufstellen, damit wir auch ein bisschen mehr Werbung machen. Und wir kriegen Unterstützung vom Jobcenter ab 1. November, wo wir dann sagen können, okay, das kann ich das Museum wieder durchgehend öffnen, was momentan gar nicht möglich ist. Denn alles kann man nicht alleine schaffen.
1: Wer mehr über die Arbeit des Förder- und Heimatvereins Dessau-Alten erfahren möchte, kann sich unter www.dessau-alten.de informieren.
3: Neue Straßenwärter im Einsatz. Feierliche Azubi-Zeugnisvergabe.
4: Letzte Woche sind in Schönebeck 42 Straßenwärter nach erfolgreichem Abschluss ihrer Ausbildung feierlich freigesprochen worden. Bei der Veranstaltung erhielten die Absolventen ihre Abschlusszeugnisse und wurden dadurch offiziell in das Berufsleben verabschiedet. Dazu kamen Vertreter aus Politik, Verwaltung und dem Straßenbetriebsdienst zusammen. Diese sprachen in mehreren Redebeiträgen über die Bedeutung des Berufs für die Verkehrssicherheit und die Infrastruktur in Sachsen-Anhalt. Sie würdigten die Leistung der Absolventen und betonten, dass gut ausgebildete Straßenwärter einen wichtigen Beitrag zum sicheren und funktionierenden Straßennetz leisten.
5: Die Straßen in Sachsen-Anhalt sind ja unsere Infrastruktur, die dafür sorgt, dass die Menschen im Land verbunden werden. Das haben wir heute, glaube ich, auch eindrucksvoll gehört. Und die Straßenwärter und Straßenwärterinnen, die sorgen dafür, dass unsere Straßen bei Wind und Wetter im Winter, im Sommer immer sicher bleiben und dass sie für alle befahrbar sind.
4: Im Mittelpunkt der Veranstaltung stand anschließend die feierliche Übergabe der Abschlusszeugnisse. Gemeinsam mit den Urkunden erhielten die frisch ausgebildeten Fachkräfte auch kleine Präsente. Dazu gehörten unter anderem eine Warnweste, die symbolisch für ihren zukünftigen Arbeitsalltag steht. Die Ausbildung zum Straßenwärter dauert insgesamt 3 Jahre und erfolgt im dualen System. Praktische Erfahrungen sammeln die Auszubildenden unter anderem in Straßenmeistereien, Bauhöfen und Straßenbauämtern. Der theoretische Unterricht findet in der berufsbildenden Schule in Schönebeck statt und wird durch überbetriebliche Lehrgänge ergänzt. Während ihrer Ausbildung erwerben die angehenden Fachkräfte umfangreiche Kenntnisse im Straßen- und Tiefbau sowie im Umgang mit Vermessungsgeräten, Maschinen und verschiedenen Baustoffen. Zu ihren späteren Aufgaben gehören die Kontrolle und Instandhaltung von Straßen, Brücken und Parkplätzen, das Beseitigen von Gefahrenstellen wie Schlaglöchern und beschädigten Fahrbahnrändern, die Reinigung von Fahrbahnen und Verkehrszeichen sowie die Pflege von Grünflächen. Auch die Absicherung von Bau- und Unfallstellen sowie der Winterdienst mit Räum- und Streueinsätzen gehören zum Berufsalltag. In diesem Jahr waren es 4 Absolventen, die die Ausbildung mit der Bestnote sehr gut abschließen konnten. Damit zählen sie zu den leistungsstärksten Nachwuchskräften ihres Jahrgangs. Insgesamt durften sich jedoch alle 42 Absolventen über einen erfolgreichen Abschluss freuen. Stellvertretend für den gesamten Jahrgang sprach anschließend der beste Absolvent einige Dankesworte. Er bedankte sich bei den Ausbildern, den Lehrkräften sowie allen Beteiligten, die die angehenden Straßenwärter während der vergangenen 3 Jahre begleitet und unterstützt hatten.
6: Ich habe da so viel gelernt, da gab es eigentlich keine schlechten Situationen. Klar sagt man irgendwann mal, war das jetzt das Richtige oder auch jetzt mit der Ausbildung. Aber ich bin damit voll zufrieden mit der Ausbildung und im Nachhinein würde ich auch immer wieder gleich jedem die Ausbildung empfehlen. Sie ist sehr vielseitig und man kann so viel lernen, auch was man später im Berufsleben anwenden kann, würde ich immer wieder die Ausbildung empfehlen und machen.
0: Traditionelles Schützenfest. Einblick hinter die Kulissen des Vereinslebens.
7: Die Schützengilde Dessau lud erneut zu ihrem traditionellen Schützenfest ein. Das Fest bot nun bereits zum 18. Mal die Gelegenheit, einen Blick hinter die Kulissen des Vereinslebens zu werfen. Am 11. Juli waren auf dem Vereinsgelände im Tiergarten alle Interessierten herzlich eingeladen, vorbeizuschauen und die Welt des Schützensports kennenzulernen.
8: Es ist schön, dass man die befreundeten Vereine immer wieder sieht. Man kennt sich im Laufe der Jahre, man fährt ja auch gegenseitig zu den Wettkämpfen, lädt sich ein, lässt sich einladen und das ist die Tradition.
7: Von 11 bis 17 Uhr erwartete die Besucher bei freiem Eintritt ein abwechslungsreiches Programm. Für die musikalische Unterhaltung sorgten ein DJ, ein Spielmannszug der Stadt Wolfen sowie die Oranienbaumer Jagdhornbläser. Um 14 Uhr begann der offizielle Festakt mit dem Schützenappell, einem Auftritt des Hochfürstlichen Jägerkorps Anhalt-Dessau und der feierlichen Königsproklamation. Dabei übergab das amtierende Schützenpaar seine Titel an die Nachfolger. Dieter Haseloff und Anja Koch freuten sich sehr über die Auszeichnung.
8: Wir sind ja mit die Organisatoren, ne? Und wir sind seit früh um 8 auf dem Weg hier und bereiten alles vor, müssen morgen alles wieder aufräumen. Aber den Titel, den hat man schon gut.
7: Außerdem wurde das neue Stadtschützenkönigspaar proklamiert. Lothar Ackermann und Nicole Heim nahmen ihre Auszeichnungen entgegen.
9: Ich bin sehr erfreut, ich bin sehr aufgeregt, dass wieder ein schönes neues Jahr vor mir steht, wo ich viel reisen kann, viel erleben kann und bin aber auch ein ganz kleines bisschen betrübt.
7: Mit dem Schützenfest erinnerte die Schützengilde Dessau auch an ihre Wiedervereinigung vor 36 Jahren. Für die Besucher gab es zahlreiche Mitmachangebote. An verschiedenen Stationen konnten sie sich unter anderem mit der Luftpistole ausprobieren, beim Vogelschießen auf einen Holzvogel zielen oder an einer Biathlonanlage ihre Treffsicherheit testen. Heute steht für viele Mitglieder der sportliche Aspekt im Vordergrund. Die Wege zum Schießsport waren jedoch ganz unterschiedlich.
9: Meine ganze Familie ist quasi im Schützenverein, beziehungsweise die Großeltern und Urgroßeltern waren auch Jäger. Das liegt mir quasi einfach im Blut. Und mein Vater hat mich so ein bisschen hergebracht, denn meine Mutter und mein Vater waren schon immer auch sehr mit der Schützengilde verbunden. Und ich bin hier quasi geboren.
8: Ich habe in einer Ausbildung angefangen mit Kegeln und mein erster Mann meinte, wir müssten jetzt unbedingt ein gemeinsames Hobby haben und hat die Schützenvereine in der Umgebung abgeklappert. Und dann sind wir in Ragun gelandet beim Schießen und ich habe mich ein bisschen als Naturtalent herausgestellt, aber da waren die Trainingsmöglichkeiten nicht so toll. Also musste ich wechseln und bin in die Schützengilde Dessau gekommen, da konnte ich besser trainieren.
7: Viele nutzten die Gelegenheit, den Schießsport selbst auszuprobieren und sich über den Verein zu informieren. Gerade Einsteigern wird empfohlen, zunächst mit dem Luftdruckschießen anzufangen, bevor später auf größere Kaliber umgestiegen wird. Wer Interesse am Schießen oder am Vereinsleben hat, ist bei der Schützengilde Dessau jederzeit willkommen.
8: Er muss alt genug sein. Luftgewehr darf man erst ab 12 schießen, KK erst ab 16 mit Erlaubnis der Eltern. Und da kann man sich dann hier immer melden. Wir haben Montag, Mittwoch, Freitag Trainingstage. Und der Ansprechpartner wäre dann Ulf Koch, mein Mann.
7: Mit der Veranstaltung zeigte die Schützengilde einmal mehr, wie lebendig das Vereinsleben in Dessau ist. Für viele Besucher war es ein gelungener Einblick in den Schützensport.
10: Und ich denke an He's Coming. 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

0: Am Samstagvormittag wird es überwiegend sonnig bei Temperaturen um 23 Grad. Mittags ist es teils sonnig mit ein paar Wolken und es weht ein leichter Wind aus Südwesten. Zum Abend hin ziehen mehr Wolken auf bei Temperaturen um 28 Grad. In der Nacht bleibt es überwiegend bewölkt und es weht ein leichter Wind aus Westen. Der Sonntag bleibt stark bewölkt bei Temperaturen um 22 Grad.
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0: Landespressekonferenz. Armin Willingmann zieht 5-jährige Energiebilanz.
1: Die zu Ende gehende Legislatur veranlasste Energieminister Willingmann zu einer Bilanz der geleisteten Arbeit in den vergangenen 5 Jahren. Liegt doch in seinem Zuständigkeitsbereich die Aufgabe zum Ausbau der Energieinfrastruktur in Sachsen-Anhalt in einem global aufgestellten Marktumfeld. Das hat sich in den letzten Jahren einschneidend verändert. Vor allem die kriegerischen Auseinandersetzungen der Russen in der Ukraine und die kriegerischen Auseinandersetzungen im Nahen Osten sorgten dafür, dass fossile Energieträger wie Erdöl und Erdgas sich nicht nur verteuerten, sondern auch verknappten. Vielleicht ein Ausblick auf Zeiten, wenn diese Rohstoffe wegen ihrer Endlichkeit einmal nicht mehr verfügbar sind? Das veranlasste die aktuelle Landesregierung, dem Trend der Zeit zu folgen und den Ausbau erneuerbarer Energien zu beschleunigen. Energien, die Willingmann gern als Heimatenergien bezeichnet.
2: Wir leben ja in einer etwas diffusen Krisenstimmung. Nicht allerorten wird gejammert und zu Recht auch beklagt, dass diese Situation angespannt ist. Aber wir wollen natürlich auch nochmal darüber reden, wo wir eigentlich hinwollen und was uns helfen kann, aus der Krise rauszukommen. Und ein Thema dabei ist ohne Frage die künftige Versorgung mit Energie und auch die Frage, wie künftig die energieintensiven Einrichtungen bei uns im Lande mit Strom oder mit einem Energieträger zu versorgen.
1: Es geht also darum, internationale Abhängigkeit.

0: der wichtigsten Fragen für die Energieversorgung unserer hochenergieintensiven Industrie ist das sogenannte Wasserstoffkernnetz. Rund 9000 Kilometer Wasserstoffleitung, die es durch ganz Deutschland geben soll. 600 Kilometer davon bei uns in Sachsen-Anhalt. Wir waren die Ersten, die 25 Kilometer neu errichtet oder ertüchtigte Leitung zwischen Bad Lauchstädt und Leuna in Betrieb nehmen konnten. Das war im April 2025. Und Gascade hat im Dezember 2025 weitere 400 Kilometer ehemaliger Erdgasleitung auf H2-Transport umgestellt, also auf Wasserstoff. Es geht also an dieser Stelle voran.
1: Da würde sich Willingmann ein größeres Tempo wünschen, denn vor 5 Jahren war man wohl zu optimistisch, was den Fortgang der Wasserstoffsubstitution betraf. Sowohl bei der Herstellung des Gases als auch bei seinem Preis, der immer noch doppelt so hoch ist wie der des Wasserstoffs, den man aus Erdgas herstellt. Weshalb Willingmann politische Weichenstellungen besonders auf EU-Ebene fordert.
2: Die Unternehmen, die Wasserstoff, grünen Wasserstoff herstellen müssen, nachweisen, dass genau in der Stunde Ökostrom verbraucht wurde, in der auch der Wasserstoff erzeugt wurde. Das ist unproblematisch, wenn Sie nur Ökostrom nutzen, wird dann kritisch, wenn Sie es mixen. Das ist in der Praxis kaum machbar und wir hören von den Unternehmen, dass dieses Nachweisproblem ein extremes Hemmnis ist, um an grünen Wasserstoff, und zwar an bezahlbaren grünen Wasserstoff, zu kommen.
1: Dafür ist man beim Ausbau der Wind- und Solarkraft auf gutem Weg. Sachsen-Anhalt konnte seine Spitzenposition in Deutschland behaupten, allerdings weniger durch Neubau, sondern eher durch sogenanntes Repowering, wo alte Windräder durch neue mit mehr Leistung ersetzt werden.
2: Wir können insgesamt mit unserer Ausbausituation sehr zufrieden sein. Es muss noch mehr werden, also ich sage es jetzt vor allen Dingen für Solar und Wind. Aber es wird ja auch mehr. Wir sehen es an den Genehmigungszahlen jetzt für das laufende Jahr und das, was in der näheren Zukunft geplant ist. Also an dieser Stelle sollte man einfach nicht nachlassen. Es ist gut, dass wir diesen Weg weiter beschreiten.
1: Auch auf dieser Medienkonferenz konnte man die Sorge bemerken, dass ein Regierungswechsel in Sachsen-Anhalt die Weiterentwicklung auf diesem Feld der Landespolitik beenden könnte. Weshalb Willingmann seiner Hoffnung Ausdruck verlieh, dass der Wähler diesen Weg zur Selbstversorgung als gute Alternative zu fossilen Energieträgern erkennt und nicht falsche Prioritäten setzt.
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0: Am Samstagvormittag wird es überwiegend sonnig bei Temperaturen um 23 Grad. Mittags ist es teils sonnig mit ein paar Wolken und es weht ein leichter Wind aus Südwesten. Zum Abend hin ziehen mehr Wolken auf bei Temperaturen um 28 Grad. In der Nacht bleibt es überwiegend bewölkt und es weht ein leichter Wind aus Westen. Der Sonntag bleibt stark bewölkt bei Temperaturen um 22 Grad.
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0: German Stunt Week. Spektakuläre Stunts auf zwei Rädern.
2: So klang es. Und so sah es am Wochenende auf dem Flugplatz Eilstedt aus. Über

0: 650 Motorrad-Stuntfahrer aus Deutschland, Europa und der ganzen Welt trafen sich vom 6. bis 12. Juli auf dem Flugplatz Allstedt, um sich in verschiedenen Wettbewerben zu messen. Das Gelände bot ausreichend Platz, sodass an mehreren Stellen Rennen und Wettkämpfe ausgetragen werden konnten und teilweise bis zu 300 Fahrer gleichzeitig ihr Können zeigen konnten. Jens Grabner, der gemeinsam mit Sebastian Gläse die German Stunt Week ausrichtet, blickte während der International Stunt Riding Competition bereits auf das Wochenende zurück.
1: Also ich muss sagen, dieses Jahr war wirklich Wahnsinn. Also wir haben super Wetter die ganze Woche gehabt. Wir haben super coole Fahrer da. Wir haben die Pro-Fahrer, die Competition-Fahrer, die hier sind, die sich mit allen jungen Fahrern super verstehen. Wenn sobald da oben Mike Jensen zum Beispiel fährt, ein super Stuntrider aus Dänemark, da stehen alle daneben von den ganzen Jungschen hier und gucken dem zu. Das ist mega, ja. Und ich muss echt sagen, das, was diese Woche hier passiert ist, hat mir die letzten Jahre gar nicht in so, wie das jetzt ist, ja. Also wir haben wie eine große Familie hier und das ist schon echt stark. Und auch dass die Crew, also unser Team, arbeitet super zusammen. Also das, wenn wir die nicht im Hintergrund hätten, würde das gar nicht funktionieren, ja. Und Basti und ich, wir machen das ja jetzt nur schon ein paar Jahre und ich muss echt sagen, also dieses Jahr mega.
0: Fastest Wheelie, No Limit Circles, Broken Heads oder Longest Stoppy. Begriffe, die dem Laien nicht viel sagen, ihn jedoch zum Staunen brachten. Vor allem beim Höhepunkt der Veranstaltung, der ISC, International Stunt Riding Competition. 23 Stuntfahrer standen im Halbfinale. Die 10 Besten stellten sich am Samstag im Finale noch einmal der Jury. Wir blicken auf einige Impressionen.

0: Mit der Leistung aus dem Halbfinale und dem Finale siegte der Däne Mike Jensen mit insgesamt 73 Punkten.
1: Oh,

0: Getreu dem Motto von Stuntern für Stunter blickte Jens Grabner abschließend positiv auf das kommende Jahr.
1: Ja, auf jeden Fall, weil wir feiern nächstes Jahr 20-Jähriges. Also dieses Event an sich, die German Stunt Days und German Stunt Week, die gibt es seit 2007, sind im Priest entstanden, ja, sind dann mal zwischenzeitlich in Zerbst gelandet. Aber wir haben halt das Problem, dass im Priest zum Beispiel der Flugplatz Solarfelder draufgebaut wurden. In Zerbst wurden Solarfelder draufgebaut. Der einzige Flugplatz, den wir jetzt noch haben, der das wirklich hergibt, ist dieser hier in Eichstätt. Und da muss ich auch der Stadt Eichstätt und der ganzen Gemeinde hier ringsherum einen riesen Dank aussprechen, dass wir hier so herzlich aufgenommen wurden.

0: Und das ist so das, was ich einfach nur mitgeben will. Wir sind wirklich glücklich, dass wir diesen Riesenplatz hier zur Verfügung haben, um mit so vielen Fahrern und Campern und mit unserer ganzen Crew hier so teilnehmen zu können. Das ist schon echt toll.
1: Viele Projekte. Vorbereitung auf die Landesgartenschau.
2: In 2 Jahren kommt die Landesgartenschau in die Lutherstadt Wittenberg. Hierfür können mit großen Fördersummen einige Projekte umgesetzt werden, die die Stadt verschönern sollen. In der Vergangenheit wurden schon viele dieser Projekte vorgestellt. Nun ging es bei einem Pressetermin am 30. Juni jedoch nicht um die Stadt Wittenberg selbst, sondern um Projekte, die in den verschiedenen Ortsteilen vorgestellt werden.
3: Bei der Lara war uns immer wichtig, dass das bei unserer Landesgartenschau nicht nur in der Kernstadt stattfindet, sondern wir haben nun genügend Ortschaften und die sollen von diesem Ereignis auch mit partizipieren. Und da waren sich Stadtrat und Verwaltung auch einig, dass wir das im Zusammenhang mit der Landesgartenschau auch wirklich fördern.
2: Die Stadt gibt hier einen Sockelbetrag von 20.000 Euro. Mit zusätzlichem Eigenanteil und Spendeneinnahmen wurden nun für 2 Projekte in Segrena 60.000 Euro in die Hand genommen. Als erstes Projekt wurden nun die 3 Bushaltestellen, die den Ort durchziehen, verschönert. Mit einer Summe von 10.000 Euro wurde sich hier ein ganz besonderes Konzept ausgedacht.
4: Diese Bushaltestellen, die sind ja 3 Stück an der Zahl in Segrena, und dass die einen Bezug zu diesem Punkt haben. Also sprich, wir haben viele Denkmäler und wir haben schöne Orte. Also haben wir gesagt, wir haben eine Kirche hier in der Mühlstraße, also Bezug technisch auf die Kirche mit Geschichte und so weiter. Und wir haben gesagt, so setze ich das natürlich auch fort in Bläsern und am Friedhof. Und am Friedhof haben wir gesagt, wir möchten ein Luftbild, auf dem eben dargestellt wird, was wo ist in Segrena mit Erläuterung und so weiter. Und in Bläsern halt eben das Hofgestüt und die Feuerwehr und so weiter. Und wir sind davon ausgegangen, dass eben an einer Bushaltestelle sich die Bevölkerung trifft. Man steht hier, man wartet auf den Bus und man möchte sich informieren.
2: Um den Gemeinschaftsgedanken der Haltestellen noch weiter hervorzuheben, ließ Segrena noch ein schwarzes Brett anbringen. Hier können Vereine und Interessierte ihre Veranstaltungen bewerben und wichtige Informationen unter die Bürger bringen. Für ein zweites und umfangreicheres Projekt wollte man sich jedoch nicht alleine im Ortschaftsrat entscheiden. Hier wurde die Jugend mit einbezogen und einfach mal gefragt, was sie denn gerne machen wollen.
5: Wir sind an den Ortschaftsrat herangetreten, dass wir sehr gerne die Jugendlichen mit beteiligen würden. Und da war der Jugendclub, der hier in Segrena ist, ein großer Ansprechpartner für uns. Und wir haben dann die Synergien genutzt, dass das Frühlingsfest hier in Segrena immer ein Ereignis ist, wo viele Menschen zusammenkommen, wo das ganze Dorf zusammen ist und wir da auch die Jugendlichen treffen. Und das Event haben wir benutzt, um dann eben auch die Jugendlichen von unserem Workshop zu überzeugen und mit denen ins Gespräch zu kommen, was denn ein guter Platz für sie wäre, wo sie sich wünschen zu sein und generell, was sie denn auch überhaupt möchten, wie sie ihre Freizeit gerne verbringen möchten im Dorf.
2: Mit Workshops und einem Wettbewerb wurde überlegt, was man denn umsetzen will und kann. Am Ende waren sich die meisten einig, den perfekten Ort für ein Projekt gefunden zu haben.
5: Also im Ergebnis hat sich dieser kleine Bolzplatz, den es im Bestand schon gibt, hinter der Dorfkirche als geeignet erwiesen oder auch als Wunsch von den Jugendlichen wurde an uns herangetreten. Und schlussendlich soll dort ein Platz entstehen, der nach ihren Bedürfnissen gestaltet ist. Die wesentlichen Erkenntnisse daraus waren, dass sie sich was wünschen, wo sie mit den Fahrrädern langfahren können, was in Richtung BMX-Strecke geht. Das Thema Sitzen ist ganz groß bei den Jugendlichen verbreitet, aber auch so ganz banale Sachen wie Fahrradabstellbügel, ein Mülleimer und Sitzgelegenheiten, die sehr gewünscht worden sind. Ja.
2: Jetzt ist das Projekt rund um den Bollplatz gerade in Planung. Es wird versucht, auf die Wünsche und Ideen der Kinder und Jugendlichen einzugehen. Ob denen das dann auch alles so passt, weiß man im Planungsbüro aber eher selten. Genau deswegen will man auch weiterhin mit ihnen in Kontakt bleiben.
5: Genau, wir sind jetzt dabei, die Planung so weit voranzutreiben, dass sie erstmal, sage ich mal, auch für Jugendliche verständlich ist. Und danach wird man gerne nochmal mit denen auch ins Gespräch gehen, ob das den Zielstellungen entspricht, was sie sich gewünscht haben, und dann weiter in die Umsetzungsplanung auch zu gehen.
2: Diese 2 Projekte in der Ortschaft Segrena sind nur wenige von vielen, die in den nächsten 2 Jahren in den verschiedenen Ortsteilen der Lutherstadt Wittenberg umgesetzt werden. Die Lager 2028 bietet hierfür eine tolle Möglichkeit, um nicht nur die Kernstadt, sondern auch ihr Umland schöner zu gestalten.

0: Das Welterbe Quedlinburg. Fachwerk, die Kunst des Hauses aus vergangener Zeit. Wer schon einmal Quedlinburg besucht hat und durch die Innenstadt geschlendert ist, der weiß, dass es in der Welterbestadt das ein oder andere historische Fachwerkhaus gibt. Zusätzlich lässt sich erkennen, dass diese sehr gut erhalten sind, noch immer genutzt werden und maßgeblich das Stadtbild prägen. Die Altstadt ist eine der größten in ganz Deutschland. Die historischen Fachwerkbauten erzählen Geschichten aus den vergangenen Epochen und belegen den Wandel von Baustilen. Die teilweise prunkvollen Bauten spiegeln den damaligen Wohlstand der Quedlinburger wider. Touristen können hinter jeder Ecke neue und einzigartige Fachwerkhäuser entdecken. Schon vor der Aufnahme in die Weltkulturerbeliste ist die Altstadt ein beliebtes Reiseziel und über die Grenzen Sachsen-Anhalts hinaus bekannt. Kein Wunder also, dass das Fachwerk Quedlinburgs ein Grund für die Auszeichnung zum Weltkulturerbe ist.
1: Quedlinburg ist seit dem 17.12.1994 Welterbestadt, in die Liste des Welterbes aufgenommen worden. Quedlinburg ist Welterbe durch seinen außergewöhnlichen universellen Wert, der da ist, dass Quedlinburg eine einflussreiche Stätte deutscher Geschichte ist, sowie ein hervorragendes Denkmal der Stadtbaukunst.
0: Quedlinburg hat mit der erhaltenen Fachwerkkunst ein immenses Glück. Viele andere Städte verloren fast all ihre Fachwerkgebäude im Zuge des Zweiten Weltkrieges. Umso schützenswerter ist gerade dieses Weltkulturerbe in Quedlinburg. Die Pflege der altertümlichen Bauten erfordert besondere Maßnahmen. Verständlich also, dass 2002 die Deutsche Stiftung Denkmalschutz das Deutsche Fachwerkzentrum Quedlinburg im Herzen der Welterbestadt gründete. Die Fachwerkkultur nimmt in der über 1000 Jahre alten Stadt Quedlinburg einen sehr hohen Stellenwert ein.
1: Die Fachwerke erstrecken sich über 8 Jahrhunderte und ganz besonders ist, dass sehr viele Bestandteile des Fachwerkgebäudes erhalten ist, was man auch heute noch authentisch erleben kann, mit allen Details, mit allen Inschriften und mit historischen Hölzern.
0: Durch den Erhalt sämtlicher Details ist die Geschichte hinter den Bauwerken ebenfalls sehr gut nachvollziehbar. Durch die gut zur Geltung kommenden Unterschiede wie Baustile, Größe, Gestaltung und viele mehr ist die Vielfalt in der 1000-jährigen Altstadt grenzenlos. Nicht nur jeder Straßenzug, sondern jedes Haus ist einzigartig unverkennbar und einen Blick wert. Ein immer wiederkehrendes Highlight im Jahr ist der Tag des offenen Denkmals. Dabei dürfen interessierte Besucher sogar in einige der Fachwerkbauten schauen und mehr über die Geschichte des Hauses erfahren.
1: Ganz besonders ist das natürlich möglich zu unserem Tag des offenen Denkmals. Wir haben da in der Regel, öffnen da die Eigentümer ihre Türen von ca. 60 Einzeldenkmalen. Aber wir haben auch ein Fachwerkmuseum, den Ständerbau, was ein typisches Fachwerkgebäude ist, sowie den diesen Kunstgebäude im Wortspeicher, wo man auch die typischen Fachwerkdetails erkennen kann.
0: Die Auszeichnung zum Weltkulturerbe hilft selbstverständlich als Marketinginstrument. Doch der Charme der Altstadt ist nicht zu unterschätzen und spielt bei der Beliebtheit bei Reisenden eine wichtige Rolle. Quedlinburg ist ein Magnet für Touristen und das Jahr für Jahr und gehört in Sachsen-Anhalt zu den wichtigsten Urlaubsdestinationen des Landes. Dazu trägt nicht nur die immense Menge an historischen Fachwerkbauten bei, sondern auch die geschichtlichen Rahmenbedingungen und die professionelle Erhaltung und Pflege der Bauten. Dies alles ist Grund für die Auszeichnung Weltkulturerbe.

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0: Am Samstagvormittag wird es überwiegend sonnig bei Temperaturen um 23 Grad. Mittags ist es teils sonnig mit ein paar Wolken und es weht ein leichter Wind aus Südwesten. Zum Abend hin ziehen mehr Wolken auf bei Temperaturen um 28 Grad. In der Nacht bleibt es überwiegend bewölkt und es weht ein leichter Wind aus Westen. Der Sonntag bleibt stark bewölkt bei Temperaturen um 22 Grad.
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0: Glück auf in Sachsen-Anhalt. Premiere für den Landesbergmannstag.
2: Am 11. und 12. Juli 2026 lud die Rosenstadt Sangerhausen GmbH gemeinsam mit dem Landesverband der Bergmanns-, Hütten- und Knappenvereine zum ersten Landesbergmannstag Sachsen-Anhalt auf den Röhrichschacht Wettelrode ein. Während am Samstag von 10 bis 16 Uhr die bergmännische Souvenir- und Informationsmeile Besucher anlockte, stand am Sonntag traditionsgemäß die Festveranstaltung auf dem Programm. Eröffnet wurde diese durch den Aufmarsch der Vereine, welche die bergmännische Tradition fortführen oder eng mit ihr verbunden sind. Dabei kamen die Vereine aber nicht nur aus der Region Mansfeld-Südharz. Auch weitere Anfahrtswege hatten sie für eine Teilnahme in Kauf genommen. Trotz der frühen Stunde beobachteten einige Schaulustige den kleinen Umzug, der die Vereine und natürlich auch die Gäste am Ende ins Festzelt auf dem Gelände des Schaubergwerks führte.

Musikalisch begleitet durch das Kyffhäuser Landorchester sangen dann zum festlichen Start nahezu alle Anwesenden mehrere Strophen des Steigerliedes, das gern als heimliche Hymne des Mansfelder Landes bezeichnet wird, ursprünglich aber aus dem sächsischen Erzgebirge stammt. Der Marsch steht übrigens seit 2020 im Inventar des immateriellen Kulturerbes von Nordrhein-Westfalen. Seit 2023 auch im bundesweiten Verzeichnis des immateriellen Kulturerbes.

0: Einen Teil der Begrüßung übernahm der Oberbürgermeister der Stadt Sangerhausen, Thorsten Schweiger, der mit emotionalen Worten die Bedeutung des Veranstaltungsortes hervorhob.
1: Es ist mir eine sehr große Freude, Sie hier alle begrüßen zu können, und nicht nur eine Freude, sondern auch eine Ehre. Denn der Röhrichschacht Wettelrode ist natürlich ein besonderer Ort für uns. Dieser Ort ist weit mehr als nur ein technisches Denkmal, was er ja offiziell ist, oder ein historischer Schauplatz. Er ist, glaube ich, ein lebendiger Erinnerungsort für alle, die den Bergbau lieben. Er ist Stück unserer Identität und er ist auch für ganz viele Menschen hier einfach ein Stück Heimat.
0: Es ist mittlerweile schon eine Tradition, dass die am Bergmannstag teilnehmenden Vereine eine Erinnerungsfahnenschleife an ihre Banner gehängt bekommen. Diese Aufgabe übernahmen neben dem Stadtoberhaupt auch die Rosenprinzessin Maike die Erste und die anwesende Stasfurter Salzfee Julia die Erste. Thomas Wäsche, Leiter des Erlebniszentrum Bergbau Röhrigschacht, machte deutlich, welche enorme Herausforderung der Alltag für das kleine Team vor Ort ist.
2: Ja, unser Team ist wirklich winzig. Stefan Ackermann, Lukas Eckert, Marco Thorhauer, Thomas Messerschmidt, Karin Toben und Christine Bergmann versuchen alles, um den Gästen den Aufenthalt in Museum, Schaubergwerk und Gaststätte so angenehm wie möglich zu machen. Dass uns das hier zumeist gelingt, zeigen die Bewertungen bei Google Maps. 4,8 und 5 Sterne sind weit mehr als zufriedenstellend. Sie zeigen, dass wir den Nerv der Besucher treffen. Neben dem Erlebnis, wo Seilfahrt und Bahnfahrt ganz vorn genannt sind, werden Freundlichkeit, Witz und Fachkompetenz hervorgehoben.
0: Durch die Aufwertung als ersten Landesbergmannstag waren nicht nur Gäste erschienen, die auch sonst regelmäßig an der Festveranstaltung teilnehmen. Man konnte auch weitere hochrangige Persönlichkeiten in Wettelrode begrüßen. So war die im Ministerium für Wirtschaft, Tourismus, Landwirtschaft und Forsten für Bergbau verantwortliche Staatssekretärin Stefanie Pötsch aus Magdeburg gekommen. Im Bild rechts neben der Rosenprinzessin. In Begleitung des Geschäftsführers des Bundesverbandes der Bergmann-, Knappen- und Hüttenvereine nahm der Vorsitzende Bernd Stahl teil, der auch ein Grußwort hielt. Davor hatte schon Lukas Eggert, der Vorsitzende des Landesverbandes der Bergmann-, Knappen- und Hüttenvereine, gesprochen. Am Ende seiner Worte erhielt einer der Mitarbeiter des Erlebniszentrums, Stefan Ackermann, einen Dank in Form der Ehrennadel des Verbandes in Bronze. Wichtiger Höhepunkt war aber ohne Zweifel die Übergabe der, sagen wir, Ernennungsurkunde, mit der das Erlebniszentrum Bergbau für das jährliche Fest Bergmannstag auf dem Röhrigschacht nun künftig immer den Titel Landesbergmannstag Sachsen-Anhalt benutzen darf.

0: Unser Land, unsere Vereine.
1: Dessau-Roßlau ist eine Stadt mit einer schillernden Geschichte. Von Fürsten wie Johann Georg II., Leopold I. und der Fürstin Luise mit ihren beeindruckenden Residenzen, über Hugo Junkers mit seinem Junkerswerk bis Walter Gropius, dem Bauhausbegründer. Zahlreiche Ehrenamtliche in der Stadt an Elbe und Mulde setzen sich seit jeher ein, um diese Historie zu erhalten und an die Nachwelt weiterzugeben. So auch im circa 300 Jahre alten Ortsteil Dessau-Alten. Ab 1990 sorgte der Altener Heimatforscher Walter Hartmann dafür, dass die Vergangenheit des Ortes in einer umfangreichen Ausstellung festgehalten wird. Nach seinem Ableben entstand im Jahr 2004 der Förder- und Heimatverein Dessau-Alten, der es sich seither zur Aufgabe macht, die Geschichte des Ortes zu erforschen, zu bewahren und bekannt zu machen. Die Jahre vergingen und nicht alles lief wie erhofft. Im Jahr 2022 stand der Verein vor einem Wendepunkt. Entweder löst man sich auf oder man versucht den Neustart. Vereinsmitglied Bernhard, genannt Benno Krause, entschied sich für die zweite Option.
2: Weil es mir Spaß macht. Ich habe zuerst, war ich Leiter vom Natur- und Lehrpfad und bei der Umstrukturierung bei uns im Verein, bevor er ganz zumacht, habe ich gesagt, okay, ich werde es machen. Und es macht einfach Spaß, muss ich so sagen. Ist natürlich stressig, aber es ist gesunder Stress.
1: Seit 2022 ist der 65-jährige Vorstandsvorsitzender beim Heimatverein und kann seitdem auf eine positive Entwicklung blicken. Waren es Anfang 2022 noch 55 Mitglieder, kann man sich jetzt schon über 74 ehrenamtlich engagierte Helfer freuen. Natürlich bringt die Position des Vorsitzenden auch eine große Verantwortung mit sich. Für den Ruheständler ist der Verein mittlerweile zum Mittelpunkt seines Lebens geworden.
2: Weil ich fast täglich im Verein bin und alles versuche, den Verein nach vorne zu bringen. Ich habe neue Mitglieder geholt, das ist A und O. Und dann ist man auf der Suche immer nach Sponsoren. Also für mich eine große Bedeutung, weil ich da viel Zeit verbringen kann.
1: Der Heimatverein kümmert sich zurzeit um eine Vielzahl an Projekten. Das Herzstück ist dabei das Heimatmuseum, welches Besuchern einen umfangreichen Einblick in die Geschichte des Dessauer Stadtteils Alten bietet. Aber auch mit dem Naturlehrpfad lockt der Verein zahlreiche Interessierte. Mit Informationen über Geologie, Pflanzen, Tiere und ihre Lebensräume kann hier, abseits vom Stadtlärm, Entspannung und Erholung gefunden werden. Blickt man dann noch in den Veranstaltungskalender des Fördervereins, weiß man, dass die Ehrenamtler so einiges zu tun haben. Organisierte Wanderungen, die Teilnahme am Museumstag, zahlreiche Feste im ganzen Ortsgebiet und vieles mehr steht auf der Agenda. Ausruhen auf dem, was man bisher erreicht hat, kommt für Benno Krause nicht in Frage. Sein Blick geht in die Zukunft und auf das Wachstum des Vereins.
2: A, durch neue Mitglieder und B, wollen wir uns anders aufstellen, damit wir auch ein bisschen mehr Werbung machen. Und wir kriegen Unterstützung vom Jobcenter ab 1. November, wo wir dann sagen können, okay, das kann ich das Museum wieder durchgehend öffnen, was momentan gar nicht möglich ist. Denn alles kann man nicht alleine schaffen.
1: Wer mehr über die Arbeit des Förder- und Heimatvereins Dessau-Alten erfahren möchte, kann sich unter www.dessau-alten.de informieren.
3: Neue Straßenwärter im Einsatz. Feierliche Azubi-Zeugnisvergabe.
4: Letzte Woche sind in Schönebeck 42 Straßenwärter nach erfolgreichem Abschluss ihrer Ausbildung feierlich freigesprochen worden. Bei der Veranstaltung erhielten die Absolventen ihre Abschlusszeugnisse und wurden dadurch offiziell in das Berufsleben verabschiedet. Dazu kamen Vertreter aus Politik, Verwaltung und dem Straßenbetriebsdienst zusammen. Diese sprachen in mehreren Redebeiträgen über die Bedeutung des Berufs für die Verkehrssicherheit und die Infrastruktur in Sachsen-Anhalt. Sie würdigten die Leistung der Absolventen und betonten, dass gut ausgebildete Straßenwärter einen wichtigen Beitrag zum sicheren und funktionierenden Straßennetz leisten.
5: Die Straßen in Sachsen-Anhalt sind ja unsere Infrastruktur, die dafür sorgt, dass die Menschen im Land verbunden werden. Das haben wir heute, glaube ich, auch eindrucksvoll gehört. Und die Straßenwärter und Straßenwärterinnen, die sorgen dafür, dass unsere Straßen bei Wind und Wetter im Winter, im Sommer immer sicher bleiben und dass sie für alle befahrbar sind.
4: Im Mittelpunkt der Veranstaltung stand anschließend die feierliche Übergabe der Abschlusszeugnisse. Gemeinsam mit den Urkunden erhielten die frisch ausgebildeten Fachkräfte auch kleine Präsente. Dazu gehörten unter anderem eine Warnweste, die symbolisch für ihren zukünftigen Arbeitsalltag steht. Die Ausbildung zum Straßenwärter dauert insgesamt 3 Jahre und erfolgt im dualen System. Praktische Erfahrungen sammeln die Auszubildenden unter anderem in Straßenmeistereien, Bauhöfen und Straßenbauämtern. Der theoretische Unterricht findet in der berufsbildenden Schule in Schönebeck statt und wird durch überbetriebliche Lehrgänge ergänzt. Während ihrer Ausbildung erwerben die angehenden Fachkräfte umfangreiche Kenntnisse im Straßen- und Tiefbau sowie im Umgang mit Vermessungsgeräten, Maschinen und verschiedenen Baustoffen. Zu ihren späteren Aufgaben gehören die Kontrolle und Instandhaltung von Straßen, Brücken und Parkplätzen, das Beseitigen von Gefahrenstellen wie Schlaglöchern und beschädigten Fahrbahnrändern, die Reinigung von Fahrbahnen und Verkehrszeichen sowie die Pflege von Grünflächen. Auch die Absicherung von Bau- und Unfallstellen sowie der Winterdienst mit Räum- und Streueinsätzen gehören zum Berufsalltag. In diesem Jahr waren es 4 Absolventen, die die Ausbildung mit der Bestnote sehr gut abschließen konnten. Damit zählen sie zu den leistungsstärksten Nachwuchskräften ihres Jahrgangs. Insgesamt durften sich jedoch alle 42 Absolventen über einen erfolgreichen Abschluss freuen. Stellvertretend für den gesamten Jahrgang sprach anschließend der beste Absolvent einige Dankesworte. Er bedankte sich bei den Ausbildern, den Lehrkräften sowie allen Beteiligten, die die angehenden Straßenwärter während der vergangenen 3 Jahre begleitet und unterstützt hatten.
6: Ich habe da so viel gelernt, da gab es eigentlich keine schlechten Situationen. Klar sagt man irgendwann mal, war das jetzt das Richtige oder auch jetzt mit der Ausbildung. Aber ich bin damit voll zufrieden mit der Ausbildung und im Nachhinein würde ich auch immer wieder jedem die Ausbildung empfehlen. Sie ist sehr vielseitig und man kann so viel lernen, auch was man später im Berufsleben anwenden kann, würde ich immer wieder die Ausbildung empfehlen und machen.
0: Traditionelles Schützenfest. Ein Blick hinter die Kulissen des Vereinslebens.
7: Die Schützengilde Dessau lud erneut zu ihrem traditionellen Schützenfest ein. Das Fest bot nun bereits zum 18. Mal die Gelegenheit, einen Blick hinter die Kulissen des Vereinslebens zu werfen. Am 11. Juli waren auf dem Vereinsgelände im Tiergarten alle Interessierten herzlich eingeladen, vorbeizuschauen und die Welt des Schützensports kennenzulernen.
8: Es ist schön, dass man die befreundeten Vereine immer wieder sieht. Man kennt sich im Laufe der Jahre, man fährt ja auch gegenseitig zu den Wettkämpfen, lädt sich ein, lässt sich einladen und das ist die Tradition.
7: Von 11 bis 17 Uhr erwartete die Besucher bei freiem Eintritt ein abwechslungsreiches Programm. Für die musikalische Unterhaltung sorgten ein DJ, ein Spielmannszug der Stadt Wolfen sowie die Oranienbaumer Jagdhornbläser. Um 14 Uhr begann der offizielle Festakt mit dem Schützenappell, einem Auftritt des Hochfürstlichen Jägerkorps Anhalt-Dessau und der feierlichen Königsproklamation. Dabei übergab das amtierende Schützenpaar seine Titel an die Nachfolger. Dieter Haseloff und Anja Koch freuten sich sehr über die Auszeichnung.
8: Wir sind ja mit die Organisatoren, ne? Und wir sind seit früh um 8 auf dem Weg hier und bereiten alles vor, müssen morgen alles wieder aufräumen. Aber den Titel, den hat man schon gut.
7: Außerdem wurde das neue Stadtschützenkönigspaar proklamiert. Lothar Ackermann und Nicole Heim nahmen ihre Auszeichnungen entgegen.
9: Ich bin sehr erfreut, ich bin sehr aufgeregt, dass wieder ein schönes neues Jahr vor mir steht, wo ich viel reisen kann, viel erleben kann und bin aber auch ein ganz kleines bisschen betrübt.
7: Mit dem Schützenfest erinnerte die Schützengilde Dessau auch an ihre Wiedervereinigung vor 36 Jahren. Für die Besucher gab es zahlreiche Mitmachangebote. An verschiedenen Stationen konnten sie sich unter anderem mit der Luftpistole ausprobieren, beim Vogelschießen auf einen Holzvogel zielen oder an einer Biathlonanlage ihre Treffsicherheit testen. Heute steht für viele Mitglieder der sportliche Aspekt im Vordergrund. Die Wege zum Schießsport waren jedoch ganz unterschiedlich.
9: Meine ganze Familie ist quasi im Schützenverein, beziehungsweise die Großeltern und Urgroßeltern waren auch Jäger. Das liegt mir quasi einfach im Blut. Und mein Vater hat mich so ein bisschen hergebracht, denn meine Mutter und mein Vater waren schon immer auch sehr mit der Schützengilde verbunden. Und ich bin hier quasi geboren.
8: Ich habe in der Ausbildung angefangen mit Kegeln und mein erster Mann meinte, wir müssten jetzt unbedingt ein gemeinsames Hobby haben und hat die Schützenvereine in der Umgebung abgeklappert. Und dann sind wir in Ragun gelandet beim Schießen und ich habe mich ein bisschen als Naturtalent herausgestellt, aber da waren die Trainingsmöglichkeiten nicht so toll. Also musste ich wechseln und bin in die Schützengilde Dessau gekommen, da konnte ich besser trainieren.
7: Viele nutzten die Gelegenheit, den Schießsport selbst auszuprobieren und sich über den Verein zu informieren. Gerade Einsteigern wird empfohlen, zunächst mit dem Luftdruckschießen anzufangen, bevor später auf größere Kaliber umgestiegen wird. Wer Interesse am Schießen oder am Vereinsleben hat, ist bei der Schützengilde Dessau jederzeit willkommen.
8: Er muss alt genug sein. Luftgewehr darf man erst ab 12 schießen, KK erst ab 16 mit Erlaubnis der Eltern. Und da kann man sich dann hier immer melden. Wir haben Montag, Mittwoch, Freitag Trainingstage. Und der Ansprechpartner wäre dann Ulf Koch, mein Mann.
7: Mit der Veranstaltung zeigte die Schützengilde einmal mehr, wie lebendig das Vereinsleben in Dessau ist. Für viele Besucher war es ein gelungener Einblick in den Schützensport.
10: Und ich denke an He's Coming. 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

0: Am Samstagvormittag wird es überwiegend sonnig bei Temperaturen um 23 Grad. Mittags ist es teils sonnig mit ein paar Wolken und es weht ein leichter Wind aus Südwesten. Zum Abend hin ziehen mehr Wolken auf bei Temperaturen um 28 Grad. In der Nacht bleibt es überwiegend bewölkt und es weht ein leichter Wind aus Westen. Der Sonntag bleibt stark bewölkt bei Temperaturen um 22 Grad.
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0: Landespressekonferenz. Armin Willingmann zieht 5-jährige Energiebilanz.
1: Die zu Ende gehende Legislatur veranlasste Energieminister Willingmann zu einer Bilanz der geleisteten Arbeit in den vergangenen 5 Jahren. Liegt doch in seinem Zuständigkeitsbereich die Aufgabe zum Ausbau der Energieinfrastruktur in Sachsen-Anhalt in einem global aufgestellten Marktumfeld. Das hat sich in den letzten Jahren einschneidend verändert. Vor allem die kriegerischen Auseinandersetzungen der Russen in der Ukraine und die kriegerischen Auseinandersetzungen im Nahen Osten sorgten dafür, dass fossile Energieträger wie Erdöl und Erdgas sich nicht nur verteuerten, sondern auch verknappten. Vielleicht ein Ausblick auf Zeiten, wenn diese Rohstoffe wegen ihrer Endlichkeit einmal nicht mehr verfügbar sind? Das veranlasste die aktuelle Landesregierung, dem Trend der Zeit zu folgen und den Ausbau erneuerbarer Energien zu beschleunigen. Energien, die Willingmann gern als Heimatenergien bezeichnet.
2: Wir leben ja in einer etwas diffusen Krisenstimmung. Nicht allerorten wird gejammert und zu Recht auch beklagt, dass diese Situation angespannt ist. Aber wir wollen natürlich auch noch mal darüber reden, wo wir eigentlich hinwollen und was uns helfen kann, aus der Krise rauszukommen. Und ein Thema dabei ist ohne Frage die künftige Versorgung mit Energie und auch die Frage, wie künftig die energieintensiven Einrichtungen bei uns im Lande mit Strom oder mit einem Energieträger zu versorgen.
1: Es geht also darum, internationale Abhängigkeiten zu verringern, auch wenn sicher ist, dass ein Industrieland wie Deutschland auf lange Sicht nicht ohne Energieimporte auskommen wird. Und da kommt der Wasserstoff in den Blick, der als Energieträger der Zukunft gebraucht wird. Den kann man einerseits selbst herstellen, indem man Wasser auf elektrischen Wegen in seine Bestandteile Wasserstoff und Sauerstoff zerlegt, andererseits aber auch importieren aus Ländern des Südens, wo Solarenergie in großen Mengen vorhanden ist. Und da kommt dem Transport des Gases eine besondere Bedeutung zu.

0: voran.
1: Da würde sich Willingmann ein größeres Tempo wünschen, denn vor 5 Jahren war man wohl zu optimistisch, was den Fortgang der Wasserstoffsubstitution betraf. Sowohl bei der Herstellung des Gases als auch bei seinem Preis, der immer noch doppelt so hoch ist wie der des Wasserstoffs, den man aus Erdgas herstellt. Weshalb Willingmann politische Weichenstellungen besonders auf EU-Ebene fordert.
2: Die Unternehmen, die Wasserstoff, grünen Wasserstoff herstellen müssen, nachweisen, dass genau in der Stunde Ökostrom verbraucht wurde, in der auch der Wasserstoff erzeugt wurde. Das ist unproblematisch, wenn Sie nur Ökostrom nutzen, wird dann kritisch, wenn Sie es mixen. Das ist in der Praxis kaum machbar und wir hören von den Unternehmen, dass dieses Nachweisproblem ein extremes Hemmnis ist, um an grünen Wasserstoff, und zwar an bezahlbaren grünen Wasserstoff, zu kommen.
1: Dafür ist man beim Ausbau der Wind- und Solarkraft auf gutem Weg. Sachsen-Anhalt konnte seine Spitzenposition in Deutschland behaupten, allerdings weniger durch Neubau, sondern eher durch sogenanntes Repowering, wo alte Windräder durch neue mit mehr Leistung ersetzt werden.
2: Wir können insgesamt mit unserer Ausbausituation sehr zufrieden sein. Es muss noch mehr werden, also ich sage es jetzt vor allen Dingen für Solar und Wind. Aber es wird ja auch mehr. Wir sehen es an den Genehmigungszahlen jetzt für das laufende Jahr und das, was in der näheren Zukunft geplant ist. Also an dieser Stelle sollte man einfach nicht nachlassen. Es ist gut, dass wir diesen Weg weiter beschreiten.
1: Auch auf dieser Medienkonferenz konnte man die Sorge bemerken, dass ein Regierungswechsel in Sachsen-Anhalt die Weiterentwicklung auf diesem Feld der Landespolitik beenden könnte. Weshalb Willingmann seiner Hoffnung Ausdruck verlieh, dass der Wähler diesen Weg zur Selbstversorgung als gute Alternative zu fossilen Energieträgern erkennt und nicht falsche Prioritäten setzt.
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0: Am Samstagvormittag wird es überwiegend sonnig bei Temperaturen um 23 Grad. Mittags ist es teils sonnig mit ein paar Wolken und es weht ein leichter Wind aus Südwesten. Zum Abend hin ziehen mehr Wolken auf bei Temperaturen um 28 Grad. In der Nacht bleibt es überwiegend bewölkt und es weht ein leichter Wind aus Westen. Der Sonntag bleibt stark bewölkt bei Temperaturen um 22 Grad.
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0: German Stunt Week. Spektakuläre Stunts auf zwei Rädern.
2: So klang es. Und so sah es am Wochenende auf dem Flugplatz Eilstedt aus. Über 650 Motorrad-Stuntfahrer aus Deutschland, Europa und der ganzen Welt trafen sich vom 6. bis 12. Juli auf dem Flugplatz Eilstedt, um sich in verschiedenen Wettbewerben zu messen. Das Gelände bot ausreichend Platz, sodass an mehreren Stellen Rennen und Wettkämpfe ausgetragen werden konnten und teilweise bis zu 300 Fahrer gleichzeitig ihr Können zeigen konnten. Jens Grabner, der gemeinsam mit Sebastian Gläse die German Stunt Week ausrichtet, blickte während der International Stunt Riding Competition bereits auf das Wochenende zurück.
3: Also ich muss sagen, dieses Jahr war wirklich Wahnsinn. Also wir haben super Wetter die ganze Woche gehabt.

0: Wir haben super coole Fahrer da. Wir haben die Pro-Fahrer, die Competition-Fahrer, die hier sind, die sich mit allen jungen Fahrern super verstehen. Wenn sobald da oben Mike Jensen zum Beispiel fährt, ein super Stuntrider aus Dänemark, da stehen alle daneben von den ganzen Jungschen hier und gucken dem zu. Das ist mega. Ja? Und ich muss echt sagen, das, was diese Woche hier passiert ist, hatten wir die letzten Jahre gar nicht in, so, wie das jetzt ist. Ja? Also wir haben wie eine große Familie hier und das ist schon echt stark. Und auch dass die Crew, also unser Team, arbeitet super zusammen. Also das, wenn wir die nicht im Hintergrund hätten, würde das gar nicht funktionieren. Ja? Und Basti und ich, wir machen das ja jetzt nur schon ein paar Jahre und ich muss echt sagen, also dieses Jahr mega.
1: Fastest Wheelie, No Limit Circles, Broken Heads oder Longest Stoppy. Begriffe, die dem Laien nicht viel sagen, ihn jedoch zum Staunen brachten. Vor allem beim Höhepunkt der Veranstaltung, der ISC, International Stunt Riding Competition. 23 Stuntfahrer standen im Halbfinale. Die 10 Besten stellten sich am Samstag im Finale noch einmal der Jury. Wir blicken auf einige Impressionen.

0: Getreu dem Motto von Stuntern für Stunter blickte Jens Grabner abschließend positiv auf das kommende Jahr.
1: Ja, auf jeden Fall, weil wir feiern nächstes Jahr 20-Jähriges. Also dieses Event an sich, die German Stunt Days und German Stunt Week, die gibt es seit 2007, sind im Priest entstanden, ja, sind dann mal zwischenzeitlich in Zerbst gelandet. Aber wir haben halt das Problem, dass im Priest zum Beispiel der Flugplatz Solarfelder draufgebaut wurden. In Zerbst wurden Solarfelder draufgebaut. Der einzige Flugplatz, den wir jetzt noch haben, der das wirklich hergibt, ist dieser hier in Eichstätt. Und da muss ich auch der Stadt Eichstätt und der ganzen Gemeinde hier ringsherum einen riesen Dank aussprechen, dass wir hier so herzlich aufgenommen wurden. Und das ist so das, was ich einfach nur mitgeben will. Wir sind wirklich glücklich, dass wir diesen riesen Platz hier zur Verfügung haben, um mit so vielen Fahrern und Campern und mit unserer ganzen Crew hier so teilnehmen zu können. Das ist schon echt toll.
2: Viele Projekte. Vorbereitung auf die Landesgartenschau.
3: In 2 Jahren kommt die Landesgartenschau in die Lutherstadt Wittenberg. Hierfür können mit großen Fördersummen einige Projekte umgesetzt werden, die die Stadt verschönern sollen. In der Vergangenheit wurden schon viele dieser Projekte vorgestellt. Nun ging es bei einem Pressetermin

0: Ihn am 30. Juni jedoch nicht um die Stadt Wittenberg selbst, sondern um Projekte, die in den verschiedenen Ortsteilen vorgestellt werden.
1: Bei der Lagerwaren ist immer wichtig, dass das bei unserer Landesgartenschau nicht nur in der Kernstadt stattfindet, sondern wir haben nun genügend Ortschaften und die sollen von diesem Ereignis auch mit partizipieren. Und da waren sich Stadtrat und Verwaltung auch einig, dass wir das im Zusammenhang mit der Landesgartenschau auch wirklich fördern.
0: Die Stadt gibt hier einen Sockelbetrag von 20.000 Euro. Mit zusätzlichem Eigenanteil und Spendeneinnahmen wurden nun für zwei Projekte in Segrena 60.000 Euro in die Hand genommen. Als erstes Projekt wurden nun die drei Bushaltestellen, die den Ort durchziehen, verschönert. Mit einer Summe von 10.000 Euro wurde sich hier ein ganz besonderes Konzept ausgedacht.
2: Diese Bushaltestellen, die sind ja drei Stück an der Zahl in Segrena, und dass die einen Bezug zu diesem Punkt haben. Also sprich, wir haben viele Denkmäler und wir haben schöne Orte. Also haben wir gesagt, wir haben eine Kirche hier in der Mühlstraße, also Bezug technisch auf die Kirche mit Geschichte und so weiter. Und wir haben gesagt, so setze ich das natürlich auch fort in Bläsern und am Friedhof. Und am Friedhof haben wir gesagt, wir möchten ein Luftbild, auf dem eben dargestellt wird, was wo ist in Segrena mit Erläuterung und so weiter. Und in Bläsern halt eben das Hofgestüt und die Feuerwehr und so weiter. Und wir sind davon ausgegangen, dass eben an einer Bushaltestelle sich das, ja, die Bevölkerung trifft. Man steht hier, man wartet auf den Bus und man möchte sich informieren.
0: Um den Gemeinschaftsgedanken der Haltestellen noch weiter hervorzuheben, ließ Segrena noch ein schwarzes Brett anbringen. Hier können Vereine und Interessierte ihre Veranstaltungen bewerben und wichtige Informationen unter die Bürger bringen. Für ein zweites und umfangreicheres Projekt wollte man sich jedoch nicht alleine im Ortschaftsrat entscheiden. Hier wurde die Jugend mit einbezogen und einfach mal gefragt, was sie denn gern machen wollen.
3: Wir sind an den Ortschaftsrat herangetreten, dass wir sehr gerne die Jugendlichen mit beteiligen würden. Und da war der Jugendclub, der hier in Segrena ist, ein großer Ansprechpartner für uns. Und wir haben dann die Synergien genutzt, dass das Frühlingsfest hier in Segrena immer ein Ereignis ist, wo viele Menschen zusammenkommen, wo das ganze Dorf zusammen ist und wir da auch die Jugendlichen treffen. Und das Event haben wir benutzt, um dann eben auch die Jugendlichen von unserem Workshop zu überzeugen und mit denen ins Gespräch zu kommen, was denn ein guter Platz für sie wäre, wo sie sich wünschen zu sein und generell, was sie denn auch überhaupt möchten, wie sie ihre Freizeit gerne verbringen möchten im Dorf.
0: Mit Workshops und einem Wettbewerb wurde überlegt, was man denn umsetzen will und kann. Am Ende waren sich die meisten einig, den perfekten Ort für ein Projekt gefunden zu haben.
3: Also im Ergebnis hat sich dieser kleine Bolzplatz, den es im Bestand schon gibt, hinter der Dorfkirche als geeignet erwiesen oder auch als Wunsch von den Jugendlichen wurde an uns herangetreten. Und schlussendlich soll dort ein Platz entstehen, der nach ihren Bedürfnissen gestaltet ist. Die wesentlichen Erkenntnisse daraus waren, dass sie sich was wünschen, wo sie mit den Fahrrädern langfahren können, was in Richtung BMX-Strecke geht. Das Thema Sitzen ist ganz groß bei den Jugendlichen verbreitet, aber auch so ganz banale Sachen wie Fahrradabstellbügel, ein Mülleimer und Sitzgelegenheit, die sehr gewünscht worden sind. Ja.
0: Jetzt ist das Projekt rund um den Bollplatz gerade in Planung. Es wird versucht, auf die Wünsche und Ideen der Kinder und Jugendlichen einzugehen. Ob denen das dann auch alles so passt, weiß man im Planungsbüro aber eher selten. Genau deswegen will man auch weiterhin mit ihnen in Kontakt bleiben.
3: Genau, wir sind jetzt dabei, die Planung so weit voranzutreiben, dass sie erstmal, sag ich mal, auch für Jugendliche verständlich ist. Und danach wird man gerne nochmal mit denen auch ins Gespräch gehen, ob das den Zielstellungen entspricht, was sie sich gewünscht haben, und dann weiter in die Umsetzungsplanung auch zu gehen.
0: Diese zwei Projekte in der Ortschaft Segrena sind nur wenige von vielen, die in den nächsten zwei Jahren in den verschiedenen Ortsteilen der Lutherstadt Wittenberg umgesetzt werden. Die Lager 2028 bietet hierfür eine tolle Möglichkeit, um nicht nur die Kernstadt, sondern auch ihr Umland schöner zu gestalten.

Das Welterbe Quedlinburg. Fachwerk, die Kunst des Hauses aus vergangener Zeit. Wer schon einmal Quedlinburg besucht hat und durch die Innenstadt geschlendert ist, der weiß, dass es in der Welterbestadt das ein oder andere historische

0: Fachwerkhaus gibt. Zusätzlich lässt sich erkennen, dass diese sehr gut erhalten sind, noch immer genutzt werden und maßgeblich das Stadtbild prägen. Die Altstadt ist eine der größten in ganz Deutschland. Die historischen Fachwerkbauten erzählen Geschichten aus den vergangenen Epochen und belegen den Wandel von Baustilen. Die teilweise prunkvollen Bauten spiegeln den damaligen Wohlstand der Quedlinburger wider. Touristen können hinter jeder Ecke neue und einzigartige Fachwerkhäuser entdecken. Schon vor der Aufnahme in die Weltkulturerbe-Liste ist die Altstadt ein beliebtes Reiseziel und über die Grenzen Sachsen-Anhalts hinaus bekannt. Kein Wunder also, dass das Fachwerk Quedlinburgs ein Grund für die Auszeichnung zum Weltkulturerbe ist.
1: Quedlinburg ist seit dem 17.12.1994 Welterbestadt in die Liste des Welterbes aufgenommen worden. Quedlinburg ist Welterbe durch seinen außergewöhnlichen universellen Wert, der da ist, dass Quedlinburg eine einflussreiche Stätte deutscher Geschichte ist, sowie ein hervorragendes Denkmal der Stadtbaukunst.
0: Quedlinburg hat mit der erhaltenen Fachwerkkunst ein immenses Glück. Viele andere Städte verloren fast all ihre Fachwerkgebäude im Zuge des Zweiten Weltkrieges. Umso schützenswerter ist gerade dieses Weltkulturerbe in Quedlinburg. Die Pflege der altertümlichen Bauten erfordert besondere Maßnahmen. Verständlich also, dass 2002 die Deutsche Stiftung Denkmalschutz das Deutsche Fachwerkzentrum Quedlinburg im Herzen der Welterbestadt gründete. Die Fachwerkkultur nimmt in der über 1000 Jahre alten Stadt Quedlinburg einen sehr hohen Stellenwert ein.
1: Die Fachwerke erstrecken sich über 8 Jahrhunderte und ganz besonders ist, dass sehr viele Bestandteile des Fachwerkgebäudes erhalten ist, was man auch heute noch authentisch erleben kann, mit allen Details, mit allen Inschriften und mit historischen Hölzern.
0: Durch den Erhalt sämtlicher Details ist die Geschichte hinter den Bauwerken ebenfalls sehr gut nachvollziehbar. Durch die gut zur Geltung kommenden Unterschiede wie Baustile, Größe, Gestaltung und viele mehr ist die Vielfalt in der 1000-jährigen Altstadt grenzenlos. Nicht nur jeder Straßenzug, sondern jedes Haus ist einzigartig unverkennbar und einen Blick wert. Ein immer wiederkehrendes Highlight im Jahr ist der Tag des offenen Denkmals. Dabei dürfen interessierte Besucher sogar in einige der Fachwerkbauten schauen und mehr über die Geschichte des Hauses erfahren.
1: Ganz besonders ist das natürlich möglich zu unserem Tag des offenen Denkmals. Wir haben da in der Regel, öffnen da die Eigentümer ihre Türen von ca. 60 Einzeldenkmalen. Aber wir haben auch ein Fachwerkmuseum, den Ständerbau, was ein typisches Fachwerkgebäude ist, sowie dieses Kunstgebäude im Wortspeicher, wo man auch die typischen Fachwerkdetails erkennen kann.
0: Die Auszeichnung zum Weltkulturerbe hilft selbstverständlich als Marketinginstrument. Doch der Charme der Altstadt ist nicht zu unterschätzen und spielt bei der Beliebtheit bei Reisenden eine wichtige Rolle. Quedlinburg ist ein Magnet für Touristen und das Jahr für Jahr und gehört in Sachsen-Anhalt zu den wichtigsten Urlaubsdestinationen des Landes. Dazu trägt nicht nur die immense Menge an historischen Fachwerkbauten bei, sondern auch die geschichtlichen Rahmenbedingungen und die professionelle Erhaltung und Pflege der Bauten. Dies alles ist Grund für die Auszeichnung Weltkulturerbe.

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0: Am Samstagvormittag wird es überwiegend sonnig bei Temperaturen um 23 Grad. Mittags ist es teils sonnig mit ein paar Wolken und es weht ein leichter Wind aus Südwesten. Zum Abend hin ziehen mehr Wolken auf bei Temperaturen um 28 Grad. In der Nacht bleibt es überwiegend bewölkt und es weht ein leichter Wind aus Westen. Der Sonntag bleibt stark bewölkt bei Temperaturen um 22 Grad.
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0: Glück auf in Sachsen-Anhalt. Premiere für den Landesbergmannstag.
2: Am 11. und 12. Juli 2026 lud die Rosenstadt Sangerhausen GmbH gemeinsam mit dem Landesverband der Bergmanns-, Hütten- und Knappenvereine zum ersten Landesbergmannstag Sachsen-Anhalt auf den Röhrichschacht Wettelrode ein. Während am Samstag von 10 bis 16 Uhr die bergmännische Souvenir- und Informationsmeile Besucher anlockte, stand am Sonntag traditionsgemäß die Festveranstaltung auf dem Programm. Eröffnet wurde diese durch den Aufmarsch der Vereine, welche die bergmännische Tradition fortführen oder eng mit ihr verbunden sind. Dabei kamen die Vereine aber nicht nur aus der Region Mansfeld-Südharz. Auch weitere Anfahrtswege hatten sie für eine Teilnahme in Kauf genommen. Trotz der frühen Stunde beobachteten einige Schaulustige den kleinen Umzug, der die Vereine und natürlich auch die Gäste am Ende ins Festzelt auf dem Gelände des Schaubergwerks führte.

Musikalisch begleitet durch das Kyffhäuser Landorchester sangen dann zum festlichen Start nahezu alle Anwesenden mehrere Strophen des Steigerliedes, das gern als heimliche Hymne des Mansfelder Landes bezeichnet wird, ursprünglich aber aus dem sächsischen Erzgebirge stammt. Der Marsch steht übrigens seit 2020 im Inventar des immateriellen Kulturerbes von Nordrhein-Westfalen, seit 2023 auch im bundesweiten Verzeichnis des immateriellen Kulturerbes.

0: Einen Teil der Begrüßung übernahm der Oberbürgermeister der Stadt Sangerhausen, Thorsten Schweiger, der mit emotionalen Worten die Bedeutung des Veranstaltungsortes hervorhob.
1: Es ist mir eine sehr große Freude, Sie hier alle begrüßen zu können, und nicht nur eine Freude, sondern auch eine Ehre. Denn der Röhrichschacht Wettelrode ist natürlich ein besonderer Ort für uns. Dieser Ort ist weit mehr als nur ein technisches Denkmal, was er ja offiziell ist, oder ein historischer Schauplatz. Er ist, glaube ich, ein lebendiger Erinnerungsort für alle, die den Bergbau lieben. Er ist Stück unserer Identität und er ist auch für ganz viele Menschen hier einfach ein Stück Heimat.
0: Es ist mittlerweile schon eine Tradition, dass die am Bergmannstag teilnehmenden Vereine eine Erinnerungsfahnenschleife an ihre Banner gehängt bekommen. Diese Aufgabe übernahmen neben dem Stadtoberhaupt auch die Rosenprinzessin Maike die Erste und die anwesende Stasfurter Salzfee Julia die Erste. Thomas Wäsche, Leiter des Erlebniszentrum Bergbau Röhrigschacht, machte deutlich, welche enorme Herausforderung der Alltag für das kleine Team vor Ort ist.
2: Ja, unser Team ist wirklich winzig. Stefan Ackermann, Lukas Eckert, Marco Thorhauer, Thomas Messerschmidt, Karin Toben und Christine Bergmann versuchen alles, um den Gästen den Aufenthalt in Museum, Schaubergwerk und Gaststätte so angenehm wie möglich zu machen. Dass uns das hier zumeist gelingt, zeigen die Bewertungen bei Google Maps. 4,8 und 5 Sterne sind weit mehr als zufriedenstellend.

0: Sie zeigen, dass wir den Nerv der Besucher treffen. Neben dem Erlebnis, wo Seilfahrt und Bahnfahrt ganz vorn genannt sind, werden Freundlichkeit, Witz und Fachkompetenz hervorgehoben.
1: Durch die Aufwertung als ersten Landesbergmannstag waren nicht nur Gäste erschienen, die auch sonst regelmäßig an der Festveranstaltung teilnehmen. Man konnte auch weitere hochrangige Persönlichkeiten in Wettelrode begrüßen. So war die im Ministerium für Wirtschaft, Tourismus, Landwirtschaft und Forsten für Bergbau verantwortliche Staatssekretärin Stefanie Pötsch aus Magdeburg gekommen. Im Bild rechts neben der Rosenprinzessin. In Begleitung des Geschäftsführers des Bundesverbandes der Bergmann-, Knappen- und Hüttenvereine nahm der Vorsitzende Bernd Stahl teil, der auch ein Grußwort hielt. Davor hatte schon Lukas Eggert, der Vorsitzende des Landesverbandes der Bergmann-, Knappen- und Hüttenvereine, gesprochen. Am Ende seiner Worte erhielt einer der Mitarbeiter des Erlebniszentrums, Stefan Ackermann, einen Dank in Form der Ehrennadel des Verbandes in Bronze. Wichtiger Höhepunkt war aber ohne Zweifel die Übergabe der, sagen wir, Ernennungsurkunde, mit der das Erlebniszentrum Bergbau für das jährliche Fest Bergmannstag auf dem Röhrigschacht nun künftig immer den Titel Landesbergmannstag Sachsen-Anhalt benutzen darf.

0: Unser Land, unsere Vereine.
1: Dessau-Roßlau ist eine Stadt mit einer schillernden Geschichte. Von Fürsten wie Johann Georg II., Leopold I. und der Fürstin Luise mit ihren beeindruckenden Residenzen, über Hugo Junkers mit seinem Junkerswerk bis Walter Gropius, dem Bauhausbegründer. Zahlreiche Ehrenamtliche in der Stadt an Elbe und Mulde setzen sich seit jeher ein, um diese Historie zu erhalten und an die Nachwelt weiterzugeben. So auch im circa 300 Jahre alten Ortsteil Dessau-Alten. Ab 1990 sorgte der Altener Heimatforscher Walter Hartmann dafür, dass die Vergangenheit des Ortes in einer umfangreichen Ausstellung festgehalten wird. Nach seinem Ableben entstand im Jahr 2004 der Förder- und Heimatverein Dessau-Alten, der es sich seither zur Aufgabe macht, die Geschichte des Ortes zu erforschen, zu bewahren und bekannt zu machen. Die Jahre vergingen und nicht alles lief wie erhofft. Im Jahr 2022 stand der Verein vor einem Wendepunkt. Entweder löst man sich auf oder man versucht den Neustart. Vereinsmitglied Bernhard, genannt Benno Krause, entschied sich für die zweite Option.
2: Weil es mir Spaß macht. Ich habe zuerst bei euch Leiter vom Natur- und Lehrpfad und bei euch Umstrukturierung bei uns im Verein. Bevor er ganz zumacht, habe ich gesagt, okay, ich werde es machen. Und es macht einfach Spaß. Muss ich so sagen. Ist natürlich stressig, aber ist gesunder Stress.
1: Seit 2022 ist der 65-jährige Vorstandsvorsitzender beim Heimatverein und kann seitdem auf eine positive Entwicklung blicken. Waren es Anfang 2022 noch 55 Mitglieder, kann man sich jetzt schon über 74 ehrenamtlich engagierte Helfer freuen. Natürlich bringt die Position des Vorsitzenden auch eine große Verantwortung mit sich. Für den Ruheständler ist der Verein mittlerweile zum Mittelpunkt seines Lebens geworden.
2: Weil ich fast täglich im Verein bin und alles versuche, den Verein nach vorne zu bringen. Ich habe neue Mitglieder geholt, das ist A und O. Und dann ist man auf der Suche immer nach Sponsoren. Also für mich eine große Bedeutung, weil ich da viel Zeit verbringen kann.
1: Der Heimatverein kümmert sich zurzeit um eine Vielzahl an Projekten. Das Herzstück ist dabei das Heimatmuseum, welches Besuchern einen umfangreichen Einblick in die Geschichte des Dessauer Stadtteils Alten bietet. Aber auch mit dem Naturlehrpfad lockt der Verein zahlreiche Interessierte. Mit Informationen über Geologie, Pflanzen, Tiere und ihre Lebensräume kann hier, abseits vom Stadtlärm, Entspannung und Erholung gefunden werden. Blickt man dann noch in den Veranstaltungskalender des Fördervereins, weiß man, dass

0: dass die Ehrenamtler so einiges zu tun haben. Organisierte Wanderungen, die Teilnahme am Museumstag, zahlreiche Feste im ganzen Ortsgebiet und vieles mehr steht auf der Agenda. Ausruhen auf dem, was man bisher erreicht hat, kommt für Benno Krause nicht in Frage. Sein Blick geht in die Zukunft und auf das Wachstum des Vereins.
1: A, durch neue Mitglieder und B, wollen wir uns anders aufstellen, damit wir auch ein bisschen mehr Werbung machen. Und wir kriegen Unterstützung vom Shopcenter ab 1. November, wo wir dann sagen können, okay, das kann ich das Museum wieder durchgehend öffnen, was momentan gar nicht möglich ist. Denn alles kann man nicht alleine schaffen.
0: Wer mehr über die Arbeit des Förder- und Heimatvereins Dessau-Alten erfahren möchte, kann sich unter www.dessau-alten.de informieren.
2: Neue Straßenwärter im Einsatz. Feierliche Azubi-Zeugnisvergabe.
3: Letzte Woche sind in Schönebeck 42 Straßenwärter nach erfolgreichem Abschluss ihrer Ausbildung feierlich freigesprochen worden. Bei der Veranstaltung erhielten die Absolventen ihre Abschlusszeugnisse und wurden dadurch offiziell in das Berufsleben verabschiedet. Dazu kamen Vertreter aus Politik, Verwaltung und dem Straßenbetriebsdienst zusammen. Diese sprachen in mehreren Redebeiträgen über die Bedeutung des Berufs für die Verkehrssicherheit und die Infrastruktur in Sachsen-Anhalt. Sie würdigten die Leistung der Absolventen und betonten, dass gut ausgebildete Straßenwärter einen wichtigen Beitrag zum sicheren und funktionierenden Straßennetz leisten.
4: Die Straßen in Sachsen-Anhalt sind ja unsere Infrastruktur, die dafür sorgt, dass die Menschen im Land verbunden werden. Das haben wir heute, glaube ich, auch eindrucksvoll gehört. Und die Straßenwärter und Straßenwärterinnen, die sorgen dafür, dass unsere Straßen bei Wind und Wetter im Winter, im Sommer immer sicher bleiben und dass sie für alle befahrbar sind.
3: Im Mittelpunkt der Veranstaltung stand anschließend die feierliche Übergabe der Abschlusszeugnisse. Gemeinsam mit den Urkunden erhielten die frisch ausgebildeten Fachkräfte auch kleine Präsente. Dazu gehörten unter anderem eine Warnweste, die symbolisch für ihren zukünftigen Arbeitsalltag steht. Die Ausbildung zum Straßenwärter dauert insgesamt 3 Jahre und erfolgt im dualen System. Praktische Erfahrungen sammeln die Auszubildenden unter anderem in Straßenmeistereien, Bauhöfen und Straßenbauämtern. Der theoretische Unterricht findet in der berufsbildenden Schule in Schönebeck statt und wird durch überbetriebliche Lehrgänge ergänzt. Während ihrer Ausbildung erwerben die angehenden Fachkräfte umfangreiche Kenntnisse im Straßen- und Tiefbau sowie im Umgang mit Vermessungsgeräten, Maschinen und verschiedenen Baustoffen. Zu ihren späteren Aufgaben gehören die Kontrolle und Instandhaltung von Straßen, Brücken und Parkplätzen, das Beseitigen von Gefahrenstellen wie Schlaglöchern und beschädigten Fahrbahnrändern, die Reinigung von Fahrbahnen und Verkehrszeichen sowie die Pflege von Grünflächen. Auch die Absicherung von Bau- und Unfallstellen sowie der Winterdienst mit Räumen und Streueinsätzen gehören zum Berufsalltag. In diesem Jahr waren es 4 Absolventen, die die Ausbildung mit der Bestnote sehr gut abschließen konnten. Damit zählen sie zu den leistungsstärksten Nachwuchskräften ihres Jahrgangs. Insgesamt durften sich jedoch alle 42 Absolventen über einen erfolgreichen Abschluss freuen. Stellvertretend für den gesamten Jahrgang sprach anschließend der beste Absolvent einige Dankesworte. Er bedankte sich bei den Ausbildern, den Lehrkräften sowie allen Beteiligten, die die angehenden Straßenwärter während der vergangenen 3 Jahre begleitet und unterstützt hatten.
5: Ich habe da so viel gelernt, da gab es eigentlich keine schlechten Situationen. Klar sagt man irgendwann mal, war das jetzt das Richtige oder auch jetzt mit der Ausbildung. Aber ich bin damit voll zufrieden mit der Ausbildung und im Nachhinein würde ich auch immer wieder jedem die Ausbildung empfehlen. Sie ist sehr vielseitig und man kann so viel lernen, auch was man später im Berufsleben anwenden kann, würde ich immer wieder die Ausbildung empfehlen und machen.
6: Traditionelles Schützenfest. Ein Blick hinter die Kulissen des Vereinslebens.
7: Die Schützengilde Dessau lud erneut zu ihrem traditionellen Schützenfest ein. Das Fest bot nun bereits zum 18. Mal die Gelegenheit, einen Blick hinter die Kulissen des Vereinslebens zu werfen. Am 11. Juli waren auf dem Vereinsgelände im Tiergarten alle Interessierten herzlich eingeladen, vorbeizuschauen und die Welt des Schützensports kennenzulernen.
8: Es ist schön, dass man die befreundeten Vereine immer wieder sieht. Man kennt sich im Laufe der Jahre, man fährt ja auch gegenseitig zu den Wettkämpfen, lädt sich ein, lässt sich einladen und das ist die Tradition.
7: Von 11 bis 17 Uhr erwartete die Besucher bei freiem Eintritt ein abwechslungsreiches Programm. Für die musikalische Unterhaltung sorgten ein DJ, ein Spielmannszug der Stadt Wolfen sowie die Oranienbaumer Jagdhornbläser. Um 14 Uhr begann der offizielle Festakt mit dem Schützenappell, einem Auftritt des Hochfürstlichen Jägerkorps Anhalt-Dessau und der feierlichen Königsproklamation. Dabei übergab das amtierende Schützenpaar seine Titel an die Nachfolger. Dieter Haseloff und Anja Koch freuten sich sehr über die Auszeichnung.
8: Wir sind ja mit die Organisatoren, ne? Und wir sind seit früh um 8 auf dem Weg hier und bereiten alles vor, müssen morgen alles wieder aufräumen. Aber den Titel, den hat man schon gut.
7: Außerdem wurde das neue Stadtschützenkönigspaar proklamiert. Lothar Ackermann und Nicole Heim nahmen ihre Auszeichnungen entgegen.
9: Ich bin sehr erfreut, ich bin sehr aufgeregt, dass wieder ein schönes neues Jahr vor mir steht, wo ich viel reisen kann, viel erleben kann. Und bin aber auch ein ganz kleines bisschen betrübt.
7: Mit dem Schützenfest erinnerte die Schützengilde Dessau auch an ihre Wiedervereinigung vor 36 Jahren. Für die Besucher gab es zahlreiche Mitmachangebote. An verschiedenen Stationen konnten sie sich unter anderem mit der Luftpistole ausprobieren, beim Vogelschießen auf einen Holzvogel zielen oder an einer Biathlonanlage ihre Treffsicherheit testen. Heute steht für viele Mitglieder der sportliche Aspekt im Vordergrund. Die Wege zum Schießsport waren jedoch ganz unterschiedlich.
9: Meine ganze Familie ist quasi im Schützenverein, beziehungsweise die Großeltern und Urgroßeltern waren auch Jäger. Das liegt mir quasi einfach im Blut. Und mein Vater hat mich so ein bisschen hergebracht, denn meine Mutter und mein Vater waren schon immer auch sehr mit der Schützengilde verbunden. Und ich bin hier quasi geboren.
8: Ich habe in der Ausbildung angefangen mit Kegeln und mein erster Mann meinte, wir müssten jetzt unbedingt ein gemeinsames Hobby haben und hat die Schützenvereine in der Umgebung abgeklappert. Und dann sind wir in Ragun gelandet beim Schießen und ich habe mich ein bisschen als Naturtalent herausgestellt, aber da waren die Trainingsmöglichkeiten nicht so toll. Also musste ich wechseln und bin in die Schützengilde Dessau gekommen. Da konnte ich besser trainieren.
7: Viele nutzten die Gelegenheit, den Schießsport selbst auszuprobieren und sich über den Verein zu informieren. Gerade Einsteigern wird empfohlen, zunächst mit dem Luftdruckschießen anzufangen, bevor später auf größere Kaliber umgestiegen wird. Wer Interesse am Schießen oder am Vereinsleben hat, ist bei der Schützengilde Dessau jederzeit willkommen.
8: Er muss alt genug sein. Luftgewehr darf man erst ab 12 schießen, KK erst ab 16 mit Erlaubnis der Eltern. Und da kann man sich dann hier immer melden. Wir haben Montag, Mittwoch, Freitag Trainingstage. Und der Ansprechpartner wäre dann Ulf Koch, mein Mann.
7: Mit der Veranstaltung zeigte die Schützengilde einmal mehr, wie lebendig das Vereinsleben in Dessau ist. Für viele Besucher war es ein gelungener Einblick in den Schützensport.
10: 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Hoch die Hände. 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

0: Am Samstagvormittag wird es überwiegend sonnig bei Temperaturen um 23 Grad. Mittags ist es teils sonnig mit ein paar Wolken und es weht ein leichter Wind aus Südwesten. Zum Abend hin ziehen mehr Wolken auf bei Temperaturen um 28 Grad. In der Nacht bleibt es überwiegend bewölkt und es weht ein leichter Wind aus Westen. Der Sonntag bleibt stark bewölkt bei Temperaturen um 22 Grad.
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0: Landespressekonferenz. Armin Willingmann zieht 5-jährige Energiebilanz.
1: Die zu Ende gehende Legislatur veranlasste Energieminister Willingmann zu einer Bilanz der geleisteten Arbeit in den vergangenen 5 Jahren. Liegt doch in seinem Zuständigkeitsbereich die Aufgabe zum Ausbau der Energieinfrastruktur in Sachsen-Anhalt in einem global aufgestellten Marktumfeld. Das hat sich in den letzten Jahren einschneidend verändert. Vor allem die kriegerischen Auseinandersetzungen der Russen in der Ukraine und die kriegerischen Auseinandersetzungen im Nahen Osten sorgten dafür, dass fossile Energieträger wie Erdöl und Erdgas sich nicht nur verteuerten, sondern auch verknappten. Vielleicht ein Ausblick auf Zeiten, wenn diese Rohstoffe wegen ihrer Endlichkeit einmal nicht mehr verfügbar sind? Das veranlasste die aktuelle Landesregierung, dem Trend der Zeit zu folgen und den Ausbau erneuerbarer Energien zu beschleunigen. Energien, die Willingmann gern als Heimatenergien bezeichnet.
2: Wir leben ja in einer etwas diffusen Krisenstimmung. Nicht allerorten wird gejammert und zu Recht auch beklagt, dass diese Situation angespannt ist. Aber wir wollen natürlich auch noch mal darüber reden, wo wir eigentlich hinwollen und was uns helfen kann, aus der Krise rauszukommen. Und ein Thema dabei ist ohne Frage die künftige Versorgung mit Energie und auch die Frage, wie künftig die energieintensiven Einrichtungen bei uns im Lande mit Strom oder mit einem Energieträger zu versorgen.
1: Es geht also darum, internationale Abhängigkeiten zu verringern, auch wenn sicher ist, dass ein Industrieland wie Deutschland auf lange Sicht nicht ohne Energieimporte auskommen wird. Und da kommt der Wasserstoff in den Blick, der als Energieträger der Zukunft gebraucht wird. Den kann man einerseits selbst herstellen, indem man Wasser auf elektrischen Wegen in seine Bestandteile Wasserstoff und Sauerstoff zerlegt. Andererseits aber auch importieren aus Ländern des Südens, wo Solarenergie in großen Mengen vorhanden ist. Und da kommt dem Transport des Gases eine besondere Bedeutung zu.
2: Eine der wichtigsten Fragen für die Energieversorgung unserer hochenergieintensiven Industrie ist das sogenannte Wasserstoffkernnetz. Rund 9000 Kilometer Wasserstoffleitung, die es durch ganz Deutschland geben soll. 600 Kilometer davon bei uns in Sachsen-Anhalt. Wir waren die Ersten, die 25 Kilometer neu errichtet oder ertüchtigte Leitung zwischen Bad Lauchstädt und Leuna in Betrieb nehmen konnten. Das war im April 2025. Und Gascade hat im Dezember 2025 weitere 400 Kilometer ehemaliger Erdgasleitung auf H2-Transport umgestellt, also auf Wasserstoff. Es geht also an dieser Stelle voran.

0: erzeugt wurde. Das ist unproblematisch, wenn Sie nur Ökostrom nutzen, wird dann kritisch, wenn Sie es mixen. Das ist in der Praxis kaum machbar und wir hören von den Unternehmen, dass dieses Nachweisproblem ein extremes Hemmnis ist, um an grünen Wasserstoff, und zwar an bezahlbaren grünen Wasserstoff, zu kommen.
1: Dafür ist man beim Ausbau der Wind- und Solarkraft auf gutem Weg. Sachsen-Anhalt konnte seine Spitzenposition in Deutschland behaupten, allerdings weniger durch Neubau, sondern eher durch sogenanntes Repowering, wo alte Windräder durch neue mit mehr Leistung ersetzt werden.
0: Wir können insgesamt mit unserer Ausbausituation sehr zufrieden sein. Das muss noch mehr werden, also ich sage es jetzt vor allen Dingen für Solar und Wind. Aber es wird ja auch mehr. Wir sehen es an den Genehmigungszahlen jetzt für das laufende Jahr und das, was in der näheren Zukunft geplant ist. Also an dieser Stelle sollte man einfach nicht nachlassen. Es ist gut, dass wir diesen Weg weiter beschreiten.
1: Auch auf dieser Medienkonferenz konnte man die Sorge bemerken, dass ein Regierungswechsel in Sachsen-Anhalt die Weiterentwicklung auf diesem Feld der Landespolitik beenden könnte. Weshalb Willingmann seiner Hoffnung Ausdruck verlieh, dass der Wähler diesen Weg zur Selbstversorgung als gute Alternative zu fossilen Energieträgern erkennt und nicht falsche Prioritäten setzt.
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0: Am Samstagvormittag wird es überwiegend sonnig bei Temperaturen um 23 Grad. Mittags ist es teils sonnig mit ein paar Wolken und es weht ein leichter Wind aus Südwesten. Zum Abend hin ziehen mehr Wolken auf bei Temperaturen um 28 Grad. In der Nacht bleibt es überwiegend bewölkt und es weht ein leichter Wind aus Westen. Der Sonntag bleibt stark bewölkt bei Temperaturen um 22 Grad.
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0: German Stunt Week. Spektakuläre Stunts auf zwei Rädern.
2: So klang es. Und so sah es am Wochenende auf dem Flugplatz Eilstedt aus. Über 650 Motorrad-Stuntfahrer aus Deutschland, Europa und der ganzen Welt trafen sich vom 6. bis 12. Juli auf dem Flugplatz Eilstedt, um sich in verschiedenen Wettbewerben zu messen. Das Gelände bot ausreichend Platz, sodass an mehreren Stellen Rennen und Wettkämpfe ausgetragen werden konnten und teilweise bis zu 300 Fahrer gleichzeitig ihr Können zeigen konnten. Jens Grabner, der gemeinsam mit Sebastian Gläse die German Stunt Week ausrichtet, blickte während der International Stunt Riding Competition bereits auf das Wochenende zurück.
3: Also ich muss sagen, dieses Jahr war wirklich Wahnsinn. Also wir haben super Wetter die ganze Woche gehabt. Wir haben super coole Fahrer da. Wir haben die Pro-Fahrer, die Competition-Fahrer, die hier sind, die sich mit allen jungen Fahrern super verstehen. Wenn sobald da oben Mike Jensen zum Beispiel fährt, ein super Stuntrider aus Dänemark, da stehen alle daneben von den ganzen Jungschen hier und gucken dem zu. Das ist mega, ja. Und ich muss echt sagen, das, was diese Woche hier passiert ist, hatten wir die letzten Jahre gar nicht in so, wie das jetzt ist, ja. Also wir haben wie eine große Familie hier und das ist schon echt stark. Und auch die Crew, also unser Team, arbeitet super zusammen. Also, wenn wir die nicht im Hintergrund hätten, würde das gar nicht funktionieren, ja. Und,

0: Basti und ich, wir machen das ja jetzt schon ein paar Jahre und ich muss echt sagen, also dieses Jahr mega.
1: Fastest Wheelie, No Limit Circles, Broken Heads oder Longest Stoppie. Begriffe, die dem Laien nicht viel sagen, ihn jedoch zum Staunen brachten. Vor allem beim Höhepunkt der Veranstaltung, der ISC, International Stunt Riding Competition. 23 Stuntfahrer standen im Halbfinale. Die 10 Besten stellten sich am Samstag im Finale noch einmal der Jury. Wir blicken auf einige Impressionen.

Mit der Leistung aus dem Halbfinale und dem Finale siegte der Däne Mike Jensen mit insgesamt 73 Punkten.

0: Getreu dem Motto von Stuntern für Stunter blickte Jens Grabner abschließend positiv auf das kommende Jahr.
1: Ja, auf jeden Fall, weil wir feiern nächstes Jahr 20-Jähriges. Also dieses Event an sich, die German Stunt Days und German Stunt Week, die gibt es seit 2007, sind im Priest entstanden, ja, sind dann mal zwischenzeitlich in Zerbst gelandet. Aber wir haben halt das Problem, dass im Priest zum Beispiel der Flugplatz Solarfelder draufgebaut wurden. In Zerbst wurden Solarfelder draufgebaut. Der einzige Flugplatz, den wir jetzt noch haben, der das wirklich hergibt, ist dieser hier in Eichstätt. Und da muss ich auch der Stadt Eichstätt und der ganzen Gemeinde hier ringsherum einen riesen Dank aussprechen, dass wir hier so herzlich aufgenommen wurden. Und das ist so das, was ich einfach nur mitgeben will. Wir sind wirklich glücklich, dass wir diesen riesen Platz hier zur Verfügung haben, um mit so vielen Fahrern und Campern und mit unserer ganzen Crew hier so teilnehmen zu können. Das ist schon echt toll.
2: Viele Projekte. Vorbereitung auf die Landesgartenschau.
3: In 2 Jahren kommt die Landesgartenschau in die Lutherstadt Wittenberg. Hierfür können mit großen Fördersummen einige Projekte umgesetzt werden, die die Stadt verschönern sollen. In der Vergangenheit wurden schon viele dieser Projekte vorgestellt. Nun ging es bei einem Pressetermin am 30. Juni jedoch nicht um die Stadt Wittenberg selbst, sondern um Projekte, die in den verschiedenen Ortsteilen vorgestellt werden.
4: Bei der Lara war uns immer wichtig, dass das bei unserer Landesgartenschau nicht nur in der Kernstadt stattfindet, sondern wir haben nun genügend Ortschaften und die sollen von diesem Ereignis auch mit partizipieren. Und da waren sich Stadtrat und Verwaltung auch einig, dass wir das im Zusammenhang mit der Landesgartenschau auch wirklich fördern.
3: Die Stadt gibt hier einen Sockelbetrag von 20.000 Euro mit zusätzlichem Eigenanteil und Spendeneinnahmen.

0: Damen wurden nun für zwei Projekte in Segrena 60.000 Euro in die Hand genommen. Als erstes Projekt wurden nun die drei Bushaltestellen, die den Ort durchziehen, verschönert. Mit einer Summe von 10.000 Euro wurde sich hier ein ganz besonderes Konzept ausgedacht.
1: Diese Bushaltestellen, die sind ja drei Stück an der Zahl in Segrena, und dass die einen Bezug zu diesem Punkt haben. Also sprich, wir haben viele Denkmäler und wir haben schöne Orte. Also haben wir gesagt, wir haben eine Kirche hier in der Mühlstraße, also Bezug technisch auf die Kirche mit Geschichte und so weiter. Und wir haben gesagt, so setze ich das natürlich auch fort in Bläsern und am Friedhof. Und am Friedhof haben wir gesagt, wir möchten ein Luftbild, auf dem eben dargestellt wird, was wo ist in Segrena mit Erläuterung und so weiter. Und in Bläsern halt eben das Hofgestüt und die Feuerwehr und so weiter. Und wir sind davon ausgegangen, dass eben an einer Bushaltestelle sich das, ja, die Bevölkerung trifft. Man steht hier, man wartet auf den Bus und man möchte sich informieren.
0: Um den Gemeinschaftsgedanken der Haltestellen noch weiter hervorzuheben, ließ Segrena noch ein schwarzes Brett anbringen. Hier können Vereine und Interessierte ihre Veranstaltungen bewerben und wichtige Informationen unter die Bürger bringen. Für ein zweites und umfangreicheres Projekt wollte man sich jedoch nicht alleine im Ortschaftsrat entscheiden. Hier wurde die Jugend mit einbezogen und einfach mal gefragt, was sie denn gerne machen wollen.
2: Wir sind an den Ortschaftsrat herangetreten, dass wir sehr gerne die Jugendlichen mit beteiligen würden. Und da war der Jugendclub, der hier in Segrena ist, ein großer Ansprechpartner für uns. Und wir haben dann die Synergien genutzt, dass das Frühlingsfest hier in Segrena immer ein Ereignis ist, wo viele Menschen zusammenkommen, wo das ganze Dorf zusammen ist und wir da auch die Jugendlichen treffen. Und das Event haben wir benutzt, um dann eben auch die Jugendlichen von unserem Workshop zu überzeugen und mit denen ins Gespräch zu kommen, was denn ein guter Platz für sie wäre, wo sie sich wünschen zu sein und generell, was sie denn auch überhaupt möchten, wie sie ihre Freizeit gerne verbringen möchten im Dorf.
0: Mit Workshops und einem Wettbewerb wurde überlegt, was man denn umsetzen will und kann. Am Ende waren sich die meisten einig, den perfekten Ort für ein Projekt gefunden zu haben.
2: Also im Ergebnis hat sich dieser kleine Bolzplatz, den es im Bestand schon gibt, hinter der Dorfkirche als geeignet erwiesen oder auch als Wunsch von den Jugendlichen wurde an uns herangetreten. Und schlussendlich soll dort ein Platz entstehen, der nach ihren Bedürfnissen gestaltet ist. Die wesentlichen Erkenntnisse daraus waren, dass sie sich was wünschen, wo sie mit den Fahrrädern langfahren können, was in Richtung BMX-Strecke geht. Das Thema Sitzen ist ganz groß bei den Jugendlichen verbreitet, aber auch so ganz banale Sachen wie Fahrradabstellbügel, ein Mülleimer und Sitzgelegenheiten, die sehr gewünscht worden sind. Ja.
0: Jetzt ist das Projekt rund um den Bollplatz gerade in Planung. Es wird versucht, auf die Wünsche und Ideen der Kinder und Jugendlichen einzugehen. Ob denen das dann auch alles so passt, weiß man im Planungsbüro aber eher selten. Genau deswegen will man auch weiterhin mit ihnen in Kontakt bleiben.
2: Genau, wir sind jetzt dabei, die Planung so weit voranzutreiben, dass sie erstmal, sag ich mal, auch für Jugendliche verständlich ist. Und danach wird man gerne nochmal mit denen auch ins Gespräch gehen, ob das den Zielstellungen entspricht, was sie sich gewünscht haben, und dann weiter in die Umsetzungsplanung auch zu gehen.
0: Diese zwei Projekte in der Ortschaft Segrena sind nur wenige von vielen, die in den nächsten zwei Jahren in den verschiedenen Ortsteilen der Lutherstadt Wittenberg umgesetzt werden. Die Lager 2028 bietet hierfür eine tolle Möglichkeit, um nicht nur die Kernstadt, sondern auch ihr Umland schöner zu gestalten.

Das Welterbe Quedlinburg. Fachwerk, die Kunst des Hauses aus vergangener Zeit. Wer schon einmal Quedlinburg besucht hat und durch die Innenstadt geschlendert ist, der weiß, dass es in der Welterbestadt das ein oder andere historische Fachwerkhaus gibt. Zusätzlich lässt sich erkennen, dass diese sehr gut erhalten sind, noch immer genutzt werden und maßgeblich das Stadtbild prägen. Die Altstadt ist eine der größten in ganz Deutschland. Die historischen Fachwerkbauten erzählen Geschichten aus den vergangenen Epochen und belegen den Wandel von Baustilen. Die teilweise prunkvollen Bauten spiegeln den damaligen Wohlstand der Quedlinburger wider. Touristen können hinter jeder Ecke neue und einzigartige Fachwerkhäuser entdecken. Schon vor der Aufnahme in die Weltkulturerbeliste ist die Altstadt ein

0: beliebtes Reiseziel und über die Grenzen Sachsen-Anhalts hinaus bekannt. Kein Wunder also, dass das Fachwerk Quedlinburgs ein Grund für die Auszeichnung zum Weltkulturerbe ist.
1: Quedlinburg ist seit dem 17.12.1994 Welterbestadt, in die Liste des Welterbes aufgenommen worden. Quedlinburg ist Welterbe durch seinen außergewöhnlichen universellen Wert, der da ist, dass Quedlinburg eine einflussreiche Stätte deutscher Geschichte ist, sowie ein hervorragendes Denkmal der Stadtbaukunst.
0: Quedlinburg hat mit der erhaltenen Fachwerkkunst ein immenses Glück. Viele andere Städte verloren fast all ihre Fachwerkgebäude im Zuge des Zweiten Weltkrieges. Umso schützenswerter ist gerade dieses Weltkulturerbe in Quedlinburg. Die Pflege der altertümlichen Bauten erfordert besondere Maßnahmen. Verständlich also, dass 2002 die Deutsche Stiftung Denkmalschutz das Deutsche Fachwerkzentrum Quedlinburg im Herzen der Welterbestadt gründete. Die Fachwerkkultur nimmt in der über 1000 Jahre alten Stadt Quedlinburg einen sehr hohen Stellenwert ein.
1: Die Fachwerke erstrecken sich über 8 Jahrhunderte und ganz besonders ist, dass sehr viele Bestandteile des Fachwerkgebäudes erhalten ist, was man auch heute noch authentisch erleben kann, mit allen Details, mit allen Inschriften und mit historischen Hölzern.
0: Durch den Erhalt sämtlicher Details ist die Geschichte hinter den Bauwerken ebenfalls sehr gut nachvollziehbar. Durch die gut zur Geltung kommenden Unterschiede wie Baustile, Größe, Gestaltung und viele mehr ist die Vielfalt in der 1000-jährigen Altstadt grenzenlos. Nicht nur jeder Straßenzug, sondern jedes Haus ist einzigartig unverkennbar und einen Blick wert. Ein immer wiederkehrendes Highlight im Jahr ist der Tag des offenen Denkmals. Dabei dürfen interessierte Besucher sogar in einige der Fachwerkbauten schauen und mehr über die Geschichte des Hauses erfahren.
1: Ganz besonders ist das natürlich möglich zu unserem Tag des offenen Denkmals. Wir haben da in der Regel, öffnen da die Eigentümer ihre Türen von ca. 60 Einzeldenkmalen. Aber wir haben auch ein Fachwerkmuseum, den Ständerbau, was ein typisches Fachwerkgebäude ist, sowie den diesen Kunstgebäude im Wortspeicher, wo man auch die typischen Fachwerkdetails erkennen kann.
0: Die Auszeichnung zum Weltkulturerbe hilft selbstverständlich als Marketinginstrument. Doch der Charme der Altstadt ist nicht zu unterschätzen und spielt bei der Beliebtheit bei Reisenden eine wichtige Rolle. Quedlinburg ist ein Magnet für Touristen und das Jahr für Jahr und gehört in Sachsen-Anhalt zu den wichtigsten Urlaubsdestinationen des Landes. Dazu trägt nicht nur die immense Menge an historischen Fachwerkbauten bei, sondern auch die geschichtlichen Rahmenbedingungen und die professionelle Erhaltung und Pflege der Bauten. Dies alles ist Grund für die Auszeichnung Weltkulturerbe.

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0: Am Samstagvormittag wird es überwiegend sonnig bei Temperaturen um 23 Grad. Mittags ist es teils sonnig mit ein paar Wolken und es weht ein leichter Wind aus Südwesten. Zum Abend hin ziehen mehr Wolken auf bei Temperaturen um 28 Grad. In der Nacht bleibt es überwiegend bewölkt und es weht ein leichter Wind aus Westen. Der Sonntag bleibt stark bewölkt bei Temperaturen um 22 Grad.
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0: Glück auf in Sachsen-Anhalt. Premiere für den Landesbergmannstag.
2: Am 11. und 12. Juli 2026 lud die Rosenstadt Sangerhausen GmbH gemeinsam mit dem Landesverband der Bergmanns-, Hütten- und Knappenvereine zum ersten Landesbergmannstag Sachsen-Anhalt auf den Röhrichschacht Wettelrode ein. Während am Samstag von 10 bis 16 Uhr die bergmännische Souvenir- und Informationsmeile Besucher anlockte, stand am Sonntag traditionsgemäß die Festveranstaltung auf dem Programm. Eröffnet wurde diese durch den Aufmarsch der Vereine, welche die bergmännische Tradition fortführen oder eng mit ihr verbunden sind. Dabei kamen die Vereine aber nicht nur aus der Region Mansfeld-Südharz. Auch weitere Anfahrtswege hatten sie für eine Teilnahme in Kauf genommen. Trotz der frühen Stunde beobachteten einige Schaulustige den kleinen Umzug, der die Vereine und natürlich auch die Gäste am Ende ins Festzelt auf dem Gelände des Schaubergwerks führte.

Musikalisch begleitet durch das Kyffhäuser Landorchester sangen dann zum festlichen Start nahezu alle Anwesenden mehrere Strophen des Steigerliedes, das gern als heimliche Hymne des Mansfelder Landes bezeichnet wird, ursprünglich aber aus dem sächsischen Erzgebirge stammt. Der Marsch steht übrigens seit 2020 im Inventar des immateriellen Kulturerbes von Nordrhein-Westfalen, seit 2023 auch im bundesweiten Verzeichnis des immateriellen Kulturerbes.

0: Einen Teil der Begrüßung übernahm der Oberbürgermeister der Stadt Sangerhausen, Thorsten Schweiger, der mit emotionalen Worten die Bedeutung des Veranstaltungsortes hervorhob.
1: Es ist mir eine sehr große Freude, Sie hier alle begrüßen zu können, und nicht nur eine Freude, sondern auch eine Ehre. Denn der Röhrichschacht Wettelrode ist natürlich ein besonderer Ort für uns. Dieser Ort ist weit mehr als nur ein technisches Denkmal, was er ja offiziell ist, oder ein historischer Schauplatz. Er ist, glaube ich, ein lebendiger Erinnerungsort für alle, die den Bergbau lieben. Er ist Stück unserer Identität und er ist auch für ganz viele Menschen hier einfach ein Stück Heimat.
0: Es ist mittlerweile schon eine Tradition, dass die am Bergmannstag teilnehmenden Vereine eine Erinnerungsfahnenschleife an ihre Banner gehängt bekommen. Diese Aufgabe übernahmen neben dem Stadtoberhaupt auch die Rosenprinzessin Maike die Erste und die anwesende Stasfurter Salzfee Julia die Erste. Thomas Wäsche, Leiter des Erlebniszentrum Bergbau Röhrigschacht, machte deutlich, welche enorme Herausforderung der Alltag für das kleine Team vor Ort ist.
2: Ja, unser Team ist wirklich winzig. Stefan Ackermann, Lukas Eckert, Marco Thorhauer, Thomas Messerschmidt, Karin Toben und Christine Bergmann versuchen alles, um den Gästen den Aufenthalt in Museum, Schaubergwerk und Gaststätte so angenehm wie möglich zu machen. Dass uns das hier zumeist gelingt, zeigen die Bewertungen bei Google Maps. 4,8 und 5 Sterne sind weit mehr als zufriedenstellend. Sie zeigen, dass wir den Nerv der Besucher treffen. Neben dem Erlebnis, wo Seilfahrt und Bahnfahrt ganz vorn genannt sind, werden Freundlichkeit, Witz und Fachkompetenz hervorgehoben.
0: Durch die Aufwertung als ersten Landesbergmannstag waren nicht nur Gäste erschienen, die auch sonst regelmäßig an der Festveranstaltung teilnehmen. Man konnte auch weitere hochrangige Persönlichkeiten in Wettelrode begrüßen. So war die im Ministerium für Wirtschaft, Tourismus, Landwirtschaft und Forsten für Bergbau verantwortliche Staatssekretärin Stefanie Pötsch aus Magdeburg gekommen. Im Bild rechts neben der Rosenprinzessin. In Begleitung des Geschäftsführers des Bundesverbandes der Bergmann-, Knappen- und Hüttenvereine nahm der Vorsitzende Bernd Stahl teil, der auch ein Grußwort hielt. Davor hatte schon Lukas Eggert, der Vorsitzende des Landesverbandes der Bergmann-, Knappen- und Hüttenvereine, gesprochen. Am Ende seiner Worte erhielt einer der Mitarbeiter des Erlebniszentrums, Stefan Ackermann, einen Dank in Form der Ehrennadel des Verbandes in Bronze. Wichtiger Höhepunkt war aber ohne Zweifel die Übergabe der, sagen wir, Ernennungsurkunde, mit der das Erlebniszentrum Bergbau für das jährliche Fest Bergmannstag auf dem Röhrigschacht nun künftig immer den Titel Landesbergmannstag Sachsen-Anhalt benutzen darf.

0: Unser Land, unsere Vereine.
1: Dessau-Roßlau ist eine Stadt mit einer schillernden Geschichte. Von Fürsten wie Johann Georg II., Leopold I. und der Fürstin Luise mit ihren beeindruckenden Residenzen, über Hugo Junkers mit seinem Junkerswerk bis Walter Gropius, dem Bauhausbegründer. Zahlreiche Ehrenamtliche in der Stadt an Elbe und Mulde setzen sich seit jeher ein, um diese Historie zu erhalten und an die Nachwelt weiterzugeben. So auch im circa 300 Jahre alten Ortsteil Dessau-Alten. Ab 1990 sorgte der Altener Heimatforscher Walter Hartmann dafür, dass die Vergangenheit des Ortes in einer umfangreichen Ausstellung festgehalten wird. Nach seinem Ableben entstand im Jahr 2004 der Förder- und Heimatverein Dessau-Alten, der es sich seither zur Aufgabe macht, die Geschichte des Ortes zu erforschen, zu bewahren und bekannt zu machen. Die Jahre vergingen und nicht alles lief wie erhofft. Im Jahr 2022 stand der Verein vor einem Wendepunkt. Entweder löst man sich auf oder man versucht den Neustart. Vereinsmitglied Bernhard, genannt Benno Krause, entschied sich für die zweite Option.
2: Weil es mir Spaß macht. Ich habe zuerst, bei euch Leiter vom Natur- und Lehrpfad und bei euch Umstrukturierung bei uns im Verein. Bevor er ganz zumacht, habe ich gesagt, okay, ich werde es machen. Und es macht einfach Spaß. Muss ich so sagen. Ist natürlich stressig, aber ist gesunder Stress.
1: Seit 2022 ist der 65-jährige Vorstandsvorsitzender beim Heimatverein und kann seitdem auf eine positive Entwicklung blicken. Waren es Anfang 2022 noch 55 Mitglieder, kann man sich jetzt schon über 74 ehrenamtlich engagierte Helfer freuen. Natürlich bringt die Position des Vorsitzenden auch eine große Verantwortung mit sich. Für den Ruheständler ist der Verein mittlerweile zum Mittelpunkt seines Lebens geworden.
2: Weil ich fast täglich im Verein bin und alles versuche, den Verein nach vorne zu bringen. Ich habe neue Mitglieder geholt, das ist A und O. Und dann ist man auf der Suche immer nach Sponsoren. Also für mich eine große Bedeutung, weil ich da viel Zeit verbringen kann.
1: Der Heimatverein kümmert sich zurzeit um eine Vielzahl an Projekten. Das Herzstück ist dabei das Heimatmuseum, welches Besuchern einen umfangreichen Einblick in die Geschichte des Dessauer Stadtteils Alten bietet. Aber auch mit dem Naturlehrpfad lockt der Verein zahlreiche Interessierte. Mit Informationen über Geologie, Pflanzen, Tiere und ihre Lebensräume kann hier, abseits vom Stadtlärm, Entspannung und Erholung gefunden werden. Blickt man dann noch in den Veranstaltungskalender des Fördervereins, weiß man, dass die Ehrenamtler so einiges zu tun haben. Organisierte Wanderungen, die Teilnahme am Museumstag, zahlreiche Feste im ganzen Ortsgebiet und vieles mehr steht auf der Agenda. Ausruhen auf dem, was man bisher erreicht hat, kommt für Benno Krause nicht in Frage. Sein Blick geht in die Zukunft und auf das Wachstum des Vereins.
2: A, durch neue Mitglieder und B, wollen wir uns anders aufstellen, damit wir auch ein bisschen mehr Werbung machen. Und wir kriegen Unterstützung vom Jobcenter ab 1. November 2022.

0: wir dann sagen können, okay, das kann ich das Museum wieder durchgehend öffnen, was momentan gar nicht möglich ist. Denn alles kann man nicht alleine schaffen.
1: Wer mehr über die Arbeit des Förder- und Heimatvereins Dessau-Alten erfahren möchte, kann sich unter www.dessau-alten.de informieren.
2: Neue Straßenwärter im Einsatz. Feierliche Azubi-Zeugnisvergabe.
3: Letzte Woche sind in Schönebeck 42 Straßenwärter nach erfolgreichem Abschluss ihrer Ausbildung feierlich freigesprochen worden. Bei der Veranstaltung erhielten die Absolventen ihre Abschlusszeugnisse und wurden dadurch offiziell in das Berufsleben verabschiedet. Dazu kamen Vertreter aus Politik, Verwaltung und dem Straßenbetriebsdienst zusammen. Diese sprachen in mehreren Redebeiträgen über die Bedeutung des Berufs für die Verkehrssicherheit und die Infrastruktur in Sachsen-Anhalt. Sie würdigten die Leistung der Absolventen und betonten, dass gut ausgebildete Straßenwärter einen wichtigen Beitrag zum sicheren und funktionierenden Straßennetz leisten.
4: Die Straßen in Sachsen-Anhalt sind ja unsere Infrastruktur, die dafür sorgt, dass die Menschen im Land verbunden werden. Das haben wir heute, glaube ich, auch eindrucksvoll gehört. Und die Straßenwärter und Straßenwärterinnen, die sorgen dafür, dass unsere Straßen bei Wind und Wetter im Winter, im Sommer immer sicher bleiben und dass sie für alle befahrbar sind.
3: Im Mittelpunkt der Veranstaltung stand anschließend die feierliche Übergabe der Abschlusszeugnisse. Gemeinsam mit den Urkunden erhielten die frisch ausgebildeten Fachkräfte auch kleine Präsente. Dazu gehörten unter anderem eine Warnweste, die symbolisch für ihren zukünftigen Arbeitsalltag steht. Die Ausbildung zum Straßenwärter dauert insgesamt 3 Jahre und erfolgt im dualen System. Praktische Erfahrungen sammeln die Auszubildenden unter anderem in Straßenmeistereien, Bauhöfen und Straßenbauämtern. Der theoretische Unterricht findet in der berufsbildenden Schule in Schönebeck statt und wird durch überbetriebliche Lehrgänge ergänzt. Während ihrer Ausbildung erwerben die angehenden Fachkräfte umfangreiche Kenntnisse im Straßen- und Tiefbau sowie im Umgang mit Vermessungsgeräten, Maschinen und verschiedenen Baustoffen. Zu ihren späteren Aufgaben gehören die Kontrolle und Instandhaltung von Straßen, Brücken und Parkplätzen, das Beseitigen von Gefahrenstellen wie Schlaglöchern und beschädigten Fahrbahnrändern, die Reinigung von Fahrbahnen und Verkehrszeichen sowie die Pflege von Grünflächen. Auch die Absicherung von Bau- und Unfallstellen sowie der Winterdienst mit Räumen und Streueinsätzen gehören zum Berufsalltag. In diesem Jahr waren es 4 Absolventen, die die Ausbildung mit der Bestnote sehr gut abschließen konnten. Damit zählen sie zu den leistungsstärksten Nachwuchskräften ihres Jahrgangs. Insgesamt durften sich jedoch alle 42 Absolventen über einen erfolgreichen Abschluss freuen. Stellvertretend für den gesamten Jahrgang sprach anschließend der beste Absolvent einige Dankesworte. Er bedankte sich bei den Ausbildern, den Lehrkräften sowie allen Beteiligten, die die angehenden Straßenwärter während der vergangenen 3 Jahre begleitet und unterstützt hatten.
5: Ich habe da so viel gelernt, da gab es eigentlich keine schlechten Situationen. Klar sagt man irgendwann mal, war das jetzt das Richtige oder auch jetzt mit der Ausbildung. Aber ich bin damit voll zufrieden mit der Ausbildung und im Nachhinein würde ich auch immer wieder gleich jedem die Ausbildung empfehlen. Sie ist sehr vielseitig und man kann so viel lernen, auch was man später im Berufsleben anwenden kann, würde ich immer wieder die Ausbildung empfehlen und machen.
6: Traditionelles Schützenfest. Ein Blick hinter die Kulissen des Vereinslebens.
7: Die Schützengilde Dessau lud erneut zu ihrem traditionellen Schützenfest ein. Das Fest bot nun bereits zum 18. Mal die Gelegenheit, einen Blick hinter die Kulissen des Vereinslebens zu werfen. Am 11. Juli waren auf dem Vereinsgelände im Tiergarten alle Interessierten herzlich eingeladen, vorbeizuschauen und die Welt des Schützensports kennenzulernen.
8: Es ist schön, dass man die befreundeten Vereine immer wieder sieht. Man kennt sich im Laufe der Jahre, man fährt ja auch gegenseitig zu den Wettkämpfen, lädt sich ein, lässt sich einladen und das ist die Tradition.
7: Von 11 bis 17 Uhr erwartete die Besucher bei freiem Eintritt ein abwechslungsreiches Programm. Für die musikalische Unterhaltung sorgten ein DJ, ein Spielmannszug der Stadt Wolfen sowie die Oranienbaumer Jagdhornbläser. Um 14 Uhr begann der offizielle Festakt mit dem Schützenappell, einem Auftritt des Hochfürstlichen Jägerkorps Anhalt-Dessau und der feierlichen Königsproklamation. Dabei übergab das amtierende Schützenpaar seine Titel an die Nachfolger. Dieter Haseloff und Anja Koch freuten sich sehr über die Auszeichnung.
8: Wir sind ja mit die Organisatoren, ne? Und

0: Wir sind seit früh um 8 auf dem Weg hier und bereiten alles vor, müssen morgen alles wieder aufräumen. Aber den Titel, den hat man schon gut.
1: Außerdem wurde das neue Stadtschützenkönigspaar proklamiert. Lothar Ackermann und Nicole Heim nahmen ihre Auszeichnungen entgegen.
2: Ich bin sehr erfreut, ich bin sehr aufgeregt, dass wieder ein schönes neues Jahr vor mir steht, wo ich viel reisen kann, viel erleben kann und bin aber auch ein ganz kleines bisschen betrübt.
1: Mit dem Schützenfest erinnerte die Schützengilde Dessau auch an ihre Wiedervereinigung vor 36 Jahren. Für die Besucher gab es zahlreiche Mitmachangebote. An verschiedenen Stationen konnten sie sich unter anderem mit der Luftpistole ausprobieren, beim Vogelschießen auf einen Holzvogel zielen oder an einer Biathlonanlage ihre Treffsicherheit testen. Heute steht für viele Mitglieder der sportliche Aspekt im Vordergrund. Die Wege zum Schießsport waren jedoch ganz unterschiedlich.
2: Meine ganze Familie ist quasi im Schützenverein, beziehungsweise die Großeltern und Urgroßeltern waren auch Jäger. Das liegt mir quasi einfach im Blut. Und mein Vater hat mich so ein bisschen hergebracht, denn meine Mutter und mein Vater waren schon immer auch sehr mit der Schützengilde verbunden. Und ich bin hier quasi geboren.
0: Ich habe in einer Ausbildung angefangen mit Kegeln und mein erster Mann meinte, wir müssten jetzt unbedingt ein gemeinsames Hobby haben und hat die Schützenvereine in der Umgebung abgeklappert. Und dann sind wir in Ragun gelandet beim Schießen und ich habe mich ein bisschen als Naturtalent herausgestellt, aber da waren die Trainingsmöglichkeiten nicht so toll. Also musste ich wechseln und bin in die Schützengilde Dessau gekommen. Da konnte ich besser trainieren.
1: Viele nutzten die Gelegenheit, den Schießsport selbst auszuprobieren und sich über den Verein zu informieren. Gerade Einsteigern wird empfohlen, zunächst mit dem Luftdruckschießen anzufangen, bevor später auf größere Kaliber umgestiegen wird. Wer Interesse am Schießen oder am Vereinsleben hat, ist bei der Schützengilde Dessau jederzeit willkommen.
0: Er muss alt genug sein. Luftgewehr darf man erst ab 12 schießen, KK erst ab 16 mit Erlaubnis der Eltern. Und da kann man sich dann hier immer melden. Wir haben Montag, Mittwoch, Freitag Trainingstage. Und der Ansprechpartner wäre dann Ulf Koch, mein Mann.
1: Mit der Veranstaltung zeigte die Schützengilde einmal mehr, wie lebendig das Vereinsleben in Dessau ist. Für viele Besucher war es ein gelungener Einblick in den Schützensport.
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0: Am Samstagvormittag wird es überwiegend sonnig bei Temperaturen um 23 Grad. Mittags ist es teils sonnig mit ein paar Wolken und es weht ein leichter Wind aus Südwesten. Zum Abend hin ziehen mehr Wolken auf bei Temperaturen um 28 Grad. In der Nacht bleibt es überwiegend bewölkt und es weht ein leichter Wind aus Westen. Der Sonntag bleibt stark bewölkt bei Temperaturen um 22 Grad.
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0: Landespressekonferenz. Armin Willingmann zieht 5-jährige Energiebilanz.
1: Die zu Ende gehende Legislatur veranlasste Energieminister Willingmann zu einer Bilanz der geleisteten Arbeit in den vergangenen 5 Jahren. Liegt doch in seinem Zuständigkeitsbereich die Aufgabe zum Ausbau der Energieinfrastruktur in Sachsen-Anhalt in einem global aufgestellten Marktumfeld. Das hat sich in den letzten Jahren einschneidend verändert. Vor allem die kriegerischen Auseinandersetzungen der Russen in der Ukraine und die kriegerischen Auseinandersetzungen im Nahen Osten sorgten dafür, dass fossile Energieträger wie Erdöl und Erdgas sich nicht nur verteuerten, sondern auch verknappten. Vielleicht ein Ausblick auf Zeiten, wenn diese Rohstoffe wegen ihrer Endlichkeit einmal nicht mehr verfügbar sind? Das veranlasste die aktuelle Landesregierung, dem Trend der Zeit zu folgen und den Ausbau erneuerbarer Energien zu beschleunigen. Energien, die Willingmann gern als Heimatenergien bezeichnet.
2: Wir leben ja in einer etwas diffusen Krisenstimmung. Nicht allerorten wird gejammert und zu Recht auch beklagt, dass diese Situation angespannt ist. Aber wir wollen natürlich auch nochmal darüber reden, wo wir eigentlich hinwollen und was uns helfen kann, aus der Krise rauszukommen. Und ein Thema dabei ist ohne Frage die künftige Versorgung mit Energie und auch die Frage, wie künftig die energieintensiven Einrichtungen bei uns im Lande mit Strom oder mit einem Energieträger zu versorgen.
1: Es geht also darum, internationale Abhängigkeiten zu verringern, auch wenn sicher ist, dass ein Industrieland wie Deutschland auf lange Sicht nicht ohne Energieimporte auskommen wird. Und da kommt der Wasserstoff in den Blick, der als Energieträger der Zukunft gebraucht wird. Den kann man einerseits selbst herstellen, indem man Wasser auf elektrischen Wegen in seine Bestandteile Wasserstoff und Sauerstoff zerlegt, andererseits aber auch importieren aus Ländern des Südens, wo Solarenergie in großen Mengen vorhanden ist. Und da kommt dem Transport des Gases eine besondere Bedeutung zu.
2: Eine der wichtigsten Fragen für die Energieversorgung unserer hochenergieintensiven Industrie ist das sogenannte Wasserstoffkernnetz. Rund 9000 Kilometer Wasserstoffleitung, die es durch ganz Deutschland geben soll. 600 Kilometer davon bei uns in Sachsen-Anhalt. Wir waren die Ersten, die 25 Kilometer neu errichtet oder ertüchtigte Leitung zwischen Bad Lauchstädt und Leuna in Betrieb nehmen konnten. Das war im April 2025 und Gascade hat im Dezember 2025 weitere 400 Kilometer ehemaliger Erdgasleitung auf H2-Transport umgestellt, also auf Wasserstoff. Es geht also an dieser Stelle voran.
1: Da würde sich Willingmann ein größeres Tempo wünschen, denn vor 5 Jahren war man wohl zu optimistisch, was den Fortgang der Wasserstoffsubstitution betraf. Sowohl bei der Herstellung des Gases als auch bei seinem Preis, der immer noch doppelt so hoch ist wie der des Wasserstoffs, den man aus Erdgas herstellt. Weshalb Willingmann politische Weichenstellungen besonders auf EU-Ebene fordert.
2: Die Unternehmen, die grünen Wasserstoff herstellen müssen, nachweisen, dass in der Stunde Ökostrom verbraucht wurde, in der auch der Wasserstoff

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0: Am Samstagvormittag wird es überwiegend sonnig bei Temperaturen um 23 Grad. Mittags ist es teils sonnig mit ein paar Wolken und es weht ein leichter Wind aus Südwesten. Zum Abend hin ziehen mehr Wolken auf bei Temperaturen um 28 Grad. In der Nacht bleibt es überwiegend bewölkt und es weht ein leichter Wind aus Westen. Der Sonntag bleibt stark bewölkt bei Temperaturen um 22 Grad.
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0: German Stunt Week. Spektakuläre Stunts auf zwei Rädern.
2: So klang es. Und so sah es am Wochenende auf dem Flugplatz Eilstedt aus. Über 650 Motorrad-Stuntfahrer aus Deutschland, Europa und der ganzen Welt trafen sich vom 6. bis 12. Juli auf dem Flugplatz Eilstedt, um sich in verschiedenen Wettbewerben zu messen. Das Gelände bot ausreichend Platz, sodass an mehreren Stellen Rennen und Wettkämpfe ausgetragen werden konnten und teilweise bis zu 300 Fahrer gleichzeitig ihr Können zeigen konnten. Jens Grabner, der gemeinsam mit Sebastian Gläse die German Stunt Week ausrichtet, blickte während der International Stunt Riding Competition bereits auf das Wochenende zurück.
3: Also ich muss sagen, dieses Jahr war wirklich Wahnsinn. Also wir haben super Wetter die ganze Woche gehabt. Wir haben super coole Fahrer da. Wir haben die Pro-Fahrer, die Competition-Fahrer, die hier sind, die sich mit allen jungen Fahrern super verstehen. Wenn sobald da oben Mike Jensen zum Beispiel fährt, ein super Stuntrider aus Dänemark, da stehen alle daneben von den ganzen Jungschen hier und gucken dem zu. Das ist mega, ja. Und ich muss echt sagen, das, was diese Woche hier passiert ist, hatten wir die letzten Jahre gar nicht in so, wie das jetzt ist. Ja, also wir haben wie eine große Familie hier und das ist schon echt stark. Und auch die Crew, also unser Team, arbeitet super zusammen. Also das, wenn wir die nicht im Hintergrund hätten, würde das gar nicht funktionieren, ja. Und Basti und ich, wir machen das ja jetzt nur schon ein paar Jahre. Und ich muss echt sagen, also dieses Jahr mega.
2: Fastest Wheelie. No Limit Circles, Broken Heads oder Longest Stoppie. Begriffe, die dem Laien nicht viel sagen, ihn jedoch zum Staunen brachten. Vor allem beim Höhepunkt der Veranstaltung, der ISC, International Stunt Riding Competition. 23 Stuntfahrer standen im Halbfinale. Die 10 Besten stellten sich am Samstag im Finale noch einmal der Jury. Wir blicken auf einige Impressionen.

Mit der Leistung aus dem Halbfinale und dem Finale siegte der Däne Mike Jensen mit insgesamt 73 Punkten.

0: Getreu dem Motto von Stuntern für Stunter blickte Jens Grabner abschließend positiv auf das kommende Jahr.
1: Ja, auf jeden Fall, weil wir feiern nächstes Jahr 20 Jahre jetzt. Also dieses Event an sich, die German Stunt Days und German Stunt Week, die gibt es seit 2007, sind in Priest entstanden, ja, sind dann mal zwischenzeitlich in Zerbst gelandet. Aber wir haben halt das Problem, dass in Priest zum Beispiel der Flugplatz Solarfelder draufgebaut wurden. In Zerbst wurden Solarfelder draufgebaut. Der einzige Flugplatz, den wir jetzt noch haben, der das wirklich hergibt, ist dieser hier in Eichstätt. Und da muss ich auch der Stadt Eichstätt und der ganzen Gemeinde hier ringsherum einen riesen Dank aussprechen, dass wir hier so herzlich aufgenommen wurden. Und das ist so das, was ich einfach nur mitgeben will. Wir sind wirklich glücklich, dass wir diesen riesen Platz hier zur Verfügung haben, um mit so vielen Fahrern und Campern und mit unserer ganzen Crew hier so teilnehmen zu können. Das ist schon echt toll.
2: Viele Projekte. Vorbereitung auf die Landesgartenschau.
3: In 2 Jahren kommt die Landesgartenschau in die Lutherstadt Wittenberg. Hierfür können mit großen Fördersummen einige Projekte umgesetzt werden, die die Stadt verschönern sollen. In der Vergangenheit wurden schon viele dieser Projekte vorgestellt. Nun ging es bei einem Pressetermin am 30. Juni jedoch nicht um die Stadt Wittenberg selbst, sondern um Projekte, die in den verschiedenen Ortsteilen vorgestellt werden.
4: Bei der Lagerwaren ist immer wichtig, dass das bei unserer Landesgartenschau nicht nur in der Kernstadt stattfindet, sondern wir haben nun genügend Ortschaften und die sollen von diesem Ereignis auch mit partizipieren. Und da waren sich Stadtrat und Verwaltung auch einig, dass wir das im Zusammenhang mit der Landesgartenschau auch wirklich fördern.
3: Die Stadt gibt hier einen Sockelbetrag von 20.000 Euro. Mit zusätzlichem Eigenanteil und Spendeneinnahmen wurden nun für 2 Projekte in Segrena 60.000 Euro in die Hand genommen. Als erstes Projekt wurden nun die 3 Bushaltestellen, die den Ort durchziehen, verschönert. Mit einer Summe von 10.000 Euro wurde sich hier ein ganz besonderes Konzept ausgedacht.
5: Diese Bushaltestellen, die sind ja 3 Stück an der Zahl in Segrena, und dass die einen Bezug zu diesem Punkt haben. Also sprich, wir haben viele Denkmäler und wir haben schöne Orte. Also haben wir gesagt, wir haben eine Kirche hier in der Mühlstraße, also Bezug technisch auf die Kirche mit Geschichte und so weiter. Und wir haben gesagt, so setze ich das natürlich auch fort in Bläsern und am Friedhof. Und am Friedhof haben wir gesagt, wir möchten ein Luftbild, auf dem eben dargestellt wird, was wo ist in Segrena mit Erläuterung und so weiter. Und in Bläsern halt eben das Hofgestüt und die Feuerwehr und so weiter. Und wir sind davon ausgegangen, dass eben an einer Bushaltestelle sich das, ja, die Bevölkerung trifft. Man steht hier, man wartet auf den Bus und man möchte sich informieren.
3: Um den Gemeinschaftsgedanken der Haltestellen noch weiter hervorzuheben, ließ Segrena noch ein schwarzes Brett anbringen. Hier können Vereine und Interessierte ihre Veranstaltungen bewerben und wichtige Informationen unter die Bürger bringen. Für ein zweites und umfangreicheres Projekt wollte man sich jedoch nicht alleine im Ortschaftsrat entscheiden. Hier wurde die Jugend mit einbezogen und einfach mal gefragt, was sie denn gerne machen wollen.
6: Wir sind an den Ortschaftsrat heran.

0: angetreten, dass wir sehr gerne die Jugendlichen mit beteiligen würden. Und da war der Jugendclub, der hier in Segrena ist, ein großer Ansprechpartner für uns. Und wir haben dann die Synergien genutzt, dass das Frühlingsfest hier in Segrena immer ein Ereignis ist, wo viele Menschen zusammenkommen, wo das ganze Dorf zusammen ist und wir da auch die Jugendlichen treffen. Und das Event haben wir benutzt, um dann eben auch die Jugendlichen von unserem Workshop zu überzeugen und mit denen ins Gespräch zu kommen, was denn ein guter Platz für sie wäre, wo sie sich wünschen zu sein und generell, was sie denn auch überhaupt möchten, wie sie ihre Freizeit gerne verbringen möchten im Dorf.
1: Mit Workshops und einem Wettbewerb wurde überlegt, was man denn umsetzen will und kann. Am Ende waren sich die meisten einig, den perfekten Ort für ein Projekt gefunden zu haben.
0: Also im Ergebnis hat sich dieser kleine Bolzplatz, den es im Bestand schon gibt, hinter der Dorfkirche als geeignet erwiesen oder auch als Wunsch von den Jugendlichen wurde an uns herangetreten. Und schlussendlich soll dort ein Platz entstehen, der nach ihren Bedürfnissen gestaltet ist. Die wesentlichen Erkenntnisse daraus waren, dass sie sich was wünschen, wo sie mit den Fahrrädern langfahren können, was in Richtung BMX-Strecke geht. Das Thema Sitzen ist ganz groß bei den Jugendlichen verbreitet, aber auch so ganz banale Sachen wie Fahrradabstellbügel, ein Mülleimer und Sitzgelegenheit, die sehr gewünscht worden sind. Ja.
1: Jetzt ist das Projekt rund um den Bollplatz gerade in Planung. Es wird versucht, auf die Wünsche und Ideen der Kinder und Jugendlichen einzugehen. Ob denen das dann auch alles so passt, weiß man im Planungsbüro aber eher selten. Genau deswegen will man auch weiterhin mit ihnen in Kontakt bleiben.
0: Genau, wir sind jetzt dabei, die Planung so weit voranzutreiben, dass sie erstmal, sag ich mal, auch für Jugendliche verständlich ist. Und danach wird man gerne nochmal mit denen auch ins Gespräch gehen, ob das den Zielstellungen entspricht, was sie sich gewünscht haben und dann weiter in die Umsetzungsplanung auch zu gehen.
1: Diese zwei Projekte in der Ortschaft Segrena sind nur wenige von vielen, die in den nächsten 2 Jahren in den verschiedenen Ortsteilen der Lutherstadt Wittenberg umgesetzt werden. Die Lager 2028 bietet hierfür eine tolle Möglichkeit, um nicht nur die Kernstadt, sondern auch ihr Umland schöner zu gestalten.

0: Das Welterbe Quedlinburg. Fachwerk, die Kunst des Hauses aus vergangener Zeit. Wer schon einmal Quedlinburg besucht hat und durch die Innenstadt geschlendert ist, der weiß, dass es in der Welterbestadt das ein oder andere historische Fachwerkhaus gibt. Zusätzlich lässt sich erkennen, dass diese sehr gut erhalten sind, noch immer genutzt werden und maßgeblich das Stadtbild prägen. Die Altstadt ist eine der größten in ganz Deutschland. Die historischen Fachwerkbauten erzählen Geschichten aus den vergangenen Epochen und belegen den Wandel von Baustilen. Die teilweise prunkvollen Bauten spiegeln den damaligen Wohlstand der Quedlinburger wider. Touristen können hinter jeder Ecke neue und einzigartige Fachwerkhäuser entdecken. Schon vor der Aufnahme in die Weltkulturerbeliste ist die Altstadt ein beliebtes Reiseziel und über die Grenzen Sachsen-Anhalts hinaus bekannt. Kein Wunder also, dass das Fachwerk Quedlinburgs ein Grund für die Auszeichnung zum Weltkulturerbe ist.
1: Quedlinburg ist seit dem 17.12.1994 Welterbestadt, in die Liste des Welterbes aufgenommen worden. Quedlinburg ist Welterbe durch seinen außergewöhnlichen universellen Wert, der da ist, dass Quedlinburg eine einflussreiche Stätte deutscher Geschichte ist, sowie ein hervorragendes Denkmal der Stadtbaukunst.
0: Quedlinburg hat mit der erhaltenen Fachwerkkunst ein immenses Glück. Viele andere Städte verloren fast all ihre Fachwerkgebäude im Zuge des Zweiten Weltkrieges. Umso schützenswerter ist gerade dieses Weltkulturerbe in Quedlinburg. Die Pflege der altertümlichen Bauten erfordert besondere Maßnahmen. Verständlich also, dass 2002 die Deutsche Stiftung Denkmalschutz das Deutsche Fachwerkzentrum Quedlinburg im Herzen der Welterbestadt gründete. Die Fachwerkkultur nimmt in der über 1000 Jahre alten Stadt Quedlinburg einen sehr hohen Stellenwert ein.
1: Die Fachwerke erstrecken sich über 8 Jahrhunderte und ganz besonders ist, dass sehr viele Bestandteile des Fachwerkgebäude erhalten ist, was man auch heute noch authentisch erleben kann, mit allen Details, mit allen Inschriften und mit historischen Hölzern.
0: Durch den Erhalt sämtlicher Details ist die Geschichte hinter den Bauwerken ebenfalls sehr gut nachvollziehbar. Durch die gut zur Geltung kommenden Unterschiede wie Baustile, Größe, Gestaltung und viele mehr ist die Vielfalt in der 1000-jährigen Altstadt grenzenlos. Nicht nur jeder Straßenzug, sondern jedes Haus ist einzigartig und verkennbar und einen Blick wert. Ein immer wiederkehrendes Highlight im Jahr ist der Tag des offenen Denkmals. Dabei dürfen interessierte Besucher sogar in einige der Fachwerkbauten schauen und mehr über die Geschichte des Hauses erfahren.
1: Ganz besonders ist das natürlich möglich zu unserem Tag des offenen Denkmals. Wir haben da in der Regel, öffnen da die Eigentümer ihre Türen von ca. 60 Einzeldenkmalen. Aber wir haben auch ein Fachwerkmuseum, den Ständerbau, was ein typisches Fachwerkgebäude ist, sowie den diesen Kunstgebäude im Wortspeicher, wo man auch die typischen Fachwerkdetails erkennen kann.
0: Die Auszeichnung zum Weltkulturerbe hilft selbstverständlich als Marketinginstrument. Doch der Charme der Altstadt ist nicht zu unterschätzen und spielt bei der Beliebtheit bei Reisenden eine wichtige Rolle. Quedlinburg ist ein Magnet für Touristen und das Jahr für Jahr und gehört in Sachsen-Anhalt zu den wichtigsten Urlaubsdestinationen des Landes. Dazu trägt nicht nur die immense Menge an historischen Fachwerkbauten bei, sondern auch die geschichtlichen Rahmenbedingungen und die professionelle Erhaltung und Pflege der Bauten. Dies alles ist Grund für die Auszeichnung Weltkulturerbe.

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0: Am Samstagvormittag wird es überwiegend sonnig bei Temperaturen um 23 Grad. Mittags ist es teils sonnig mit ein paar Wolken und es weht ein leichter Wind aus Südwesten. Zum Abend hin ziehen mehr Wolken auf bei Temperaturen um 28 Grad. In der Nacht bleibt es überwiegend bewölkt und es weht ein leichter Wind aus Westen. Der Sonntag bleibt stark bewölkt bei Temperaturen um 22 Grad.
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0: Glück auf in Sachsen-Anhalt. Premiere für den Landesbergmannstag.
2: Am 11. und 12. Juli 2026 lud die Rosenstadt Sangerhausen GmbH gemeinsam mit dem Landesverband der Bergmanns-, Hütten- und Knappenvereine zum ersten Landesbergmannstag Sachsen-Anhalt auf den Röhrichschacht Wettelrode ein. Während am Samstag von 10 bis 16 Uhr die bergmännische Souvenir- und Informationsmeile Besucher anlockte, stand am Sonntag traditionsgemäß die Festveranstaltung auf dem Programm. Eröffnet wurde diese durch den Aufmarsch der Vereine, welche die bergmännische Tradition fortführen oder eng mit ihr verbunden sind. Dabei kamen die Vereine aber nicht nur aus der Region Mansfeld-Südharz. Auch weitere Anfahrtswege hatten sie für eine Teilnahme in Kauf genommen. Trotz der frühen Stunde beobachteten einige Schaulustige den kleinen Umzug, der die Vereine und natürlich auch die Gäste am Ende ins Festzelt auf dem Gelände des Schaubergwerks führte.

Musikalisch begleitet durch das Kyffhäuser Landorchester sangen dann zum festlichen Start nahezu alle Anwesenden mehrere Strophen des Steigerliedes, das gern als heimliche Hymne des Mansfelder Landes bezeichnet wird, ursprünglich aber aus dem sächsischen Erzgebirge stammt. Der Marsch steht übrigens seit 2020 im Inventar des immateriellen Kulturerbes von Nordrhein-Westfalen, seit 2023 auch im bundesweiten Verzeichnis des immateriellen Kulturerbes.

0: Einen Teil der Begrüßung übernahm der Oberbürgermeister der Stadt Sangerhausen, Thorsten Schweiger, der mit emotionalen Worten die Bedeutung des Veranstaltungsortes hervorhob.
1: Es ist mir eine sehr große Freude, Sie hier alle begrüßen zu können, und nicht nur eine Freude, sondern auch eine Ehre. Denn der Röhrichschacht Wettelrode ist natürlich ein besonderer Ort für uns. Dieser Ort ist weit mehr als nur ein technisches Denkmal, was er ja offiziell ist, oder ein historischer Schauplatz. Er ist, glaube ich, ein lebendiger Erinnerungsort für alle, die den Bergbau lieben. Er ist Stück unserer Identität und er ist auch für ganz viele Menschen hier einfach ein Stück Heimat.
0: Es ist mittlerweile schon eine Tradition, dass die am Bergmannstag teilnehmenden Vereine eine Erinnerungsfahnenschleife an ihre Banner gehängt bekommen. Diese Aufgabe übernahmen neben dem Stadtoberhaupt auch die Rosenprinzessin Maike die Erste und die anwesende Stasfurter Salzfee Julia die Erste. Thomas Wäsche, Leiter des Erlebniszentrum Bergbau Röhrigschacht, machte deutlich, welche enorme Herausforderung der Alltag für das kleine Team vor Ort ist.
2: Ja, unser Team ist wirklich winzig. Stefan Ackermann, Lukas Eckert, Marco Thorhauer, Thomas Messerschmidt, Karin Toben und Christine Bergmann versuchen alles, um den Gästen den Aufenthalt in Museum, Schaubergwerk und Gaststätte so angenehm wie möglich zu machen. Dass uns das hier zumeist gelingt, zeigen die Bewertungen bei Google Maps. 4,8 von 5 Sternen sind weit mehr als zufriedenstellend. Sie zeigen, dass wir den Nerv der Besucher treffen. Neben dem Erlebnis, wo Seilfahrt und Bahnfahrt ganz vorn genannt sind, werden Freundlichkeit, Witz und Fachkompetenz hervorgehoben.
0: Durch die Aufwertung als ersten Landesbergmannstag waren nicht nur Gäste erschienen, die auch sonst regelmäßig an der Festveranstaltung teilnehmen. Man konnte auch weitere hochrangige Persönlichkeiten in Wettelrode begrüßen. So war die im Ministerium für Wirtschaft, Tourismus, Landwirtschaft und Forsten für Bergbau verantwortliche Staatssekretärin Stefanie Pötsch aus Magdeburg gekommen. Im Bild rechts neben der Rosenprinzessin. In Begleitung des Geschäftsführers des Bundesverbandes der Bergmann-, Knappen- und Hüttenvereine nahm der Vorsitzende Bernd Stahl teil, der auch ein Grußwort hielt. Davor hatte schon Lukas Eggert, der Vorsitzende des Landesverbandes der Bergmann-, Knappen- und Hüttenvereine, gesprochen. Am Ende seiner Worte erhielt einer der Mitarbeiter des Erlebniszentrums, Stefan Ackermann, einen Dank in Form der Ehrennadel des Verbandes in Bronze. Wichtiger Höhepunkt war aber ohne Zweifel die Übergabe der, sagen wir, Ernennungsurkunde, mit der das Erlebniszentrum Bergbau für das jährliche Fest Bergmannstag auf dem Röhrigschacht nun künftig immer den Titel Landesbergmannstag Sachsen-Anhalt benutzen darf.

0: Fürsten wie Johann Georg II., Leopold I. und der Fürstin Luise mit ihren beeindruckenden Residenzen, über Hugo Junkers mit seinem Junkerswerk bis Walter Gropius, dem Bauhausbegründer. Zahlreiche Ehrenamtliche in der Stadt an Elbe und Mulde setzen sich seit jeher ein, um diese Historie zu erhalten und an die Nachwelt weiterzugeben. So auch im circa 300 Jahre alten Ortsteil Dessau-Alten. Ab 1990 sorgte der Altener Heimatforscher Walter Hartmann dafür, dass die Vergangenheit des Ortes in einer umfangreichen Ausstellung festgehalten wird. Nach seinem Ableben entstand im Jahr 2004 der Förder- und Heimatverein Dessau-Alten, der es sich seither zur Aufgabe macht, die Geschichte des Ortes zu erforschen, zu bewahren und bekannt zu machen. Die Jahre vergingen und nicht alles lief wie erhofft. Im Jahr 2022 stand der Verein vor einem Wendepunkt. Entweder löst man sich auf oder man versucht den Neustart. Vereinsmitglied Bernhard, genannt Benno Krause, entschied sich für die zweite Option.
1: Weil es mir Spaß macht. Ich habe zuerst, war ich Leiter vom Natur- und Lehrpfad und bei Umstrukturierung bei uns im Verein. Bevor er ganz zumacht, habe ich gesagt, okay, ich werde es machen. Und es macht einfach Spaß. Muss ich so sagen. Ist natürlich stressig, aber ist gesunder Stress.
0: Seit 2022 ist der 65-jährige Vorstandsvorsitzender beim Heimatverein und kann seitdem auf eine positive Entwicklung blicken. Waren es Anfang 2022 noch 55 Mitglieder, kann man sich jetzt schon über 74 ehrenamtlich engagierte Helfer freuen. Natürlich bringt die Position des Vorsitzenden auch eine große Verantwortung mit sich. Für den Ruheständler ist der Verein mittlerweile zum Mittelpunkt seines Lebens geworden.
1: Weil ich fast täglich im Verein bin und alles versuche, den Verein nach vorne zu bringen. Ich habe neue Mitglieder geholt, das ist A und O. Und dann ist man auf der Suche immer nach Sponsoren. Also für mich eine große Bedeutung, weil ich da viel Zeit verbringen kann.
0: Der Heimatverein kümmert sich zurzeit um eine Vielzahl an Projekten. Das Herzstück ist dabei das Heimatmuseum, welches Besuchern einen umfangreichen Einblick in die Geschichte des Dessauer Stadtteils Alten bietet. Aber auch mit dem Naturlehrpfad lockt der Verein zahlreiche Interessierte. Mit Informationen über Geologie, Pflanzen, Tiere und ihre Lebensräume kann hier, abseits vom Stadtlärm, Entspannung und Erholung gefunden werden. Blickt man dann noch in den Veranstaltungskalender des Fördervereins, weiß man, dass die Ehrenamtler so einiges zu tun haben. Organisierte Wanderungen, die Teilnahme am Museumstag, zahlreiche Feste im ganzen Ortsgebiet und vieles mehr steht auf der Agenda. Ausruhen auf dem, was man bisher erreicht hat, kommt für Benno Krause nicht in Frage. Sein Blick geht in die Zukunft und auf das Wachstum des Vereins.
1: A, durch neue Mitglieder und B, wollen wir uns anders aufstellen, damit wir auch ein bisschen mehr Werbung machen. Und wir kriegen Unterstützung vom Jobcenter ab 1. November, wo wir dann sagen können, okay, das kann ich das Museum wieder durchgehend öffnen, was momentan gar nicht möglich ist. Denn alles kann man nicht alleine schaffen.
0: Wer mehr über die Arbeit des Förder- und Heimatvereins Dessau-Alten erfahren möchte, kann sich unter www.dessau-alten.de informieren.
2: Neue Straßenwärter im Einsatz. Feierliche Azubi-Zeugnisvergabe.
3: Letzte Woche sind in Schönebeck 42 Straßenwärter nach erfolgreichem Abschluss ihrer Ausbildung feierlich freigesprochen worden. Bei der Veranstaltung erhielten die Absolventen ihre Abschlusszeugnisse und wurden dadurch offiziell in das Berufsleben verabschiedet. Dazu kamen Vertreter aus Politik, Verwaltung und dem Straßenbetriebsdienst zusammen. Diese sprachen in mehreren Redebeiträgen über die Bedeutung des Berufs für die Verkehrssicherheit und die Infrastruktur in Sachsen-Anhalt. Sie würdigten die Leistung der Absolventen und betonten, dass gut ausgebildete Straßenwärter einen wichtigen Beitrag zum sicheren und funktionierenden Straßennetz leisten.
4: Die Straßen in Sachsen-Anhalt sind ja unsere Infrastruktur, die dafür sorgt, dass die Menschen im Land verbunden werden. Das haben wir heute, glaube ich, auch eindrucksvoll gehört. Und die Straßenwärter und Straßenwärterinnen, die sorgen dafür, dass unsere Straßen bei Wind und Wetter im Winter, im Sommer immer sicher bleiben und dass sie für alle befahrbar sind.
3: Im Mittelpunkt der Veranstaltung stand anschließend die feierliche Übergabe der Abschlusszeugnisse. Gemeinsam mit den Urkunden erhielten die frisch ausgebildeten Fachkräfte auch kleine Präsente. Dazu gehörten unter anderem eine Warnweste, die symbolisch für ihren zukünftigen Arbeitsalltag steht. Die Ausbildung zum Straßenwärter dauert insgesamt 3 Jahre und erfolgt im dualen System. Praktische Erfahrungen sammeln die Auszubildenden unter anderem in Straßenmeistereien, Bauhöfen und Straßenbauämtern. Der theoretische Unterricht findet in der berufsbildenden Schule in Schönebeck statt und wird durch überbetriebliche Lehrgänge ergänzt. Während ihrer Ausbildung erwerben die angehenden Fachkräfte umfangreiche Kenntnisse im Straßen- und Tiefbau sowie im Umgang mit Vermessungsgeräten, Maschinen und verschiedenen Baustoffen. Zu ihren späteren Aufgaben gehören die Kontrolle und Instandhaltung von Straßen, Brücken und Parkplätzen, das Beseitigen von Gefahrenstellen wie Schlaglöchern und beschädigten Fahrbahnrändern, die Reinigung von Fahrbahnen und Verkehrszeichen sowie die Pflege von Grünflächen. Auch die Absicherung von Bau- und Unfallstellen sowie der Winterdienst mit Räum- und Streueinsätzen gehören zum Berufsalltag. In diesem Jahr waren es 4 Absolventen, die die Ausbildung mit der Bestnote sehr gut abschließen konnten. Damit zählen sie zu den leistungsstärksten Nachwuchskräften ihres Jahrgangs. Insgesamt durften sich jedoch alle 42 Absolventen über einen erfolgreichen Abschluss freuen. Stellvertretend für den gesamten Jahrgang sprach anschließend der beste Absolvent einige Dankesworte. Er bedankte sich bei den Ausbildern, den Lehrkräften sowie allen Beteiligten, die die angehenden Straßenwärter während der vergangenen 3 Jahre begleitet und unterstützt hatten.
5: Ich habe da so viel gelernt, da gab es eigentlich keine schlechten Situationen. Klar sagt man irgendwann mal, war das jetzt das Richtige oder auch jetzt mit der Ausbildung. Aber ich bin damit voll zufrieden mit der Ausbildung und im Nachhinein würde ich auch immer wieder gleich jedem die Ausbildung empfehlen. Sie ist sehr vielseitig und man kann so viel lernen, auch was man später im Berufsleben anwenden kann, würde ich immer wieder die Ausbildung empfehlen und machen.
6: Traditionelles Schützenfest. Einblick hinter die Kulissen des Vereinslebens.
7: Die Schützengilde Dessau lud erneut zu ihrem traditionellen Schützenfest ein. Das Fest bot nun bereits zum 18. Mal die Gelegenheit, einen Blick hinter die Kulissen des Vereinslebens zu werfen. Am 11. Juli waren auf dem Vereinsgelände im Tiergarten alle Interessierten herzlich eingeladen, vorbeizuschauen und die Welt des Schützensports kennenzulernen.
8: Es ist schön, dass man die befreundeten Vereine immer wieder sieht. Man kennt sich im Laufe der Jahre, man fährt ja auch gegenseitig zu den Wettkämpfen, lädt sich ein, lässt sich einladen und das ist die Tradition.
7: Von 11 bis 17 Uhr erwartete die Besucher bei freiem Eintritt ein abwechslungsreiches Programm. Für die musikalische Unterhaltung sorgten ein DJ, ein Spielmannszug der Stadt Wolfen sowie die Oranienbaumer Jagdhornbläser. Um 14 Uhr begann der offizielle Festakt mit dem Schützenappell, einem Auftritt des Hochfürstlichen Jägerkorps Anhalt-Dessau und der feierlichen Königsproklamation. Dabei übergab das amtierende Schützenpaar seine Titel an die Nachfolger. Dieter Haseloff und Anja Koch freuten sich sehr über die Auszeichnung.
8: Wir sind ja mit die Organisatoren, ne? Und wir sind seit früh um 8 auf dem Weg hier. Und bereiten alles vor, müssen morgen alles wieder aufräumen. Aber den Titel, den hat man schon gut.
7: Außerdem wurde das neue Stadtschützenkönigspaar proklamiert. Lothar Ackermann und Nicole Heim nahmen ihre Auszeichnungen entgegen.
9: Ich bin sehr erfreut, ich bin sehr aufgeregt, dass wieder ein schönes neues Jahr vor mir steht, wo ich viel reisen kann, viel erleben kann. Und bin aber auch ein ganz kleines bisschen betrübt.
7: Mit dem Schützenfest erinnerte die Schützengilde Dessau auch an ihre Wiedervereinigung vor 36 Jahren. Für die Besucher gab es zahlreiche Mitmachangebote. An verschiedenen Stationen konnten sie sich unter anderem mit der Luftpistole ausprobieren, beim Vogelschießen auf einen Holzvogel zielen oder an einer Biathlonanlage ihre Treffsicherheit testen. Heute steht für viele Mitglieder der sportliche Aspekt im Vordergrund. Die Wege zum Schießsport waren jedoch ganz unterschiedlich.
9: Meine ganze Familie ist quasi im Schützenverein, beziehungsweise die Großeltern und Urgroßeltern waren auch Jäger. Das liegt mir quasi einfach im Blut und mein Vater hat mich so ein bisschen hergebracht, denn meine Mutter und mein Vater waren schon immer auch sehr mit der Schützengilde verbunden und ich bin hier quasi geboren.
8: Ich habe in der Ausbildung angefangen mit Kegeln und mein erster Mann meinte, wir müssten jetzt unbedingt ein gemeinsames Hobby haben und hat die Schützenvereine in der Umgebung abgeklappert. Und dann sind wir in Ragun gelandet beim Schießen und ich habe mich ein bisschen als Naturtalent herausgestellt, aber da waren die Trainingsmöglichkeiten nicht so toll. Also musste ich wechseln und bin in die Schützengilde Dessau gekommen, da konnte ich besser trainieren.
7: Viele nutzten die Gelegenheit, den Schießsport selbst auszuprobieren und sich über den Verein zu informieren. Gerade Einsteigern wird empfohlen, zunächst mit dem Luftdruckschießen anzufangen, bevor später auf größere Kaliber umgestiegen wird. Wer Interesse am Schießen oder am Vereinsleben hat, ist bei der Schützengilde Dessau jederzeit willkommen.
8: Er muss alt genug sein. Luftgewehr darf man erst ab 12 schießen, KK erst ab 16 mit Erlaubnis der Eltern. Und da kann man sich dann hier immer melden. Wir haben Montag, Mittwoch, Freitag Trainingstage. Und der Ansprechpartner wäre dann Ulf Koch, mein Mann.
7: Mit der Veranstaltung zeigte die Schützengilde einmal mehr, wie lebendig das Vereinsleben in Dessau ist. Für viele Besucher war es ein gelungener Einblick in den Schützensport.
10: Und ich denke an He's Coming. 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

0: Am Samstagvormittag wird es überwiegend sonnig bei Temperaturen um 23 Grad. Mittags ist es teils sonnig mit ein paar Wolken und es weht ein leichter Wind aus Südwesten. Zum Abend hin ziehen mehr Wolken auf bei Temperaturen um 28 Grad. In der Nacht bleibt es überwiegend bewölkt und es weht ein leichter Wind aus Westen. Der Sonntag bleibt stark bewölkt bei Temperaturen um 22 Grad.
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0: Landespressekonferenz. Armin Willingmann zieht 5-jährige Energiebilanz.
1: Die zu Ende gehende Legislatur veranlasste Energieminister Willingmann zu einer Bilanz der geleisteten Arbeit in den vergangenen 5 Jahren. Liegt doch in seinem Zuständigkeitsbereich die Aufgabe zum Ausbau der Energieinfrastruktur in Sachsen-Anhalt in einem global aufgestellten Marktumfeld. Das hat sich in den letzten Jahren einschneidend verändert. Vor allem die kriegerischen Auseinandersetzungen der Russen in der Ukraine und die kriegerischen Auseinandersetzungen im Nahen Osten sorgten dafür, dass fossile Energieträger wie Erdöl und Erdgas sich nicht nur verteuerten, sondern auch verknappten. Vielleicht ein Ausblick auf Zeiten, wenn diese Rohstoffe wegen ihrer Endlichkeit einmal nicht mehr verfügbar sind? Das veranlasste die aktuelle Landesregierung, dem Trend der Zeit zu folgen und den Ausbau erneuerbarer Energien zu beschleunigen. Energien, die Willingmann gern als Heimatenergien bezeichnet.
2: Wir leben ja in einer etwas diffusen Krisenstimmung. Nicht allerorten wird gejammert und zu Recht auch beklagt, dass diese Situation angespannt ist. Aber wir wollen natürlich auch noch mal darüber reden, wo wir eigentlich hinwollen und was uns helfen kann, aus der Krise rauszukommen. Und ein Thema dabei ist ohne Frage die künftige Versorgung mit Energie und auch die Frage, wie künftig die energieintensiven Einrichtungen bei uns im Lande mit Strom oder mit einem Energieträger zu versorgen.
1: Es geht also darum, internationale Abhängigkeiten zu verringern, auch wenn sicher ist, dass ein Industrieland wie Deutschland auf lange Sicht nicht ohne Energieimporte auskommen wird. Und da kommt der Wasserstoff in den Blick, der als Energieträger der Zukunft gebraucht wird. Den kann man einerseits selbst herstellen, indem man Wasser auf elektrischen Wegen in seine Bestandteile Wasserstoff und Sauerstoff zerlegt, andererseits aber auch importieren aus Ländern des Südens, wo Solarenergie in großen Mengen vorhanden ist. Und da kommt dem Transport des Gases eine besondere Bedeutung zu.
2: Eine der wichtigsten Fragen für die Energieversorgung unserer hochenergieintensiven Industrie ist das sogenannte Wasserstoffkernnetz. Rund 9000 Kilometer Wasserstoffleitung, die es durch ganz Deutschland geben soll. 600 Kilometer davon bei uns in Sachsen-Anhalt. Wir waren die Ersten, die 25 Kilometer neu errichtet oder ertüchtigte Leitung zwischen Bad Lauchstädt und Leuna in Betrieb nehmen konnten. Das war im April 2025. Und Gascade hat im Dezember 2025 weitere 400 Kilometer ehemaliger Erdgasleitung auf H2-Transport umgestellt, also auf Wasserstoff. Es geht also an dieser Stelle voran.
1: Da würde sich Willingmann ein größeres Tempo wünschen, denn vor 5 Jahren war man wohl zu optimistisch, was den Fortgang der Wasserstoffsubstitution betraf. Sowohl bei der Herstellung des Gases als auch bei seinem Preis, der immer noch doppelt so hoch ist wie der des Wasserstoffs, den man aus Erdgas herstellt. Weshalb Willingmann politische Weichenstellungen besonders auf EU-Ebene fordert.
2: Die Unternehmen, die grünen Wasserstoff herstellen müssen, nachweisen, dass genau in der Stunde Ökostrom verbraucht wurde, in der auch der Wasserstoff erzeugt wurde. Das ist unproblematisch, wenn Sie nur Ökostrom nutzen, wird dann kritisch, wenn Sie es mixen. Das ist in der Praxis kaum machbar und wir hören von den Unternehmen, dass dieses Nachweisproblem ein extremes Hemmnis ist, um an grünen Wasserstoff, und zwar an bezahlbaren grünen Wasserstoff, zu kommen.
1: Dafür ist man beim Ausbau der Wind- und Solarkraft auf gutem Weg. Sachsen-Anhalt konnte seine Spitzenposition in Deutschland behaupten, allerdings weniger durch Neubau, sondern eher durch sogenanntes Repowering, wo alte Windräder durch neue mit mehr Leistung ersetzt werden.
2: Wir können insgesamt mit unserer Ausbausituation sehr zufrieden sein. Es muss noch mehr werden, also ich sage es jetzt vor allen Dingen für Solar und Wind. Aber es wird ja auch mehr. Wir sehen es an den Genehmigungszahlen jetzt für das laufende Jahr und das, was in der näheren Zukunft geplant ist. Also an dieser Stelle sollte man einfach nicht nachlassen. Es ist gut, dass wir diesen Weg weiter beschreiten.
1: Auch auf dieser Medienkonferenz konnte man die Sorge bemerken, dass ein Regierungswechsel in Sachsen-Anhalt die Weiterentwicklung auf diesem Feld der Landespolitik beenden könnte. Weshalb Willingmann seiner Hoffnung Ausdruck verlieh, dass der Wähler diesen Weg zur Selbstversorgung als gute Alternative zu fossilen Energieträgern erkennt und nicht falsche Prioritäten setzt.
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0: Am Samstagvormittag wird es überwiegend sonnig bei Temperaturen um 23 Grad. Mittags ist es teils sonnig mit ein paar Wolken und es weht ein leichter Wind aus Südwesten. Zum Abend hin ziehen mehr Wolken auf bei Temperaturen um 28 Grad. In der Nacht bleibt es überwiegend bewölkt und es weht ein leichter Wind aus Westen. Der Sonntag bleibt stark bewölkt bei Temperaturen um 22 Grad.
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0: 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Spektakuläre Stunts auf zwei Rädern.
2: So klang es. Und so sah es am Wochenende auf dem Flugplatz Eilstedt aus. Über 650 Motorrad-Stuntfahrer aus Deutschland, Europa und der ganzen Welt trafen sich vom 6. bis 12. Juli auf dem Flugplatz Eilstedt, um sich in verschiedenen Wettbewerben zu messen. Das Gelände bot ausreichend Platz, sodass an mehreren Stellen Rennen und Wettkämpfe ausgetragen werden konnten und teilweise bis zu 300 Fahrer gleichzeitig ihr Können zeigen konnten. Jens Grabner, der gemeinsam mit Sebastian Gläse die German Stunt Week ausrichtet, blickte während der International Stunt Riding Competition bereits auf das Wochenende zurück.
3: Also ich muss sagen, dieses Jahr war wirklich Wahnsinn. Also wir haben super Wetter die ganze Woche gehabt. Wir haben super coole Fahrer da. Wir haben die Pro-Fahrer, die Competition-Fahrer, die hier sind, die sich mit allen jungen Fahrern super verstehen. Wenn sobald da oben Mike Jensen zum Beispiel fährt, ein super Stuntrider aus Dänemark, da stehen alle daneben von den ganzen Jungschen hier und gucken dem zu. Das ist mega, ja. Und ich muss echt sagen, das, was diese Woche hier passiert ist, hatten wir die letzten Jahre gar nicht in so, wie das jetzt ist. Ja, also wir haben wie eine große Familie hier und das ist schon echt stark. Und auch die Crew, also unser Team, arbeitet super zusammen. Also dass wir die nicht im Hintergrund hätten, würde das gar nicht funktionieren, ja. Und Basti und ich, wir machen das ja jetzt nur schon ein paar Jahre und ich muss echt sagen, also dieses Jahr mega.
2: Fastest Wheelie, No Limit Circles, Broken Heads oder Longest Stoppie. Begriffe, die dem Laien nicht viel sagen, ihn jedoch zum Staunen brachten. Vor allem beim Höhepunkt der Veranstaltung, der ISC, International Stunt Riding Competition. 23 Stuntfahrer standen im Halbfinale. Die 10 Besten stellten sich am Samstag im Finale noch einmal der Jury. Wir blicken auf einige Impressionen.

Mit der Leistung aus dem Halbfinale und dem Finale siegte der Däne Mike Jensen mit insgesamt 73 Punkten.

0: Getreu dem Motto von Stuntern für Stunter, blickte Jens Grabner abschließend positiv auf das kommende Jahr.
1: Ja, auf jeden Fall, weil wir feiern nächstes Jahr 20-Jähriges. Also dieses Event an sich, die German Stunt Days und German Stunt Week, die gibt es seit 2007, sind in Priest entstanden, ja, sind dann mal zwischenzeitlich in Zerbst gelandet. Aber wir haben halt das Problem, dass in Priest zum Beispiel der Flugplatz Solarfelder draufgebaut wurden. In Zerbst wurden Solarfelder draufgebaut. Der einzige Flugplatz, den wir jetzt noch haben, der das wirklich hergibt, ist dieser hier in Eichstätt. Und da muss ich auch der Stadt Eichstätt und der ganzen Gemeinde hier ringsherum einen riesen Dank aussprechen, dass wir hier so herzlich aufgenommen wurden. Und das ist so das, was ich einfach nur mitgeben will. Wir sind wirklich glücklich, dass wir diesen riesen Platz hier zur Verfügung haben, um mit so vielen Fahrern und Campern und mit unserer ganzen Crew hier so teilnehmen zu können. Das ist schon echt toll.
2: Viele Projekte. Vorbereitung auf die Landesgartenschau.
3: In 2 Jahren kommt die Landesgartenschau in die Lutherstadt Wittenberg. Hierfür können mit großen Fördersummen einige Projekte umgesetzt werden, die die Stadt verschönern sollen. In der Vergangenheit wurden schon viele dieser Projekte vorgestellt. Nun ging es bei einem Pressetermin am 30. Juni jedoch nicht um die Stadt Wittenberg selbst, sondern um Projekte, die in den verschiedenen Ortsteilen vorgestellt werden.
4: Bei der Lara war uns immer wichtig, dass das bei unserer Landesgartenschau nicht nur in der Kernstadt stattfindet, sondern wir haben nun genügend Ortschaften und die sollen von diesem Ereignis auch mit partizipieren. Und da waren sich Stadtrat und Verwaltung auch einig, dass wir das im Zusammenhang mit der Landesgartenschau auch wirklich fördern.
3: Die Stadt gibt hier einen Sockelbetrag von 20.000 Euro. Mit zusätzlichem Eigenanteil und Spendeneinnahmen wurden nun für 2 Projekte in Segrena 60.000 Euro in die Hand genommen. Als erstes Projekt wurden nun die 3 Bushaltestellen, die den Ort durchziehen, verschönert. Mit einer Summe von 10.000 Euro wurde sich hier ein ganz besonderes Konzept ausgedacht.
5: Diese Bushaltestellen, die sind ja 3 Stück an der Zahl in Segrena, und dass die einen Bezug zu diesem Punkt haben. Also sprich, wir haben viele Denkmäler und wir haben schöne Orte. Also haben wir gesagt, wir haben eine Kirche hier in der Mühlstraße, also Bezug technisch auf die Kirche mit Geschichte und so weiter. Und wir haben gesagt, so setze ich das natürlich auch fort in Bläsern und am Friedhof. Und am Friedhof haben wir gesagt, wir möchten ein Luftbild, auf dem eben dargestellt wird, was wo ist in Segrena mit Erläuterung und so weiter. Und in Bläsern halt eben das Hofgestüt und die Feuerwehr und so weiter. Und wir sind davon ausgegangen, dass eben an der Bushaltestelle sich das, ja, die Bevölkerung trifft. Man steht hier, man wartet auf den Bus und man möchte sich informieren.
3: Um den Gemeinschaftsgedanken der Haltestellen noch weiter hervorzuheben, ließ Segrena noch ein schwarzes Brett anbringen. Hier können Vereine und Interessierte ihre Veranstaltungen bewerben und wichtige Informationen unter die Bürger bringen. Für ein zweites und umfangreicheres Projekt wollte man sich jedoch nicht alleine im Ortschaftsrat entscheiden. Hier wurde die Jugend mit einbezogen und einfach mal gefragt, was sie denn gerne machen wollen.
6: Wir sind an den Ortschaftsrat herangetreten, dass wir sehr gerne die Jugendlichen mit beteiligen würden. Und da war der Jugendclub, der hier in Segrena ist, ein großer Ansprechpartner für uns. Und wir haben dann die Synergien genutzt, dass das Frühlingsfest hier in Segrena immer ein Ereignis ist, wo viele Menschen zusammenkommen, wo das ganze Dorf zusammen ist und wir da auch die Jugendlichen treffen. Und das Event haben wir benutzt, um dann eben auch die Jugendlichen von unserem Workshop zu überzeugen und mit denen ins Gespräch zu kommen, was denn ein guter Platz für sie wäre, wo sie sich wünschen zu sein und generell, was sie denn auch überhaupt möchten, wie sie ihre Freizeit gerne verbringen möchten im Dorf.

0: Workshops und einem Wettbewerb wurde überlegt, was man denn umsetzen will und kann. Am Ende waren sich die meisten einig, den perfekten Ort für ein Projekt gefunden zu haben.
1: Also im Ergebnis hat sich dieser kleine Bolzplatz, den es im Bestand schon gibt, hinter der Dorfkirche als geeignet erwiesen oder auch als Wunsch von den Jugendlichen wurde an uns herangetreten. Und schlussendlich soll dort ein Platz entstehen, der nach ihren Bedürfnissen gestaltet ist. Die wesentlichen Erkenntnisse daraus waren, dass sie sich was wünschen, wo sie mit den Fahrrädern langfahren können, was in Richtung BMX-Strecke geht. Das Thema Sitzen ist ganz groß bei den Jugendlichen verbreitet, aber auch so ganz banale Sachen wie Fahrradabstellbügel, ein Mülleimer und Sitzgelegenheit, die sehr gewünscht worden sind. Ja.
0: Jetzt ist das Projekt rund um den Bollplatz gerade in Planung. Es wird versucht, auf die Wünsche und Ideen der Kinder und Jugendlichen einzugehen. Ob denen das dann auch alles so passt, weiß man im Planungsbüro aber eher selten. Genau deswegen will man auch weiterhin mit ihnen in Kontakt bleiben.
1: Genau, wir sind jetzt dabei, die Planung so weit voranzutreiben, dass sie erstmal, sag ich mal, auch für Jugendliche verständlich ist. Und danach wird man gerne nochmal mit denen auch ins Gespräch gehen, ob das den Zielstellungen entspricht, was sie sich gewünscht haben, und dann weiter in die Umsetzungsplanung auch zu gehen.
0: Diese zwei Projekte in der Ortschaft Segrena sind nur wenige von vielen, die in den nächsten 2 Jahren in den verschiedenen Ortsteilen der Lutherstadt Wittenberg umgesetzt werden. Die Lager 2028 bietet hierfür eine tolle Möglichkeit, um nicht nur die Kernstadt, sondern auch ihr Umland schöner zu gestalten.

0: Das Welterbe Quedlinburg. Fachwerk, die Kunst des Hauses aus vergangener Zeit. Wer schon einmal Quedlinburg besucht hat und durch die Innenstadt geschlendert ist, der weiß, dass es in der Welterbestadt das ein oder andere historische Fachwerkhaus gibt. Zusätzlich lässt sich erkennen, dass diese sehr gut erhalten sind, noch immer genutzt werden und maßgeblich das Stadtbild prägen. Die Altstadt ist eine der größten in ganz Deutschland. Die historischen Fachwerkbauten erzählen Geschichten aus den vergangenen Epochen und belegen den Wandel von Baustilen. Die teilweise prunkvollen Bauten spiegeln den damaligen Wohlstand der Quedlinburger wider. Touristen können hinter jeder Ecke neue und einzigartige Fachwerkhäuser entdecken. Schon vor der Aufnahme in die Weltkulturerbeliste ist die Altstadt ein beliebtes Reiseziel und über die Grenzen Sachsen-Anhalts hinaus bekannt. Kein Wunder also, dass das Fachwerk Quedlinburgs ein Grund für die Auszeichnung zum Weltkulturerbe ist.
1: Quedlinburg ist seit dem 17.12.1994 Welterbestadt, in die Liste des Welterbes aufgenommen worden. Quedlinburg ist Welterbe durch seinen außergewöhnlichen universellen Wert, der da ist, dass Quedlinburg eine einflussreiche Stätte deutscher Geschichte ist, sowie ein hervorragendes Denkmal der Stadtbaukunst.
0: Quedlinburg hat mit der erhaltenen Fachwerkkunst ein immenses Glück. Viele andere Städte verloren fast all ihre Fachwerkgebäude im Zuge des Zweiten Weltkrieges. Umso schützenswerter ist gerade dieses Weltkulturerbe in Quedlinburg. Die Pflege der altertümlichen Bauten erfordert besondere Maßnahmen. Verständlich also, dass 2002 die Deutsche Stiftung Denkmalschutz das Deutsche Fachwerkzentrum Quedlinburg im Herzen der Welterbestadt gründete. Die Fachwerkkultur nimmt in der über 1000 Jahre alten Stadt Quedlinburg einen sehr hohen Stellenwert ein.
1: Die Fachwerke erstrecken sich über 8 Jahrhunderte und ganz besonders ist, dass sehr viele Bestandteile des Fachwerkgebäudes erhalten ist, was man auch heute noch authentisch erleben kann, mit allen Details, mit allen Inschriften und mit historischen Hölzern.
0: Durch den Erhalt sämtlicher Details ist die Geschichte hinter den Bauwerken ebenfalls sehr gut nachvollziehbar. Durch die gut zur Geltung kommenden Unterschiede wie Baustile, Größe, Gestaltung und viele mehr ist die Vielfalt in der 1000-jährigen Altstadt grenzenlos. Nicht nur jeder Straßenzug, sondern jedes Haus ist einzigartig unverkennbar und einen Blick wert. Ein immer wiederkehrendes Highlight im Jahr ist der Tag des offenen Denkmals. Dabei dürfen interessierte Besucher sogar in einige der Fachwerkbauten schauen und mehr über die Geschichte des Hauses erfahren.
1: Ganz besonders ist das natürlich möglich zu unserem Tag des offenen Denkmals. Wir haben da in der Regel, öffnen da die Eigentümer ihre Türen von ca. 60 Einzeldenkmalen. Aber wir haben auch ein Fachwerkmuseum, den Ständerbau, was ein typisches Fachwerkgebäude ist, sowie den diesen Kunstgebäude im Wortspeicher, wo man auch die typischen Fachwerkdetails erkennen kann.
0: Die Auszeichnung zum Weltkulturerbe hilft selbstverständlich als Marketinginstrument. Doch der Charme der Altstadt ist nicht zu unterschätzen und spielt bei der Beliebtheit bei Reisenden eine wichtige Rolle. Quedlinburg ist ein Magnet für Touristen und das Jahr für Jahr und gehört in Sachsen-Anhalt zu den wichtigsten Urlaubsdestinationen des Landes. Dazu trägt nicht nur die immense Menge an historischen Fachwerkbauten bei, sondern auch die geschichtlichen Rahmenbedingungen und die professionelle Erhaltung und Pflege der Bauten. Dies alles ist Grund für die Auszeichnung Weltkulturerbe.

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0: Am Samstagvormittag wird es überwiegend sonnig bei Temperaturen um 23 Grad. Mittags ist es teils sonnig mit ein paar Wolken und es weht ein leichter Wind aus Südwesten. Zum Abend hin ziehen mehr Wolken auf bei Temperaturen um 28 Grad. In der Nacht bleibt es überwiegend bewölkt und es weht ein leichter Wind aus Westen. Der Sonntag bleibt stark bewölkt bei Temperaturen um 22 Grad.
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0: Glück auf in Sachsen-Anhalt. Premiere für den Landesbergmannstag.
2: Am 11. und 12. Juli 2026 lud die Rosenstadt Sangerhausen GmbH gemeinsam mit dem Landesverband der Bergmanns-, Hütten- und Knappenvereine zum ersten Landesbergmannstag Sachsen-Anhalt auf den Röhrichschacht Wettelrode ein. Während am Samstag von 10 bis 16 Uhr die bergmännische Souvenir- und Informationsmeile Besucher anlockte, stand am Sonntag traditionsgemäß die Festveranstaltung auf dem Programm. Eröffnet wurde diese durch den Aufmarsch der Vereine, welche die bergmännische Tradition fortführen oder eng mit ihr verbunden sind. Dabei kamen die Vereine aber nicht nur aus der Region Mansfeld-Südharz. Auch weitere Anfahrtswege hatten sie für eine Teilnahme in Kauf genommen. Trotz der frühen Stunde beobachteten einige Schaulustige den kleinen Umzug, der die Vereine und natürlich auch die Gäste am Ende ins Festzelt auf dem Gelände des Schaubergwerks führte.

Musikalisch begleitet durch das Kyffhäuser Landorchester sangen dann zum festlichen Start nahezu alle Anwesenden mehrere Strophen des Steigerliedes, das gern als heimliche Hymne des Mansfelder Landes bezeichnet wird, ursprünglich aber aus dem sächsischen Erzgebirge stammt. Der Marsch steht übrigens seit 2020 im Inventar des immateriellen Kulturerbes von Nordrhein-Westfalen. Seit 2023 auch im bundesweiten Verzeichnis des immateriellen Kulturerbes.

0: Einen Teil der Begrüßung übernahm der Oberbürgermeister der Stadt Sangerhausen, Thorsten Schweiger, der mit emotionalen Worten die Bedeutung des Veranstaltungsortes hervorhob.
1: Es ist mir eine sehr große Freude, Sie hier alle begrüßen zu können, und nicht nur eine Freude, sondern auch eine Ehre. Denn der Röhrichschacht Wettelrode ist natürlich ein besonderer Ort für uns. Dieser Ort ist weit mehr als nur ein technisches Denkmal, was er ja offiziell ist, oder ein historischer Schauplatz. Er ist, glaube ich, ein lebendiger Erinnerungsort für alle, die den Bergbau lieben. Er ist Stück unserer Identität und er ist auch für ganz viele Menschen hier einfach ein Stück Heimat.
0: Es ist mittlerweile schon eine Tradition, dass die am Bergmannstag teilnehmenden Vereine eine Erinnerungsfahnenschleife an ihre Banner gehängt bekommen. Diese Aufgabe übernahmen neben dem Stadtoberhaupt auch die Rosenprinzessin Maike die Erste und die anwesende Staßfurter Salzfee Julia die Erste. Thomas Wäsche, Leiter des Erlebniszentrum Bergbau Röhrigschacht, machte deutlich, welche enorme Herausforderung der Alltag für das kleine Team vor Ort ist.
2: Ja, unser Team ist wirklich winzig. Stefan Ackermann, Lukas Eckert, Marco Thorhauer, Thomas Messerschmidt, Karin Toben und Christine Bergmann versuchen alles, um den Gästen den Aufenthalt in Museum, Schaubergwerk und Gaststätte so angenehm wie möglich zu machen. Dass uns das hier zumeist gelingt, zeigen die Bewertungen bei Google Maps. 4,8 und 5 Sterne sind weit mehr als zufriedenstellend. Sie zeigen, dass wir den Nerv der Besucher treffen. Neben dem Erlebnis, wo Seilfahrt und Bahnfahrt ganz vorn genannt sind, werden Freundlichkeit, Witz und Fachkompetenz hervorgehoben.
0: Durch die Aufwertung als ersten Landesbergmannstag waren nicht nur Gäste erschienen, die auch sonst regelmäßig an der Festveranstaltung teilnehmen. Man konnte auch weitere hochrangige Persönlichkeiten in Wettelrode begrüßen. So war die im Ministerium für Wirtschaft, Tourismus, Landwirtschaft und Forsten für Bergbau verantwortliche Staatssekretärin Stefanie Pötsch aus Magdeburg gekommen. Im Bild rechts neben der Rosenprinzessin. In Begleitung des Geschäftsführers des Bundesverbandes der Bergmann-, Knappen- und Hüttenvereine nahm der Vorsitzende Bernd Stahl teil, der auch ein Grußwort hielt. Davor hatte schon Lukas Eggert, der Vorsitzende des Landesverbandes der Bergmann-, Knappen- und Hüttenvereine, gesprochen. Am Ende seiner Worte erhielt einer der Mitarbeiter des Erlebniszentrums, Stefan Ackermann, einen Dank in Form der Ehrennadel des Verbandes in Bronze. Wichtiger Höhepunkt war aber ohne Zweifel die Übergabe der, sagen wir, Ernennungsurkunde, mit der das Erlebniszentrum Bergbau für das jährliche Fest Bergmannstag auf dem Röhrigschacht nun künftig immer den Titel Landesbergmannstag Sachsen-Anhalt benutzen darf.

0: Unser Land, unsere Vereine.
1: Dessau-Roßlau ist eine Stadt mit einer schillernden Geschichte. Von Fürsten wie Johann Georg II., Leopold I. und der Fürstin Luise mit ihren beeindruckenden Residenzen, über Hugo Junkers mit seinem Junkerswerk bis Walter Gropius, dem Bauhausbegründer. Zahlreiche Ehrenamtliche in der Stadt an Elbe und Mulde setzen sich seit jeher ein, um diese Historie zu erhalten und an die Nachwelt weiterzugeben. So auch im circa 300 Jahre alten Ortsteil Dessau-Alten. Ab 1990 sorgte der Altener Heimatforscher Walter Hartmann dafür, dass die Vergangenheit

0: Vergangenheit des Ortes in einer umfangreichen Ausstellung festgehalten wird. Nach seinem Ableben entstand im Jahr 2004 der Förder- und Heimatverein Dessau-Alten, der es sich seither zur Aufgabe macht, die Geschichte des Ortes zu erforschen, zu bewahren und bekannt zu machen. Die Jahre vergingen und nicht alles lief wie erhofft. Im Jahr 2022 stand der Verein vor einem Wendepunkt. Entweder löst man sich auf oder man versucht den Neustart. Vereinsmitglied Bernhard, genannt Benno Krause, entschied sich für die zweite Option.
1: Weil es mir Spaß macht. Ich habe zuerst, war ich Leiter vom Natur- und Lehrpfad und bei euch Umstrukturierung bei uns im Verein. Bevor er ganz zumacht, habe ich gesagt, okay, ich werde es machen. Und es macht einfach Spaß. Muss ich so sagen. Ist natürlich stressig, aber es ist gesunder Stress.
0: Seit 2022 ist der 65-jährige Vorstandsvorsitzender beim Heimatverein und kann seitdem auf eine positive Entwicklung blicken. Waren es Anfang 2022 noch 55 Mitglieder, kann man sich jetzt schon über 74 ehrenamtlich engagierte Helfer freuen. Natürlich bringt die Position des Vorsitzenden auch eine große Verantwortung mit sich. Für den Ruheständler ist der Verein mittlerweile zum Mittelpunkt seines Lebens geworden.
1: Weil ich fast täglich im Verein bin und alles versuche, den Verein nach vorne zu bringen. Ich habe neue Mitglieder geholt, das ist A und O. Und dann ist man auf der Suche immer nach Sponsoren. Also für mich eine große Bedeutung, weil ich da viel Zeit verbringen kann.
0: Der Heimatverein kümmert sich zurzeit um eine Vielzahl an Projekten. Das Herzstück ist dabei das Heimatmuseum, welches Besuchern einen umfangreichen Einblick in die Geschichte des Dessauer Stadtteils Alten bietet. Aber auch mit dem Naturlehrpfad lockt der Verein zahlreiche Interessierte. Mit Informationen über Geologie, Pflanzen, Tiere und ihre Lebensräume kann hier, abseits vom Stadtlärm, Entspannung und Erholung gefunden werden. Blickt man dann noch in den Veranstaltungskalender des Fördervereins, weiß man, dass die Ehrenamtler so einiges zu tun haben. Organisierte Wanderungen, die Teilnahme am Museumstag, zahlreiche Feste im ganzen Ortsgebiet und vieles mehr steht auf der Agenda. Ausruhen auf dem, was man bisher erreicht hat, kommt für Benno Krause nicht in Frage. Sein Blick geht in die Zukunft und auf das Wachstum des Vereins.
1: A, durch neue Mitglieder und B, wollen wir uns anders aufstellen, damit wir auch ein bisschen mehr Werbung machen. Und wir kriegen Unterstützung vom Shopcenter ab 1. November, wo wir dann sagen können, okay, das kann ich das Museum wieder durchgehend öffnen, was momentan gar nicht möglich ist. Denn alles kann man nicht alleine schaffen.
0: Wer mehr über die Arbeit des Förder- und Heimatvereins Dessau-Alten erfahren möchte, kann sich unter www.dessau-alten.de informieren.
2: Neue Straßenwärter im Einsatz. Feierliche Azubi-Zeugnisvergabe.
3: Letzte Woche sind in Schönebeck 42 Straßenwärter nach erfolgreichem Abschluss ihrer Ausbildung feierlich freigesprochen worden. Bei der Veranstaltung erhielten die Absolventen ihre Abschlusszeugnisse und wurden dadurch offiziell in das Berufsleben verabschiedet. Dazu kamen Vertreter aus Politik, Verwaltung und dem Straßenbetriebsdienst zusammen. Diese sprachen in mehreren Redebeiträgen über die Bedeutung des Berufs für die Verkehrssicherheit und die Infrastruktur in Sachsen-Anhalt. Sie würdigten die Leistung der Absolventen und betonten, dass gut ausgebildete Straßenwärter einen wichtigen Beitrag zum sicheren und funktionierenden Straßennetz leisten.
4: Die Straßen in Sachsen-Anhalt sind ja unsere Infrastruktur, die dafür sorgt, dass die Menschen im Land verbunden werden. Das haben wir heute, glaube ich, auch eindrucksvoll gehört. Und die Straßenwärter und Straßenwärterinnen, die sorgen dafür, dass unsere Straßen bei Wind und Wetter im Winter, im Sommer immer sicher bleiben und dass sie für alle befahrbar sind.
3: Im Mittelpunkt der Veranstaltung stand anschließend die feierliche Übergabe der Abschlusszeugnisse. Gemeinsam mit den Urkunden erhielten die frisch ausgebildeten Fachkräfte auch kleine Präsente. Dazu gehörten unter anderem eine Warnweste, die symbolisch für ihren zukünftigen Arbeitsalltag steht. Die Ausbildung zum Straßenwärter dauert insgesamt 3 Jahre und erfolgt im dualen System. Praktische Erfahrungen sammeln die Auszubildenden unter anderem in Straßenmeistereien, Bauhöfen und Straßenbauämtern. Der theoretische Unterricht findet in der berufsbildenden Schule in Schönebeck statt und wird durch überbetriebliche Lehrgänge ergänzt. Während ihrer Ausbildung erwerben die angehenden Fachkräfte umfangreiche Kenntnisse im Straßen- und Tiefbau sowie im Umgang mit Vermessungsgeräten, Maschinen und verschiedenen Baustoffen. Zu ihren späteren Aufgaben gehören die Kontrolle und Instandhaltung von Straßen, Brücken und Parkplätzen, das Beseitigen von Gefahrenstellen wie Schlaglöchern und beschädigten Fahrbahnrändern, die Reinigung von Fahrbahnen und Verkehrszeichen sowie die Pflege von Grünflächen. Auch die Absicherung von Bau- und Unfallstellen sowie der Winterdienst mit Räumen und Streuansätzen gehören zum Berufsalltag. In diesem Jahr waren es 4 Absolventen, die die Ausbildung mit der Bestnote sehr gut abschließen konnten. Damit zählen sie zu den leistungsstärksten Nachwuchskräften ihres Jahrgangs. Insgesamt durften sich jedoch alle 42 Absolventen über einen erfolgreichen Abschluss freuen. Stellvertretend für den gesamten Jahrgang sprach anschließend der beste Absolvent einige Dankesworte. Er bedankte sich bei den Ausbildern, den Lehrkräften sowie allen Beteiligten, die die angehenden Straßenwärter während der vergangenen 3 Jahre begleitet und unterstützt hatten.
5: Ich habe da so viel gelernt, da gab es eigentlich keine schlechten Situationen. Klar sagt man irgendwann mal, war das jetzt das Richtige oder auch jetzt mit der Ausbildung. Aber ich bin damit voll zufrieden mit der Ausbildung und im Nachhinein würde ich auch immer wieder gleich jedem die Ausbildung empfehlen. Sie ist sehr vielseitig und man kann so viel lernen, auch was man später im Berufsleben anwenden kann, würde ich immer wieder die Ausbildung empfehlen und machen.
6: Traditionelles Schützenfest. Einblick hinter die Kulissen des Vereinslebens.
7: Die Schützengilde Dessau lud erneut zu ihrem traditionellen Schützenfest ein. Das Fest bot nun bereits zum 18. Mal die Gelegenheit, einen Blick hinter die Kulissen des Vereinslebens zu werfen. Am 11. Juli waren auf dem Vereinsgelände im Tiergarten alle Interessierten herzlich eingeladen, vorbeizuschauen und die Welt des Schützensports kennenzulernen.
8: Es ist schön, dass man die befreundeten Vereine immer wieder sieht. Man kennt sich im Laufe der Jahre, man fährt ja auch gegenseitig zu den Wettkämpfen, lädt sich ein, lässt sich einladen und das ist die Tradition.
7: Von 11 bis 17 Uhr erwartete die Besucher bei freiem Eintritt ein abwechslungsreiches Programm. Für die musikalische Unterhaltung sorgten ein DJ, ein Spielmannszug der Stadt Wolfen sowie die Oranienbaumer Jagdhornbläser. Um 14 Uhr begann der offizielle Festakt mit dem Schützenappell, einem Auftritt des Hochfürstlichen Jägerkorps Anhalt-Dessau und der feierlichen Königsproklamation. Dabei übergab das amtierende Schützenpaar seine Titel an die Nachfolger. Dieter Haseloff und Anja Koch freuten sich sehr über die Auszeichnung.
8: Wir sind ja mit die Organisatoren, ne? Und wir sind seit früh um 8 auf dem Weg hier. Und bereiten alles vor, müssen morgen alles wieder aufräumen. Aber den Titel, den hat man schon gut.
7: Außerdem wurde das neue Stadtschützenkönigspaar proklamiert. Lothar Ackermann und Nicole Heim nahmen ihre Auszeichnungen entgegen.
9: Ich bin sehr erfreut, ich bin sehr aufgeregt, dass wieder ein schönes neues Jahr vor mir steht, wo ich viel reisen kann, viel erleben kann. Und bin aber auch ein ganz kleines bisschen betrübt.
7: Mit dem Schützenfest erinnerte die Schützengilde Dessau auch an ihre Wiedervereinigung vor 36 Jahren. Für die Besucher gab es zahlreiche Mitmachangebote. An verschiedenen Stationen konnten sie sich unter anderem mit der Luftpistole ausprobieren, beim Vogelschießen auf einen Holzvogel zielen oder an einer Biathlonanlage ihre Treffsicherheit testen. Heute steht für viele Mitglieder der sportliche Aspekt im Vordergrund. Die Wege zum Schießsport waren jedoch ganz unterschiedlich.
9: Meine ganze Familie ist quasi im Schützenverein, beziehungsweise die Großeltern und Urgroßeltern waren auch Jäger. Das liegt mir quasi einfach im Blut und mein Vater hat mich so ein bisschen hergebracht, denn meine Mutter und mein Vater waren schon immer auch sehr mit der Schützengilde verbunden und ich bin hier quasi geboren.
8: Ich habe in der Ausbildung angefangen mit Kegeln und mein erster Mann meinte, wir müssten jetzt unbedingt ein gemeinsames Hobby haben und hat die Schützenvereine in der Umgebung abgeklappert und dann sind wir in Ragun gelandet beim Schießen und ich habe mich ein bisschen als Naturtalent herausgestellt, aber da waren die Trainingsmöglichkeiten nicht so toll, also musste ich wechseln und bin in die Schützengilde Dessau gekommen, da konnte ich besser trainieren.
7: Viele nutzten die Gelegenheit, den Schießsport selbst auszuprobieren und sich über den Verein zu informieren. Gerade Einsteigern wird empfohlen, zunächst mit dem Luftdruckschießen anzufangen, bevor später auf größere Kaliber umgestiegen wird. Wer Interesse am Schießen oder am Vereinsleben hat, ist bei der Schützengilde Dessau jederzeit willkommen.
8: Er muss alt genug sein. Luftgewehr darf man erst ab 12 schießen, KK erst ab 16 mit Erlaubnis der Eltern. Und da kann man sich dann hier immer melden. Wir haben Montag, Mittwoch, Freitag Trainingstage. Und der Ansprechpartner wäre dann Ulf Koch, mein Mann.
7: Mit der Veranstaltung zeigte die Schützengilde einmal mehr, wie lebendig das Vereinsleben in Dessau ist. Für viele Besucher war es ein gelungener Einblick in den Schützensport.
10: Und ich denke an He's Coming. 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

0: Am Samstagvormittag wird es überwiegend sonnig bei Temperaturen um 23 Grad. Mittags ist es teils sonnig mit ein paar Wolken und es weht ein leichter Wind aus Südwesten. Zum Abend hin ziehen mehr Wolken auf bei Temperaturen um 28 Grad. In der Nacht bleibt es überwiegend bewölkt und es weht ein leichter Wind aus Westen. Der Sonntag bleibt stark bewölkt bei Temperaturen um 22 Grad.
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0: Landespressekonferenz. Armin Willingmann zieht 5-jährige Energiebilanz.
1: Die zu Ende gehende Legislatur veranlasste Energieminister Willingmann zu einer Bilanz der geleisteten Arbeit in den vergangenen 5 Jahren. Liegt doch in seinem Zuständigkeitsbereich die Aufgabe zum Ausbau der Energieinfrastruktur in Sachsen-Anhalt in einem global aufgestellten Marktumfeld. Das hat sich in den letzten Jahren einschneidend verändert. Vor allem die kriegerischen Auseinandersetzungen der Russen in der Ukraine und die kriegerischen Auseinandersetzungen im Nahen Osten sorgten dafür, dass fossile Energieträger wie Erdöl und Erdgas sich nicht nur verteuerten, sondern auch verknappten. Vielleicht ein Ausblick auf Zeiten, wenn diese Rohstoffe wegen ihrer Endlichkeit einmal nicht mehr verfügbar sind? Das veranlasste die aktuelle Landesregierung, dem Trend der Zeit zu folgen und den Ausbau erneuerbarer Energien zu beschleunigen. Energien, die Willingmann gern als Heimatenergien bezeichnet.
2: Wir leben ja in einer etwas diffusen Krisenstimmung. Nicht allerorten wird gejammert und zu Recht auch beklagt, dass diese Situation angespannt ist. Aber wir wollen natürlich auch nochmal darüber reden, wo wir eigentlich hinwollen und was uns helfen kann, aus der Krise rauszukommen. Und ein Thema dabei ist ohne Frage die künftige Versorgung mit Energie und auch die Frage, wie künftig die energieintensiven Einrichtungen bei uns im Lande mit Strom oder mit einem Energieträger zu versorgen.
1: Es geht also darum, internationale Abhängigkeiten zu verringern, auch wenn sicher ist, dass ein Industrieland wie Deutschland auf lange Sicht nicht ohne Energieimporte auskommen wird. Und da kommt der Wasserstoff in den Blick, der als Energieträger der Zukunft gebraucht wird. Den kann man einerseits selbst herstellen, indem man Wasser auf elektrischen Wegen in seine Bestandteile Wasserstoff und Sauerstoff zerlegt, andererseits aber auch importieren aus Ländern des Südens, wo Solarenergie in großen Mengen vorhanden ist. Und da kommt dem Transport des Gases eine besondere Bedeutung zu.
2: Eine der wichtigsten Fragen für die Energieversorgung unserer hochenergieintensiven Industrie ist das sogenannte Wasserstoffkernnetz. Rund 9000 Kilometer Wasserstoffleitung, die es durch ganz Deutschland geben soll. 600 Kilometer davon bei uns in Sachsen-Anhalt. Wir waren die Ersten, die 25 Kilometer neu errichtet oder ertüchtigte Leitung zwischen Bad Lauchstädt und Leuna in Betrieb nehmen konnten. Das war im April 2025. Und Gascade hat im Dezember 2025 weitere 400 Kilometer ehemaliger Erdgasleitung auf H2-Transport umgestellt, also auf Wasserstoff. Es geht also an dieser Stelle voran.
1: Da würde sich Willingmann ein größeres Tempo wünschen, denn vor 5 Jahren war man wohl zu optimistisch, was den Fortgang der Wasserstoffsubstitution betraf. Sowohl bei der Herstellung des Gases als auch bei seinem Preis, der immer noch doppelt so hoch ist wie der des Wasserstoffs, den man aus Erdgas herstellt. Weshalb Willingmann politische Weichenstellungen besonders auf EU-Ebene fordert.
2: Die Unternehmen, die grünen Wasserstoff herstellen müssen, nachweisen, dass genau in der Stunde Ökostrom verbraucht wurde, in der auch der Wasserstoff erzeugt wurde. Das ist unproblematisch, wenn Sie nur Ökostrom nutzen, wird dann kritisch, wenn Sie es mixen. Das ist in der Praxis kaum machbar und wir hören von den Unternehmen, dass dieses Nachweisproblem ein extremes Hemmnis ist, um an grünen Wasserstoff, und zwar an bezahlbaren grünen Wasserstoff, zu kommen.
1: Dafür ist man beim Ausbau der Wind- und Solarkraft auf gutem Weg. Sachsen-Anhalt konnte seine Spitzenposition in Deutschland behaupten, allerdings weniger durch Neubau, sondern eher durch sogenanntes Repowering, wo alte Windräder durch neue mit mehr Leistung ersetzt werden.
2: Wir können insgesamt mit unserer Ausbausituation sehr zufrieden sein. Es muss noch mehr werden, also ich sage es jetzt vor allen Dingen für Solar und Wind. Aber es wird ja auch mehr. Wir sehen es an den Genehmigungszahlen jetzt für das laufende Jahr und das, was in der näheren Zukunft geplant ist. Also an dieser Stelle sollte man einfach nicht nachlassen. Es ist gut, dass wir diesen Weg weiter beschreiten.
1: Auch auf dieser Medienkonferenz konnte man die Sorge bemerken, dass ein Regierungswechsel in Sachsen-Anhalt die Weiterentwicklung auf diesem Feld der Landespolitik beenden könnte. Weshalb Willingmann seiner Hoffnung Ausdruck verlieh, dass der Wähler diesen Weg zur Selbstversorgung als gute Alternative zu fossilen Energieträgern erkennt und nicht falsche Prioritäten setzt.
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0: Grad. Mittags ist es teils sonnig mit ein paar Wolken und es weht ein leichter Wind aus Südwesten. Zum Abend hin ziehen mehr Wolken auf bei Temperaturen um 28 Grad. In der Nacht bleibt es überwiegend bewölkt und es weht ein leichter Wind aus Westen. Der Sonntag bleibt stark bewölkt bei Temperaturen um 22 Grad.
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0: 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Spektakuläre Stunts auf zwei Rädern.
2: So klang es. Und so sah es am Wochenende auf dem Flugplatz Eilstedt aus. Über 650 Motorrad-Stuntfahrer aus Deutschland, Europa und der ganzen Welt trafen sich vom 6. bis 12. Juli auf dem Flugplatz Eilstedt, um sich in verschiedenen Wettbewerben zu messen. Das Gelände bot ausreichend Platz, sodass an mehreren Stellen Rennen und Wettkämpfe ausgetragen werden konnten und teilweise bis zu 300 Fahrer gleichzeitig ihr Können zeigen konnten. Jens Grabner, der gemeinsam mit Sebastian Gläse die German Stunt Week ausrichtet, blickte während der International Stunt Riding Competition bereits auf das Wochenende zurück.
3: Also ich muss sagen, dieses Jahr war wirklich Wahnsinn. Also wir haben super Wetter die ganze Woche gehabt. Wir haben super coole Fahrer da. Wir haben die Pro-Fahrer, die Competition-Fahrer, die hier sind, die sich mit allen jungen Fahrern super verstehen. Wenn sobald da oben Mike Jensen zum Beispiel fährt, ein super Stuntrider aus Dänemark, da stehen alle daneben von den ganzen Jungschen hier und gucken dem zu. Das ist mega, ja. Und ich muss echt sagen, das, was diese Woche hier passiert ist, hatten wir die letzten Jahre gar nicht so, wie das jetzt ist, ja. Also wir haben wie eine große Familie hier und das ist schon echt stark. Und auch die Crew, also unser Team, arbeitet super zusammen. Also das, wenn wir die nicht im Hintergrund hätten, würde das gar nicht funktionieren, ja. Und Basti und ich, wir machen das ja jetzt nur schon ein paar Jahre und ich muss echt sagen, also dieses Jahr mega.
2: Fastest Wheelie. No Limit Circles, Broken Heads oder Longest Stoppie. Begriffe, die dem Laien nicht viel sagen, ihn jedoch zum Staunen brachten. Vor allem beim Höhepunkt der Veranstaltung, der ISC, International Stunt Riding Competition. 23 Stuntfahrer standen im Halbfinale. Die 10 Besten stellten sich am Samstag im Finale noch einmal der Jury. Wir blicken auf einige Impressionen.

0: Getreu dem Motto von Stuntern für Stunter blickte Jens Grabner abschließend positiv auf das kommende Jahr.
1: Ja, auf jeden Fall, weil wir feiern nächstes Jahr 20-Jähriges. Also dieses Event an sich, die German Stunt Days und German Stunt Week, die gibt es seit 2007, sind in Priest entstanden, ja, sind dann mal zwischenzeitlich in Zerbst gelandet. Aber wir haben halt das Problem, dass in Priest zum Beispiel der Flugplatz Solarfelder draufgebaut wurden. In Zerbst wurden Solarfelder draufgebaut. Der einzige Flugplatz, den wir jetzt noch haben, der das wirklich hergibt, ist dieser hier in Eichstätt. Und da muss ich auch der Stadt Eichstätt und der ganzen Gemeinde hier ringsherum einen riesen Dank aussprechen, dass wir hier so herzlich aufgenommen wurden. Und das ist so das, was ich einfach nur mitgeben will. Wir sind wirklich glücklich, dass wir diesen riesen Platz hier zur Verfügung haben, um mit so vielen Fahrern und Campern und mit unserer ganzen Crew hier so teilnehmen zu können. Das ist schon echt toll.
2: Viele Projekte. Vorbereitung auf die Landesgartenschau.
3: In 2 Jahren kommt die Landesgartenschau in die Lutherstadt Wittenberg. Hierfür können mit großen Fördersummen einige Projekte umgesetzt werden, die die Stadt verschönern sollen. In der Vergangenheit wurden schon viele dieser Projekte vorgestellt. Nun ging es bei einem Pressetermin am 30. Juni jedoch nicht um die Stadt Wittenberg selbst, sondern um Projekte, die in den verschiedenen Ortsteilen vorgestellt werden.
4: Bei der Lara war uns immer wichtig, dass das bei unserer Landesgartenschau nicht nur in der Kernstadt stattfindet, sondern wir haben nun genügend Ortschaften und die sollen von diesem Ereignis auch mit partizipieren. Und da waren sich Stadtrat und Verwaltung auch einig, dass wir das im Zusammenhang mit der Landesgartenschau auch wirklich fördern.
3: Die Stadt gibt hier einen Sockelbetrag von 20.000 Euro. Mit zusätzlichem Eigenanteil und Spendeneinnahmen wurden nun für 2 Projekte in Segrena 60.000 Euro in die Hand genommen. Als erstes Projekt wurden nun die 3 Bushaltestellen, die den Ort durchziehen, verschönert. Mit einer Summe von 10.000 Euro wurde sich hier ein ganz besonderes Konzept ausgedacht.
5: Diese Bushaltestellen, die sind ja 3 Stück an der Zahl in Segrena, und dass die einen Bezug zu diesem Punkt haben. Also sprich, wir haben viele Denkmäler und wir haben schöne Orte. Also haben wir gesagt, wir haben eine Kirche hier in der Mühlstraße, also Bezug technisch auf die Kirche mit Geschichte und so weiter. Und wir haben gesagt, so setze ich das natürlich auch fort in Bläsern und am Friedhof. Und am Friedhof haben wir gesagt, wir möchten ein Luftbild, auf dem eben dargestellt wird, was wo ist in Segrena mit Erläuterungen und so weiter. Und in Bläsern halt eben das Hofgestüt und die Feuerwehr und so weiter. Und wir sind davon ausgegangen, dass eben an einer Bushaltestelle sich das, ja, die Bevölkerung trifft. Man steht hier, man wartet auf den Bus und man möchte sich informieren.
3: Um den Gemeinschaftsgedanken der Haltestellen noch weiter hervorzuheben, ließ Segrena noch ein schwarzes Brett anbringen. Hier können Vereine und Interessierte ihre Veranstaltungen bewerben und wichtige Informationen unter die Bürger bringen. Für ein zweites und umfangreicheres Projekt wollte man sich jedoch nicht alleine im Ortschaftsrat entscheiden. Hier wurde die Jugend mit einbezogen und einfach mal gefragt, was sie denn gerne machen wollen.
6: Wir sind an den Ortschaftsrat herangetreten, dass wir sehr gerne die Jugendlichen mit beteiligen würden. Und da war der Jugendclub, der hier in Segrena ist, ein großer Ansprechpartner für uns. Und wir haben dann die Synergien genutzt, dass das Frühlingsfest hier in Segrena immer ein Ereignis ist, wo viele Menschen zusammenkommen, wo das ganze Dorf zusammen ist und wir da auch die Jugendlichen treffen. Und das Event haben wir benutzt, um dann eben auch die Jugendlichen von unserem Workshop zu überzeugen und mit denen ins Gespräch zu kommen, was denn ein guter Platz für sie wäre, wo sie sich wünschen zu sein und generell, was sie denn auch überhaupt möchten, wie sie ihre Freizeit gerne verbringen möchten im Dorf.
3: Mit Workshops und einem Wettbewerb wurde überlegt, was man denn umsetzen will und kann. Am Ende waren sich die meisten einig, den perfekten Ort für ein Projekt gefunden zu haben.
6: Also im Ergebnis hat sich dieser kleine Bolzplatz, den es im Bestand schon gibt, hinter der Dorfkirche als geeignet erwiesen oder auch als Wunsch von den Jugendlichen wurde an uns herangetreten. Und schlussendlich soll dort ein Platz entstehen, der nach ihren Bedürfnissen gestaltet ist. Die wesentlichen Erkenntnisse daraus waren, dass sie sich was wünschen, wo sie mit den Fahrrädern langfahren können, was in Richtung BMX-Strecke geht. Das Thema Sitzen ist ganz groß bei den Jugendlichen verbreitet, aber auch so ganz banale Sachen wie Fahrradabstellbügel, ein Mülleimer und Sitzgelegenheiten, die sehr gewünscht worden sind. Ja.
3: Jetzt ist das Projekt rund um den Bollplatz gerade in Planung. Es wird versucht, auf die Wünsche und Ideen der Kinder und Jugendlichen einzugehen. Ob denen das dann auch alles so passt, weiß man im Planungsbüro aber eher selten. Genau deswegen will man auch weiterhin mit ihnen im Kontakt bleiben.
6: Genau, wir sind jetzt dabei, die Planung so weit voranzutreiben, dass sie erstmal, sage ich mal, auch für Jugendliche verständlich ist. Und danach wird man gerne nochmal mit denen auch ins Gespräch gehen, ob das den Zielstellungen entspricht, was sie sich gewünscht haben, und dann weiter in die Umsetzungsplanung auch zu gehen.
3: Diese zwei Projekte in der Ortschaft Segrena sind nur wenige von vielen, die in den nächsten 2 Jahren in den verschiedenen Ortsteilen der Lutherstadt Wittenberg umgesetzt werden. Die Lager 2028 bietet hierfür eine tolle Möglichkeit, um nicht nur die Kernstadt, sondern auch ihr Umland schöner zu gestalten.

0: Das Welterbe Quedlinburg. Fachwerk, die Kunst des Hauses aus vergangener Zeit. Wer schon einmal Quedlinburg besucht hat und durch die Innenstadt geschlendert ist, der weiß, dass es in der Welterbestadt das ein oder andere historische Fachwerkhaus gibt. Zusätzlich lässt sich erkennen, dass diese sehr gut erhalten sind, noch immer genutzt werden und maßgeblich das Stadtbild prägen. Die Altstadt ist eine der größten in ganz Deutschland. Die historischen Fachwerkbauten erzählen Geschichten aus den vergangenen Epochen und belegen den Wandel von Baustilen. Die teilweise prunkvollen Bauten spiegeln den damaligen Wohlstand der Quedlinburger wider. Touristen können hinter jeder Ecke neue und einzigartige Fachwerkhäuser entdecken. Schon vor der Aufnahme in die Weltkulturerbeliste ist die Altstadt ein beliebtes Reiseziel und über die Grenzen Sachsen-Anhalts hinaus bekannt. Kein Wunder also, dass das Fachwerk Quedlinburgs ein Grund für die Auszeichnung zum Weltkulturerbe ist.
1: Quedlinburg ist seit dem 17.12.1994 Welterbestadt, in die Liste des Welterbes aufgenommen worden. Quedlinburg ist Welterbe durch seinen außergewöhnlichen universellen Wert, der da ist, dass Quedlinburg eine einflussreiche Stätte deutscher Geschichte ist, sowie ein hervorragendes Denkmal der Stadtbaukunst.
0: Quedlinburg hat mit der erhaltenen Fachwerkkunst ein immenses Glück. Viele andere Städte verloren fast all ihre Fachwerkgebäude im Zuge des Zweiten Weltkrieges. Umso schützenswerter ist gerade dieses Weltkulturerbe in Quedlinburg. Die Pflege der altertümlichen Bauten erfordert besondere Maßnahmen. Verständlich also, dass 2002 die Deutsche Stiftung Denkmalschutz das Deutsche Fachwerkzentrum Quedlinburg im Herzen der Welterbestadt gründete. Die Fachwerkkultur nimmt in der über 1000 Jahre alten Stadt Quedlinburg einen sehr hohen Stellenwert ein.
1: Die Fachwerke erstrecken sich über 8 Jahrhunderte und ganz besonders ist, dass sehr viele Bestandteile des Fachwerkgebäudes erhalten ist, was man auch heute noch authentisch erleben kann, mit allen Details, mit allen Inschriften und mit historischen Hölzern.
0: Durch den Erhalt sämtlicher Details ist die Geschichte hinter den Bauwerken ebenfalls sehr gut nachvollziehbar. Durch die gut zur Geltung kommenden Unterschiede wie Baustile, Größe, Gestaltung und viele mehr ist die Vielfalt in der 1000-jährigen Altstadt grenzenlos. Nicht nur jeder Straßenzug, sondern jedes Haus ist einzigartig und verkennbar und einen Blick wert. Ein immer wiederkehrendes Highlight im Jahr ist der Tag des offenen Denkmals. Dabei dürfen interessierte Besucher sogar in einige der Fachwerkbauten schauen und mehr über die Geschichte des Hauses erfahren.
1: Ganz besonders ist das natürlich möglich zu unserem Tag des offenen Denkmals. Wir haben da in der Regel, öffnen da die Eigentümer ihre Türen von ca. 60 Einzeldenkmalen. Aber wir haben auch ein Fachwerkmuseum, den Ständerbau, was ein typisches Fachwerkgebäude ist, sowie den diesen Kunstgebäude im Wortspeicher, wo man auch die typischen Fachwerkdetails erkennen kann.
0: Die Auszeichnung zum Weltkulturerbe hilft selbstverständlich als Marketinginstrument. Doch der Charme der Altstadt ist nicht zu unterschätzen und spielt bei der Beliebtheit bei Reisenden eine wichtige Rolle. Quedlinburg ist ein Magnet für Touristen und das Jahr für Jahr und gehört in Sachsen-Anhalt zu den wichtigsten Urlaubsdestinationen des Landes. Dazu trägt nicht nur die immense Menge an historischen Fachwerkbauten bei, sondern auch die geschichtlichen Rahmenbedingungen und die professionelle Erhaltung und Pflege der Bauten. Dies alles ist Grund für die Auszeichnung Weltkulturerbe.

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0: Am Samstagvormittag wird es überwiegend sonnig bei Temperaturen um 23 Grad. Mittags ist es teils sonnig mit ein paar Wolken und es weht ein leichter Wind aus Südwesten. Zum Abend hin ziehen mehr Wolken auf bei Temperaturen um 28 Grad. In der Nacht bleibt es überwiegend bewölkt und es weht ein leichter Wind aus Westen. Der Sonntag bleibt stark bewölkt bei Temperaturen um 22 Grad.
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0: Glück auf in Sachsen-Anhalt. Premiere für den Landesbergmannstag.
2: Am 11. und 12. Juli 2026 lud die Rosenstadt Sangerhausen GmbH gemeinsam mit dem Landesverband der Bergmanns-, Hütten- und Knappenvereine zum ersten Landesbergmannstag Sachsen-Anhalt auf den Röhrichschacht Wettelrode ein. Während am Samstag von 10 bis 16 Uhr die bergmännische Souvenir- und Informationsmeile Besucher anlockte, stand am Sonntag traditionsgemäß die Festveranstaltung auf dem Programm. Eröffnet wurde diese durch den Aufmarsch der Vereine, welche die bergmännische Tradition fortführen oder eng mit ihr verbunden sind. Dabei kamen die Vereine aber nicht nur aus der Region Mansfeld-Südharz. Auch weitere Anfahrtswege hatten sie für eine Teilnahme in Kauf genommen. Trotz der frühen Stunde beobachteten einige Schaulustige den kleinen Umzug, der die Vereine und natürlich auch die Gäste am Ende ins Festzelt auf dem Gelände des Schaubergwerks führte.

Musikalisch begleitet durch das Kyffhäuser Landorchester sangen dann zum festlichen Start nahezu alle Anwesenden mehrere Strophen des Steigerliedes, das gern als heimliche Hymne des Mansfelder Landes bezeichnet wird, ursprünglich aber aus dem sächsischen Erzgebirge stammt. Der Marsch steht übrigens seit 2020 im Inventar des immateriellen Kulturerbes von Nordrhein-Westfalen, seit 2023 auch im bundesweiten Verzeichnis des immateriellen Kulturerbes.

0: Bremerhaven, Thorsten Schweiger, der mit emotionalen Worten die Bedeutung des Veranstaltungsortes hervorhob.
1: Es ist mir eine sehr große Freude, Sie hier alle begrüßen zu können, und nicht nur eine Freude, sondern auch eine Ehre. Denn der Röhrichschacht Wettelrode ist natürlich ein besonderer Ort für uns. Dieser Ort ist weit mehr als nur ein technisches Denkmal, was er ja offiziell ist, oder ein historischer Schauplatz. Er ist, glaube ich, ein lebendiger Erinnerungsort für alle, die den Bergbau lieben. Er ist Stück unserer Identität und er ist auch für ganz viele Menschen hier einfach ein Stück Heimat.
0: Es ist mittlerweile schon eine Tradition, dass die am Bergmannstag teilnehmenden Vereine eine Erinnerungsfahnenschleife an ihre Banner gehängt bekommen. Diese Aufgabe übernahmen neben dem Stadtoberhaupt auch die Rosenprinzessin Maike die Erste und die anwesende Staßfurter Salzfee Julia die Erste. Thomas Wäsche, Leiter des Erlebniszentrum Bergbau Röhrigschacht, machte deutlich, welche enorme Herausforderung der Alltag für das kleine Team vor Ort ist.
2: Ja, unser Team ist wirklich winzig. Stefan Ackermann, Lukas Eckert, Marco Thorhauer, Thomas Messerschmidt, Karin Toben und Christine Bergmann versuchen alles, um den Gästen den Aufenthalt in Museum, Schaubergwerk und Gaststätte so angenehm wie möglich zu machen. Dass uns das hier zumeist gelingt, zeigen die Bewertungen bei Google Maps. 4,8 und 5 Sterne sind weit mehr als zufriedenstellend. Sie zeigen, dass wir den Nerv der Besucher treffen. Neben dem Erlebnis, wo Seilfahrt und Bahnfahrt ganz vorn genannt sind, werden Freundlichkeit, Witz und Fachkompetenz hervorgehoben.
0: Durch die Aufwertung als ersten Landesbergmannstag waren nicht nur Gäste erschienen, die auch sonst regelmäßig an der Festveranstaltung teilnehmen. Man konnte auch weitere hochrangige Persönlichkeiten in Wettelrode begrüßen. So war die im Ministerium für Wirtschaft, Tourismus, Landwirtschaft und Forsten für Bergbau verantwortliche Staatssekretärin Stefanie Pötsch aus Magdeburg gekommen. Im Bild rechts neben der Rosenprinzessin. In Begleitung des Geschäftsführers des Bundesverbandes der Bergmann-, Knappen- und Hüttenvereine nahm der Vorsitzende Bernd Stahl teil, der auch ein Grußwort hielt. Davor hatte schon Lukas Eggert, der Vorsitzende des Landesverbandes der Bergmann-, Knappen- und Hüttenvereine, gesprochen. Am Ende seiner Worte erhielt einer der Mitarbeiter des Erlebniszentrums, Stefan Ackermann, einen Dank in Form der Ehrennadel des Verbandes in Bronze. Wichtiger Höhepunkt war aber ohne Zweifel die Übergabe der, sagen wir, Ernennungsurkunde, mit der das Erlebniszentrum Bergbau für das jährliche Fest Bergmannstag auf dem Röhrigschacht nun künftig immer den Titel Landesbergmannstag Sachsen-Anhalt benutzen darf.

0: Unser Land, unsere Vereine.
1: Dessau-Roßlau ist eine Stadt mit einer schillernden Geschichte. Von Fürsten wie Johann Georg II., Leopold I. und der Fürstin Luise mit ihren beeindruckenden Residenzen, über Hugo Junkers mit seinem Junkerswerk bis Walter Gropius, dem Bauhausbegründer. Zahlreiche Ehrenamtliche in der Stadt an Elbe und Mulde setzen sich seit jeher ein, um diese Historie zu erhalten und an die Nachwelt weiterzugeben. So auch im circa 300 Jahre alten Ortsteil Dessau-Alten. Ab 1990 sorgte der Altener Heimatforscher Walter Hartmann dafür, dass die Vergangenheit des Ortes in einer umfangreichen Ausstellung festgehalten wird. Nach seinem Ableben entstand im Jahr 2004 der Förder- und Heimatverein Dessau-Alten, der es sich seither zur Aufgabe macht, die Geschichte des Ortes zu erforschen, zu bewahren und bekannt zu machen. Die Jahre vergingen und nicht alles lief wie erhofft. Im Jahr 2022 stand der Verein vor einem Wendepunkt. Entweder löst man sich auf oder man versucht den Neustart. Vereinsmitglied Bernhard, genannt Benno Krause, entschied sich für die zweite Option.
2: Weil es mir Spaß macht. Ich habe zuerst, war ich Leiter vom Natur- und Lehrpfad und bei Umstrukturierung bei uns im Verein. Bevor er ganz zumacht, habe ich gesagt, okay, ich werde es machen. Und es macht einfach Spaß. Muss ich so sagen. Ist natürlich stressig, aber es ist gesunder Stress.
1: Seit 2022 ist der 65-jährige Vorstandsvorsitzender beim Heimatverein und kann seitdem auf eine positive Entwicklung blicken. Waren es Anfang 2022 noch 55 Mitglieder, kann man sich jetzt schon über 74 ehrenamtlich engagierte Helfer freuen. Natürlich bringt die Position des Vorsitzenden auch eine große Verantwortung mit sich. Für den Ruheständler ist der Verein mittlerweile zum Mittelpunkt seines Lebens geworden.
2: Weil ich fast täglich im Verein bin und alles versuche, den Verein nach vorne zu bringen. Ich habe neue Mitglieder geholt, das ist A und O. Und dann ist man auf der Suche immer nach Sponsoren. Also für mich eine große Bedeutung, weil ich da viel Zeit verbringen kann.
1: Der Heimatverein kümmert sich zurzeit um eine Vielzahl an Projekten. Das Herzstück ist dabei das Heimatmuseum, welches Besuchern einen umfangreichen Einblick in die Geschichte des Dessauer Stadtteils Alten bietet. Aber auch mit dem Naturlehrpfad lockt der Verein zahlreiche Interessierte. Mit Informationen über Geologie, Pflanzen, Tiere und ihre Lebensräume kann hier, abseits vom Stadtlärm, Entspannung und Erholung gefunden werden. Blickt man dann noch in den Veranstaltungskalender des Fördervereins, weiß man, dass die Ehrenamtler so einiges zu tun haben. Organisierte Wanderungen, die Teilnahme am Museumstag, zahlreiche Feste im ganzen Ortsgebiet und vieles mehr steht auf der Agenda. Ausruhen auf dem, was man bisher erreicht hat, kommt für Benno Krause nicht in Frage. Sein Blick geht in die Zukunft und auf das Wachstum des Vereins.
2: A, durch neue Mitglieder und B, wollen wir uns anders aufstellen, damit wir auch ein bisschen mehr Werbung machen. Und wir kriegen Unterstützung vom Jobcenter ab 1. November, wo wir dann sagen können, okay, das kann ich das Museum wieder durchgehend öffnen, was momentan gar nicht möglich ist. Denn alles kann man nicht alleine schaffen.
1: Wer mehr über die Arbeit des Förder- und Heimatvereins Dessau-Alten erfahren möchte, kann sich unter www.dessau-alten.de informieren.
3: Neue Straßenwärter im Einsatz. Feierliche Azubi-Zeugnisvergabe.
4: Letzte Woche sind in Schönebeck 42 Straßenwärter nach erfolgreichem Abschluss ihrer Ausbildung feierlich freigesprochen worden. Bei der Veranstaltung erhielten die Absolventen ihre Abschlusszeugnisse und wurden dadurch offiziell in das Berufsleben verabschiedet. Dazu kamen Vertreter aus Politik, Verwaltung und dem Straßenbetriebsdienst zusammen. Diese sprachen in mehreren Redebeiträgen über die Bedeutung des Berufs für die Verkehrssicherheit und die Infrastruktur in Sachsen-Anhalt. Sie würdigten die Leistung der Absolventen und betonten, dass gut ausgebildete Straßenwärter einen wichtigen Beitrag zum sicheren und funktionierenden Straßennetz leisten.
5: Die Straßen in Sachsen-Anhalt sind ja unsere Infrastruktur, die dafür sorgt, dass die Menschen im Land verbunden werden. Das haben wir heute, glaube ich, auch eindrucksvoll gehört. Und die Straßenwärter und Straßenwärterinnen, die sorgen dafür, dass unsere Straßen bei Wind und Wetter im Winter, im Sommer immer sicher bleiben und dass sie für alle befahrbar sind.
4: Im Mittelpunkt der Veranstaltung stand anschließend die feierliche Übergabe der Abschlusszeugnisse. Gemeinsam mit den Urkunden erhielten die frisch ausgebildeten Fachkräfte auch kleine Präsente. Dazu gehörten unter anderem eine Warnweste, die symbolisch für ihren zukünftigen Arbeitsalltag steht. Die Ausbildung zum Straßenwärter dauert insgesamt 3 Jahre und erfolgt im dualen System. Praktische Erfahrungen sammeln die Auszubildenden unter anderem in Straßenmeistereien, Bauhöfen und Straßenbauämtern. Der theoretische Unterricht findet in der berufsbildenden Schule in Schönebeck statt und wird durch überbetriebliche Lehrgänge ergänzt. Während ihrer Ausbildung erwerben die angehenden Fachkräfte umfangreiche Kenntnisse im Straßen- und Tiefbau sowie im Umgang mit Vermessungsgeräten, Maschinen und verschiedenen Baustoffen. Zu ihren späteren Aufgaben gehören die Kontrolle und Instandhaltung von Straßen, Brücken und Parkplätzen, das Beseitigen von Gefahrenstellen wie Schlaglöchern und beschädigten Fahrbahnrändern, die Reinigung von Fahrbahnen und Verkehrszeichen sowie die Pflege von Grünflächen. Auch die Absicherung von Bau- und Unfallstellen sowie der Winterdienst mit Räum- und Streueinsätzen gehören zum Berufsalltag. In diesem Jahr waren es 4 Absolventen, die die Ausbildung mit der Bestnote sehr gut abschließen konnten. Damit zählen sie zu den leistungsstärksten Nachwuchskräften ihres Jahrgangs. Insgesamt

0: durften sich jedoch alle 42 Absolventen über einen erfolgreichen Abschluss freuen. Stellvertretend für den gesamten Jahrgang sprach anschließend der beste Absolvent einige Dankesworte. Er bedankte sich bei den Ausbildern, den Lehrkräften sowie allen Beteiligten, die die angehenden Straßenwärter während der vergangenen 3 Jahre begleitet und unterstützt hatten.
1: Ich habe da so viel gelernt, da gab es eigentlich keine schlechten Situationen. Klar sagt man irgendwann mal, war das jetzt das Richtige oder auch jetzt mit der Ausbildung. Aber ich bin damit voll zufrieden mit der Ausbildung und im Nachhinein würde ich auch immer wieder gleich jedem die Ausbildung empfehlen. Sie ist sehr vielseitig und man kann so viel lernen, auch was man später im Berufsleben anwenden kann, würde ich immer wieder die Ausbildung empfehlen und machen.
2: Traditionelles Schützenfest. Ein Blick hinter die Kulissen des Vereinslebens.
3: Die Schützengilde Dessau lud erneut zu ihrem traditionellen Schützenfest ein. Das Fest bot nun bereits zum 18. Mal die Gelegenheit, einen Blick hinter die Kulissen des Vereinslebens zu werfen. Am 11. Juli waren auf dem Vereinsgelände im Tiergarten alle Interessierten herzlich eingeladen, vorbeizuschauen und die Welt des Schützensports kennenzulernen.
4: Es ist schön, dass man die befreundeten Vereine immer wieder sieht. Man kennt sich im Laufe der Jahre, man fährt ja auch gegenseitig zu den Wettkämpfen, lädt sich ein, lässt sich einladen und das ist die Tradition.
3: Von 11 bis 17 Uhr erwartete die Besucher bei freiem Eintritt ein abwechslungsreiches Programm. Für die musikalische Unterhaltung sorgten ein DJ, ein Spielmannszug der Stadt Wolfen sowie die Oranienbaumer Jagdhornbläser. Um 14 Uhr begann der offizielle Festakt mit dem Schützenappell, einem Auftritt des Hochfürstlichen Jägerkorps Anhalt-Dessau und der feierlichen Königsproklamation. Dabei übergab das amtierende Schützenpaar seine Titel an die Nachfolger. Dieter Haseloff und Anja Koch freuten sich sehr über die Auszeichnung.
4: Wir sind ja mit die Organisatoren, ne? Und wir sind seit früh um 8 auf dem Weg hier und bereiten alles vor, müssen morgen alles wieder aufräumen. Aber den Titel, den hat man schon gut.
3: Außerdem wurde das neue Stadtschützenkönigspaar proklamiert. Lothar Ackermann und Nicole Heim nahmen ihre Auszeichnungen entgegen.
5: Ich bin sehr erfreut, ich bin sehr aufgeregt, dass wieder ein schönes neues Jahr vor mir steht, wo ich viel reisen kann, viel erleben kann und bin aber auch ein ganz kleines bisschen betrübt.
3: Mit dem Schützenfest erinnerte die Schützengilde Dessau auch an ihre Wiedervereinigung vor 36 Jahren. Für die Besucher gab es zahlreiche Mitmachangebote. An verschiedenen Stationen konnten sie sich unter anderem mit der Luftpistole ausprobieren, beim Vogelschießen auf einen Holzvogel zielen oder an einer Biathlonanlage ihre Treffsicherheit testen. Heute steht für viele Mitglieder der sportliche Aspekt im Vordergrund. Die Wege zum Schießsport waren jedoch ganz unterschiedlich.
5: Meine ganze Familie ist quasi im Schützenverein, beziehungsweise die Großeltern und Urgroßeltern waren auch Jäger. Das liegt mir quasi einfach im Blut. Und mein Vater hat mich so ein bisschen hergebracht, denn meine Mutter und mein Vater waren schon immer auch sehr mit der Schützengilde verbunden und ich bin hier quasi geboren.
4: Ich habe in der Ausbildung angefangen mit Kegeln und mein erster Mann meinte, wir müssten jetzt unbedingt ein gemeinsames Hobby haben und hat die Schützenvereine in der Umgebung abgeklappert und dann sind wir in Ragun gelandet beim Schießen und ich habe mich ein bisschen als Naturtalent herausgestellt, aber da waren die Trainingsmöglichkeiten nicht so toll. Also musste ich wechseln und bin in die Schützengilde Dessau gekommen. Da konnte ich besser trainieren.
3: Viele nutzten die Gelegenheit, den Schießsport selbst auszuprobieren und sich über den Verein zu informieren. Gerade Einsteigern wird empfohlen, zunächst mit dem Luftdruckschießen anzufangen, bevor später auf größere Kaliber umgestiegen wird. Wer Interesse am Schießen oder am Vereinsleben hat, ist bei der Schützengilde Dessau jederzeit willkommen.
4: Er muss alt genug sein. Luftgewehr darf man erst ab 12 schießen, KK erst ab 16 mit Erlaubnis der Eltern. Und da kann man sich dann hier immer melden. Wir haben Montag, Mittwoch, Freitag Trainingstage. Und der Ansprechpartner wäre dann Ulf Koch, mein Mann.
3: Mit der Veranstaltung zeigte die Schützengilde einmal mehr, wie lebendig das Vereinsleben in Dessau ist.

0: Für viele Besucher war es ein gelungener Einblick in den Schützensport.
1: Und ich denke an He's Coming. 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

0: Am Samstagvormittag wird es überwiegend sonnig bei Temperaturen um 23 Grad. Mittags ist es teils sonnig mit ein paar Wolken und es weht ein leichter Wind aus Südwesten. Zum Abend hin ziehen mehr Wolken auf bei Temperaturen um 28 Grad. In der Nacht bleibt es überwiegend bewölkt und es weht ein leichter Wind aus Westen. Der Sonntag bleibt stark bewölkt bei Temperaturen um 22 Grad.
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0: Landespressekonferenz. Armin Willingmann zieht 5-jährige Energiebilanz.
1: Die zu Ende gehende Legislatur veranlasste Energieminister Willingmann zu einer Bilanz der geleisteten Arbeit in den vergangenen 5 Jahren. Liegt doch in seinem Zuständigkeitsbereich die Aufgabe zum Ausbau der Energieinfrastruktur in Sachsen-Anhalt in einem global aufgestellten Marktumfeld. Das hat sich in den letzten Jahren einschneidend verändert. Vor allem die kriegerischen Auseinandersetzungen der Russen in der Ukraine und die kriegerischen Auseinandersetzungen im Nahen Osten sorgten dafür, dass fossile Energieträger wie Erdöl und Erdgas sich nicht nur verteuerten, sondern auch verknappten. Vielleicht ein Ausblick auf Zeiten, wenn diese Rohstoffe wegen ihrer Endlichkeit einmal nicht mehr verfügbar sind? Das veranlasste die aktuelle Landesregierung, dem Trend der Zeit zu folgen und den Ausbau erneuerbarer Energien zu beschleunigen. Energien, die Willingmann gern als Heimatenergien bezeichnet.
2: Wir leben ja in einer etwas diffusen Krisenstimmung. Nicht allerorten wird gejammert und zu Recht auch beklagt, dass diese Situation angespannt ist. Aber wir wollen natürlich auch nochmal darüber reden, wo wir eigentlich hinwollen und was uns helfen kann, aus der Krise rauszukommen. Und ein Thema dabei ist ohne Frage die künftige Versorgung mit Energie und auch die Frage, wie künftig die energieintensiven Einrichtungen bei uns im Lande mit Strom oder mit einem Energieträger zu versorgen.
1: Es geht also darum, internationale Abhängigkeiten zu verringern, auch wenn sicher ist, dass ein Industrieland wie Deutschland auf lange Sicht nicht ohne Energieimporte auskommen wird. Und da kommt der Wasserstoff in den Blick, der als Energieträger der Zukunft gebraucht wird. Den kann man einerseits selbst herstellen, indem man Wasser auf elektrischen Wegen in seine Bestandteile Wasserstoff und Sauerstoff zerlegt, andererseits aber auch importieren aus Ländern des Südens, wo Solarenergie in großen Mengen vorhanden ist. Und da kommt dem Transport des Gases eine besondere Bedeutung zu.
2: Eine der wichtigsten Fragen für die Energieversorgung unserer hochenergieintensiven Industrie ist das sogenannte Wasserstoffkernnetz. Rund 9000 Kilometer Wasserstoffleitung, die es durch ganz Deutschland geben soll. 600 Kilometer davon bei uns in Sachsen-Anhalt. Wir waren die Ersten, die 25 Kilometer neu errichtet oder ertüchtigte Leitung zwischen Bad Lauchstädt und Leuna in Betrieb nehmen konnten. Das war im April 2025. Und Gascade hat im Dezember 2025 weitere 400 Kilometer ehemaliger Erdgasleitung auf H2-Transport umgestellt, also auf Wasserstoff. Es geht also an dieser Stelle voran.
1: Da würde sich Willingmann ein größeres Tempo wünschen, denn vor 5 Jahren war man wohl zu optimistisch, was den Fortgang der Wasserstoffsubstitution betraf. Sowohl bei der Herstellung des Gases als auch bei seinem Preis, der immer noch doppelt so hoch ist wie der des Wasserstoffs, den man aus Erdgas herstellt. Weshalb Willingmann politische Weichenstellungen besonders auf EU-Ebene fordert.
2: Die Unternehmen, die grünen Wasserstoff herstellen müssen, nachweisen, dass genau in der Stunde Ökostrom verbraucht wurde, in der auch der Wasserstoff erzeugt wurde. Das ist unproblematisch, wenn Sie nur Ökostrom nutzen, wird dann kritisch, wenn Sie es mixen. Das ist in der Praxis kaum machbar und wir hören von den Unternehmen, dass dieses Nachweisproblem ein extremes Hemmnis ist, um an grünen Wasserstoff, und zwar an bezahlbaren grünen Wasserstoff, zu kommen.
1: Dafür ist man beim Ausbau der Wind- und Solarkraft auf gutem Weg. Sachsen-Anhalt konnte seine Spitzenposition in Deutschland behaupten, allerdings weniger durch Neubau, sondern eher durch sogenanntes Repowering, wo alte Windräder durch neue mit mehr Leistung ersetzt werden.
2: Wir können insgesamt mit unserer Ausbausituation sehr zufrieden sein. Das muss noch mehr werden, also ich sage es jetzt vor allen Dingen für Solar und Wind. Aber es wird ja auch mehr. Wir sehen es an den Genehmigungszahlen jetzt für das laufende Jahr und das, was in der näheren Zukunft geplant ist. Also an dieser Stelle sollte man einfach nicht nachlassen. Es ist gut, dass wir diesen Weg weiter beschreiten.
1: Auch auf dieser Medienkonferenz konnte man die Sorge bemerken, dass ein Regierungswechsel in Sachsen-Anhalt die Weiterentwicklung auf diesem Feld der Landespolitik beenden könnte. Weshalb Willingmann seiner Hoffnung Ausdruck verlieh, dass der Wähler diesen Weg zur Selbstversorgung als gute Alternative zu fossilen Energieträgern erkennt und nicht falsche Prioritäten setzt.
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0: German Stunt Week. Spektakuläre Stunts auf zwei Rädern.
1: So klang es.
2: Und so sah es am Wochenende auf dem Flugplatz Eilstedt aus. Über 650 Motorrad-Stuntfahrer aus Deutschland, Europa und der ganzen Welt trafen sich vom 6. bis 12. Juli auf dem Flugplatz Eilstedt, um sich in verschiedenen Wettbewerben zu messen. Das Gelände bot ausreichend Platz, sodass an mehreren Stellen Rennen und Wettkämpfe ausgetragen werden konnten und teilweise bis zu 300 Fahrer gleichzeitig ihr Können zeigen konnten. Jens Grabner, der gemeinsam mit Sebastian Gläse die German Stunt Week ausrichtet, blickte während der International Stunt Riding Competition bereits auf das Wochenende zurück.
3: Also ich muss sagen, dieses Jahr war wirklich Wahnsinn. Also wir haben super Wetter die ganze Woche gehabt. Wir haben super coole Fahrer da. Wir haben die Pro-Fahrer, die Competition-Fahrer, die hier sind, die sich mit allen jungen Fahrern super verstehen. Die wenn sobald da oben Mike Jensen zum Beispiel fährt, ein super Stuntrider aus Dänemark, da stehen alle daneben von den ganzen Jungschen hier und gucken dem zu. Das ist mega, ja. Und ich muss echt sagen, das, was diese Woche hier passiert ist, hatten wir die letzten Jahre gar nicht in so, wie das jetzt ist, ja. Also wir haben wie eine große Familie hier und das ist schon echt stark. Und auch die Crew, also unser Team, arbeitet super zusammen. Also das, wenn wir die nicht im Hintergrund hätten, würde das gar nicht funktionieren, ja. Und Basti und ich, wir machen das ja jetzt nur schon ein paar Jahre und ich muss echt sagen, also dieses Jahr mega.
2: Fastest Wheelie. No Limit Circles, Broken Heads oder Longest Stoppie. Begriffe, die dem Laien nicht viel sagen, ihn jedoch zum Staunen brachten. Vor allem beim Höhepunkt der Veranstaltung, der ISC, International Stunt Riding Competition. 23 Stuntfahrer standen im Halbfinale. Die 10 Besten stellten sich am Samstag im Finale noch einmal der Jury. Wir blicken auf einige Impressionen.

Mit der Leistung aus dem Halbfinale und dem Finale siegte der Däne Mike Jensen mit insgesamt 73 Punkten.

0: Getreu dem Motto von Stuntern für Stunter, blickte Jens Grabner abschließend positiv auf das kommende Jahr.
1: Ja, auf jeden Fall, weil wir feiern nächstes Jahr 20-Jähriges. Also dieses Event an sich, die German Stunt Days und German Stunt Week, die

0: gibt es seit 2007, sind in Priest entstanden, ja, sind dann mal zwischenzeitlich in Zerbst gelandet. Aber wir haben halt das Problem, dass in Priest zum Beispiel der Flugplatz Solarfelder draufgebaut wurden. In Zerbst wurden Solarfelder draufgebaut. Der einzige Flugplatz, den wir jetzt noch haben, der das wirklich hergibt, ist dieser hier in Eichstätt. Und da muss ich auch der Stadt Eichstätt und der ganzen Gemeinde hier ringsherum einen Riesendank aussprechen, dass wir hier so herzlich aufgenommen wurden. Und das ist so das, was ich einfach nur mitgeben will. Wir sind wirklich glücklich, dass wir diesen Riesenplatz hier zur Verfügung haben, um mit so vielen Fahrern und Campern und mit unserer ganzen Crew hier so teilnehmen zu können. Das ist schon echt toll.
1: Viele Projekte. Vorbereitung auf die Landesgartenschau.
2: In 2 Jahren kommt die Landesgartenschau in die Lutherstadt Wittenberg. Hierfür können mit großen Fördersummen einige Projekte umgesetzt werden, die die Stadt verschönern sollen. In der Vergangenheit wurden schon viele dieser Projekte vorgestellt. Nun ging es bei einem Pressetermin am 30. Juni jedoch nicht um die Stadt Wittenberg selbst, sondern um Projekte, die in den verschiedenen Ortsteilen vorgestellt werden.
3: Bei der Lara war uns immer wichtig, dass das bei unserer Landesgartenschau nicht nur in der Kernstadt stattfindet, sondern wir haben nun genügend Ortschaften und die sollen von diesem Ereignis auch mit partizipieren. Und da waren sich Stadtrat und Verwaltung auch einig, dass wir das im Zusammenhang mit der Landesgartenschau auch wirklich fördern.
2: Die Stadt gibt hier einen Sockelbetrag von 20.000 Euro. Mit zusätzlichem Eigenanteil und Spendeneinnahmen wurden nun für 2 Projekte in Segrena 60.000 Euro in die Hand genommen. Als erstes Projekt wurden nun die 3 Bushaltestellen, die den Ort durchziehen, verschönert. Mit einer Summe von 10.000 Euro wurde sich hier ein ganz besonderes Konzept ausgedacht.
4: Diese Bushaltestellen, die sind ja 3 Stück an der Zahl in Segrena, und dass die einen Bezug zu diesem Punkt haben. Also sprich, wir haben viele Denkmäler und wir haben schöne Orte. Also haben wir gesagt, wir haben eine Kirche hier in der Mühlstraße, also Bezug technisch auf die Kirche mit Geschichte und so weiter. Und wir haben gesagt, so setze ich das natürlich auch fort in Bläsern und am Friedhof. Und am Friedhof haben wir gesagt, wir möchten ein Luftbild, auf dem eben dargestellt wird, was wo ist in Segrena mit Erläuterung und so weiter. Und in Bläsern halt eben das Hofgestüt und die Feuerwehr und so weiter. Und wir sind davon ausgegangen, dass eben an der Bushaltestelle sich die Bevölkerung trifft. Man steht hier, man wartet auf den Bus und man möchte sich informieren.
2: Um den Gemeinschaftsgedanken der Haltestellen noch weiter hervorzuheben, ließ Segrena noch ein schwarzes Brett anbringen. Hier können Vereine und Interessierte ihre Veranstaltungen bewerben und wichtige Informationen unter die Bürger bringen. Für ein zweites und umfangreicheres Projekt wollte man sich jedoch nicht alleine im Ortschaftsrat entscheiden. Hier wurde die Jugend mit einbezogen und einfach mal gefragt, was sie denn gern machen wollen.
5: Wir sind an den Ortschaftsrat herangetreten, dass wir sehr gerne die Jugendlichen mit beteiligen würden. Und da war der Jugendclub, der hier in Segrena ist, ein großer Ansprechpartner für uns. Und wir haben dann die Synergien genutzt, dass das Frühlingsfest hier in Segrena immer ein Ereignis ist, wo viele Menschen zusammenkommen, wo das ganze Dorf zusammen ist und wir da auch die Jugendlichen treffen. Und das Event haben wir benutzt, um dann eben auch die Jugendlichen von unserem Workshop zu überzeugen und mit denen ins Gespräch zu kommen, was denn ein guter Platz für sie wäre, wo sie sich wünschen zu sein und generell, was sie denn auch überhaupt möchten, wie sie ihre Freizeit gerne verbringen möchten im Dorf.
2: Mit Workshops und einem Wettbewerb wurde überlegt, was man denn umsetzen will und kann. Am Ende waren sich die meisten einig, den perfekten Ort für ein Projekt gefunden zu haben.
5: Also im Ergebnis hat sich dieser kleine Bolzplatz, den es im Bestand schon gibt, hinter der Dorfkirche als geeignet erwiesen oder auch als Wunsch von den Jugendlichen wurde an uns herangetreten. Und schlussendlich soll dort ein Platz entstehen, der nach ihren Bedürfnissen gestaltet ist. Die wesentlichen Erkenntnisse daraus waren, dass sie sich was wünschen, wo sie mit den Fahrrädern langfahren können, was in Richtung BMX-Strecke geht. Das Thema Sitzen ist ganz groß bei den Jugendlichen verbreitet, aber auch so ganz banale Sachen wie Fahrradabstellbügel, ein Mülleimer und Sitzgelegenheit, die sehr gewünscht worden sind. Ja.
2: Jetzt ist das Projekt rund um den Bollplatz gerade in Planung. Es wird versucht, auf die Wünsche und Ideen der Kinder und Jugendlichen einzugehen. Ob denen das dann auch alles so passt, weiß man im Planungsbüro aber eher selten. Genau deswegen will man auch weiterhin mit ihnen in Kontakt bleiben.
5: Genau, wir sind jetzt dabei, die Planung so weit voranzutreiben, dass sie erstmal, sage ich mal, auch für Jugendliche verständlich ist. Und danach wird man gerne nochmal mit denen auch ins Gespräch gehen, ob das den Zielstellungen entspricht, was sie sich gewünscht haben, und dann weiter in die Umsetzungsplanung auch zu gehen.
2: Diese zwei Projekte in der Ortschaft Segrena sind nur wenige von vielen, die in den nächsten 2 Jahren in den verschiedenen Ortsteilen der Lutherstadt Wittenberg umgesetzt werden. Die Lager 2028 bietet hierfür eine tolle Möglichkeit, um nicht nur die Kernstadt, sondern auch ihr Umland schöner zu gestalten.

0: Das Welterbe Quedlinburg. Fachwerk, die Kunst des Hauses aus vergangener Zeit. Wer schon einmal Quedlinburg besucht hat und durch die Innenstadt geschlendert ist, der weiß, dass es in der Welterbestadt das ein oder andere historische Fachwerkhaus gibt. Zusätzlich lässt sich erkennen, dass diese sehr gut erhalten sind, noch immer genutzt werden und maßgeblich das Stadtbild prägen. Die Altstadt ist eine der größten in ganz Deutschland. Die historischen Fachwerkbauten erzählen Geschichten aus den vergangenen Epochen und belegen den Wandel von Baustilen. Die teilweise prunkvollen Bauten spiegeln den damaligen Wohlstand der Quedlinburger wider. Touristen können hinter jeder Ecke neue und einzigartige Fachwerkhäuser entdecken. Schon vor der Aufnahme in die Weltkulturerbeliste ist die Altstadt ein beliebtes Reiseziel und über die Grenzen Sachsen-Anhalts hinaus bekannt. Kein Wunder also, dass das Fachwerk Quedlinburgs ein Grund für die Auszeichnung zum Weltkulturerbe ist.
1: Quedlinburg ist seit dem 17.12.1994 Welterbestadt, in die Liste des Welterbes aufgenommen worden. Quedlinburg ist Welterbe durch seinen außergewöhnlichen universellen Wert, der da ist, dass Quedlinburg eine einflussreiche Stätte deutscher Geschichte ist, sowie ein hervorragendes Denkmal der Stadtbaukunst.
0: Quedlinburg hat mit der erhaltenen Fachwerkkunst ein immenses Glück. Viele andere Städte verloren fast all ihre Fachwerkgebäude im Zuge des Zweiten Weltkrieges. Umso schützenswerter ist gerade dieses Weltkulturerbe in Quedlinburg. Die Pflege der altertümlichen Bauten erfordert besondere Maßnahmen. Verständlich also, dass 2002 die Deutsche Stiftung Denkmalschutz das Deutsche Fachwerkzentrum Quedlinburg im Herzen der Welterbestadt gründete. Die Fachwerkkultur nimmt in der über 1000 Jahre alten Stadt Quedlinburg einen sehr hohen Stellenwert ein.
1: Die Fachwerke erstrecken sich über 8 Jahrhunderte und ganz besonders ist, dass sehr viele Bestandteile des Fachwerkgebäudes erhalten ist, was man auch heute noch authentisch erleben kann, mit allen Details, mit allen Inschriften und mit historischen Hölzern.
0: Durch den Erhalt sämtlicher Details ist die Geschichte hinter den Bauwerken ebenfalls sehr gut nachvollziehbar. Durch die gut zur Geltung kommenden Unterschiede wie Baustile, Größe, Gestaltung und viele mehr ist die Vielfalt in der 1000-jährigen Altstadt grenzenlos. Nicht nur jeder Straßenzug, sondern jedes Haus ist einzigartig und verkennbar und einen Blick wert. Ein immer wiederkehrendes Highlight im Jahr ist der Tag des offenen Denkmals. Dabei dürfen interessierte Besucher sogar in einige der Fachwerkbauten schauen und mehr über die Geschichte des Hauses erfahren.
1: Ganz besonders ist das natürlich möglich zu unserem Tag des offenen Denkmals. Wir haben da in der Regel, öffnen da die Eigentümer ihre Türen von ca. 60 Einzeldenkmalen. Aber wir haben auch ein Fachwerkmuseum, den Ständerbau, was ein typisches Fachwerkgebäude ist, sowie den diesen Kunstgebäude im Wortspeicher, wo man auch die typischen Fachwerkdetails erkennen kann.
0: Die Auszeichnung zum Weltkulturerbe hilft selbstverständlich als Marketinginstrument. Doch der Charme der Altstadt ist nicht zu unterschätzen und spielt bei der Beliebtheit bei Reisenden eine wichtige Rolle. Quedlinburg ist ein Magnet für Touristen und das Jahr für Jahr und gehört in Sachsen-Anhalt zu den wichtigsten Urlaubsdestinationen des Landes. Dazu trägt nicht nur die immense Menge an historischen Fachwerkbauten bei, sondern auch die geschichtlichen Rahmenbedingungen und die professionelle Erhaltung und Pflege der Bauten. Dies alles ist Grund für die Auszeichnung Weltkulturerbe.

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0: Am Samstagvormittag wird es überwiegend sonnig bei Temperaturen um 23 Grad. Mittags ist es teils sonnig mit ein paar Wolken und es weht ein leichter Wind aus Südwesten. Zum Abend hin ziehen mehr Wolken auf bei Temperaturen um 28 Grad. In der Nacht bleibt es überwiegend bewölkt und es weht ein leichter Wind aus Westen. Der Sonntag bleibt stark bewölkt bei Temperaturen um 22 Grad.
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0: Glück auf in Sachsen-Anhalt. Premiere für den Landesbergmannstag.
2: Am 11. und 12. Juli 2026 lud die Rosenstadt Sangerhausen GmbH gemeinsam mit dem Landesverband der Bergmanns-, Hütten- und Knappenvereine zum ersten Landesbergmannstag Sachsen-Anhalt auf den Röhrichschacht Wettelrode ein. Während am Samstag von 10 bis 16 Uhr die bergmännische Souvenir- und Informationsmeile Besucher anlockte, stand am Sonntag traditionsgemäß die Festveranstaltung auf dem Programm. Eröffnet wurde diese durch den Aufmarsch der Vereine, welche die bergmännische Tradition fortführen oder eng mit ihr verbunden sind. Dabei kamen die Vereine aber nicht nur aus der Region Mansfeld-Südharz. Auch weitere Anfahrtswege hatten sie für eine Teilnahme in Kauf genommen. Trotz der frühen Stunde beobachteten einige Schaulustige den kleinen Umzug, der die Vereine und natürlich auch die Gäste am Ende ins Festzelt auf dem Gelände des Schaubergwerks führte.

Musikalisch begleitet durch das Kyffhäuser Landorchester sangen dann zum festlichen Start nahezu alle Anwesenden mehrere Strophen des Steigerliedes, das gern als heimliche Hymne des Mansfelder Landes bezeichnet wird, ursprünglich aber aus dem sächsischen Erzgebirge stammt. Der Marsch steht übrigens seit 2020 im Inventar des immateriellen Kulturerbes von Nordrhein-Westfalen, seit 2023 auch im bundesweiten Verzeichnis des immateriellen Kulturerbes.

0: Einen Teil der Begrüßung übernahm der Oberbürgermeister der Stadt Sangerhausen, Thorsten Schweiger, der mit emotionalen Worten die Bedeutung des Veranstaltungsortes hervorhob.
1: Es ist mir eine sehr große Freude, Sie hier alle begrüßen zu können, und nicht nur eine Freude, sondern auch eine Ehre. Denn der Röhrichschacht Wettelrode ist natürlich ein besonderer Ort für uns. Dieser Ort ist weit mehr als nur ein technisches Denkmal, was er ja offiziell ist, oder ein historischer Schauplatz. Er ist, glaube ich, ein lebendiger Erinnerungsort für alle, die den Bergbau lieben. Erst

0: Stück unserer Identität und er ist auch für ganz viele Menschen hier einfach ein Stück Heimat.
1: Es ist mittlerweile schon eine Tradition, dass die am Bergmannstag teilnehmenden Vereine eine Erinnerungsfahnenschleife an ihre Banner gehängt bekommen. Diese Aufgabe übernahmen neben dem Stadtoberhaupt auch die Rosenprinzessin Maike die Erste und die anwesende Staßfurter Salzfee Julia die Erste. Thomas Wäsche, Leiter des Erlebniszentrum Bergbau Röhrigschacht, machte deutlich, welche enorme Herausforderung der Alltag für das kleine Team vor Ort ist.
2: Ja, unser Team ist wirklich winzig. Stefan Ackermann, Lukas Eckert, Marco Thorhauer, Thomas Messerschmidt, Karin Toben und Christine Bergmann versuchen alles, um den Gästen den Aufenthalt in Museum, Schaubergwerk und Gaststätte so angenehm wie möglich zu machen. Dass uns das hier zumeist gelingt, zeigen die Bewertungen bei Google Maps. 4,8 und 5 Sterne sind weit mehr als zufriedenstellend. Sie zeigen, dass wir den Nerv der Besucher treffen. Neben dem Erlebnis, wo Seilfahrt und Bahnfahrt ganz vorn genannt sind, werden Freundlichkeit, Witz und Fachkompetenz hervorgehoben.
1: Durch die Aufwertung als ersten Landesbergmannstag waren nicht nur Gäste erschienen, die auch sonst regelmäßig an der Festveranstaltung teilnehmen. Man konnte auch weitere hochrangige Persönlichkeiten in Wettelrode begrüßen. So war die im Ministerium für Wirtschaft, Tourismus, Landwirtschaft und Forsten für Bergbau verantwortliche Staatssekretärin Stefanie Pötsch aus Magdeburg gekommen. Im Bild rechts neben der Rosenprinzessin. In Begleitung des Geschäftsführers des Bundesverbandes der Bergmann-, Knappen- und Hüttenvereine nahm der Vorsitzende Bernd Stahl teil, der auch ein Grußwort hielt. Davor hatte schon Lukas Eggert, der Vorsitzende des Landesverbandes der Bergmann-, Knappen- und Hüttenvereine, gesprochen. Am Ende seiner Worte erhielt einer der Mitarbeiter des Erlebniszentrums, Stefan Ackermann, einen Dank in Form der Ehrennadel des Verbandes in Bronze. Wichtiger Höhepunkt war aber ohne Zweifel die Übergabe der, sagen wir, Ernennungsurkunde, mit der das Erlebniszentrum Bergbau für das jährliche Fest Bergmannstag auf dem Röhrigschacht nun künftig immer den Titel Landesbergmannstag Sachsen-Anhalt benutzen darf.

0: Unser Land, unsere Vereine.
1: Dessau-Roßlau ist eine Stadt mit einer schillernden Geschichte. Von Fürsten wie Johann Georg II., Leopold I. und der Fürstin Luise mit ihren beeindruckenden Residenzen, über Hugo Junkers mit seinem Junkerswerk bis Walter Gropius, dem Bauhausbegründer. Zahlreiche Ehrenamtliche in der Stadt an Elbe und Mulde setzen sich seit jeher ein, um diese Historie zu erhalten und an die Nachwelt weiterzugeben. So auch im circa 300 Jahre alten Ortsteil Dessau-Alten. Ab 1990 sorgte der Altener Heimatforscher Walter Hartmann dafür, dass die Vergangenheit des Ortes in einer umfangreichen Ausstellung festgehalten wird. Nach seinem Ableben entstand im Jahr 2004 der Förder- und Heimatverein Dessau-Alten, der es sich seither zur Aufgabe macht, die Geschichte des Ortes zu erforschen, zu bewahren und bekannt zu machen. Die Jahre vergingen und nicht alles lief wie erhofft. Im Jahr 2022 stand der Verein vor einem Wendepunkt. Entweder löst man sich auf oder man versucht den Neustart. Vereinsmitglied Bernhard, genannt Benno Krause, entschied sich für die zweite Option.
2: Weil es mir Spaß macht. Ich habe zuerst, war ich Leiter vom Natur- und Lehrpfad und durch Umstrukturierung bei uns im Verein, bevor er ganz zumacht, habe ich gesagt, okay, ich werde es machen. Und es macht einfach Spaß, muss ich so sagen. Ist natürlich stressig, aber es ist gesunder Stress.
1: Seit 2022 ist der 65-jährige Vorstandsvorsitzender beim Heimatverein und kann seitdem auf eine positive Entwicklung blicken. Waren es Anfang 2022 noch 55 Mitglieder, kann man sich jetzt schon über 74 ehrenamtlich engagierte Helfer freuen. Natürlich bringt die Position des Vorsitzenden auch eine große Verantwortung mit sich. Für den Ruheständler ist der Verein mittlerweile zum Mittelpunkt seines Lebens geworden.
2: Weil ich fast täglich im Verein bin und alles versuche, den Verein nach vorne zu bringen. Ich habe neue Mitglieder geholt, das ist A und O. Und dann ist man auf der Suche immer nach Sponsoren. Also für mich eine große Bedeutung, weil ich da viel Zeit verbringen kann.
1: Der Heimatverein kümmert sich zurzeit um eine Vielzahl an Projekten. Das Herzstück ist dabei das Heimatmuseum, welches Besuchern einen umfangreichen Einblick in die Geschichte des Dessauer Stadtteils Alten bietet. Aber auch mit dem Naturlehrpfad lockt der Verein zahlreiche Interessierte. Mit Informationen über Geologie, Pflanzen, Tiere und ihre Lebensräume kann hier, abseits vom Stadtlärm, Entspannung und Erholung gefunden werden. Blickt man dann noch in den Veranstaltungskalender des Fördervereins, weiß man, dass die Ehrenamtler so einiges zu tun haben. Organisierte Wanderungen, die Teilnahme am Museumstag, zahlreiche Feste im ganzen Ortsgebiet und vieles mehr steht auf der Agenda. Ausruhen auf dem, was man bisher erreicht hat, kommt für Benno Krause nicht in Frage. Sein Blick geht in die Zukunft und auf das Wachstum des Vereins.
2: A, durch neue Mitglieder und B, wollen wir uns anders aufstellen, damit wir auch ein bisschen mehr Werbung machen. Und wir kriegen Unterstützung vom Jobcenter ab 1. November, wo wir dann sagen können, okay, das kann ich das Museum wieder durchgehend öffnen, was momentan gar nicht möglich ist. Denn alles kann man nicht alleine schaffen.
1: Wer mehr über die Arbeit des Förder- und Heimatvereins Dessau-Alten erfahren möchte, kann sich unter www.dessau-alten.de informieren.
3: Neue Straßenwärter im Einsatz. Feierliche Azubi-Zeugnisvergabe.
4: Letzte Woche sind in Schönebeck 42 Straßenwärter nach erfolgreichem Abschluss ihrer Ausbildung feierlich freigesprochen worden. Bei der Veranstaltung erhielten die Absolventen ihre Abschlusszeugnisse und wurden dadurch offiziell in das Berufsleben verabschiedet. Dazu kamen Vertreter aus Politik, Verwaltung und dem Straßenbetriebsdienst zusammen. Diese sprachen in mehreren Redebeiträgen über die Bedeutung des Berufs für die Verkehrssicherheit und die Infrastruktur in Sachsen-Anhalt. Sie würdigten die Leistung der Absolventen und betonten, dass gut ausgebildete Straßenwärter einen wichtigen Beitrag zum sicheren und funktionierenden Straßennetz leisten.
5: Die Straßen in Sachsen-Anhalt sind ja unsere Infrastruktur, die dafür sorgt, dass die Menschen im Land verbunden werden. Das haben wir heute, glaube ich, auch eindrucksvoll gehört. Und die Straßenwärter und Straßenwärterinnen, die sorgen dafür, dass unsere Straßen bei Wind und Wetter im Winter, im Sommer immer sicher bleiben und dass sie für alle befahrbar sind.
4: Im Mittelpunkt der Veranstaltung stand anschließend die feierliche Übergabe der Abschlusszeugnisse. Gemeinsam mit den Urkunden erhielten die frisch ausgebildeten Fachkräfte auch kleine Präsente. Dazu gehörten unter anderem eine Warnweste, die symbolisch für ihren zukünftigen Arbeitsalltag steht. Die Ausbildung zum Straßenwärter dauert insgesamt 3 Jahre und erfolgt im dualen System. Praktische Erfahrungen sammeln die Auszubildenden unter anderem in Straßenmeistereien, Bauhöfen und Straßenbauämtern. Der theoretische Unterricht findet in der berufsbildenden Schule in Schönebeck statt und wird durch überbetriebliche Lehrgänge ergänzt. Während ihrer Ausbildung erwerben die angehenden Fachkräfte umfangreiche Kenntnisse im Straßen- und Tiefbau sowie im Umgang mit Vermessungsgeräten, Maschinen und verschiedenen Baustoffen. Zu ihren späteren Aufgaben gehören die Kontrolle und Instandhaltung von Straßen, Brücken und Parkplätzen, das Beseitigen von Gefahrenstellen wie Schlaglöchern und beschädigten Fahrbahnrändern, die Reinigung von Fahrbahnen und Verkehrszeichen sowie die Pflege von Grünflächen. Auch die Absicherung von Bau- und Unfallstellen sowie der Winterdienst mit Räumen und Streuansätzen gehören zum Berufsalltag. In diesem Jahr waren es 4 Absolventen, die die Ausbildung mit der Bestnote sehr gut abschließen konnten. Damit zählen sie zu den leistungsstärksten Nachwuchskräften ihres Jahrgangs. Insgesamt durften sich jedoch alle 42 Absolventen über einen erfolgreichen Abschluss freuen. Stellvertretend für den gesamten Jahrgang sprach anschließend der beste Absolvent einige Dankesworte. Er bedankte sich bei den Ausbildern, den Lehrkräften sowie allen Beteiligten, die die angehenden Straßenwärter während der vergangenen 3 Jahre begleitet und unterstützt hatten.
6: Ich habe da so viel gelernt, da gab es eigentlich keine schlechten Situationen. Klar sagt man irgendwann mal, war das jetzt das Richtige oder auch jetzt mit der Ausbildung. Aber ich bin damit voll zufrieden mit der Ausbildung und im Nachhinein würde ich auch immer wieder gleich jedem die Ausbildung empfehlen. Sie ist sehr vielseitig und man kann so viel lernen, auch was man später im Berufsleben anwenden kann, würde ich immer wieder die Ausbildung empfehlen und machen.
0: Traditionelles Schützenfest. Ein Blick hinter die Kulissen des Vereinslebens.
7: Die Schützengilde Dessau lud erneut zu ihrem traditionellen Schützenfest ein. Das Fest bot nun bereits zum 18. Mal die Gelegenheit, einen Blick hinter die Kulissen des Vereinslebens zu werfen. Am 11. Juli waren auf dem Vereinsgelände im Tiergarten alle Interessierten herzlich eingeladen, vorbeizuschauen und die Welt des Schützensports kennenzulernen.
8: Es ist schön, dass man die befreundeten Vereine immer wieder sieht. Man kennt sich im Laufe der Jahre, man fährt ja auch gegenseitig zu den Wettkämpfen, lädt sich ein, lässt sich einladen und das ist die Tradition.
7: Von 11 bis 17 Uhr erwartete die Besucher bei freiem Eintritt ein abwechslungsreiches Programm. Für die musikalische Unterhaltung sorgten ein DJ, ein Spielmannszug der Stadt Wolfen sowie die Oranienbaumer Jagdhornbläser. Um 14 Uhr begann der offizielle Festakt mit dem Schützenappell, einem Auftritt des Hochfürstlichen Jägerkorps Anhalt-Dessau und der feierlichen Königsproklamation. Dabei übergab das amtierende Schützenpaar seine Titel an die Nachfolger. Dieter Haseloff und Anja Koch freuten sich sehr über die Auszeichnung.
8: Wir sind ja mit die Organisatoren, ne? Und wir sind seit früh um 8 auf dem Weg hier und bereiten alles vor, müssen morgen alles wieder aufräumen. Aber den Titel, den hat man schon gut.
7: Außerdem wurde das neue Stadtschützenkönigspaar proklamiert. Lothar Ackermann und Nicole Heim nahmen ihre Auszeichnungen entgegen.
9: Ich bin sehr erfreut, ich bin sehr aufgeregt, dass wieder ein schönes neues Jahr vor mir steht, wo ich viel reisen kann, viel erleben kann und bin aber auch ein ganz kleines bisschen betrübt.
7: Mit dem Schützenfest erinnerte die Schützengilde Dessau auch an ihre Wiedervereinigung vor 36 Jahren. Für die Besucher gab es zahlreiche Mitmachangebote. An verschiedenen Stationen konnten sie sich unter anderem mit der Luftpistole ausprobieren, beim Vogelschießen auf einen Holzvogel zielen oder an einer Biathlonanlage ihre Treffsicherheit testen. Heute steht für viele Mitglieder der sportliche Aspekt im Vordergrund. Die Wege zum Schießsport waren jedoch ganz unterschiedlich.
9: Meine ganze Familie ist quasi im Schützenverein, beziehungsweise die Großeltern und Urgroßeltern waren auch Jäger. Das liegt mir quasi einfach im Blut. Und mein Vater hat mich so ein bisschen hergebracht, denn meine Mutter und mein Vater waren schon immer auch sehr mit der Schützengilde verbunden. Und ich bin hier quasi geboren.
8: Ich habe in der Ausbildung angefangen mit Kegeln und mein erster Mann meinte, wir müssten jetzt unbedingt ein gemeinsames Hobby haben und hat die Schützenvereine in der Umgebung abgeklappert. Und dann sind wir in Ragun gelandet beim Schießen und ich habe mich ein bisschen als Naturtalent herausgestellt, aber da waren die Trainingsmöglichkeiten nicht so toll. Also musste ich wechseln und bin in die Schützengilde Dessau gekommen, da konnte ich besser trainieren.
7: Viele nutzten die Gelegenheit, den Schießsport selbst auszuprobieren und sich über den Verein zu informieren. Gerade Einsteigern wird empfohlen, zunächst mit dem Luftdruckschießen anzufangen, bevor später auf größere Kaliber umgestiegen wird. Wer Interesse am Schießen oder am Vereinsleben hat, ist bei der Schützengilde Dessau jederzeit willkommen.
8: Er muss alt genug sein. Luftgewehr darf man erst ab 12 schießen, KK erst ab 16 mit Erlaubnis der Eltern. Und da kann man sich dann hier immer melden. Wir haben Montag, Mittwoch, Freitag Trainingstage. Und der Ansprechpartner wäre dann Ulf Koch, mein Mann.
7: Mit der Veranstaltung zeigte die Schützengilde einmal mehr, wie lebendig das Vereinsleben in Dessau ist. Für viele Besucher war es ein gelungener Einblick in den Schützensport.
10: Und ich denke an He's Coming. Hoch die Hände. 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

0: Am Samstagvormittag wird es überwiegend sonnig bei Temperaturen um 23 Grad. Mittags ist es teils sonnig mit ein paar Wolken und es weht ein leichter Wind aus Südwesten. Zum Abend hin ziehen mehr Wolken auf bei Temperaturen um 28 Grad. In der Nacht bleibt es überwiegend bewölkt und es weht ein leichter Wind aus Westen. Der Sonntag bleibt stark bewölkt bei Temperaturen um 22 Grad.
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0: Landespressekonferenz. Armin Willingmann zieht 5-jährige Energiebilanz.
1: Die zu Ende gehende Legislatur veranlasste Energieminister Willingmann zu einer Bilanz der geleisteten Arbeit in den vergangenen 5 Jahren. Liegt doch in seinem Zuständigkeitsbereich die Aufgabe zum Ausbau der Energieinfrastruktur in Sachsen-Anhalt in einem global aufgestellten Marktumfeld. Das hat sich in den letzten Jahren einschneidend verändert. Vor allem die kriegerischen Auseinandersetzungen der Russen in der Ukraine und die kriegerischen Auseinandersetzungen im Nahen Osten sorgten dafür, dass fossile Energieträger wie Erdöl und Erdgas sich nicht nur verteuerten, sondern auch verknappten. Vielleicht ein Ausblick auf Zeiten, wenn diese Rohstoffe wegen ihrer Endlichkeit einmal nicht mehr verfügbar sind? Das veranlasste die aktuelle Landesregierung, dem Trend der Zeit zu folgen und den Ausbau erneuerbarer Energien zu beschleunigen. Energien, die Willingmann gern als Heimatenergien bezeichnet.
2: Wir leben ja in einer etwas diffusen Krisenstimmung. Nicht allerorten wird gejammert und zu Recht auch beklagt, dass diese Situation angespannt ist. Aber wir wollen natürlich auch nochmal darüber reden, wo wir eigentlich hinwollen und was uns helfen kann, aus der Krise rauszukommen. Und ein Thema dabei ist ohne Frage die künftige Versorgung mit Energie und auch die Frage, wie künftig die energieintensiven Einrichtungen bei uns im Lande mit Strom oder mit einem Energieträger zu versorgen.
1: Es geht also darum, internationale Abhängigkeiten zu verringern, auch wenn sicher ist, dass ein Industrieland wie Deutschland auf lange Sicht nicht ohne Energieimporte auskommen wird. Und da kommt der

0: Wasserstoff in den Blick, der als Energieträger der Zukunft gebraucht wird. Den kann man einerseits selbst herstellen, indem man Wasser auf elektrischen Wegen seine Bestandteile Wasserstoff und Sauerstoff zerlegt, andererseits aber auch importieren aus Ländern des Südens, wo Solarenergie in großen Mengen vorhanden ist. Und da kommt dem Transport des Gases eine besondere Bedeutung zu.
1: Eine der wichtigsten Fragen für die Energieversorgung unserer hochenergieintensiven Industrie ist das sogenannte Wasserstoffkernnetz. Rund 9000 Kilometer Wasserstoffleitung, die es durch ganz Deutschland geben soll. 600 Kilometer davon bei uns in Sachsen-Anhalt. Wir waren die Ersten, die 25 Kilometer neu errichtet oder ertüchtigte Leitung zwischen Bad Lauchstädt und Leuna in Betrieb nehmen konnten. Das war im April 2025 und Gascade hat im Dezember 2025 weitere 400 Kilometer ehemaliger Erdgasleitung auf H2-Transport umgestellt, also auf Wasserstoff. Es geht also an dieser Stelle voran.
0: Da würde sich Willingmann ein größeres Tempo wünschen, denn vor 5 Jahren war man wohl zu optimistisch, was den Fortgang der Wasserstoffsubstitution betraf. Sowohl bei der Herstellung des Gases als auch bei seinem Preis, der immer noch doppelt so hoch ist wie der des Wasserstoffs, den man aus Erdgas herstellt. Weshalb Willingmann politische Weichenstellungen besonders auf EU-Ebene fordert.
2: Die Unternehmen, die Wasserstoff, grünen Wasserstoff herstellen müssen, nachweisen, dass genau in der Stunde Ökostrom verbraucht wurde, in der auch der Wasserstoff erzeugt wurde. Das ist unproblematisch, wenn Sie nur Ökostrom nutzen, wird dann kritisch, wenn Sie es mixen. Das ist in der Praxis kaum machbar und wir hören von den Unternehmen, dass dieses Nachweisproblem ein extremes Hemmnis ist, um an grünen Wasserstoff, und zwar an bezahlbaren grünen Wasserstoff, zu kommen.
0: Dafür ist man beim Ausbau der Wind- und Solarkraft auf gutem Weg. Sachsen-Anhalt konnte seine Spitzenposition in Deutschland behaupten, allerdings weniger durch Neubau, sondern eher durch sogenanntes Repowering, wo alte Windräder durch neue mit mehr Leistung ersetzt werden.
2: Wir können insgesamt mit unserer Ausbausituation sehr zufrieden sein. Es muss noch mehr werden, also ich sage es jetzt vor allen Dingen für Solar und Wind. Aber es wird ja auch mehr. Wir sehen es an den Genehmigungszahlen jetzt für das laufende Jahr und das, was in der näheren Zukunft geplant ist. Also an dieser Stelle sollte man einfach nicht nachlassen. Es ist gut, dass wir diesen Weg weiter beschreiten.
0: Auch auf dieser Medienkonferenz konnte man die Sorge bemerken, dass ein Regierungswechsel in Sachsen-Anhalt die Weiterentwicklung auf diesem Feld der Landespolitik beenden könnte. Weshalb Willingmann seiner Hoffnung Ausdruck verlieh, dass der Wähler diesen Weg zur Selbstversorgung als gute Alternative zu fossilen Energieträgern erkennt und nicht falsche Prioritäten setzt.
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0: Am Samstagvormittag wird es überwiegend sonnig bei Temperaturen um 23 Grad. Mittags ist es teils sonnig mit ein paar Wolken und es weht ein leichter Wind aus Südwesten. Zum Abend hin ziehen mehr Wolken auf bei Temperaturen um 28 Grad. In der Nacht bleibt es überwiegend bewölkt und es weht ein leichter Wind aus Westen. Der Sonntag bleibt stark bewölkt bei Temperaturen um 22 Grad.
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0: ganze Woche gehabt. Wir haben super coole Fahrer da. Wir haben die Pro-Fahrer, die Competition-Fahrer, die hier sind, die sich mit allen jungen Fahrern super verstehen. Wenn sobald da oben Mike Jensen zum Beispiel fährt, ein super Stuntrider aus Dänemark, da stehen alle daneben von den ganzen Jungschen hier und gucken dem zu. Das ist mega. Ja? Und ich muss echt sagen, das, was diese Woche hier passiert ist, hatten wir die letzten Jahre gar nicht in so, wie das jetzt ist. Ja? Also wir haben wie eine große Familie hier und das ist schon echt stark. Und auch die Crew, also unser Team, arbeitet super zusammen. Also das, wenn wir die nicht im Hintergrund hätten, würde das gar nicht funktionieren. Ja? Und Basti und ich, wir machen das ja jetzt nur schon ein paar Jahre und ich muss echt sagen, also dieses Jahr mega.
1: Fastest Wheelie, No Limit Circles, Broken Heads oder Longest Stoppie. Begriffe, die dem Laien nicht viel sagen, ihn jedoch zum Staunen brachten. Vor allem beim Höhepunkt der Veranstaltung, der ISC, International Stunt Riding Competition. 23 Stuntfahrer standen im Halbfinale. Die 10 Besten stellten sich am Samstag im Finale noch einmal der Jury. Wir blicken auf einige Impressionen.

0: Getreu dem Motto von Stuntern für Stunter blickte Jens Grabner abschließend positiv auf das kommende Jahr.
1: Ja, auf jeden Fall, weil wir feiern nächstes Jahr 20-Jähriges. Also dieses Event an sich, die German Stunt Days und German Stunt Week, die gibt es seit 2007, sind in Briest entstanden, ja, sind dann mal zwischenzeitlich in Zerbst gelandet. Aber wir haben halt das Problem, dass in Briest zum Beispiel der Flugplatz Solarfelder draufgebaut wurden, in Zerbst wurden Solarfelder draufgebaut. Der einzige Flugplatz, den wir jetzt noch haben, der das wirklich hergibt, ist dieser hier in Eichstätt. Und da muss ich auch der Stadt Eichstätt und der ganzen Gemeinde hier ringsherum einen riesen Dank aussprechen, dass wir hier so herzlich aufgenommen wurden. Und das ist so das, was ich einfach nur mitgeben will. Wir sind wirklich glücklich, dass wir diesen riesen Platz hier zur Verfügung haben, um mit so vielen Fahrern und Campern und mit unserer ganzen Crew hier so teilnehmen zu können. Das ist schon echt toll.
2: Viele Projekte. Vorbereitung auf die Landesgartenschau.
3: In 2 Jahren kommt die Landesgartenschau in die Lutherstadt Wittenberg. Hierfür können mit großen Fördersummen einige Projekte umgesetzt werden, die die Stadt verschönern sollen. In der Vergangenheit wurden schon viele dieser Projekte vorgestellt. Nun ging es bei einem

0: Pressetermin am 30. Juni jedoch nicht um die Stadt Wittenberg selbst, sondern um Projekte, die in den verschiedenen Ortsteilen vorgestellt werden.
1: Bei der Lara war uns immer wichtig, dass das bei unserer Landesgartenschau nicht nur in der Kernstadt stattfindet, sondern wir haben nun genügend Ortschaften und die sollen von diesem Ereignis auch mit partizipieren. Und da waren sich Stadtrat und Verwaltung auch einig, dass wir das im Zusammenhang mit der Landesgartenschau auch wirklich fördern.
0: Die Stadt gibt hier einen Sockelbetrag von 20.000 Euro. Mit zusätzlichem Eigenanteil und Spendeneinnahmen wurden nun für zwei Projekte in Segrena 60.000 Euro in die Hand genommen. Als erstes Projekt wurden nun die drei Bushaltestellen, die den Ort durchziehen, verschönert. Mit einer Summe von 10.000 Euro wurde sich hier ein ganz besonderes Konzept ausgedacht.
2: Diese Bushaltestellen, die sind ja drei Stück an der Zahl in Segrena, und dass die einen Bezug zu diesem Punkt haben. Also sprich, wir haben viele Denkmäler und wir haben schöne Orte. Also haben wir gesagt, wir haben eine Kirche hier in der Mühlstraße, also Bezug technisch auf die Kirche mit Geschichte und so weiter. Und wir haben gesagt, so setze ich das natürlich auch fort in Bläsern und am Friedhof. Und am Friedhof haben wir gesagt, wir möchten ein Luftbild, auf dem eben dargestellt wird, was wo ist in Segrena mit Erläuterung und so weiter. Und in Bläsern halt eben das Hofgestüt und die Feuerwehr und so weiter. Und wir sind davon ausgegangen, dass eben an einer Bushaltestelle sich das, ja, die Bevölkerung trifft. Man steht hier, man wartet auf den Bus und man möchte sich informieren.
0: Um den Gemeinschaftsgedanken der Haltestellen noch weiter hervorzuheben, ließ Segrena noch ein schwarzes Brett anbringen. Hier können Vereine und Interessierte ihre Veranstaltungen bewerben und wichtige Informationen unter die Bürger bringen. Für ein zweites und umfangreicheres Projekt wollte man sich jedoch nicht alleine im Ortschaftsrat entscheiden. Hier wurde die Jugend mit einbezogen und einfach mal gefragt, was sie denn gerne machen wollen.
3: Wir sind an den Ortschaftsrat herangetreten, dass wir sehr gerne die Jugendlichen mit beteiligen würden. Und da war der Jugendclub, der hier in Segrena ist, ein großer Ansprechpartner für uns. Und wir haben dann die Synergien genutzt, dass das Frühlingsfest hier in Segrena immer ein Ereignis ist, wo viele Menschen zusammenkommen, wo das ganze Dorf zusammen ist und wir da auch die Jugendlichen treffen. Und das Event haben wir benutzt, um dann eben auch die Jugendlichen von unserem Workshop zu überzeugen und mit denen ins Gespräch zu kommen, was denn ein guter Platz für sie wäre, wo sie sich wünschen zu sein und generell, was sie denn auch überhaupt möchten, wie sie ihre Freizeit gerne verbringen möchten im Dorf.
0: Mit Workshops und einem Wettbewerb wurde überlegt, was man denn umsetzen will und kann. Am Ende waren sich die meisten einig, den perfekten Ort für ein Projekt gefunden zu haben.
3: Also im Ergebnis hat sich dieser kleine Bolzplatz, den es im Bestand schon gibt, hinter der Dorfkirche als geeignet erwiesen oder auch als Wunsch von den Jugendlichen wurde an uns herangetreten. Und schlussendlich soll dort ein Platz entstehen, der nach ihren Bedürfnissen gestaltet ist. Die wesentlichen Erkenntnisse daraus waren, dass sie sich was wünschen, wo sie mit den Fahrrädern langfahren können, was in Richtung BMX-Strecke geht. Das Thema Sitzen ist ganz groß bei den Jugendlichen verbreitet, aber auch so ganz banale Sachen wie Fahrradabstellbügel, ein Mülleimer und Sitzgelegenheiten, die sehr gewünscht worden sind. Ja.
0: Jetzt ist das Projekt rund um den Bollplatz gerade in Planung. Es wird versucht, auf die Wünsche und Ideen der Kinder und Jugendlichen einzugehen. Ob denen das dann auch alles so passt, weiß man im Planungsbüro aber eher selten. Genau deswegen will man auch weiterhin mit ihnen in Kontakt bleiben.
3: Genau, wir sind jetzt dabei, die Planung so weit voranzutreiben, dass sie erstmal, sag ich mal, auch für Jugendliche verständlich ist. Und danach wird man gerne nochmal mit denen auch ins Gespräch gehen, ob das den Zielstellungen entspricht, was sie sich gewünscht haben, und dann weiter in die Umsetzungsplanung auch zu gehen.
0: Diese zwei Projekte in der Ortschaft Segrena sind nur wenige von vielen, die in den nächsten zwei Jahren in den verschiedenen Ortsteilen der Lutherstadt Wittenberg umgesetzt werden. Die Lager 2028 bietet hierfür eine tolle Möglichkeit, um nicht nur die Kernstadt, sondern auch ihr Umland schöner zu gestalten.

0: Das Welterbe Quedlinburg. Fachwerk, die Kunst des Hauses aus vergangener Zeit. Wer schon einmal Quedlinburg besucht hat und durch die Innenstadt geschlendert ist, der weiß, dass es in der Welterbestadt das ein oder andere historische Fachwerkhaus gibt. Zusätzlich lässt sich erkennen, dass diese sehr gut erhalten sind, noch immer genutzt werden und maßgeblich das Stadtbild prägen. Die Altstadt ist eine der größten in ganz Deutschland. Die historischen Fachwerkbauten erzählen Geschichten aus den vergangenen Epochen und belegen den Wandel von Baustilen. Die teilweise prunkvollen Bauten spiegeln den damaligen Wohlstand der Quedlinburger wider. Touristen können hinter jeder Ecke neue und einzigartige Fachwerkhäuser entdecken. Schon vor der Aufnahme in die Weltkulturerbeliste ist die Altstadt ein beliebtes Reiseziel und über die Grenzen Sachsen-Anhalts hinaus bekannt. Kein Wunder also, dass das Fachwerk Quedlinburgs ein Grund für die Auszeichnung zum Weltkulturerbe ist.
1: Quedlinburg ist seit dem 17.12.1994 Welterbestadt, in die Liste des Welterbes aufgenommen worden. Quedlinburg ist Welterbe durch seinen außergewöhnlichen universellen Wert, der da ist, dass Quedlinburg eine einflussreiche Stätte deutscher Geschichte ist, sowie ein hervorragendes Denkmal der Stadtbaukunst.
0: Quedlinburg hat mit der erhaltenen Fachwerkkunst ein immenses Glück. Viele andere Städte verloren fast all ihre Fachwerkgebäude im Zuge des Zweiten Weltkrieges. Umso schützenswerter ist gerade dieses Weltkulturerbe in Quedlinburg. Die Pflege der altertümlichen Bauten erfordert besondere Maßnahmen. Verständlich also, dass 2002 die Deutsche Stiftung Denkmalschutz das Deutsche Fachwerkzentrum Quedlinburg im Herzen der Welterbestadt gründete. Die Fachwerkkultur nimmt in der über 1000 Jahre alten Stadt Quedlinburg einen sehr hohen Stellenwert ein.
1: Die Fachwerke erstrecken sich über 8 Jahrhunderte und ganz besonders ist, dass sehr viele Bestandteile des Fachwerkgebäudes erhalten ist, was man auch heute noch authentisch erleben kann, mit allen Details, mit allen Inschriften und mit historischen Hölzern.
0: Durch den Erhalt sämtlicher Details ist die Geschichte hinter den Bauwerken ebenfalls sehr gut nachvollziehbar. Durch die gut zur Geltung kommenden Unterschiede wie Baustile, Größe, Gestaltung und viele mehr ist die Vielfalt in der 1000-jährigen Altstadt grenzenlos. Nicht nur jeder Straßenzug, sondern jedes Haus ist einzigartig und verkennbar und einen Blick wert. Ein immer wiederkehrendes Highlight im Jahr ist der Tag des offenen Denkmals. Dabei dürfen interessierte Besucher sogar in einige der Fachwerkbauten schauen und mehr über die Geschichte des Hauses erfahren.
1: Ganz besonders ist das natürlich möglich zu unserem Tag des offenen Denkmals. Wir haben da in der Regel, öffnen da die Eigentümer ihre Türen von ca. 60 Einzeldenkmalen. Aber wir haben auch ein Fachwerkmuseum, den Ständerbau, was ein typisches Fachwerkgebäude ist, sowie die Kunstgebäude im Wortspeicher, wo man auch die typischen Fachwerkdetails erkennen kann.
0: Die Auszeichnung zum Weltkulturerbe hilft selbstverständlich als Marketinginstrument. Doch der Charme der Altstadt ist nicht zu unterschätzen und spielt bei der Beliebtheit bei Reisenden eine wichtige Rolle. Quedlinburg ist ein Magnet für Touristen und das Jahr für Jahr und gehört in Sachsen-Anhalt zu den wichtigsten Urlaubsdestinationen des Landes. Dazu trägt nicht nur die immense Menge an historischen Fachwerkbauten bei, sondern auch die geschichtlichen Rahmenbedingungen und die professionelle Erhaltung und Pflege der Bauten. Dies alles ist Grund für die Auszeichnung Weltkulturerbe.

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0: Am Samstagvormittag wird es überwiegend sonnig bei Temperaturen um 23 Grad. Mittags ist es teils sonnig mit ein paar Wolken und es weht ein leichter Wind aus Südwesten. Zum Abend hin ziehen mehr Wolken auf bei Temperaturen um 28 Grad. In der Nacht bleibt es überwiegend bewölkt und es weht ein leichter Wind aus Westen. Der Sonntag bleibt stark bewölkt bei Temperaturen um 22 Grad.
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0: Glück auf in Sachsen-Anhalt. Premiere für den Landesbergmannstag.
2: Am 11. und 12. Juli 2026 lud die Rosenstadt Sangerhausen GmbH gemeinsam mit dem Landesverband der Bergmanns-, Hütten- und Knappenvereine zum ersten Landesbergmannstag Sachsen-Anhalt auf den Röhrichschacht Wettelrode ein. Während am Samstag von 10 bis 16 Uhr die bergmännische Souvenir- und Informationsmeile Besucher anlockte, stand am Sonntag traditionsgemäß die Festveranstaltung auf dem Programm. Eröffnet wurde diese durch den Aufmarsch der Vereine, welche die bergmännische Tradition fortführen oder eng mit ihr verbunden sind. Dabei kamen die Vereine aber nicht nur aus der Region Mansfeld-Südharz. Auch weitere Anfahrtswege hatten sie für eine Teilnahme in Kauf genommen. Trotz der frühen Stunde beobachteten einige Schaulustige den kleinen Umzug, der die Vereine und natürlich auch die Gäste am Ende ins Festzelt auf dem Gelände des Schaubergwerks führte.

Musikalisch begleitet durch das Kyffhäuser Landorchester sangen dann zum festlichen Start nahezu alle Anwesenden mehrere Strophen des Steigerliedes, das gern als heimliche Hymne des Mansfelder Landes bezeichnet wird, ursprünglich aber aus dem sächsischen Erzgebirge stammt. Der Marsch steht übrigens seit 2020 im Inventar des immateriellen Kulturerbes von Nordrhein-Westfalen. Seit 2023 auch im bundesweiten Verzeichnis des immateriellen Kulturerbes.

0: Einen Teil der Begrüßung übernahm der Oberbürgermeister der Stadt Sangerhausen, Thorsten Schweiger, der mit emotionalen Worten die Bedeutung des Veranstaltungsortes hervorhob.
1: Es ist mir eine sehr große Freude, Sie hier alle begrüßen zu können, und nicht nur eine Freude, sondern auch eine Ehre. Denn der Röhrichschacht Wettelrode ist natürlich ein besonderer Ort für uns. Dieser Ort ist weit mehr als nur ein technisches Denkmal, was er ja offiziell ist, oder ein historischer Schauplatz. Er ist, glaube ich, ein lebendiger Erinnerungsort für alle, die den Bergbau lieben. Er ist Stück unserer Identität und er ist auch für ganz viele Menschen hier einfach ein Stück Heimat.
0: Es ist mittlerweile schon eine Tradition, dass die am Bergmannstag teilnehmenden Vereine eine Erinnerungsfahnenschleife an ihre Banner gehängt bekommen. Diese Aufgabe übernahmen neben dem Stadtoberhaupt auch die Rosenprinzessin Maike die Erste und die anwesende Stasfurter Salzfee Julia die Erste. Thomas Wäsche, Leiter des Erlebniszentrum Bergbau Röhrigschacht, machte deutlich, welche enorme Herausforderung der Alltag für das kleine Team vor Ort ist.
2: Ja, unser Team ist wirklich winzig. Stefan Ackermann, Lukas Eckert, Marco Thorhauer, Thomas Messerschmidt, Karin Toben und Christine Bergmann versuchen alles, um den Gästen den Aufenthalt in Museum, Schaubergwerk und Gaststätte so angenehm wie möglich zu machen. Dass uns das hier zumeist gelingt, zeigen die Bewertungen bei Google Maps. 4,8 und 5 Sterne sind weit mehr als zufriedenstellend. Sie zeigen, dass wir den Nerv der Besucher treffen. Neben dem Erlebnis, wo Seilfahrt und Bahnfahrt ganz vorn genannt sind, werden Freundlichkeit, Witz und Fachkompetenz hervorgehoben.
0: Durch die Aufwertung als ersten Landesbergmannstag waren nicht nur Gäste erschienen, die auch sonst regelmäßig an der Festveranstaltung teilnehmen. Man konnte auch weitere hochrangige Persönlichkeiten in Wettelrode begrüßen. So war die im Ministerium für Wirtschaft, Tourismus, Landwirtschaft und Forsten für Bergbau verantwortliche Staatssekretärin Stefanie Pötsch aus Magdeburg gekommen. Im Bild rechts neben der Rosenprinzessin. In Begleitung des Geschäftsführers des Bundesverbandes der Bergmann-, Knappen- und Hüttenvereine nahm der Vorsitzende Bernd Stahl teil, der auch ein Grußwort hielt. Davor hatte schon Lukas Eggert, der Vorsitzende des Landesverbandes der Bergmann-, Knappen- und Hüttenvereine, gesprochen. Am Ende seiner Worte erhielt einer der Mitarbeiter des Erlebniszentrums, Stefan Ackermann, einen Dank in Form der Ehrennadel des Verbandes in Bronze. Wichtiger Höhepunkt war aber ohne Zweifel die Übergabe der, sagen wir, Ernennungsurkunde, mit der das Erlebniszentrum Bergbau für das jährliche Fest Bergmannstag auf dem Röhrigschacht nun künftig immer den Titel Landesbergmannstag Sachsen-Anhalt benutzen darf.

0: Unser Land, unsere Vereine.
1: Dessau-Roßlau ist eine Stadt mit einer schillernden Geschichte. Von Fürsten wie Johann Georg II., Leopold I. und der Fürstin Luise mit ihren beeindruckenden Residenzen, über Hugo Junkers mit seinem Junkerswerk bis Walter Gropius, dem Bauhausbegründer. Zahlreiche Ehrenamtliche in der Stadt an Elbe und Mulde setzen sich seit jeher ein, um diese Historie zu erhalten und an die Nachwelt weiterzugeben. So auch im circa 300 Jahre alten Ortsteil Dessau-Alten. Ab 1990 sorgte der Altener Heimatforscher Walter Hartmann dafür, dass die Vergangenheit des Ortes in einer umfangreichen Ausstellung festgehalten wird. Nach seinem Ableben entstand im Jahr 2004 der Förder- und Heimatverein Dessau-Alten, der es sich seither zur Aufgabe macht, die Geschichte des Ortes zu erforschen, zu bewahren und bekannt zu machen. Die Jahre vergingen und nicht alles lief wie erhofft. Im Jahr 2022 stand der Verein vor einem Wendepunkt. Entweder löst man sich auf oder man versucht den Neustart. Vereinsmitglied Bernhard, genannt Benno Krause, entschied sich für die zweite Option.
2: Weil es mir Spaß macht. Ich habe zuerst bei euch Leiter vom Natur- und Lehrpfad und bei euch Umstrukturierung bei uns im Verein. Bevor er ganz zumacht, habe ich gesagt, okay, ich werde es machen. Und es macht einfach Spaß. Muss ich so sagen. Ist natürlich stressig, aber es ist gesunder Stress.
1: Seit 2022 ist der 65-jährige Vorstandsvorsitzender beim Heimatverein und kann seitdem auf eine positive Entwicklung blicken. Waren es Anfang 2022 noch 55 Mitglieder, kann man sich jetzt schon über 74 ehrenamtlich engagierte Helfer freuen. Natürlich bringt die Position des Vorsitzenden auch eine große Verantwortung mit sich. Für den Ruheständler ist der Verein mittlerweile zum Mittelpunkt seines Lebens geworden.
2: Weil ich fast täglich im Verein bin und alles versuche, den Verein nach vorne zu bringen. Ich habe neue Mitglieder geholt, das ist A und O. Und dann ist man auf der Suche immer nach Sponsoren. Also für mich eine große Bedeutung, weil ich da viel Zeit verbringen kann.
1: Der Heimatverein kümmert sich zurzeit um eine Vielzahl an Projekten. Das Herzstück ist dabei das Heimatmuseum, welches Besuchern einen umfangreichen Einblick in die Geschichte des Dessauer Stadtteils Alten bietet. Aber auch mit dem Naturlehrpfad lockt der Verein zahlreiche Interessierte. Mit Informationen über Geologie, Pflanzen, Tiere und ihre Lebensräume kann hier, abseits vom Stadtlärm, Entspannung und Erholung gefunden werden. Blickt man dann noch in den Veranstaltungskalender des Fördervereins, weiß man, dass die Ehrenamtler so einiges zu tun haben. Organisierte Wanderungen, die Teilnahme am Museumstag, zahlreiche Feste im ganzen Ortsgebiet und vieles mehr steht auf der Agenda. Ausruhen auf dem, was man bisher erreicht hat, kommt für Benno Krause nicht in Frage. Sein Blick geht in die Zukunft und auf das Wachstum des Vereins.
2: A, durch neue Mitglieder und B, wollen wir uns anders aufstellen, damit wir auch ein bisschen mehr Werbung machen. Und wir kriegen Unterstützung vom Shopcenter ab 1. November, wo wir dann sagen können, okay, das kann ich das Museum wieder durchgehend öffnen, was momentan gar nicht möglich ist. Denn alles kann man nicht alleine schaffen.
1: Wer mehr über die Arbeit des Förder- und Heimatvereins Dessau-Alten erfahren möchte, kann sich unter www.dessau-alten.de informieren.
3: Neue Straßenwärter im Einsatz. Feierliche Azubi-Zeugnisvergabe.
4: Letzte Woche sind in Schönebeck 42 Straßenwärter nach erfolgreichem Abschluss ihrer Ausbildung feierlich freigesprochen worden. Bei der Veranstaltung erhielten die Absolventen ihre Abschlusszeugnisse und wurden dadurch offiziell in das Berufsleben verabschiedet. Dazu kamen Vertreter aus Politik, Verwaltung und dem Straßenbetriebsdienst zusammen. Diese sprachen in mehreren Redebeiträgen über die Bedeutung des Berufs für die Verkehrssicherheit und die Infrastruktur in Sachsen-Anhalt. Sie würdigten die Leistung der Absolventen und betonten, dass gut ausgebildete Straßenwärter einen wichtigen Beitrag zum sicheren und funktionierenden Straßennetz leisten.
5: Die Straßen in Sachsen-Anhalt sind ja unsere Infrastruktur, die dafür sorgt, dass die Menschen im Land verbunden werden. Das haben wir heute, glaube ich, auch eindrucksvoll gehört. Und die Straßenwärter und Straßenwärterinnen, die sorgen dafür, dass unsere Straßen bei Wind und Wetter im Winter, im Sommer immer sicher bleiben und dass sie für alle befahrbar sind.
4: Im Mittelpunkt der Veranstaltung stand anschließend die feierliche Übergabe der Abschlusszeugnisse. Gemeinsam mit den Urkunden erhielten die frisch ausgebildeten Fachkräfte auch kleine Präsente. Dazu gehörten unter anderem eine Warnweste, die symbolisch für ihren zukünftigen Arbeitsalltag steht. Die Ausbildung zum Straßenwärter dauert insgesamt 3 Jahre und erfolgt im dualen System. Praktische Erfahrungen sammeln die Auszubildenden unter anderem in Straßenmeistereien, Bauhöfen und Straßenbauämtern. Der theoretische Unterricht findet in der berufsbildenden Schule in Schöneberg statt und wird durch überbetriebliche Lehrgänge ergänzt. Während ihrer Ausbildung erwerben die angehenden Fachkräfte umfangreiche Kenntnisse im Straßen- und Tiefbau sowie im Umgang mit Vermessungsgeräten, Maschinen und verschiedenen Baustoffen. Zu ihren späteren Aufgaben gehören die Kontrolle und Instandhaltung von Straßen, Brücken und Parkplätzen, das Beseitigen von Gefahrenstellen wie Schlaglöchern und beschädigten Fahrbahnrändern, die Reinigung von Fahrbahnen und Verkehrszeichen sowie die Pflege von Grünflächen. Auch die Absicherung von Bau- und Unfallstellen sowie der Winterdienst mit Räumen und Streuansätzen gehören zum Berufsalltag. In diesem Jahr waren es 4 Absolventen, die die Ausbildung mit der Bestnote sehr gut abschließen konnten. Damit zählen sie zu den leistungsstärksten Nachwuchskräften ihres Jahrgangs. Insgesamt durften sich jedoch alle 42 Absolventen über einen erfolgreichen Abschluss freuen. Stellvertretend für den gesamten Jahrgang sprach anschließend der beste Absolvent einige Dankesworte. Er bedankte sich bei den Ausbildern, den Lehrkräften sowie allen Beteiligten, die die angehenden Straßenwärter während der vergangenen 3 Jahre begleitet und unterstützt hatten.
6: Ich habe da so viel gelernt, da gab es eigentlich keine schlechten Situationen. Klar sagt man irgendwann mal, war das jetzt das Richtige oder auch jetzt mit der Ausbildung. Aber ich bin damit voll zufrieden mit der Ausbildung und im Nachhinein würde ich auch immer wieder gleich jedem die Ausbildung empfehlen. Sie ist sehr vielseitig und man kann so viel lernen, auch was man später im Berufsleben anwenden kann, würde ich immer wieder die Ausbildung empfehlen und machen.
0: Traditionelles Schützenfest. Ein Blick hinter die Kulissen des Vereinslebens.
7: Die Schützengilde Dessau lud erneut zu ihrem traditionellen Schützenfest ein. Das Fest bot nun bereits zum 18. Mal die Gelegenheit, einen Blick hinter die Kulissen des Vereinslebens zu werfen. Am 11. Juli waren auf dem Vereinsgelände im Tiergarten alle Interessierten herzlich eingeladen, vorbeizuschauen und die Welt des Schützensports kennenzulernen.
8: Es ist schön, dass man die befreundeten Vereine immer wieder sieht. Man kennt sich im Laufe der Jahre, man fährt ja auch gegenseitig zu den Wettkämpfen, lädt sich ein, lässt sich einladen und das ist die Tradition.
7: Von 11 bis 17 Uhr erwartete die Besucher bei freiem Eintritt ein abwechslungsreiches

0: Welches Programm? Für die musikalische Unterhaltung sorgten ein DJ, ein Spielmannszug der Stadt Wolfen sowie die Oranienbaumer Jagdhornbläser. Um 14 Uhr begann der offizielle Festakt mit dem Schützenappell, einem Auftritt des Hochfürstlichen Jägerkorps Anhalt-Dessau und der feierlichen Königsproklamation. Dabei übergab das amtierende Schützenpaar seine Titel an die Nachfolger. Dieter Haseloff und Anja Koch freuten sich sehr über die Auszeichnung.
1: Wir sind ja mit die Organisatoren, ne? Und wir sind seit früh um 8 auf dem Weg hier und bereiten alles vor, müssen morgen alles wieder aufräumen. Aber den Titel, den hat man schon gut.
0: Außerdem wurde das neue Stadtschützenkönigspaar proklamiert. Lothar Ackermann und Nicole Heim nahmen ihre Auszeichnungen entgegen.
2: Ich bin sehr erfreut, ich bin sehr aufgeregt, dass wieder ein schönes neues Jahr vor mir steht, wo ich viel reisen kann, viel erleben kann und bin aber auch ein ganz kleines bisschen betrübt.
0: Mit dem Schützenfest erinnerte die Schützengilde Dessau auch an ihre Wiedervereinigung vor 36 Jahren. Für die Besucher gab es zahlreiche Mitmachangebote. An verschiedenen Stationen konnten sie sich unter anderem mit der Luftpistole ausprobieren, beim Vogelschießen auf einen Holzvogel zielen oder an einer Biathlonanlage ihre Treffsicherheit testen. Heute steht für viele Mitglieder der sportliche Aspekt im Vordergrund. Die Wege zum Schießsport waren jedoch ganz unterschiedlich.
2: Meine ganze Familie ist quasi im Schützenverein, beziehungsweise die Großeltern und Urgroßeltern waren auch Jäger. Das liegt mir quasi einfach im Blut. Und mein Vater hat mich so ein bisschen hergebracht, denn meine Mutter und mein Vater waren schon immer auch sehr mit der Schützengilde verbunden. Und ich bin hier quasi geboren.
1: Ich habe in der Ausbildung angefangen mit Kegeln und mein erster Mann meinte, wir müssten jetzt unbedingt ein gemeinsames Hobby haben und hat die Schützenvereine in der Umgebung abgeklappert. Und dann sind wir in Ragun gelandet beim Schießen und ich habe mich ein bisschen als Naturtalent herausgestellt, aber da waren die Trainingsmöglichkeiten nicht so toll. Also musste ich wechseln und bin in die Schützengilde Dessau gekommen. Da konnte ich besser trainieren.
0: Viele nutzten die Gelegenheit, den Schießsport selbst auszuprobieren und sich über den Verein zu informieren. Gerade Einsteigern wird empfohlen, zunächst mit dem Luftdruckschießen anzufangen, bevor später auf größere Kaliber umgestiegen wird. Wer Interesse am Schießen oder am Vereinsleben hat, ist bei der Schützengilde Dessau jederzeit willkommen.
1: Er muss alt genug sein. Luftgewehr darf man erst ab 12 schießen, KK erst ab 16 mit Erlaubnis der Eltern. Und da kann man sich dann hier immer melden. Wir haben Montag, Mittwoch, Freitag Trainingstage. Und der Ansprechpartner wäre dann Ulf Koch, mein Mann.
0: Mit der Veranstaltung zeigte die Schützengilde einmal mehr, wie lebendig das Vereinsleben in Dessau ist. Für viele Besucher war es ein gelungener Einblick in den Schützensport.
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0: Am Samstagvormittag wird es überwiegend sonnig bei Temperaturen um 23 Grad. Mittags ist es teils sonnig mit ein paar Wolken und es weht ein leichter Wind aus Südwesten. Zum Abend hin ziehen mehr Wolken auf bei Temperaturen um 28 Grad. In der Nacht bleibt es überwiegend bewölkt und es weht ein leichter Wind aus Westen. Der Sonntag bleibt stark bewölkt bei Temperaturen um 22 Grad.
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0: Landespressekonferenz. Armin Willingmann zieht 5-jährige Energiebilanz.
1: Die zu Ende gehende Legislatur veranlasste Energieminister Willingmann zu einer Bilanz der geleisteten Arbeit in den vergangenen 5 Jahren. Liegt doch in seinem Zuständigkeitsbereich die Aufgabe zum Ausbau der Energieinfrastruktur in Sachsen-Anhalt in einem global aufgestellten Marktumfeld. Das hat sich in den letzten Jahren einschneidend verändert. Vor allem die kriegerischen Auseinandersetzungen der Russen in der Ukraine und die kriegerischen Auseinandersetzungen im Nahen Osten sorgten dafür, dass fossile Energieträger wie Erdöl und Erdgas sich nicht nur verteuerten, sondern auch verknappten. Vielleicht ein Ausblick auf Zeiten, wenn diese Rohstoffe wegen ihrer Endlichkeit einmal nicht mehr verfügbar sind? Das veranlasste die aktuelle Landesregierung, dem Trend der Zeit zu folgen und den Ausbau erneuerbarer Energien zu beschleunigen. Energien, die Willingmann gern als Heimatenergien bezeichnet.
2: Wir leben ja in einer etwas diffusen Krisenstimmung. Nicht aller Orten wird gejammert und zu Recht auch beklagt, dass diese Situation angespannt ist. Aber wir wollen natürlich auch noch mal darüber reden, wo wir eigentlich hinwollen und was uns helfen kann, aus der Krise rauszukommen. Und ein Thema dabei ist ohne Frage die künftige Versorgung mit Energie und auch die Frage, wie künftig die energieintensiven Einrichtungen bei uns im Lande mit Strom oder mit einem Energieträger zu versorgen.
1: Es geht also darum, internationale Abhängigkeiten zu verringern, auch wenn sicher ist, dass ein Industrieland wie Deutschland auf lange Sicht nicht ohne Energieimporte auskommen wird. Und da kommt der Wasserstoff in den Blick, der als Energieträger der Zukunft gebraucht wird. Den kann man einerseits selbst herstellen, indem man Wasser auf elektrischen Wegen in seine Bestandteile Wasserstoff und Sauerstoff zerlegt, andererseits aber auch importieren aus Ländern des Südens, wo Solarenergie in großen Mengen vorhanden ist. Und da kommt dem Transport des Gases eine besondere Bedeutung zu.
2: Eine der wichtigsten Fragen für die Energieversorgung unserer hochenergieintensiven Industrie ist das sogenannte Wasserstoffkernnetz. Rund 9000 Kilometer Wasserstoffleitung, die es durch ganz Deutschland geben soll. 600 Kilometer davon bei uns in Sachsen-Anhalt. Wir waren die Ersten, die 25 Kilometer neu errichtet oder ertüchtigte Leitung zwischen Bad Lauchstädt und Leuna in Betrieb nehmen konnten. Das war im April 2025. Und Gascade hat im Dezember 2025 weitere 400 Kilometer ehemaliger Erdgasleitung auf H2-Transport umgestellt, also auf Wasserstoff. Es geht also an dieser Stelle

0: voran.
1: Da würde sich Willingmann ein größeres Tempo wünschen, denn vor 5 Jahren war man wohl zu optimistisch, was den Fortgang der Wasserstoffsubstitution betraf. Sowohl bei der Herstellung des Gases als auch bei seinem Preis, der immer noch doppelt so hoch ist wie der des Wasserstoffs, den man aus Erdgas herstellt. Weshalb Willingmann politische Weichenstellungen besonders auf EU-Ebene fordert.
2: Die Unternehmen, die Wasserstoff, grünen Wasserstoff herstellen müssen, nachweisen, dass genau in der Stunde Ökostrom verbraucht wurde, in der auch der Wasserstoff erzeugt wurde. Das ist unproblematisch, wenn Sie nur Ökostrom nutzen, wird dann kritisch, wenn Sie es mixen. Das ist in der Praxis kaum machbar und wir hören von den Unternehmen, dass dieses Nachweisproblem ein extremes Hemmnis ist, um an grünen Wasserstoff, und zwar an bezahlbaren grünen Wasserstoff, zu kommen.
1: Dafür ist man beim Ausbau der Wind- und Solarkraft auf gutem Weg. Sachsen-Anhalt konnte seine Spitzenposition in Deutschland behaupten, allerdings weniger durch Neubau, sondern eher durch sogenanntes Repowering, wo alte Windräder durch neue mit mehr Leistung ersetzt werden.
2: Wir können insgesamt mit unserer Ausbausituation sehr zufrieden sein. Es muss noch mehr werden, also ich sage es jetzt vor allen Dingen für Solar und Wind. Aber es wird ja auch mehr. Wir sehen es an den Genehmigungszahlen jetzt für das laufende Jahr und das, was in der näheren Zukunft geplant ist. Also an dieser Stelle sollte man einfach nicht nachlassen. Es ist gut, dass wir diesen Weg weiter beschreiten.
1: Auch auf dieser Medienkonferenz konnte man die Sorge bemerken, dass ein Regierungswechsel in Sachsen-Anhalt die Weiterentwicklung auf diesem Feld der Landespolitik beenden könnte. Weshalb Willingmann seiner Hoffnung Ausdruck verlieh, dass der Wähler diesen Weg zur Selbstversorgung als gute Alternative zu fossilen Energieträgern erkennt und nicht falsche Prioritäten setzt.
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0: Am Samstagvormittag wird es überwiegend sonnig bei Temperaturen um 23 Grad. Mittags ist es teils sonnig mit ein paar Wolken und es weht ein leichter Wind aus Südwesten. Zum Abend hin ziehen mehr Wolken auf bei Temperaturen um 28 Grad. In der Nacht bleibt es überwiegend bewölkt und es weht ein leichter Wind aus Westen. Der Sonntag bleibt stark bewölkt bei Temperaturen um 22 Grad.
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0: German Stunt Week. Spektakuläre Stunts auf zwei Rädern.
2: So klang es. Und so sah es am Wochenende auf dem Flugplatz Eilstedt aus. Über 650 Motorradstunts.

0: jetzt ist. Ja, also wir haben wie eine große Familie hier und das ist schon echt stark. Und auch die Crew, also unser Team, arbeitet super zusammen. Also das, wenn wir die nicht im Hintergrund hätten, würde das gar nicht funktionieren, ja. Und Basti und ich, wir machen das ja jetzt nur schon ein paar Jahre und ich muss echt sagen, also dies Jahr mega.
1: Fastest Wheelie, No Limit Circles, Broken Heads oder Longest Stoppie. Begriffe, die dem Laien nicht viel sagen, ihn jedoch zum Staunen brachten. Vor allem beim Höhepunkt der Veranstaltung, der ISC, International Stunt Riding Competition. 23 Stuntfahrer standen im Halbfinale. Die 10 Besten stellten sich am Samstag im Finale noch einmal der Jury. Wir blicken auf einige Impressionen.

Mit der Leistung aus dem Halbfinale und dem Finale siegte der Däne Mike Jensen mit insgesamt 73 Punkten.

0: Getreu dem Motto von Stuntern für Stunter blickte Jens Grabner abschließend positiv auf das kommende Jahr.
1: Ja, auf jeden Fall, weil wir feiern nächstes Jahr 20-Jähriges. Also dieses Event an sich, die German Stunt Days und German Stunt Week, die gibt es seit 2007, sind in Briest entstanden, ja, sind dann mal zwischenzeitlich in Zerbst gelandet. Aber wir haben halt das Problem, dass in Briest zum Beispiel der Flugplatz Solarfelder draufgebaut wurden. In Zerbst wurden Solarfelder draufgebaut. Der einzige Flugplatz, den wir jetzt noch haben, der das wirklich hergibt, ist dieser hier in Eichstätt. Und da muss ich auch der Stadt Eichstätt und der ganzen Gemeinde hier ringsherum einen riesen Dank aussprechen, dass wir hier so herzlich aufgenommen wurden. Und das ist so das, was ich einfach nur mitgeben will. Wir sind wirklich glücklich, dass wir diesen riesen Platz hier zur Verfügung haben, um mit so vielen Fahrern und Campern und mit unserer ganzen Crew hier so teilnehmen zu können. Das ist schon echt toll.
2: Viele Projekte. Vorbereitung auf die Landesgartenschau.
3: In 2 Jahren kommt die Landesgartenschau in die Lutherstadt Wittenberg. Hierfür können mit großen Fördersummen einige Projekte umgesetzt werden, die die Stadt verschönern sollen. In der Vergangenheit wurden schon viele dieser Projekte vorgestellt. Nun ging es bei einem Pressetermin am 30. Juni jedoch nicht um die Stadt Wittenberg selbst, sondern um Projekte, die in den verschiedenen Ortsteilen vorgestellt werden.
4: Bei der Lara war uns immer wichtig, dass das bei unserer Landesgartenschau nicht nur in der Kernstadt stattfindet, sondern wir haben nun genügend Ortschaften und die sollen von diesem Ereignis auch mit partizipieren. Und da waren sich Stadtrat,

0: und Verwaltung auch einig, dass wir das im Zusammenhang mit der Landesgartenschau auch wirklich fördern.
1: Die Stadt gibt hier einen Sockelbetrag von 20.000 Euro. Mit zusätzlichem Eigenanteil und Spendeneinnahmen wurden nun für zwei Projekte in Segrena 60.000 Euro in die Hand genommen. Als erstes Projekt wurden nun die drei Bushaltestellen, die den Ort durchziehen, verschönert. Mit einer Summe von 10.000 Euro wurde sich hier ein ganz besonderes Konzept ausgedacht.
2: Diese Bushaltestellen, die sind ja drei Stück an der Zahl in Segrena, und dass die einen Bezug zu diesem Punkt haben. Also sprich, wir haben viele Denkmäler und wir haben schöne Orte. Also haben wir gesagt, wir haben eine Kirche hier in der Mühlstraße, also Bezug technisch auf die Kirche mit Geschichte und so weiter. Und wir haben gesagt, so setze ich das natürlich auch fort, in Bläsern und am Friedhof. Und am Friedhof haben wir gesagt, wir möchten ein Luftbild, auf dem eben dargestellt wird, was wo ist in Segrena mit Erläuterungen und so weiter. Und in Bläsern halt eben das Hofgestüt und die Feuerwehr und so weiter. Und wir sind davon ausgegangen, dass eben an einer Bushaltestelle sich das, ja, die Bevölkerung trifft. Man steht hier, man wartet auf den Bus und man möchte sich informieren.
1: Um den Gemeinschaftsgedanken der Haltestellen noch weiter hervorzuheben, ließ Segrena noch ein schwarzes Brett anbringen. Hier können Vereine und Interessierte ihre Veranstaltungen bewerben und wichtige Informationen unter die Bürger bringen. Für ein zweites und umfangreicheres Projekt wollte man sich jedoch nicht alleine im Ortschaftsrat entscheiden. Hier wurde die Jugend mit einbezogen und einfach mal gefragt, was sie denn gerne machen wollen.
3: Wir sind an den Ortschaftsrat herangetreten, dass wir sehr gerne die Jugendlichen mit beteiligen würden. Und da war der Jugendclub, der hier in Segrena ist, ein großer Ansprechpartner für uns. Und wir haben dann die Synergien genutzt, dass das Frühlingsfest hier in Segrena immer ein Ereignis ist, wo viele Menschen zusammenkommen, wo das ganze Dorf zusammen ist und wir da auch die Jugendlichen treffen. Und das Event haben wir benutzt, um dann eben auch die Jugendlichen von unserem Workshop zu überzeugen und mit denen ins Gespräch zu kommen, was denn ein guter Platz für sie wäre, wo sie sich wünschen zu sein und generell, was sie denn auch überhaupt möchten, wie sie ihre Freizeit gerne verbringen möchten im Dorf.
1: Mit Workshops und einem Wettbewerb wurde überlegt, was man denn umsetzen will und kann. Am Ende waren sich die meisten einig, den perfekten Ort für ein Projekt gefunden zu haben.
3: Also im Ergebnis hat sich dieser kleine Bolzplatz, den es im Bestand schon gibt, hinter der Dorfkirche als geeignet erwiesen oder auch als Wunsch von den Jugendlichen wurde an uns herangetreten. Und schlussendlich soll dort ein Platz entstehen, der nach ihren Bedürfnissen gestaltet ist. Die wesentlichen Erkenntnisse daraus waren, dass sie sich was wünschen, wo sie mit den Fahrrädern langfahren können, was in Richtung BMX-Strecke geht. Das Thema Sitzen ist ganz groß bei den Jugendlichen verbreitet, aber auch so ganz banale Sachen wie Fahrradabstellbügel, ein Mülleimer und Sitzgelegenheiten, die sehr gewünscht worden sind. Ja.
1: Jetzt ist das Projekt rund um den Bollplatz gerade in Planung. Es wird versucht, auf die Wünsche und Ideen der Kinder und Jugendlichen einzugehen. Ob denen das dann auch alles so passt, weiß man im Planungsbüro aber eher selten. Genau deswegen will man auch weiterhin mit ihnen in Kontakt bleiben.
3: Genau, wir sind jetzt dabei, die Planung so weit voranzutreiben, dass sie erstmal, sag ich mal, auch für Jugendliche verständlich ist. Und danach wird man gerne nochmal mit denen auch ins Gespräch gehen, ob das den Zielstellungen entspricht, was sie sich gewünscht haben, und dann weiter in die Umsetzungsplanung auch zu gehen.
1: Diese zwei Projekte in der Ortschaft Segrena sind nur wenige von vielen, die in den nächsten zwei Jahren in den verschiedenen Ortsteilen der Lutherstadt Wittenberg umgesetzt werden. Die Lager 2028 bietet hierfür eine tolle Möglichkeit, um nicht nur die Kernstadt, sondern auch ihr Umland schöner zu gestalten.

0: Das Welterbe Quedlinburg. Fachwerk, die Kunst des Hauses aus vergangener Zeit. Wer schon einmal Quedlinburg besucht hat und durch die Innenstadt geschlendert ist, der weiß, dass es in der Welterbestadt das ein oder andere historische Fachwerkhaus gibt. Zusätzlich lässt sich erkennen, dass diese sehr gut erhalten sind, noch immer genutzt werden und maßgeblich das Stadtbild prägen. Die Altstadt ist eine der größten in ganz Deutschland. Die historischen Fachwerkbauten erzählen Geschichten aus den vergangenen Epochen und belegen den Wandel von Baustilen. Die teilweise prunkvollen Bauten spiegeln den damaligen Wohlstand der Quedlinburger wider. Touristen können hinter jeder Ecke neue und einzigartige Fachwerkhäuser entdecken. Schon vor der Aufnahme in die Weltkulturerbeliste ist die Altstadt ein beliebtes Reiseziel und über die Grenzen Sachsen-Anhalts hinaus bekannt. Kein Wunder also, dass das Fachwerk Quedlinburgs ein Grund für die Auszeichnung zum Weltkulturerbe ist.
1: Quedlinburg ist seit dem 17.12.1994 Welterbestadt, in die Liste des Welterbes aufgenommen worden. Quedlinburg ist Welterbe durch seinen außergewöhnlichen universellen Wert, der da ist, dass Quedlinburg eine einflussreiche Stätte deutscher Geschichte ist, sowie ein hervorragendes Denkmal der Stadtbaukunst.
0: Quedlinburg hat mit der erhaltenen Fachwerkkunst ein immenses Glück. Viele andere Städte verloren fast all ihre Fachwerkgebäude im Zuge des Zweiten Weltkrieges. Umso schützenswerter ist gerade dieses Weltkulturerbe in Quedlinburg. Die Pflege der altertümlichen Bauten erfordert besondere Maßnahmen. Verständlich also, dass 2002 die Deutsche Stiftung Denkmalschutz das Deutsche Fachwerkzentrum Quedlinburg im Herzen der Welterbestadt gründete. Die Fachwerkkultur nimmt in der über 1000 Jahre alten Stadt Quedlinburg einen sehr hohen Stellenwert ein.
1: Die Fachwerke erstrecken sich über 8 Jahrhunderte und ganz besonders ist, dass sehr viele Bestandteile des Fachwerkgebäudes erhalten ist, was man auch heute noch authentisch erleben kann, mit allen Details, mit allen Inschriften und mit historischen Hölzern.
0: Durch den Erhalt sämtlicher Details ist die Geschichte hinter den Bauwerken ebenfalls sehr gut nachvollziehbar. Durch die gut zur Geltung kommenden Unterschiede wie Baustile, Größe, Gestaltung und viele mehr ist die Vielfalt in der 1000-jährigen Altstadt grenzenlos. Nicht nur jeder Straßenzug, sondern jedes Haus ist einzigartig und verkennbar und einen Blick wert. Ein immer wiederkehrendes Highlight im Jahr ist der Tag des offenen Denkmals. Dabei dürfen interessierte Besucher sogar in einige der Fachwerkbauten schauen und mehr über die Geschichte des Hauses erfahren.
1: Ganz besonders ist das natürlich möglich zu unserem Tag des offenen Denkmals. Wir haben da in der Regel, öffnen da die Eigentümer ihre Türen von ca. 60 Einzeldenkmalen. Aber wir haben auch ein Fachwerkmuseum, den Ständerbau, was ein typisches Fachwerkgebäude ist, sowie den Kunstgebäude im Wortspeicher, wo man auch die typischen Fachwerkdetails erkennen kann.
0: Die Auszeichnung zum Weltkulturerbe hilft selbstverständlich als Marketinginstrument. Doch der Charme der Altstadt ist nicht zu unterschätzen und spielt bei der Beliebtheit bei Reisenden eine wichtige Rolle. Quedlinburg ist ein Magnet für Touristen und das Jahr für Jahr und gehört in Sachsen-Anhalt zu den wichtigsten Urlaubsdestinationen des Landes. Dazu trägt nicht nur die immense Menge an historischen Fachwerkbauten bei, sondern auch die geschichtlichen Rahmenbedingungen und die professionelle Erhaltung und Pflege der Bauten. Dies alles ist Grund für die Auszeichnung Weltkulturerbe.

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Am Samstagvormittag wird es überwiegend sonnig bei Temperaturen um 23 Grad. Mittags ist es teils sonnig mit ein paar Wolken und es weht ein leichter Wind aus Südwesten.

0: Zum Abend hin ziehen mehr Wolken auf bei Temperaturen um 28 Grad. In der Nacht bleibt es überwiegend bewölkt und es weht ein leichter Wind aus Westen. Der Sonntag bleibt stark bewölkt bei Temperaturen um 22 Grad.
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0: Glück auf in Sachsen-Anhalt. Premiere für den Landesbergmannstag.
2: Am 11. und 12. Juli 2026 lud die Rosenstadt Sangerhausen GmbH gemeinsam mit dem Landesverband der Bergmanns-, Hütten- und Knappenvereine zum ersten Landesbergmannstag Sachsen-Anhalt auf den Röhrischacht Wettelrode ein. Während am Samstag von 10 bis 16 Uhr die bergmännische Souvenir- und Informationsmeile Besucher anlockte, stand am Sonntag traditionsgemäß die Festveranstaltung auf dem Programm. Eröffnet wurde diese durch den Aufmarsch der Vereine, welche die bergmännische Tradition fortführen oder eng mit ihr verbunden sind. Dabei kamen die Vereine aber nicht nur aus der Region Mansfeld-Südharz. Auch weitere Anfahrtswege hatten sie für eine Teilnahme in Kauf genommen. Trotz der frühen Stunde beobachteten einige Schaulustige den kleinen Umzug, der die Vereine und natürlich auch die Gäste am Ende ins Festzelt auf dem Gelände des Schaubergwerks führte.

Musikalisch begleitet durch das Kyffhäuser Landorchester sangen dann zum festlichen Start nahezu alle Anwesenden mehrere Strophen des Steigerliedes, das gern als heimliche Hymne des Mansfelder Landes bezeichnet wird, ursprünglich aber aus dem sächsischen Erzgebirge stammt. Der Marsch steht übrigens seit 2020 im Inventar des immateriellen Kulturerbes von Nordrhein-Westfalen. Seit 2023 auch im bundesweiten Verzeichnis des immateriellen Kulturerbes.

0: Einen Teil der Begrüßung übernahm der Oberbürgermeister der Stadt Sangerhausen, Thorsten Schweiger, der mit emotionalen Worten die Bedeutung des Veranstaltungsortes hervorhob.
1: Es ist mir eine sehr große Freude, Sie hier alle begrüßen zu können, und nicht nur eine Freude, sondern auch eine Ehre. Denn der Röhrichschacht Wettelrode ist natürlich ein besonderer Ort für uns. Dieser Ort ist weit mehr als nur ein technisches Denkmal, was er ja offiziell ist, oder ein historischer Schauplatz. Er ist, glaube ich, ein lebendiger Erinnerungsort für alle, die den Bergbau lieben. Er ist Stück unserer Identität und er ist auch für ganz viele Menschen hier einfach ein Stück Heimat.
0: Es ist mittlerweile schon eine Tradition, dass die am Bergmannstag teilnehmenden Vereine eine Erinnerungsfahnenschleife an ihre Banner gehängt bekommen. Diese Aufgabe übernahmen neben dem Stadtoberhaupt auch die Rosenprinzessin Maike die Erste und die anwesende Stasfurter Salzfee Julia die Erste. Thomas Wäsche, Leiter des Erlebniszentrum Bergbau Röhrigschacht, machte deutlich, welche enorme Herausforderung der Alltag für das kleine Team vor Ort ist.
2: Ja, unser Team ist wirklich winzig. Stefan Ackermann, Lukas Eckert, Marco Thorhauer, Thomas Messerschmidt, Karin Toben und Christine Bergmann versuchen alles, um den Gästen den Aufenthalt in Museum, Schaubergwerk und Gaststätte so angenehm wie möglich zu machen. Dass uns das hier zumeist gelingt, zeigen die Bewertungen bei Google Maps. 4,8 und 5 Sterne sind weit mehr als zufriedenstellend. Sie zeigen, dass wir den Nerv der Besucher treffen. Neben dem Erlebnis, wo Seilfahrt und Bahnfahrt ganz vorn genannt sind, werden Freundlichkeit, Witz und Fachkompetenz hervorgehoben.
0: Durch die Aufwertung als ersten Landesbergmannstag waren nicht nur Gäste erschienen, die auch sonst regelmäßig an der Festveranstaltung teilnehmen. Man konnte auch weitere hochrangige Persönlichkeiten in Wettelrode begrüßen. So war die im Ministerium für Wirtschaft, Tourismus, Landwirtschaft und Forsten für Bergbau verantwortliche Staatssekretärin Stefanie Pötsch aus Magdeburg gekommen. Im Bild rechts neben der Rosenprinzessin. In Begleitung des Geschäftsführers des Bundesverbandes der Bergmann-, Knappen- und Hüttenvereine nahm der Vorsitzende Bernd Stahl teil, der auch ein Grußwort hielt. Davor hatte schon Lukas Eggert, der Vorsitzende des Landesverbandes der Bergmann-, Knappen- und Hüttenvereine, gesprochen. Am Ende seiner Worte erhielt einer der Mitarbeiter des Erlebniszentrums, Stefan Ackermann, einen Dank in Form der Ehrennadel des Verbandes in Bronze. Wichtiger Höhepunkt war aber ohne Zweifel die Übergabe der, sagen wir, Ernennungsurkunde, mit der das Erlebniszentrum Bergbau für das jährliche Fest Bergmannstag auf dem Röhrigschacht nun künftig immer den Titel Landesbergmannstag Sachsen-Anhalt benutzen darf.

0: Unser Land, unsere Vereine.
1: Dessau-Roßlau ist eine Stadt mit einer schillernden Geschichte. Von Fürsten wie Johann Georg II., Leopold I. und der Fürstin Luise mit ihren beeindruckenden Residenzen, über Hugo Junkers mit seinem Junkerswerk bis Walter Gropius, dem Bauhausbegründer. Zahlreiche Ehrenamtliche in der Stadt an Elbe und Mulde setzen sich seit jeher ein, um diese Historie zu erhalten und an die Nachwelt weiterzugeben. So auch im circa 300 Jahre alten Ortsteil Dessau-Alten. Ab 1990 sorgte der Altener Heimatforscher Walter Hartmann dafür, dass die Vergangenheit des Ortes in einer umfangreichen Ausstellung festgehalten wird. Nach seinem Ableben entstand im Jahr 2004 der Förder- und Heimatverein Dessau-Alten, der es sich seither zur Aufgabe macht, die Geschichte des Ortes zu erforschen, zu bewahren und bekannt zu machen. Die Jahre vergingen und nicht alles lief wie erhofft. Im Jahr 2022 stand der Verein vor einem Wendepunkt. Entweder löst man sich auf oder man versucht den Neustart. Vereinsmitglied Bernhard, genannt Benno Krause, entschied sich für die zweite Option.
2: Weil es mir Spaß macht. Ich habe zuerst bei euch Leiter vom Natur- und Lehrpfad und bei euch Umstrukturierung bei uns im Verein. Bevor er ganz zumacht, habe ich gesagt, okay, ich werde es machen. Und es macht einfach Spaß. Muss ich so sagen. Ist natürlich stressig, aber es ist gesunder Stress.
1: Seit 2022 ist der 65-jährige Vorstandsvorsitzender beim Heimatverein und kann seitdem auf eine positive Entwicklung blicken. Waren es Anfang 2022 noch 55 Mitglieder, kann man sich jetzt schon über 74 ehrenamtlich engagierte Helfer freuen. Natürlich bringt die Position des Vorsitzenden auch eine große Verantwortung mit sich. Für den Ruheständler ist der Verein mittlerweile zum Mittelpunkt seines Lebens geworden.
2: Weil ich fast täglich im Verein bin und alles versuche, den Verein nach vorne zu bringen. Ich habe neue Mitglieder geholt, das ist A und O. Und dann ist man auf der Suche immer nach Sponsoren. Also für mich eine große Bedeutung, weil ich da viel Zeit verbringen kann.
1: Der Heimatverein kümmert sich zurzeit um eine Vielzahl an Projekten. Das Herzstück ist dabei das Heimatmuseum, welches Besuchern einen umfangreichen Einblick in die Geschichte des Dessauer Stadtteils Alten bietet. Aber auch mit dem Naturlehrpfad lockt der Verein zahlreiche Interessierte. Mit Informationen über Geologie, Pflanzen, Tiere und ihre Lebensräume kann hier, abseits vom Stadtlärm, Entspannung und Erholung gefunden werden. Blickt man dann noch in den Veranstaltungskalender des Fördervereins, weiß man, dass die Ehrenamtler so einiges zu tun haben. Organisierte Wanderungen, die Teilnahme am Museumstag, zahlreiche Feste im ganzen Ortsgebiet und vieles mehr steht auf der Agenda. Ausruhen auf dem, was man bisher erreicht hat, kommt für Benno Krause nicht in Frage. Sein Blick geht in die Zukunft und auf das Wachstum des Vereins.
2: A, durch neue Mitglieder und B, wollen wir uns anders aufstellen, damit wir auch ein bisschen mehr Werbung machen. Und wir kriegen Unterstützung vom Jobcenter ab 1. November, wo wir dann sagen können, okay, das kann ich das Museum wieder durchgehend öffnen, was momentan gar nicht möglich ist. Denn alles kann man nicht alleine schaffen.
1: Wer mehr über die Arbeit des Förder- und Heimatvereins Dessau-Alten erfahren möchte, kann sich unter www.dessau-alten.de informieren.
3: Neue Straßenwärter im Einsatz. Feierliche Azubi-Zeugnisvergabe.
4: Letzte Woche sind in Schönebeck 42 Straßenwärter nach erfolgreichem Abschluss ihrer Ausbildung feierlich freigesprochen worden. Bei der Veranstaltung erhielten die Absolventen ihre Abschlusszeugnisse und wurden dadurch offiziell in das Berufsleben verabschiedet. Dazu kamen Vertreter aus Politik, Verwaltung und dem Straßenbetriebsdienst zusammen. Diese sprachen in mehreren Redebeiträgen über die Bedeutung des Berufs für die Verkehrssicherheit und die Infrastruktur in Sachsen-Anhalt. Sie würdigten die Leistung der Absolventen und betonten, dass gut ausgebildete Straßenwärter einen wichtigen Beitrag zum sicheren und funktionierenden Straßennetz leisten.
5: Die Straßen in Sachsen-Anhalt sind ja unsere Infrastruktur, die dafür sorgt, dass die Menschen im Land verbunden werden. Das haben wir heute, glaube ich, auch eindrucksvoll gehört. Und die Straßenwärter und Straßenwärterinnen, die sorgen dafür, dass unsere Straßen bei Wind und Wetter im Winter, im Sommer immer sicher bleiben und dass sie für alle befahrbar sind.
4: Im Mittelpunkt der Veranstaltung stand anschließend die feierliche Übergabe der Abschlusszeugnisse. Gemeinsam mit den Urkunden erhielten die frisch ausgebildeten Fachkräfte auch kleine Präsente. Dazu gehörten unter anderem eine Warnweste, die symbolisch für ihren zukünftigen Arbeitsalltag steht. Die Ausbildung zum Straßenwärter dauert insgesamt 3 Jahre und erfolgt im dualen System. Praktische Erfahrungen sammeln die Auszubildenden unter anderem in Straßenmeistereien, Bauhöfen und Straßenbauämtern. Der theoretische Unterricht findet in der berufsbildenden Schule in Schönebeck statt und wird durch überbetriebliche Lehrgänge ergänzt. Während ihrer Ausbildung erwerben die angehenden Fachkräfte umfangreiche Kenntnisse im Straßen- und Tiefbau sowie im Umgang mit Vermessungsgeräten, Maschinen und verschiedenen Baustoffen. Zu ihren späteren Aufgaben gehören die Kontrolle und Instandhaltung von Straßen, Brücken und Parkplätzen, das Beseitigen von Gefahrenstellen wie Schlaglöchern und beschädigten Fahrbahnrändern, die Reinigung von Fahrbahnen und Verkehrszeichen sowie die Pflege von Grünflächen. Auch die Absicherung von Bau- und Unfallstellen sowie der Winterdienst mit Räumen und Streueinsätzen gehören zum Berufsalltag. In diesem Jahr waren es 4 Absolventen, die die Ausbildung mit der Bestnote sehr gut abschließen konnten. Damit zählen sie zu den leistungsstärksten Nachwuchskräften ihres Jahrgangs. Insgesamt durften sich jedoch alle 42 Absolventen über einen erfolgreichen Abschluss freuen. Stellvertretend für den gesamten Jahrgang sprach anschließend der beste Absolvent einige Dankesworte. Er bedankte sich bei den Ausbildern, den Lehrkräften sowie allen Beteiligten, die die angehenden Straßenwärter während der vergangenen 3 Jahre begleitet und unterstützt hatten.
6: Ich habe da so viel gelernt, da gab es eigentlich keine schlechten Situationen. Klar sagt man irgendwann mal, war das jetzt das Richtige oder auch jetzt mit der Ausbildung. Aber ich bin damit voll zufrieden mit der Ausbildung und im Nachhinein würde ich auch immer wieder gleich jedem die Ausbildung empfehlen. Sie ist sehr vielseitig und man kann so viel lernen, auch was man später im Berufsleben anwenden kann, würde ich immer wieder die Ausbildung empfehlen und machen.
0: Traditionelles Schützenfest. Ein Blick hinter die Kulissen des Vereinslebens.
7: Die Schützengilde Dessau lud erneut zu ihrem traditionellen Schützenfest ein. Das Fest bot nun bereits zum 18. Mal die Gelegenheit, einen Blick hinter die Kulissen des Vereinslebens zu werfen. Am 11. Juli waren auf dem Vereinsgelände im Tiergarten alle Interessierten herzlich eingeladen, vorbeizuschauen und die Welt des Schützensports kennenzulernen.
8: Es ist schön, dass man die befreundeten Vereine immer wieder sieht. Man kennt sich im Laufe der Jahre, man fährt ja auch gegenseitig zu den Wettkämpfen, lädt sich ein, lässt sich einladen und das ist die Tradition.
7: Von 11 bis 17 Uhr erwartete die Besucher bei freiem Eintritt ein abwechslungsreiches Programm. Für die musikalische Unterhaltung sorgten ein DJ, ein Spielmannszug der Stadt Wolfen sowie die Oranienbaumer Jagdhornbläser. Um 14 Uhr begann der offizielle Festakt mit dem Schützenappell, einem Auftritt des Hochfürstlichen Jägerkorps Anhalt-Dessau und der feierlichen Königsproklamation. Dabei übergab das amtierende Schützenappell

0: Spitzenpaar seine Titel an die Nachfolger. Dieter Haseloff und Anja Koch freuten sich sehr über die Auszeichnung.
1: Wir sind ja mit die Organisatoren, ne? Und wir sind seit früh um 8 auf dem Weg hier und bereiten alles vor, müssen morgen alles wieder aufräumen. Aber den Titel, den hat man schon gut.
0: Außerdem wurde das neue Stadtschützenkönigspaar proklamiert. Lothar Ackermann und Nicole Heim nahmen ihre Auszeichnungen entgegen.
2: Ich bin sehr erfreut, ich bin sehr aufgeregt, dass wieder ein schönes neues Jahr vor mir steht, wo ich viel reisen kann, viel erleben kann und bin aber auch ein ganz kleines bisschen betrübt.
0: Mit dem Schützenfest erinnerte die Schützengilde Dessau auch an ihre Wiedervereinigung vor 36 Jahren. Für die Besucher gab es zahlreiche Mitmachangebote. An verschiedenen Stationen konnten sie sich unter anderem mit der Luftpistole ausprobieren, beim Vogelschießen auf einen Holzvogel zielen oder an einer Biathlonanlage ihre Treffsicherheit testen. Heute steht für viele Mitglieder der sportliche Aspekt im Vordergrund. Die Wege zum Schießsport waren jedoch ganz unterschiedlich.
2: Meine ganze Familie ist quasi im Schützenverein, beziehungsweise die Großeltern und Urgroßeltern waren auch Jäger. Das liegt mir quasi einfach im Blut. Und mein Vater hat mich so ein bisschen hergebracht, denn meine Mutter und mein Vater waren schon immer auch sehr mit der Schützengilde verbunden. Und ich bin hier quasi geboren.
1: Ich habe in der Ausbildung angefangen mit Kegeln und mein erster Mann meinte, wir müssten jetzt unbedingt ein gemeinsames Hobby haben und hat die Schützenvereine in der Umgebung abgeklappert. Und dann sind wir in Ragun gelandet beim Schießen und ich habe mich ein bisschen als Naturtalent herausgestellt, aber da waren die Trainingsmöglichkeiten nicht so toll. Also musste ich wechseln und bin in die Schützengilde Dessau gekommen. Da konnte ich besser trainieren.
0: Viele nutzten die Gelegenheit, den Schießsport selbst auszuprobieren und sich über den Verein zu informieren. Gerade Einsteigern wird empfohlen, zunächst mit dem Luftdruckschießen anzufangen, bevor später auf größere Kaliber umgestiegen wird. Wer Interesse am Schießen oder am Vereinsleben hat, ist bei der Schützengilde Dessau jederzeit willkommen.
1: Er muss alt genug sein. Luftgewehr darf man erst ab 12 schießen, KK erst ab 16 mit Erlaubnis der Eltern. Und da kann man sich dann hier immer melden. Wir haben Montag, Mittwoch, Freitag Trainingstage. Und der Ansprechpartner wäre dann Ulf Koch, mein Mann.
0: Mit der Veranstaltung zeigte die Schützengilde einmal mehr, wie lebendig das Vereinsleben in Dessau ist. Für viele Besucher war es ein gelungener Einblick in den Schützensport.
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0: Am Samstagvormittag wird es überwiegend sonnig bei Temperaturen um 23 Grad. Mittags ist es teils sonnig mit ein paar Wolken und es weht ein leichter Wind aus Südwesten. Zum Abend hin ziehen mehr Wolken auf bei Temperaturen um 28 Grad. In der Nacht bleibt es überwiegend bewölkt und es weht ein leichter Wind aus Westen. Der Sonntag bleibt stark bewölkt bei Temperaturen um 22 Grad.
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0: Landespressekonferenz. Armin Willingmann zieht 5-jährige Energiebilanz.
1: Die zu Ende gehende Legislatur veranlasste Energieminister Willingmann zu einer Bilanz der geleisteten Arbeit in den vergangenen 5 Jahren. Liegt doch in seinem Zuständigkeitsbereich die Aufgabe zum Ausbau der Energieinfrastruktur in Sachsen-Anhalt in einem global aufgestellten Marktumfeld. Das hat sich in den letzten Jahren einschneidend verändert. Vor allem die kriegerischen Auseinandersetzungen der Russen in der Ukraine und die kriegerischen Auseinandersetzungen im Nahen Osten sorgten dafür, dass fossile Energieträger wie Erdöl und Erdgas sich nicht nur verteuerten, sondern auch verknappten. Vielleicht ein Ausblick auf Zeiten, wenn diese Rohstoffe wegen ihrer Endlichkeit einmal nicht mehr verfügbar sind? Das veranlasste die aktuelle Landesregierung, dem Trend der Zeit zu folgen und den Ausbau erneuerbarer Energien zu beschleunigen. Energien, die Willingmann gern als Heimatenergien bezeichnet.
2: Wir leben ja in einer etwas diffusen Krisenstimmung. Nicht allerorten wird gejammert und zu Recht auch beklagt, dass diese Situation angespannt ist. Aber wir wollen natürlich auch nochmal darüber reden, wo wir eigentlich hinwollen und was uns helfen kann, aus der Krise rauszukommen. Und ein Thema dabei ist ohne Frage die künftige Versorgung mit Energie und auch die Frage, wie künftig die energieintensiven Einrichtungen bei uns im Lande mit Strom oder mit einem Energieträger zu versorgen.
1: Es geht also darum, internationale Abhängigkeiten zu verringern, auch wenn sicher ist, dass ein Industrieland wie Deutschland auf lange Sicht nicht ohne Energieimporte auskommen wird. Und da kommt der Wasserstoff in den Blick, der als Energieträger der Zukunft gebraucht wird. Den kann man einerseits selbst herstellen, indem man Wasser auf elektrischen Wegen in seine Bestandteile Wasserstoff und Sauerstoff zerlegt, andererseits aber auch importieren aus Ländern des Südens, wo Solarenergie in großen Mengen vorhanden ist. Und da kommt dem Transport des Gases eine besondere Bedeutung zu.
2: Eine der wichtigsten Fragen für die Energieversorgung unserer hochenergieintensiven Industrie ist das sogenannte Wasserstoffkernnetz. Rund 9000 Kilometer Wasserstoffleitung, die es durch ganz Deutschland geben soll. 600 Kilometer davon bei uns in Sachsen-Anhalt. Wir waren die Ersten, die 25 Kilometer neu errichtet oder ertüchtigte Leitung zwischen Bad Lauchstädt und Leuna in Betrieb nehmen konnten. Das war im April 2025. Und Gascade hat im Dezember 2025 weitere 400 Kilometer ehemaliger Erdgasleitung auf H2-Transport umgestellt, also auf Wasserstoff. Es geht also an dieser Stelle voran.
1: Da würde sich Willingmann ein größeres Tempo wünschen, denn vor 5 Jahren war man wohl zu optimistisch, was den Fortgang der Wasserstoffsubstitution betraf. Sowohl bei der Herstellung des Gases als auch bei seinem Preis, der immer noch doppelt so hoch ist wie der des Wasserstoffs, den man aus Erdgas herstellt. Weshalb Willingmann politische Weichenstellungen besonders auf

0: EU-Ebene fordert.
1: Die Unternehmen, die grünen Wasserstoff herstellen, müssen nachweisen, dass genau in der Stunde Ökostrom verbraucht wurde, in der auch der Wasserstoff erzeugt wurde. Das ist unproblematisch, wenn Sie nur Ökostrom nutzen, wird dann kritisch, wenn Sie es mixen. Das ist in der Praxis kaum machbar und wir hören von den Unternehmen, dass dieses Nachweisproblem ein extremes Hemmnis ist, um an grünen Wasserstoff, und zwar an bezahlbaren grünen Wasserstoff, zu kommen.
0: Dafür ist man beim Ausbau der Wind- und Solarkraft auf gutem Weg. Sachsen-Anhalt konnte seine Spitzenposition in Deutschland behaupten, allerdings weniger durch Neubau, sondern eher durch sogenanntes Repowering, wo alte Windräder durch neue mit mehr Leistung ersetzt werden.
1: Wir können insgesamt mit unserer Ausbausituation sehr zufrieden sein. Das muss noch mehr werden. Also ich sage es jetzt vor allen Dingen für Solar und Wind. Aber es wird ja auch mehr. Wir sehen es an den Genehmigungszahlen jetzt für das laufende Jahr und das, was in der näheren Zukunft geplant ist. Also an dieser Stelle sollte man einfach nicht nachlassen. Es ist gut, dass wir diesen Weg weiter beschreiten.
0: Auch auf dieser Medienkonferenz konnte man die Sorge bemerken, dass ein Regierungswechsel in Sachsen-Anhalt die Weiterentwicklung auf diesem Feld der Landespolitik beenden könnte. Weshalb Willingmann seiner Hoffnung Ausdruck verlieh, dass der Wähler diesen Weg zur Selbstversorgung als gute Alternative zu fossilen Energieträgern erkennt und nicht falsche Prioritäten setzt.
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0: Am Samstagvormittag wird es überwiegend sonnig bei Temperaturen um 23 Grad. Mittags ist es teils sonnig mit ein paar Wolken und es weht ein leichter Wind aus Südwesten. Zum Abend hin ziehen mehr Wolken auf bei Temperaturen um 28 Grad. In der Nacht bleibt es überwiegend bewölkt und es weht ein leichter Wind aus Westen. Der Sonntag bleibt stark bewölkt bei Temperaturen um 22 Grad.
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0: German Stunt Week. Spektakuläre Stunts auf zwei Rädern.
2: So klang es. Und so sah es am Wochenende auf dem Flugplatz Eilstedt aus. Über 650 Motorrad-Stuntfahrer aus Deutschland, Europa und der ganzen Welt trafen sich vom 6. bis 12. Juli auf dem Flugplatz Eilstedt, um sich in verschiedenen Wettbewerben zu messen. Das Gelände bot ausreichend Platz, sodass an mehreren Stellen Rennen und Wettkämpfe ausgetragen werden konnten und teilweise bis zu 300 Fahrer gleichzeitig ihr Können zeigen konnten. Jens Grabner, der gemeinsam mit Sebastian Gläse die German Stunt Week ausrichtet, blickte während der International Stunt Riding Competition bereits auf das Wochenende zurück.
3: Also ich muss sagen, dieses Jahr war wirklich Wahnsinn. Also wir haben super Wetter die ganze Woche gehabt. Wir haben super coole Fahrer da. Wir haben die Pro-Fahrer, die Competition-Fahrer, die hier sind, die sich mit allen jungen Fahrern super verstehen. Wenn sobald da oben Mike Jensen zum Beispiel fährt, ein super Stuntrider aus Dänemark, da stehen alle daneben von den ganzen Jungschen hier und gucken dem zu. Das ist mega, ja. Und ich muss echt sagen, das, was diese Woche hier passiert ist, hatten wir die letzten Jahre gar nicht in so, wie das

The National Stunt Riding Competition. 23 Stuntfahrer standen im Halbfinale. Die 10 Besten stellten sich am Samstag im Finale noch einmal der Jury. Wir blicken auf einige Impressionen.

Mit der Leistung aus dem Halbfinale und dem Finale siegte der Däne Mike Jensen mit insgesamt 73 Punkten.

0: Getreu dem Motto von Stuntern für Stunter, blickte Jens Grabner abschließend positiv auf das kommende Jahr.
1: Ja, auf jeden Fall, weil wir feiern nächstes Jahr 20-Jähriges. Also dieses Event an sich, die German Stunt Days und German Stunt Week, die gibt es seit 2007, sind in Briest entstanden, ja, sind dann mal zwischenzeitlich in Zerbst gelandet. Aber wir haben halt das Problem, dass in Briest zum Beispiel der Flugplatz Solarfelder draufgebaut wurden. In Zerbst wurden Solarfelder draufgebaut. Der einzige Flugplatz, den wir jetzt noch haben, der das wirklich hergibt, ist dieser hier in Eichstätt. Und da muss ich auch der Stadt Eichstätt und der ganzen Gemeinde hier ringsherum einen riesen Dank aussprechen, dass wir hier so herzlich aufgenommen wurden. Und das ist so das, was ich einfach nur mitgeben will. Wir sind wirklich glücklich, dass wir diesen riesen Platz hier zur Verfügung haben, um mit so vielen Fahrern und Campern und mit unserer ganzen Crew hier aber so teilnehmen zu können. Das ist schon echt toll.
2: Viele Projekte. Vorbereitung auf die Landesgartenschau.
3: In 2 Jahren kommt die Landesgartenschau in die Lutherstadt Wittenberg. Hierfür können mit großen Fördersummen einige Projekte umgesetzt werden, die die Stadt verschönern sollen. In der Vergangenheit wurden schon viele dieser Projekte vorgestellt. Nun ging es bei einem Pressetermin am 30. Juni jedoch nicht um die Stadt Wittenberg selbst, sondern um Projekte, die in den verschiedenen Ortsteilen vorgestellt werden.
4: Bei der Lara war uns immer wichtig, dass das bei unserer Landesgartenschau nicht nur in der Kernstadt stattfindet, sondern wir haben nun genügend Ortschaften und die sollen von diesem Ereignis auch mit partizipieren. Und da waren sich Stadtrat und Verwaltung auch einig, dass wir das im Zusammenhang mit der Landesgartenschau auch wirklich fördern.
3: Die Stadt gibt hier einen Sockelbetrag von 20.000 Euro. Mit zusätzlichem Eigenanteil und Spendeneinnahmen wurden nun für 2 Projekte in Segrena 60.000 Euro in die Hand genommen. Als erstes Projekt wurden nun die 3 Bushaltestellen, die den Ort durchziehen, verschönert. Mit einer Summe von 10.000 Euro wurde sich hier ein ganz besonderes Konzept ausgedacht.
5: Diese Bushaltestellen sind ja 3 Stück an der Zahl in Kre-

0: in Sekrena und dass die einen Bezug zu diesem Punkt haben. Also sprich, wir haben viele Denkmäler und wir haben schöne Orte. Also haben wir gesagt, wir haben eine Kirche hier in der Mühlstraße, also Bezug technisch auf die Kirche mit Geschichte und so weiter. Und wir haben gesagt, so setze ich das natürlich auch fort in Bläsern und am Friedhof. Und am Friedhof haben wir gesagt, wir möchten ein Luftbild, auf dem eben dargestellt wird, was wo ist in Sekrena mit Erläuterung und so weiter. Und in Bläsern halt eben das Hofgestüt und die Feuerwehr und so weiter. Und wir sind davon ausgegangen, dass eben an einer Bushaltestelle sich das, ja, die Bevölkerung trifft. Man steht hier, man wartet auf den Bus und man möchte sich informieren.
1: Um den Gemeinschaftsgedanken der Haltestellen noch weiter hervorzuheben, ließ Sigrena noch ein schwarzes Brett anbringen. Hier können Vereine und Interessierte ihre Veranstaltungen bewerben und wichtige Informationen unter die Bürger bringen. Für ein zweites und umfangreicheres Projekt wollte man sich jedoch nicht alleine im Ortschaftsrat entscheiden. Hier wurde die Jugend mit einbezogen und einfach mal gefragt, was sie denn gerne machen wollen.
2: Wir sind an den Ortschaftsrat herangetreten, dass wir sehr gerne die Jugendlichen mit beteiligen würden. Und da war der Jugendclub, der hier in Sekrena ist, ein großer Ansprechpartner für uns. Und wir haben dann die Synergien genutzt, dass das Frühlingsfest hier in Sekrena immer ein Ereignis ist, wo viele Menschen zusammenkommen, wo das ganze Dorf zusammen ist und wir da auch die Jugendlichen treffen. Und das Event haben wir benutzt, um dann eben auch die Jugendlichen von unserem Workshop zu überzeugen und mit denen ins Gespräch zu kommen, was denn ein guter Platz für sie wäre, wo sie sich wünschen zu sein und generell, was sie denn auch überhaupt möchten, wie sie ihre Freizeit gerne verbringen möchten im Dorf.
1: Mit Workshops und einem Wettbewerb wurde überlegt, was man denn umsetzen will und kann. Am Ende waren sich die meisten einig, den perfekten Ort für ein Projekt gefunden zu haben.
2: Also im Ergebnis hat sich dieser kleine Bolzplatz, den es im Bestand schon gibt, hinter der Dorfkirche als geeignet erwiesen oder auch als Wunsch von den Jugendlichen wurde an uns herangetreten. Und schlussendlich soll dort ein Platz entstehen, der nach ihren Bedürfnissen gestaltet ist. Die wesentlichen Erkenntnisse daraus waren, dass sie sich was wünschen, wo sie mit den Fahrrädern langfahren können, was in Richtung BMX-Strecke geht. Das Thema Sitzen ist ganz groß bei den Jugendlichen verbreitet, aber auch so ganz banale Sachen wie Fahrradabstellbügel, ein Mülleimer und Sitzgelegenheiten, die sehr gewünscht worden sind. Ja.
1: Jetzt ist das Projekt rund um den Bollplatz gerade in Planung. Es wird versucht, auf die Wünsche und Ideen der Kinder und Jugendlichen einzugehen. Ob denen das dann auch alles so passt, weiß man im Planungsbüro aber eher selten. Genau deswegen will man auch weiterhin mit ihnen in Kontakt bleiben.
2: Genau, wir sind jetzt dabei, die Planung so weit voranzutreiben, dass sie erstmal, sage ich mal, auch für Jugendliche verständlich ist. Und danach wird man gerne nochmal mit denen auch ins Gespräch gehen, ob das den Zielstellungen entspricht, was sie sich gewünscht haben und dann weiter in die Umsetzungsplanung auch zu gehen.
1: Diese zwei Projekte in der Ortschaft Sekrena sind nur wenige von vielen, die in den nächsten 2 Jahren in den verschiedenen Ortsteilen der Lutherstadt Wittenberg umgesetzt werden. Die Lager 2028 bietet hierfür eine tolle Möglichkeit, um nicht nur die Kernstadt, sondern auch ihr Umland schöner zu gestalten.

0: Das Welterbe Quedlinburg. Fachwerk, die Kunst des Hauses aus vergangener Zeit. Wer schon einmal Quedlinburg besucht hat und durch die Innenstadt geschlendert ist, der weiß, dass es in der Welterbestadt das ein oder andere historische Fachwerkhaus gibt. Zusätzlich lässt sich erkennen, dass diese sehr gut erhalten sind, noch immer genutzt werden und maßgeblich das Stadtbild prägen. Die Altstadt ist eine der größten in ganz Deutschland. Die historischen Fachwerkbauten erzählen Geschichten aus den vergangenen Epochen und belegen den Wandel von Baustilen. Die teilweise prunkvollen Bauten spiegeln den damaligen Wohlstand der Quedlinburger wider. Touristen können hinter jeder Ecke neue und einzigartige Fachwerkhäuser entdecken. Schon vor der Aufnahme in die Weltkulturerbeliste ist die Altstadt ein beliebtes Reiseziel und über die Grenzen Sachsen-Anhalts hinaus bekannt. Kein Wunder also, dass das Fachwerk Quedlinburgs ein Grund für die Auszeichnung zum Weltkulturerbe ist.
1: Quedlinburg ist seit dem 17.12.1994 Welterbestadt, in die Liste des Welterbes aufgenommen worden. Quedlinburg ist Welterbe durch seinen außergewöhnlichen universellen Wert, der da ist, dass Quedlinburg eine einflussreiche Stätte deutscher Geschichte ist, sowie ein hervorragendes Denkmal der Stadtbaukunst.
0: Quedlinburg hat mit der erhaltenen Fachwerkkunst ein immenses Glück. Viele andere Städte verloren fast all ihre Fachwerkgebäude im Zuge des Zweiten Weltkrieges. Umso schützenswerter ist gerade dieses Weltkulturerbe in Quedlinburg. Die Pflege der altertümlichen Bauten erfordert besondere Maßnahmen. Verständlich also, dass 2002 die Deutsche Stiftung Denkmalschutz das Deutsche Fachwerkzentrum Quedlinburg im Herzen der Welterbestadt gründete. Die Fachwerkkultur nimmt in der über 1000 Jahre alten Stadt Quedlinburg einen sehr hohen Stellenwert ein.
1: Die Fachwerke erstrecken sich über 8 Jahrhunderte und ganz besonders ist, dass sehr viele Bestandteile des Fachwerkgebäudes erhalten ist, was man auch heute noch authentisch erleben kann, mit allen Details, mit allen Inschriften und mit historischen Hölzern.
0: Durch den Erhalt sämtlicher Details ist die Geschichte hinter den Bauwerken ebenfalls sehr gut nachvollziehbar. Durch die gut zur Geltung kommenden Unterschiede wie Baustile, Größe, Gestaltung und viele mehr ist die Vielfalt in der 1000-jährigen Altstadt grenzenlos. Nicht nur jeder Straßenzug, sondern jedes Haus ist einzigartig und verkennbar und einen Blick wert. Ein immer wiederkehrendes Highlight im Jahr ist der Tag des offenen Denkmals. Dabei dürfen interessierte Besucher sogar in einige der Fachwerkbauten schauen und mehr über die Geschichte des Hauses erfahren.
1: Ganz besonders ist das natürlich möglich zu unserem Tag des offenen Denkmals. Wir haben da in der Regel, öffnen da die Eigentümer ihre Türen von ca. 60 Einzeldenkmalen. Aber wir haben auch ein Fachwerkmuseum, den Ständerbau, was ein typisches Fachwerkgebäude ist, sowie den Kunstgebäude im Wortspeicher, wo man auch die typischen Fachwerkdetails erkennen kann.
0: Die Auszeichnung zum Weltkulturerbe hilft selbstverständlich als Marketinginstrument. Doch der Charme der Altstadt ist nicht zu unterschätzen und spielt bei der Beliebtheit bei Reisenden eine wichtige Rolle. Quedlinburg ist ein Magnet für Touristen und das Jahr für Jahr und gehört in Sachsen-Anhalt zu den wichtigsten Urlaubsdestinationen des Landes. Dazu trägt nicht nur die immense Menge an historischen Fachwerkbauten bei, sondern auch die geschichtlichen Rahmenbedingungen und die professionelle Erhaltung und Pflege der Bauten. Dies alles ist Grund für die Auszeichnung Weltkulturerbe.

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0: Am Samstagvormittag wird es überwiegend sonnig bei Temperaturen um 23 Grad. Mittags ist es teils sonnig mit ein paar Wolken und es weht ein leichter Wind aus Südwesten. Zum Abend hin ziehen mehr Wolken auf bei Temperaturen um 28 Grad. In der Nacht bleibt es überwiegend bewölkt und es weht ein leichter Wind aus Westen. Der Sonntag bleibt stark bewölkt bei Temperaturen um 22 Grad.
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0: Glück auf in Sachsen-Anhalt. Premiere für den Landesbergmannstag.
1: Am 11. und 12. Juli 2026 lud die Rosenstadt Sangerhausen GmbH gemeinsam mit dem Landesverband der Bergmanns-, Hütten- und Knappenvereine zum ersten Landesbergmannstag Sachsen-Anhalt auf den Röhrichschacht Wettelrode ein. Während am Samstag von 10 bis 16 Uhr die bergmännische Souvenir- und Informationsmeile Besucher anlockte, stand am Sonntag traditionsgemäß die Festveranstaltung auf dem Programm. Eröffnet wurde diese durch den Aufmarsch der Vereine, welche die bergmännische Tradition fortführen oder eng mit ihr verbunden sind. Dabei kamen die Vereine aber nicht nur aus der Region Mansfeld-Südharz. Auch weitere Anfahrtswege hatten sie für eine Teilnahme in Kauf genommen. Trotz der frühen Stunde beobachteten einige Schaulustige den kleinen Umzug, der die Vereine und natürlich auch die Gäste am Ende ins Festzelt auf dem Gelände des Schaubergwerks führte.

Musikalisch begleitet durch das Kyffhäuser Landorchester, sangen dann zum festlichen Start nahezu alle Anwesenden mehrere Strophen des Steigerliedes, das gern als heimliche Hymne des Mansfelder Landes bezeichnet wird, ursprünglich aber aus dem sächsischen Erzgebirge stammt. Der Marsch steht übrigens seit 2020 im Inventar des immateriellen Kulturerbes von Nordrhein-Westfalen. Seit 2023 auch im bundesweiten Verzeichnis des immateriellen Kulturerbes.

0: Einen Teil der Begrüßung übernahm der Oberbürgermeister der Stadt Sangerhausen, Thorsten Schweiger, der mit emotionalen Worten die Bedeutung des Veranstaltungsortes hervorhob.
1: Es ist mir eine sehr große Freude, Sie hier alle begrüßen zu können, und nicht nur eine Freude, sondern auch eine Ehre. Denn der Röhrichschacht Wettelrode ist natürlich ein besonderer Ort für uns. Dieser Ort ist weit mehr als nur ein technisches Denkmal, was er ja offiziell ist, oder ein historischer Schauplatz. Er ist, glaube ich, ein lebendiger Erinnerungsort für alle, die den Bergbau lieben. Er ist Stück unserer Identität und er ist auch für ganz viele Menschen hier einfach ein Stück Heimat.
0: Es ist mittlerweile schon eine Tradition, dass die am Bergmannstag teilnehmenden Vereine eine Erinnerungsfahnenschleife an ihre Banner gehängt bekommen. Diese Aufgabe übernahmen neben dem Stadtoberhaupt auch die Rosenprinzessin Maike die Erste und die anwesende Stasfurter Salzfee Julia die Erste. Thomas Wäsche, Leiter des Erlebniszentrum Bergbau Röhrigschacht, machte deutlich, welche enorme Herausforderung der Alltag für das kleine Team vor Ort ist.
2: Ja, unser Team ist wirklich winzig. Stefan Ackermann, Lukas Eckert, Marco Thorhauer, Thomas Messerschmidt, Karin Toben und Christine Bergmann versuchen alles, um den Gästen den Aufenthalt in Museum, Schaubergwerk und Gaststätte so angenehm wie möglich zu machen. Dass uns das hier zumeist gelingt, zeigen die Bewertungen bei Google Maps. 4,8 von 5 Sternen sind weit mehr als zufriedenstellend. Sie zeigen, dass wir den Nerv der Besucher treffen. Neben dem Erlebnis, wo Seilfahrt und Bahnfahrt ganz vorn genannt sind, werden Freundlichkeit, Witz und Fachkompetenz hervorgehoben.
0: Durch die Aufwertung als ersten Landesbergmannstag waren nicht nur Gäste erschienen, die auch sonst regelmäßig an der Festveranstaltung teilnehmen. Man konnte auch weitere hochrangige Persönlichkeiten in Wettelrode begrüßen. So war die im Ministerium für Wirtschaft, Tourismus, Landwirtschaft und Forsten für Bergbau verantwortliche Staatssekretärin Stefanie Pötsch aus Magdeburg gekommen. Im Bild rechts neben der Rosenprinzessin. In Begleitung des Geschäftsführers des Bundesverbandes der Bergmann-, Knappen- und Hüttenvereine nahm der Vorsitzende Bernd Stahl teil, der auch ein Grußwort hielt. Davor hatte schon Lukas Eggert, der Vorsitzende des Landesverbandes,

Bundes der Bergmann-, Knappen- und Hüttenvereine gesprochen. Am Ende seiner Worte erhielt einer der Mitarbeiter des Erlebniszentrums, Stefan Ackermann, einen Dank in Form der Ehrennadel des Verbandes in Bronze. Wichtiger Höhepunkt war aber ohne Zweifel die Übergabe der, sagen wir, Ernennungsurkunde, mit der das Erlebniszentrum Bergbau für das jährliche Fest Bergmannstag auf dem Röhrichschacht nun künftig immer den Titel Landesbergmannstag Sachsen-Anhalt benutzen darf.

0: Unser Land, unsere Vereine.
1: Dessau-Roßlau ist eine Stadt mit einer schillernden Geschichte. Von Fürsten wie Johann Georg II., Leopold I. und der Fürstin Luise mit ihren beeindruckenden Residenzen, über Hugo Junkers mit seinem Junkerswerk bis Walter Gropius, dem Bauhausbegründer. Zahlreiche Ehrenamtliche in der Stadt an Elbe und Mulde setzen sich seit jeher ein, um diese Historie zu erhalten und an die Nachwelt weiterzugeben. So auch im circa 300 Jahre alten Ortsteil Dessau-Alten. Ab 1990 sorgte der Altener Heimatforscher Walter Hartmann dafür, dass die Vergangenheit des Ortes in einer umfangreichen Ausstellung festgehalten wird. Nach seinem Ableben entstand im Jahr 2004 der Förder- und Heimatverein Dessau-Alten, der es sich seither zur Aufgabe macht, die Geschichte des Ortes zu erforschen, zu bewahren und bekannt zu machen. Die Jahre vergingen und nicht alles lief wie erhofft. Im Jahr 2022 stand der Verein vor einem Wendepunkt. Entweder löst man sich auf oder man versucht den Neustart. Vereinsmitglied Bernhard, genannt Benno Krause, entschied sich für die zweite Option.
2: Weil es mir Spaß macht. Ich habe zuerst bei euch Leiter vom Natur- und Lehrpfad und bei euch Umstrukturierung bei uns im Verein. Bevor er ganz zumacht, habe ich gesagt, okay, ich werde es machen. Und es macht einfach Spaß. Muss ich so sagen. Ist natürlich stressig, aber es ist nur Stress.
1: Seit 2022 ist der 65-jährige Vorstandsvorsitzender beim Heimatverein und kann seitdem auf eine positive Entwicklung blicken. Waren es Anfang 2022 noch 55 Mitglieder, kann man sich jetzt schon über 74 ehrenamtlich engagierte Helfer freuen. Natürlich bringt die Position des Vorsitzenden auch eine große Verantwortung mit sich. Für den Ruheständler ist der Verein mittlerweile zum Mittelpunkt seines Lebens geworden.
2: Weil ich fast täglich im Verein bin und alles versuche, den Verein nach vorne zu bringen. Ich habe neue Mitglieder geholt, das ist A und O. Und dann ist man auf der Suche immer nach Sponsoren. Also für mich eine große Bedeutung, weil ich da viel Zeit verbringen kann.
1: Der Heimatverein kümmert sich zurzeit um eine Vielzahl an Projekten. Das Herzstück ist dabei das Heimatmuseum, welches Besuchern einen umfangreichen Einblick in die Geschichte des Dessauer Stadtteils Alten bietet. Aber auch mit dem Naturlehrpfad lockt der Verein zahlreiche Interessierte. Mit Informationen über Geologie, Pflanzen, Tiere und ihre Lebensräume kann hier, abseits vom Stadtlärm, Entspannung und Erholung gefunden werden. Blickt man dann noch in den Veranstaltungskalender des Fördervereins, weiß man, dass die Ehrenamtler so einiges zu tun haben. Organisierte Wanderungen, die Teilnahme am Museumstag, zahlreiche Feste im ganzen Ortsgebiet und vieles mehr steht auf der Agenda. Ausruhen auf dem, was man bisher erreicht hat, kommt für Benno Krause nicht in Frage. Sein Blick geht in die Zukunft und auf das Wachstum des Vereins.
2: A, durch neue Mitglieder und B, wollen wir uns anders aufstellen, damit wir auch ein bisschen mehr Werbung machen. Und wir kriegen Unterstützung vom Jobcenter ab 1. November, wo wir dann sagen können, okay, das kann ich das Museum wieder durchgehend öffnen, was momentan gar nicht möglich ist. Denn alles kann man nicht alleine schaffen.
1: Wer mehr über die Arbeit des Förder- und Heimatvereins Dessau-Alten erfahren möchte, kann sich unter www.dessau-alten.de informieren.

0: Neue Straßenwärter im Einsatz. Feierliche Azubi-Zeugnisvergabe.
1: Letzte Woche sind in Schönebeck 42 Straßenwärter nach erfolgreichem Abschluss ihrer Ausbildung feierlich freigesprochen worden. Bei der Veranstaltung erhielten die Absolventen ihre Abschlusszeugnisse und wurden dadurch offiziell in das Berufsleben verabschiedet. Dazu kamen Vertreter aus Politik, Verwaltung und dem Straßenbetriebsdienst zusammen. Diese sprachen in mehreren Redebeiträgen über die Bedeutung des Berufs für die Verkehrssicherheit und die Infrastruktur in Sachsen-Anhalt. Sie würdigten die Leistung der Absolventen und betonten, dass gut ausgebildete Straßenwärter einen wichtigen Beitrag zum sicheren und funktionierenden Straßennetz leisten.
2: Die Straßen in Sachsen-Anhalt sind ja unsere Infrastruktur, die dafür sorgt, dass die Menschen im Land verbunden werden. Das haben wir heute, glaube ich, auch eindrucksvoll gehört. Und die Straßenwärter und Straßenwärterinnen, die sorgen dafür, dass unsere Straßen bei Wind und Wetter im Winter, im Sommer immer sicher bleiben und dass sie für alle befahrbar sind.
1: Im Mittelpunkt der Veranstaltung stand anschließend die feierliche Übergabe der Abschlusszeugnisse. Gemeinsam mit den Urkunden erhielten die frisch ausgebildeten Fachkräfte auch kleine Präsente. Dazu gehörten unter anderem eine Warnweste, die symbolisch für ihren zukünftigen Arbeitsalltag steht. Die Ausbildung zum Straßenwärter dauert insgesamt 3 Jahre und erfolgt im dualen System. Praktische Erfahrungen sammeln die Auszubildenden unter anderem in Straßenmeistereien, Bauhöfen und Straßenbauämtern. Der theoretische Unterricht findet in der berufsbildenden Schule in Schönebeck statt und wird durch überbetriebliche Lehrgänge ergänzt. Während ihrer Ausbildung erwerben die angehenden Fachkräfte umfangreiche Kenntnisse im Straßen- und Tiefbau sowie im Umgang mit Vermessungsgeräten, Maschinen und verschiedenen Baustoffen. Zu ihren späteren Aufgaben gehören die Kontrolle und Instandhaltung von Straßen, Brücken und Parkplätzen, das Beseitigen von Gefahrenstellen wie Schlaglöchern und beschädigten Fahrbahnrändern, die Reinigung von Fahrbahnen und Verkehrszeichen sowie die Pflege von Grünflächen. Auch die Absicherung von Bau- und Unfallstellen sowie der Winterdienst mit Räum- und Streueinsätzen gehören zum Berufsalltag. In diesem Jahr waren es 4 Absolventen, die die Ausbildung mit der Bestnote sehr gut abschließen konnten. Damit zählen sie zu den leistungsstärksten Nachwuchskräften ihres Jahrgangs. Insgesamt durften sich jedoch alle 42 Absolventen über einen erfolgreichen Abschluss freuen. Stellvertretend für den gesamten Jahrgang sprach anschließend der beste Absolvent einige Dankesworte. Er bedankte sich bei den Ausbildern, den Lehrkräften sowie allen Beteiligten, die die angehenden Straßenwärter während der vergangenen 3 Jahre begleitet und unterstützt hatten.
3: Ich habe da so viel gelernt, da gab es eigentlich keine schlechten Situationen. Klar sagt man irgendwann mal, war das jetzt das Richtige oder auch jetzt mit der Ausbildung. Aber ich bin damit voll zufrieden mit der Ausbildung und im Nachhinein würde ich auch immer wieder gleich jedem die Ausbildung empfehlen. Sie ist sehr vielseitig und man kann so viel lernen, auch was man später im Berufsleben anwenden kann, würde ich immer wieder die Ausbildung empfehlen und machen.
4: Traditionelles Schützenfest. Ein Blick hinter die Kulissen des Vereinslebens.
5: Die Schützengilde Dessau lud erneut zu ihrem traditionellen Schützenfest ein. Das Fest bot nun bereits zum 18. Mal die Gelegenheit, einen Blick hinter die Kulissen des Vereinslebens zu werfen. Am 11. Juli waren auf dem Vereinsgelände im Tiergarten alle Interessierten herzlich eingeladen, vorbeizuschauen und die Welt des Schützensports kennenzulernen.
6: Es ist schön, dass man die befreundeten Vereine immer wieder sieht. Man kennt sich im Laufe der Jahre, man fährt ja auch gegenseitig zu den Wettkämpfen, lädt sich ein, lässt sich einladen und das ist die Tradition.
5: Von 11 bis 17 Uhr erwartete die Besucher bei freiem Eintritt ein abwechslungsreiches Programm. Für die musikalische Unterhaltung sorgten ein DJ, ein Spielmannszug der Stadt Wolfen sowie die Oranienbaumer Jagdhornbläser. Um 14 Uhr begann der offizielle Festakt mit dem Schützenappell, einem Auftritt des Hochfürstlichen Jägerkorps Anhalt-Dessau und der feierlichen Königsproklamation. Dabei übergab das amtierende Schützenpaar seine Titel an die Nachfolger. Dieter Haseloff und Anja Koch freuten sich sehr über die Auszeichnung.
6: Wir sind ja mit die Organisatoren, ne? Und wir sind seit früh um 8 auf dem Weg hier und bereiten alles vor, müssen morgen alles wieder aufräumen. Aber den Titel, den hat man schon gut.
5: Außerdem wurde das neue Stadtschützenkönigspaar proklamiert. Lothar Ackermann und Nicole

0: daheim nahmen ihre Auszeichnungen entgegen.
1: Ich bin sehr erfreut, ich bin sehr aufgeregt, dass wieder ein schönes neues Jahr vor mir steht, wo ich viel reisen kann, viel erleben kann und bin aber auch ein ganz kleines bisschen betrübt.
0: Mit dem Schützenfest erinnerte die Schützengilde Dessau auch an ihre Wiedervereinigung vor 36 Jahren. Für die Besucher gab es zahlreiche Mitmachangebote. An verschiedenen Stationen konnten sie sich unter anderem mit der Luftpistole ausprobieren, beim Vogelschießen auf einen Holzvogel zielen oder an einer Biathlonanlage ihre Treffsicherheit testen. Heute steht für viele Mitglieder der sportliche Aspekt im Vordergrund. Die Wege zum Schießsport waren jedoch ganz unterschiedlich.
1: Meine ganze Familie ist quasi im Schützenverein, beziehungsweise die Großeltern und Urgroßeltern waren auch Jäger. Das liegt mir quasi einfach im Blut. Und mein Vater hat mich so ein bisschen hergebracht, denn meine Mutter und mein Vater waren schon immer auch sehr mit der Schützengilde verbunden. Und ich bin hier quasi geboren.
2: Ich habe in der Ausbildung angefangen mit Kegeln und mein erster Mann meinte, wir müssten jetzt unbedingt ein gemeinsames Hobby haben und hat die Schützenvereine in der Umgebung abgeklappert. Und dann sind wir in Ragun gelandet beim Schießen und ich habe mich ein bisschen als Naturtalent herausgestellt, aber da waren die Trainingsmöglichkeiten nicht so toll. Also musste ich wechseln und bin in die Schützengilde Dessau gekommen. Da konnte ich besser trainieren.
0: Viele nutzten die Gelegenheit, den Schießsport selbst auszuprobieren und sich über den Verein zu informieren. Gerade Einsteigern wird empfohlen, zunächst mit dem Luftdruckschießen anzufangen, bevor später auf größere Kaliber umgestiegen wird. Wer Interesse am Schießen oder am Vereinsleben hat, ist bei der Schützengilde Dessau jederzeit willkommen.
2: Er muss alt genug sein. Luftgewehr darf man erst ab 12 schießen, KK erst ab 16 mit Erlaubnis der Eltern. Und da kann man sich dann hier immer melden. Wir haben Montag, Mittwoch, Freitag Trainingstage. Und der Ansprechpartner wäre dann Ulf Koch, mein Mann.
0: Mit der Veranstaltung zeigte die Schützengilde einmal mehr, wie lebendig das Vereinsleben in Dessau ist. Für viele Besucher war es ein gelungener Einblick in den Schützensport.
3: Und ich denke an He's Coming. 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

0: Am Samstagvormittag wird es überwiegend sonnig bei Temperaturen um 23 Grad. Mittags ist es teils sonnig mit ein paar Wolken und es weht ein leichter Wind aus Südwesten. Zum Abend hin ziehen mehr Wolken auf bei Temperaturen um 28 Grad. In der Nacht bleibt es überwiegend bewölkt und es weht ein leichter Wind aus Westen. Der Sonntag bleibt stark bewölkt bei Temperaturen um 22 Grad.
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0: Landespressekonferenz. Armin Willingmann zieht 5-jährige Energiebilanz.
1: Die zu Ende gehende Legislatur veranlasste Energieminister Willingmann zu einer Bilanz der geleisteten Arbeit in den vergangenen 5 Jahren. Liegt doch in seinem Zuständigkeitsbereich die Aufgabe zum Ausbau der Energieinfrastruktur in Sachsen-Anhalt in einem global aufgestellten Marktumfeld. Das hat sich in den letzten Jahren einschneidend verändert. Vor allem die kriegerischen Auseinandersetzungen der Russen in der Ukraine und die kriegerischen Auseinandersetzungen im Nahen Osten sorgten dafür, dass fossile Energieträger wie Erdöl und Erdgas sich nicht nur verteuerten, sondern auch verknappten. Vielleicht ein Ausblick auf Zeiten, wenn diese Rohstoffe wegen ihrer Endlichkeit einmal nicht mehr verfügbar sind? Das veranlasste die aktuelle Landesregierung, dem Trend der Zeit zu folgen und den Ausbau erneuerbarer Energien zu beschleunigen. Energien, die Willingmann gern als Heimatenergien bezeichnet.
2: Wir leben ja in einer etwas diffusen Krisenstimmung. Nicht allerorten wird gejammert und zu Recht auch beklagt, dass diese Situation angespannt ist. Aber wir wollen natürlich auch nochmal darüber reden, wo wir eigentlich hinwollen und was uns helfen kann, aus der Krise rauszukommen. Und ein Thema dabei ist ohne Frage die künftige Versorgung mit Energie und auch die Frage, wie künftig die energieintensiven Einrichtungen bei uns im Lande mit Strom oder mit einem Energieträger zu versorgen.
1: Es geht also darum, internationale Abhängigkeiten zu verringern, auch wenn sicher ist, dass ein Industrieland wie Deutschland auf lange Sicht nicht ohne Energieimporte auskommen wird. Und da kommt der Wasserstoff in den Blick, der als Energieträger der Zukunft gebraucht wird. Den kann man einerseits selbst herstellen, indem man Wasser auf elektrischen Wegen in seine Bestandteile Wasserstoff und Sauerstoff zerlegt, andererseits aber auch importieren aus Ländern des Südens, wo Solarenergie in großen Mengen vorhanden ist. Und da kommt dem Transport des Gases eine besondere Bedeutung zu.
2: Eine der wichtigsten Fragen für die Energieversorgung unserer hochenergieintensiven Industrie ist das sogenannte Wasserstoffkernnetz. Rund 9000 Kilometer Wasserstoffleitung, die es durch ganz Deutschland geben soll. 600 Kilometer davon bei uns in Sachsen-Anhalt. Wir waren die Ersten, die 25 Kilometer neu errichtet oder ertüchtigte Leitung zwischen Bad Lauchstädt und Leuna in Betrieb nehmen konnten. Das war im April 2025. Und Gascade hat im Dezember 2025 weitere 400 Kilometer ehemaliger Erdgasleitung auf H2-Transport umgestellt, also auf Wasserstoff. Es geht also an dieser Stelle voran.
1: Da würde sich Willingmann ein größeres Tempo wünschen, denn vor 5 Jahren war man wohl zu optimistisch, was den Fortgang der Wasserstoffsubstitution betraf. Sowohl bei der Herstellung des Gases als auch bei seinem Preis, der immer noch doppelt so hoch ist wie der des Wasserstoffs, den man aus Erdgas herstellt. Weshalb Willingmann politische Weichenstellungen besonders auf EU-Ebene fordert.
2: Die Unternehmen, die grünen Wasserstoff herstellen müssen, nachweisen, dass genau in der Stunde Ökostrom verbraucht wurde, in der auch der Wasserstoff erzeugt wurde. Das ist unproblematisch, wenn Sie nur Ökostrom nutzen, wird dann kritisch, wenn Sie es mixen. Das ist in der Praxis kaum machbar und wir hören von den Unternehmen, dass dieses Nachweisproblem ein extremes Hemmnis ist, um an grünen Wasserstoff, und zwar an bezahlbaren grünen Wasserstoff, zu kommen.
1: Dafür ist man beim Ausbau der

0: Wind- und Solarkraft auf gutem Weg. Sachsen-Anhalt konnte seine Spitzenposition in Deutschland behaupten, allerdings weniger durch Neubau, sondern eher durch sogenanntes Repowering, wo alte Windräder durch neue mit mehr Leistung ersetzt werden.
1: Wir können insgesamt mit unserer Ausbausituation sehr zufrieden sein. Das muss noch mehr werden. Also ich sage es jetzt vor allen Dingen für Solar und Wind. Aber es wird ja auch mehr. Wir sehen es an den Genehmigungszahlen jetzt für das laufende Jahr und das, was in der näheren Zukunft geplant ist. Also an dieser Stelle sollte man einfach nicht nachlassen. Es ist gut, dass wir diesen Weg weiter beschreiten.
0: Auch auf dieser Medienkonferenz konnte man die Sorge bemerken, dass ein Regierungswechsel in Sachsen-Anhalt die Weiterentwicklung auf diesem Feld der Landespolitik beenden könnte, weshalb Willingmann seiner Hoffnung Ausdruck verlieh, dass der Wähler diesen Weg zur Selbstversorgung als gute Alternative zu fossilen Energieträgern erkennt und nicht falsche Prioritäten setzt.
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0: Am Samstagvormittag wird es überwiegend sonnig bei Temperaturen um 23 Grad. Mittags ist es teils sonnig mit ein paar Wolken und es weht ein leichter Wind aus Südwesten. Zum Abend hin ziehen mehr Wolken auf bei Temperaturen um 28 Grad. In der Nacht bleibt es überwiegend bewölkt und es weht ein leichter Wind aus Westen. Der Sonntag bleibt stark bewölkt bei Temperaturen um 22 Grad.
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0: German Stunt Week. Spektakuläre Stunts auf zwei Rädern.
2: So klang es. Und so sah es am Wochenende auf dem Flugplatz Eilstedt aus. Über 650 Motorrad-Stuntfahrer aus Deutschland, Europa und der ganzen Welt trafen sich vom 6. bis 12. Juli auf dem Flugplatz Eilstedt, um sich in verschiedenen Wettbewerben zu messen. Das Gelände bot ausreichend Platz, sodass an mehreren Stellen Rennen und Wettkämpfe ausgetragen werden konnten und teilweise bis zu 300 Fahrer gleichzeitig ihr Können zeigen konnten. Jens Grabner, der gemeinsam mit Sebastian Gläse die German Stunt Week ausrichtet, blickte während der International Stunt Riding Competition bereits auf das Wochenende zurück.
3: Also ich muss sagen, dieses Jahr war wirklich Wahnsinn. Also wir haben super Wetter die ganze Woche gehabt. Wir haben super coole Fahrer da. Wir haben die Pro-Fahrer, die Competition-Fahrer, die hier sind, die sich mit allen jungen Fahrern super verstehen. Die wenn sobald da oben Mike Jensen zum Beispiel fährt, ein super Stuntrider aus Dänemark, da stehen alle daneben von den ganzen Jungschen hier und gucken dem zu. Das ist mega, ja. Und ich muss echt sagen, das, was diese Woche hier passiert ist, hatten wir die letzten Jahre gar nicht in so, wie das jetzt ist. Ja, also wir haben wie eine große Familie hier und das ist schon echt stark. Und auch dass die Crew, also unser Team, arbeitet super zusammen. Also das, wenn wir die nicht im Hintergrund hätten, würde das gar nicht funktionieren, ja. Und Basti und ich, wir machen das ja jetzt nur schon ein paar Jahre und ich muss echt sagen, also dieses Jahr mega.
2: Fastest Wheelie, No Limit Circles, Broken Heads oder Longest Stoppy. Begriffe, die dem Laien nicht viel sagen, ihn jedoch zum Staunen brachten. Vor allem beim Höhepunkt der Veranstaltung, der ISC,

0: Getreu dem Motto von Stuntern für Stunter blickte Jens Grabner abschließend positiv auf das kommende Jahr.
1: Ja, auf jeden Fall, weil wir feiern nächstes Jahr 20 Jahre. Also dieses Event an sich, die German Stunt Days und German Stunt Week, die gibt es seit 2007, sind im Priest entstanden, ja, sind dann mal zwischenzeitlich in Zerbst gelandet. Aber wir haben halt das Problem, dass im Priest zum Beispiel der Flugplatz Solarfelder draufgebaut wurden, in Zerbst wurden Solarfelder draufgebaut. Der einzige Flugplatz, den wir jetzt noch haben, der das wirklich hergibt, ist dieser hier in Eichstätt. Und da muss ich auch der Stadt Eichstätt und der ganzen Gemeinde hier ringsherum einen riesen Dank aussprechen, dass wir hier so herzlich aufgenommen wurden. Und das ist so das, was ich einfach nur mitgeben will. Wir sind wirklich glücklich, dass wir diesen riesen Platz hier zur Verfügung haben, um mit so vielen Fahrern und Campern und mit unserer ganzen Crew hier so teilnehmen zu können. Das ist schon echt toll.
2: Viele Projekte. Vorbereitung auf die Landesgartenschau.
3: In 2 Jahren kommt die Landesgartenschau in die Lutherstadt Wittenberg. Hierfür können mit großen Fördersummen einige Projekte umgesetzt werden, die die Stadt verschönern sollen. In der Vergangenheit wurden schon viele dieser Projekte vorgestellt. Nun ging es bei einem Pressetermin am 30. Juni jedoch nicht um die Stadt Wittenberg selbst, sondern um Projekte, die in den verschiedenen Ortsteilen vorgestellt werden.
4: Bei der Lara war uns immer wichtig, dass das bei unserer Landesgartenschau nicht nur in der Kernstadt stattfindet, sondern wir haben nun genügend Ortschaften und die sollen von diesem Ereignis auch mit partizipieren. Und da waren sich Stadtrat und Verwaltung auch einig, dass wir das im Zusammenhang mit der Landesgartenschau auch wirklich fördern.
3: Die Stadt gibt hier einen Sockelbetrag von 20.000 Euro. Mit zusätzlichem Eigenanteil und Spendeneinnahmen wurden nun für 2 Projekte in Segrena 60.000 Euro in die Hand genommen. Als erstes Projekt wurden nun die 3 Bushaltestellen, die den Ort durchziehen, verschönert. Mit einer Summe von 10.000 Euro wurde sich hier ein ganz besonderes Konzept ausgedacht.
5: Diese Bushaltestellen, die sind ja 3 Stück an der Zahl in Segrena, und dass die einen Bezug zu diesem Punkt haben. Also sprich, wir haben viele Denkmäler und wir haben schöne Orte. Also haben wir gesagt, wir haben eine Kirche hier in der Mühlstraße, also Bezug technisch auf die Kirche mit Geschichte und so weiter. Und wir haben gesagt, so setze ich das natürlich auch fort in Bläsern und am Friedhof. Und am Friedhof haben wir gesagt, wir möchten ein Luftbild, auf dem eben dargestellt wird, was wo ist in Segrena mit Erläuterung und so weiter. Und in Bläsern halt eben das Hofgestüt und die Feuerwehr und so weiter.

0: Und wir sind davon ausgegangen, dass eben an einer Bushaltestelle sich das, ja, die Bevölkerung trifft. Man steht hier, man wartet auf den Bus und man möchte sich informieren.
1: Um den Gemeinschaftsgedanken der Haltestellen noch weiter hervorzuheben, ließ Segrena noch ein schwarzes Brett anbringen. Hier können Vereine und Interessierte ihre Veranstaltungen bewerben und wichtige Informationen unter die Bürger bringen. Für ein zweites und umfangreicheres Projekt wollte man sich jedoch nicht alleine im Ortschaftsrat entscheiden. Hier wurde die Jugend mit einbezogen und einfach mal gefragt, was sie denn gerne machen wollen.
2: Wir sind an den Ortschaftsrat herangetreten, dass wir sehr gerne die Jugendlichen mit beteiligen würden. Und da war der Jugendclub, der hier in Segrena ist, ein großer Ansprechpartner für uns. Und wir haben dann die Synergien genutzt, dass das Frühlingsfest hier in Segrena immer ein Ereignis ist, wo viele Menschen zusammenkommen, wo das ganze Dorf zusammen ist und wir da auch die Jugendlichen treffen. Und das Event haben wir benutzt, um dann eben auch die Jugendlichen von unserem Workshop zu überzeugen und mit denen ins Gespräch zu kommen, was denn ein guter Platz für sie wäre, wo sie sich wünschen zu sein und generell, was sie denn auch überhaupt möchten, wie sie ihre Freizeit gerne verbringen möchten im Dorf.
1: Mit Workshops und einem Wettbewerb wurde überlegt, was man denn umsetzen will und kann. Am Ende waren sich die meisten einig, den perfekten Ort für ein Projekt gefunden zu haben.
2: Also im Ergebnis hat sich dieser kleine Bolzplatz, den es im Bestand schon gibt, hinter der Dorfkirche als geeignet erwiesen oder auch als Wunsch von den Jugendlichen wurde an uns herangetreten. Und schlussendlich soll dort ein Platz entstehen, der nach ihren Bedürfnissen gestaltet ist. Die wesentlichen Erkenntnisse daraus waren, dass sie sich was wünschen, wo sie mit den Fahrrädern langfahren können, was in Richtung BMX-Strecke geht. Das Thema Sitzen ist ganz groß bei den Jugendlichen verbreitet, aber auch so ganz banale Sachen wie Fahrradabstellbügel, ein Mülleimer und Sitzgelegenheit, die sehr gewünscht worden sind. Ja.
1: Jetzt ist das Projekt rund um den Bollplatz gerade in Planung. Es wird versucht, auf die Wünsche und Ideen der Kinder und Jugendlichen einzugehen. Ob denen das dann auch alles so passt, weiß man im Planungsbüro aber eher selten. Genau deswegen will man auch weiterhin mit ihnen in Kontakt bleiben.
2: Genau, wir sind jetzt dabei, die Planung so weit voranzutreiben, dass sie erstmal, sage ich mal, auch für Jugendliche verständlich ist. Und danach wird man gerne nochmal mit denen auch ins Gespräch gehen, ob das den Zielstellungen entspricht, was sie sich gewünscht haben, und dann weiter in die Umsetzungsplanung auch zu gehen.
1: Diese zwei Projekte in der Ortschaft Segrena sind nur wenige von vielen, die in den nächsten zwei Jahren in den verschiedenen Ortsteilen der Lutherstadt Wittenberg umgesetzt werden. Die Lager 2028 bietet hierfür eine tolle Möglichkeit, um nicht nur die Kernstadt, sondern auch ihr Umland schöner zu gestalten.

0: Das Welterbe Quedlinburg. Fachwerk, die Kunst des Hauses aus vergangener Zeit. Wer schon einmal Quedlinburg besucht hat und durch die Innenstadt geschlendert ist, der weiß, dass es in der Welterbestadt das ein oder andere historische Fachwerkhaus gibt. Zusätzlich lässt sich erkennen, dass diese sehr gut erhalten sind, noch immer genutzt werden und maßgeblich das Stadtbild prägen. Die Altstadt ist eine der größten in ganz Deutschland. Die historischen Fachwerkbauten erzählen Geschichten aus den vergangenen Epochen und belegen den Wandel von Baustilen. Die teilweise prunkvollen Bauten spiegeln den damaligen Wohlstand der Quedlinburger wider. Touristen können hinter jeder Ecke neue und einzigartige Fachwerkhäuser entdecken. Schon vor der Aufnahme in die Weltkulturerbeliste ist die Altstadt ein beliebtes Reiseziel und über die Grenzen Sachsen-Anhalts hinaus bekannt. Kein Wunder also, dass das Fachwerk Quedlinburgs ein Grund für die Auszeichnung zum Weltkulturerbe ist.
1: Quedlinburg ist seit dem 17.12.1994 Welterbestadt, in die Liste des Welterbes aufgenommen worden. Quedlinburg ist Welterbe durch seinen außergewöhnlichen universellen Wert, der da ist, dass Quedlinburg eine einflussreiche Stätte deutscher Geschichte ist, sowie ein hervorragendes Denkmal der Stadtbaukunst.
0: Quedlinburg hat mit der erhaltenen Fachwerkkunst ein immenses Glück. Viele andere Städte verloren fast all ihre Fachwerkgebäude im Zuge des Zweiten Weltkrieges. Umso schützenswerter ist gerade dieses Weltkulturerbe in Quedlinburg. Die Pflege der altertümlichen Bauten erfordert besondere Maßnahmen. Verständlich also, dass 2002 die Deutsche Stiftung Denkmalschutz das Deutsche Fachwerkzentrum Quedlinburg im Herzen der Welterbestadt gründete. Die Fachwerkkultur nimmt in der über 1000 Jahre alten Stadt Quedlinburg einen sehr hohen Stellenwert ein.
1: Die Fachwerke erstrecken sich über 8 Jahrhunderte und ganz besonders ist, dass sehr viele Bestandteile des Fachwerkgebäude erhalten ist, was man auch heute noch authentisch erleben kann, mit allen Details, mit allen Inschriften und mit historischen Hölzern.
0: Durch den Erhalt sämtlicher Details ist die Geschichte hinter den Bauwerken ebenfalls sehr gut nachvollziehbar. Durch die gut zur Geltung kommenden Unterschiede wie Baustile, Größe, Gestaltung und viele mehr ist die Vielfalt in der 1000-jährigen Altstadt grenzenlos. Nicht nur jeder Straßenzug, sondern jedes Haus ist einzigartig und verkennbar und einen Blick wert. Ein immer wiederkehrendes Highlight im Jahr ist der Tag des offenen Denkmals. Dabei dürfen interessierte Besucher sogar in einige der Fachwerkbauten schauen und mehr über die Geschichte des Hauses erfahren.
1: Ganz besonders ist das natürlich möglich zu unserem Tag des offenen Denkmals. Wir haben da in der Regel, öffnen da die Eigentümer ihre Türen von ca. 60 Einzeldenkmalen. Aber wir haben auch ein Fachwerkmuseum, den Ständerbau, was ein typisches Fachwerkgebäude ist, sowie die Kunstgebäude im Wortspeicher, wo man auch die typischen Fachwerkdetails erkennen kann.
0: Die Auszeichnung zum Weltkulturerbe hilft selbstverständlich als Marketinginstrument. Doch der Charme der Altstadt ist nicht zu unterschätzen und spielt bei der Beliebtheit bei Reisenden eine wichtige Rolle. Quedlinburg ist ein Magnet für Touristen und das Jahr für Jahr und gehört in Sachsen-Anhalt zu den wichtigsten Urlaubsdestinationen des Landes. Dazu trägt nicht nur die immense Menge an historischen Fachwerkbauten bei, sondern auch die geschichtlichen Rahmenbedingungen und die professionelle Erhaltung und Pflege der Bauten. Dies alles ist Grund für die Auszeichnung Weltkulturerbe.

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0: Am Samstagvormittag wird es überwiegend sonnig bei Temperaturen um 23 Grad. Mittags ist es teils sonnig mit ein paar Wolken und es weht ein leichter Wind aus Südwesten. Zum Abend hin ziehen mehr Wolken auf bei Temperaturen um 28 Grad. In der Nacht bleibt es überwiegend bewölkt und es weht ein leichter Wind aus Westen. Der Sonntag bleibt stark bewölkt bei Temperaturen um 22 Grad.
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0: Glück auf in Sachsen-Anhalt. Premiere für den Landesbergmannstag.
2: Am 11. und 12. Juli 2026 lud die Rosenstadt Sangerhausen GmbH gemeinsam mit dem Landesverband der Bergmanns-, Hütten- und Knappenvereine zum ersten Landesbergmannstag Sachsen-Anhalt auf den Röhrichschacht Wettelrode ein. Während am Samstag von 10 bis 16 Uhr die bergmännische Souvenir- und Informationsmeile Besucher anlockte, stand am Sonntag traditionsgemäß die Festveranstaltung

Veranstaltung auf dem Programm. Eröffnet wurde diese durch den Aufmarsch der Vereine, welche die bergmännische Tradition fortführen oder eng mit ihr verbunden sind. Dabei kamen die Vereine aber nicht nur aus der Region Mansfeld-Südharz. Auch weitere Anfahrtswege hatten sie für eine Teilnahme in Kauf genommen. Trotz der frühen Stunde beobachteten einige Schaulustige den kleinen Umzug, der die Vereine und natürlich auch die Gäste am Ende ins Festzelt auf dem Gelände des Schaubergwerks führte.

Musikalisch begleitet durch das Kyffhäuser Landorchester sangen dann zum festlichen Start nahezu alle Anwesenden mehrere Strophen des Steigerliedes, das gern als heimliche Hymne des Mansfelder Landes bezeichnet wird, ursprünglich aber aus dem sächsischen Erzgebirge stammt. Der Marsch steht übrigens seit 2020 im Inventar des immateriellen Kulturerbes von Nordrhein-Westfalen, seit 2023 auch im bundesweiten Verzeichnis des immateriellen Kulturerbes.

0: Einen Teil der Begrüßung übernahm der Oberbürgermeister der Stadt Sangerhausen, Thorsten Schweiger, der mit emotionalen Worten die Bedeutung des Veranstaltungsortes hervorhob.
1: Es ist mir eine sehr große Freude, Sie hier alle begrüßen zu können, und nicht nur eine Freude, sondern auch eine Ehre. Denn der Röhrichschacht Wettelrode ist natürlich ein besonderer Ort für uns. Dieser Ort ist weit mehr als nur ein technisches Denkmal, was er ja offiziell ist, oder ein historischer Schauplatz. Er ist, glaube ich, ein lebendiger Erinnerungsort für alle, die den Bergbau lieben. Er ist Stück unserer Identität und er ist auch für ganz viele Menschen hier einfach ein Stück Heimat.
0: Es ist mittlerweile schon eine Tradition, dass die am Bergmannstag teilnehmenden Vereine eine Erinnerungsfahnenschleife an ihre Banner gehängt bekommen. Diese Aufgabe übernahmen neben dem Stadtoberhaupt auch die Rosenprinzessin Maike die Erste und die anwesende Staßfurter Salzfee Julia die Erste. Thomas Wäsche, Leiter des Erlebniszentrum Bergbau Röhrigschacht, machte deutlich, welche enorme Herausforderung der Alltag für das kleine Team vor Ort ist.
2: Ja, unser Team ist wirklich winzig. Stefan Ackermann, Lukas Eckert, Marco Thorhauer, Thomas Messerschmidt, Karin Toben und Christine Bergmann versuchen alles, um den Gästen den Aufenthalt in Museum, Schaubergwerk und Gaststätte so angenehm wie möglich zu machen. Dass uns das hier zumeist gelingt, zeigen die Bewertungen bei Google Maps. 4,8 von 5 Sternen sind weit mehr als zufriedenstellend. Sie zeigen, dass wir den Nerv der Besucher treffen. Neben dem Erlebnis, wo Seilfahrt und Bahnfahrt ganz vorn genannt sind, werden Freundlichkeit, Witz und Fachkompetenz hervorgehoben.
0: Durch die Aufwertung als ersten Landesbergmannstag waren nicht nur Gäste erschienen, die auch sonst regelmäßig an der Festveranstaltung teilnehmen. Man konnte auch weitere hochrangige Persönlichkeiten in Wettelrode begrüßen. So war die im Ministerium für Wirtschaft, Tourismus, Landwirtschaft und Forsten für Bergbau verantwortliche Staatssekretärin Stefanie Pötsch aus Magdeburg gekommen. Im Bild rechts neben der Rosenprinzessin. In Begleitung des Geschäftsführers des Bundesverbandes der Bergmann-, Knappen- und Hüttenvereine nahm der Vorsitzende Bernd Stahl teil, der auch ein Grußwort hielt. Davor hatte schon Lukas Eggert, der Vorsitzende des Landesverbandes der Bergmann-, Knappen- und Hüttenvereine, gesprochen. Am Ende seiner Worte erhielt einer der Mitarbeiter des Erlebniszentrums, Stefan Ackermann, einen Dank in Form der Ehrennadel des Verbandes in Bronze. Wichtiger Höhepunkt war aber ohne Zweifel die Übergabe der, sagen wir, Ernennungsurkunde, mit der das Erlebniszentrum Bergbau für das jährliche Fest Bergmannstag auf dem Röhrigschacht nun künftig immer den Titel Landesbergmannstag Sachsen-Anhalt benutzen darf.

0: Unser Land, unsere Vereine.
1: Dessau-Roßlau ist eine Stadt mit einer schillernden Geschichte. Von Fürsten wie Johann Georg II., Leopold I. und der Fürstin Luise mit ihren beeindruckenden Residenzen, über Hugo Junkers mit seinem Junkerswerk bis Walter Gropius, dem Bauhausbegründer. Zahlreiche Ehrenamtliche in der Stadt an Elbe und Mulde setzen sich seit jeher ein, um diese Historie zu erhalten und an die Nachwelt weiterzugeben. So auch im circa 300 Jahre alten Ortsteil Dessau-Alten. Ab 1990 sorgte der Altener Heimatforscher Walter Hartmann dafür, dass die Vergangenheit des Ortes in einer umfangreichen Ausstellung festgehalten wird. Nach seinem Ableben entstand im Jahr 2004 der Förder- und Heimatverein Dessau-Alten, der es sich seither zur Aufgabe macht, die Geschichte des Ortes zu erforschen, zu bewahren und bekannt zu machen. Die Jahre vergingen und nicht alles lief wie erhofft. Im Jahr 2022 stand der Verein vor einem Wendepunkt. Entweder löst man sich auf oder man versucht den Neustart. Vereinsmitglied Bernhard, genannt Benno Krause, entschied sich für die zweite Option.
2: Weil es mir Spaß macht. Ich habe zuerst bei euch Leiter vom Natur- und Lehrfahrt und bei euch Umstrukturierung bei uns im Verein. Bevor er ganz zumacht, habe ich gesagt, okay, ich werde es machen. Und es macht einfach Spaß. Muss ich so sagen. Ist natürlich stressig, aber ist gesunder Stress.
1: Seit 2022 ist der 65-jährige Vorstandsvorsitzender beim Heimatverein und kann seitdem auf eine positive Entwicklung blicken. Waren es Anfang 2022 noch 55 Mitglieder, kann man sich jetzt schon über 74 ehrenamtlich engagierte Helfer freuen. Natürlich bringt die Position des Vorsitzenden auch eine große Verantwortung mit sich. Für den Ruheständler ist der Verein mittlerweile zum Mittelpunkt seines Lebens geworden.
2: Weil ich fast täglich im Verein bin und alles versuche, den Verein nach vorne zu bringen. Ich habe neue Mitglieder geholt, das ist A und O. Und dann ist man auf der Suche immer nach Sponsoren. Also für mich eine große Bedeutung, weil ich da viel Zeit verbringen kann.
1: Der Heimatverein kümmert sich zurzeit um eine Vielzahl an Projekten. Das Herzstück ist dabei das Heimatmuseum, welches Besuchern einen umfangreichen Einblick in die Geschichte des Dessauer Stadtteils Alten bietet. Aber auch mit dem Naturlehrpfad lockt der Verein zahlreiche Interessierte. Mit Informationen über Geologie, Pflanzen, Tiere und ihre Lebensräume kann hier, abseits vom Stadtlärm, Entspannung und Erholung gefunden werden. Blickt man dann noch in den Veranstaltungskalender des Fördervereins, weiß man, dass die Ehrenamtler so einiges zu tun haben. Organisierte Wanderungen, die Teilnahme am Museumstag, zahlreiche Feste im ganzen Ortsgebiet und vieles mehr steht auf der Agenda. Ausruhen auf dem, was man bisher erreicht hat, kommt für Benno Krause nicht in Frage. Sein Blick geht in die Zukunft und auf das Wachstum des Vereins.
2: A, durch neue Mitglieder und B, wollen wir uns anders aufstellen, damit wir auch ein bisschen mehr Werbung machen. Und wir kriegen Unterstützung vom Jobcenter ab 1. November, wo wir dann sagen können, okay, das kann ich das Museum wieder durchgehend öffnen, was momentan gar nicht möglich ist. Denn alles kann man nicht alleine schaffen.
1: Wer mehr über die Arbeit des Förder- und Heimatvereins Dessau-Alten erfahren möchte, kann sich unter www.dessau-alten.de informieren.
3: Neue Straßenwärter im Einsatz. Feierliche Azubi-Zeugnisvergabe.
4: Letzte Woche sind in Schönebeck 42 Straßenwärter nach erfolgreichem Abschluss ihrer Ausbildung feierlich freigesprochen worden. Bei der Veranstaltung erhielten die Absolventen ihre Abschlusszeugnisse und wurden dadurch offiziell in das Berufsleben verabschiedet. Dazu kamen Vertreter aus Politik, Verwaltung und dem Straßenbetriebsdienst zusammen. Diese sprachen in mehreren Redebeiträgen über die Bedeutung des Berufs für die Verkehrssicherheit und die Infrastruktur in Sachsen-Anhalt.

0: Sie würdigten die Leistung der Absolventen und betonten, dass gut ausgebildete Straßenwärter einen wichtigen Beitrag zum sicheren und funktionierenden Straßennetz leisten.
1: Die Straßen in Sachsen-Anhalt sind ja unsere Infrastruktur, die dafür sorgt, dass die Menschen im Land verbunden werden. Das haben wir heute, glaube ich, auch eindrucksvoll gehört. Und die Straßenwärter und Straßenwärterinnen, die sorgen dafür, dass unsere Straßen bei Wind und Wetter im Winter, im Sommer immer sicher bleiben und dass sie für alle befahrbar sind.
0: Im Mittelpunkt der Veranstaltung stand anschließend die feierliche Übergabe der Abschlusszeugnisse. Gemeinsam mit den Urkunden erhielten die frisch ausgebildeten Fachkräfte auch kleine Präsente. Dazu gehörten unter anderem eine Warnweste, die symbolisch für ihren zukünftigen Arbeitsalltag steht. Die Ausbildung zum Straßenwärter dauert insgesamt 3 Jahre und erfolgt im dualen System. Praktische Erfahrungen sammeln die Auszubildenden unter anderem in Straßenmeistereien, Bauhöfen und Straßenbauämtern. Der theoretische Unterricht findet in der berufsbildenden Schule in Schönebeck statt und wird durch überbetriebliche Lehrgänge ergänzt. Während ihrer Ausbildung erwerben die angehenden Fachkräfte umfangreiche Kenntnisse im Straßen- und Tiefbau sowie im Umgang mit Vermessungsgeräten, Maschinen und verschiedenen Baustoffen. Zu ihren späteren Aufgaben gehören die Kontrolle und Instandhaltung von Straßen, Brücken und Parkplätzen, das Beseitigen von Gefahrenstellen wie Schlaglöchern und beschädigten Fahrbahnrändern, die Reinigung von Fahrbahnen und Verkehrszeichen sowie die Pflege von Grünflächen. Auch die Absicherung von Bau- und Unfallstellen sowie der Winterdienst mit Räumen und Streueinsätzen gehören zum Berufsalltag. In diesem Jahr waren es 4 Absolventen, die die Ausbildung mit der Bestnote sehr gut abschließen konnten. Damit zählen sie zu den leistungsstärksten Nachwuchskräften ihres Jahrgangs. Insgesamt durften sich jedoch alle 42 Absolventen über einen erfolgreichen Abschluss freuen. Stellvertretend für den gesamten Jahrgang sprach anschließend der beste Absolvent einige Dankesworte. Er bedankte sich bei den Ausbildern, den Lehrkräften sowie allen Beteiligten, die die angehenden Straßenwärter während der vergangenen 3 Jahre begleitet und unterstützt hatten.
2: Ich habe da so viel gelernt, da gab es eigentlich keine schlechten Situationen. Klar sagt man irgendwann mal, war das jetzt das Richtige oder auch jetzt mit der Ausbildung. Aber ich bin damit voll zufrieden mit der Ausbildung und im Nachhinein würde ich auch immer wieder jedem die Ausbildung empfehlen. Sie ist sehr vielseitig und man kann so viel lernen, auch was man später im Berufsleben anwenden kann, würde ich immer wieder die Ausbildung empfehlen und machen.
3: Traditionelles Schützenfest. Ein Blick hinter die Kulissen des Vereinslebens.
4: Die Schützengilde Dessau lud erneut zu ihrem traditionellen Schützenfest ein. Das Fest bot nun bereits zum 18. Mal die Gelegenheit, einen Blick hinter die Kulissen des Vereinslebens zu werfen. Am 11. Juli waren auf dem Vereinsgelände im Tiergarten alle Interessierten herzlich eingeladen, vorbeizuschauen und die Welt des Schützensports kennenzulernen.
5: Es ist schön, dass man die befreundeten Vereine immer wieder sieht. Man kennt sich im Laufe der Jahre, man fährt ja auch gegenseitig zu den Wettkämpfen, lädt sich ein, lässt sich einladen und das ist die Tradition.
4: Von 11 bis 17 Uhr erwartete die Besucher bei freiem Eintritt ein abwechslungsreiches Programm. Für die musikalische Unterhaltung sorgten ein DJ, ein Spielmannszug der Stadt Wolfen sowie die Oranienbaumer Jagdhornbläser. Um 14 Uhr begann der offizielle Festakt mit dem Schützenappell, einem Auftritt des Hochfürstlichen Jägerkorps Anhalt-Dessau und der feierlichen Königsproklamation. Dabei übergab das amtierende Schützenpaar seine Titel an die Nachfolger. Dieter Haseloff und Anja Koch freuten sich sehr über die Auszeichnung.
5: Wir sind ja mit die Organisatoren, ne? Und wir sind seit früh um 8 auf dem Weg hier und bereiten alles vor, müssen morgen alles wieder aufräumen. Aber den Titel, den hat man schon gut.
4: Außerdem wurde das neue Stadtschützenkönigspaar proklamiert. Lothar Ackermann und Nicole Heim nahmen ihre Auszeichnungen entgegen.
6: Ich bin sehr erfreut, ich bin sehr aufgeregt, dass wieder ein schönes neues Jahr vor mir steht, wo ich viel reisen kann, viel erleben kann und bin aber auch ein ganz kleines bisschen betrübt.
4: Mit dem Schützenfest erinnerte die Schützengilde Dessau auch an ihre Wiedervereinigung vor 36 Jahren. Für die Besucher gab es zahlreiche Mitmachangebote. An verschiedenen Stationen konnten sie sich unter anderem mit der Luftpistole ausprobieren, beim Vogelschießen auf einen Holzvogel zielen oder an einer Biathlonanlage ihre Treffsicherheit testen. Heute steht für viele Mitglieder der sportliche Aspekt im Vordergrund. Die Wege zum Schießsport waren jedoch ganz unterschiedlich.
6: Meine ganze Familie ist quasi im Schützenverein, beziehungsweise die Großeltern und Urgroßeltern waren auch Jäger. Das liegt mir quasi einfach im Blut. Und mein Vater hat mich so ein bisschen hergebracht, denn meine Mutter und mein Vater waren schon immer auch sehr mit der Schützengilde verbunden. Und ich bin hier quasi geboren.
5: Ich habe in der Ausbildung angefangen mit Kegeln und mein erster Mann meinte, wir müssten jetzt unbedingt ein gemeinsames Hobby haben und hat die Schützenvereine in der Umgebung abgeklappert. Und dann sind wir in Ragun gelandet beim Schießen und ich habe mich ein bisschen als Naturtalent herausgestellt, aber da waren die Trainingsmöglichkeiten nicht so toll. Also musste ich wechseln und bin in die Schützengilde Dessau gekommen. Da konnte ich besser trainieren.
4: Viele nutzten die Gelegenheit, den Schießsport selbst auszuprobieren und sich über den Verein zu informieren. Gerade Einsteigern wird empfohlen, zunächst mit dem Luftdruckschießen anzufangen, bevor später auf größere Kaliber umgestiegen wird. Wer Interesse am Schießen oder am Vereinsleben hat, ist bei der Schützengilde Dessau jederzeit willkommen.
5: Er muss alt genug sein. Luftgewehr darf man erst ab 12 schießen, KK erst ab 16 mit Erlaubnis der Eltern. Und da kann man sich dann hier immer melden. Wir haben Montag, Mittwoch, Freitag Trainingstage. Und der Ansprechpartner wäre dann Ulf Koch, mein Mann.
4: Mit der Veranstaltung zeigte die Schützengilde einmal mehr, wie lebendig das Vereinsleben in Dessau ist. Für viele Besucher war es ein gelungener Einblick in den Schützensport.
7: Und ich denke an He's Coming. 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

0: Am Samstagvormittag wird es überwiegend sonnig bei Temperaturen um 23 Grad. Mittags ist es teils sonnig mit ein paar Wolken und es weht ein leichter Wind aus Südwesten. Zum Abend hin ziehen mehr Wolken auf bei Temperaturen um 28 Grad. In der Nacht bleibt es überwiegend bewölkt und es weht ein leichter Wind aus Westen. Der Sonntag bleibt stark bewölkt bei Temperaturen um 22 Grad.
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